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1: Um 2 Uhr mit Reza Waffa. Bei der Fußball-Weltmeisterschaft hat das deutsche Team einen Dämpfer hinnehmen müssen. Die DFB-11 verlor ihr letztes Spiel der Vorrunde gegen Ecuador. Aus dem ARD-WM-Team Michael Küster.
2: Das DFB-Team hat nach früher Führung noch mit 1:2 gegen Ecuador verloren. Für die Nagelsmann-Elf bleibt diese Niederlage folgenlos. Deutschland stand schon zuvor als Gruppensieger fest. Platz 2 hat sich die Elfenbeinküste gesichert nach einem 2:0 über Curaçao, das damit die Heimreise antreten muss. Dritter wird Ecuador. In Gruppe D geht's nur noch um Platz 2. Die besten Karten haben die Australier, denen im direkten Duell gegen Paraguay ein Unentschieden reicht für den direkten Einzug in die K.O.-Runde. Die Partie von Gruppensieger USA gegen die schon ausgeschiedenen Türken ist sportlich ohne Bedeutung. Anstoß ist jeweils um 4 Uhr früh.
1: Ein Team des Technischen Hilfswerks soll heute nach Venezuela abreisen. Nach Angaben einer Sprecherin des THW werden knapp 50 Einsatzkräfte mit einer Bundeswehrmaschine vom Fliegerhorst Wunsdorf in Niedersachsen in Richtung Erdbebengebiet starten. Geplant ist, dass sie sich an der Rettung von Verschütteten beteiligen. Die Bundesregierung will außerdem Hilfsgüter in das südamerikanische Land schicken. Die Behörden in Venezuela melden zurzeit 188 Tote und mehr als 1500 Verletzte. Unter den Trümmern werden allerdings noch viele weitere Opfer befürchtet. Bund und Länder haben sich darauf geeinigt, wie die Kommunen finanziell entlastet werden sollen. Die Finanzreform ist bei der Ministerpräsidentenkonferenz im Kanzleramt in Berlin vereinbart worden. Hintergrund sind stark gestiegene Sozialausgaben der Kommunen. Dies betrifft etwa die Kinder- und Jugendhilfe oder die Eingliederungshilfe für Menschen mit Behinderung. Künftig soll gelten, in bestimmten Fällen übernimmt der Bund 80% der Mehrkosten. Bund, Länder und Kommunen hatten seit Monaten darüber diskutiert, wie gestiegene Kosten, die durch neue Bundesgesetze entstehen, aufgeteilt werden sollen. Für Umweltverbände wird es in Zukunft schwieriger, gegen Infrastrukturprojekte zu klagen. Der Bundestag hat eine entsprechende Gesetzesänderung beschlossen. Ziel ist es, die Umsetzung von großen Vorhaben wie etwa dem Bau von Autobahnen zu beschleunigen. Künftig sollen Umweltverbände nur noch unter bestimmten Voraussetzungen juristische Schritte gegen Infrastrukturprojekte einleiten dürfen. Und Klagen sollen nicht mehr automatisch eine aufschiebende Wirkung haben. Das waren die Nachrichten. Das Wetter in Deutschland: In der Nacht meist klar, Tiefstwerte zwischen 24 und 14 Grad. Tagsüber sonnig, später Richtung Westen Quellwolken, vereinzelt Schauer und Gewitter. Höchstwerte 31 bis 40 Grad, an der Küste etwas kühler. Am Samstag viel Sonne bei Temperaturen zwischen 31 und 41 Grad. Es ist 2:03 Uhr.
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4: Weiterhin mit Jerzy May für Sie am Mikrofon. Vielen Dank fürs Einschalten. Schön, dass Sie sich von uns mit klassischer Musik in dieser Nacht an diesem sehr frühen Freitag begleiten lassen. Zu Beginn dieser zweiten großen Runde haben wir, wie vorhin versprochen, Musik des Beethoven-Jahrgangsgenossen Friedrich Witt, ebenfalls also 1770 geboren, aber in der Nähe von Würzburg. Mit Anfang 20, da komponierte er seine folgende erste Sinfonie in B-Dur. Wie sie klingt, zeigt die Kölner Akademie unter Michael Willens.

Die Kölner Akademie, dirigiert von Michael Alexander Willens mit der ersten Sinfonie von Friedrich Witt, Anfang der 1790er in Würzburg uraufgeführt. Dort in Würzburg war Witt später als Hofkapellmeister tätig. Dort starb er 1836 mit Mitte 60. Unser nächster Komponist, der war zu diesem Zeitpunkt erst 12, Karl Reinecke, geboren im norddeutschen Altona, machte er sich später besonders in Leipzig einen Namen. Wir hören sein Bläseroktett Opus 216, gespielt vom Ensemble Villa Musica.

Harmonischer Mix aus Flöte, Oboe und jeweils doppelt Klarinette, Horn und Fagott, in wunderbare Form gebracht von Karl Reinecke in seinem Oktett Opus 216 und hier gespielt vom Ensemble Villa Musica. Wir erweitern die Besetzung wieder, bauen die ARD-Nachtkonzertbühne um für Klavier und Orchester. Die Noten entstanden ursprünglich Mitte der 1850er in Norwegen, geschrieben von einem Schüler Chopins, Thomas D. A. Tellefsen, entdeckenswert, weil leider nicht allzu häufig auf den Konzertprogrammen. Hier ist sein zweites Klavierkonzert in F-Moll Opus 15. Howard Shelley spielt nicht nur den virtuosen Solopart, sondern leitet vom Flügel aus auch die Nürnberger Symphoniker.

Der britische Pianist Howard Shelley ist ein hochmusikalischer Anwalt für Werke, die eher seltener zu hören sind. Nicht, weil sie nicht gut wären, im Gegenteil, aber eben nicht so breit bekannt. Hier gerade das zweite Klavierkonzert in F-Moll Opus 15 von Thomas A. D. Tellefsen, einem 1823 geborenen Norweger und späteren Wahlfranzosen. Das A. D., das steht für Dyke Ackland, in Erinnerung an Tellefsens britischen Patenonkel. Da schließt sich der Kreis zu Howard Shelley. Klavier in ganz anderer Klangfarbe und anderer Besetzung haben wir jetzt für Sie im ARD-Nachtkonzert mit einer Violinsonate von Franz Schubert statt modernem Konzertflügel mit Hammerklavier als interessantem Kontrast.

Der britische Geiger Andrew Manzi und dessen Landsmann Richard Eager am Hammerklavier im März 2007 mit Franz Schuberts Violinsonate in D-Dur, Deutschverzeichnis 384. Und so wie wir vorhin das Klavier als Bindeglied hatten, so ist es nun die Geige nach der Schubert-Sonate, jetzt eine Fantasie für Violine und Orchester, komponiert gleich zu Beginn des 20. Jahrhunderts und zwar von Josef Suk. Podium frei für Julia Fischer und das Philharmonische Orchester Monte Carlo unter Jakob Kreizberg.

Julia Fischer und das Philharmonische Orchester Monte Carlo im November 2010, dirigiert von Jakob Kreizberg mit Josef Suks Fantasie in G-Moll, Opus 24. Mit einem paar Takten Bach spielt Víkingur Ólafsson auf 4 Uhr zu, mehr Bach auch später in der nächsten Nachtkonzertrunde nach den Nachrichten.

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1: Um 4 Uhr mit Reza Waffa. Bei der Fußball-Weltmeisterschaft hat die deutsche Nationalmannschaft die Vorrunde mit einer Niederlage beendet. Aus dem ARD-WM-Team Michael Küster.
2: Trotz der frühen Führung durch Leroy Sané hat Deutschland nach schwacher Leistung noch mit 1:2 gegen Ecuador verloren. Die Südamerikaner sicherten sich damit noch als Dritte die Teilnahme am Sechzehntelfinale. Platz 2 hat sich die Elfenbeinküste geschnappt nach einem 2:0 über Curaçao, das die Heimreise antreten muss. In Gruppe F haben sich die Niederländer den Gruppensieg geholt nach einem 3:1 über Tunesien. Die Nordafrikaner waren schon zuvor ausgeschieden. Platz 2 ging an Japan, das sich von Schweden mit einem 1:1 getrennt hat. Auch die Skandinavier stehen als gute Gruppendritte im Sechzehntelfinale.
1: Im Prozess um den Anschlag auf den Magdeburger Weihnachtsmarkt wird heute das Urteil erwartet. Bei der Tat waren 6 Menschen getötet und mehr als 300 verletzt worden. Aus Magdeburg, Annette Schneider-Solis.
3: Um Betroffenen die Aussage zu ersparen, stellte die erste große Strafkammer ihnen frei, ob sie in den Zeugenstand treten wollen. Alternativ wurden ihre Aussagen bei der

0: Polizei im Selbstleseverfahren eingeführt. Nach 7,5 Monaten juristischer Bestandsaufnahme kommt für den Täter nur eine lebenslange Haft in Frage. Ihm wird 6-facher Mord und nach Ansicht der Staatsanwaltschaft 202-facher Mordversuch und 4-fache Körperverletzung vorgeworfen. Staatsanwaltschaft und Nebenkläger fordern zudem die Anerkennung der besonderen Schwere der Schuld und eine anschließende Sicherungsverwahrung.
1: Ein Team des Technischen Hilfswerks soll heute nach Venezuela abreisen. Nach Angaben einer Sprecherin des THW werden knapp 50 Einsatzkräfte mit einer Bundeswehrmaschine vom Flieger Horst Wunsdorf in Niedersachsen in Richtung Erdbebengebiet starten. Geplant ist, dass sie sich an der Rettung von Verschütteten beteiligen. Die Bundesregierung will außerdem Hilfsgüter in das südamerikanische Land schicken. Die Zahl der Toten nach dem Erdbeben ist laut Behörden inzwischen auf mindestens 235 gestiegen. Bund und Länder haben sich darauf geeinigt, wie die Kommunen finanziell entlastet werden sollen. Die Finanzreform ist bei der Ministerpräsidentenkonferenz im Kanzleramt in Berlin vereinbart worden. Hintergrund sind stark gestiegene Sozialausgaben der Kommunen. Dies betrifft etwa die Kinder- und Jugendhilfe oder die Eingliederungshilfe für Menschen mit Behinderung. Künftig soll gelten, in bestimmten Fällen übernimmt der Bund 80% der Mehrkosten. Das waren die Nachrichten. Das Wetter in Deutschland. Tagsüber sonnig, später Richtung Westen Quellwolken, vereinzelt Schauer und Gewitter, Höchstwerte 31 bis 40 Grad. Am Samstag viel Sonne, im Westen später örtlich Schauer und Gewitter, 31 bis 41 Grad, an der Küste etwas kühler. Die Zeit, es ist 4.03 Uhr.
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3: Willkommen zu dieser Stundenrunde. Ob Sie schon länger dabei sind oder gerade erst dazugekommen, ob noch oder Schonbach, vielleicht auch immer mal wieder, gute Musik ist eine schöne Begleiterin. Und an Begleitmaterial fehlt's natürlich nicht, zum Beispiel aus der Feder von Franz Anton Hofmeister, Wiener Mozart-Zeitgenosse und auch bestens mit ihm bekannt. Von Hofmeister stammt das folgende Oboenkonzert in C-Dur. Für herrlichen Klang sorgen Albrecht Mayer und die Kammerakademie Potsdam.

Albrecht Mayer und die von ihm geleitete Kammerakademie Potsdam 2013 in der Berliner Jesus-Christus-Kirche. Dieses Oboenkonzert in C-Dur, das komponierte Franz Anton Hofmeister. Weiter geht's in der Paralleltonart A-Moll und einem Konzert, das Johann Sebastian Bach eigentlich für Violine, Streicher und Basso Continuo vorgesehen hatte. Die chinesische Meistergitarristin Xuefei Yang hat es für ihr Instrument und Streichquartett bearbeitet. Und das hat sich gelohnt, wie die Aufnahme mit dem britischen Elias String Quartet zeigt.

Die chinesische Gitarristin und Wahl-Londonerin Xuefei Yang begnügt sich nicht mit dem Originalrepertoire für ihr Instrument. Wenn ihr zum Beispiel ein Violinkonzert gefällt, wie dieses in A-Moll von Johann Sebastian Bach, in dessen Werkeverzeichnis übrigens auf Platz 1041, dann bearbeitet sie es kurzerhand, wie hier für Gitarre und Streichquartett. Und für die Aufnahme traf sie sich 2011 in Liverpool mit dem Elias String Quartet. Im ARD-Nachtkonzert, präsentiert von BR Classic, da bleiben wir noch bei der Familie Bach, mit Musik in D-Dur von Wilhelm Friedemann Bach, im Mittelpunkt der drei Konzertsätze die Traversflöte und damit Verena Fischer, umrahmt von Mitgliedern der Musiker Antiqua Köln unter Leitung von Reinhard Göbel.

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1: Um 5 Uhr mit Resa Waffa. Bei der Fußball-Weltmeisterschaft hat die deutsche Nationalmannschaft die Vorrunde mit einer Niederlage beendet. Aus dem ARD-WM-Team Michael Küster.
2: Trotz der frühen Führung durch Leroy Sané hat Deutschland nach schwacher Leistung noch mit 1:2 gegen Ecuador verloren. Die Südamerikaner sicherten sich damit noch als Dritte die Teilnahme am Sechzehntelfinale. Platz 2 hat sich die Elfenbeinküste geschnappt nach einem 2:0 über Curaçao, das die Heimreise antreten muss. In Gruppe F haben sich die Niederländer den Gruppensieg geholt nach einem 3:1 über Tunesien. Die Nordafrikaner waren schon zuvor ausgeschieden. Platz 2 ging an Japan, das sich von Schweden mit einem 1:1 getrennt hat. Auch die Skandinavier stehen als gute Gruppendritte im Sechzehntelfinale.
1: Im Prozess um den Anschlag auf den Magdeburger Weihnachtsmarkt wird heute das Urteil erwartet. Bei der Tat waren 6 Menschen getötet und mehr als 300 verletzt worden. Aus Magdeburg, Annette Schneider-Solis.
3: Um Betroffenen die Aussage zu ersparen, stellte die erste große Strafkammer ihnen frei, ob sie in den Zeugenstand treten wollen. Alternativ wurden ihre Aussagen bei der Polizei im Selbstleseverfahren eingeführt. Nach 7,5 Monaten juristischer Bestandsaufnahme kommt für den Täter nur eine lebenslange Haft in Frage. Ihm wird 6-facher Mord und, nach Ansicht der Staatsanwaltschaft, 202-facher Mordversuch und 4-fache Körperverletzung vorgeworfen. Staatsanwaltschaft und Nebenkläger fordern zudem die Anerkennung der besonderen Schwere der Schuld und eine anschließende Sicherungsverwahrung.
1: Ein Team des Technischen Hilfswerks soll heute nach Venezuela abreisen. Nach Angaben einer Sprecherin des THW

0: werden knapp 50 Einsatzkräfte mit einer Bundeswehrmaschine vom Fliegerhorst Wunsdorf in Niedersachsen in Richtung Erdbebengebiet starten. Geplant ist, dass sie sich an der Rettung von Verschütteten beteiligen. Die Bundesregierung will außerdem Hilfsgüter in das südamerikanische Land schicken. Die Zahl der Toten nach dem Erdbeben ist laut Behörden inzwischen auf mindestens 235 gestiegen. Für Umweltverbände wird es in Zukunft schwieriger, gegen Infrastrukturprojekte zu klagen. Der Bundestag hat eine entsprechende Gesetzesänderung beschlossen. Ziel ist es, die Umsetzung von großen Vorhaben wie etwa dem Bau von Autobahnen zu beschleunigen. Künftig sollen Umweltverbände nur noch unter bestimmten Voraussetzungen juristische Schritte gegen Infrastrukturprojekte einleiten dürfen. Und Klagen sollen nicht mehr automatisch eine aufschiebende Wirkung haben. Das waren die Nachrichten. Das Wetter in Deutschland. Tagsüber sonnig, später Richtung Westen, Quellwolken, vereinzelt Schauer und Gewitter, Höchstwerte 31 bis 40 Grad. Am Samstag viel Sonne, im Westen später örtlich Schauer und Gewitter, 31 bis 41 Grad, an der Küste etwas kühler. Die Zeit, es ist 5 Uhr und 3.
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3: Guten Morgen, es ist 6 Uhr. Die Nachrichten des Bayerischen Rundfunks mit Florian Schwarz. Die Übersicht. DFB-Elf verliert letztes WM-Gruppenspiel gegen Ecuador. Deutschland entsendet Hilfe ins Erdbebengebiet von Venezuela. Bund und Länder einigen sich auf Kostenverteilung bei neuen Gesetzen. Das Wetter in Bayern, viel Sonnenschein bei 33 bis 40 Grad. New York. Deutschland hat sein letztes Vorrundenspiel bei der Fußball-WM verloren. Die Partie gegen Ecuador endete 1:2. Das deutsche Team hatte sich allerdings schon zuvor als Gruppensieger für das 16. Finale qualifiziert. Ecuador ist das nun auch gelungen. Außerdem gewann die Elfenbeinküste gegen Curaçao mit 2:0 und ist damit zum ersten Mal in einer K.O.-Runde einer Fußball-Weltmeisterschaft. In Gruppe F sind die Niederlande nach einem 3:1 gegen Tunesien Gruppensieger. Ebenfalls eine Runde weiter sind Schweden und Japan, die sich 1:1 trennten. Wunsdorf. Ein Team des Technischen Hilfswerks macht sich in diesen Stunden auf den Weg nach Venezuela, um nach dem schweren Erdbeben bei der Rettung von Verschütteten zu helfen. Die 72 Stunden nach einem Erdbeben seien entscheidend, sagte THW-Präsidentin Lackner kurz vor der Abreise. Insgesamt werden knapp 50 Einsatzkräfte mit einer Bundeswehrmaschine entsendet. Die Bundesregierung will außerdem Hilfsgüter in das südamerikanische Land schicken. Auch aus anderen Staaten kommt Hilfe, unter anderem aus den USA und Mexiko. Die Behörden in Venezuela haben inzwischen 235 Tote bestätigt. Mehr als 4.500 verletzte Personen würden bisher in den Krankenhäusern behandelt. Unter den Trümmern werden allerdings noch viele weitere Opfer befürchtet. Berlin. Die Ministerpräsidenten haben sich mit dem Kanzler in Bund-Länder-Finanzfragen geeinigt. Nach langen Verhandlungen haben Merz und die Länderchefs und Chefinnen entschieden, der Bund übernimmt künftig 80% der Kosten für seine Gesetze, die die Länder und Kommunen finanziell belasten. Es gelte der Grundsatz, wer bestellt, der zahlt, so der Kanzler am Abend. Er sprach von einem neuen Kapitel der Beziehungen zwischen Bund und Ländern. Niedersachsens Ministerpräsident Lies von der SPD bezeichnete das Ergebnis als fairen Ausgleich. Die neuen Regelungen sollen von September an gelten. Berlin.

0: In Deutschland gilt künftig ein Recht auf Reparatur. Der Bundestag hat das am Abend beschlossen und damit eine EU-Richtlinie umgesetzt. Hersteller von Waschmaschinen, Tablets, E-Bikes und anderen elektronischen Geräten sind damit gesetzlich verpflichtet, ihre Produkte zu einem angemessenen Preis zu reparieren, zumindest innerhalb der üblichen Lebensdauer. Außerdem müssen Handys oder Staubsauger so konstruiert sein, dass sie einfach zu reparieren sind. Fest verbaute Akkus zum Beispiel verstoßen gegen die neue Richtlinie. München. Bei den heißen Temperaturen in Bayern sind seit Mai 15 Menschen beim Schwimmen gestorben. Das gab die Wasserwacht bekannt. 10 Personen ertranken in den Seen, 3 in Flüssen, je eine in einem Natur- oder Freibad. Wie das Bayerische Rote Kreuz mitteilte, waren es vor allem Männer im Alter von 20 bis 25 Jahren und Senioren über 70. Am vergangenen Wochenende hatte die Polizei gleich mehrere Tote gemeldet, die beim Baden gestorben sind. Darunter auch ein Schwimmanfänger und ein Nichtschwimmer. Noch einmal zur Fußball-WM der Männer. Die letzten Spiele der Nacht sind gerade zu Ende gegangen. Die USA und die Türkei spielten 3:2 für die Türkei und die Partie Australien-Paraguay ging 0:0 zu Ende. Das Wetter in Bayern. Viel Sonnenschein und heiß bei 33 bis 38 Grad, am Main in Unterfranken bis nahe 40 Grad. Der kommende Nacht kühlt es leicht ab, weil es bleiben die Temperaturen über 20 Grad. Und die Aussichten fürs Wochenende. Morgen viel Sonne, nachmittags und abends sind an den Alpen lokale Hitzegewitter möglich. Der Sonntag beginnt sonnig, später erneut einzelne Schauer, teils kräftige Hitzegewitter. Die Temperaturen steigen auf 32 bis 41 Grad. Soweit die Nachrichten, die Zeit 6.04 Uhr. Und noch der Blick auf die Straßen. Die A8 München Richtung Salzburg ist zwischen Bad Reichenhall und dem Grenzübergang Bad Reichenhall wegen Bauarbeiten noch kurzzeitig gesperrt. Und die B299 Amberg Neumarkt in der Oberpfalz, die ist in beiden Richtungen zwischen Pilsach und Neumarkt nach einem Unfall gesperrt. Soweit der Service.
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2: Am Mikrofon ist Christoph Perenboom. Ich wünsche Ihnen einen guten Morgen an diesem Freitag, an dem es in Deutschland vielleicht so heiß wird, wie es noch nie an einem Junitag gemessen wurde. Das zumindest halten Meteorologen für sehr wahrscheinlich. Der Rekord für die wärmste Nacht ist ja gestern schon eingestellt worden. Fußball schauen im Freien war also kein Problem gestern Abend, nur das Ergebnis hat sich ein bisschen nach kalter Dusche angefühlt. Mit 1:2 hat Deutschland sein letztes WM-Gruppenspiel verloren gegen Ecuador. Kapitän Jusor Kimmich.
3: Die Analyse ist, dass wir auf jeden Fall verdient verloren haben. Das ist das, was mich so ein bisschen ärgert oder was mich am meisten ärgert, dass man das Gefühl hatte, dass der Gegner mehr gewinnen wollte als wir.
2: Ja, und das analysieren wir um 6:30 nochmal näher mit unserem WM-Reporter in den USA. Davor geht's um die Finanznöte der Kommunen und wie der Bund da künftig für Besserung sorgen will. Und wir schauen auf die Lage in Venezuela. Die Zahl der Toten und Verletzten steigt nach den gleich 2 Erdbeben und die Überlebenden brauchen Hilfe.
4: Wir haben irgendwie die Tür aufgemacht. Draußen war eine Staubwolke. Wir haben nichts gesehen. Als wir rauskamen, war es eine Szenerie wie in einem Horrorfilm. Wir mussten über Schutt klettern.
2: Wie es den Menschen in Venezuela geht, welche Hilfe sie brauchen, das berichtet unsere Korrespondentin.
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2: Und mit viel Tempo startet George Ezra jetzt in diesen Morgen. Cassiel.

0: Casio. George Ezra war das aus England hier auf Bayern 2. Kommunen am Limit hieß eine Protestaktion am Montag, über die wir hier auf Bayern 2 auch berichtet haben. Mit einiger Verzweiflung haben Städte und Gemeinden da auf ihre Finanzsituation aufmerksam gemacht. Fast überall fehlt ihnen das Geld für Kitas, Bibliotheken, Schwimmbäder. Die Gebühren für die Bürger steigen und die Schulden wachsen. Ein Grund dafür ist, dass der Bund oft teure Gesetze beschließt, für die die Kommunen dann zahlen müssen, bei Sozialleistungen zum Beispiel. Das soll künftig anders werden. Darauf haben sich Kanzler und Bundesländer in Berlin geeinigt. Jan Zimmermann.
1: Es dauert deutlich länger, bis der Kanzler und die Vorsitzenden der Ministerpräsidentenkonferenz vor die Presse treten. Sie ringen um Finanzfragen. Wer zahlt was? Wie können die klammen Kommunen entlastet werden? Am Ende hat sich das lange Ringen gelohnt, sagt Friedrich Merz.
2: Wir kommen voran. Das alles hat Vorlauf. Das hat auch gedauert. Aber jetzt geht es doch Zug um Zug.
1: Einen erfolgreichen Zug haben die Länder mit Blick auf neue Gesetze des Bundes gemacht. Die Kosten verursachen, auf denen die Länder und Kommunen in der Vergangenheit sitzen geblieben sind. Wer bestellt, muss auch bezahlen. Das fordern die Länder schon lange und das haben sie jetzt durchgesetzt, erklärt Olaf Lies, SPD-Ministerpräsident in Niedersachsen.
3: Ich bin sehr dankbar. Wir haben das, was unter dem Begriff der Veranlassungskonnexität immer wieder diskutiert wurde, jetzt vereinbart, jetzt geeint. Ich finde auch geeint mit einem fairen Miteinander und einem fairen Ergebnis.
1: Und dieses Ergebnis sieht so aus. Der Bund übernimmt 80% der Kosten für seine Gesetze, die die Länder und vor allem die Kommunen finanziell belasten, jedoch erst ab einer Bagatellgrenze von 200 Millionen Euro. Ab September soll das gelten. Der Kanzler schränkt das Ganze aber auf Gesetze mit sozialen Leistungen, zum Beispiel in der Kinder- und Jugendhilfe ein.
2: Dieses, was wir mit der Veranlassungskonnexität verabredet haben, gilt für Leistungsgesetze, die sozusagen Zahlungsverpflichtungen auslösen. Es gilt nicht für Steuergesetze, da hat das Grundgesetz eine abschließende Regelung getroffen. Und es gilt auch nicht für Gesetze, die durch die Europäische Union oder durch die Verfassungsrechtsprechung uns sozusagen auferlegt werden.
1: Dennoch können die Länder und Kommunen aufatmen. Die Einigung mit dem Bund wird sie deutlich entlasten, erklärt Gordon Schnieder, Ministerpräsident von Rheinland-Pfalz.
4: Wir reden dann schon im nächsten Jahr über ein Entlastungspotenzial bei den Kommunen von 3 Milliarden. Und das ist anwachsend über den nächsten Jahr. Und das ist ein klares und deutliches Zeichen auch nach draußen.
1: Und dieses Zeichen nach draußen sei dringend notwendig, so der CDU-Politiker. Viele Städte und Gemeinden stünden finanziell mit dem Rücken zur Wand.
4: Aber gerade vor Ort bei den Kommunen entscheidet sich, ob Politik tatsächlich handlungsfähig ist. Dass wir dort auch, wo Menschen sich abgehängt fühlen, weil sie glauben, Staat funktioniert nicht. Auf der untersten Ebene, da wo am schnellsten entschieden werden kann, wo am schnellsten die

0: Umsetzung geschehen kann, wo wir die Schulen sanieren können, wo wir für verlässliche Kitas sorgen können, wo die Straßen auch wieder in ordentlichen Zustand gesetzt werden, dass wir den Menschen, die sich abgehängt fühlen, zeigen, doch, Staat funktioniert.
1: Die Ministerpräsidenten und der Kanzler beschwören außerdem einen neuen Geist im Umgang zwischen Bund und Ländern. Friedrich Merz.
2: Wir haben auch im Verhältnis zwischen Bund und Ländern ein neues Kapitel aufgeschlagen, der föderalen, kollegialen, kooperativen Zusammenarbeit.
1: So hofft der Kanzler, dass ein besseres Verhältnis auch die Debatten um die anstehenden Reformen bei Rente, Gesundheit und Steuern prägen wird.
3: Ein besseres Verhältnis und finanzielle Entlastungen für die Kommunen, das waren die Ergebnisse der Ministerpräsidentenkonferenz in Berlin.

0: Amy Mann und Charmer. 6.16 Uhr ist es. Anfang Januar hat Venezuela ein politisches Beben erlebt nach der Entführung von Machthaber Maduro in die USA. Jetzt haben zwei wirkliche Erdbeben das Land getroffen und das mit verheerenden Folgen. Durch die Erschütterungen sind ganze Hochhäuser in sich zusammengefallen, zahlreiche Gebäude liegen in Trümmern, Straßen und Flughäfen sind beschädigt. Offiziell bestätigt ist bisher eine dreistellige Zahl von Toten. US-Behörden und andere allerdings vermuten, dass es am Ende tausende Opfer geben könnte. Über die Situation heute früh in Venezuela berichtet Jenny Barke.
1: Auf einem Trümmerberg in Caracas steht ein Mann mit einem Megafon. Er bittet um Ruhe, damit man unter dem zusammengefallenen Gebäude mögliche Hilferufe hören kann. Auf einer Treppe, inmitten von Staub, Glas und Gesteinsbrocken, sitzt Carolina Lopez, die ihren Partner vermisst. Sie steht unter Schock. Ich weiß nicht, was ich tun soll. Das ist das Einzige, was ich sagen kann. Ich bete zu Gott für uns alle. Dort, siehst du das? Dort ist nichts mehr. Ich weiß nicht, wo er ist. Besonders schwer getroffen von den zwei Erdbeben der Stärke 7,2 und 7,5 wurde die Küstenregion La Guaira, direkt neben der Hauptstadt Caracas. Wie viele tausende Venezolaner hilft Roger hier mit, nach Überlebenden unter den Trümmern zu suchen. Wir haben zwischen 22 und 3 Uhr morgens 8 Menschen lebend geborgen. Insbesondere die Zivilgesellschaft organisiert sich, sammelt Spenden, verteilt Lebensmittel. Viele haben ihr Zuhause verloren. 250 Gebäude sollen eingestürzt sein. Weitere 600 gelten allein in Caracas laut Stadtregierung als einsturzgefährdet. Auch Inés Adarme versucht, Menschen zu retten. Doch von offizieller Seite, von der Hilfe der Regierung, ist sie enttäuscht. Sie vergleicht die Katastrophe mit 1999. Damals kamen bei einem Erdrutsch nach schweren Regenfällen Zehntausende ums Leben. Im Vergleich dazu sehe ich viel weniger Rettungskräfte und Sicherheitspersonal. Ich habe das Gefühl, dass wir der Situation hinterherhinken und dass diese Katastrophe auf der Prioritätenliste des Landes im Hintergrund steht. Der von der Regierung ausgerufene Notstand gilt weiter. Interimspräsidentin Delcy Rodríguez zeigt sich präsent, ist in die betroffenen Gebiete gefahren, tritt vor Presse und Volk auf, mobilisiert und bittet auch das Ausland um Hilfe. Unter anderem die Vereinigten Staaten haben diese zugesagt, wollen 150 Millionen US-Dollar Nothilfen bereitstellen. Vor einem halben Jahr, bevor das US-Militär Nicolás Maduro festnahm, wäre das undenkbar gewesen, zu groß der Konflikt beider Staaten. Such- und Rettungsmannschaften seien entsendet, humanitäre und medizinische Hilfe auf den Weg gebracht, sagt US-Außenminister Marco Rubio.
2: The second phase, of course, will be identifying their more longer term.
1: Wir werden schauen, was für längerfristige Bedürfnisse es gibt. Wo sollen Menschen, die ihre Wohnungen verloren haben, untergebracht werden? Wie sollen wir das Internet wiederherstellen? Neben Internet fehlt vielerorts noch der Strom. Die deutsche Bundesregierung will unter anderem Generatoren bereitstellen, daneben Hilfsgüter wie Wasserfilter, Feldbetten und Zelte. Die UN koordiniert Rettungsteams. Allerdings, Anreise und Importe sind aktuell eine Herausforderung. Der internationale Flughafen und ein nahegelegener, wichtiger Seehafen sind schwer beschädigt und weiterhin geschlossen.
0: Über die schwierige Hilfe für die Erdbebenopfer in Venezuela sprechen wir nach 8 Uhr hier auf Bayern 2 mit dem erfahrenen Krisenhelfer Florian Westphal von der Organisation Save the Children.
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0: Der Schauspieler und Regisseur Mel Brooks gehört zu den Filmkünstlern, die die Kinowelt mit viel Witz aufgemischt haben. Stichwort Spaceballs, eine liebevoll böse Star Wars Parodie. Nicht nur mit diesem Film hat er riesige Erfolge gefeiert, hat alle wichtigen Preise der US-Unterhaltungsbranche gewonnen, darunter einen regulären Oscar und einen Ehren-Oscar für sein Lebenswerk. Ich wurde geboren, um Menschen zum Lachen zu bringen, also tue ich das, hat er mal gesagt. Am Sonntag wird Mel Brooks eindrucksvolle 100 Jahre alt. Bettina Dunkel mit einem Streifzug durch sein Werk.
8: After 40 years, we asked, what do the fans want? But instead, we're making this movie.
9: Zum 40. Jubiläum der Kultkomödie schlüpft der nun 100-Jährige erneut in die Rolle des unverbesserlichen Besserwissers Joghurt.
10: Wer weiß? Wenn Gott es so will, sehen wir uns alle in Spaceballs 2 wieder.
9: Und wird anderen mit kryptischem Rat, ein wenig Tat und jeder Menge
8: Merchandising, Merchandising
9: zur Seite stehen.
10: Auf der Suche nach noch mehr Geld.
9: Dass Mel Brooks nichts an Witz und Schlagfertigkeit verloren hat, zeigt die erst kürzlich veröffentlichte HBO-Doku The 99-Year-Old Man, für die US-Regisseur Judd Apatow den titelgebenden 99-Jährigen zu Hause interviewt hat. Für Apatow und jede Menge anderer Comedians wie Ben Stiller, Sarah Silverman oder Dave Chappelle zählt Mel Brooks bis heute zu den großen Vorbildern ihrer Zunft.
11: Well, Mel is the reason why most of us went into comedy.
9: Wobei man sich durchaus fragen darf, ob der schon immer recht zotige Humor von Mel Brooks auch jüngere Generationen noch abholen und gegenwärtigen Ansprüchen standhalten kann. Dass Brooks ein ebenso charmanter wie brillanter Improvisationskünstler ist, der punktgenau Witze aus der Hüfte schießen kann, steht außer Frage.
12: Now, why did you become a comedian?
13: Sex.
12: I see.
9: Auch seine Pionierarbeit für die Comedy-Szene ist unbestritten. In den frühen 50er Jahren war er Sketchautor für die erste Comedy-Show im US-Fernsehen und legte den Grundstein für kritisch-komische Formate wie Saturday Night Live. Für sein Spielfilmdebüt The Producers, auf Deutsch Frühling für Hitler, erhielt der aus einer jüdischen Familie stammende Weltkriegsveteran den Drehbuch-Oscar. Seinen Nazi-Hass packte er in legendär grenzüberschreitende Dialoge und Trash-Musical-Nummern mit Ohrwurm-Potenzial.
14: Don't be stupid, be a smarty. Come and join the Nazi party.
9: In den 70er Jahren gelang Mel Brooks dann der kometenhafte Aufstieg zum Leading Funny Man der New Hollywood-Bewegung. Mit seinen Genre-Parodien demontierte er klassische Western, Abenteuer sowie Monumental- und Monsterfilme. Wobei gezielte Provokationen wie etwa die inflationäre Verwendung des N-Wortes in Der wilde, wilde Westen schon damals für Kontroversen sorgten. Dass er damit rassistische Strukturen in der US-Gesellschaft aufs Korn nahm, war zweitrangig. Rückblickend sagt Brooks, dass er mit diesem Film zu weit gegangen sei.
8: I went too far.
9: Er habe Verständnis dafür, wenn jemand sagt, dieser Film hätte nie gedreht werden dürfen. Andererseits sei das nun mal seine Art. Er mache die Dinge, die sich sonst niemand traue.
8: You can't blame them for saying, you know, never should be made, terrible. But that's what I do. I make the things that nobody else would make.
9: Als Mel Brooks 2009 von Barack Obama die Kennedy Center Medaille überreicht bekam, sagte der damalige US-Präsident, der Filmemacher habe Punchlines geschrieben, die man heutzutage schlecht wiederholen könne. Und ergänzte, dass Brooks als moderner Hofnarr die Menschheit dazu auffordere, sich so zu sehen, wie sie wirklich ist, um durchs Lachen wieder zur Vernunft zu kommen. Insofern ist Lachen wohl wirklich die beste Medizin.
0: Mel Brooks. Am Sonntag wird er 100 Jahre alt und hier ist er mit seinem It's Good to be King Rap aus der Komödie Die verrückte Geschichte der Welt.

0: Statt Fußball gibt's zurzeit The Weeknd in der Münchner Allianz Arena. Der kanadische Musiker tritt dort gleich dreimal hintereinander auf. Eindrücke vom ersten Konzert gibt's in einer Viertelstunde bei uns. Jetzt die Nachrichten. Hier ist Florian Schwarz.
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2: Guten Morgen, es ist gleich 6:30. Deutschland hat letztes Vorrundenspiel bei WM verloren. Die Partie gegen Ecuador endete 1:2. Deutschland stand bereits als Gruppensieger fest. Ecuador zieht nun als einer der besten Gruppendritten in die K.O.-Runde ein. Außerdem besiegte die Elfenbeinküste Curaçao mit 2:0. Die Niederlande setzten sich 3:1 gegen Tunesien durch. Japan und Schweden trennten sich 1:1. Und vor kurzem besiegte die Türkei Gastgeber USA mit 3:2. Die Partie Paraguay-Australien endete 0:0. Und wir sprechen gleich hier auf Bayern 2 mit unserem WM-Reporter. Bund und Länder haben sich auf Finanzreformen geeinigt. Dadurch sollen vor allem Kommunen entlastet werden. Künftig soll der Bund 80% der Kosten übernehmen, die durch bestimmte neue Bundesgesetze entstehen. Darauf verständigten sich Kanzler Merz und die Länderchefs bei der Ministerpräsidentenkonferenz. Die neue Regelung soll zum 1. September in Kraft treten. Technisches Hilfswerk unterstützt nach schwerem Erdbeben in Venezuela. Knapp 50 Einsatzkräfte werden entsendet. Sie sollen bei der Suche nach Verschütteten helfen. Die Zahl der Todesopfer in Venezuela ist inzwischen auf mindestens 235 gestiegen. Unter den Trümmern werden viele weitere Opfer befürchtet. Zahl der Ebola-Toten im Kongo steigt auf über 300. Aktuell melden die Behörden in dem zentralafrikanischen Land außerdem über 1150 Infektionen. In der kommenden Woche soll es ein antivirales Medikament zur Erprobung dort geben. Dabei handelt es sich um ein Prophylaxemittel, das nach Kontakt mit dem Ebola-Erreger helfen soll. König Charles III. Veröffentlicht als erster britischer Monarch private Steuern. Seit seinem Amtsantritt 2022 zahlte er laut Buckingham Palace mehr als 30 Millionen Pfund. Zu den privaten Einkommensquellen des Königs gehören unter anderem Erträge aus Investitionen und Einnahmen aus seinen privaten Anwesen. Soweit die Nachrichten um 6:30.
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2: Viel Sonnenschein, Höchstwerte 33 bis 40 Grad. Und die Bayern 2 Verkehrsmeldungen. A99 Ostumfahrung München Richtung Nürnberg. In Höhe Kreuz München Ost. Ein Unfall auf der mittleren Spur. Und im Stadtgebiet München, dort ist auf dem mittleren Ring der Biedersteiner Tunnel in Richtung Süden nach einem Unfall gesperrt. Es staut sich bis zur A9 zurück und auch die umliegenden Straßen sind nach 3 weiteren Unfällen überlastet. Soweit der Service, die Zeit gleich 6.32 Uhr.
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0: Und da gab's am Abend einen Rückschlag für die deutsche Nationalmannschaft. Die hat ihr letztes Gruppenspiel verloren. 1:2 gegen Ecuador. Dirk Walsdorf, unser WM-Reporter, ist jetzt zugeschaltet aus den USA. Dirk, wie haben denn der Trainer Julian Nagelsmann und auch die Spieler reagiert hinterher auf diese Niederlage?
3: Ja, die waren schon gefrustet, weil sie sich das anders vorgestellt haben. Natürlich war die Ausgangslage klar. Für Ecuador ging es um alles, ums Weiterkommen, ums Überleben in dieser WM, um es pathetisch zu formulieren. Und für Deutschland war es im Prinzip nur ein Testspiel auf ganz hohem Niveau. Und trotzdem, Joshua Kimmich hat danach ein sehr eindeutiges Fazit gezogen.
4: Die Analyse ist, dass wir auf jeden Fall verdient verloren haben. Das ist das, was mich so ein bisschen ärgert oder was mich am meisten ärgert, dass man das Gefühl hatte, dass der Gegner mehr gewinnen wollte als wir.
3: Und das ist keine gute Grundlage für alles, was da kommt. Immerhin Konsens, das darf nicht nochmal passieren.
0: Also die Gegner wollten mehr gewinnen als wir, sollte eigentlich nicht gesagt werden müssen nach so einem Spiel. Dabei war Deutschland ja früh in Führung gegangen durch ein Tor von Leroy Sané schon in der 2. Minute, aber das hat dem Spiel dann offenbar nicht den nötigen Schwung verliehen.
3: Das kann man wohl sagen. Es hätte auch wirklich nicht zählen dürfen. Mhm. Es war ja eine Schiedsrichterin aus den USA und ein Videoassistent, auch aus den USA, aktiv. Und die haben eigentlich einen guten Job gemacht, aber in der Szene wirklich nicht. Denn da war das Bein von Alex Pavlovic viel zu hoch. Klassische Abpfeifsituation. Tor wurde aber gegeben. Die deutschen Spieler haben dann für ausgleichende Gerechtigkeit gesorgt und haben den Gegner 7 Minuten später zum Ausgleich wirklich eingeladen. Eine Szene, die Nagelsmann sehr missfallen hat, ein Ballverlust, das kann mal passieren, aber dahinter war die Mannschaft ungeordnet und das ist das, was er seinen Spielern wirklich vorwirft, dass sie die Geduld verlieren nach einer Führung, dass sie danach, er nennt das Freestyle, machen, sich nicht unbedingt ans Konzept halten und daraus resultieren dann Gegentore. Und schließlich in der zweiten Hälfte gab es eine Verkettung von unglücklichen Handlungen und verlorenen Zweikämpfen, die zum 1:2 führte. Und ganz am Ende sah dann auch noch Manuel Neuer schlecht aus. Und die Personalie Neuer war ja bei der WM ohnehin eine viel diskutierte. Und bisher hat sich diese Maßnahme noch überhaupt nicht ausgezahlt, den Routinier ins Tor zurückzustellen.
0: Und wie sehr hat sich bemerkbar gemacht, dass der verletzte Nico Schlotterbeck nun eben nicht mehr dabei ist in der Abwehr?
3: Ja, also Schlotterbeck fehlt, hat auch Nagelsmann danach nochmal gesagt, aber auf den würde ich jetzt das nicht schieben wollen in der Innenverteidigung mit Jonathan Tah vom FC Bayern und Antonio Rüdiger von Real Madrid. Das ist ja alles total adäquat, zumal gegen einen solchen Gegner wie Ecuador, die haben ja vorher keine Bäume ausgerissen bei dem Turnier, haben zwar eine sehr couragierte Leistung geboten, aber das war jetzt nicht das eigentliche Thema, sondern da ging es schon mehr um einerseits die Einstellung und um andererseits handwerkliche Fehler von der ganzen Mannschaft. Es war überhaupt keiner in Topform am gestrigen Abend in New York.
0: Da wird der Trainer Julian Nagelsmann jetzt also viele Stellschrauben haben, an denen er drehen muss bis zum 16. Finale, in dem Deutschland ja trotzdem steht als Gruppenerster. Der Termin fürs 16. Finale steht nun auch schon, aber der Gegner immer noch nicht.
3: Immer noch nicht. Der Termin ist Montagabend. Das ist gut. Nicht zu viel Zeit, sich in der Niederlage zu suhlen. Allerdings sehr, sehr kurze Vorbereitungszeit für den Trainerstab. Denn in der Tat ist es ja so, dass man erst am Abend mitbekommt, am Samstagabend, gegen wen es denn geht. Es sind aber nur noch 4 Mannschaften möglich. Südkorea, Schottland, Paraguay und Schweden. Und mit Abstand am wahrscheinlichsten ist, dass der Gegner Paraguay heißen wird. Den könnte man schlagen, hat man übrigens bei einer WM schon mal gemacht, 2002, auch im Achtelfinale, 1:0 durch damals ein ganz spätes Tor von Oliver Neuville. Also ein gutes Omen hätten wir schon mal, wenn es denn zu dieser Konstellation käme.
0: Vielen Dank. Dirk Walsdorf war das, unser WM-Reporter in den USA. Am Abend hat Deutschland im letzten Gruppenspiel verloren gegen Ecuador mit 1:2, steht aber trotzdem sicher im 16. Finale am Montag. Vor dem ersten WM-Spiel der kanadischen Fußballer hat sie im Stadion von Toronto die Nationalhymne gesungen. Alanis Morissette aus Kanada. Wir hören sie jetzt mit einem eigenen Song von ihr, Superstar Wonderful Widows.
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0: Alanis Morissette hier auf Bayern 2. Sie hören die Welt am Morgen. In Frankreich mussten wegen der Hitzewelle schon 3 Atomreaktoren abgeschaltet werden. Andere Meiler werden in ihrer Produktion runtergefahren. Grund ist, dass für die Kühlung der Reaktoren Flusswasser benötigt wird, das inzwischen aber zu warm geworden ist. Eine Auswirkung der Hitze, die Europa gerade fest im Griff hat. Auch wenn bei uns in Deutschland keine Atomkraftwerke mehr am Netz sind, die anhaltende Hitze wirkt sich in puncto Energieversorgung auch bei uns aus, und zwar auf den Strompreis, der steigt. Grund der hohe Kühlbedarf in privaten Räumen, wo Klimaanlagen laufen, aber auch in Unternehmen, die beispielsweise ihre Rechner kühlen müssen. Wie der Strompreis mit dem Wetter und der Uhrzeit zusammenhängt, erklärt Anne-Kathrin Beck.
1: Seit mehr als einer Woche lebt Deutschland mit einer Hitzewelle. 39 Grad sind in vielen Regionen Deutschlands angekündigt. Für manch einen wird das zur Belastungsprobe. Und selbst für die Unternehmen im Land steigen mit den Temperaturen die Risiken. Denn am europäischen Day-Ahead-Markt, dem zentralen Handelsplatz für Strom in Europa, steigen die Strompreise aktuell kräftig. Und das hat in erster Linie mit der Hitze zu tun, sagt Patrick Schöwe, Pressesprecher beim Energieanbieter Scholt Energy.
2: Bei so einer anhaltenden Hitzewelle darf man natürlich den Kühlbedarf auch nicht unterschätzen. Also wir sprechen hier nicht nur über Klimaanlagen und Kühlhäuser, sondern auch über temperaturkritische Produktionsprozesse in der Industrie, Lebensmittelerzeugung, Logistik, die häufig mehr Energie brauchen bei hohen Temperaturen, Rechenzentren müssen gekühlt werden, öffentliche Gebäude, Gesundheitswesen, Krankenhäuser müssen ihre Patienten vor Hitze schützen.
1: An dem Strommarkt sorgt die Hitzewelle ebenso für steigende Preise wie ein dunkler Winter, in dem die Sonne kaum scheint. Zurzeit kommt das Stromnetz vor allem abends an seine Grenzen.
2: Die Sonne geht unter und ein großer Teil der Erzeugung fällt weg. Und ja, die hohen Temperaturen verschärfen auch zusätzlich die Angebotsseite, weil beispielsweise Kühlwasser fehlt für Atomkraftwerke oder konventionelle Kraftwerke, weil die Flusstemperaturen zu hoch sind. Wir haben aktuell wenig Wind und diesen kompletten Lücken müssen dann eben von Gas- und Kohlekraftwerken beispielsweise geschlossen werden. Und die produzieren zu höheren Kosten und setzen dann den Preis in diesen Stunden.
1: Während die Solarstromeinspeisung derzeit tagsüber zeitweise für sehr niedrige oder sogar negative Preise sorgt, schießen die Strompreise in den Abendstunden in die Höhe. Das betrifft vor allem Unternehmen, die einen dynamischen Stromtarif haben und auch nachts produzieren.
2: Betroffen sind alle Unternehmen, die in den Abendstunden weiterhin hohen Energiebedarf haben und das auch nicht verschieben können. Also wir denken mal an Industriebetriebe im Schichtbetrieb, Rechenzentren in der Lebensmittelindustrie, Kühlhäuser, Gastronomie, Hotellerie.
1: Die Liste ist lang. Energieexperten raten deshalb jedem Betrieb, für den es möglich ist, den Verbrauch anzupassen.
2: Das heißt, energieintensive Prozesse in die Mittagsstunden legen, die Abendstunden möglichst vermeiden. Und

0: Und ja, speichern kann man eben nicht nur mit Batterien, sondern auch mit thermischer Speicherung. Das heißt, wenn man zum Beispiel Kühlhäuser in den Mittagsstunden vorkühlt, kann man vielleicht die Kühlung in den Abendstunden etwas runternehmen und trotzdem noch die Mindesttemperaturen einhalten.
1: Produktionszeiten flexibel anpassen, das sollten Unternehmen ganz grundsätzlich tun, wenn sie Kosten sparen möchten, sagt Tim Meyer, Strom- und Energieexperte.
2: Genauso wie sie umgekehrt, wenn immer die Preise niedrig sind oder gar negativ, alles dafür tun müssen, ihren Verbrauch dahin zu schieben, dahin zu flexibilisieren oder eben mit Batteriespeichern für einen Ausgleich zu sorgen.
1: Das zeigt die Vor- und Nachteile flexibler Stromtarife. Während ein hoher Strombedarf an heißen Sommerabenden schnell teuer werden kann, profitieren Unternehmen an kühlen und windreichen Tagen oft von deutlich günstigeren Preisen.
3: Die Temperaturen lassen also auch die Strompreise steigen. Klimaanlagen übrigens beschäftigen uns nach 7 Uhr nochmal, denn die Nachfrage danach, die steigt gerade kräftig an.
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3: 6.44 Uhr ist es. Fußball findet momentan ja woanders statt. Deshalb wird die Allianz Arena in München zur Konzertbühne. Zuschauer passen dort bekanntlich in großen Mengen hinein. Die Arena an gleich 3 Tagen hintereinander zu füllen, ist daher schon eine Leistung. The Weeknd macht das gerade vor. Erstes Konzert des kanadischen R&B-Sängers und Songwriters war am Abend. Frieren musste keiner und die Fans waren in jeder Hinsicht gut vorbereitet. Gino Tanner.
5: Haare. Ganz alles Haare. Sich schminken vor einem großen Spiegel in der U-Bahn. Ein ganz normales Ritual vor einem großen Konzert in München. Da wird der Lidstrich nochmal nachgezogen und das schwarze Outfit im Spiegel begutachtet. Moment mal. Schwarz? Bei über 30 Grad vor der Münchner Allianz Arena?
6: Ich denke, das gehört schon dazu. Das ist der Vibe einfach.
5: Die Fans von The Weeknd passen sich farblich den Outfits ihres großen Idols an. Auf der Fußgängerrampe zum Stadion füllen sie reihenweise ihre Trinkflaschen an kostenlosen Wasserbrunnen auf. Und für Ute aus Bamberg darf noch ein anderer Lebensretter in der Sommerhitze nicht fehlen.
7: Ich habe meine persönliche Klimaanlage dabei mit einem großen Fächer.
5: Andere sind schlechter vorbereitet und leihen sich beim Radioreporter noch kurz Sonnencreme aus, bevor es reingeht in den Hitzekessel der Allianz Arena. 28 Grad misst das Thermometer, als The Weeknd unter Jubel die Bühne betritt. It's hot out here. Es sei heiß hier draußen bei uns in München, sagt er, und zündet dennoch riesige Feuerfontänen an. Ihre Hitze spürt man bis auf den letzten Sitzplatz im Stadion. Der vordere Teil der Bühne liegt in Schutt und Asche. Eine zerbombte Kirchenkuppel, dreckige Wolkenkratzer einer zerstörten Stadt. Mitten im Stadion erhebt sich eine 12 Meter hohe goldene Statue. Ein schlanker Frauenkörper, der sich um die eigene Achse dreht. Mit einer schwarzen Maske mit glühend roten Augen performt The Weeknd seine ersten Songs. Der Sound wabert erst noch etwas dumpf im Stadion herum, wird im Laufe des Konzerts aber immer sauberer. The Weeknd gibt ungern viel von seiner Show preis. Professionelle Aufnahmen für Funk und Fernsehen sind strengstens untersagt, obwohl viele Fans das Konzert live auf TikTok streamen. Als der Sänger seine Maske fallen lässt, jubelt die Menge nochmal auf. The Weeknd zeigt sein wahres Gesicht und auch ab und zu ein Lächeln, während er seinen Mix aus R&B und Pop laut aufdreht. Das Konzert wirkt wie ein popkultureller Hexensabbat. The Weeknd, ganz in Schwarz, umringt von Tänzerinnen und Tänzern in blutroten Gewändern. Hohepriesterinnen mit goldenen Masken. Auch wenn die Choreografie nicht wahnsinnig aufregend ist, sie passt zu dieser geheimnisvollen, postapokalyptischen Atmosphäre. Und als es im Stadion dunkler wird, reflektieren die Lichtkegel auf dem goldenen Körper der Statue und Laserstrahlen sprühen aus ihren Augen. Der Popstar selbst läuft gegen Ende stimmlich zur Höchstform auf, wie zahlreiche TikTok-Videos nach dem Konzert im Netz zeigen.

0: The Weeknd in München. Ein Abend der großen Inszenierung und Gott sei Dank ohne große Notarzteinsätze. Trotz Hitzewelle.
1: Boah, noch nie in meinem Leben so viel geschwitzt dann auch am Abend.
2: The Weeknd ist einfach unser Lieblingskünstler.
3: Ja. Und er kann einfach perfekt singen, das ist einfach Wahnsinn.
2: Macht schon so 80er, auch so ein bisschen Hauch an 80er. Ja. Ja.
4: Wir wollen wieder, das war richtig geil, ja. Es ist The Weeknd.
5: Ja, mehr kann man nicht sagen.
6: Begeisterte Fans nach dem ersten Konzert von The Weeknd in München. Heute und morgen Abend spielt er dort gleich nochmal bei mindestens genauso hohen Temperaturen und wir hören ihn jetzt ausführlich. Zwar nicht live, dafür aber zusammen mit Daft Punk und I Feel It Coming.

0: The Weeknd und Daft Punk mit I Feel It Coming in Bayern 2, 6.52 Uhr. Vor mehr als 100 Jahren wurden in vielen unserer Wälder breite Gräben gezogen. In ihnen sollte bei starken Regenfällen das Wasser aus dem Wald herausgeleitet werden, denn Fichten beispielsweise stehen nicht gerne im Feuchten. Doch diese Rinnen haben Nachteile. Waldabwärts gelegene Orte können dadurch leichter überflutet werden und heute in Zeiten zunehmender Dürreperioden fehlt das Wasser dann im Wald selbst. Deshalb hat ein Umdenken stattgefunden. Nicht mehr, wie kriegen wir das Wasser aus dem Wald, sondern wie halten wir es drinnen.
1: Spaziergang im Grötzinger Bergwald bei Karlsruhe. Links vom Weg ist eine kleine Mulde. Unauffällig, aber wichtig. Denn bei Starkregen würde das Wasser sonst den Berg ungehindert herabschießen und die unten gelegene Straße überfluten. Mit Wasser, das dann den Bäumen im Wald fehlt. Sogenannte Versickerungsmulden mit Zuflüssen vom Weg sorgen dafür, dass sich das Wasser in ihnen sammelt und dann langsam in den Boden eindringt. Gefördert werden die Maßnahmen von der Forstlichen Versuchs- und Forschungsanstalt Baden-Württemberg.

0: Baden-Württemberg, kurz FVA. Simon Keller arbeitet dort in der Abteilung Boden und Umwelt.
1: Das Teuerste ist, die Maschine hier hinzukriegen, also dann die Baggerstunde, 100 Euro, 120 Euro. Und damit ist man meistens schon sehr weit bei so einer kleinen Mulde.
0: Das Ganze ist also ziemlich günstig. Meistens können diese Mulden bei Arbeiten entlang des Waldweges direkt mit ausgebaggert werden. Da sie nur ein paar Meter Durchmesser haben, sind die Eingriffe in die Natur relativ gering. Dass wir das Wasser im Wald halten sollten, ist eine eher jüngere Erkenntnis. Als die Wälder angelegt wurden, war das ganz anders. Rohre und Gräben sollten vor allem in flachen Wäldern dafür sorgen, dass das Wasser möglichst schnell wieder herausfließt. Damals, so Simon Keller, war man überzeugt:
1: Das macht den Weg kaputt, also muss es schnell weg. Das war damals auch gut, da gab es genügend Wasser, regelmäßige Niederschläge. Aber heute hat sich's halt verändert.
0: Heute gibt es durch die Erderwärmung lange Trockenphasen, die mit dafür sorgen, dass immer mehr Bäume absterben. Deshalb das Umdenken. Das Wasser soll durch viele kleine Maßnahmen, eben Mulden oder auch Gräben in der Nähe der Wege, im Wald gehalten werden, versickern und dadurch den umliegenden Bäumen zur Verfügung stehen. Ist eine Mulde kurze Zeit nach dem Regen schon wieder leer, zeigt es, dass es funktioniert. Damit möglichst viele Bäume Wasser bekommen, dürfen die Abstände zwischen den Mulden nicht zu groß sein. Je nach Gefälle nur 20 bis 30 Meter. Die Mulden im Grötzinger Bergwald sind erst 4 Monate alt und trotzdem wachsen an den Rändern schon erste Pflanzen. Später werden sie, wie schon in anderen Wäldern, zu echten Biotopen, die zahlreichen Pflanzen, Insekten und Tierarten Lebensraum bieten. Eine andere, nicht ganz so günstige Möglichkeit, Wasser im Wald zu halten, sind Rigolen. Mit großen Steinen und Schotter gefüllte Gräben, sagt Dr. Heike Puhlmann, Leiterin der Abteilung Boden und Umwelt bei der FVA. Durch Rigolen werden zum Beispiel Rohre unter Wegen ersetzt.
2: Die bremsen das Wasser sehr gut ab und die sind überall dort sinnvoll, wo man das Wasser nicht anderweitig versickern kann. Also die sind ein sinnvolles Mittel da, wo Versickerungsgräben, Versickerungsmulden nicht funktionieren oder nicht ausreichend funktionieren.
0: Rigolen nehmen das Fließtempo heraus und geben dem Wasser die Gelegenheit, in den Boden zu sickern. Wasser, das dann im Wald zur Verfügung steht und die Bäume gesund hält. Und das ist wichtig, denn nur gesunde Bäume können CO2 speichern.
2: Also unsere große Hoffnung ist natürlich, dass wir damit auch durch die Erhaltung der Waldvitalität, durch geringere Absterbeerscheinungen auch was für die CO2-Senkenfunktion unserer Wälder tun können.
0: Denn nur so können sie ihre wichtige Funktion im Kampf gegen den Klimawandel dauerhaft behalten.
3: Wasser möglichst im Wald halten und nicht ableiten, über diesen Ansatz berichtete Susanne Henn. Fado, Bossa Nova, Pop, Elektronik, alles das mischt das belgische Quartett AO. Hier sind sie mit Talwisch.

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1: Der Psychoanalytiker Carl Gustav Jung hat einmal geschrieben: Die entscheidende Frage für den Menschen ist, bist du auf Unendliches bezogen oder nicht? Nur durch eine solche Perspektive könnten die Dinge und

0: Fragen des Lebens in ein richtiges Verhältnis gelangen und das Wesentliche in den Mittelpunkt rücken. Das, was im Blick auf das Unendliche von Bedeutung ist. Wesentlich sei demnach das Leben der Liebe, das in die Verbundenheit mit dem größeren Ganzen führt. Wesentlich sei zu verstehen, dass man schon in diesem Leben an das Grenzenlose angeschlossen ist und dass es der einzige Sinn der menschlichen Existenz sei, ein Licht anzuzünden in der Finsternis des bloßen Seins. Am Ende seines Lebens beschreibt Jung dieses letzte Geheimnis der Existenz, auf das man zustrebt, jenes Einssein mit der Gottheit, als die alle und alles umfassende Liebe. Diese sei ein dem Einzelnen überlegenes Ganzes, Einiges und Ungeteiltes, von dem der Mensch eingeschlossen und begründet sei, so dass er nicht verloren gehen könne. Indem der Mensch bewusst in dieser umfassenden Liebe zu leben versucht, tritt er in eine bewusste Beziehung zu diesem Geheimnis des Unendlichen und übersteigt darin das Endliche und Begrenzende und das Ängstigende.
1: Die Gedanken zum Tag von Stefan Seidel. Im Herbst wird in 2 ostdeutschen Bundesländern ein neuer Landtag gewählt. Heute beraten die Grünen bei einem Ostkongress darüber. Die Co-Vorsitzende der Grünen Bundestagsfraktion, Britta Hasselmann, sagt:
2: Ja, wir werden natürlich in Sachsen-Anhalt wie auch in Mecklenburg-Vorpommern mit inhaltlichen Themen, mit denen wir seit Jahren in diesen beiden Bundesländern verbunden werden, nämlich eine starke Stimme für den Schutz von Natur und Umwelt und Klima zu sein.
1: Die ostdeutschen Bundesländer und die Grünen, Thema bei uns nach 7:30.
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4: Guten Morgen, es ist 7 Uhr. Die Nachrichten des Bayerischen Rundfunks mit Florian Schwarz. Die Übersicht. Deutschland verliert letztes WM-Gruppenspiel gegen Ecuador. Zahl der bestätigten Erdbebenopfer in Venezuela steigt auf 235. Im bayerischen Handel gibt es wieder Warnstreiks. Und das Wetter in Bayern, viel Sonnenschein, 33 bis 40 Grad. East Rutherford. Bei der Fußball-WM hat Deutschland die Gruppenphase mit einer Niederlage beendet. Gegen Ecuador unterlag das DFB-Team mit 1:2. Beide Mannschaften ziehen ins 16. Finale ein. Co-Gastgeber USA verlor gegen die Türkei mit 2:3, war aber schon vor der Partie für die K.O.-Runde qualifiziert. Australien reichte ein 0:0 gegen Paraguay, um eine Runde weiterzukommen. Japan und Schweden trennten sich 1:1. Beide Teams stehen in der K.O.-Runde. Die Niederlande schlugen Tunesien mit 3:1 und ziehen als Gruppensieger ins 16. Finale ein. Caracas. Internationale Hilfe ist auf dem Weg ins Erdbebengebiet in Venezuela. Aus Deutschland sind 50 Einsatzkräfte des THW entsandt worden, um bei der Rettung von Verschütteten zu helfen. Die 72 Stunden nach einem Erdbeben seien entscheidend, sagte THW-Präsidentin Lackner kurz vor der Abreise. Die Bundesregierung will außerdem Hilfsgüter in das südamerikanische Land schicken. Auch aus anderen Staaten kommt Hilfe, unter anderem aus den USA und Mexiko. Die Behörden in Venezuela haben inzwischen 235 Tote bestätigt. Mehr als 4.500 verletzte Personen würden bisher in den Krankenhäusern behandelt. Unter den Trümmern werden allerdings noch viele weitere Opfer befürchtet. Teheran. In der Straße von Hormuz ist ein Frachtschiff mutmaßlich von einer iranischen Drohne angegriffen worden. Der Vorfall vor der Küste des Omans ereignete sich nur wenige Stunden nach einer Warnung der iranischen Revolutionsgarde. Die Durchfahrt sei nur auf den von Teheran festgelegten Routen sicher. 4 Tanker waren wegen der Funksprüche umgekehrt. Die Weltschifffahrtsorganisation IMO teilte mit, das beschossene Schiff sei nicht im Rahmen ihres Evakuierungsplans unterwegs gewesen. Dieser würde dennoch jetzt gestoppt, bis die Lage geklärt sei. Die Öffnung der für den Öl- und Düngerhandel wichtigen Meerenge ist ein zentraler Bestandteil des jüngst vereinbarten Rahmenabkommens zwischen den USA und dem Iran. Berlin. Länder und Kommunen sollen finanziell entlastet werden. Auf eine entsprechende Reform der Finanzbeziehungen haben sich Bundeskanzler Merz und die Ministerpräsidenten gestern Abend geeinigt. Schon länger beklagen vor allem die Kommunen, dass sie auf den Kosten sitzen bleiben, die durch vom Bund beschlossene Gesetze entstehen. Künftig übernimmt der Bund 80% der Kosten, wenn diese die Marke von 200 Millionen Euro überschreiten. Merz sagte dazu, es gelte künftig das Prinzip, wer bestellt, der bezahlt.

0: Der rheinland-pfälzische Ministerpräsident Schnieder bezifferte die Entlastung für die Kommunen auf 3 Milliarden Euro für das kommende Jahr. Die Regelung soll am 1. September in Kraft treten. Augsburg. Die Gewerkschaft Verdi hat für heute zu Warnstreiks im bayerischen Handel aufgerufen. Bestreikt werden 100 Betriebe, darunter große Supermarktketten und Discounter, sowie der Modehändler Zara und das Möbelgeschäft IKEA. Im unterfränkischen Schweinfurt soll es auch Kaufland sowie H&M treffen. In Augsburg ist am Mittag die zentrale Kundgebung geplant. Hintergrund sind die laufenden Tarifverhandlungen. Die Arbeitgeber bieten nach 6 sogenannten Nullmonaten ab dem 1. November eine Lohnerhöhung von 2% sowie eine weitere Erhöhung ab August 2027 um 1,5%. Verdi hält das Angebot für unzureichend, es läge deutlich unter der Inflation. Das Wetter in Bayern. Viel Sonnenschein und heiß bei 33 bis 38 Grad, am Main in Unterfranken bis nahe 40 Grad. In der kommenden Nacht kühlt es leicht ab, meist bleiben die Temperaturen über 20 Grad. Und die Aussichten fürs Wochenende, morgen viel Sonne, nachmittags und abends sind an den Alpen lokal Hitzegewitter möglich. Der Sonntag beginnt sonnig, später erneut einzelne Schauer und teils kräftige Hitzegewitter. Die Temperaturen steigen auf 32 bis 41 Grad. Soweit die Nachrichten, die Zeit 7.04 Uhr. Und der Blick auf die Straßen. A9 Nürnberg Richtung München zwischen Fröttmanning Süd und Schwabing 3 Kilometer Stau. A94 München Richtung Passau zwischen Malching und Kirchham. Dort ist die Höhenkontrolle ausgelöst worden. A99 Ostumfahrung München Richtung Nürnberg in Höhe Kreuz München Ost. Bergungsarbeiten nach einem Unfall. Und im Stadtgebiet München, dort ist auf dem mittleren Ring der Biedersteiner Tunnel in Richtung Süden nach einem Unfall gesperrt. Es staut sich bis zur A9 zurück und auch die umliegenden Straßen sind nach 3 weiteren Unfällen überlastet. Soweit der Service.
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2: Mit Christoph Perenboom. Willkommen hier auf Bayern 2. Wieder wird's ein heißer Tag, vielleicht sogar mit einem neuen bayerischen Temperaturrekord. Heute oder morgen könnten vor allem in Unterfranken die 40 Grad überschritten werden. Ich hoffe, Sie finden ausreichend Abkühlung, so wie dieser Münchner, der sich gerade eine neue Klimaanlage in seine Doppelhaushälfte eingebaut hat.
3: Wie bestellt ist jetzt dieser Heat Dome gekommen? Schöner kann man ja eine Klimaanlage gar nicht testen, dass sie funktioniert, oder?
2: Die meisten Menschen bei uns haben allerdings keine Klimaanlage zu Hause, anders als in anderen Ländern. Ein Thema bei uns. Davor schauen wir auf das viele Geld, das Deutschland gerade für Rüstung ausgibt, auch wenn manche Projekte platzen. Wie jetzt die Beschaffung von 6 Fregatten. Bundesverteidigungsminister Pistorius.
4: Lieber ein hartes Ende als eine dauerhafte Hängepartie.
2: Auf einem Teil der schon angefallenen Kosten wird der Bund da wohl sitzen bleiben und auch funktionierende Rüstungsvorhaben werden oft teurer als gedacht. Über den Preis für die Rüstung sprechen wir gleich. Und das Filmfest München beginnt heute. Nach 7:30 Fragen dazu an die künstlerische Leiterin, an Julia Weigel.
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2: Good Things hieß das Erfolgsalbum von Alo Black, mit dem ihm 2010 der große Durchbruch gelang. Das hier der Titelsong daraus. Guten Morgen nochmal.

0: Hello Black auf Bayern 2. Good Things, 7.10 Uhr. Seit der Zeitenwende durch den russischen Angriff auf die Ukraine gibt Deutschland so viel Geld für Rüstung aus wie noch nie.
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2: Das Verteidigungsministerium meldete in jüngerer Vergangenheit Beschaffungsrekorde für die Bundeswehr, ermöglicht zu einem erheblichen Teil durch Schulden. Alte Regeln sind ausgesetzt. Finanziert werden essentielle Dinge, um die Bundeswehr erstmal wieder mit dem zu versorgen, was sie braucht, um verteidigungsfähig zu sein, etwa Munition und Ersatzteile. Dazu kommt, Material, das an die Ukraine ging, wird ersetzt, teils durch moderneres Gerät. Vor der Aufrüstung kommt also zunächst die Ausrüstung der Truppe. Die großen Projekte jenseits davon sind grob in zwei Gruppen zu unterteilen. Gekauft wird etwa Gerät, das es so schon gibt, das marktverfügbar ist. Und solches, das noch vollends entwickelt und gebaut oder eingeführt werden muss. Die jeweilige Liste ist lang. Zu den großen Neuentwicklungen zählt das gescheiterte Projekt der Fregatten vom Typ 126. Nun werden andere Schiffe gekauft.
0: Für diesen gestoppten Fregattenkauf wurden ja schon große Summen investiert, ebenso wie für das deutsch-französische Kampfjetsystem FCAS. Aber auch funktionierende Beschaffungsprojekte kosten oft mehr als gedacht. Experten beklagen, dass die Rüstungsindustrie ihre Preise da recht unverhohlen nach oben schraubt. Von einer Goldgräberstimmung ist die Rede zu Lasten der Steuerzahler. Auf Bayern 2 kann ich dazu Patrick Keller begrüßen, versierter Experte in Sachen Sicherheit und Rüstung. Er hat selbst mehrere Jahre im Bundesverteidigungsministerium gearbeitet. Heute leitet der Politikwissenschaftler das Zentrum für Sicherheit und Verteidigung bei der Deutschen Gesellschaft für Auswärtige Politik. Schönen guten Morgen, Herr Keller.
3: Guten Morgen, Herr Bärenbaum.
0: Das ist in der Rüstungsindustrie wahrscheinlich wie überall im Geschäftsleben, oder? Wenn man weiß, dass ein Kunde ganz dringend etwas braucht und dass er sehr viel Geld zur Verfügung hat, dann kann man für das Produkt auch deutlich mehr verlangen.
3: Ich glaube, die Lage ist eigentlich eine andere. Die Lage ist so, dass seit über 25 Jahren die deutsche Rüstungsindustrie heruntergeschraubt, kaputt gespart wurde und jetzt innerhalb kürzester Zeit von ihr verlangt wird, all das aufzuholen, was wir so lange eben nicht gemacht haben. Das heißt, wir zahlen jetzt im Prinzip den Preis für 2-3 Jahrzehnte der Sparpolitik, weil eben vieles wieder neu aufgebaut werden muss. Es müssen neue Produktionslinien geschaffen werden, neue Leute eingestellt werden und so weiter. Und das passiert in einer Zeit, wo das nicht nur für uns gilt, sondern eigentlich für ganz Europa. Überall in Europa ist dieser Bedarf so groß wie bei uns, weil die russische Bedrohung so ist, wie sie ist, weil die Amerikaner ihr Engagement reduzieren. Und in dieser Lage muss man einfach eine enorme Summe investieren, um die Abschreckung Russlands herstellen zu können, die wir so dringend brauchen.
0: Allerdings beklagen Haushaltspolitiker im Bundestag zum Beispiel, wie der SPD-Experte Andreas Schwarz, dass sobald der Auftraggeber Bundeswehr heißt,

0: ist, die Industrie plötzlich ganz andere Preise aufruft als sonst. Hat er da nicht recht?
1: Da hat er in Einzelfällen ganz bestimmt recht. Das ist ja auch die Aufgabe des Bundestages, da hinzuschauen und zu gucken, dass alles angemessen und zielgerichtet ausgegeben wird. Nicht zuletzt wird der Bundesrechnungshof das am Schluss prüfen und es wird politische Konsequenzen haben, wenn es dem nicht so war. Aber man muss auch sehen, dass die Auftragslage der Bundeswehr eine andere ist als auf dem zivilen Markt. Da müssen andere Standards erfüllt werden, eine andere Sicherheit der Lieferketten muss gegeben sein und so weiter. Das heißt, es ist auch in der Natur der Sache begründet, dass militärisches Gerät in der Regel teurer ist, als wenn sie für einen zivilen Markt produzieren.
0: Die unabhängige Monopolkommission, die die Bundesregierung berät, die warnt aktuell davor, dass man vor allem bei den wenigen großen deutschen Rüstungskonzernen einkauft, etwa bei Rheinmetall, weil man dann auf Dauer zu abhängig wird von denen und es irgendwann auch keinen richtigen Preiswettbewerb mehr gibt. So diese Warnung, sehen Sie diese Gefahr auch?
1: Es ist absolut richtig, dass man auf Wettbewerb setzen muss in der jetzigen Situation. Das Verteidigungsministerium verspürt einen enormen Druck, jetzt zu liefern, das viele Geld zielgerichtet umzusetzen. Und da ist eben der erste Weg, an die bekannten Unternehmen zu gehen, an die bekannten Strukturen, die bekannten Strukturen zu bedienen. Aber es wäre richtig, insbesondere die neue Start-up-Kultur mit zu berücksichtigen. Denn wir haben durch den Krieg Russlands gegen die Ukraine ja auch eine enorme Modernisierung des Kriegsbildes erlebt. Dass so Systeme wie das deutsch-französische Kampfflugzeug FCAS oder die Fregatte, die Sie genannt haben, jetzt gestoppt worden sind, hat auch damit zu tun, dass die aus einer Zeit stammen von vor der Zeitenwende. Jetzt geht es darum, in moderneres Gerät zu investieren. Das kommt oftmals von neuen Unternehmen, die wir auch in Deutschland haben. Und jetzt kommt es darauf an, da den Markt auch seine Arbeit tun zu lassen und diese Unternehmen mit den etablierten Unternehmen kooperieren zu lassen, um dadurch etwas Neues in großer Größenordnung entstehen zu lassen.
0: Und was muss die Politik tun oder kann die Politik tun an Controlling, an Prüfmechanismen, um eben zu verhindern, dass bei neuen Projekten Ähnliches passiert wie bei FCAS oder diesem Fregattenprojekt, also dass da jahrelang Geld für irgendwas ausgegeben wird, was am Ende dann nicht klappt?
1: Die Politik hat ihre übliche Überwachungsfunktion. Das fängt beim Preisrecht an und hört eben beim Bundesrechnungshof letztlich auf. Aber ich glaube, die großen Beispiele, die Sie nennen, sind eher Beispiele dafür, dass die Politik sich zu stark eingemischt hat als zu wenig. Projekte wie FCAS sind nie einer Marktlogik entsprungen, sondern da haben die deutsche und die französische, später auch die spanische Regierung Unternehmen gezwungen, gegen die Marktlogik zusammenzuarbeiten. Und das hat auf Dauer nicht funktioniert. Was wir jetzt haben, ist ein Ökosystem, wo es enorme Innovationen gibt im Bereich der Drohnen, der KI, auch der weltraumbasierten Sachen. Das entsteht durch den Markt, durch technologische Fortschritte, wo es kleine Unternehmen gibt, die sich jetzt zu größeren entwickeln. Die muss man fördern, in die muss man investieren, weil man sie dann skalieren kann, indem man sie mit den Großen, Sie haben Rheinmetall genannt, zusammenspannt, um dadurch dann Produkte zu haben, die einen angemessenen Preis haben, aber vor allen Dingen uns die Fähigkeiten verschaffen, die wir so dringend brauchen.
0: Das sagt Patrick Keller. Er leitet das Zentrum für Sicherheit und Verteidigung bei der Deutschen Gesellschaft für Auswärtige Politik und war am Bayern 2 Telefon. Danke Ihnen für das Gespräch.
1: Danke Ihnen.

0: Die Fleur, die schwedische Singer-Songwriterin Tove Lo, hat diesen Song hier zusammen mit dem Musiker Stromae aus Belgien aufgenommen. Vorgeschmack auf Lo's neues Studioalbum, das im September erscheint. Sehr heiß ist es weiterhin in Bayern. Wenn man da irgendwo in der Stadt unterwegs ist, tut es richtig gut, mal schnell in einen Laden zu gehen oder in einen Supermarkt, um sich kurz abzukühlen. Denn in Geschäften gibt es sie oft, Klimaanlagen. Anders als bei den meisten Menschen zu Hause. Bei uns in Deutschland existiert keine so richtige Kultur für Klimaanlagen daheim. Brauchte man früher ja auch nicht wirklich, aber vielleicht ändert sich das gerade. Manche Menschen jedenfalls halten es in ihren überhitzten Wohnungen in diesen Tagen nur schwer aus.
1: Hassa Kohistani hat schlecht geschlafen in den letzten Tagen. Seine Frau und die kleine Tochter auch. Die Familie lebt in einer Dachgeschosswohnung im Münchner Süden.
2: Und natürlich haben wir diverse Ventilatoren zu Hause rumstehen, die auch immer wieder mit Kühlpacks behangen werden. Die letzten Tage haben mir gezeigt, dass das absolut gar nicht ausreichend ist. Und es muss jetzt ein professionelles Klimagerät angeschafft werden.
1: Er hat sich umgeschaut im Internet. Er wohnt zur Miete und will nicht mehrere tausend Euro ausgeben. Also sucht er
2: was Portables, wo man dann auch das Zimmer einfach mal runterkühlen kann, zum Beispiel bevor man ins Bett geht.
1: Monoblock heißen die kompakten Klimageräte im Fachjargon. Stecker in den Strom, Abluftschlauch aus dem Fenster, fertig. Schon ab 200 Euro findet man sie. Aber taugen sie auch?
3: Die sind natürlich sehr laut im Betrieb, verbrauchen deutlich mehr Strom. Und wenn man das Gerät wieder abschaltet, weil es eben zu laut ist, dann wird sich das Schlafzimmer dann nach 2-3 Stunden doch wieder stark aufheizen. Da würde ich schon etwas mehr Geld investieren.
1: Sagt Thomas Bugert, Energieberater der Verbraucherzentrale Bayern. Solidere Modelle bekommt man je nach Kühlleistung und Lautstärke für rund 400 Euro. Außerdem muss man die Stromkosten einkalkulieren. Das sind jährlich
3: 120 bis 150 Euro mehr Kosten an Strom. Es ist mehr, aber es hilft der Gesundheit und der Erholung.
1: Fahrt in den Münchner Osten. Holger Magel steht vor seiner Doppelhaushälfte.
4: Das ist die Außenanlage, die ist extra unten gemacht worden.
1: Aus dem Ventilator strömt lauwarme Luft. Er ist überraschend leise.
4: Gehen Sie mal mit.
1: Im zweiten Stock unter dem Dach steht seine Frau Anselma und zeigt auf die eigentliche Klimaanlage. Sie hängt unter der Decke, wie man es etwa aus einem Hotelzimmer kennt.
5: Ja, es ist heute wahnsinnig heiß und sie kühlt wirklich gut. Ich bin völlig begeistert.
1: Angenehme 22 Grad.
6: Also ein Einzelsplittgerät. Das bedeutet, wir haben ein Innengerät innenliegend und ein Außengerät draußen, verbunden mit Kältemittelleitungen.
1: Erläutert Sarah Bayer von der Münchner Firma Friestechnik. Sie hat für die Magels die Klimaanlage geplant.
6: Wir haben ein sehr kleines Loch nur in der Außenwand.
1: Für diesen Eingriff brauchen Mieter die Einwilligung ihres Vermieters. Und die Installation darf man nicht selbst vornehmen.
5: Die haben ja ganz schnell dieses Gerüst aufgestellt. In der Früh aufgestellt, tagsüber alles Hand in Hand gemacht und abends sind sie abgezogen, da war alles fertig.
7: Insgesamt Kostenpunkt, was haben Sie jetzt bezahlt?
4: 8.000 Euro.
1: Für Gerät, Planung und Installation. Dazu kommen jährliche Wartungskosten von 400 Euro. Und der Betrieb macht Stromkosten von rund 1 Euro pro Betriebstag. Nicht aber für die Magels.
4: Das kostet uns jetzt nichts, weil ja wir den ganzen Strom jetzt über PV vom Dach holen.
1: Damit macht er sich auch keine Sorgen wegen der Umweltverträglichkeit. Nur einen Punkt hat er außer Acht gelassen, die Kältemittel, die in Klimaanlagen, Wärmepumpen und Kühlschränken verbaut sind. Wenn sie durch Lecks austreten, sind sie bis zu 2000 Mal klimaschädigender als CO2.
6: Gut, es gibt jetzt langsam Anlagen, die mit Propan laufen, also natürlichem Kältemittel. Gibt es noch nicht so wahnsinnig viele auf dem Markt, es kommt jetzt immer mehr.
1: Sagt Sarah Bayer. Wer Umweltschäden vermeiden will, der achtet auf natürliche Kältemittel, wie etwa R290, auch wenn die teurer sind. Die neue Klimaanlage hängt nun seit 3 Wochen bei den Magels. Die haben viel Geld ausgegeben und freuen sich nun über die Hitze.
4: Wie bestellt ist jetzt dieser Heat Dome gekommen? Schöner kann man ja eine Klimaanlage gar nicht testen, dass sie funktioniert, oder?
0: Freude über die neue Klimaanlage kann man gut nachvollziehen gerade. Ein Beitrag war das von Jerzy Sobotta hier auf Bayern 2, 7:23 Uhr. In anderthalb Wochen, ab dem 7. Juli, findet in der Türkei der NATO-Gipfel statt. Wieder mal wird es darum gehen, wie geschlossen das westliche Verteidigungsbündnis noch ist und welche Rolle die USA darin künftig spielen wollen. Die türkische Hauptstadt möchte sich bei diesem Treffen von ihrer besten Seite zeigen. Seit Tagen ist Ankara deshalb im Ausnahmezustand, sogar ein neuer Flughafen wurde eröffnet. Zugleich aber wächst auch die Kritik, denn Demonstrationen in Ankara werden verboten und viele türkische Journalisten haben keine Zulassung zum NATO-Gipfel erhalten. Benjamin Weber.
8: Die Vorbereitungen laufen in Ankara. Auch das türkische Fernsehen berichtet. Damit die Menschen sicherer unterwegs sind, montieren wir diese Leitplanken hier. Wir haben sehr viel zu tun. Abends machen wir Überstunden. Wir arbeiten ständig mit voller Kraft weiter. Und so werden zurzeit Straßen erneuert, Bäume beschnitten und Wände verschönert. Zum NATO-Gipfel soll die Hauptstadt gut aussehen. Im internationalen diplomatischen Austausch nimmt Ankara heute eine immer wichtigere Stellung ein. Mit dem wachsenden Einfluss der Türkei intensivieren sich auch die internationalen Kontakte in unserer Hauptstadt. Das sagte Staatspräsident Erdogan, als er pünktlich zum Gipfel einen zweiten Hauptstadtflughafen eröffnete. Anders als Esenboğa Airport liegt der neue Ankara Airport innenstadtnah. Ein Flughafen für Staatsgäste soll es werden. Nicht alle sind begeistert. Einen zweiten Flughafen brauchen wir nicht, sagt dieser Mann in einer Umfrage im türkischen Fernsehen. Ein anderer pflichtet bei. Ich bezweifle, dass die Stadt sowas gebraucht hat. Wir wissen doch alle, warum dieser Flughafen hergerichtet worden ist. Für den NATO-Gipfel Anfang Juli. Am 7. und 8. Juli treffen sich die Staats- und Regierungschefs der NATO in Ankara, im Präsidentenpalast, dem Amtssitz von Staatspräsident Erdogan. Der Palast wird weitläufig abgesperrt. 70.000 Sicherheitskräfte werden im Einsatz sein, wenn Macron, Meloni und Merz anreisen. Und US-Präsident Trump. Dass der zuletzt sehr NATO-kritische US-Präsident wirklich teilnimmt, ist schon vorab ein Erfolg für den Gastgeber Erdogan. Er rief mich an und sagte, die USA müssen dabei sein. Ich komme nur aus Respekt für Präsident Erdogan. Die Türkei genießt gestiegene Aufmerksamkeit. Ihre Rüstungsindustrie wird für die Verteidigungskraft Europas gebraucht. Doch aktuell produziert der Gipfel vor allem negative Schlagzeilen. So wurden in Ankara mehr als 200 Menschen unter Terrorvorwürfen festgenommen. Unter ihnen sind laut Medienberichten Gewerkschafter, Anwälte und politische Aktivisten. Die Menschenrechtsorganisation Human Rights Watch erklärt, die türkische Regierung wolle kritische Stimmen mundtot machen. Am Donnerstag wurde bekannt, dass die NATO zahlreichen Medienschaffenden aus der Türkei die Akkreditierung für den Gipfel verwehrt hat. Erol Önderoğlu von Reporter ohne Grenzen erklärt, es seien vor allem unabhängige und regierungskritische Redaktionen wie T24 und Sözcü betroffen. Die Ausgrenzung eines so großen Teils der Medienlandschaft ist in keiner Weise akzeptabel. Eine Sprecherin der NATO erklärte, man sei bei der Bewertung von Journalisten auf die Gastgebernation angewiesen und stünde deswegen mit den türkischen Behörden in Kontakt. Von Sonntag an herrscht in Ankara ein Versammlungsverbot im ganzen Stadtgebiet. Es gilt für knapp 2 Wochen. Kleine Oppositionsparteien wollen zum Gipfel dennoch gegen das Vorgehen der Regierung protestieren.
0: Bayern 2 mit der Welt am Morgen und mit dem Electric Light Orchestra. Hier sind sie mit A Sweet Talkin' Woman.

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3: Vor den Landtagswahlen in Ostdeutschland veranstalten die Grünen einen Ostkongress, denn ihre Wahlergebnisse dort sind oft schlechter als im Westen. Ein Gespräch dazu mit der grünen Spitzenkandidatin aus Sachsen-Anhalt, gleich nach den Nachrichten mit Florian Schwarz.
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5: Guten Morgen, es ist kurz nach halb acht. Bund und Länder wollen Kommunen durch Finanzreform entlasten. Darauf einigten sich Bundeskanzler Merz und die Ministerpräsidenten der Länder. Nach dem Prinzip, wer bestellt, bezahlt, übernimmt der Bund künftig 80% der Kosten für seine Gesetze, die die Länder und Kommunen finanziell betreffen. Damit soll die Handlungsfähigkeit von Städten und Gemeinden erhöht werden. Die Regel soll ab September gelten. Technisches Hilfswerk entsendet Einsatzkräfte nach Venezuela. Nach dem schweren Erdbeben soll eine Schnelleinsatzeinheit mit knapp 50 Personen bei der Suche nach Verschütteten unterstützen. Die Zahl der Todesopfer in Venezuela ist inzwischen auf mindestens 235 gestiegen. Mehr als 4.500 verletzte Personen werden laut Behörden bisher in den Krankenhäusern behandelt. Mutmaßlich iranische Drohne greift Frachter in der Straße von Hormus an. Der Vorfall vor der Küste des Omans ereignete sich wenige Stunden nach einer Warnung der iranischen Revolutionsgarden. Sie hatten mitgeteilt, dass Durchfahrten nur auf von Teheran festgelegten Routen sicher seien. Die Weltschifffahrtsorganisation IMO stoppte vorläufig wieder die Evakuierung von Schiffen. Bundestag erschwert Klagen von Umweltverbänden. Eine Gesetzesänderung sieht unter anderem vor, dass eine Klage nicht mehr automatisch eine aufschiebende Wirkung hat. Stattdessen muss das erst ein Gericht so entscheiden. So soll der Bau von Infrastrukturprojekten beschleunigt werden. Deutschland verliert bei Fußball-WM. Im letzten Gruppenspiel unterlag das DFB-Team Ecuador mit 1:2. Deutschland zieht trotzdem als Gruppenerster in die K.O.-Runde ein. Außerdem besiegte die Elfenbeinküste Curaçao mit 2:0. Die Niederlande setzten sich 3:1 gegen Tunesien durch. Japan und Schweden trennten sich 1:1. Die Türkei besiegte Mitgastgeber USA mit 3:2. Und die Partie Paraguay-Australien endete.

0: endete 0:0. Soweit die Nachrichten um halb.
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0: Viel Sonnenschein, Höchstwerte 33 bis 40 Grad und die Bayern 2 Verkehrsmeldungen. A9 Nürnberg Richtung München zwischen Fröttmanning Süd und Schwabing 4 Kilometer Stau. A94 München Richtung Passau zwischen Malching und Kirchham noch 2 Kilometer Stau wegen Bergungsarbeiten. Die Höhenkontrolle ist aber wieder freigegeben. Und im Stadtgebiet München staut es sich auf dem Mittleren Ring nach einem Unfall im Biedersteiner Tunnel bis zur Lerchenauer Straße und auf die A9 zurück. Auch die umliegenden Straßen sind überlastet. Soweit der Service, die Zeit gleich 7.34 Uhr.
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2: Am Mikrofon Christoph Perenboom. In Sassnitz auf der schönen Insel Rügen treffen sich ab heute Abend 2 Tage lang Politikerinnen und Politiker von Bündnis 90 Die Grünen. Weniger um die berühmten Kreidefelsen zu besichtigen gleich in der Nähe, sondern um einen sogenannten Ostkongress abzuhalten. Im September nämlich wird gewählt, nicht nur auf Rügen, sondern in ganz Mecklenburg-Vorpommern und in Sachsen-Anhalt. 2 Landtagswahlen, bei denen die AfD in den Umfragen weit vorne liegt und die Grünen um den Wiedereinzug bangen müssen. Mit dabei auf Rügen ist Susanne Ciborra-Seidlitz.
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3: Susanne Ciborra-Seidlitz hat es nicht einfach. Bei der anstehenden Landtagswahl in Sachsen-Anhalt ist sie Spitzenkandidatin von Bündnis 90 Die Grünen. In den Umfragen liegt ihre Partei bei gut 4%, also unterhalb der 5%-Hürde. Für einen Wiedereinzug im Flächenland muss die gebürtige Ostberlinerin die Themen der Grünen auch jenseits der Großstädte stark machen. Dabei dürfte ihr helfen, dass sie seit fast 20 Jahren in einer Kleinstadt lebt, in Quedlinburg im Harz. Außerdem hat sie 3 Kinder und arbeitet als Krankenschwester. Zumindest tat sie das, bis sie vor 5 Jahren in Magdeburg in den Landtag gewählt wurde. Dort will sie bleiben und mit ihrem Wiedereinzug verhindern, dass die AfD eine absolute Mehrheit bekommt.
2: Und jetzt ist Susanne Ciborra-Seidlitz am Bayern 2 Telefon. Guten Morgen.
4: Guten Morgen.
2: Bundesweit liegen die Grünen ja im Moment gar nicht so schlecht in den Umfragen. 13, 14, 15%. In Baden-Württemberg kürzlich stärkste Partei geworden. Aber bei Ihnen in Sachsen-Anhalt sehen Sie die Umfragen eher unter 5%. Was ist denn das Problem der Grünen gerade im Osten?
4: Die Grünen stehen ja wie kaum eine andere Partei für Veränderung. Und Veränderung ist immer dann leicht vorstellbar, wenn man selber sich sicher fühlt. Und das ist ein Gefühl, was die Menschen im Osten oft nicht haben. Bei uns gibt es weniger Vermögen, bei uns wird weniger vererbt, bei uns gibt es geringere Gehälter. Und wenn dann zum Beispiel ein Bundeskanzler, um mal ein aktuelles Beispiel aufzumachen, sagt, die gesetzliche Rente wird zukünftig nur noch eine Basisabsicherung sein, dann ist das vielleicht in einem westlichen Bundesland, wo man darüber hinaus durchschnittlich noch gut 30% andere Alterseinkünfte hat. Eine Geschichte, die irgendwie unangenehm ist, aber wo man eine Vorstellung davon hat, wie man im Alter trotzdem irgendwie klarkommen könnte. Im Osten, wo über 90% des Einkommens im Alter die gesetzliche Rente ausmacht, da ist das eine Meldung, die totale Unsicherheit auslöst. Und davon gab es ja in letzter Zeit einige mehr. Und wie gesagt, die Einkommen sind geringer, die Vermögen sind kaum vorhanden, es wird nichts geerbt.
2: Da kritisieren Sie jetzt den Bundeskanzler, aber die Menschen wählen ja da trotzdem deswegen nicht die Grünen offensichtlich. Sie sagen, Sie selbst stehen auch für Veränderungen, die die Menschen offensichtlich überfordern.
4: Genau, also die Veränderungen, die wir wollen, wir wissen, und das wissen auch die Menschen in Sachsen-Anhalt, das zeigen die Umfragen, wir wissen, welche Veränderungen notwendig sind, wir wissen, dass es Anpassungen braucht, damit die Klimakrise nicht so stark, wie sie jetzt schon zuschlägt, weiter noch ansteigt. Wir wissen, dass Veränderungen notwendig sind, um sich anzupassen, das wissen die Menschen ja auch, aber das ist anstrengend. Und so eine Anstrengung ist natürlich einfacher und auch einfacher vorstellbar, wenn es einem wirtschaftlich gut geht. Deswegen sehen wir die Wahlergebnisse in den Bundesländern, wo das stärker der Fall ist, deutlich besser als bei uns im Osten.
2: Welchen Schluss ziehen Sie daraus, dass Sie vielleicht doch eher auf andere Themen setzen sollten im Osten?
4: Nein, das ist ja nicht zwingend der Fall, weil die Themen sind auch dann, wenn sie unbequem sind und wenn sie verunsichern, trotzdem notwendig. Und wenn wir nicht mehr im Landtag vertreten wären und wenn wir diese Themen nicht mehr bedienen würden, dann würde es im Landtag von Sachsen-Anhalt niemand mehr tun. Und Klimaschutz ist eben auch in Sachsen-Anhalt notwendig, Naturschutz ist auch in Sachsen-Anhalt notwendig. Insofern geht es nicht darum, uns um andere Themen zu kümmern und das, was uns Grüne ja ausmacht und unterscheidet, liegen zu lassen, sondern es geht darum, mit den Menschen ins Gespräch zu kommen. Wie gesagt, die wissen auch, dass

0: das notwendig ist. Wir müssen miteinander aushandeln, wie das gelingen kann, ohne dass es die Menschen verunsichert.
1: Sie sagen also, die Themen sind die richtigen, die Sie haben. Wie müssen Sie denn dann in diesen Gesprächen mit den Menschen, die Sie gerade erwähnt haben, vielleicht anders kommunizieren, um die trotzdem von sich zu überzeugen? Denn als Grüne können Sie ja nicht sagen, wir haben die richtigen Themen.

0: Ich bin gerade in der Altmark in einem Camper, wo ich mit Felix Banaschak unterwegs bin nach Sassnitz. Wir sind gestern Mittag in Magdeburg losgefahren und wir haben uns gestern auf zwei Campingplätzen mit Menschen getroffen. Wir haben es vorher in der Zeitung angekündigt und da sind Menschen gekommen. Einfach nur, um mit uns zu reden. Und das waren überhaupt nicht alles GrünanhängerInnen. Das waren an vielen Stellen auch Leute, die gar nicht mit uns einverstanden sind, die gekommen sind, um uns mal einfach ihre Meinung zu sagen. Gestern Abend haben wir hier auf diesem Campingplatz, wo wir jetzt gerade sind, mit ungefähr 65 Menschen gesprochen. Ich würde mal sagen, die Hälfte davon, die fand uns toll und die andere Hälfte wollte uns ihre Meinung geigen. Und am Ende war das ein toller Abend, wo wir auf Augenhöhe miteinander diskutiert haben, auch intensiv diskutiert haben, also so wie man das halt am Stammtisch oder am Küchentisch oder was auch immer geht. Aber wir waren komplett raus aus der grünen Bubble. Und ich glaube, das ist der Weg, wie es uns gelingen kann, auch mit den Menschen wieder in Verbindung zu kommen und an den Stellen Andockpunkte zu finden, wo die Leute unsere Themen auch wichtig finden. Und das finden sogar die, die sagen, naja, wegen Krieg und Frieden würde ich euch jetzt nicht wählen. Oder ich habe keine Lust, euch zu wählen, weil ich keine Lust auf Gendern habe. Aber wenn wir über Klimaschutz und wenn wir über den Schutz unserer Natur hier sprechen, dann sind wir doch miteinander einverstanden. Und dann haben wir vielleicht nicht die 65 alle überzeugt, aber zumindest waren wir im Gespräch und zumindest gibt es nicht mehr diese totale innere Abwehr, die wir im Osten ja oft haben.
1: Gute Gespräche also auf dem Campingplatz. Man hört auch die Vögel ein bisschen zwitschern im Hintergrund. Susanne Ciborra-Seidlitz war das. In Sachsen-Anhalt die Landesvorsitzende der Grünen und auch die Spitzenkandidatin ihrer Partei für die Landtagswahl im September. Heute veranstalten die Grünen einen Ostkongress auf Rügen. Frau Ciborra-Seidlitz, danke Ihnen für das Gespräch.
0: Vielen Dank.
1: Und das hier ist das Indie-Folk-Trio Malumi aus der Schweiz. Heimatsound also. Key.

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1: Malumi aus der Schweiz mit Key hier auf Bayern 2, 7.43 Uhr.
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1: Das Filmfest München ist nach der Berlinale das größte in Deutschland. Heute beginnt es zum 43. Mal und morgen läuft dann der erste Film dort, Vaterland von Pavel Pawlikowski. Der eröffnet das Festival. Ein Film, der die Rückkehr von Thomas Mann und dessen Tochter Erika nach dem Zweiten Weltkrieg nach Deutschland zeigt. Es spielen Hans Zischler und Sandra Hüller. Der Film war bereits in Cannes zu sehen und ist eine der ganz großen Produktionen dieses Sommers. Und ich kann jetzt mit der künstlerischen Leiterin des Münchner Filmfests sprechen, mit Julia Weigel. Guten Morgen.
3: Guten Morgen, schön, dass ich dabei sein darf.
1: Frau Weigel, so kurz bevor es losgeht, ist wahrscheinlich

0: noch jede Menge zu tun und das bei dieser Hitze. Kann man sich da trotzdem einen kühlen Kopf bewahren?
1: Ja, wir sind das mittlerweile tatsächlich gewohnt. In den letzten 3 Jahren war es immer um die 35 Grad. Da haben wir uns schon warm laufen können für die diesjährige Edition. Und außerdem ist es in den Kinosälen ja wunderbar kühl.
0: Ein Argument mehr, ins Kino zu gehen. Die Produktion Vaterland, ich habe es gerade erwähnt, sicher gleich ein Highlight beim Filmfest. Warum eröffnen Sie gerade mit diesem Film?
1: Der bringt einfach alles auf den Punkt, wofür auch das Filmfest München steht. Denn wir stehen für das große deutsche Kino, aber auch das große internationale Kino. Und Vaterland ist ein europäischer Blick auf die deutsche Geschichte. Es ist ein Film von dem polnischen Regisseur Paweł Pawlikowski mit unserer wunderbaren Sandra Hüller, die Erika Mann verkörpert, und Hans Zischler, der Thomas Mann verkörpert. Es geht tief rein in die Wunden der deutschen Geschichte, aber eben mit einem europäischen Blick und wurde genau dafür gerade in Cannes ausgezeichnet.
0: Es sind ja durchaus große Namen zu Gast auf dem Filmfest. Der frühere Akte X-Star David Duchovny zum Beispiel, auch der spanische Regisseur Pedro Almodóvar. Welchen Film hat der mitgebracht?
1: Der hat seinen neuen Film Bitteres Fest mitgebracht, den er höchstpersönlich im Deutschen Theater präsentieren wird. Und wir freuen uns wirklich total darüber, weil er eigentlich seit 20 Jahren nicht mehr in Deutschland war. Und dass er jetzt mit seinem neuen Film zu uns kommt, ihn hier selbst präsentiert und mit diesem Film auch ein Stück Filmgeschichte aufarbeitet, nämlich seine eigene. Es ist ein skurril-komischer Metafilm und ein Meisterwerk filmischer Spiegelungen. Und genau dafür steht Almodóvar seit Dekaden.
0: Wie schwer ist es denn, internationale Stars zu gewinnen für so ein Festival wie jetzt in München?
1: Wir merken tatsächlich, dass unsere internationalen Gäste und Stars sehr gerne in München, nach München kommen im Sommer, weil es hier einfach so schön, so gemütlich und einfach richtig, richtig gut auszuhalten ist. Und außerdem haben wir in den letzten Jahren unser internationales Netzwerk immer weiter ausbauen können und den Reiz am Filmfest einfach noch verstärken können. Und es ist für uns auch einfach toll, dass immer mehr internationale Produktionen auch hier in München und im Umland gedreht werden. Und auch das bringt natürlich die Stars in unsere Landeshauptstadt.
0: Und die Filme, die auf dem Festival laufen, die kommen in der Tat aus der ganzen Welt. Etwa Nuestra Tierra, ein Film aus Argentinien, der den Genozid an indigenen Völkern zeigt. Oder auch The Illusion of a Quiet Night, der thematisiert den Krieg, das Leben in der Ukraine. Wie gehen Sie bei der Auswahl all dieser Filme vor?
1: Wir sind tatsächlich ein Team aus 10 leidenschaftlichen Programmern und Programmerinnen, die die Festivals auf der ganzen Welt bereisen und die interessantesten Filme zu uns nach München holen. Und bei uns beginnt die Filmauswahl für die nächste Edition jeweils direkt nach dem Filmfest. Jeder einzelne Film bei uns ist handgepickt und so entsteht dieses wunderbar vielfältige Programm aus internationalen Produktionen und deutschem Kino und Fernsehen.
0: Viele Themen, wie die genannten, sind natürlich schwierig, ernst, spiegeln die Lage der Welt wider. Kino bedeutet aber auch ja immer so ein bisschen Weltflucht. Wie steht's denn momentan um Eskapismus, um gute Laune-Filme? Findet man die überhaupt?
1: Tatsächlich natürlich umso mehr, denn das wollen die Leute sehen, das wollen die Leute auch produzieren. Und das Filmfest München steht tatsächlich seit jeher für diese Balance zwischen spitzen Arthouse-Filmen und großem Unterhaltungskino. Und in diesem Jahr merken wir, dass es in vielen großen Filmen auch sehr menschelt. Da sind wunderbare Beispiele dabei, zum Beispiel Lieblingsmenschen, die außergewöhnliche Freundschaft von Agnes und Amir mit Katharina Thalbach und Bardo Böhlefeld in den Hauptrollen oder auch die Komödie So Happy It Hurts, von der wir erwarten, dass sie wie letztes Jahr Zweigstelle eine richtig große Kinokarriere hinlegen wird. Aber auch die Invite von und mit Olivia Wilde oder The Piano Tuner mit unter anderem Dustin Hoffman sind zwei wunderbare Beispiele für ganz großes Unterhaltungskino mit Tiefgang.
0: Ganz viele verschiedene Filme also zu sehen beim Filmfest München. Julia Weigel war das, die künstlerische Leiterin. Heute Abend geht's los. Frau Weigel, herzlichen Dank Ihnen und ein tolles Festival.
1: Vielen herzlichen Dank und wir freuen uns auf alle im Kino.
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3: Und das hier sind die Black Pumas, Soul-Projekt von Eric Burton und dem Grammy-prämierten Gitarristen und Produzenten Adrian Quesada. Hier sind sie mit Colors.

0: Die Black Pumas mit Colors. 7.52 Uhr genau.
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0: Heute mit Miriam Stumpfe aus der BR-Redaktion Geschichte und Gesellschaft. Hallo, guten Morgen.
2: Guten Morgen.
0: Welche Themen gibt es denn heute in den Kommentaren?
2: Die großen Themen der Zeit: Hitze, Bundeswehr und Fußball.
0: Okay, fangen wir mit der Hitze an. Der entkommt tatsächlich niemand gerade.
2: Deswegen gibt es auch wirklich viele Stimmen, die entschlosseneren Hitzeschutz von der Politik zum Beispiel fordern. Wir müssen endlich anders bauen, schreiben zum Beispiel die Nürnberger Nachrichten. Die Frankfurter Rundschau kritisiert, Hitzeschutz ist bei uns immer noch Stückwerk und schreiben, es fehlen kühle Räume, Trinkbrunnen, Schattenplätze. Und gerade sozial schwächere Viertel heizen sich da stärker versiegelt stark auf. Damit ist Hitze auch eine Frage der Gerechtigkeit. Ins bisschen Grundsätzlichere geht auch der Tagesspiegel und fordert subventioniert Bäume statt Benzin und Flugtickets. Und hebt darauf ab, dass genau jetzt, wo die Sonne brennt, die Bundesregierung Steuergeschenke auf fossile Energien verteile. Erst der Tankrabatt ist jetzt vorbei, jetzt Ticketsteuer auf Flugtickets, die gesenkt werden soll. Und deswegen schreibt er, wer vor 10 Jahren forderte, mehr Bäume zu pflanzen, den hätte man für einen hoffnungslosen Hippie gehalten. Heute genügt ein Spaziergang entlang glühender Betonstreifen, um zu erkennen, Schatten und Grün sind unabdingbar, damit man heiße Tage noch erträgt. Und die Taz, die liefert dann noch Wirtschaftszahlen dazu und sagt, Hitze ist ein Wachstumsproblem. Ab 30 Grad Außentemperatur im Schatten sinkt die Produktivität drastisch. In der Wirtschaftswissenschaft wird von 3% Einbußen je zusätzlichem Grad ausgegangen. Klimaschutz ist deshalb Wachstumspolitik.
0: Viele Pressekommentare also zur Hitze, aber auch die Bundeswehr ist Thema, hast du gesagt.
2: Ja, die Zahlen zum neuen Wehrdienst, die diese Woche das Verteidigungsministerium herausgegeben hat. Da gab es ja eine erste Bilanz, wie viel von den angeschriebenen 18-Jährigen sich nach den ersten Monaten zum Wehrdienst gemeldet haben. Insgesamt 300.000 haben Fragebögen bekommen und die Rheinzeitung kommentiert, es wirkt zunächst wie ein Armutszeugnis für Verteidigungsminister Boris Pistorius, dass lediglich 530 Interessierte für den Wehrdienst 2026 gewonnen werden konnten. Wichtiger für Pistorius und den von der NATO vorgegebenen Aufwuchs der Bundeswehr ist aber eine andere Zahl. Das Interesse an der Bundeswehr jenseits der angeschriebenen 18-Jährigen hat so stark zugenommen, dass für den neuen Wehrdienst im Jahr 2026 rund 10.000 Freiwillige gewonnen werden konnten. Das ermutigt durchaus. Ein bisschen skeptischer klingt die Stuttgarter Zeitung. Wenn unserer aller Sicherheit allein vom Verteidigungswillen des Jahrgangs 2008 abhängig wäre, schreibt sie, dann wäre es um Deutschland schlecht bestellt. Von einer wirklichen Zeitenwende bei der Verteidigungsbereitschaft kann aber noch keine Rede sein. Wie eine Drohne schwebt die Frage nach der Wehrpflicht über der Truppe.
0: Dann bleibt uns noch der Fußball. Letztes Gruppenspiel von Deutschland gestern Abend ist mit einer Niederlage zu Ende gegangen. 1:2 gegen Ecuador.
2: Und das hat auch international viel Echo hervorgerufen. Die New York Times zum Beispiel, die fragt mahnend, ein bisschen psychologisierend, ist Deutschland zu wankelmütig, um den Titel zu holen? Und ja, in Ecuador natürlich, da wurde das Spiel gefeiert. Die Zeitung El Universo zum Beispiel klingt sehr stolz. Ecuador schrieb eines der größten Kapitel seiner WM-Geschichte, in dem es den viermaligen Weltmeister Deutschland mit 2:1 besiegte. Bewunderung für Ecuador, die klingt aber auch zum Beispiel beim Kommentator von Sky Sport durch. Ecuador musste gewinnen, kompromisslos, körperlich und mit enormer Intensität. Angetrieben von 50.000 frenetischen Fans aus dem eigenen Land warfen sie alles in dieses Spiel und wurden dafür belohnt. Für Deutschland sei das ein Warnschuss zur richtigen Zeit.
0: Dann schauen wir mal, ob dieser Warnschuss auch gehört wurde. Die Presse mit Miriam Stumpfe. Dankeschön.
2: Gerne.

Die marokkanische Musikerin Hindi Zara mit Imik Simik war das. Ganz anders klingt diese Musik. Richard Wagners Oper Die Walküre, Neuinszenierung, gestern Abend an der Bayerischen Staatsoper Premiere gefeiert. Was sagt das Publikum, was der Kritiker? Wir sprechen darüber mit Bernhard Neuhoff von BR Klassik in der nächsten Stunde hier auf Bayern 2. Aber jetzt erstmal die Nachrichten um 8 Uhr.

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1: Guten Morgen, es ist 8 Uhr. Die Nachrichten des Bayerischen Rundfunks mit Florian Schwarz. Die Übersicht. Länder zeigen sich zufrieden über neue Kostenverteilung mit dem Bund. Bundestag erschwert Klagen von Umweltverbänden. Deutschland verliert 1:2 gegen Ecuador. Das Wetter in Bayern, viel Sonnenschein bei 33 bis 40 Grad. Berlin. Der rheinland-pfälzische Regierungschef Schnieder hat die Ergebnisse der Ministerpräsidentenkonferenz gelobt. Es sei gelungen, die steigenden Kosten für Länder und Kommunen einzudämmen, sagte der CDU-Politiker im Morgenmagazin von ARD und ZDF. Die beschlossene Neuregelung der Finanzbeziehungen wird die Kommunen, nach Angaben Schnieders, im kommenden Jahr um 3 Milliarden Euro entlasten. Von einer kleinen Revolution sprach die Ministerpräsidentin von Mecklenburg-Vorpommern-Schwesig im Deutschlandfunk. Sie mahnte zugleich eine weitere Entlastung der Kommunen an, angesichts eines Schuldenbergs von 30 Milliarden Euro. Bundeskanzler Merz und die Ministerpräsidenten hatten sich gestern Abend auf eine Neuregelung der Finanzbeziehungen geeinigt. Künftig bekommen Länder und Kommunen 80% der Kosten ersetzt, die durch vom Bund beschlossene Gesetze entstehen. Bundeskanzler Merz sagte, es gelte das Prinzip, wer bestellt, der zahlt. Berlin. Umweltverbände sollen künftig weniger rechtliche Handhabe gegen den Bau von Infrastrukturprojekten haben. Der Bundestag hat eine entsprechende Gesetzesänderung am Abend beschlossen. Demnach hat eine Klage nicht mehr automatisch eine aufschiebende Wirkung. Stattdessen muss das erst ein Gericht so entscheiden. Umweltverbände dürfen außerdem nur noch dann klagen, wenn ein Bauprojekt in ihren, wie es heißt, sachlichen und räumlichen Aufgabenbereich fällt. Caracas. Nach dem schweren Erdbeben haben in Venezuela zahlreiche Menschen die zweite Nacht auf der Straße oder in ihren Autos verbracht. Für viele ist nicht klar, ob und wann sie in ihre Häuser zurück können. 250 Gebäude sind komplett eingestürzt, weitere 600 gelten allein in der Hauptstadt Caracas als einsturzgefährdet. Die Zahl der Todesopfer gibt die venezolanische Regierung aktuell mit 235 an. Rund 40.000 Personen werden vermisst. Die internationale Hilfe ist angelaufen. Aus Deutschland sind 50 Einsatzkräfte des THW auf dem Weg ins Katastrophengebiet, um mit Spürhunden in den Trümmern nach Überlebenden zu suchen. Auch Mexiko schickt 250 Hilfskräfte. Die USA haben Nothilfen von 150 Millionen US-Dollar zugesagt und zu US-Suchtrupps sowie medizinische Hilfe entsandt. Offenbach. In Deutschland könnte heute die 40-Grad-Marke übertroffen werden. Der Deutsche Wetterdienst sagte für den Oberrhein und das Rhein-Main-Gebiet bis zu 41 Grad voraus. In Bayern wird es am Untermain am heißesten. Wegen der Hitze werden in München auf der Pride-Meile zum CSD Trinkwasserbrunnen und eine Wassersprühstation aufgestellt. Die Regierung der Oberpfalz hat für die Donau zwischen Regensburg und Passau wegen der steigenden Wassertemperaturen eine Warnung ausgesprochen. Damit der Sauerstoffgehalt in der Donau nicht weiter sinkt und Fische und andere Tiere gefährdet werden, müssen Arbeiten wie zum Beispiel Schlammräumungen oder andere Baggerarbeiten gestoppt werden. East Rutherford. Bei der Fußball-WM hat Deutschland die Gruppenphase mit einer Niederlage beendet. Gegen Ecuador unterlag das DFB-Team mit 1:2. Beide Mannschaften ziehen ins 16. Finale ein. Co-Gastgeber USA verlor gegen die Türkei mit 2:3, war aber schon vor der Partie für die K.O.-Runde qualifiziert.

0: Italien reichte ein 0:0 gegen Paraguay, um eine Runde weiterzukommen. Japan und Schweden trennten sich 1:1. Beide Teams stehen in der K.O.-Runde. Die Niederlande schlugen Tunesien mit 3:1 und ziehen als Gruppensieger ins 16. Finale ein. Das Wetter in Bayern, viel Sonnenschein und heiß, 33 bis 38 Grad, am Main in Unterfranken bis nahe 40 Grad. Und in der kommenden Nacht kühlt es leicht ab, meist bleiben die Temperaturen aber über 20 Grad. Die Aussichten fürs Wochenende, morgen viel Sonne, nachmittags und abends sind an den Alpen lokal Hitzegewitter möglich. Der Sonntag beginnt sonnig, später erneut einzelne Schauer und teils kräftige Hitzegewitter. Die Temperaturen steigen auf 32 bis zu 41 Grad. Soweit die Nachrichten, die Zeit 8.04 Uhr. Und der Blick auf die Straßen. A94 München Richtung Passau zwischen Malching und Kirchham. 4 Kilometer Stau wegen Bergungsarbeiten. Und A99 Eschenrieder-Spange Richtung Allach zwischen dem Dreieck Eschenried und dem Dreieck Allach. 4 Kilometer Stau. Grund ist eine Sperre auf der A99 Westumfahrung Richtung Nürnberg zwischen Kreuz München West und Dreieck Allach. Dort wurde die Höhenkontrolle ausgelöst. Soweit der Service.
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2: Mit Christoph Perenboom. Willkommen hier auf Bayern 2. An diesem Freitag, an dem die Hitzewelle in Bayern langsam auf ihren Höhepunkt zusteuert, der könnte spätestens morgen erreicht sein, bevor es dann in der nächsten Woche wieder ein bisschen kühler werden soll. Unsere Themen in der Welt am Morgen. Die zwei Erdbeben in Venezuela, sie haben verheerende Schäden angerichtet. Übergangspräsidentin Delcy Rodríguez.
3: Salvar vidas, nuestro trabajo.
4: Es gibt Dutzende eingestürzte Gebäude und wir arbeiten in diesem Moment mit Hochdruck an den Rettungsmaßnahmen, um die Leben zu retten, die Gott uns zu retten erlaubt.
2: Auch internationale Organisationen versuchen, den Menschen zu helfen. Gleich ist dazu Florian Westphal am Telefon von Save the Children, der schon in vielen Krisen- und Katastrophengebieten tätig war. Dann, nach der Brennerblockade kommt jetzt die Fernpassblockade. Auch an dieser wichtigen Alpenroute durch Tirol sind die Anwohner genervt vom wachsenden Verkehr.
5: Die letzten Jahre war der Wert von Fahrten über den Fernpass ca. 5,5 Millionen pro Jahr. Davon 500.000 Fahrzeuge des Schwerverkehrs. Das ist die absolute Grenze von dem, was wir ertragen können. Mehr darf es keinesfalls werden.
2: Morgen wird der Fernpass in Tirol daher 2 Stunden lang komplett gesperrt. Und wir schauen nochmal auf die Fußball-Weltmeisterschaft und auf die Niederlage der deutschen Nationalmannschaft im letzten Gruppenspiel gegen Ecuador.
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2: Töne aus Down Under jetzt. Hier sind In Excess aus Australien und ihr Beautiful Girl.

0: eine der erfolgreichsten australischen Bands der 80er und 90er. INXS mit Beautiful Girl hier auf Bayern 2, 8:09. Gleich zwei Erdbeben kurz hintereinander haben Venezuela getroffen und auch heute früh, über 30 Stunden später, ist das ganze Ausmaß der Katastrophe noch nicht absehbar. Überall in den betroffenen Regionen sind Gebäude eingestürzt oder schwer beschädigt. Unter den Trümmern werden noch sehr viele Menschen vermutet. Die Zahl der Toten ist mindestens dreistellig. Vielleicht sind sogar Tausende Opfer zu beklagen, wie es US-Behörden vermuten. Bei den Überlebenden ist die Verzweiflung groß.
1: Der Boden bewegte sich zuerst, aber dann begann sich alles zu bewegen, als wäre man im Wasser, wie Wellen. Es war wirklich schrecklich.
2: Ich weiß nicht, was ich tun soll. Das ist das Einzige, was ich sagen kann. Ich bete zu Gott für uns alle.
3: Wir wissen nichts. Wir Personen, die im Penthouse waren, wir wissen seit gestern Abend nichts mehr von ihnen. Seit gestern 8 Uhr sind wir hier und seitdem haben wir kein Lebenszeichen von ihnen.
1: Ich bin Krankenschwester. Eine schwer verletzte Frau kam zu uns und mit den Mitteln, die uns zur Verfügung standen, konnten wir ihr helfen. Und nun warten wir hier im Namen Gottes, bis das alles vorüber ist.
0: Hilfe für die Menschen in Venezuela ist angelaufen. Die Bundesregierung will Transportflugzeuge der Bundeswehr zur Verfügung stellen und internationale Hilfsorganisationen rufen zu Spenden auf, so wie Save the Children. Florian Westphal ist Geschäftsführer dort und jetzt am Telefon. Guten Morgen.
4: Guten Morgen.
0: Herr Westphal, Sie halten von Deutschland aus Kontakt zu Ihren Mitarbeitern und Partnern in Venezuela. Was hören Sie da? Wie ist aktuell die Lage in den Erdbebengebieten?
4: Also die Lage ist für viele Familien und Kinder natürlich extrem schwierig. Es werden ja immer noch viele Menschen vermisst, sind viele Menschen verletzt und es hat natürlich hunderte Tote gegeben. Viele Kinder verbringen jetzt gerade ihre zweite Nacht gemeinsam mit den Familien draußen, auf der Straße, in Parks, vielleicht in Autos, weil ihre Wohngebäude zerstört wurden oder einfach zu instabil, zu unsicher sind. Vielleicht haben die ein paar Notsachen dabei, Rucksäcke mit ein bisschen Wasser und Kleidung. Aber sie wissen natürlich nicht, wann sie zurückkommen und nach Hause gehen können. Und das führt natürlich dazu, dass Kinder Angst empfinden, dass sie sich unsicher fühlen. Aber das berichten unsere Kolleginnen vor Ort auch. Es gibt eine große Solidarität unter den Menschen. Mhm. Unsere Länderdirektorin musste ihr Hotel 12. Stock auf der Außentreppe verlassen nach dem Erdbeben, war barfuß unterwegs und hat ihr gleich jemand auf der Straße ein paar Schuhe gegeben, damit sie dann nicht mehr barfuß rumlaufen musste. Und das ist wohl relativ typisch für das Verhalten der Menschen.
0: Mhm. Sie selbst, Herr Westphal, haben jahrelange Erfahrungen in der Katastrophenhilfe, haben früher auch für Ärzte ohne Grenzen gearbeitet, auch für das Internationale Komitee vom Roten Kreuz. Das heißt, Sie wissen, worauf es ankommt bei solchen Erdbeben. Was brauchen die Menschen in Venezuela jetzt am dringendsten?
4: Es gibt natürlich noch ein Zeitfenster jetzt, wo man wirklich Menschen unter den Trümmern noch bergen kann. Und diese Anstrengungen laufen ja auch und werden jetzt international auch unterstützt, zum Beispiel mit Suchhunden etc. Gleichzeitig gibt es viele, viele Verletzte, um die sich die Krankenhäuser, die Kliniken kümmern müssen. Und was wir auch schon sehen vor Ort ist parallel dazu, dass Bereiche wie die Wasserversorgung, die grundsätzliche Gesundheitsversorgung natürlich problematisch werden. Wir können ja nicht nur an die unmittelbar betroffenen Menschen denken, sondern müssen uns auch um die gesamte Bevölkerung, das sind mehrere Millionen in der betroffenen Region, Gedanken machen. Und genau da werden wir mit unseren lokalen Partnerorganisationen ja auch jetzt auch ansetzen. Ernährung, Trinkwasser, Grundlagen der Gesundheitsversorgung.
0: Aber wie schnell können Hilfsgüter von außen bei den Betroffenen ankommen? Denn auch Flughäfen und Straßen sind ja schwer beschädigt.
4: Genau, das ist das große Problem. Man weiß ja scheinbar noch nicht, was mit dem Flughafen möglich ist. Ich habe auch gelesen über einen beschädigten Seehafen. Das hätte ja auch helfen können. Wir werden sicherlich erstmal auch schauen, was man eigentlich vor Ort an Hilfsgütern schon einkaufen kann. Es sind ja nicht alle Gegenden in der Hauptstadt Caracas betroffen. Also einfach, was findet man dort noch auf Lagern, in Geschäften, in Supermärkten? Und natürlich wird sicherlich die Versorgung durch die Nachbarländer, zum Beispiel aus Kolumbien, im Zweifelsfall eine wichtige Rolle spielen.
0: Welche Rolle spielt jetzt bei der Hilfe für Venezuela die politische Lage im Land, also die autoritäre Regierung, dieses spezielle Verhältnis zu den USA?
4: Also im Moment, was ich von meinen Kolleginnen höre, spielt das keine Rolle. Wir versuchen wirklich natürlich mit den lokalen Behörden vor Ort auch zusammenzuarbeiten, um den Menschen, um den Kindern helfen zu können. Wir können uns verlassen auf ein ganz starkes Netz von Partnerorganisationen von vor Ort aus dem Land selbst. und koordinieren natürlich auch mit den Vereinten Nationen. Und im Moment geht es wirklich um diese Rettung, um das unmittelbare Wohlergehen der betroffenen Kinder.
0: Venezuela, nach dem schweren Erdbeben eine hohe Zahl von Toten wird befürchtet. Die Überlebenden, die brauchen dringend Hilfe. Und dazu war Florian Westphal am Telefon. Er ist der Geschäftsführer der Organisation Save the Children. Herr Westphal, danke für das Gespräch und alles Gute für Ihre Arbeit.
4: Ich danke Ihnen. Vielen Dank.

0: Die britische Musikerin Cat Eaton war das, Titel aus ihrem aktuellen dritten Album Better Left Unsaid. Sommer, Sonne, Ferienbeginn in gleich drei Bundesländern, da wird's viele in die Berge ziehen oder in den Urlaub nach Italien. Aber in Tirol wird morgen der Fernpass wegen einer Protestaktion für 2 Stunden komplett gesperrt. Nach der Brennerblockade in den Pfingstferien trifft's nun also eine andere hochfrequentierte Alpenroute. Über diesen Pass fahren täglich zigtausende Autos und Lkw, gerade auch aus Bayern Richtung Süden. Die Anwohner in Österreich protestieren gegen Ausbaupläne und fürchten, dass sie künftig noch mehr unter dem Verkehr zu leiden haben. Die Polizei stellt sich auf lange Staus ein. Rupert Waldmüller.
1: Ludwig Huber und seine Unterstützer von der Bürgerinitiative Lebensraum Gurgeltal außerfern Mieminger Plateau stehen auf der Brücke am Fernsteinsee am Fernpass. Im Sekundentakt donnern hier Autos und Lastwagen vorbei, bis zu 30.000 am Tag. Kilometerlange Staus, Lärm und Dreck, die Anwohner haben die Nase voll.
2: Die letzten Jahre war der Wert von Fahrten über den Fernpass ca. 5,5 Millionen pro Jahr, davon 500.000 Fahrzeuge des Schwerverkehrs. Das ist die absolute Grenze von dem, was wir ertragen können. Mehr darf es keinesfalls werden.
1: Was die Anwohner genau jetzt auf den Plan ruft, das Land Tirol will uns

0: Unter anderem zwei neue Tunnel am Fernpass bauen, eine zweite Röhre für den Lermoser-Tunnel und am Scheitel des Passes den neuen Fernpasstunnel. Sie sollen die Route schneller, zuverlässiger und sicherer machen. Kostenpunkt 500 Millionen Euro. Finanziert werden soll das über eine Maut. Noch mehr Verkehr befürchten die Anwohner. Die Landesregierung widerspricht. Zitat:
1: Mit dem Fernpasspaket findet kein Ausbau der Strecke statt. Die Kapazität der Straße wird nicht erhöht. Es geht darum, die negativen Auswirkungen des Verkehrs auf die Bevölkerung zu reduzieren, den Verkehr zu lenken und eine verlässliche Anbindung an den Zentralraum zu schaffen.
0: Das glaubt die Bürgerinitiative aber nicht.
2: Jedes neue Verkehrsangebot wird genutzt, jedes neue Straßenangebot wird genutzt. Das heißt, der ausgebaute Fernpass wird noch mehr Verkehr anziehen. Es wird nicht weniger Stau werden für uns und weniger Belastung, sondern mehr.
0: Deshalb blockiert die Bürgerinitiative am Samstag die Passstraße. Zwischen 10 und 12 Uhr geht zwischen Reute und Nassereit gar nichts mehr. Die Behörden bitten Autofahrer, den wichtigen Pass Richtung Brennareschen und Italien großräumig zu umfahren. Die Polizei auf deutscher Seite stellt sich auf kilometerlange Staus rund um die A7 im Allgäu ein, an einem der heißesten Tage im Jahr. Polizeisprecher Johannes Stoll.
3: Am Grenztunnel gehen wir davon aus, dass eine Blockabfertigung sein wird. Und dann wird sich natürlich der Stau in Richtung Nesselwang bewegen. Wie groß sich der Stau auswirkt, das können wir natürlich zum jetzigen Zeitpunkt nicht sagen, weil wir nicht vorhersehen können, wie viel Verkehr an diesem Tag herrschen wird.
0: In drei deutschen Bundesländern, Hessen, Rheinland-Pfalz und dem Saarland, beginnen die Ferien. Der Ostallgäuer Landrat Bernd Stapfner befürchtet durch die Blockade gravierende Auswirkungen für seine Region.
4: Das trifft nicht nur den Urlauber, also Familien, die in den Urlaub fahren wollen, sondern es trifft auch das Handwerk oder auch andere, die Handel treiben wollen. Ich kann verstehen, dass demonstriert wird, aber die Auswirkungen, die tragen hauptsächlich wir auf deutscher Seite vermutlich. Und das kann so auch nicht sein.
2: Wir stehen Wochenende für Wochenende auf 10 Stunden im Stau oder sind blockiert. Und weil wir jetzt 2 Stunden die Fernpassstraße sperren, scheint die Welt unterzugehen. Also das ist lächerlich. Dazu kommt, dass am Brenner, bei der Brennerblockade, am ganzen Tag genau gar kein Verkehr war. Also es stand unseres Wissens nach kaum jemand im Stau. Und genauso hoffen wir auch, dass es am Fernpass sein wird.
0: Für den 1. August, den Ferienbeginn in Bayern, hat die Bürgerinitiative schon eine weitere Blockade am Fernpass angekündigt. Und es könnten noch mehr werden.
2: Wenn die Politik nicht einlenkt, wenn wir davon ausgehen müssen, dass an der Planung nichts verändert wird, dann werden wir weitere Versammlungen machen müssen. Es geht um unseren Lebensraum, der ist ja nicht verhandelbar. Wenn wir es jetzt schon nicht aushalten, was soll man denn tun? Also wir müssen uns ja wehren.
5: Die Proteste der Anwohner am Fernpass. Morgen wird diese wichtige Route durch die Alpen Richtung Süden für mehrere Stunden blockiert.
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5: Jetzt ist es 8.22 Uhr und Sie hören die Welt am Morgen auf Bayern 2. Die Fans von Superhelden und mehr noch von Superheldinnen haben Grund zur Freude, denn im Kino läuft Supergirl an. Das ist die Cousine von Superman, eine mächtige Kryptonierin. Sie gehört also, für alle, die in dieser Heldenwelt nicht so bewandert sind, zu den Aliens, die von einem fremden Planeten kommen und deshalb mit Superkräften auf der Erde unterwegs sind. Sie können fliegen, sie können Laser aus ihren Augen schießen und sie sind unglaublich stark. Es sei denn, sie treffen auf Kryptonit. Ferdinand Mayen hat Supergirl gesehen.
11: Obwohl Supergirl fliegen kann, stürzt sie gerne auch ab. Die Cousine von Superman hat nämlich eine Schwäche für Whisky.
12: Okay, sieht nicht so aus, als würde das hier gut ausgehen. Also für euch.
11: Supergirl, das ist die Kryptonierin Kara Zor-El. Der Film spielt im Weltall und zeigt unter anderem Fähigkeiten der Kryptonier. Unter einer gelben Sonne haben sie Superkräfte, unter einer roten Sonne sind sie normale Menschen, wenn sie jedoch einer grünen Sonne begegnen, sterben sie. Schon letztes Jahr hatte Supergirl, gespielt von der jungen Australierin Millie Alcock, einen Kurzauftritt im Kino. In der letzten Szene des Films Superman tauchte sie in Supermans Festung der Einsamkeit auf.
13: Jetzt geht die Party los.
12: Das könnte ein Problem werden.
11: Supergirl beginnt mit einer Geburtstagsparty. Gemeinsam mit ihrem Hund Krypto, auch den kennen Fans schon aus dem Superman-Film, feiert Kara ihren 23. In einer Bar auf einem fremden Planeten, irgendwo weit weg von der Erde. Doch dann hört der Spaß auf. Supergirl trifft auf das Mädchen Ruthie, dessen Familie von einem barbarischen Alienstamm ermordet wurde, den sogenannten Briganten. Ruthie will sich rächen, aber anders als ihr Cousin Superman ist Supergirl nicht sofort davon überzeugt, zur Hilfe zu eilen.
12: Mein Cousin und ich haben sehr verschiedene Ansichten darüber, was es heißt, ein Held zu sein.
11: Denn Supergirl trauert noch um ihren zerstörten Heimatplaneten Krypton. Den Untergang dieser hochentwickelten Zivilisation musste sie mit ansehen. Anders als Superman, der schon als Baby auf die ferne Erde geschickt wurde. Traumatisiert hat sie dem Heldinnen-Dasein deshalb eigentlich den Rücken gekehrt.
12: Er sieht in jedem das Gute. Ich sehe die Wahrheit.
11: Blöd nur, dass die Briganten Supergirl einen Strich durch die Geburtstagsparty machen. Die fiesen Aliens stehlen Supergirls Raumschiff und vergiften den süßen Hund Krypto. Und damit nicht genug. Später erfahren Ruthie und Supergirl, dass die Briganten überall im Weltraum junge Frauen versklaven. Also machen sie sich gemeinsam auf, um die Schurken quer durchs Weltall zu jagen.
12: Kennst du irgendwelche Briganten?
13: So eine Information kostet dich was.
11: Produzent James Gunn setzt mit Supergirl die Neuverfilmung des DC-Comic-Universums fort. Letzten Sommer startete das noch vielversprechend. Superman war ein bunter, greller und selbstironischer Kontrast zu den düsteren und bedeutungsschwangeren Zack-Snyder-Filmen wie Man of Steel oder Justice League. Von diesem Konzept hat man sich hier aber leider wieder verabschiedet. Supergirl macht in etwa so viel Spaß wie ein Windows-Update bei 3% Akku. Regisseur Craig Gillespie präsentiert bedeutungsschwangere Dialoge, Kämpfe aus der Konserve und die immer gleiche Superheldenbotschaft. Mit großer Macht kommt große Verantwortung. Irgendwer muss den barbarischen Aliens, die hier auch noch mit einer Mischung aus osteuropäischem und arabischem Akzent sprechen, schließlich das Handwerk legen.
14: Ich sag dir was, nur eine von euch kommt hier lebend wieder raus.
11: Angesichts des jüngsten US-Krieges gegen den Iran erzeugt die heroische Militärintervention Supergirls gegen die primitiv inszenierten Briganten so aber einen besonders faden Beigeschmack. Wären die Kinobesucher Kryptonier, Supergirl würde sich für sie in etwa so anfühlen wie ein Strandurlaub unter einer grünen Sonne.
5: Supergirl ab heute bei uns im Kino zu sehen. Eigentlich hatten sich die Macher des Films gewünscht, dass im Soundtrack auch dieser Song hier auftaucht. Hat nicht geklappt. Hier auf Bayern 2 können Sie Björk aber trotzdem hören mit It's Oh So Quiet.

0: Die Todesfahrt auf dem Magdeburger Weihnachtsmarkt im Dezember 2024. Heute soll das Urteil fallen gegen den Attentäter. Wie Überlebende diesen Prozess verfolgt haben, wie sehr sie immer noch unter dem Geschehen leiden, dazu mehr nach den Nachrichten mit Florian Schwarz.
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2: Guten Morgen, es ist 8:30. Bund und Länder einigen sich auf neue Kostenverteilung. Entstehen durch bestimmte neue Bundesgesetze Kosten für Länder und Kommunen, übernimmt der Bund davon künftig 80%. Darauf einigten sich die Länderchefs und Kanzler Merz. Ministerpräsidenten von Union und SPD lobten die Einigung, die die Kommunen im kommenden Jahr um 3 Milliarden Euro entlasten soll. Internationale Hilfsteams bereiten sich auf Einsatz in Venezuela vor. Nach dem schweren Erdbeben schickt das Technische Hilfswerk eine Schnelleinsatzeinheit mit knapp 50 Personen, darunter auch Hundeführer mit Spürhunden. Mexiko entsendet ein 250-köpfiges Team aus Rettungskräften und Medizinern. Inzwischen wurden in Venezuela 235 Todesopfer bestätigt. Mutmaßlich iranische Drohne greift Frachter in Straße von Hormus an. Der Vorfall vor der Küste des Omans ereignete sich wenige Stunden nach einer Warnung der iranischen Revolutionsgarden. Sie hatten mitgeteilt, dass Durchfahrten nur auf von Teheran festgelegten Routen sicher seien. Die Weltschifffahrtsorganisation IMO stoppte vorläufig wieder die Evakuierung von Schiffen. Bundesgesundheitsministerin Warken will Suizidprävention stärken. Die iranische Post zitiert aus einem Gesetzentwurf, der bereits in der Ressortabstimmung sein soll. Laut dem Entwurf ist unter anderem geplant, eine Bundesfachstelle für Suizidprävention und eine bundesweit einheitliche Krisendienstrufnummer zu schaffen. Deutschland verliert bei Fußball-WM. Im letzten Gruppenspiel unterlag das DFB-Team Ecuador mit 1:2. Deutschland zieht trotzdem als Gruppenerster in die K.O.-Runde ein. Außerdem besiegte die Elfenbeinküste Curaçao mit 2:0. Die Niederlande setzten sich 3:1 gegen Tunesien durch. Japan und Schweden trennten sich 1:1. Die Türkei besiegte mit Gastgeber USA mit 3:2 und die Partie Paraguay-Australien endete 0:0. Soweit die Nachrichten um halb.
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2: Viel Sonnenschein, Höchstwerte 33 bis 40 Grad und die Bayern 2 Verkehrsmeldungen. Die A6 Pilsen Richtung Nürnberg ist zwischen Altdorf-Leinburg und Kreuz-Altdorf nach einem Unfall mit mehreren Fahrzeugen gesperrt. Dort ist auch ein Rettungshubschrauber im Einsatz. A8 Stuttgart Richtung München zwischen Sulzemoos und Dreieck Eschenried, 3 Kilometer Stau. A94 München Richtung Passau zwischen Malching und Kirchham, 4 Kilometer Stau nach einem Unfall. A96 Lindau Richtung München zwischen Germering Süd und Tunnelgräfelfing, 3 Kilometer Stau nach einem Unfall. Und A99 Eschenrieder Spange Richtung Allach zwischen Dreieck Eschenried und Dreieck Allach, 4 Kilometer Stau nach einem Unfall. Die Sperre auf der A99 Westumfahrung Richtung Nürnberg ab dem Kreuz München West ist aber aufgehoben. Soweit der Service, die Zeit gleich 8.34 Uhr.
3: Wochenlange Krankenhausaufenthalte liegen hinter Sandra Funke. Einige hat sie noch vor sich. Das Magdeburger...
0: Da haben Sie schon etwas zu früh das gehört, was gleich kommt hier auf Bayern 2 in der Welt am Morgen. Vor gut anderthalb Jahren im Dezember 2024 war es mit der Adventsstimmung in Magdeburg nämlich jäh vorbei. Mit einem schweren SUV raste Taleb A. über den dortigen Weihnachtsmarkt, verletzte hunderte Menschen auf dieser Fahrt und tötete 5 Frauen und einen 9-jährigen Jungen. Seit über 7 Monaten steht der Attentäter dafür vor Gericht. Heute wird das Urteil gesprochen. Für die überlebenden Opfer, für die Angehörigen wird das Trauma aber auch nach diesem Prozess nicht zu Ende sein. Annette Schneider-Solis hat 2 von ihnen getroffen.
3: Wochenlange Krankenhausaufenthalte liegen hinter Sandra Funke. Einige hat sie noch vor sich. Das Magdeburger Stadtzentrum meidet die Lehrerin aus Schönebeck normalerweise. Nur in Begleitung wagt sie sich auf den alten Markt, wo sie der schwarze SUV am 20. Dezember 2024 anfuhr und schwer verletzte.
4: Dieser Anschlag hat tatsächlich mein Leben in einen davor und in einen danach geteilt. Ich vermisse zum Beispiel die Selbstverständlichkeit, mit der ich früher durchs Leben gegangen bin. Ein Weihnachtsmarkt war immer ein Ort der Freude. Heute ist ein Weihnachtsmarkt eine furchtbar schreckliche Erinnerung.
3: Sandra Funke kann immer noch nicht arbeiten. Sie leidet unter einer posttraumatischen Belastungsstörung. Arztbesuche, Physio, Psycho und Traumatherapie bestimmen ihren Alltag. Albträume und Flashbacks holen sie immer wieder ein. Ronny Pfaff kennt das nur zu gut. Er wurde lebensgefährlich verletzt, als das Auto ihn durch die Luft schleuderte. Der Unternehmer fiel zudem in ein finanzielles Loch. Er erhielt kein Krankengeld.
5: Diese Hilfen der Bevölkerung, das ging relativ fix. Das war dann im Mai zusammen mit dem Roten Kreuz, mit dem Deutschen Roten Kreuz. Bin ich sehr dankbar. Den einen oder anderen hat es sicherlich geholfen. Als Unternehmer, der andere Kosten hat, Betriebskosten, die jetzt weiterlaufen, war das natürlich ein Tropfen auf dem heißen Stein. Und die Hilfen, die Anfang des Jahres dann beantragt wurden, fingen an, Ende des Jahres zu laufen, punktuell.
3: Um seine Firmen zu retten, lieh sich Ronny Pfaff im Bekanntenkreis Geld. Nach Monaten realisierte er, dass er mit den psychischen Folgen nicht allein klarkam und suchte Hilfe.
5: Ich habe auch von der Familie, vom Freundeskreis gehört, dass ich halt mitunter zu Sachen neige, die nicht normal waren. Sich über Kleinigkeiten aufregen, labil sein oder Gereiztheit generell.
3: Viele Betroffene berichten davon. Zahlreiche Beziehungen und Ehen sind in der Folge in die Brüche gegangen. Auch Sandra Funkes körperliche Verletzungen sind weitgehend verheilt. Die psychischen aber sind noch da.
4: Das alte Leben, das gibt es nicht mehr. Ich hoffe einfach auf ein neues Leben, mit dem ich irgendwann Frieden schließen kann.
3: Sandra Funke und Ronny Pfaff waren an vielen Prozesstagen im Gericht, obwohl es für sie fast unerträglich war, dem Täter zuzuhören. Die Schuldfrage stellte sich zu keiner Zeit. Beide hoffen, dass der Täter nie wieder in Freiheit leben kann.
4: Mit dem Urteil wird sich sicherlich einiges ändern, aber die Folgen, die enden noch nicht.
5: Für uns wird das täglich in der Präsenz bleiben.
3: Am Freitagvormittag wird das Urteil verkündet. Es wird der 41. Verhandlungstag eines Mammutprozesses sein, mit 204 Nebenklägern, 109 Zeugen und 8 Sachverständigen. Für viele, die den Abend auf dem Weihnachtsmarkt erlebten, ist ein normales Leben nach wie vor nicht denkbar. So wie für Sandra Funke und Ronny Pfaff.
0: Annette Schneider-Solis berichtete aus Magdeburg, wo heute das Urteil fällt im Prozess um das Weihnachtsmarktattentat. 8.37 Uhr.
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0: Am Abend letztes Gruppenspiel für die deutsche Nationalmannschaft. Die Partie gegen Ecuador wurde bei New York gespielt, in dem Stadion, in dem dann auch das WM-Finale stattfindet. Da war vorher viel die Rede davon, dass die Deutschen schon mal Finalluft schnuppern könnten. Aber nach Finale hat es dann so gar nicht gerochen für das Team von Julian Nagelsmann. Es musste am Ende mit einer 1:2 Niederlage vom Platz gehen. Dabei hatte es am Anfang noch so gut ausgesehen.
6: Nach nur 110 Sekunden des Spiels dachte man, alle Diskussionen um Rotation, alle Diskussionen um Leroy Sané gelöscht, getilgt, weggewischt.
7: Das Tor! Es steht 1:0, Leroy Sané! Was für ein Traumstart!
6: Leroy Sané mit der Führung für Deutschland so früh, beste Ausgangslage, dem ecuadorianischen Reporter schwante hörbar nichts Gutes.
8: Goal, Sané!
6: Aber die fast verzweifelte Stimmung wandelte sich ganz schnell beim Gegner Angulo nach einem Fehler im deutschen Aufbauspiel mit dem Ausgleich in der 9. Minute.
9: Wir haben sie selber leider wieder ins Spiel zurückgeholt. War ein bisschen zu viel Freestyle.

0: Ganz anders.
1: Pascal Groß hatte den Mund nach Abpfiff doch recht schnell wieder abgeputzt. Flo für diese K.O.-Spiele wollte sich das Team holen. Flo war da null. Zu allem Überfluss patzte dann auch noch Manuel Neuer, griff beim 1:2, Aura hin oder her, nicht beherzt genug zu, wurde vom Bundestrainer aber in Schutz genommen.
2: Ich glaube, das müssen wir vorher anders verteidigen. Für den Torwart eine extrem undankbare Situation.
1: Dem ecuadorianischen Reporter jedenfalls verhalf der verdiente Sieg nach anfänglicher Verzweiflung zu grenzenloser Euphorie. Dass der DFB-Zug dann wohl doch eine Bremse hat, stimmt erstmal nachdenklich für die K.O.-Spiele. Wobei Dennis Undaff, dessen Einwechslung ausnahmsweise mal ohne Effekt blieb, eher nicht.
3: Es ist jetzt nicht so schlimm, nur weil wir jetzt ein Spiel verloren haben. Am Montag geht es schon wieder weiter und dann müssen wir gewinnen und dann ist alles wieder gut.
1: Gegen wen dann alles wieder gut gemacht werden kann, steht noch nicht fest. Es könnte Paraguay werden, ähnlich robuste Spielweise wie Ecuador. Am Ende also dann doch wieder Diskussionen. Die DFB-Elf muss aus der Niederlage Schlüsse ziehen, möglichst schnell.
4: Ja, möglichst schnell. Nach vorne schauen heißt die Devise für die deutsche Fußballnationalmannschaft. Tim Brockmeier war das über die 1:2 Niederlage gegen Ecuador. Das hier war der größte, aber auch der einzige Hit für die Sanford Townsend Band Ende der 70er. Hier sind sie mit Smoke from a Distant Fire.

0: die Sanford Townsend Band mit Smoke from a Distant Fire hier auf Bayern 2, 8.44 Uhr.
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0: Die Walküre Richard Wagners, große Oper, Teil 2 seines monumentalen Ring des Nibelungen-Zyklus.

0: Uraufgeführt wurde das Werk heute auf den Tag vor 156 Jahren, nämlich am 26. Juni 1870 im Hof- und Nationaltheater München. Jetzt ist die Walküre wieder in München zu sehen an der Bayerischen Staatsoper, inszeniert von Tobias Kratzer. Mein BR-Klassik-Kollege Bernhard Neuhoff war bei der Premiere gestern Abend dabei. Über 5 Stunden lang, glaube ich. Guten Morgen, Bernhard.
1: Guten Morgen, Christoph.
0: Regisseur Tobias Kratzer arbeitet gerne mit Videos. Die verknüpft er dann virtuos mit dem, was auf der Bühne passiert. Berühmt geworden ist er damit 2019 in seiner legendären Bayreuther Tannhäuser-Inszenierung. Und auch bei Rheingold, im ersten Teil des Rings an der Bayerischen Staatsoper, hat Kratzer das gemacht. Da liegt die Vermutung nahe, dass es auch gestern wieder ganz großes Kino gab. Stimmt's?
1: Absolut. Und das macht er sehr virtuos und er hält dabei ganz toll die Balance, nämlich zwischen Humor auf der einen Seite und sehr berührendem Storytelling. Also er zeigt uns die Vorgeschichte des Ganzen. Da gibt es ja dieses Zwillingspaar, Siegmund und Sieglinde, die wachsen im Wald in so einer Hütte auf und haben eine ganz innige Beziehung miteinander. Und dann brennt diese Hütte nieder, Sieglinde wird entführt, sie werden getrennt, großes Trauma. Und später begegnen sie sich in der Hütte des Feindes und verlieben sich ineinander, erkennen sich. Und man sieht immer in Schwarz-Weiß auf einer Leinwand, die von oben in die Bühne reingefahren wird, was damals passiert ist und was dann jetzt passiert ist, unten dann quasi live zu sehen. Und zum Beispiel liegen die da auf so einem Stockbett. Also die kleine Sieglinde hält dann so die Hand von dem Siegmund, krabbelt zu ihm runter und unten sieht man, wie sie auf dem Küchentisch liegt und er drunter und sie nähern sich einander an. Also super virtuos gemacht. Und Humor, er greift die Filmgeschichte auf. Die berühmteste Verwendung vom Walkürenritt gibt es ja in Apocalypse Now von Francis Ford Coppola, diesem Vietnamfilm. Und ja, was er dazu zeigt, ist einfach total lustig. Und vielleicht hören wir mal, wie das Publikum reagiert. Also, die Leute klatschen und lachen in die Musik rein, ist in der Oper nicht so oft, weil man sieht München und da kommen die Walküren im Germanenkostüm in Hubschraubern angeflogen und koordinieren sich so über Funk und dann preschen sie auf Pferden durch den Hofgarten, sammeln im Englischen Garten eine Leiche ein, schleppen die in das Nationaltheater rein, also an den Ort des Geschehens, wo das Ganze uraufgeführt wurde und die Kostüme erinnern an die Uraufführung, aber eben in der zeitgenössischen Umgebung sehr witzig, sehr auf den Punkt.
0: Wirklich virtuos offenbar. Großes Thema in Kratzers Ring-Inszenierung war im ersten Teil die Religion bzw. die Krise der Religion. Die Hauptfigur von Wagners Ring ist ja ein Gott, Wotan. Nur geht eben dessen Macht zu Ende und das kann man natürlich auch auf die Gegenwart übertragen. Hat Kratzer dieses Thema fortgesetzt?
1: Ja. Also man sieht den Hunding, der ist so ein Frömmler und der kniet immer vor so einem Hausaltar. Da bezieht er sich auf das Schlussbild von dem ersten Teil von Rheingold. Das war so ein riesiger Altar, wo die Götter so reingestiegen sind als Figuren. Aber das ist insgesamt nicht so überzeugend. Also der Wotan, dieser ja, strauchelnde Gott, der hat halt dieses Germanenkostüm. Und deswegen kann man ihn auch nie so richtig ernst nehmen. Und deswegen ist es auch nicht so richtig tragisch. Also mehr überzeugt hat mich diese Geschichte der beiden Zwillinge.
0: Und wie passt dazu, was der Dirigent macht? Wladimir Jurowski, der bleibt ja nicht mehr so lange an der Bayerischen Staatsoper. Kürzlich wurde schon sein Nachfolger vorgestellt und man sagt, dass Jurowski deshalb nicht verlängert wurde, weil er mit dem Orchester nicht so klar kam. Hat man davon was gemerkt?
1: Naja, die waren super motiviert. Das muss ich schon sagen. Es schnurrt jetzt nicht so genial wie bei seinem Vorgänger Kirill Petrenko, wo es einfach eine unglaubliche Symbiose gab. Aber er ist sehr dramatisch. Er ist manchmal auch ein bisschen zu laut. Er geht sehr ins Extrem. Wenn er langsam ist, ist er ganz langsam. Wenn er schnell ist, dann ja, geht er auch auf die 12. Und das ist manchmal für die Sänger ein bisschen herausfordernd, dass die nicht untergehen. Aber er erzählt und er packt. Und also mich hat der Abend auch musikalisch von seiner Seite sehr überzeugt.
0: Nun hat die Bayerische Staatsoper den Anspruch, eines der besten Opernhäuser der Welt zu sein. Und hier in München wurde die Walküre ja auch uraufgeführt, 1870. Also die Opernfans sind super anspruchsvoll. Da muss abgeliefert werden. Sind ja auch Opernfestspiele mit rotem Teppich und so weiter. Was sagst du? War es gut gesungen?
1: Ich finde schon. Also ich will nur zwei rausgreifen. Nämlich die Sieglinde, das war Irene Roberts, die hat so eine ganz warme Stimme, aber die hat auch so eine Fülle, kann einen wirklich berühren und ganz fantastisch der Wotan, die Hauptfigur, Nicholas Brownlee, der hat so echt eine Autorität, das ist einfach ein Gott, der kann auch sehr, sehr gut sprechen, also man versteht ihn sehr gut, kleine Einschränkung, man merkt dann auch seine Textfehler, aber bei der Partie so eine unglaubliche Masse an Tönen, so viel Inszenierung, was man sich da alles merken muss, ich bewundere die sowieso immer und gesungen hat er ganz, ganz fantastisch.
0: Ein sehr begeisterter BR-Kritiker Bernhard Neuhoff war das über die Neuinszenierung von Richard Wagners Oper Die Walküre. Regisseur Tobias Kratzer inszeniert an der Bayerischen Staatsoper in München. Bernhard, dir vielen Dank.
1: Sehr gerne.
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0: Und entspannt geht's auch mit Ella Stern weiter aus Österreich. Jetzt mit Amelie.

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1: Heimatsound mit Ella Stern aus Wien. Amelie war das. Bayern 2, 8.52 Uhr.
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1: Heute von Helmut Schleich.
3: Es ist einige Jahre her, aber ich erinnere mich, dass es in Bayern den Fall einer Grundschullehrerin gegeben hat, die strafversetzt wurde, weil ihre Schüler zu gute Noten geschrieben haben. Die Lehrerin hat die Noten aber nicht verschenkt. Nein, die Anforderungen waren schon da. Nur hat sie es anscheinend verstanden, die Schüler derart gut zu motivieren, dass die alle mit Freude dabei waren und gelernt haben. Und da hat das Ministerium dann irgendwann gesagt, gnädige Frau, so geht das nicht. Sie stören den Schulfrieden. Die Schüler müssen sich der Notenskala von 1 bis 6 schon anpassen. In bayerischen Klassenzimmern hängt nicht nur ein Kruzifix, da gilt auch die gaußsche Normalverteilung. Auf jeden Einser muss ein Sechser kommen. Punkt. Warum erzähle ich das? Weil Bayern beim Sitzenbleiben im letzten Schuljahr bundesweit mal wieder ganz vorne war. Das hat das Statistische Bundesamt diese Woche mitgeteilt. 3,4% der Schüler haben im letzten Schuljahr die Klasse wiederholt. Diejenigen, die sich frustriert mit knappen Vierern durchschlagen, um den Scheiß endlich hinter sich zu bringen, werden von der Statistik nicht erfasst. Zu meiner Schulzeit hat ja noch die Regel gegolten, der Vierer ist der Zweier des kleinen Mannes und ein Zweier ist fast ein Einser, also passt's. Aber heute geben sich die Kinder oft einen ganz anderen Leistungsdruck hin. Jetzt kann man natürlich sagen, gut, sogenannten Schulversagern, schon das Wort, besonders bei Kindern, ist in höchstem Maße diskriminierend, stehen ja heute ganz andere Berufsmöglichkeiten offen wie früher. Dann wird man halt Influencer. Es gibt Leute, womöglich Sitzenbleiber, die verdienen sehr gutes Geld damit, dass sie Filmchen von sich auf Social Media stellen, in denen sie sich selber beim Videoschauen filmen. Kein allzu nachhaltiges Berufsbild, weil wahrscheinlich bald einer kommt, der Filmchen ins Netz stellt, in denen Leute zu sehen sind, die Filmchen von sich ins Netz stellen, in denen sie Filme schauen und so weiter. Aber darum geht's ja jetzt gar nicht. Es geht darum, dass das bayerische Schulsystem angeblich zu viele Verlierer erzeugt und damit die Gesellschaft letztlich Talente verschenkt, aus denen bei besserer Förderung vielleicht was Nachhaltiges geworden wäre. Andererseits gibt's aber auch die Erfahrung, dass, wenn man sich nur nach den Schwächsten richtet, irgendwann die Besten keinen Bock mehr haben. Das ist ein bisschen das Problem in der Politik. Richtig gute Leute wenden sich da oft mit Grausen ab. Und, Fun Fact, die wenigsten Sitzenbleiber gibt es in Berlin. Nur 0,8%. Zwischen Sitzenbleiben und schlechten Schulen besteht also nicht zwingend ein direkter Zusammenhang. Eben alles eine Frage der Perspektive.
1: Er feiert heute seinen 70. Geburtstag, Chris Isaak. Hier ist er mit seiner Hymne über unerwiderte Liebe, die zum bösen Spiel wird, Wicked Game.

0: Chris Isaak an seinem 70. Geburtstag heute, Wicked Game. Das war's von der Welt am Morgen an diesem Freitag hier auf Bayern 2 mit Christoph Perenboom am Mikrofon. Und das übernimmt jetzt Birgit Magiera mit Nah dran. Hallo, guten Morgen.
1: Grüß dich. Wie geht's bei euch? Ja, wir sind ja noch mitten im Pride-Monat. Also Regenbogen, Flaggen an vielen Ecken. Die LGBT-Community, Schwule, Lesben, Transmenschen, alle, die nicht in diese heteronormative Schublade passen, sage ich mal, die

0: feiern, sich selbst, aber alle dürfen mitfeiern. Gefeiert wird, ich sag jetzt mal, dass alle Menschen Spaß haben sollen und alle gleich sind und niemand diskriminiert werden soll. Eigentlich ein schöner Anlass, aber viele haben mehr Angst als früher, sich zu zeigen und zu feiern. Und darüber sprechen wir, über die Bedrohung, die zugenommen hat, aber auch, wie man sich wehren kann. Schöne Geschichte gleich.
1: Na dran, nach den 9 Uhr Nachrichten hier auf Bayern 2.
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3: Es ist 9 Uhr. Die Nachrichten des Bayerischen Rundfunks mit Florian Schwarz. Die Übersicht. Bundestag will Infrastrukturprojekte beschleunigen. Suche nach Erdbebenüberlebenden in Venezuela geht weiter. Urteil im Weihnachtsmarktprozess von Magdeburg wird erwartet. Das Wetter in Bayern, viel Sonnenschein bei 33 bis 40 Grad. Berlin. Der Bundestag befasst sich jetzt gleich mit dem Gesetz zur Beschleunigung von Infrastrukturprojekten. Die Bundesregierung erhofft sich davon, dass etwa Straßen und Brücken schneller gebaut bzw. saniert werden. Es sei in den vergangenen Jahrzehnten zu wenig in die Infrastruktur investiert worden, sagte Bundesverkehrsminister Schnieder im Deutschlandfunk. Diesen Rückstand müsse man jetzt möglichst schnell aufholen. Schnieder wies den Vorwurf zurück. Durch das Gesetz würden Umweltstandards gesenkt. Vielmehr würden Ausgleichsmaßnahmen für Eingriffe in die Natur zur festen Option, so der CDU-Politiker. Der Bundestag hatte bereits gestern eine Gesetzesänderung gebilligt, die das Klagerecht von Umweltverbänden einschränkt. Caracas. Nach dem schweren Erdbeben haben in Venezuela zahlreiche Menschen die zweite Nacht auf der Straße oder in ihren Autos verbracht. Für viele ist nicht klar, ob und wann sie in ihre Häuser zurückkehren können. 250 Gebäude sind komplett eingestürzt, weitere 600 gelten allein in der Hauptstadt Caracas als einsturzgefährdet. Die Zahl der Todesopfer gibt die venezolanische Regierung aktuell mit 235 an, rund 40.000 Personen werden vermisst. Die internationale Hilfe ist angelaufen. Aus Deutschland sind 50 Einsatzkräfte des THW auf dem Weg ins Katastrophengebiet, um mit Spürhunden in den Trümmern nach Überlebenden zu suchen. Auch Mexiko schickt 250 Hilfskräfte. Die USA haben Nothilfen von 150 Millionen US-Dollar zugesagt und US-Suchtrupps und medizinische Hilfe entsandt. Magdeburg. Am Landgericht der Hauptstadt von Sachsen-Anhalt wird in Kürze das Urteil im sogenannten Weihnachtsmarktprozess erwartet. Der inzwischen 51 Jahre alte Angeklagte war im Dezember 2024 mit einem SUV in die Menschenmenge gefahren. Er wurde noch aus dem Auto heraus festgenommen. Bei der Amokfahrt starben 6 Menschen, mehr als 300 wurden verletzt. Die Generalstaatsanwaltschaft fordert lebenslange Haft und anschließende Sicherheitsverwahrung. München. Wegen der enormen Hitze in Deutschland sind die Einsatzkräfte verstärkt im Einsatz. Sie werden häufig wegen Flüssigkeitsmangel, Erschöpfung oder Schwindel gerufen. Auch die Kliniken in Bayern melden mehr Patienten wegen der Hitze. Die Chefin des Marburger Bundes, Jona, kritisierte im Morgenmagazin von ARD und ZDF die klimatischen Bedingungen in Krankenhäusern. Nur ein Drittel der Patientenzimmer seien klimatisiert. Hier brauche es mehr Investitionen in Kühlanlagen und Sonnenschutz, so die Forderung der Marburger Bundeschefin an die Länder und die Träger. East Rutherford. Bei der Fußball-WM hat Deutschland die Gruppenphase mit einer Niederlage beendet. Gegen Ecuador unterlag das DFB-Team mit 1:2. Beide Mannschaften ziehen ins 16. Finale ein. Co-Gastgeber USA verlor gegen die Türkei mit 2:3, war aber schon vor der Partie für die K.O.-Runde qualifiziert. Australien reichte ein 0:0 gegen Paraguay, um eine Runde weiterzukommen. Japan und Schweden trennten sich 1:1. Beide Teams stehen in der K.O.-Runde. Die Niederlande schlugen Tunesien mit 3:1 und ziehen als Gruppensieger ins 16. Finale ein. Das Wetter in Bayern. Viel Sonnenschein und heiß bei 33 bis 38 Grad. Am Main in Unterfranken bis nahe 40 Grad. In der kommenden Nacht kühlt es leicht ab. Meist bleiben die Temperaturen über 20 Grad. Die Aussichten fürs Wochenende. Morgen viel Sonne, nachmittags und abends sind an den Alpen lokal Hitzegewitter möglich. Der Sonntag beginnt sonnig, später erneut einzelne Schauer und teils kräftige Hitzegewitter. Die Temperaturen steigen auf 32 bis zu 41 Grad. Soweit die Nachrichten, die Zeit 9:04 Uhr. Der Blick auf die Straßen. A6. Die A6 Pilsen Richtung Nürnberg ist zwischen Altdorf, Leinburg und Kreuz Altdorf nach einem Unfall mit mehreren Fahrzeugen gesperrt. Dort ist ein Rettungshubschrauber im Einsatz. A8 Stuttgart Richtung München zwischen Sulzemoos und Dreieck Eschenried 5 Kilometer Stau. A8 München Richtung Salzburg zwischen Rosenheim West und Rohrdorf 4 Kilometer Stau. A96 Lindau Richtung München zwischen Germering Süd und Gräfelfing 4 Kilometer Stau an einer geräumten Unfallstelle im Baustellenbereich und in Richtung Lindau zwischen Blumenau und Freiham Süd 3 Kilometer Stau. Soweit der Service.
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0: Heute mit einem Ausflug in die Berge.
4: Nach dem Ersten Weltkrieg hat der Deutsche Alpenverein seine Hütten in Südtirol verloren. Die Sektionen haben dann in den Alpen, also in Österreich und Deutschland, Hütten gebaut. Und dann wurde es dann relativ voll. Und so entstand dann auch der Naturschutzgedanke beim Alpenverein.
0: Die Geschichte des Deutschen Alpenvereins später in Radiowissen. Vorher geht's aufs Straßenfest, Christopher Street Day, CSD. Das sind die Partys und Veranstaltungen, die queeres Leben sichtbar machen und feiern. Deshalb heißt der Juni auch Pride Month, wörtlich übersetzt der Stolzmonat. Das wiederum ist ein umstrittener Begriff. Worum da gestritten wird, gleich.
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0: Ich bin Birgit Maglira und das ist Sharon Jones. Stranger to my happiness. So, jawohl, geht's.

0: Sharon Jones, Stranger to My Happiness, geht doch. Hier ist Bayern 2 am letzten Freitagvormittag im Juni. Juni ist vielerorts der sogenannte Pride Month. Die LGBTIQ+-Community feiert sich und die Vielfalt menschlicher Beziehungen unter der Regenbogenflagge. Alle sind eingeladen. Diese CSD-Feste erinnern auch an den Widerstand gegen Diskriminierung. Deshalb Pride Month, Monat des Stolzes auf Deutsch, weil man sich eben nicht verschämt versteckt, sondern stolz zeigt, wer man ist. So, und bei dieser deutschen Übersetzung von Pride Month wird's interessant. Der Stolzmonat, den hatten nämlich rechte Gruppen gekapert. Und dagegen wiederum hat sich einer gewehrt. Aber die Geschichte kann er selbst am besten erzählen, der Journalist, Aktivist und Newsfluencer Fabian Grischkat. Erzählen Sie.
1: Oh, im Radio muss ich mich ja immer kurz fassen. Der Pride Month wird ja historisch aus den Stonewall-Innenaufständen in New York im Juni zelebriert. Und in Deutschland kennt man das, da beginnen dann die ersten CSDs. Im Internet sieht man die ersten Postings mit Regenbogenflaggen oder Menschen ändern ihr Profilbild in ein Regenbogenprofilbild. Und 2023 sah ich auf einmal ein Meer aus Deutschlandflaggen am 1. Juni und war etwas überrascht, weil die Deutschlandflagge für mich jetzt nicht das typische Symbol einer queeren Freiheitsbewegung war und habe dann gemerkt, oh, hier findet eine orchestrierte Aktion von rechts statt, unter anderem die Identitäre Bewegung, aber auch die AfD und rechte Kräfte aus Österreich hatten versucht, eben den Pride Month umzudeuten zu einem nationalen deutschen Monat und haben diesen dann Stolzmonat genannt.
0: Also deutscher Stolz sozusagen. Und dann dachten sie sich aber, nee Leute, so kommt ihr mir nicht davon und haben was Trickreiches gemacht, was?
1: Ja, trickreich. Ich finde, es war fast schon die deutscheste aller Methoden, die ich da angewandt habe. Ich habe mal geguckt, ob jemand sich das überhaupt als Marke oder als Patent gesichert hat. Und das hat keiner getan. Und deswegen habe ich dann den Stolzmonat offiziell als Marke eintragen lassen, weil es ja auch nur die Übersetzung des Pride Month ist. Und dieser Monat gehört auf keinen Fall Rechtsextremisten. Und mein Anwalt hat mir dann aber schnell den Tipp gegeben, naja, wenn du nichts machst mit einer Marke, dann kann die dir auch schnell aberkannt werden. Und so haben wir dann relativ schnell in kurzer Zeit T-Shirts und Sticker in einem Shop veröffentlicht, die konnte man kaufen. Der gesamte Gewinn wurde gespendet, damals an die Bundesstiftung Magnus Hirschfeld, die sich eben für queere Menschen einsetzt, die eine Ausstellung zu queerem Leben in der NS-Zeit damit weiterfinanzieren konnten. Und genau, so haben wir ein bisschen mal den Spieß umgedreht und versucht, einen Fuß in die Tür zu stellen bei den Rechten.
0: Und das relativ erfolgreich dann hoffentlich? Also Sie haben die wirklich ausgebremst, ne?
1: Ja, also man darf jetzt nicht mehr kommerziell den Begriff Stolzmonat verwenden. Also ich darf das tun, aber andere eben nicht. Und wir konnten im ersten Jahr 10.000 Euro Spenden generieren und im zweiten für eine andere queere Organisation ebenfalls. Also 20.000 Euro hat diese Aktion am Ende in queere Kassen gespült.
0: Das zeigt, dass man sich schon wehren kann. Und es ist auch wichtig, denn Anfeindungen, Drohungen, auch Gewalt gegen queere Menschen haben zugenommen. Darf ich fragen, was genau Sie erleben als offen bisexuell lebende Person und auch als Aktivist im Netz?
1: Ja, ich bin natürlich dadurch, dass ich mich ja auch sehr öffentlich zeige, vielen Hasskommentaren ausgesetzt. Ich kann hier dreimal auf Holz klopfen, dass mir bisher im realen Leben nichts passiert ist. Also weder in meinem persönlichen Umfeld noch bei einer Veranstaltung, auf der ich mal aufgetreten bin. Aber auch ich gehe mittlerweile auf einen CSD mit einem anderen Gefühl. Also früher war ich deutlich offener und freier und habe mir eigentlich kaum Sorgen um meine Sicherheit gemacht, weil die Menschen waren doch gut drauf, die Musik war laut, man hatte eine gute Zeit auf dem CSD. Heute schauen wir alle ja mehr nach links und rechts, weil gerade am Rande dieser Veranstaltung es immer häufiger zu Gewaltdelikten kommt. Und das ist leider für queere Menschen auch in Deutschland eine neue Form der Normalität geworden, dass man nicht mehr völlig sorgenfrei einen CSD betritt. Und das halte ich ja für einen Skandal für ein Land wie Deutschland im Jahr 2026.
0: Und das scheint sich in relativ kurzer Zeit ganz schön verändert zu haben, denn Sie sind ja selber erst Mitte 20. Das heißt, innerhalb von wenigen Jahren hat sich da was gedreht. Und was genau ist da so zu spüren?
1: Wir sehen verschiedene Phänomenbereiche, so werden sie ja auch dann immer in den Polizeistatistiken genannt, von denen queerfeindliche Gewalt ausgeht. Der Bereich, der in den letzten Jahren am stärksten gewachsen ist und von dem auch bei solchen Veranstaltungen wie einem CSD die größte Gefahr ausgeht, ist der rechtsextreme Bereich. Heute ist ein neues Gutachten erschienen von der Gesellschaft für Freiheitsrechte zu einem möglichen Verbotsverfahren gegen die AfD. Und auch in diesem Gutachten wurde dokumentiert, dass in über 100 Fällen AfD Funktionäre, und das sind nicht irgendwelche Hinterbänkler, ganz eindeutig sich zum Beispiel transfeindlich geäußert haben. Also wir haben da eine Partei, die mittlerweile ja auch im Bundestag sitzt und die aktuell in Umfragen auch auf Bundesebene am meisten Stimmen wohl bekommen würde, die sich ganz klar menschenfeindlich und vor allem eben gegen Transmenschen positioniert, die auch in ihrem Programm propagiert, es gäbe nur zwei Geschlechter. Und das sind natürlich auch

0: mit die geistigen Brandstifter für am Ende gewalttätige Übergriffe gegen queere Menschen.
1: Das ist spannend. Wir haben noch heute Vormittag, später in der Sendung, kurz nach 11, sprechen wir über sogenannten Homonationalismus. Und da lehnen sich Rechte aus dem Fenster und sagen, ja, aber wir schützen doch die Lesben und die Schwulen, wenn wir später näher drauf eingehen. Haben Sie eigentlich eine Erklärung dafür, warum gerade Homosexualität und Transmenschen, warum das so eine krasse Emotionalität hervorruft? Warum dieser Hass? Woher kommt es? Aus welcher Ecke des Herzens, sage ich mal, gerade bei Rechten?
0: Ja, wenn ich das so genau wüsste. Aber was ich sagen kann, ist, dass queere Sichtbarkeit grundsätzlich so ein autoritäres Weltbild, positiv könnte man sagen, herausfordert. Ja, die klaren Geschlechterrollen, die traditionelle Familie, so eine gewisse auch nationale Homogenität, darauf fußt eben das Gedankengut vieler autoritärer, aber eben auch rechter Kräfte. Und deswegen ist es nicht verwunderlich, dass rechte Akteure aus allem in quasi unserem Spektrum ein Feindbild machen. Aus Transmenschen, aus der eben sogenannten Gender-Ideologie, ich sage das hier in Anführungszeichen, Begriffe wie Homopropaganda, Frühsexualisierung, das alles dient dazu, Menschen wie mich zu entmenschlichen. Und es senkt am Ende die Schwelle für Beleidigung, für Bedrohung und auch für Gewalt.
1: Und wenn sich jetzt jemand selber nicht als rechts bezeichnet und trotzdem irgendwie in Wallung kommt, kann man da sagen, naja, das sind immer noch Leute, die halt verunsichert sind in ihren eigenen Rollen, weil Mann und Frau ist so schön einfach, Punkt.
0: Ja, nur da möchte ich auch appellieren, die Welt war nie schwarz-weiß und sie ist es schon lange nicht mehr. Und auch eine Gesellschaft ist vielschichtig und vielseitig und auch Familien sind heute viel vielfältiger, als sie es früher waren oder man es früher per gesellschaftlicher Norm ausleben konnte. Und ich habe die Erfahrung gemacht, gerade bei Menschen, die kein gefestigtes rechtsextremistisches Weltbild haben, sondern wirklich aus einer Art Unsicherheit mit Menschen wie mir fremdeln, ein kurzes Gespräch, ein direkter Dialog, ein Vier-Augen-Gespräch, idealerweise nicht im Internet, sondern im echten Leben. 5 Minuten, länger brauche ich nicht und meistens sind alle Ängste erstmal überwunden.
1: Heute diskutiert auch der Bundestag über besseren Schutz vor Diskriminierung queerer Menschen. Was wünschen Sie sich von der Politik oder was fordern Sie sogar?
0: Ja, meine Blümchenforderungen sind die, die man seit Jahren noch immer wieder in den Raum stellt. Es braucht mehr Aufklärung in der Schule. Es braucht mehr queere Sichtbarkeit im Alltag. Wir brauchen Anlaufstellen, wir brauchen Cafés oder Jugendzentren, Treffpunkte für queere Menschen, an denen sie aber eben auch nach zum Beispiel einer Diskriminierungserfahrung dorthin gehen können, sich da an Fachpersonal wenden können. Ich glaube aber, und das ist jetzt die dann vielleicht unschöne Forderung, wir kommen nicht daran vorbei, uns anzuschauen, wer eben diese queerfeindlichen Narrative im Wahlprogramm stehen hat und damit eben auch seinen politischen Erfolg aufbaut. Da schaue ich eben wieder zu einer Partei wie der AfD. Und wir kommen nicht daran vorbei, uns damit zu beschäftigen, ob gegebenenfalls so eine Partei auch verboten werden muss zum Schutz queerer Menschen, zum Schutz auch von ganz vielen anderen Menschen, aber eben auch von queeren und vor allem Transmenschen.
1: Diese Forderung vorher nach Anlaufstellen, nach Cafés, nach Möglichkeiten auch Vorfälle zu melden. Ich dachte eigentlich, in Deutschland sind wir da schon richtig gut aufgestellt, aber das ist noch nicht genug, sagen Sie.
0: Richtig, wir haben vor allem auch eine unglaublich hohe Dunkelziffer, wenn wir uns queerfeindliche Straftaten anschauen. Im letzten Jahr gab es dort dokumentiert knapp über 2300 Fälle. Das sind aber bei weitem nicht alle. Das sind nur die, wo dann auch wirklich eine auf einem Anfangsverdacht beruhende Strafermittlung stattgefunden hat. Es gibt ganz viele queere Menschen, die wissen überhaupt nicht, an wen sie sich wenden soll, wenn ihnen so etwas widerfahren ist. Oder die oft auch so eingeschüchtert sind und nicht das Gefühl haben, dass jetzt zum Beispiel bei ihnen im Ort die Polizei, Zeitdienststelle geschult ist auf Gewalt gegen queere Menschen. Also auch dort, und damit möchte ich jetzt nicht alle Polizistinnen und Polizisten über einen Kamm scheren. Es gibt ganz viele schon auch tolle Angebote in der Polizei, vor allem auch hier in Berlin bei der Berliner Polizei. Die werden darauf geschult, die sind aufmerksam, was queere Gewalt angeht, aber eben nicht flächendeckend in ganz Deutschland. Und auch das müssen wir weiter ausbauen, um eben queere Menschen zu schützen.
1: Und was können wir alle tun für mehr Respekt und weniger Angst? Also wie können jetzt Nicht-Betroffene gute Allies sein, wie es so schön heißt? Wie sind wir gute Verbündete und Unterstützerinnen?
0: Ja, ich bin ja auch kein großer Fan von Anglizismen, aber ja, Ally ist ein, finde ich, tolles Wort und es braucht mehr Allies. Und wir alle können Ally werden, indem wir bei auch der kleinsten Form von Diskriminierung, von Queerfeindlichkeit sofort unsere Stimme erheben und uns dazwischenstellen und sagen, nein, das sehe ich an.

0: anders. Und ich halte das für brandgefährlich, auch wenn es mal ein harmloser Witz sein mag. Also ich möchte jetzt niemanden auch hier zu Hause den Humor verbieten, aber es beginnt oft dann ja auch mit harmlos wirkenden Postings, die man mal weiterleitet oder mal so einen flotten Spruch, den man drückt. Ich glaube, das können wir uns aktuell mit Blick auf die Gewalttaten und die Zahlen nicht erlauben. Und da können wir alle was zu beitragen für unsere queeren Mitmenschen, die eben auch gar nicht mal so wenige sind in diesem Land, eine schöne Atmosphäre zu schaffen.
1: Sagt Fabian Grischkat. Er ist Journalist, Newsfluencer und Aktivist für, eigentlich was Selbstverständliches, eine offene, respektvolle Gesellschaft und ein Leben in Frieden für alle. Danke fürs Gespräch.
0: Ich danke Ihnen.
2: Hier ist Bern 22:09, jetzt mit Stefan Dettel und einer Liebeserklärung an die Berge.

0: Heimatsound von Stefan Dettel mit einem Liebeslied an die Berge. Mit seiner Band La Brass Banda spielt er übrigens heute live in Litzeldorf im Landkreis Rosenheim, nur falls jemand zufällig in der Nähe ist.
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0: Der Deutsche Alpenverein hat über 1,5 Millionen Mitglieder. Damit ist er einer der größten. Ja, was jetzt eigentlich genau? Ist der Alpenverein ein Sportclub oder ein Naturschutzverband? Die einen sagen so, die anderen so. Beides unter einen Hut zu bekommen, war nie einfach. Markus Mähner mit der langen Geschichte des DAV, die auch eine Zeitgeschichte Deutschlands ist, von der Staatsgründung bis heute.
2: Die Alpen vor dem Alpenverein waren ein wunderschönes Gebirge, was sie heute noch genauso sind, auch trotz der erheblichen Veränderungen, die stattgefunden haben.

0: Die Alpen wurden aber nicht als der Naturraum wahrgenommen, wie er heute wahrgenommen wird. Die Alpen waren eben noch nicht der Freizeitauslauf, der er heute ist.
1: Michael Pause, Journalist, Moderator und begeisterter Bergsteiger.
2: Früher waren die Berge ja eher bloße Kulisse, aber mit einem Mal war der Berg etwas, was man besteigen will. Da, wo man bereits, wenn man unten ist, raufschaut und davon träumt, wie es wäre, wenn man es dann aufsteigt.
1: Alexander Huber, Extremkletterer und ein Teil der Huberwurm.
3: Der Deutsche Alpenverein, der sich die Durchforschung der gesamten deutschen Alpen, die erleichterte Bereisung derselben sowie die Herausgabe periodischer Schriften zur Aufgabe setzt, soll aus einzelnen Sektionen mit wechselndem Vorort bestehen. Solche Sektionen haben sich bereits an mehreren Orten Deutschlands und Deutsch-Österreichs gebildet. An anderen sind sie in Bildung begriffen.
1: Aus dem Aufruf an alle deutschen Alpenfreunde im Juni 1869. Das war ein Monat, nachdem am 9. Mai im Gasthof zur Blauen Traube in München die erste Sektion des Deutschen Alpenvereins gegründet wurde. Bereits 7 Jahre zuvor hatte sich in Wien der Österreichische Alpenverein gegründet. Doch dem ging es ausschließlich um die wissenschaftliche Erschließung der Alpen und nicht um die erleichterte Bereisung derselben. Stefan Ritter, Archivar des Deutschen Alpenvereins beim Alpinen Museum München.
4: Es war so, dass Franz Zent, der war Kurator im Wendt, im Ötztal, und der hat sich darum gesorgt, praktisch, dass die Bevölkerung wohlhabender wird, und war so eine Art, heute würde man sagen, Tourismusmanager. Er hat angefangen, Wege zu bauen und ist rumgereist in Deutschland, auch in Österreich, und ein Netzwerk gegründet. Und er wollte halt, dass der Fremdenverkehr angekurbelt wird und dass die Leute praktisch die Leute besuchen, dass sie dort Wege vorfinden vor Ort.
1: Denn ohne Wege war es nicht Einheimischen eigentlich fast unmöglich, die Berge zu besteigen. Selbst ein aus heutiger Sicht überlaufener Vorstadthügel wie etwa der Fockenstein am Tegernsee schien unerreichbar. Heute kaum noch vorstellbar, wenn man neben Mountainbikern und Familien an der Aueralm unterhalb des Fockensteins in der Sonne sitzt und ein Bier genießt. Doch dank des Alpenvereins war das schon sehr bald möglich, auch ohne einheimische Bergführer. So hieß es bereits im Jahresbericht 1876 der Sektion München, zu der Zeit bereits nur eine von mehreren hundert Sektionen.
3: Im Bereich des Weg- und Hüttenbaues galt es zunächst, die in früheren Jahren unternommenen Arbeiten zur Vollendung zu bringen. So wurde mit der Aufstellung der Wegtafeln in den bayerischen Bergen zwischen Isar und Inn fortgefahren, insbesondere in Tegernsee und in Oberaudorf. Jeder nur einigermaßen im Gebirge bewanderte Tourist kann nun diese Berge ohne Führer und ohne die Gefahr des Verirrens besteigen.
1: Hinzu kamen die Karten, die der Alpenverein herausbrachte. Und auch die Bewirtschaftung von Hütten erleichterte das Leben der Bergbegeisterten. So etwa die Knorrhütte, die heute noch als wichtiger Stützpunkt für den langen Aufstieg durch das Rheintal zur Zugspitze dient. Bereits 1872 erwarb die Sektion München die Hütte und konnte 1877 verlautbaren:
3: Herr Gastwirt Westermeier in Garmisch übernahm im Einverständnis mit der Sektion die Beschaffung von Getränken auf die Knorrhütte, welche nebst Fleischextrakt, Schokolade etc. zu einem festgesetzten und in der Hütte angeschlagenen Tarif zu haben sind. Die Knorrhütte wurde heuer von 94 Touristen besucht.
1: Im gleichen Jahr hegt die Sektion den Plan, im Wilden Kaiser eine weitere Hütte zu bauen, allerdings ohne Erfolg. Zitat:
3: Weil die erzherzogliche Jagdverwaltung gegen die Erbauung einer Hütte Bedenken wegen unausweichlicher Beunruhigung des Wildstandes vorgebracht hatte.
1: Doch nicht nur von außen. Auch innerhalb des Alpenvereins regte sich Unmut gegen eine übermäßige Erschließung der Alpen. Hardliner waren damit nicht einverstanden. Sie wollten die Berge als unberührtes Ödland ausschließlich für gestandene Bergsteiger bewahren. Michael Pause.
0: In diesem Widerspruch zwischen Erschließung und Ruhe steckt der Alpenverein von Beginn an. Das ist der Spagat, in dem er sich seit 150 Jahren bewegt. Am Anfang war das sicher mehr ein ideeller Konflikt, der da irgendwie zu lösen war. Heute ist es ein konkreter Konflikt, kann man sagen.
1: Doch bereits 1895 führte dieser

0: ideelle Konflikt zu einer recht konkreten Spaltung innerhalb der Münchner Sektion. Stefan Ritter.
1: 1895 hat die Sektion München das Haus auf der Zugspitze gebaut, das Münchner Haus. Es gab dann eine Versammlung, man sich auseinandergesetzt hat und abgestimmt hat, ob man es bauen sollte oder nicht. Für die Sektion München ist es natürlich ein Prestigebau, auf dem höchsten Berg Deutschlands ein Haus zu bauen. Andere wiederum haben gemeint, so, naja, das ist völliger Blödsinn, das brauchen wir nicht. Das wäre einfach nur eine Hütte zum Bier trinken, dass man den Sonnenuntergang genießen könnte. Und man könnte ja auch die Sektion München einfach in Sektion Lockerberg praktisch umbenennen. Fakt ist, dass die Leute dann praktisch gesagt haben, nee, wir sind damit unzufrieden, das wollen wir nicht, wir wollen kein Münchner Haus, wir wollen eigentlich das reine Bergsteigertum fördern. Und die sind dann 1895 aus der Sektion München ausgetreten und haben dann die Sektion Bayerland gegründet.
0: Doch die Unterteilung in Sektionen war ja von vornherein erklärtes Ziel des Deutschen Alpenvereins. Michael Pause sieht gerade darin den Erfolg des Alpenvereins begründet.
2: Den Alpenverein als solches gibt's gar nicht, weil der Alpenverein in 356 Sektionen lebt und dort spielt sich alles ab. Und das ist das, was eigentlich ganz wichtig ist, weil ja die Bergsteigerei insgesamt eine unglaublich heterogene Angelegenheit ist. Da sind Menschen aus allen Schichten, aus allen weltanschaulichen Sachen, alles kommt da zusammen und die kommen aber in den Sektionen zusammen.
0: Zudem gingen von den einzelnen Sektionen auch immer wieder Impulse für den gesamten Alpenverein und die anderen Sektionen aus. So klangen schon früh bei der Sektion Bayerland Gedanken an, die dann später in die allgemeine Satzung des Alpenvereins aufgenommen wurden.
1: Die Sektion Bayerland propagierte halt, dass sich der Deutsche Alpenverein oder der Deutsch-Österreichische Alpenverein mehr auf das Bergsteigertum konzentrieren sollte. Dazu gehört natürlich auch der Schutz des Ödlandes, dass praktisch auf einer bestimmten Höhe keine Hütten gebaut werden sollten oder nur für den Bergsteiger praktisch unter relativ einfachen Bedingungen Hütten erstellt werden sollten, auch Wege. Dazu gehört teilweise auch den Ausbau der Wege, also man hat ja dann immer auch so Klettersteige gebaut und so weiter. Und das hat man damals ja auch abgelehnt.
0: Sehr konkret wurde dieser Spagat zwischen touristischer Erschließung und Naturschutz, wie ihn die Bergsteigerfraktion vertrat, dann 20 Jahre später.
1: Der richtige Massentourismus ging erst nach dem Ersten Weltkrieg los, mit der Einführung des 8-Stunden-Tages, mit dem Anspruch auf Urlaub, mit der 5-Tage-Woche etc. Dann sind die Leute praktisch in Massen von München in die Berge aufgebrochen und haben die Alpen unsicher gemacht, kann man so sagen. Die Alpen wurden dann immer populärer. Hinzu kam, nach dem Ersten Weltkrieg hat der Deutsche Alpenverein seine Hütten in Südtirol verloren. Das heißt, Südtirol ist erstmal weggefallen, praktisch als Besuchsziel. Die Sektionen haben dann ihre Verluste in Südtirol kompensieren müssen und dann auch in den Alpen, also in Österreich und Deutschland, Hütten gebaut. Und dann wurde es dann relativ voll. Und dann kam auch der Naturschutzgedanke immer mehr in den Vordergrund. Es gab ja dann auch so Arbeitsprogramme der Regierungen, dass man Bahnen baut. Es wurden ja Ende der 20er Jahre die Zugspitzbahn gebaut. Und da hat man sich dann dagegen gewehrt und gesagt, okay, also Leute, ihr müsst praktisch per Fuß auf die Berge gehen. Also Seilbahnen wollen wir nicht. Und so entstand dann auch der Naturschutzgedanke beim Alpenverein. Und 1927 ist dann ja auch der Naturschutz in die Satzung aufgenommen worden.
0: Dennoch blieb der Widerspruch touristische Erschließung kontra Naturschutz ein Streitpunkt innerhalb des Alpenvereins.
1: Ich habe so ein Statement aus den 50er Jahren gefunden. Da beklagt sich der Hans Thoma. Das ist einer der ersten Umweltreferenten beim Alpenverein, dass die Mitglieder eigentlich gegen den Bau dieser Seilbahnen sind. Sind sie dann mal gebaut worden, dann möchte man praktisch als Alpenvereinsmitglied Ermäßigungen haben.
0: Ja, und selbst noch Ende der 1980er Jahre kam dieser Widerspruch wieder hoch. Das Klettern, nicht nur in den Alpen, sondern auch in den Mittelgebirgen Deutschlands, war inzwischen zum Massensport geworden. Und viele Kletterer zogen zu den beliebten Kletterfelsen in die fränkische Schweiz oder weit entfernt von den Alpen in das Hönnetal in Nordrhein-Westfalen. Doch Naturschützer erwirkten dort Naturschutzgebiete und somit ein Betretungsverbot. Der Alpenverein, der 1984 von der bayerischen Landesregierung als offizieller Naturschutzverband anerkannt wurde, stand mal wieder im Schussfeld zwischen einigen seiner Mitglieder und dem in der Satzung festgeschriebenen Umweltschutz. Doch zurück in die 1920er Jahre. Mit den proletarischen Massen verrohten auch die Sitten in den Bergen. Zumindest war dies die Meinung eines Großteils der Alpenvereinsmitglieder. Denn sie entstammten damals hauptsächlich der oberen Gesellschaftsschicht. Da die Gründung des Alpenvereins

0: Vereins nahezu zeitgleich mit der Gründung des Deutschen Reiches nach dem gewonnenen Krieg gegen Frankreich stattfand, spiegelte er auch das Gesellschaftsleben des Jungen Reiches wider. Das aufstrebende Bürgertum gewann an wirtschaftlicher und politischer Macht. Die Mitgliederliste der Sektion München las sich im 19. Jahrhundert wie ein Who is Who der Stadt. Bereits 1876 trat sogar die spätere Königin Marie-Therese von Bayern dem Verein bei. Doch schon um die Jahrhundertwende entstanden viele weitere Vereinigungen, die die Natur für sich entdeckten. Etwa die Wandervogelbewegung, die 1896 gegründet wurde. Oder auch die Naturfreunde. 1895 gegründet, zielte dieser Verein darauf ab, die Arbeiterschaft raus aus der grauen Ödnis der Städte, hinein in die Natur und auch die Berge zu bringen. Und das war dann für den bürgerlich-akademischen Alpenvereinler irgendwann zu viel. Man sann auf Abhilfe. Um die Sitten wieder herzustellen und nicht wie heute, um Leben zu retten, wurde dann vom Alpenverein die Bergwacht gegründet.
1: Es war eigentlich, könnte man auch überspitzt formuliert sein, so eine Art Bürgerwehr. 1919 kamen die Gedanken wiederum von der Sektion Bayerland, weil die Massen ja die Alpen überflutet haben. Dann sind die Leute dann mit nacktem Oberkörper in die Berge gestiegen. Es war ja mehr oder weniger sittenwidrig. Manche haben sich dann ausgezogen und haben sich gesonnt. Andere haben wieder Enzian gepflückt oder geschützte Pflanzen gepflückt. Und man wollte da so ein bisschen wieder die Sitten herstellen. Es ging dann auch so um, dass die Trupps der Bergwacht am Anfang auch auf den Hütten rummarschiert sind und kontrolliert haben und geguckt haben, ob alles nach dem Rechten ist, ob die Hüttenruhe eingehalten wird, ob gesungen wird, ob es laut ist etc. Und so konnte der Frieden Anfang der 20er Jahre in den Bergen erstmal wieder hergestellt werden, also Frieden in Anführungszeichen. Und dann kam man auf die Idee, die Bergwacht könnte ja auch Leben retten. Und dann ging es dann weiter zusammen mit dem Roten Kreuz. Es ist weggegangen von dieser Aufsicht zur Bergrettung.
0: Ebenfalls in den 1920er Jahren spitzte sich ein weiterer Streitpunkt unter den einzelnen Sektionen zu. Ob der Alpenverein einen Arierparagraphen einführen soll, sprich, ob es Juden verboten werden sollte, den Bergfreunden anzugehören. Das wurde vom Deutsch-Österreichischen Alpenverein, die Vereinigung der beiden so unterschiedlich ausgerichteten Vereine fand 1873 statt, vorerst abgelehnt. So war man denn auch laut Berichten von Betroffenen etwa in einer Stadt wie München vor dem Ersten Weltkrieg als, Zitat, ein echt bayerischer Jude in der Regel populärer als ein echt preußischer Protestant. Nach dem verlorenen Krieg änderte sich das allerdings. Stefan Ritter.
1: 1919, praktisch nach dem Ersten Weltkrieg, kochte dann das Thema hoch und auf der Hauptversammlung in Nürnberg wurde es den Sektionen erlaubt, praktisch Arierparagraphen einzuführen. Den Arierparagraphen haben dann die Sektion Austria eingeführt und andere österreichische Sektionen. Das heißt, die jüdischen Mitglieder dieser Sektion mussten den Alpenverein verlassen, die Sektion verlassen und haben dann die Sektion Donauland gegründet. Also die Sektion Donauland bestand dann aus jüdischen Ex-Mitgliedern, aber auch aus liberalen Mitgliedern, die einfach diesen Kurs, diesen antisemitischen Kurs nicht mitgemacht haben. Und diese Sektion wurde in alter Tradition des Alpenvereins aufgenommen. Erst einmal und diese Neuaufnahme hat erstmal einen Wirbel verursacht, weil die antisemitischen Sektionen in Österreich haben sich vor den Kopf gestoßen gefühlt, haben gesagt, das geht nicht und haben versucht, praktisch diese Sektion Donauland aus dem Alpenverein auszuschließen.
0: Zuerst wehrte sich der Alpenverein dagegen, doch daraufhin drohten viele österreichische Sektionen, den deutsch-österreichischen Alpenverein zu verlassen.
1: Das heißt, wir hätten eine Spaltung gehabt in Deutschen Alpenverein, österreichischen Alpenverein, die wollte man unbedingt nach dem Ersten Weltkrieg vermeiden. Und dann hat man den praktisch diesen antisemitischen Tönen nachgegeben und aus fadenscheinigen Gründen die Sektion Donauland praktisch aus dem Deutschen Alpenverein ausgestoßen.
0: Gleichzeitig mit dem Ausschluss der Sektion Donauland wurde besprochen, dass man das Thema Antisemitismus doch bitte für die nächsten 10 Jahre ruhen lassen solle. Die Frist war ziemlich exakt geraten. Denn tatsächlich wurde 10 Jahre später der Arierparagraf von ganz oben vorgeschrieben.
1: Fakt ist so, dass ab 1933/34 die deutschen Sektionen dem Reichsbund für Leibesübungen beitreten mussten. Und damit waren sie mehr oder weniger in gewissem Sinne gleichgeschaltet.
0: Während einige Sektionen den neuen Machthabern in Deutschland ein dreifaches Hurra entgegenschmetterten, stießen im alltäglichen Umgang allerdings einige Sektionen immer wieder mit den neuen Herrschaften.

0: Verbreitung des Antisemitismus und der Zeit des Nationalsozialismus fand erst ab den 1980er Jahren und dann, sehr ausführlich, ab der Jahrtausendwende statt. Viel lieber konzentrierte man sich immer stärker auf das Thema Umwelt- und Naturschutz.
1: 1958 auf der Hofer Hauptversammlung hat man festgelegt, dass man eigentlich keine neuen Hütten mehr bauen möchte. Insbesondere im geschützten Bereich, praktisch oberhalb der Baumgrenze. Es gab dann 1962 von dem Thoma, den sogenannten Thoma-Plan, der vorgeschlagen hat, praktisch Naturschutzgebiete in Bayern oder in den Alpen einzuführen. Das führte dann auch schließlich 1972 dazu, dass es dann den Alpenplan der bayerischen Staatsregierung praktisch, dass der dann umgesetzt worden ist. Und der Naturschutz nimmt dann praktisch ab den 70er Jahren, aber auch mit der Studentenbewegung, den Pfad auf im Alpenverein. Am Anfang hat man halt gesehen, okay, wir wollen nicht mehr den Ausbau der Alpen, wir wollen keine neuen Hütten, neue Wege mehr haben etc. Wir sind gegen den Bau von Seilbahnen, gegen die Erschließung teilweise.
2: Die größte Leistung ist im Prinzip, dass man sich bewusst geworden ist, dass es da einfach Grenzen gibt. Grenzen des Wachstums, Grenzen des Ausbaus und dass man da die Bremse gezogen hat. Und da war man ja auch für andere Verbände vielleicht ein Stückchen Vorbild.
1: Und dann hat man auch festgestellt, wie gehen wir eigentlich mit den Alpen um? Wie geht der Alpenverein damit um? Dann musste man einfach nur mal vor die Hütte gehen und gucken, was passiert mit dem Dreck auf den Hütten. Und den hat man dann einfach in irgendwelche Löcher gekippt, neben der Hütte oder den Berg runtergekippt etc. Und das hat man dann ab den 70er Jahren dann versucht zu reformieren, hat dann Bewusstsein geschaffen, auch für die Mitglieder, dass man dann halt Sachen wieder mit hinunternimmt von der Hütte zum Berg etc. Und seitdem nimmt der Umweltschutz mehr und mehr Raum beim Deutschen Alpenverein ein.
0: Doch auch neuen Sportarten musste der Alpenverein verstärkt gerecht werden. Das hatte der DAV in seiner Geschichte zwar schon immer gemacht. Ab der Jahrhundertwende 1900 nahm zum Beispiel das Skibergsteigen in so rasantem Umfang zu, dass es ab 1911 die ersten Alpenvereins-Skibergführer gab. Doch in den 1980er Jahren fand mit dem Sportklettern eine Betätigung Aufwind, die eigentlich gar nicht mehr das Kerngebiet des Alpenvereins, nämlich der Alpen, bedarf. Die jungen Kletterer zogen nun ins Frankenjura, die fränkische Schweiz, oder bauten sich selbst künstliche Kletterwände. Einer ihrer Pioniere war Alexander Huber.
3: Ich kann mich noch ganz klar an diese Zeit erinnern, es gab überhaupt keine sportliche Betätigungsstätte für uns Kletterer, wo man wirklich trainieren hätte können. Deswegen haben wir uns selber mal drum geschaut. Ob wir jetzt in Palling, der Thomas und ich, wir haben uns erst die kleine Kletterwand montiert. Ich weiß nicht, Stießtom in München, der eine kleine Kletterwand in seinen Speicher hinein montiert hat. Also es hat erst in kleinen Keimzellen begonnen, aber dann natürlich schon bald die Vereine da, die Sektionen, die sich die Frage gestellt haben, was können wir für die jungen Bergsteiger machen? Und da sind halt dann die ersten Kletterwände und die ersten Kletterhallen gebaut worden. Und wenn man jetzt das heute anschaut, in Deutschland, in Europa, man kann sich das gar nicht vorstellen, dass es tatsächlich damals, also vor dieser Zeit, Mitte der 80er, nicht eine einzige künstliche Kletterwand gab.
0: Doch damit gab es erneut ein Streitthema. Haben Indoor-Sportstätten etwas mit einem Verein zu tun, der sich der Durchforschung der Alpen und der erleichterten Bereisung derselben verschrieben hat? Alexander Huber sagt ja, denn genau dort findet für ihn das Vereinsleben statt.
3: Ja, wenn ich es bei mir selber anschaue, was für mich eine Kletterhalle bedeutet, da muss ich ganz klar sagen, da geht es ja nicht nur ums Klettern selbst. Und ich gehe ganz klar im Winter doch regelmäßig in die Halle, aber nicht nur, um den Sport zu machen, sondern eben auch meine Leute zu treffen. Weil da findest du die Kletterer, da findest du die ganzen Bergsteiger. Und dann tun wir natürlich miteinander klettern, aber wir sitzen danach auch noch an der Bar zusammen. Das heißt, das ist wirklich der soziale Treffpunkt. Wie es die Hütten in der Vorzeit schon immer waren, so sind es die Kletterhallen dazu addiert heute.
0: Michael Pause allerdings würde den Alpenverein lieber in seinem ursprünglichen Terrain verortet sehen.
2: In der gesamten Entwicklung des Alpenvereins zurzeit in den letzten 20 Jahren ist der Aspekt Bergsteigen etwas in den Hintergrund gerückt, in meiner Wahrnehmung. Da hat der Alpenverein zurzeit ein Defizit, weil er so heterogen ist, weil er neue Felder bearbeitet. Die Kommerzialisierung des Bergsports spielt da eine Rolle. Bau neuer Kletterhallen, das hat nichts mit Bergsteigen zu tun, eine Kletterhalle. Der ist ja auch noch ein Versicherungsanhängsel irgendwo. Der ADAC der Alpen hat man ja vor ein paar Jahren das erste Mal gesagt. Und da muss der Alpenverein, glaube ich, schon einmal auf sein Profil achten.

0: Der Alpenverein besteht eben aus einer ganz heterogenen Menge Menschen und Sektionen, die alle ihre eigenen Ideen und Vorstellungen vom Bergsport haben. So war es bereits zu Beginn 1869. Und so ist es heute mehr denn je.
1: Die Geschichte des Deutschen Alpenvereins, ein Radiowissen von Markus Mähner. Der versucht sich die Arbeit übrigens immer so zu organisieren, dass er möglichst oft unter der Woche auf den Berg kann, wenn die anderen im Büro sitzen. Hier ist Bayern 2 um 9:45 jetzt mit Ray. Happier times ahead.

0: Happier times ahead. Es liegen hoffentlich glücklichere Zeiten wieder vor uns, auch bei der Fußball-WM, denn die deutsche Mannschaft hat ihr drittes Gruppenspiel gestern gegen Ecuador tatsächlich verloren. Kann man jetzt meckern? Oder man freut sich, dass Deutschland trotzdem Gruppenerster ist. Nächstes Spiel dann am Montag. Aber ich möchte jetzt hier eigentlich gar nicht über Fußball reden, sondern naja, über Fußballspieler zum Beispiel, die auch Vater sind oder Vater werden, Väter werden. Kann ein Profifußballer gleichzeitig ein engagierter, anwesender Vater sein? Schwierig. Zumindest wird es den Männern in dieser Branche oft noch schwer gemacht. Da ist wenig Verständnis.
1: Aktuelles Beispiel von der Fußball-WM. Hier gibt es zwei Nationalspieler, die Väter werden.

0: oder gerade geworden sind. Der eine muss sich öffentlich komplett anfeinden lassen, dafür, dass er den Wunsch hat, zur Geburt nach Hause zu fahren und mit seiner Frau sein zu können. Und der andere hat gleich die weiße Fahne gehisst und hat die Geburt dann per FaceTime verfolgt.
1: Also betrifft jetzt nicht deutsche Nationalspieler, sondern insgesamt bei der WM, erzählt Thorsten Bühner. Bühner ist der Erfinder von einer bestimmten Art von Männerstammtisch unter der Bezeichnung Equal Kerl. Stammtisch. Equal Pay, Equal Care. Das kennt man, also dass man sich als Paar auch die Arbeit daheim gleich oder halt fair aufteilt. Thorsten Bühner wirbt sehr für engagierte Vaterschaft. In der nächsten Stunde ist er hier zu Gast. Aber was heißt das überhaupt, engagierter Vater? Wie stellen Sie sich einen engagierten Vater vor und ja, wie viele solcher Väter kennen Sie? 0151 7 220 227. Das wäre die Nummer für Ihre Sprach- oder Textnachricht, wenn Sie mögen. 0151 7 220 227. Was ist für Sie ein engagierter Vater? Gern auch mailen, kontakt@bayern2.de. Lieber engagiert als abwesend, ein Gespräch über Vaterschaft in der kommenden Stunde.
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1: Da geht's heute nach New York und es geht um einen Toten. Die Geschichte ist nichts für zarte Seelen.
3: Das Paket trieb im East River, eingewickelt in rot-golden gemustertes Wachstuch. Neugierige Jungen fischten es heraus und schnitten es auf. Jemand holte die Polizei. Es enthielt den kopflosen Oberkörper eines Mannes. Das war am 26. Juni 1897. Am nächsten Tag fanden Bärensucher in der Bronx ein ins gleiche Wachstuch geschnürtes Bündel mit dem Unterleib. Die Polizei tat die gruseligen Funde erst als Streich von Medizinstudenten ab. Die Presse reagierte nicht so lethargisch. In New York tobte ein erbitterter Konkurrenzkampf zwischen Joseph Pulitzer's World, der größten Zeitung, und dem Journal von William Randolph Hearst. Die Hauptzutaten von Pulitzers Erfolgsrezept waren Sensation und Drama. Hearst wollte ihn vom Thron stoßen, indem er ihn nachahmte und noch eins draufsetzte. Und ein so grässliches wie rätselhaftes Verbrechen war ein fabelhafter Stoff. Beide Blätter setzten sofort Schwärme von Reportern darauf an. Sie klapperten Geschäfte ab, die das rot-goldene Wachstuch führten, und forschten Vermisstenmeldungen nach. Sie schleppten Handleserinnen und Hellseher in die Leichenhalle und kolportierten getreulich deren Auskünfte über den Toten. Auf der Suche nach dem Kopf stocherten Leute vom Journal mit Stangen im Wasser herum und die World schickte Taucher auf den Grund des East River. Als die World in der Spätausgabe eine Belohnung von $500 für Tipps aussetzte, brachte das Journal noch eine extra Nachtausgabe und versprach das Doppelte. Ein World-Reporter identifizierte als erster das Opfer als den Masseur William Goldensuppe, der mit einer Augusta Neck zusammenlebte und einen Rivalen um deren Gunst hatte. Er schlich sich als Seifenvertreter bei Neck ein, stahl ein Foto von Goldensuppe, sah den anderen Mann und glaubte nun, auch die Täter gefunden zu haben. Der Redakteur aber hegte eine andere Lieblingstheorie und gab der Story nur ein paar Zeilen. Das Journal auf derselben Fährte knallte eine Schlagzeile auf die Titelseite und füllte 4 Seiten. Nur Stunden später verhaftete die Polizei Augusta Neck. Als Komplizen verdächtigte das Journal Augustas verlassenen Ehemann. Der lenkte arglos sein Fuhrwerk durch Manhattan, als ihn Reporter ansprangen. Er raste davon, die Reporter auf Fahrrädern hinterher, ein Polizist schloss sich an, gemeinsam zerrten sie ihn vom Wagen. »Mordrätsel vom Journal gelöst«, trompetete die Abendausgabe. Doch der Ehemann war unschuldig. Die weitere Aufklärung verdankte sich Zeugen, die zur Polizei gingen. Augustas neuer Liebhaber, der Friseur Martin Thorne, hatte einem Bekannten den Mord gestanden. Eine Woche nach Neck war auch er in Haft. World und Journal quetschten noch monatelang Schlagzeilen aus dem Fall. Dann begann der Prozess, ein großes Spektakel. Beide wurden verurteilt. Thorne zum Tod und Neck zu Gefängnis. Hearst's Journal hatte seine Auflage mehr als verdoppelt und die World abgehängt. Das war das Kalenderblatt. Heute von Ulrike Rückert. Gelesen hat Irina Wanka.
1: Und das ist Musik von Morrissey. The More You Ignore Me. Jetzt in Bayern 2 um 5 vor 10.

0: Könnte man auch als Drohung verstehen, diesen Musiktitel. The more you ignore me, the closer I get. Morrissey in Bayern 2.
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0: Und jetzt gleich um kurz nach 10 geht's um engagierte Väter. Aber was ist es eigentlich, ein engagierter Vater? Was stellen Sie sich drunter vor? Bitte gerne Ihre Gedanken zu engagierter Vaterschaft unter der 0151 7220 227. 0151 7220 227. Wir reden über Vaterschaft und Männer, die gute Väter sein wollen, was auch immer das dann heißt. Und was macht's den Vätern vielleicht auch so schwer, gute Väter zu sein? Darum geht's in der kommenden Stunde.
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5: Es ist 10 Uhr.

0: Die Nachrichten des Bayerischen Rundfunks mit Florian Schwarz. Die Übersicht. Gericht verhängt Höchststrafe für Anschlag auf Magdeburger Weihnachtsmarkt. Bundestag will Infrastrukturprojekte beschleunigen. Bayerischer Einzelhandel wird bestreikt. Das Wetter in Bayern viel Sonnenschein, 33 bis 40 Grad. Magdeburg. Das Landgericht der Hauptstadt von Sachsen-Anhalt hat gegen den Amokfahrer vom Weihnachtsmarkt die Höchststrafe verhängt. Der inzwischen 51 Jahre alte Angeklagte aus Saudi-Arabien erhält lebenslange Haft. Die Richter stellten die besondere Schwere der Schuld fest. Eine Anordnung der Sicherungsverwahrung bleibt vorbehalten. Der Mann war im Dezember 2024 mit einem SUV in die Menschenmenge gefahren. Er wurde noch aus dem Auto heraus festgenommen. Bei der Amokfahrt starben 6 Menschen, mehr als 300 wurden verletzt. Berlin. Der Bundestag hat kontrovers über das Gesetz zur Beschleunigung von Infrastrukturprojekten debattiert. Damit sollen Planungs- und Genehmigungsprozesse vereinfacht werden. Der CDU-Verkehrspolitiker Kölbel sagte, das Gesetz bringe Deutschland voran. Die Bauträger könnten sich künftig auf ihre eigentliche Aufgabe konzentrieren. Für Eingriffe in die Natur werde ein Ersatzgeld fällig. Der AfD-Abgeordnete von Zons kündigte die Ablehnung des Gesetzes durch seine Fraktion an. Er hielt der Koalition ein verfassungswidriges Vorgehen vor. Nahezu jedes Infrastrukturprojekt gelte künftig als von überragendem öffentlichen Interesse. Eine ehrliche Abwägung finde nicht statt. Die Bundesregierung erhofft sich von dem Gesetz, dass etwa Straßen und Brücken künftig schneller gebaut bzw. saniert werden. Brüssel. Die EU will wehrfähigen Ukrainern keinen Schutzstatus mehr gewähren. Die Europäische Kommission schlägt vor, dass 23- bis 26-Jährige, die von der Ukraine keine Ausreiseerlaubnis erhalten, von den bislang geltenden Ausnahmeregeln für Ukraine-Flüchtlinge ausgenommen werden können. Damit werden sie sich schwerer einem Einsatz im Krieg gegen Russland entziehen können. Teheran. In der Straße von Hormus ist ein Frachtschiff mutmaßlich von einer iranischen Drohne angegriffen worden. Der Vorfall vor der Küste des Omans ereignete sich nur wenige Stunden nach einer Warnung der iranischen Revolutionsgarde. Die Durchfahrt sei nur auf den von Teheran festgelegten Routen sicher. 4 Tanker waren wegen der Funksprüche umgekehrt. Die Weltschifffahrtsorganisation IMO teilte mit, das beschossene Schiff sei nicht im Rahmen ihres Evakuierungsplans unterwegs gewesen. Dieser würde dennoch jetzt gestoppt, bis die Lage geklärt sei. Die Öffnung der für den Öl- und Düngerhandel wichtigen Meerenge ist ein zentraler Bestandteil des jüngst vereinbarten Rahmenabkommens zwischen den USA und dem Iran. Augsburg. Die Gewerkschaft Verdi hat für heute zu Warnstreiks im bayerischen Handel aufgerufen. Bestreikt werden 100 Betriebe, darunter große Supermarktketten und Discounter, sowie der Modehändler Zara und das Möbelgeschäft IKEA. Im unterfränkischen Schweinfurt soll es auch Kaufland sowie H&M treffen. In Augsburg ist am Mittag die zentrale Kundgebung geplant. Hintergrund sind die laufenden Tarifverhandlungen. Die Arbeitgeber bieten nach 6 sogenannten Nullmonaten ab dem 1. November eine Lohnerhöhung von 2% sowie eine weitere Erhöhung ab August 2027 um 1,5%. Verdi hält das Angebot für unzureichend, es läge deutlich unter der Inflation. Das Wetter in Bayern. Viel Sonne und eine hohe Wärmebelastung bei Temperaturen von 33 bis 38 Grad, am Main in Unterfranken sogar bis nahe 40 Grad. In der Nacht Tiefstwerte zwischen 25 und in einigen Alpentälern 14 Grad. Am Wochenende kann es noch heißer werden mit 32 bis 41 Grad. Morgen Nachmittag sind dann abends und an den Alpen lokale Hitzegewitter möglich. Am Sonntag ist im Tagesverlauf mit Schauern und teilweise kräftigen Hitzegewittern zu rechnen. Soweit die Nachrichten, die Zeit 10.04 Uhr. Der Blick auf die Straßen. A6 Pilsen Richtung Nürnberg. Zwischen Altdorf, Leinburg und Kreuz Altdorf ein Unfall mit mehreren Fahrzeugen. Sie werden dort an der Unfallstelle vorbeigeführt. A8 Stuttgart Richtung München zwischen Sulze-Moos und Dreieck Eschenried, 6 Kilometer Stau und Stocken. A8 München Richtung Salzburg zwischen Rosenheim-West und Rohrdorf, 6 Kilometer stockend und Stau. Und die A9 Berlin Richtung Nürnberg wird zwischen Weidensees und Hormersdorf wegen Reparaturarbeiten mehrfach kurzfristig gesperrt. Soweit der Service.
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2: Was ist für Sie ein engagierter Vater? Da gibt es sicher viele Antworten und die haben sich ja auch in den vergangenen Jahren und Jahrzehnten immer wieder geändert. 0151 7220 2207. Ich würde mich freuen über Ihre Gedanken dazu. Was ist ein engagierter Vater? Gerne Text- oder Sprachnachricht unter der 0151 7220 2207. Und kennen Sie viele dieser Väter? Oder auch, was macht's manchen Vätern immer noch schwer, ein guter, in Anführungsstrichen, oder engagierter Vater zu sein? Diese Stunde ist den Vätern gewidmet. Aber die Frage gerade richtet sich eben natürlich an alle Männer und Frauen, Menschen mit und ohne Kind, egal. Ich bin Birgit Magira und freue mich über Ihre Nachrichten.
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2: Und das ist Musik von Lou Colombo. 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
1: Ein beschwingter und heißer Freitagvormittag hier in Bayern 2. Zwischen 10 und 11 gehört der Freitag immer Fragen rund um die Familie. Und heute speziell Fragen rund um Väter. Und deswegen ist auch hier ein Vater im Studio. Thorsten Bühner ist da. Schön, dass Sie da sind. Guten Morgen.
2: Servus, hallo.
1: Selber Vater, wir kommen gleich noch auf das berufliche Engagement im Väterbereich, aber im privaten, persönlichen, selber Vater von 2, die sind jetzt nicht mehr ganz klein. Mhm. Wie sieht Vaterschaft bei Ihnen gerade aus im Alltag?
2: Ja, erstmal danke, dass ich hier sein kann. Ich bin Vater von 2 Töchtern. Die sind altersmäßig ein bisschen unterschiedlich. Die eine ist sehr im Teenageralter, die andere ist in der Grundschule. Und entsprechend ist es auch unterschiedlich, was man macht. Also bei der Großen ist es eher so auf dem Weg zum Lebensbegleiter werden, eher wenn Themen da sind und auch ein paar organisatorische Sachen. Jetzt steht ein Auslandsaufenthalt an. Oder mal abholen auch gerne nachts in München, wenn irgendwo eine kleine Feier ist. Und bei der Jüngeren ist es sehr viel im Alltag einfach, also von der Schule abholen, Freundinnen organisieren, mal ins Schwimmbad gehen bei der Hitze jetzt und aber auch so bei Sorgethemen einfach Fragen beantworten, so Schulthemen.
1: Und, ja. Ja, alle die es kennen, nicken zustimmend und es ändert sich jeden Tag, immer wieder kommt was Neues dazu. Sie sind aber auch quasi beruflich Vater, oder kann man das so formulieren? Na, ist auch Quatsch, oder? Es geht um die Equal Kerl Stammtische. Mhm. Bitte erklären, was ist das?
2: Okay, ich hole ganz kurz aus. Es gibt ein großes.
1: Sie dürfen auch lang ausholen. Wir haben hier eine Stunde Zeit, Herr Bühner.
2: Ja, aber ich versuche es in klarer Sprache zu machen. Es sind da viele englische Begriffe, aber es gibt ein großes Thema, das nennt sich Equal Care. Und da geht es um die Sorgearbeit. Also alles, wo wir uns um unsere Liebsten kümmern. Das können die eigenen Kinder sein, das können aber auch die eigenen Eltern sein. Thema Pflege. Und da ist einfach so, dass das in großen Teilen von den Frauen übernommen wird, immer noch, auch wenn sich da Sachen verändern, aber es ist immer noch absolut dominierend zulasten der Frauen mit 1000 Auswirkungen bis hin zu finanzieller Situation im Alter. Und da gibt es eine Diskussion einfach, dass das alles ungerecht ist, und wir haben bei einer Veranstaltung mal gesagt, wir müssen mit den Vätern sprechen auch. Also wir können nicht nur sagen, die Väter sind alle faul und blöd, sondern wir müssen die irgendwie erreichen und versuchen zu gewinnen, dass sie sich des Themas bewusst werden und sich mehr oder überhaupt einbringen. Daraus ist entstanden, für Equal Care braucht es Equal Care. Und daraus haben wir ein paar Formate entwickelt, unter anderem mein Lieblingsformat ist gerade ein Väterstammtisch, der war gestern Abend auch, wo sich einfach interessierte Väter treffen und sehr ruhig und respektvoll über diese Themen austauschen, wie es bei ihnen in den Familien läuft.
1: Väter sind blöd und faul, haben Sie gerade so in Anführungsstrichen. Ne? Genau das ist ja Quatsch, das einfach so hinzustellen und dann so stehen zu lassen. Nicht über die Menschen, die Männer, die Väter sprechen, sondern mit ihnen oder am besten die untereinander. Gestern war so ein Stammtisch. Mhm. Was passiert da? Worüber spricht man da?
2: Ja, gestern war es super spannend, weil wir hatten einen externen Gast, ziemlich junger Typ, und der hat uns mal ein bisschen informiert über gleichberechtigte Verhütung. Und auch das ist ein Care-Thema. Da kann jetzt jeder mal für sich überlegen, wo ist die Freude, wo ist der Stress bei den Themen einfach.
1: Und Moment, ja. Also da dürfen wir jetzt nicht drüber weggehen, das finde ich ja super spannend. Gleichberechtigte Verhütung, ja. Okay, mir fällt zuerst ein, eine Spirale kostet um die paar hundert Euro. Mhm. Genau, und dann zahlt jeder, also gerade wenn man nicht verheiratet ist, und dann zahlt es halt nicht die Frau alleine, weil die Kasse zahlt es dann manchmal nicht, und dann zahlt jeder 50-50.
2: Ja, aber wer kriegt sie eingesetzt?
1: Ja, die Frau. Ja, beim Mann geht's ja nicht.
2: Ja, wer nimmt die Pille?
1: Ja, die Frau.
2: Genau. Und das können Sie, glaube ich, durchziehen. Und bei allen Fragen ist die Antwort meistens, ja, die Frau.
1: Ach, soll dann der Mann die kompletten Kosten wenigstens übernehmen?
2: Ja, Kosten wäre ja das Einfachste. Aber es geht um mentale Themen einfach. Ich meine, wenn irgendwie ungewollt schwanger, wer trägt am Ende, also jetzt gesponnen, beide rennen weg, wer bleibt da mit dem Kind dann? Und der hat einfach mal ein bisschen erzählt, was für Ansätze gibt es da und vor allem auch, wie befassen sich jüngere Generationen mit dem Thema. Und das war halt super spannend. Also, dass auf der einen Seite mehr Druck von den Frauen jetzt auch kommt, dass sie sagen, ey, ihr könnt das nicht alles uns überlassen. Und das andere aber auch, dass die Kerle zumindest ein bisschen offen sind. Die haben immer noch ganz schöne Angst, wie bei vielen Sachen, aber es wird drüber gesprochen. Und ich glaube, das ist schon mal eine deutliche Veränderung zu dem, wo wir bei unseren Eltern so herkommen, die meisten von uns.
1: Die Kerle haben immer noch ein bisschen Angst. Ich versuche mich da gerade reinzufühlen. Ich glaube, wenn ich Mann wäre, würde ich mich auch irgendwie Ja, wie soll ich sagen, ja, aber ich kann ja auch nichts dafür, dass ich ein Typ bin. Und jetzt eben, wenn wir bei Verhütung noch kurz bleiben, ja, ich kann, muss halt die Frau machen, kann ich ja nichts dafür. Also man kriegt gleich so Schuldgefühle und jetzt, na, ich will keine Schuldgefühle haben. Da ist auch emotional viel los, oder?
2: Ja, aber das ist, glaube ich, dieses Grundthema in der Debatte, wenn sie schlecht geführt wird, dann wird sofort schwarz-weiß irgendwie ein, es gibt die Guten, es gibt die Schlechten. Das haben wir bei vielen gesellschaftlichen Themen. Und es gibt sicherlich, ich hoffe, das darf ich beim BR sagen, also es gibt definitiv gibt's auch Idioten überall.
1: Sie dürfen hier fast alles ja. sagen, nur ich kriege Probleme. Ich muss
2: ja nicht benennen. Dann. aber es gibt, glaube ich, auch schon eine große Gruppe an, ich sag mal, Willigen, die entweder aufgrund fehlender Bildung, ich meine, wenn wir uns anschauen, wie viele Care-Themen waren bei uns in der Schulzeit, ich glaube null, außer dass die Frau kocht und den Haushalt macht irgendwie, das war so in den Schulbüchern drin, zum Teil heute noch. Also Bildung. Und dann noch, mit wem spreche ich über solche Sachen? Also wo habe ich vielleicht auch Vorbilder im Freundeskreis, im irgendwelche Prominenten? Keine Ahnung. Und darum geht es uns einfach, dass wir davon ausgehen, wir könnten mehr Leute gewinnen, aber die Frage ist, wie ködern wir sie und wo? Mhm.
1: Eltern ohne Filter, das ist auch die Stunde für Eltern ohne Filter. Gibt es als Podcast, gibt es aber auch bei Instagram. Und da haben wir mal gefragt, was gehört für euch zu einem engagierten Vater dazu? Da kam zum Beispiel sowas wie, wechselt die Windeln, wäscht rechtzeitig das Lieblingsshirt, tröstet genauso wie die Mama. Und fast alle haben aber unterstrichen, all das und noch viel mehr. Was ist für Sie ein engagierter Vater? 0151 7220 2207. Über engagierte Vaterschaft sprechen wir heute. Und ich freue mich über Ihre Gedanken dazu als Text- oder Sprachnachricht. 0151 7220 2207. Peter Licht jetzt in Bayern 2 mit Freunde.

0: Peter Licht in Bayern 2 am Freitagvormittag. Wir sprechen über Elternschaft und heute speziell über engagierte Vaterschaft. Was macht einen engagierten Vater eigentlich aus? Die Frage geht vor allem auch nicht nur an Sie da draußen, 0151 7220 227, sondern auch an Thorsten Bühner, der ist da, Mitorganisator, Miterfinder, Mitgründer von Equal Kerl Stammtischen. Und gestern war wieder so einer, Herr Bühner, und da kam diese Frage auch mal wieder auf. Was ist ein engagierter Vater?
1: Ja, da hätte ich zwei einfache Punkte. Das eine ist eine persönliche Geschichte. Ich habe letztens, ich glaube zum Vatertag, haben die in der Schule von meiner Kleinen was gebastelt und dann habe ich so ein Klappbild bekommen und da stand einfach nur drin, irgendwie bester Papa, und dann habe ich es aufgemacht, schön, dass du da bist. Und ich finde, das sagt schon total viel. Und da steht nicht, schön, dass du mit mir ins Schwimmbad gehst oder dass du mit mir jedes Jahr irgendwie in Urlaub fährst oder irgendwas, sondern dieses Thema Dasein. Ich glaube, das ist schon mal ganz wichtig. Kann jeder für sich einfach mal checken, auch wenn ich da bin, was mache ich denn eigentlich? Arbeite ich nebenbei? Hänge ich am Handy ab? Mache ich wirklich was mit den Kindern? Einfach mal für sich gucken. So, und das Zweite, das hat gestern jemand beim Stammtisch gesagt, das fand ich super treffend. Ich schaue es mal eben nach. Der hat gesagt, den Unterschied bei einem engagierten Vater macht einfach, ich mache nicht nur mit, sondern ich denke auch mit.
0: Da kann ich auch gleich mal wieder in meine Eltern ohne Filterliste gucken bei unseren Umfragen. Da haben wir nämlich auch getrennt Väter und Mütter gefragt, was ist ein engagierter Vater aus ihrer Sicht? Und hier über 90% der, die eingesendet, angekreuzt haben, sagen, er denkt selbstständig mit. Und bei den Vätern dann übrigens auch, ich habe die Dinge im Blick, ich denke mit, genau. Also dieses Mitdenken, da sind wir beim Stichwort Mental Load, auch wieder so ein schöner englischer Begriff. Aber diese Belastung gibt es ja wirklich. Erzählen Sie aus Ihrer Erfahrung als Vater oder Elternteil, was ist da so belastend mental? Was hat man da alles im Kopf?
1: Naja, da gibt es ganz einfache Hilfen im Internet, wenn man mal nach Mental Load sucht. Da gibt es so Checklisten und es können Alltagsthemen sein wie wer kocht, wer wäscht, wer kauft ein. Wer kümmert sich um die Kindergeburtstage und kauft Geschenke? Solche Sachen, irgendwie was einfach immer da ist.
0: Das ist immer so klein-klein.
1: Ja, ne? Aber viel.
0: Und es gibt so dieses uralte Lied aus den 50er Jahren, was immer so gern zitiert wird, so das bisschen Haushalt, das ist doch kein Problem. Und das bisschen Kinderarzttermine ausmachen und das bisschen neue Schuhe einkaufen, weil die Füße schon wieder gewachsen sind. Genau, also es ist eigentlich für jeden klar, wovon man spricht. Mhm. Aber dieses Mitdenken, wenn das so betont wird, dann war das anscheinend in den vergangenen Jahrzehnten bei Männern nicht so selbstverständlich, oder?
1: Das kann ich jetzt nicht pauschal sagen, weil ich jetzt nicht irgendwie wissenschaftlich unterwegs bin bei dem Thema. Aber was, glaube ich, schon viele kennen, allein wenn man so die eigenen Familien anschaut, wie da auch die Rollenbilder war, dann war es schon eher so, der Vater ist irgendwie so der existenzielle Versorger. Das heißt, der geht arbeiten, bringt das Geld und schaut irgendwie, dass da alles auf dem Fundament steht. Aber wer den Alltag organisiert und so, das waren einfach oft die Mütter. Also wenn ich Freunde fragen würde, würde ich sagen, mindestens bei 8 von 10 war das einfach sehr, sehr klar verteilt. Und dazu kommt noch, glaube ich, dass, so wie ich Männer manchmal wahrnehme oder oft wahrnehme, dass die eher so schnelle Lösungen, also wenn man ihnen was sagt, dann machen die das schon. Aber so jetzt an etwas denken, was in 5 Wochen in klein-klein ansteht, das ist jetzt, glaube ich, nicht die Superstärke. Oder es ist einfach auch nicht kulturell aufgedrückt, kann man mal schauen.
0: Ja, ja, anerzogen, kulturelle Prägung, Erziehung, diese Frage, wofür bin ich zuständig und verantwortlich für welchen Bereich? Ja. Nur weil ich ein Mann oder der Vater bin, wofür bin ich zuständig und verantwortlich, weil ich die Mutter, weil ich die Frau bin? Mir kommt so vor, die meisten möchten das gerne entspannter handhaben oder fairer oder auch besser mischen, je nachdem, jedes Paar braucht es anders. Und trotzdem ist es so hartnäckig, dieses, Herr Bühner, was macht es Männern, Vätern so schwer, in so eine engagierte Rolle reinzufinden? Weil da gibt es ja anscheinend noch immer noch viele Hürden.
1: Also ich habe eine super interessante Zahl. Es gibt von einer gemeinnützigen Unternehmung, die heißt Conpadres, die machen so eine Vereinbarkeitsstudie. Und da ist zum Beispiel ein Wert, dass vor der Geburt wollen 60% der Paare gleichberechtigte Modelle und nach der Geburt des Kindes schaffen es aber nur 16%.
0: Also und 60, also fast zwei Drittel sagen vorher, hey, wir machen das gleichberechtigt, wir haben es wirklich vor. Und nach der Geburt
1: ein Sechstel.
0: Ist es ein Sechstel.
1: Ja. Und da gibt es einige Zahlen, die das genau zeigen, so Wunsch und Wirklichkeit. So aus den Gesprächen, die ich habe und den Hintergründen, die ich gerade sehe, sehe ich 3 Themen. Das eine ist wirklich einfach Bildung. Ich meine, schauen wir uns alle unsere Schulbücher an oder Conny oder so etwas. Das ist immer, die Mama ist zu Hause. Dann die eigene Sozialisation.
0: Darf ich kurz sagen, dass ich diese Conny-Bücher wirklich schlimm fand? Weil wie Sie sagen, genau da war die Mama ist immer die mit dem Picknickkorb und die sich kümmert und der Papa ist immer weg.
1: Getoppt von Leo Lausemaus, das ist noch eine Stufe mehr. Aber da kann ich jeder mal selber mal schauen. Das andere ist die Sozialisation. Also ich meine, einfach mal kleine Privatstudie machen. Wie waren meine Eltern unterwegs? Wie waren meine Großeltern unterwegs? Wer von den Großeltern hat sich um uns gekümmert? Das war fast immer die Oma, war total schön. Aber trotzdem, es war immer die Oma. Und der Opa hat dann irgendwann vielleicht von der Feier abgeholt mal nachts. Und auch in der Arbeitswelt. Also das kriegen wir total krass gespiegelt, wie sehr auf der einen Seite auch die großen Unternehmen sich schmücken, wie familienfreundlich sie wären. Und in der Realität schaut es einfach doch noch sehr, sehr anders aus.
0: 0151 7220 227, das ist die Nummer für Ihre Sprach- oder Textnachricht. Wenn Sie mögen, beteiligen Sie sich. Was ist für Sie ein engagierter Vater? Wir haben hier eine Sprachnachricht von Martin Meyer aus Kieming.
2: Papa von drei Mädels, sind 4, 5 und 7 Jahre alt. Ein engagierter oder ein guter Papa ist für mich einer, der was schafft, die Beziehung zu seinen Kindern nicht zu verlieren. Nur eine coole Beziehung, dass die Kinder einem was verzeihen, dass die mit einem was machen müssen, und dass die Bock auf den Papa haben. Und das kann ja, das ist ja bei jedem anders, also bei jedem Kind auch anders. Der eine braucht so ein bisschen weiter, der andere mag mehr ein bisschen kuscheln. Also das ist die Herausforderung. Und das wünsche ich jedem, der das hinbringt, weil das nicht leicht ist. Zwischen allem anderen, was man gut machen möchte.
0: Zwischen allem anderen, was man gut machen möchte. Vielen Dank, Martin. Da steckt ja ganz schön viel drin und Thorsten Bühner nickt die ganze Zeit ganz heftig.
1: Lieber Martin, schöne Grüße. Ich war gestern in Traunstein, deswegen mag ich das jemand aus der Region zu hören. Ich würde alles unterschreiben und würde dich sehr herzlich einladen zum nächsten Stammtisch in München, falls du mal Lust hast. Oder auch, wir haben schon mal überlegt, in Traunstein etwas zu initiieren. Also falls da Interesse ist, gerne melden. Ich weiß nicht, wie die Kontaktwege sind, sage ich nachher noch was.
0: Nein, sag's doch. Ja? Jetzt, genau das ist jetzt passiert. Wenn einem der Studiogast sympathisch ist, rutscht mal schnell ins Du. Wir bleiben noch beim Sie, Herr Bühner.
1: Verzeihung.
0: Nein, ich habe jetzt gerade schon mit dem Du angefangen. Nein, Herr Bühner, sagen Sie es gleich und nachher gerne nochmal. Ja. Wie kann man Netzwerken mit Equal Kerl, Stammtisch? Equal Kerl heißt die Marke sozusagen, oder das Stichwort, wie man es im Netz findet. Aber was gibt es da so zu finden?
1: Also wir haben eine ganz simple Website, Begriff ein bisschen kompliziert, aber es heißt equal-kerl.de und da gibt es 4 Angebote. Das eine ist ein Equal-Kerl-Test, das ist ein bisschen so wie in der Bravo früher, 10 Fragen und dann kriegst du das Ergebnis, bist du der den Müll noch mit rausnimmt auf dem Weg zur Arbeit oder wechselst du die Windeln selber. Dann gibt es den Stammtisch mit den nächsten Terminen. Es gibt Hintergründe zum Thema Equal-Kerl, auch viele Zahlen, Equal-Care. Und ganz frisch, das wäre ein Angebot gerade an die älteren Generationen. Wir würden gerne von unseren Vätern mal wissen, wie sehen sie Vaterschaft heute und gäbe es eventuell Sachen, die sie ihren Söhnen jetzt für die Vaterschaft empfehlen würden. Equal-kerl.de. Gerne mal vorbeischauen.
0: Da sind wir quasi bei der Großvätergeneration, weil das ist ja auch so ein Thema, Herr Bühner. Welches Vorbild von Vaterschaft habe ich hat ein Mann selber bekommen, wie ein Vater zu sein hat. Da hat sich ja auch wahnsinnig viel verändert. Ich glaube, das ist ein Riesenspagat. Wie habe ich als Sohn selber den Vater erlebt und wie möchte ich jetzt selber Vater sein?
1: Ja, vielleicht einfach das Beispiel. Hat jetzt gar nicht so viel mit meiner Prägung zu tun. Also ich bin meinem Vater sehr dankbar für viele Sachen. Der war aber auch eher ein bisschen soft, glaube ich. Aber früher gab es natürlich dieses Credo so, Kinder sollen nicht weinen, dann gibt es halt eine Ablenkung, irgendwas, kennt keinen Schmerz, kennen wir alle diesen Quatsch, Jungs weinen nicht. Und heute gibt es ja zum Beispiel Podcasts, Männer weinen leise oder so Sachen. Also das merke ich, glaube ich, schon, dass jetzt auch gestattet ist, mal Gefühle zu zeigen und das ist super wichtig, weil wenn ich nicht raus kann mit meinen Gefühlen, auch was der Martin gerade gesagt hat, es ist einfach sackanstrengend manchmal, Eltern zu sein. Und auch da sprechen wir zum Beispiel bei diesen Stammtischen offen drüber. Ja, also es ist nicht nur alles juhu und schön und wir haben Zeit für uns Erwachsenen auch, haha. Und da darf man, glaube ich, einfach ganz offen und ehrlich sein. Jetzt bin ich abgewichen, oder? Pardon.
0: Nein, ich höre Ihnen einfach gespannt zu und gleichzeitig sehe ich im Augenwinkel, wie hier Textnachrichten aufploppen, auch von Frauen jetzt übrigens. Denn die Frage ist 0151 7220 227. Was ist für Sie eigentlich ein engagierter Vater? Was macht der? Wie ist der? Und kennen Sie welche? Und da schreibt Tini: Hallo, liebes Bayern 2-Team, tolles Thema. Da nehme ich doch gleich die Gelegenheit wahr, meinem Papa, in Klammern inzwischen 92, Ausrufezeichen, sprechen, ein großes, dickes Dankeschön zu sagen. Ich bin 67 geboren, schreibt Tini, im eher konservativen Bamberg. Mein Papa hat mich von Anfang an angeleitet, alles kritisch zu hinterfragen und nichts einfach so zu glauben. Weltoffenheit, positive Neugier, Toleranz, ungewohntem Gegenüber, gesunde Risikobereitschaft, Verantwortungsgefühl. Tini hat hier eine ganze Latte, was sie alles ihrem Vater verdankt, der anscheinend sehr präsent war, auch schon Ende der 60er Jahre. Und aus all dem resultierend ein mit Resilienz gepaartes Selbstbewusstsein habe ich ihm zu verdanken. Dazu noch die Liebe zur Philosophie und schöner, schräger Humor. Seid gegrüßt aus, oh, die ist gerade in Apulien, na, da ist es bestimmt auch heiß. Also Tini schreibt über einen ungewöhnlich präsenten Vater damals in den 60er, 70er Jahren, war aber eben leider offenbar die Ausnahme, weil es noch so streng getrennt war. Wer ist wofür zuständig? Ne?
1: Also das kann ich zumindest aus der Erzählung von meinem Opa unterstreichen. Der hat mir auch mal, oder meine Oma hat mir das erzählt, sie hat gesagt, der war damals der Einzige, der mit dem Kinderwagen durch den Ort gelaufen ist und seine ganzen Kumpels haben ihn ausgelacht. Und so war halt die Zeit. Und ich glaube, heute ist es relativ normal, dass jemand mit einem Tragetuch irgendwie spazieren geht.
0: Ja, wo ist es normal? Also in der großen Stadt. Okay. Wir hatten ja vorhin auch das Thema Equal Care Stammtisch gibt es jetzt in der Landeshauptstadt, in München. Aber was mache ich eben, wenn ich in Traunstein sitze oder wenn ich in Bamberg bin oder auch in noch in kleinen Ortschaften wirklich? Wie vernetze ich mich da? Kann man irgendwie auch online kontakten bei Equal Care?
1: Ja, kontakten kann man immer. Ich glaube, wir sind gerade alle ein bisschen durch mit zu viel Zooms, gerade abends. Da sind wir alle ein bisschen traumatisch geprägt aus den letzten Jahren. Aber wir waren jetzt zum Beispiel schon mal in Hamburg, ist natürlich auch noch groß, aber da waren wir einmal, die machen das jetzt selber, den Stammtisch. Und unser Angebot wäre einfach, wer Interesse hat, kann gerne mal zu uns kommen oder wir kommen auch gerne mal raus, machen das einmal. Und dann schauen wir halt, ob es vor Ort eine Gruppe gibt, die das selber macht. Also ich sehe vor allem in Orten und auch in, das kann man auch im Hofbräuhaus machen, dann in Traunstein oder so. Also gerne Orte mit Sichtbarkeit, wo man nicht in den Besprechungssaal hinten im Kirchenhof gehen muss oder so. Und das Zweite ist dann, wir entwickeln gerade einen kleinen Baukasten. Das ist so ein Do-it-yourself-Koffer, wo wir einfach sagen, wenn zum Beispiel Väter das mit ihren Freunden einfach mal machen wollen, einen Grillabend, wo sie das mal besprechen, wenn sie das mit den Eltern aus Kindergarten oder Schule mal machen wollen mit den Vätern. Also es gibt ja genug Vätergruppen, wo man das mal sinnvoll einbringen könnte. Also sehr gerne einfach melden. Kontakt ist auf unserer Website. Ich sehe auch schon, es haben jetzt schon 10 Leute den Test gemacht in den letzten 3 Minuten. Das funktioniert sehr gut hier.
0: Ja, und wir sagen es gerne nochmal, weil diese Initiative muss einfach bekannter gemacht werden. Equal-Kerl.de. Da findet man alle Infos. Ich würde sagen, wir spielen zwischendrin wieder ein bisschen Musik. Und an Sie weiterhin die Frage 0151 7220 227. Was macht für Sie eigentlich einen engagierten Vater aus? Was macht der? Wie ist der? Und wie viel kennen Sie? Hier ist Jenny and the Mexicats mit El Telon. Jetzt in Bayern 2 um gleich 10:30.

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1: Das ist die Stunde am Freitag zwischen 10 und 11 für alle Fragen rund um Familie. Und heute mit der Frage, was macht eigentlich engagierte Vaterschaft aus? Und weil es da so viele verschiedene Antworten gibt, wollen wir möglichst viele von Ihnen sammeln unter der 0151 7 220 227. Da hat Oliver Künzel aus Würzburg es quasi kurz und knackig auf den Punkt gebracht.
2: Nach meiner Meinung ist ein engagierter Vater einer, der für seine Kinder emotional verfügbar ist.
1: Und Katharina schreibt, hallo ins Studio, was ist ein engagierter Vater? Auf jeden Fall mein Mann. Aber was ist die eigentliche Frage, schreibt sie, warum wird das Engagiertsein beim Vater betont? Wann wurde zuletzt gefragt, was ist eine engagierte Mutter? Guter Punkt, Katharina. Da wird es als normal erwartet. Und wenn Väter das übernehmen, was bei Müttern als normal gilt, sind sie engagiert. Wenn Mütter sich so verhalten würden, wie viele Väter noch immer, schreibt Katharina, sind sie Rabenmütter. Solange wir das nicht überwinden, wird es nie was mit der Gleichstellung. Viele Grüße. Viele Grüße zurück, Katharina, da hat sie einen Punkt, oder?
3: Absolut. Also ja. Es ist manchmal wirklich lächerlich, wofür Väter gefeiert werden. Das fand ich auch ein bisschen lustig. So in unseren Vorgesprächen teilweise hatten wir das Thema, ja, ich hole meine Tochter manchmal von der Schule ab.
1: Und oh, wie toll, holt seine Tochter von der Schule ab.
3: Das ist nix, aber was total interessant ist, das ist ein gutes Bild, weil man sieht eben, und das spiegeln die Väter bei dem Stammtisch auch, also in der Früh sind die Väter alle da und liefern ab, Kindergarten, Schule. Und am Nachmittag, wenn es halt eben nicht 17 Uhr ist, sondern mal 12 Uhr, 13 Uhr, 14 Uhr, dann sind es halt wieder doch die Mütter, die abholen und den Nachmittag machen. Und was wir immer wieder lernen, also um auf dieses Feedback einzugehen, die Väter bei uns sagen eigentlich, wenn sie es hinkriegen, eine der besten Entscheidungen war, dass sie wirklich ab Tag 1, sprich Wochenbett und Elternzeit, sich komplett in die Sachen eingebracht haben und nicht nur jetzt den Kaffee machen oder dann in der Elternzeit irgendwie eine schöne Reise. Habe ich beim ersten Kind auch so gemacht, aber da gleich in den Alltag rein und wirklich, wirklich voll übernehmen und nicht nur die Rosinen irgendwie rauspicken und dann sagen, juhu, schau mal hier, ich hab die Windel gewechselt.
1: Und sich dafür loben lassen. Ja. Da gucke ich auch gleich nochmal in unsere Umfrage hier bei Eltern ohne Filter auf Instagram. Da steht nämlich auch unter einem Punkt an die Väter gefragt, was macht einen engagierten Vater aus? Und da taucht eben auch auf, viele Monate Elternzeit nehmen und das nicht nur für den Urlaub. Also da ist angespielt, was Sie ja auch gerade erwähnt haben, man nimmt diese 2 Vätermonate, heißt es immer, und dann macht man, wenn das Geld da ist und die Möglichkeiten vom Beruf her, hat ja längst nicht jeder, aber wenn das möglich ist, macht man so einen schönen langen Urlaub mit der Familie. Ja. Und da heißt es, ein bisschen mehr wäre gut, oder?
3: Kommt drauf an, muss halt jeder für sich sehen, aber natürlich, wenn die Elternzeit einfach nur ein schöner Break ist und danach ist es dann doch im klassischen Modell, dann bringt es irgendwie nichts. Es gibt, das haben die uns gestern auch gesagt, in Spanien zum Beispiel gibt es die 6 Monate nur beidseitig, also beide müssen Elternzeit nehmen. Und es gibt auch in Deutschland Unternehmen, die zum Beispiel einen Wochenbetturlaub gewähren einfach. Also das sind einfach auch so Entscheidungen, wie man auch Väter ein bisschen drücken kann in diese Rolle, dass die von Tag 1 einfach reingehen. Ne?
1: Uns ist hier wichtig, das haben wir im Vorfeld geklärt und betonen es auch hier immer wieder, es gibt bei diesem Riesenthema kein richtig oder falsch und es gibt kein ich habe recht und du bist doof und alle Väter und Männer, auch die bei ihren Stammtischen, jeder muss da seine eigene Lösung finden. Bei Ihnen gibt es da auch eine ganz große Bandbreite, oder? Von ich arbeite voll, weil irgendjemand muss das Geld heimbringen und mein Job ist einfach der viel besser bezahlte, bis hin zu ich bin voll Papa zu Hause für 3 Jahre. Erzählen Sie ein bisschen, was kommen da für unterschiedliche Kerls?
3: Naja, also von den Modellen her haben wir wirklich sehr breit gemischt. Ich sag jetzt mal, die Pole von so ganz wenig bis viel. Wir haben einen, der macht zu Hause alles. Also die haben es einfach umgedreht. Er ist komplett daheim, sie arbeitet 100%. Wir haben andere, da ist es noch klassisch. Er arbeitet voll, sie arbeitet gar nicht oder wenig. Dann haben wir auch 2, da arbeiten beide 100% in absoluten Karriere-Positionen und bekommen es trotzdem hin, natürlich auch mit externer Unterstützung. Und da merke ich schon in diesen Gesprächen, da würden sofort Schubladen aufgehen, oh, wie könnt ihr nur und so weiter. Und dann spricht man und merkt, hey, einfach mal hinhören. Und am Ende muss man nicht alles genauso machen, aber man findet vielleicht ein paar Rezepte, wo man merkt, dass egal wie progressiv ich mich jetzt fühle, kann ich vielleicht auch von jemand etwas Konservativeren was lernen da.
1: Okay, und an dieser Stelle könnten wir nämlich sagen, ja, dann lass uns doch das Gespräch jetzt beenden, wenn es jeder mit seiner Partnerin, Partner, wenn alle das einfach individuell selber aushandeln, dann ist es ja Privatsache. Was sollen wir dann hier noch öffentlich rumdiskutieren? Aber ja, genau, da wackeln Sie schon mit dem Kopf, denn ich sage das ja jetzt nur so, dahinter steckt ja hinter dieser vermeintlichen Privatsache, wie organisieren wir unsere Familie und den Job, stecken ja strukturelle gesellschaftliche Gegebenheiten und Regeln und Unternehmen. Ja, weiß ich nicht, Sie können es besser erzählen. Wie viele Chefs sind happy, wenn der Papa wirklich Papa sein will und sagt nach 15 Uhr kein Meeting mehr?
3: Also es gibt eine gute Nachricht. Das ist, dass 2/3 der Väter sich mehr Zeit für Familie und Kinder wünschen würden, wenn sie es hinkriegen würden irgendwie. Die schlechte Nachricht ist, es ist im Moment einfach noch so, dass viele Führungskräfte sagen, also es sind 81% laut der Vereinbarkeitsstudie, ja, wir sind total familienfreundlich, aber anscheinend funktioniert die Kommunikation noch nicht so ganz, weil nur die Hälfte der Angestellten fühlt es auch. Die sagt, ich fühle eine familienfreundliche Kultur. Und was wir gespiegelt bekommen ist zum Beispiel, was hat gestern jemand gesagt, der kam nach der Elternzeit wieder, dann wurde er von seiner Chefin, auch interessant, wurde er dann angesprochen, ist dein Sabbatical beendet? Und sowas, oder Leute wollen
1: Eltern. Also, Entschuldigung, Sabbatical muss man vielleicht kurz erklären. Man nimmt sich eine Auszeit vom Job.
3: Ja, das geht genau. So in die Richtung Lifestyle, Teilzeit, so was da gerade sehr versucht wird zu framen, negativ irgendwie.
1: Also, sprich, er hat sich da wirklich Zeit für seine Vaterschaft genommen und kassiert dann einen Spruch, so nach dem Motto: Na, jetzt ist das Easy Life jetzt wieder vorbei, jetzt gehst du mal wieder ordentlich arbeiten. So.
3: Ja, oder wir hören auch von wirklich größeren Unternehmungen, auch aus der Region, dass Väter sich nicht trauen, Elternzeit zu nehmen, dass sie ins Gespräch gehen, Elternzeit zu nehmen und dann, so wie es gerade noch rechtlich geht, signalisiert bekommen, ja, kannst du schon machen, aber danach schauen wir mal. Also da sind immer noch, es ist jetzt nicht eine, also der rote Teppich ist da noch lange nicht ausgerollt und das kann man zum Teil sicherlich auch verstehen, weil das immer auch eine Unsicherheit für die Unternehmungen ist. Wenn ich gute Leute habe, die will ich natürlich halten, aber da ist noch so viel Luft und es gibt auch Studien, die sagen, wenn die Familienfreundlichkeit da ist, dann bleiben auch die motivierten Menschen einfach da und also es gibt große Zahlen, dass 2/3 überlegen, also wenn sie

0: gerade passiert. Es ist ja nicht so, dass, also es gibt einfach zwei Männerbilder gerade. Das eine ist eher emotional, was gerade als sehr Oliver, schönes Statement genau. kam da. Und das andere ist einfach dieses Manosphere-Gedöns, wo es nur darum geht, du bist stark und deine Frau muss dir gehorchen. Dieser ganze, darf ich jetzt nicht sagen, das Wort.
1: Doch, sagen Sie es ruhig, sonst sage ich, ist das Quatsch. Okay.
0: Ja, der ganze Scheiß, der da läuft, mit riesen Fanscharen im Internet, auch bei den jungen Typen jetzt gerade, also Teenager, die einfach zu Millionen diesen Vorbildern hinterherrennen. Und das ist schon eine Angstkulisse, auch wenn das nicht ausgesprochen ist. Aber natürlich, wenn ich mich irgendwo sicher fühle, dann spreche ich Themen an. Und wenn ich das nicht mache, dann stehe ich vielleicht auch gar nicht, selbst für meine Rechte, die mir zustehen, teilweise gar nicht ein.
1: 0151 7 220 220 7. Was ist ein engagierter Vater für Sie? Darüber sprechen wir in dieser Stunde hier in Bayern 2. Jetzt ist es 20 vor 11 durch. Und hier kommt Motown Sound vom Feinsten, die Temptations, Papa was a Rolling Stone. Und jetzt halte ich die Klappe, weil dieses Intro ist legendär.

0: Bayern 2 um 10:45 durch mit den Temptations. Papa was a Rolling Stone. Da war der Vater wohl nicht sehr präsent, sondern ein rollender Stein, ständig unterwegs, nie da. Vielleicht auch seiner Verantwortung nicht gerecht werdend. Wir sprechen über Vaterschaft und engagierte Vaterschaft in dieser Stunde hier zwischen 10 und 11 am Freitagvormittag in Bayern 2 und heute mit Thorsten Bühner. Er ist selber Vater von zwei und Mitbegründer und Initiator der Equal Kerl Stammtische und auch der Seite im Netz equal-kerl dort zu finden. Herr Bühner, wir haben gerade drüber gesprochen, was es Vätern nach wie vor schwer macht, engagiert zu sein, und das sind manche Firmen, manche Chefs immer noch, die sagen, aber der Mann gehört doch in die Firma und nicht in die Familie.
1: Also das ist das eine, das andere ist aber auch einfach die Gesellschaft. Ich habe gerade ein Beispiel von der Fußball-WM, das haben vielleicht einige mitbekommen.
0: Ich habe diese Aussage von Ihnen, aber sagen Sie es gerne nochmal, die fand ich spannend. Also man hat sie quasi schon gehört in der 9-Uhr-Stunde, aber erzählen Sie es nochmal.
1: Es gab zwei Spieler, die kurz davor waren, Vater zu werden, sind beide auch Vater jetzt mittlerweile, und sie waren dann schon in den USA. Das war einer von Norwegen und einer von Belgien. Und der Belgier, also der Norweger, hat gleich weiße Fahne gehisst, hat gesagt, ich mache die Geburt per FaceTime mit. Kann man jetzt einfach schauen. Und der andere aus Belgien hat gesagt, ich möchte bei der Geburt einfach da sein und ich fliege heim, egal was ist. Und dann wurde er massiv angefeindet mit dem Tenor, er lässt die Mannschaft im Stich. Und da kann ja vielleicht jeder einfach mal selber drüber nachdenken, was ist die Alternative? Also lässt er vielleicht sonst auch jemand im Stich? Lässt er überhaupt jemand im Stich? Und warum muss er sich dafür rechtfertigen, dass er einfach bei seiner Frau und seinem Kind sein will? Also nur, weil er hochbezahlter Fußballer ist. Und das fand ich total spannend. Am Ende ist er geflogen, aber auch nur für einen Tag. Und jetzt gab es diese Woche einen Trauerfall bei Frankreich. Die Mutter vom Trainer von Frankreich ist gestorben. Der fliegt auch hin zur Beerdigung und niemand sagt etwas. Alle sagen, oh, der Arme, das ist doch klar. Und das finde ich ein sehr, in Anführungszeichen, super Beispiel, wie schnell man da öffentlich einfach in schwierige Situationen kommen kann.
0: Das ist wirklich spannend. Vielen Dank für dieses Beispiel, weil da kann man selber in sich reinhören, ne? Was es mit einem macht. Und tatsächlich dieser Reflex, ja, der lässt seine Mannschaft im Stich. Das hatte ich auch im Kopf. Und deswegen finde ich es spannend, wenn Sie daneben stellen, ja, aber wenn ein Familienangehöriger stirbt und der fährt zur Beerdigung, dann ist es total normal. Also wann darf man und wann darf man nicht? Und anscheinend für die Geburt eines Kindes, nee, geht gar nicht.
1: So. Ja, und vor allem, warum mischen wir uns da überhaupt alle ein? Das ist, glaube ich, der Punkt.
0: Warum mischen wir uns da überhaupt alle ein? Und da auch nochmal genau bei dem Thema, da gibt es nämlich kein richtig und falsch. Das sollte jeder für sich entscheiden dürfen. Und an dem Punkt sind wir aber noch nicht, ne? Dass man das alleine entscheiden kann, was man möchte.
1: Ja, jeder für sich muss man natürlich auch ein bisschen schauen. Also wahrscheinlich jede Kombination für sich. Also in dem Fall jedes Paar für sich. Weil es sind dann einfach zwei oder mehr oder wie auch immer. Aber das ist eben schon nicht nur meine Entscheidung dann. Das ist, glaube ich, schon auch eine Bewusstseinssache, wo man schon motivieren darf, sich die Frage mal zu stellen.
0: Und wo auch die Sprache so spannend ist, wie wir noch den einzelnen Geschlechtern die Dinge zuschustern. Warum gibt es eine Powerfrau, aber keinen Powermann? Warum gibt es einen Familienvater, aber keine Familienmutter? Warum muss man das extra betonen? 0151 7 220 220 7, da sind Ihre Gedanken gefragt. Und Till aus Oberammergau schreibt: Ich bin selbst aufgewachsen, ohne meinen Vater jemals gesehen zu haben. Nun bin ich selbst Vater einer fast 3-jährigen Tochter und musste mich in der Rolle komplett neu erfinden und muss es immer noch. Das klappt überraschend gut. Das Wichtigste scheint mir zu sein, schreibt Till, Verantwortung übernehmen zu wollen und sich engagiert und reflektiert mit der Rolle auseinanderzusetzen. Ich habe aber auch das Glück, dass ich mir viel von meiner Mama abschauen konnte, schreibt Till. Also für seinen Vater sein, konnte sich viel von der Mutter abschauen, denn eine liebevolle und kindgerechte Erziehung ist erstmal geschlechtsunabhängig. Ich finde, da hat Till einen Punkt, da nickt auch Thorsten Bühner.
1: Ich glaube, er hat zwei Punkte. Das eine ist, dass er da reinwachsen muss, und das würden alle unterschreiben, alle, glaube ich, also egal wie sie selber groß geworden sind, wachsen alle in die Elternrolle rein. Ja, und das zweite eben, also das hat mein Vater mal ganz schön gesagt, der gibt mir manchmal so Lebenstipps irgendwie, und hat einfach nur eher so kluge Beobachtungen, hat einfach nur gesagt, es ist gar nicht so wichtig, dass du jeden Tag super viel Zeit mit denen verbringst, aber die spüren total, ob du da bist.
0: Und da zitiere ich nochmal Oliver Künzel aus Würzburg, der uns vorhin eine Sprachnachricht geschickt hat. Der hat von der emotionalen Verfügbarkeit gesprochen. Ja. Sagen Sie nochmal, was genau ist damit gemeint?
1: Naja, das klassische Bild ist halt, ein Mann weint nicht und ein Mann spricht nicht über Gefühle. Und wie sollen sich meine Kinder dann mit so einem Mann austauschen, wenn der das einfach selber gar nicht kann? Und ich glaube, das ist auch ein Lernprozess, gerade in unserer Generation, weil wir sind ja nicht alle mit gesegnet. Das können Frauen definitiv besser, zumindest so wie ich es wahrnehme. Aber auch da kann man, glaube ich, versuchen, an sich zu arbeiten, ohne Anspruch auf Perfektion. Aber und natürlich ist es wichtig, wenn es den Kindern schlecht geht, dass die nicht das Gefühl haben, sie müssen sich damit verstecken oder so.
0: Ich habe gerade im Kopf so eine Szene, die, glaube ich, viele erwachsene Kinder kennen. Da ruft man zu Hause an, also vorausgesetzt in diesem Zuhause sind noch beide Eltern, also sind nicht getrennt und beide noch da. Und dann ruft man an und der Vater geht zufällig ans Telefon und sagt, grüß dich, ich gebe dir mal die Mama. Also man hat gar nicht explizit die Mama verlangt, aber nach einem Satz, so, wie geht's, so gut, ich gebe dir mal die Mama, so nach dem Motto, oh, jetzt für die gefühligen Sachen hole ich mal die Frau ran ans Telefon. Ich glaube, das ist noch weit verbreitet, dass da, ja.
1: Ich glaube, das sind generell so gelernte Rollenmuster auch in vielen Familien, wo es dann auch irgendwann schwierig ist, wieder da rauszukommen. Also auch akzeptiert zu werden überhaupt als jemand, der für andere Themen dann vielleicht da ist und nicht nur jetzt die Versicherung und das Auto macht oder so. Aber da, das hat ganz viel mit Prägung zu tun einfach. Und ich glaube, da können wir alle mal hinschauen. Auch so, was kann man selber tun? Das vielleicht einfach mal für sich anzuschauen in Ruhe und zu gucken, bin ich noch im Conny-Buch stecken geblieben oder hätte ich mal Lust irgendwie?
0: Wir haben vorhin Conny erwähnt, muss ich vielleicht noch mal kurz erklären für alle, die später zugeschaltet haben. Die Conny-Bücher sind eben zeichnen sie sehr durchaus, dass Männer- und Frauenrollen, Vater-Mutter-Rollen noch sehr traditionell verteilt sind. Ja, aber Sie sagen, da kann jeder mal in sich selber reinspüren, was habe ich denn über Vater und Mutterschaft gelernt?
1: Ja.
0: Und müssten wir nicht eigentlich über Elternschaft sprechen, oder? Also ich denke jetzt auch an Regenbogenfamilien, zwei Frauen, die Kinder großziehen, oder es sind meistens die Frauen, die alleinerziehend sind, die sagen, ja toll, ich habe keinen engagierten Vater hier an meiner Seite, was soll ich denn machen?
1: Ja. Habe ich jetzt sicherlich keine zufriedenstellende Antwort drauf, aber natürlich gibt es ja auch andere Menschen im Umfeld, die vielleicht auch da stabilisierende Funktionen übernehmen können. Und ich glaube, grundsätzlich merkt man einfach, wenn Kinder das Gefühl haben, sie werden irgendwie ernst genommen. Das ist am Ende wahrscheinlich der Punkt. Oder einer der Punkte, sagen wir es so.
0: Würden Sie mitgehen mit dem Satz von Jesper Juhl, der sagt, die wichtigste, also Erziehungsfachmann, leider schon gestorben, Jesper Juhl, der sagt, die wichtigste Aufgabe von Eltern, egal ob Vater oder Mutter, ist es, das eigene Kind, die eigenen Kinder so gut wie möglich kennenzulernen.
1: Also ich glaube, das ist das höchste Gut, wenn man das wirklich erreicht oder eines der höchsten Güter. Und natürlich ist Jesper Juhl jemand, wo ich mit sehr viel Zustimmung auf seine Thesen reagieren würde grundsätzlich. Also ja.
0: Ich wollte jetzt ihm nicht das letzte Wort überlassen. Ja. Thorsten Bühner war da, also er ist noch da, aber die Stunde geht langsam zu Ende. Herr Bühner, Frage, wo finden Männer, Väter mehr Infos rund um den Equal Kerl Stammtisch und alle anderen Angebote, die es da so gibt, um sich zu vernetzen?
1: Also einfach zur Anlaufstelle unsere Website equal-kerl.de.
0: Da einfach mal reinschauen und den Test machen, oder? Wir hatten den Test erwähnt.
1: Den machen jetzt schon fleißig Leute. Also da ist viel los gerade auf der Website. Ja, gerne mal machen und gerne auch ein Feedback geben. Also
0: sind Sie schon ein Equal-Kerl oder fehlt da noch was? Equal-Kerl.de. Danke, Thorsten Bühner, dass Sie da waren.
1: Ja, vielen Dank für die Gelegenheit.
0: Und das ist Eleni Mandel jetzt in Bayern 2 um gleich 5 vor 11. 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
6: Was wartet gleich nach den Nachrichten? Unter anderem 3 indigene Waldwächter aus dem Amazonas. Die sind gerade in Bayern zu Gast. Es geht um Austausch zwischen Wissenschaft und Erfahrungswissen von Menschen, die den Regenwald am besten kennen, weil sie mit und in ihm leben. Und sagt Ihnen der Begriff Homonationalismus was? Ganz seltsames Konzept, um nicht zu sagen, eine richtig verlogene Nummer, klären wir gleich.
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7: Um 11 Uhr mit Florian Schwarz. Im Fall des Autoanschlags auf den Magdeburger Weihnachtsmarkt im Dezember 2024 hat das Gericht nun die Höchststrafe verhängt. Das Landgericht Magdeburg verurteilte den heute 51-jährigen Fahrer aus Saudi-Arabien zu einer lebenslangen Haftstrafe.
8: Unter anderem wurde er wegen Mord in 6 und versuchtem Mord in 206 Fällen verurteilt. Dazu eine besondere Schwere der Schuld. Der Täter selbst hatte im Prozess keine Reue gezeigt, sogar weitere Angriffe angedroht. Bis zuletzt hatte er versucht, seine Tat zu rechtfertigen. Die Amokfahrt sei damit begründet gewesen, dass der Rechtsstaat ihn verraten hatte. Taleb A. wird wohl über Jahrzehnte ins Gefängnis kommen. Eine Sicherungsverwahrung für den Anschluss ist zunächst vorbehalten, wenn das Urteil von Magdeburg rechtskräftig wird. Max Hensch aus Magdeburg.
7: Ukrainische Männer sollen nicht mehr automatisch Schutz in der EU bekommen. Noch gelten vereinfachte Aufnahmeregeln auch für Männer im wehrfähigen Alter. Doch die EU-Kommission will das ändern.
9: Konkret sollen 23- bis 60-jährige Männer, die von der Ukraine keine Ausreiseerlaubnis bekommen, von den vereinfachten Aufnahmeregeln für Flüchtlinge künftig ausgenommen werden. Damit, so erklärt es EU-Innenkommissar Brunner, folgt die EU einer Bitte der Ukraine, die weiterhin viele Soldaten braucht. Die betroffenen Männer müssten damit künftig einen Asylantrag in einem EU-Land stellen, hätten also deutlich geringere Aussichten auf Schutz und eine Aufenthaltserlaubnis. Aus Brüssel, Katrin Schmidt.
7: Nach den heftigen Erdbeben in Venezuela läuft die Hilfe langsam an. Heute versuchen Helfer aus dem Ausland in das Katastrophengebiet zu kommen. Auch 50 Spezialisten des Technischen Hilfswerks aus Deutschland. Sie sollen nach Überlebenden suchen. Im Land haben die Behörden immer noch keinen Überblick über die dramatische Lage. Etwa 40.000 Menschen galten zeitweise als vermisst. 250 Gebäude sollen komplett eingestürzt sein. Weitere 600 gelten allein in Caracas als einsturzgefährdet. Heute ist der 26.06.26 ein schönes Datum zum Heiraten. Um eine große Hochzeit vorzubereiten, ist es jetzt vielleicht ein bisschen spät, aber man kann heute tatsächlich spontan heiraten. Die evangelische Kirche macht das an 66 Orten in Bayern möglich, zum Beispiel im Skisprungstadion in Oberstdorf mit seinem Alpenpanorama. Der Oberstdorfer Pfarrer Matthias Litzenburger erklärt, die Idee sei in der Pandemiezeit aufgekommen.
10: Und man hat damals versucht, einen niedrigschwelligen Zugang zu ermöglichen, der direkt sehr gut angenommen wurde. Man hat gemerkt, es gibt ein großes Bedürfnis nach persönlicher Segnung, nach persönlicher Trauung und das dann in einem kleinen Format, wo man dann selbst nicht viel vorbereiten und organisieren muss.
7: Und weitere Orte findet man unter einfachheiraten.info. Ein Teil des Paares muss aber evangelisch sein und standesamtlich muss man auch schon getraut sein. Fußballspiele, Sportveranstaltungen und auch kirchliche Veranstaltungen werden reihenweise abgesagt. Am Wochenende dürften in Deutschland Hitzerekorde aufgestellt werden. Jetzt trifft es auch Bundesinnenminister Dobrindt. Der wollte morgen über Bevölkerungsschutz informieren und das ausgerechnet in Freiburg, also in einer der wärmsten Gegenden des Landes. Auch dieser Termin fällt jetzt aus. Baden-Württembergs Innenminister Hagel sagt, er wolle bei dieser Hitze die Bevölkerungsschützer nur dort einsetzen, wo sie am drängendsten gebraucht werden. Das Wetter in Bayern. Viel Sonne bei Temperaturen von 33 bis 38 Grad, am Main in Unterfranken sogar bis nahe 40 Grad. In der Nacht Tiefstwerte zwischen 25 und 14 Grad in einigen Alpentälern. Am Wochenende noch heißer bei 32 bis 41 Grad. Morgen Nachmittag und Abend sind an den Alpen Gewitter möglich, noch am Sonntag Schauer und teils kräftige Hitzegewitter. Soweit die Nachrichten, die Zeit gleich 11.04 Uhr. Und der Blick auf die Straßen. A3 Nürnberg Richtung Passau zwischen Metten und Hengersberg, 5 Kilometer Stau wegen Bauarbeiten. A7 Ulm Richtung Füssen zwischen Illertissen und Dettingen an der Iller, 8 Kilometer Stau an einer Baustelle. A8 Salzburg Richtung München zwischen Fraßdorf und Rosenheim, 5 Kilometer Stau. A8 München Richtung Stuttgart zwischen dem Dreieck München-Eschenried und Dachau-Fürstenfeldbruck, ein Unfall. Und die A8 München Richtung Stuttgart ist zwischen Mühlhausen und Eichelberg wegen Bergungsarbeiten gesperrt. Es staut sich jeweils weit zurück. Soweit der Service.
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6: Heute mit politischen Strömungen, die einerseits Schwule und Lesben und alle queeren Menschen massiv abwerten und gleichzeitig so tun, als würden sie sich für LGBT-Rechte einsetzen.
1: Was sie dann tun, ist, dass sie sagen, AfD beispielsweise, wir sind die Schutzmacht für Lesben und Schwule in Deutschland, nämlich weil wir gegen Migranten sind, weil wir gegen den Islam sind.
6: Das Thema hat einen Namen. Homonationalismus, gleich ausführlich. Später dann Antworten auf die Frage, was kann die westliche Wissenschaft lernen von indigenen Gruppen in Sachen Klimaschutz? Und ein ganz praktisches Problem, wir haben es gerade auch in den Nachrichten gehört, was, wenn Veranstaltungen ausfallen, zum Beispiel wegen Hitze, ein Open Air, ein Festival, kriege ich mein Geld zurück?
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6: Und mit was ganz Neuem jetzt von Bruno Mars, der wie immer Latin und 60er-Jahre-Soul hervorragend mixt.

0: On My Soul. Diesen Song und viele andere vom neuen Album hören heute Abend tausende Menschen live. Bruno Mars steht heute Abend nämlich im Berliner Olympiastadion auf der Bühne und am Sonntag dann gleich nochmal. Und seine Songs laufen auch hier regelmäßig in Bayern 2, weil er einfach gut ist. Hier ist der Freitagvormittag um 8:08 in Bayern 2. Heute Morgen ging es ausführlich darum, wie schwule und lesbische, trans, bisexuelle oder non-binäre Menschen, also letztlich alle, die nicht in dieses Hetero-Mann-Frau-Ding reinpassen, wie die von Rechtsextremen angefeindet, bedroht werden und mehr und lauter als früher. Gleichzeitig behaupten rechte Demokratiezerstörer, genau diese Gruppe schützen zu wollen. Es ist der Versuch, die LGBT-Community und Zuwanderung gegeneinander auszuspielen und auch der Versuch, die queere Gemeinschaft selbst zu spalten. Ida Morganti über sogenannten Homonationalismus, ein Konzept vom äußeren rechten Rand und ja womöglich auch von der Mitte, von manchen Konservativen.
1: Ich halte die Aussage von Herrn Spahn für zutiefst problematisch, denn er möchte uns vortäuschen, dass diese Probleme in Anführungsstrichen eingewandert seien.
2: Das ist Dennis. Er kommt aus der Nähe von Stuttgart und ist selbst schwul. Wir kennen uns aus dem Studium. Die Aussage, um die es geht: 2024 meinte Jens Spahn, Deutschland sei durch irreguläre Migration homophober, frauenfeindlicher und gewaltaffiner geworden. Queere Rechte als Argument gegen Migration vorzuschieben, dafür gibt es einen Begriff: Homonationalismus.
3: Von Homonationalismus spricht man, wenn die Rechte von geschlechtlichen und sexuellen Minderheiten bemüht werden, um nationalistische Politiken zu rechtfertigen. Das heißt, es wird sowas gesagt wie: Weil wir EuropäerInnen unsere LGBTIQ-Leute tolerieren, sind wir zivilisatorisch überlegen.
2: Das sagt der Kulturanthropologe Patrick Wielowieski. Er arbeitet im Think Tank TT-Rex für die Kampagnenorganisation Camp Act und forscht zu Rechtsextremismus und Homosexualität. Er sagt, bei Homonationalismus geht es
3: um genau diese Politiken des Einschlusses und des Ausschlusses. Wer darf zu Europa gehören? Wer ist noch nicht so ganz europäisch? Oder wer ist auch sozusagen das ganz andere von Europa, ja, die unzivilisierten?

0: Der Orient, die Muslime.
1: Wir Europäer gegen die anderen. Die anderen sind in diesem Narrativ muslimische oder osteuropäische Menschen. Dieses Phänomen gibt es nicht nur in Deutschland.
2: Genderlosheit und androgyne Menschen und Transmannen und Transfrauen und Two-Spirits und Pansexuelle.
1: Erst das Paradebeispiel für Homonationalismus. Der niederländische Rechtspopulist Geert Wilders. Er fordert, Islamunterricht an Schulen zu verbieten und begründet das mit dem Schutz homosexueller Rechte. Homosexuelle Menschen gehören zum Land, der Islam nicht, so Wilders.
0: In dem Moment, wo LGBTIQ-Rechte als etwas verstanden werden, was nicht etwa ein Resultat von jahrzehntelangen politischen Kämpfen ist, sondern ein gewissermaßen kulturelles Merkmal von Europa. In dem Moment werden LGBTIQ-Rechte zu so einem Gradmesser. Ja, wie zivilisiert kann jemand sein? Und dann wird das auch genutzt, um einzuschließen und auszuschließen.
1: Es geht also um moralische Überlegenheit. Auch die AfD nutzt diesen Mechanismus. Aber warum haben Sie sich ausgerechnet dieses Thema ausgesucht, Homosexualität?
0: Ja, weil sie sich mit diesem Diskurs konfrontiert sehen. Wer irgendwie als akzeptabel gelten möchte, der muss auch irgendwie für LGBTIQ sein, was auch immer das bedeutet in der Praxis. Und dementsprechend müssen das auch Rechte tun. Eigentlich ist das für die überhaupt nicht anschlussfähig. Also die müssen irgendwie versuchen, diesen Widerspruch aufzulösen.
1: Einer dieser Widersprüche? Die Vorsitzende der AfD, Alice Weidel, ist selbst lesbisch. Auch der CDU-Generalsekretär Jens Spahn ist schwul. Beide betonen ausdrücklich nicht, queer zu sein.
0: Was sie dann tun, ist, dass sie sagen, AfD beispielsweise, wir sind die Schutzmacht für Lesben und Schwule in Deutschland, nämlich weil wir gegen Migranten sind, weil wir gegen den Islam sind.
1: Es geht um Abgrenzung statt Gleichstellung. Auf der einen Seite die angepassten, quasi normalen Homosexuellen, weiblich oder männlich. Auf der anderen die bedrohlichen Queers, trans, nonbinäre Menschen. Das sagt auch André Lehmann, Bundesvorstand beim Verband LSVD Plus Queere Vielfalt.
3: Entlarvend ist dabei, dass diese Menschen nie von der Sicherheit anderer wichtiger Gruppen unserer Community wie Transpersonen sprechen. Wir dürfen uns hier aber nicht spalten lassen, denn was die meisten Taten eint, sie werden von jungen Männern begangen, die ein zutiefst fragwürdiges Männlichkeitsbild haben, in dem queeres Leben ganz generell keinen Platz hat.
1: Wer auch in der Debatte fehlt, sind queere MigrantInnen. Sie tauchen im Diskurs, wenn überhaupt, nur als Opfer auf. Mein Freund Dennis ist schwul, seine Eltern kommen aus der Türkei. Das macht einen Unterschied zu weißen Queers, sagt er.
4: Ich denke, der größte Unterschied liegt darin, dass man eben Homophobie und Rassismus ausgesetzt ist. Also, dass man gleich mit zwei Formen der Diskriminierung zu kämpfen hat. Das kann natürlich zu einer enormen psychischen Belastung führen. Und das befeuert natürlich auch diesen sogenannten Minority Stress, also den Minderheitenstress, was im Zweifel dazu führen kann, dass man sich nirgends so richtig zugehörig fühlt.
1: Minderheitenstress. So nennt man die Belastung von Menschen, die einer stigmatisierten Gruppe angehören, zum Beispiel queer, migrantisch oder behindert. Sie erleben Diskriminierung, Ausgrenzung oder Gewalt. Dieser Stress steigt, wenn man mehreren solcher Gruppen angehört.
4: Mich macht das sehr wütend, denn diese Parteien und insbesondere die AfD, die meinen es nicht gut mit Queeren. Hier wird wieder so getan, als ob Queerfeindlichkeit ausschließlich ein Problem von zugewanderten Menschen sei. Dabei entspricht das weder meiner Erfahrung noch der gesellschaftlichen Realität.
1: Was in der Debatte auch untergeht? Queere Menschen sind ein häufiges Feindbild von Rechtsextremen. Die Queerbeauftragte der Bundesregierung, Sophie Koch, sagt in einem Interview mit dem Funkformat Die da oben,
5: die queere Community funktioniert so ein bisschen leider als sogenannte Brückenideologie. Das heißt, wir werden als Gruppe gezielt angegriffen, diffamiert, per Hetzkampagnen quasi gejagt von einigen Kräften, um dann die Gesellschaft so zu spalten.
1: Das bestätigt auch die Polizeistatistik. Rechte Ideologie ist eines der häufigsten Motive homophober Angriffe. Die meisten Übergriffe passieren jedoch aus ungeklärten Gründen. Das Bundeskriminalamt gibt sie unter Sonstiges an. Dahinter stecken patriarchale Vorstellungen, sagt Kulturanthropologe Patrick Wielowieski.
0: Immer wenn wir von Queerfeindlichkeit sprechen, dann sprechen wir auch von patriarchalen Einstellungen, dann sprechen wir auch von konservativen Einstellungen und Ideologien. Und damit sind dann die muslimischen Migranten gar nicht so weit entfernt von ihren weißen, rechten, deutschen Peers.
1: Wie könnte man diese Debatte also führen, ohne in rassistische Muster zu fallen?
0: Mir ist wichtig, dass man Queerfeindlichkeit unter migrantischen Communities oder muslimischen Communities nicht

0: isoliert betrachtet von Queerfeindlichkeit in der Gesamtgesellschaft. Natürlich gibt es dort Queerfeindlichkeit, genauso wie es in anderen gesellschaftlichen Gruppen Queerfeindlichkeit gibt.
1: Queere Rechte sind längst Teil eines Kulturkampfs. Dabei geraten ausgerechnet die Menschen aus dem Blick, die gleichzeitig von Rassismus und Queerfeindlichkeit betroffen sind. Am Ende geht es nicht nur im Pride-Monat vor allem um eins: weniger Schubladendenken und mehr Sicherheit für alle queeren Menschen.
2: Bayern 2 Reporterin Ida Morganti über Homonationalismus, den Versuch, Zuwanderung und Homosexualität gegeneinander auszuspielen, zu spalten und Ängste zu schüren. An dieser Stelle herzliche Empfehlung zur ARD Mediathek. 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Anlässlich des Pride-Monat wird die queere Community auch hier in Bayern 2 hörbarer als sonst. Gleich geht's um Transmenschen, die ihre echte oder passende Stimme finden wollen. Gleich nach Bebel Gilberto Agora, jetzt in Bayern 2.
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Musik aus Brasilien in Bayern 2 am Freitagvormittag. Bebel Gilberto, 20 nach 11 ist es. 0,5% der Menschheit ist geschätzt Transgender, heißt im falschen Körper gefangen, so beschreiben das Betroffene. 0,5%, das ist immerhin jede 200. Mithilfe von Hormonen und geschlechtsangleichenden Operationen ist es möglich, das äußere Erscheinungsbild anzupassen. Was aber bleibt, vor allem wenn die Pubertät schon komplett durchlaufen ist, was bleibt, ist die Stimme. Da sieht zum Beispiel der irrtümliche Julian endlich aus wie die Juliane, als die sich fühlt. Aber wenn sie spricht, hört man immer noch

0: Julian. Deshalb gibt es logopädische Übungen, die helfen bei der Stimmtransition. Die Johanniter in Schwabach zum Beispiel, die bieten so ein Stimmtraining an, vor allem für Transfrauen. Rebecca Bück durfte eine Klientin zu einem Termin begleiten.
1: Eine junge Frau kommt die Straße herunter. Sie trägt einen schwarzen Mantel, einen kurzen Jeansrock und hat eine braune Ledertasche umhängen. Ihre Haare sind blond, die Fingernägel pink lackiert. Das ist Clara, eine Transfrau.
2: Das Outing war so mir selbst gegenüber 2024 im Dezember. Davor wusste man es ja eigentlich auch schon, aber so richtig klar geworden ist es sozusagen im Dezember 2024. Für mich persönlich war nicht die Überraschung, dass es so ist, sondern eher, dass ich mich traue, den Weg zu gehen, weil er ja schon auch Beschwerden mit sich bringt.
1: Die 39-Jährige ist auf dem Weg zur Logopädie. Mit der Stimmtransition hat sie schon vor dem Outing begonnen.
2: Was die medizinische Transition angeht, ändert die leider nicht die Stimmlage. Deshalb muss man da selbst aktiv werden. Und ein großer Aspekt ist einfach, dass es sich stimmiger anfühlt. Aber es gibt auch einen Sicherheitsaspekt dabei. Man will ja nicht unbedingt so gelabelt werden in der Öffentlichkeit und normal behandelt werden. Und das ist schon ein sehr großer Faktor, weil neben dem Äußeren ist definitiv die Stimme mit das Erste, was man von der Person hört. Man denkt nur an Telefonate oder Meetings oder so. Und deshalb war es relativ klar, dass ich das in Angriff nehmen musste. Und ich habe das auch mit als Erstes in Angriff genommen von allen Maßnahmen.
1: Heute ist ihre 14. Stunde. Sie hat dafür ein Rezept vom Arzt bekommen.
3: So, hallo.
2: Hi.
1: Logopädin Caroline Hohnhaus betreut rund 20 Transmenschen bei der Stimmtransition. Vor allem Transfrauen, die ihre männlich klingende Stimme ablegen wollen. Dafür gibt es verschiedene Übungen. Erst wird die Stimme aufgewärmt. Caroline Hohnhaus.
3: Wir machen jetzt ein Warm-up mit Luxvox und machen eine Übung, wo wir quasi auf U durch den Schlauch blubbern. Das trainiert quasi auch die Muskeln, die den Kehlkopf nach oben ziehen. Das heißt, Clara kommt damit halt auch ein bisschen einfacher und schneller in die richtige Stimmlage rein. Genau, den Kopf schön gerade halten.

0: Gut.
1: Dann machen die beiden eine Sprechübung.
0: Alltagssätze vorlesen oder gehen mal so einen Dialog durch, wie er zum Beispiel in einem Café ganz normal passieren würde, damit sie quasi dann langfristig die Stimme auch halten kann.
2: Mir geht es nicht gut. Ich muss jetzt meine Tabletten nehmen. Gib mir bitte die Fernbedienung. Möchtest du einen Kaffee?
1: Mit einer App tracken die beiden Claras Stimme und können sehen, ob sie eher männlich klingt oder weiblich. Weibliche Stimmen liegen in der Regel bei 200 Hertz. Claras Stimme ist meistens im richtigen Bereich. Wichtig auch, die Sprachmelodie, erklärt Hohnhaus.
0: Wenn man eine Stimmfeminisierung macht und möchte, dass die Stimme weiblicher klingt, ist nicht nur die Tonhöhe wichtig, sondern eben auch die Art und Weise, wie wir betonen. Und Clara versucht quasi gerade bei den Alltagssätzen so ein bisschen rauszufinden, wie zum Beispiel der Kehlkopf am Satzende nicht zu sehr abrutscht.
1: Die Stimmtransition in der Schwabacher Praxis wird rege angenommen, auch weil es wenige Angebote gibt.
0: In Bayern, vor allen Dingen in Franken, gibt es nicht so viele Logopäden, die das anbieten. Bei mir war es zum Beispiel auch so, dass es überhaupt kein Teil von der Ausbildung war und ich deswegen quasi eine Fortbildung gemacht habe.
1: Eine erfüllende Arbeit.
0: Weil ich das Gefühl habe, ich mache eine Arbeit, wo ich die Klientinnen sehr unterstützen kann. Und man merkt halt auch wirklich einen sehr großen Unterschied schon allein innerhalb eines Rezeptes und kann da halt, sage ich jetzt mal, relativ schnell mit den Klientinnen auch Fortschritte erzielen. Und das ist natürlich auch motivierend als Therapeut, das zu sehen. Das sind diese Erfolge, die sie berichten, wenn sie auf einem Amt zum Beispiel arbeiten und sagen, ich bin heute den kompletten Tag nicht misgendert worden, oder dass sie positives Feedback kriegen im Verlauf der Therapie, also dass zum Beispiel die Ärzte oder Leute aus der Familie Feedback geben und sagen, oh wow, deine Stimme hat sich total verändert, das klingt ja schon total toll. Also es ist oft so kleine Erfolgserlebnisse oder Feedback, die im Alltag kriegen.
1: Claras Stunde neigt sich dem Ende zu. Ob die Stimme davon belastet ist?
2: Wenn es schmerzhaft ist, ist es falsch. Ja. Ne? Und es ist nicht schmerzhaft. Es ist nur irgendwann nach einer langen Zeit einfach ermüden, wie man auch ermüdet ist, wenn man lange spricht.
1: Daran kann sie in den kommenden Stunden noch arbeiten, damit sie die Stimme

0: findet, die zu ihr passt.
1: Logopädisches Training für Transfrauen, ein Angebot zum Beispiel auch bei den Johannitern in Schwabach, ein Bericht von Rebecca Bück. Das sind hier jetzt Zartmann und Gustav in Bayern 2, Schönhauser.
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0: bald 11:30 Uhr. Zeit für einen Ausflug an diesem Freitagvormittag nach Südamerika. Der riesige Amazonas-Regenwald ist die Lunge der Erde. Und die gute Nachricht dazu, seit ein paar Jahren, seit in Brasilien wieder Präsident Lula da Silva regiert, gibt es sehr viel weniger illegale Abholzung. Aber gut ist die Lage nicht. Im vergangenen Jahr ist immer noch ein Gebiet von rund 1 Million Hektar abgeholzt oder verbrannt worden. Das ist von der Fläche her vergleichbar mit Niederbayern innerhalb eines Jahres. Deshalb muss diese riesige Amazonasregion noch besser geschützt werden, auch mit Hilfe der indigenen Bevölkerung. Von denen werden etliche zu sogenannten Umweltwächtern ausgebildet. Und 3 von ihnen sind dort zurzeit an der Ludwig-Maximilians-Universität in München zu Gast. Bayern 2-Reporterin Jenny von Sperber hat sie getroffen. Jenny, wer sind die 3?
1: Das sind 2 Frauen und ein Mann aus Ecuador und aus Peru. Und die sind zu Hause in ihren indigenen Gemeinschaften ausgesucht worden, um Umweltmonitoring zu machen. Also kontinuierlich Daten über den Wald zu sammeln, in dem sie leben. Und die sind eben gerade in München eingeladen von der LMU. Da haben sie also wirklich ein richtiges Programm, viele Termine, besuchen Schulen, tauschen sich mit anderen Umweltmonitoring-Fachleuten hier in Deutschland aus, sind auf Vorträgen, erklären ihre Sichtweisen und ihre Erfahrungen. Also das Ziel ist Wissensaustausch.
0: Und in Ecuador und Peru leben die aber tatsächlich nicht in der Stadt, sondern nach wie vor im Wald und vom Wald in ihren Gemeinschaften.
1: Ja, also schon in Häusern, ja, aber sie leben schon im Wald. Also als ich an die Uni gekommen bin, da haben die 3 gerade einen Workshop gehabt mit Anthropologen von der LMU. Da liefen also eine Menge Leute rum. Ich habe erst gedacht, wie erkenne ich die denn? Aber ich habe sie sofort erkannt, weil sie hatten schon ihren traditionellen bunten Perlenschmuck an, teils auch Gesichter traditionell bemalt. Die Marlene Pinareal, die hatte sogar so ein schönes Stirnband, wirklich mit Federn, ja, aber dazu dann Jeans.
0: Und was genau ist deren Aufgabe? Also was kann man von ihnen lernen?
1: Also was die machen, ist, die bewachen den Wald ihrer Region. Die sind im Wald unterwegs und die dokumentieren Störungen. Brände oder Rodungen oder Goldgrabungen oder Flussverschmutzung und so weiter. Dazu nutzen die GPS-Geräte, Kartierungsprogramme, auch Drohnen. Also die werden sehr gut ausgebildet, um diesen Job zu machen. Aber sie benutzen eben auch ihr traditionelles Wissen über den Wald, also ihre Kenntnisse über die Waldbewohner und so weiter. Und diese Kombination von Wissen, das ist wichtig bei den Umweltwächtern. Und von denen gibt es auch immer mehr. Also es scheint erfolgreich zu sein.
0: Und was genau unterscheidet jetzt unser westliches wissenschaftliches Wissen, nenne ich es mal, von diesem Erfahrungswissen der Indigenen?
1: Ach, ganz viel, aber allein schon die Wahrnehmung vom Wald, ja, die Wahrnehmung des Waldes, die ist anders.

0: anders. Also einer von den dreien, José Vargas heißt er, aus Ecuador, der hat mir gesagt, als ich ihn nach dem Wald gefragt habe, der Wald ist sein Zuhause.
1: La selva para mí es mi casa, porque ahí está todos los conocimientos que yo necesito para vivir con mi familia y también para que yo puedo compartir con mis hermanos de diferentes países, es como ahora.
0: Also der Wald gibt ihm alles, was er zum Leben braucht, Material, Essen, Trinken, gibt ihm auch alles Wissen, was er braucht, auch Kontakte zu seinen verstorbenen Familienmitgliedern, zu mystischen Wesen, zu tatsächlichen Tieren und Pflanzen und so weiter. Also der Wald ist für sie nicht nur Natur, sondern auch Kultur, spiritueller Raum, sozialer Raum, Grundlage für die ganze Identität. Er hatte übrigens auch seine Flöte dabei, die seine Großmutter ihm geschenkt hat. Und wenn er die spielt, hat er gesagt, fühlt er sich verbunden mit seiner Großmutter und auch mit dem Wald.

0: Also es ist schon deutlich, was du gerade gesagt hast. Für diese Menschen ist Wald ein viel weiterer Begriff. Also wir gehen ja auch gerne in den Wald und erholen uns dort. Ja, wie du sagst, es ist eine eigene Identität und nicht bei uns Rohstoff, Holz oder die wirtschaftlichen Aspekte, die ja hier überwiegen.
1: Die sagen auch Territorium und nicht Wald. Das hat mir zumindest Karina Chumpi gesagt, eine von denen. Und die ist sozusagen die Chefin von allen indigenen Umweltwächtern im ecuadorianischen Amazonas. Also sie muss für ihren Job auch ganz viel im Land rumfahren, mit Booten und in abgelegene Siedlungen oder durch den Wald patrouillieren. Teilweise hat sie erzählt, tagelange Märsche sind das. Das macht sie natürlich nicht alleine, sondern sie trifft sich dann immer mit den Menschen von den indigenen Gemeinschaften vor Ort. Und die nehmen sie dann mit und berichten ja auch, was sie so beobachtet haben, sodass sie das dann alles dokumentieren kann. Also Verschmutzungen im Fluss zum Beispiel oder illegale Goldgräber oder wenn irgendwo Benzin ausgelaufen ist oder sowas.
0: Also all diese Daten werden gesammelt, dokumentiert, teils auch mit modernen GPS-Kartierungsprogrammen und so weiter. Und dann, was passiert damit?
1: Das ist unterschiedlich. Also je nachdem, für wen die Umweltwächter arbeiten. Die indigenen Organisationen, die sammeln diese Daten, um sie zu veröffentlichen oder auch um Entschädigungen zu bekommen, wenn zum Beispiel ihr Wasser verschmutzt worden ist oder sowas. In Ecuador können diese Daten aber auch in Gerichtsprozessen wichtig sein. In der Verfassung wurde nämlich 2008 die Natur als Rechtssubjekt erklärt. Das heißt, man kann Prozesse führen im Namen der Natur, um die Natur zu schützen oder um anzuklagen, dass zum Beispiel Territorien verschmutzt wurden. Aber auch Bergbauunternehmen beschäftigen Umweltwächter.
0: Und das finde ich spannend, weil ich dachte, denen ist der Wald doch wurscht. Also die stören eher die Umweltwächter.
1: Ja, aber also diese dritte Wächterin, mit der ich gesprochen habe, das war Marlene Piñarreal aus Peru. Und die arbeitet zum Beispiel für ein Bergbauunternehmen. Die misst für die Wasser- und Bodenqualität in der Region rund um eine Gasförderanlage. Das liegt daran, dass seit 2005 in Peru gesetzlich vorgeschrieben ist, dass solche Unternehmen kontinuierliches Umweltmonitoring machen müssen.
0: Und was macht dieses Gasunternehmen dann mit den Informationen der Umweltwächterin? Also wenn irgendwo Gas austritt zum Beispiel oder der Fluss verschmutzt ist, geben die es dann auch wirklich weiter?
1: Ja, das ist offenbar tatsächlich nicht mal so ganz einfach, hat sie erzählt. Da müssen sie sich oft einigen, was wird jetzt offiziell weitergegeben und was nicht. Aber sie brauchen immer ihre Unterschrift, Marlene Piñarreals Unterschrift. Sie hat auch gesagt, dass sie diese Daten nicht nur dem Unternehmen gibt, sondern auch immer an die beteiligten indigenen Verbände weitergibt. Also sie will alle dokumentierten Bedrohungen für den Wald sichtbar machen. Und durch das Veröffentlichen ist das eben auch auf globaler Ebene möglich. Also für internationale Organisationen oder auf Konferenzen können eben solche Informationen eine Grundlage für Diskussionen sein.
0: Aber da gibt es doch sicher auch mächtige Gegenspieler, oder? Denen diese Arbeit ein Dorn im Auge ist. Gefährlicher Job?
1: Ja, der Job kann offenbar gefährlich sein, ja. Also ich denke an einen Bericht aus dem letzten Jahr. Weltweit sind offenbar im vergangenen Jahr laut Global Witness, einer NGO, fast 200 Umweltschützer getötet worden. Also von 200 weiß man's. Und da war Südamerika eben ganz vorne mit dabei. Und ein großer Teil von denen waren indigene Menschen. Aber umso wichtiger ist es eben, dass alle zusammenarbeiten und miteinander reden, ja, wie im Fall von Marlene Piñarreal. Also Behörden, Bergbauunternehmen, indigene Anwohner, dass die sich austauschen. Es gibt Gesetze, die diese offiziellen Umweltwächter beschützen. Also der Staat hat schon auch Interesse an ihrer Arbeit. Aber klar, die tägliche Arbeit kann gefährlich sein. Und deshalb nutzen sie ja auch manchmal Drohnen, um bestimmte Aktivitäten eben mit Abstand zu überwachen.
0: Waren die drei eigentlich zum ersten Mal in Europa? Was denken die über München, über die Großstadt, über uns, über Deutschland?
1: Ja, also

0: einen habe ich das gefragt, weil ich hatte gedacht, die müssen doch unsere Wirtschaftswälder und unsere Parks irgendwie als leer und tot empfinden. Aber das war offenbar nicht so. Also sie haben schon gesagt, ganz schön wenig Tiere hier. Aber an sich fanden sie den Wald auch schön und haben gesagt, sie haben da auch irgendwie eine Beziehung zum Wald gespürt. Und vor allem zur Isar. Also José Vargas, der war total begeistert von der Isar. Der hat erzählt, er hat seit langer Zeit Knieprobleme, wollte unbedingt in die Isar, war erstmal so ein bisschen überrascht, wie kalt das ist. Er kennt so kalte Flüsse nicht. Aber er hat erzählt, er hat sich diesem Fluss verbunden gefühlt und seine Knieprobleme waren nach diesem Flusswarten in der Isar wohl besser geworden.
1: Und gibt es neben diesem Wissensaustausch, für den die da sind, eigentlich auch irgendeine Message, die sie mitgebracht haben? Also was liegt denen am Herzen, dass wir wissen sollen?
0: Der José Vargas, der hat erzählt, ihm kommen die Menschen hier manchmal so ein bisschen vor, als würden sie die ganze Zeit schlafen. Und als würde er uns gerne aufwecken, damit wir mal hinschauen, was wir machen. Und die Marlene Pinarial, die hat gesagt, wir müssen schon alle gemeinsam gut vorbereitet sein, weil die Sonne immer stärker auf uns brennt. Und wir müssen den Klimawandel beobachten und für den Wald sorgen, denn der beschützt uns ja.
1: Jenny von Sperber aus der BR Wissenschaftsredaktion über den Amazonaswald und seine Wächter, die gerade hier in Bayern in München zu Besuch sind. Vielen Dank.
0: Gerne.
1: Und dort im Regenwald werden zwar immer noch weite Flächen abgeholzt und verbrannt, aber ich habe es anfangs schon gesagt, Gott sei Dank deutlich weniger als in den Jahren davor. Möglicherweise bewirken das auch die indigenen Waldwächter. Hier ist Bayern 2 am Freitagvormittag um jetzt ganz genau 7:30 Uhr.

0: ineinander in jeder Hand. A, 4 Flaschen. Vielleicht auch 5. 8 waren grundsätzlich 2 zu viel.
1: Rina Schmeller beschreibt in ihrem Buch Co. aus dem März, wie sich ihr Leben jahrelang um ihren damaligen Partner und seine Sucht drehte.
2: Man versucht eigentlich aus meiner Erfahrung den Konsum zu steuern, ein Stück weit. Man meint, dass man das steuern kann, was tatsächlich leider nicht so ist.
1: Suchtexperten zufolge unterstützen viele Angehörige die Sucht unbewusst, übernehmen die telefonische Krankmeldung, wahren die Fassade, sorgen für Zugang zum Suchtmittel.
0: Die letzte Wohnung, die wir besichtigten, war dunkel. Die Lage war gut. Auf dem Weg zurück zur U-Bahn fiel ihm der Späti an der Ecke ins Auge. Und obschon ich nicht weiß und nicht sagen kann, wann dieses Denken bei mir begann, kann es durchaus sein, dass ich parallel dachte, das gibt auch weniger Stress wegen Bier. Dann wäre Alkohol immer verfügbar, zu wirklich jeder Tages- und Nachtzeit.
3: Man hat eine enge Bindung zu jemandem oder man liebt jemanden, von dem man mitbekommt, dass der sukzessive an die Wand fährt.
1: Dr. Gallus Bischoff ist Suchtmediziner an der Universitätsklinik Schleswig-Holstein in Lübeck, hat die Belastungen von Angehörigen suchtkranker Menschen erforscht. Etwa 10% haben seinen Erhebungen zufolge einen suchtkranken Menschen in der Familie. Etwa die Hälfte davon im engen Familienumfeld.
3: Andere Belastungsfaktoren sind direkt suchtmittelbezogene Beeinträchtigungen, also dass Menschen im Laufe einer Suchterkrankung häufig auch unberechenbarer werden, Ausfallserscheinungen haben. Das kann durchaus auch Gewalttätigkeit beinhalten, wobei das nicht der Regelfall ist.
0: Ich erstattete Anzeige, wurde ins Krankenhaus gebracht. Jetzt muss er aber gehen, sagte die Ärztin zu mir. Ich nickte stumm. Ein paar Monate später heirateten wir. Ich wurde stark und äußerst robust, kompetent, fähig, alles zu regeln, auszugleichen, aufrechtzuerhalten. Nur das eine wollte mir nicht gelingen. Es nicht mehr zu tun, damit aufzuhören.
1: Nahestehende Angehörige Suchterkrankter haben dem Suchtforscher und Therapeuten Gallus Bischoff zufolge ein mehr als doppelt so hohes Risiko, an einer Depression zu erkranken. Wie kann man mit Suchterkrankten leben, sie unterstützen, ohne selbst auszubrennen? Laut Gallus Bischoff Kontakt halten, die Süchtigen gleichzeitig mit den Konsequenzen der Sucht konfrontieren.
3: Der Partner mit dem Alkoholproblem kommt frühmorgens betrunken nach Hause, übergibt sich im Badezimmer, geht schlafen, das Badezimmer sieht völlig verwüstet aus. Wenn die Partnerin es jetzt schaffen würde, die Kinder einzupacken, mit denen in den Freizeitpark zu fahren und der Partner sieht die Bescherung dann am nächsten Tag mit eigenen Augen, dann erhöhen wir die Chance, dass ein gewisser Änderungsdruck entsteht. Da merken Sie auch schon, das ist alles deutlich leichter gesagt als getan.
1: Rina Schmeller ist froh, dass sie sich an eine Suchtberatungsstelle gewandt hat. Die sind auch für Angehörige da.
2: Ich kann sagen, dass es sich sehr lohnt und dass es auch nötig ist, aus meiner Sicht, sich professionelle Hilfe zu holen. Also die eigene Hilflosigkeit und Verzweiflung ernst zu nehmen. Im Grunde anzuerkennen, dass sich nichts bewegt oder dass man nicht weiterkommt.
1: Die Unterstützung dort und die Arbeit an ihrem Roman Co. haben Rina Schmeller geholfen, Abstand zu ihrem heutigen Ex-Mann zu gewinnen und sich selbst wiederzufinden.
2: Dahin zu kommen, sich selbst wieder wahrzunehmen als eigene Person mit Bedürfnissen und einem eigenen Leben.
4: Astrid Wulff über die sogenannte Co-Abhängigkeit von Angehörigen suchtkranker Menschen. Hier ist Bayern 2, jetzt mit Michelle Schrockt, Anchorage.

0: Der Festivalsommer hat begonnen. Open-Air-Konzerte überall. Und die bange Frage für Veranstalter und Gäste ist immer, spielt's Wetter mit? Mal steht man bei so einem Festival im Dauerregen bis zu den Knien im Matsch vor der Bühne. Dieses Wochenende ist eher die Frage, wird das nicht viel zu heiß für Rumtanzen und Halligalli unter freiem Himmel? Veranstaltungen fallen deshalb aus. Im Saarland zum Beispiel wurde ein größeres Musikfestival für heute Abend abgesagt wegen der Hitze. Das Chiemsee Reggae Festival dagegen, das startet heute. Die haben allerdings ein anderes Problem. Eine der wichtigsten Bands, ein Headliner, hat kurzfristig abgesagt. Ersatz steht bereit, aber bekommt man in solchen Fällen das Geld zurück? Elke Schmidhuber, jetzt in Bayern 2, mit Antworten.
1: Mit langer Vorfreude gekauft und geplant, ein Ausflug zu einem Konzert oder Festival. Doch dann die Enttäuschung. Die Band kommt wegen Verkehrsstörung nicht rechtzeitig oder gar nicht zum Auftrittsort. Ein Gewitter macht dem Festival einen Strich durch die Rechnung. Welche Kosten dann erstattet werden, weiß Sonja Neumann von der Verbraucherzentrale Bayern.
2: Wenn der Veranstalter verantwortlich für den Ausfall ist, dann hat der Verbraucher einen Anspruch, dass ihm auch zusätzliche Kosten, die ihm entstanden sind, ersetzt bekommt. Zum Beispiel für ein gebuchtes Hotelzimmer oder Anreise- und Fahrtkosten. Zum Beispiel, es müssen ja bestimmte Sicherheitskonzepte oder Genehmigungen eingeholt werden, wenn sowas nicht vorliegt und deswegen das Festival abgesagt wird.
1: Der andere Fall wäre Gewitter. Darauf hat der Veranstalter keinen Einfluss. Es liegt nicht in seiner Macht. Dennoch kommen Veranstalter nicht umhin, den Ticketpreis zu erstatten. Für die Hotel- und Fahrtkosten sind sie in solchem Fall aber nicht erstattungspflichtig. Der gezahlte Kaufpreis muss unverzüglich zurückgezahlt werden. 14 Tage gelten als angemessen. Was ist bei Terrorgefahr? Beispielsweise wurden im August 2024 drei Konzerte von Taylor Swift in Wien deswegen abgesagt. Zehntausende Fans waren betroffen.
2: Der Veranstalter kann nichts dafür, also er hat das nicht zu verantworten und dann würden Extrakosten wie Hotelzimmer und Fahrtkosten nicht erstattet werden. Das Ticket schon.
1: Um in bestimmten Fällen bereits bezahlte Tickets nicht erstatten zu müssen, versuchen die Konzertanbieter, sich mit Hinweisen in den AGBs aus der Verantwortung zu ziehen. Doch oft zu Unrecht, wie das Landgericht Hamburg 2022 rechtskräftig entschied. Der Veranstalter eines Festivals hielt in einer Klausel seiner AGBs fest, dass Veranstaltungen beliebig oft verschoben werden können. Einen Anspruch auf Erstattung des Ticketpreises sprach er darin den Käufern nur in Ausnahmefällen zu. Dagegen klagte der Verbraucherzentrale Bundesverband mit Erfolg. Das Landgericht Hamburg entschied, dass Veranstalter Kartenpreise erstatten müssen, wenn das Konzert oder Festival nicht zum gebuchten Termin stattfindet und der Kunde eine Rückerstattung verlangt. Anders verhält es sich mit Hotel- und Anreisekosten, wie Sonja Neumann von der Verbraucherzentrale Bayern erklärt.
2: Ganz sicher ist auf jeden Fall der Ticketpreis. Da kommt es dann drauf an, wenn das schon im Vorfeld abgesagt wird, dann den vollständigen Ticketpreis. Wenn das Festival während des Festivals abgebrochen wird, dann richtet sich das nach dem Einzelfall. Also wenn jetzt der Großteil schon stattgefunden hat, kriegt man sicher weniger zurück.
1: Bei Festivals, bei denen mehrere Gruppen auftreten, müsse der Besucher es hinnehmen, wenn eine Band nicht erscheint, so die Rechtsanwältin Caroline Sohns, spezialisiert auf Veranstaltungsrecht.
3: Es ist wohl der seltenste Fall, dass man wirklich darauf konkretisiert, einen Vertrag geschlossen hat, wenn die Band nicht da ist, dann möchte ich meinen Preis eigentlich zurückerstattet bekommen, weil dann hat es für mich keinen Wert mehr. Dass man sagt, also jetzt kommt Rammstein doch nicht und ich habe die aber erwartet, das wird nicht funktionieren. Denn so eine Konkretisierung ist selten vereinbar zwischen den Parteien.
1: Insbesondere, wenn es sich um Festivals handelt. Hätten die Besucher schlechtere Karten als Besucher eines Einzelkonzerts, Geld bei Ausfällen zurückerstattet zu bekommen.
3: Man kennt ja Wacken und dergleichen, die finden ja auch im Regen statt. Das weiß ja auch schon fast jeder. Oder Hurricane ist ja auch immer ganz gerne eine nasse Angelegenheit. Das fehlt ihnen ja schon fast, wenn es nicht da wäre. Und da ist dann die Frage, wenn es wirklich so ist, dass es tatsächlich nicht stattfinden kann, dann ist das ein Grund, der ja auch nicht im Verantwortungsbereich des Veranstalters liegt. Die meisten tatsächlich regeln es eher so, dass sie sagen, na gut, wenn es wirklich ausfällt aufgrund von Naturereignissen, ist ungünstig für beide Parteien. Euer Ticket gilt dann noch im nächsten Jahr oder es wird nur hälftig erstattet.
1: Caroline Sohns Tipp, sich vorm Kauf eines Festivaltickets die AGBs durchlesen, damit man hinterher nicht enttäuscht ist. Allerdings hätten viele der AGBs vor Gericht keinen Bestand, denn ein Kaufvertrag ist geschlossen. Das bedeutet, die Käufer dürfen nicht unverhältnismäßig hoch benachteiligt werden. Das ist Veranstaltern bewusst. Sie böten dann meist von sich aus eine Ticketgültigkeit für Nachholkonzerte oder Erstattung an. Sonja Neumann von der Verbraucherzentrale Bayern erklärt, dass es wichtig ist, sich an den richtigen Ansprechpartner zu wenden.
2: Vertragspartner ist immer der Veranstalter des Festivals und nicht die Vorverkaufsstelle oder ähnliches.
1: Die Verjährungsfrist beträgt 3 Jahre ab Ende des Jahres, in welchem das Ereignis stattfinden sollte. Beispielsweise im August 2026 entfällt ein Konzert. Dann beträgt die Verjährungsfrist 2026 plus 3 Jahre, also läuft sie bis 31.12.2029 um Mitternacht.
0: Elke Schmidhuber mit Antworten auf die Frage, welche Rechte habe ich als Besucher, Besucherin, wenn ein Festival ins Wasser fällt oder der Hitze weichen muss? Wir hoffen übrigens auf stabile Witterung für das Klangfarbenfestival Ende Juli an 3 Abenden in Regensburg, präsentiert von Bayern 2. Die Vanhana aus Bosnien-Herzegowina spielen dort auch ihren Balkanblues auf dem Klangfarbenfestival.

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5: Gleich 12. Ich bin Birgit Magira. Gebe sie jetzt gerne weiter, wenn Sie mögen, an meinen Sendenachbarn Achim Bogdan fürs Tagesgespräch.
6: Ja, die Nachbarschaft, die beschäftigt uns nämlich heute auch im Tagesgespräch. Ist es ja jetzt gerade so heiß draußen, die Zeit, wo man sich vielleicht in Hinterhöfen trifft oder, keine Ahnung, mit Nachbarn jedenfalls was macht, grillt, vielleicht WM anschaut. Wir wollen heute mal wissen, nebeneinander und miteinander, wie gelingt gute Nachbarschaft? Und vielleicht gibt es auch negative Beispiele, aber hoffentlich auch ganz viel tolle Nachbarschaftsgeschichten, auf die ich mich jetzt schon freue.
5: 0800 94 95 95 5, die Nummer für Ihre Nachbarschaftsgeschichte.
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8: Um 12 Uhr mit Gudrun Skupin. Im Fall des Autoanschlags auf den Magdeburger Weihnachtsmarkt im Dezember 2024 hat das Gericht nun die Höchststrafe verhängt. Das Landgericht Magdeburg verurteilte den heute 51-jährigen Fahrer aus Saudi-Arabien zu einer lebenslangen Haftstrafe.
9: Der Täter selbst hatte im Prozess keine Reue gezeigt, sogar weitere Angriffe angedroht. Bis zuletzt hatte er versucht, seine Tat zu rechtfertigen. Die Amokfahrt sei damit begründet gewesen, dass der Rechtsstaat ihn verraten hatte. Taleb A. wird wohl über Jahrzehnte ins Gefängnis kommen. Eine Sicherungsverwahrung für den Anschluss ist zunächst vorbehalten, wenn das Urteil von Magdeburg rechtskräftig wird. Im Prozess war Taleb A.'s Ausführungen über Stunden und aus Sicht der Betroffenen auch zu viel Raum gegeben worden. Damit will die Kammer einer Revision vorbeugen. Max Hensch aus Magdeburg.
8: Ermittlungserfolg gegen Rechtsextremismus. Die Bundesanwaltschaft in Thüringen hat zwei mutmaßliche Unterstützer der Terrorgruppe Letzte Verteidigungswelle festnehmen lassen. Die beiden Deutschen sollen laut Mitteilung der Behörde mit Komplizen versucht haben, eine Asylbewerberunterkunft im Landkreis Altenburger Land anzuzünden. Ihnen wird unter anderem versuchter Mord vorgeworfen. Es soll schneller gehen, wenn wichtige Verkehrs- oder Energieprojekte entstehen sollen. Vor allem die Planung und Genehmigung soll beschleunigt werden. Das sogenannte Infrastrukturgesetz wurde heute Vormittag im Bundestag beraten. Danach hat das Parlament mit den Stimmen der Regierungskoalition zugestimmt. Schlechte Nachrichten kommen aus der Wirtschaft, genauer gesagt von VW. Europas führender Autobauer plant nach Informationen des NDR einen massiven Stellenabbau und Werksschließungen.
10: 100.000 Jobs sollen weltweit bei den VW-Marken wegfallen. Damit verdoppelt der Konzern seine bisherigen Abbauziele. Und das ist noch nicht alles. 4 deutsche Werke könnten geschlossen werden. Neben den Volkswagen-Standorten Hannover, Emden und Zwickau wackelt auch das Audi-Werk in Neckarsulm. Wenn die dort aktuell gebauten Modelle auslaufen, soll die komplette Produktion gestoppt werden. All das steht in einem Sanierungskonzept. Nach NDR-Informationen hat Konzernchef Oliver Blume dieses Papier Führungskräften präsentiert. Zuerst hatte das Manager-Magazin darüber berichtet. Bertil Starke, Hannover.
8: Der Stuttgarter Tiefbahnhof wird wohl noch einmal teurer, und zwar um 3 Milliarden Euro. Nach Informationen der deutschen Presseagentur soll das Projekt Stuttgart 21 nun insgesamt 14,5 Milliarden Euro kosten. Bereits durchgesickert war, dass der Bahnhof noch einmal 5 Jahre später fertig wird, nämlich 2031. Menschen und Politik in Bayern reagieren auf die anhaltende Hitze. Unter anderem begrenzt das neue Freibad in Volkach im Landkreis Kitzingen zeitweise den Einlass, damit es nicht überfüllt wird. Die Stadt Würzburg ruft dazu auf, Trinkwasser zu sparen und Gärten nur mit gesammeltem Regenwasser zu gießen. Unter anderem hat die Regierung von Mittelfranken wegen der Hitze Luftbeobachtungsflüge angeordnet. Das Wetter in Bayern. Viel Sonne, 33 bis 38 Grad, am Main in Unterfranken sogar nahe 40 Grad. In der Nacht Tiefstwerte zwischen 25 und 14 Grad. Am Wochenende noch heißer bei 32 bis 41 Grad. Morgen Nachmittag und am Abend sind an den Alpen Gewitter möglich, auch am Sonntag Schauer- und Hitzegewitter. Die Zeit 12.03 Uhr. Zur Verkehrslage A3 Nürnberg Richtung Passau zwischen Metten und Hengersberg. 10 Kilometer stockender Verkehr wegen Bauarbeiten. A7 Fulda Richtung Würzburg zwischen Fuldaer Dreieck und Bad Brückenau-Wildflecken 9 Kilometer Stau. A7 Ulm Richtung Füssen zwischen Illertissen und Dettingen an der Iller 12 Kilometer Stau. Und A9 München Richtung Nürnberg zwischen Manching und Denkendorf stockender Verkehr wegen Bauarbeiten. Soweit dieser Service.
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6: Hallo und herzlich willkommen zum Tagesgespräch am Freitag. Es ist Sommer, es ist heiß und überall im Land treffen sich Nachbarn im Freien. Nachbarn, die zusammen grillen und feiern, Nachbarn, die auf einer Leinwand im Hinterhof WM-Spiele anschauen. Es gibt aber auch Nachbarn, die sich nicht leiden können. Im sächsischen Görlitz hat diese Woche eine Frau in einem Nachbarschaftsstreit sogar Biowaffen eingesetzt. Sie hat einem Nachbarn 30 Nacktschnecken in dessen Hochbett platziert, die dann Kräuter und Blumen im Wert von 20 Euro weggefressen haben. Die Polizei ermittelt. Und wir reden heute über gute und über schlechte Nachbarschaft.
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6: Unser Thema heute: Nebeneinander und Miteinander. Wie gelingt gute Nachbarschaft? Also, was können Sie uns berichten? Was macht Ihre Nachbarschaft aus? Gießen Sie Blumen, hüten Tiere oder Kinder Ihrer Nachbarn? Oder ist es ganz andersherum und Sie haben totale Horrorerlebnisse mit Ihren Nachbarn erlebt? Heute ist Platz für all das bei uns, aber gerne auch für vor allem die positiven, mutmachenden Geschichten. Erzählen Sie uns bitte von Ihren persönlichen Erlebnissen und Beziehungen zu Nachbarn. Und unsere gebührenfreie Telefonnummer, Sie kennen sie vielleicht schon, 0800 94 95 95 5. Hier im Tagesgespräch auf Bayern 2 im Radio und ARD Alpha im Fernsehen. Nochmal die Nummer 0800 94 95 95 5. Oder Sie schicken uns eine Text- oder Sprachnachricht über Signal oder WhatsApp. Die Nummer dazu finden Sie auf unserer Sendungsseite auf bayern2.de. Und unser heutiger Gast ist Lars Fischer, Kulturwissenschaftler und Autor des Buches Nachbarschaft. Herzlich willkommen, Herr Fischer. Freue mich sehr, dass Sie da sind.
0: Ja, herzlich willkommen, Herr Bogdan. Schönen Dank für die Einladung.
6: Ja, sehr gerne. Warum ist Ihnen denn das Thema Nachbarschaft so wichtig, dass Sie sogar ein Buch drüber geschrieben haben?
0: Naja, eine Korrektur. Das Buch habe ich nicht selber geschrieben, sondern das ist eine ganze Gruppe.
6: Genau.
0: Genau. Wir haben das für das Museum

0: im Oderbruch für das Oderbruch-Museum in Altranft herausgegeben und erarbeitet, weil wir eine bestimmte Methodik haben in Altranft und wir beschäftigen uns im Museum jedes Jahr mit einem anderen Thema. Und letztes Jahr stand die Nachbarschaft im Zentrum unserer Bemühungen. Und in dem Zusammenhang haben wir mit 25 Personen gesprochen, nach ihren Erfahrungen, nach ihrem nachbarschaftlichen Zusammenleben in der Landschaft, haben mit Gemeindevertretern gesprochen, mit Schiedsstellen gesprochen. Also eine bunte Mischung aus Gesprächspartnern. Und in diesem Zusammenhang ist dann auch am Ende das Buch Nachbarschaft erschienen, in dem alle diese Gesprächstexte zusammengetragen für jedermann nachlesbar sind.
1: Also Sie sind jedenfalls tief eingetaucht in dieses Thema Nachbarschaft. Gab es denn irgendwas, was Sie dabei sehr überrascht hat?
0: Überrascht hat uns eigentlich nur eins, dass wir richtige Streithähne nicht ins Gespräch einbinden konnten. Das hat seinen methodischen Grund, weil wenn im Gespräch jemand quasi mit seinem Nachbarn, in dem er im Streit liegt, offenes Visier hat und miteinander redet, dann muss er auch gewahr sein, dass das alles stimmt, was er sagt. Und diese Streite in den Nachbarschaften sind ja häufig auch so von Missverständnissen geprägt, manchmal sogar von Unterstellungen. Und in diesem Zusammenhang ist es sehr, sehr schwierig gewesen und uns ist nicht gelungen, also Streitparteien vor das Mikrofon zu bekommen. Wir haben das versucht in verschiedensten Varianten. Es gab einen Sportverein, der hat sich mit dem Nachbarn gestritten, weil der Ball zu oft über den Gartenzaun flog. Aber selbst von außen betrachtet, kleinen Streitigkeiten sind sehr schwer öffentlich auszutragen, wenn jemand Drittes zuhört. Und diese Erfahrung wird auch gedeckt von unserem Gespräch mit den Streitschlichtern. Ich weiß nicht, ob die Zuhörer und Zuschauer das alle wissen. Bevor man eigentlich einen Zivilrechtsprozess anstreiten kann, in solchen Nachbarschaftsstreitigkeiten, muss man zum regionalen Streitschlichter gehen. Dort kann man sich auch freikaufen für einen Obolus, kann sagen, ich will dieses Gespräch nicht führen, sondern ich will gleich vors Gericht. Aber der erste Gang ist zum Streitschlichter. Und in den Gesprächen mit Streitschlichtern haben wir häufig erfahren, dass das immer schwieriger wird, gemeinsam über ein strittiges Thema in Begleitung einer Person wie einem Streitschlichter zu sprechen. Das ist sehr schade, weil gerade dieses gemeinsame Sprechen und miteinander in Verbindung treten natürlich die Grundvoraussetzung für eine gelingende Nachbarschaft ist. Wir bezeichnen Nachbarschaft nicht umsonst als die Kunst des Zusammenlebens. Und da geht es auch darum, dass man in Nachbarschaft eben investieren muss. Die stellt sich quasi nicht in dem Sinne ein, dass ich einfach irgendwo hinziehe und dann bin ich dort, sondern eine gelingende Nachbarschaft braucht auch das Gespräch und braucht den gemeinsamen Bezug aufeinander. Im Idealfall auch gemeinsame Handlungsmöglichkeiten, ob das das Dorffest ist, das Stadtteilfest, ob das die Hausgemeinschaft ist, die sich, wie Sie an der Anmoderation sagten, zum Fußball trifft. Aber ohne dieses Engagement, gemeinsam etwas auch auf die Beine zu bringen, kann Nachbarschaft eigentlich nicht gelingen.
1: Sie sagen es ja gerade schon selber, Gespräch ist da das A und O und das gilt natürlich ganz genauso für unsere Sendung, für unser Tagesgespräch. Das funktioniert nur, wenn Leute sich finden, die hier mitreden und das hoffe ich doch sehr bei diesem Thema heute, denn jeder hat ja Nachbarn, also kann im Grunde genommen auch wirklich jeder ohne Probleme heute mitreden, wenn wir fragen, nebeneinander und miteinander, wie gelingt gute Nachbarschaft und das Ganze natürlich hoffentlich ganz konkret mit vielen persönlichen Beispielen. Ich sage nochmal unsere Telefonnummer 0800 94 95 95 5 und Ihren heute Gesprächsnachbarn, den haben Sie gerade schon kennengelernt, Lars Fischer, Kulturwissenschaftler und Herausgeber eines Buches über Nachbarschaft. Und wir sind jetzt verbunden mit Christine Holzerland aus Rhein am Lech. Hallo Frau Holzerland.
2: Hallo, grüß Gott.
1: So, was führt Sie denn zu uns, wenn wir heute über Nachbarschaft reden?
2: Ein Traum Nachbarschaftsopa. Also wir waren relativ fremd in dem kleinen Ort, sind erst zugezogen, dann kam meine kleine Tochter auf die Welt, die Nachbarschaft kam zum Gratulieren und dann hat sich auch ganz schnell herausgestellt, es ist ein schreckliches Schreikind, wie halt manche Kinder so sind. Und die anderen zwei, die waren ein bisschen hinten dran. Auf jeden Fall ist der Opa dann oder der Nachbar, der sich dann irgendwann zum Opa gemausert hat, jeden Tag nach der Arbeit, um 3:15 hat er seine Arbeitstasche in den Flur gestellt bei sich daheim, ist rübergekommen und hat das Kind übernommen. Das ging ganz lang, Wo es dann kein Scheinkind mehr war, war sie trotzdem ständig beim Opa. Er war der absolute Ehrengast an der Kommunion. Er war ihr Firmpate. Sie war sehr in Sorge, wo dann die eigenen Enkelkinder kommen sind, dass sie jetzt vielleicht abgeschrieben ist. Aber der Opa hat ihr erklärt, nein, du bist meine Große und die Älteste und das wirst du immer bleiben. Und es ging so weit, dass meine Tochter dann irgendwann auf Sylt gearbeitet hat. Und während der Corona-Zeit, wo die ganz scharfen Regelungen gewesen sind, ist der Opa leider gestorben. Und sie ist von Sylt ganz überstürzt runtergefahren, musste da dabei sein. Und da war ja die Frage, darf die dabei sein? Und dann hat auch die Frau Lang, also die Frau vom Opa, war ja immer die Frau Lang, gesagt, natürlich, das ist die Älteste von den Enkelkindern, die darf dabei sein. Also man kann sich nicht vorstellen, wie toll das war und wie lang das angehalten hat, quasi bis zum Tod. Und heute noch, am Todestag, ruft sie mich an und wir sind am Todestag vom Opa auch immer beide noch bei ihm.
1: Also wirklich eine rührende Geschichte, Frau Holzerland. Ein wunderbarer Auftakt für unsere heutige Sendung. Vor allem, was ich auch so beeindruckend finde, am Anfang war ja da ein Schreikind. Das heißt, an dieser Stelle hätten auch die Dinge ganz anders ablaufen können. Also da hätte es auch andere Reaktionen geben können. Wie schön, dass es so gelaufen ist.
2: Ja, genau. Das werde ich dem Mann nie verzeihen, weil diese paar Stunden am Abend, wo es oder am späten Nachmittag, waren einfach für meine großen Kinder oder für mich. Also es war unglaublich. Also ja.
1: Also ich würde es gerne mal weitergeben an unseren Gast, an Lars Fischer, Herausgeber eines Buchs über Nachbarschaft und inzwischen auch Nachbarschaftskenner. Was sagen Sie denn dazu? Zu einem Leihopa, der zuläuft und auf einmal quasi wie ein echter Verwandter wird?
0: Die entstehen, wenn man gemeinsam an einem Thema arbeitet. Ob das quasi die Kinderbetreuung ist, das kann aber auch letztendlich, kann auch der Hund sein. Also die Arbeit, die man hineinsteckt in die Beziehung zu den Nachbarn, die ist ihnen wirklich wichtig. Und manchmal ist es wahrscheinlich auch eine Schwierigkeit, diese erste Hürde zu überschreiten. Also das ist uns häufig berichtet worden, dass es hier und da auch Überwindung gekostet hat, quasi ein gemeinsames zu finden, an dem man sich dann auch abarbeiten kann und im besten Fall auch in Freundschaften sich aufbauen, die dann sogar noch halten. Und das haben uns einige berichtet, wenn sie ihren ursprünglichen Heimatort verlassen haben. Das trifft ja auch die Erzählung der Hörerin, dass es Freundschaften gibt, die eigentlich aus Nachbarschaft entstanden sind. Und das funktioniert eben nur, wenn man aufeinander achtet und miteinander auch einen Faden aufnimmt und spinnt, ob das das Kind ist, das erst schrie und dann quasi zur Enkeltochter adoptiert worden ist. Das ist natürlich eine sehr schöne Geschichte.
1: Also Frau Holzerland, vielen, vielen herzlichen Dank und wir denken unbekannterweise auch an Opa Lang, der alles möglich gemacht hat. Dankeschön.
2: Gut, vielen Dank. Alles, ich denke auch an ihn. Tschüss.
1: Alles Gute, ciao. So, und jetzt ist Helga Bauer dran aus Wasserburg.
3: Hallo.
1: Hallo Frau Bauer.
3: Ja, grüß Gott. Also unter einer guten Nachbarschaft verstehe ich eine Nachbarschaft, die nicht zu neugierig in Privatdingen ist. Zum Beispiel, du putzt ja ihre Fenster nie oder die putzt ja ihre Fenster dauernd und solche Sachen. Also sowas kann ich nicht brauchen. Aber eine Nachbarschaft, die in Gefahren aufmerksam ist. Ich habe zum Beispiel einmal meinen Autoschlüssel stecken lassen außen und dann kamen die Nachbarn und haben mir das gesagt. Das fand ich toll. Und dann habe ich auch mal das Licht brennen lassen am Auto. Da kamen auch die Nachbarn und sagen, da brennt vielleicht noch das Licht und solche Sachen. Und das finde ich gut. Und das ist eigentlich schon alles, was ich sagen wollte.
1: Frau Bauer, danke schön. Es ist ja auch, wenn ich das gleich weitergeben darf an unseren Gast, so ein bisschen offensichtlich ein feines Spiel, das sich austariert. Also sozusagen eine gewisse Nähe, eine gewisse Aufmerksamkeit, aber dann doch wieder nicht so viel. Es soll ja auch kein Überwachungsstaat sein. Was meinen Sie denn, Herr Fischer?
0: Naja, Frau Bauer hat vollkommen recht. Also es ist in der Tat ein sehr sensibles Gleichgewicht, das man sich dort erarbeiten muss. Weil auf der einen Seite hat Nachbarschaft gerade auch im Ländlichen natürlich auch viel mit Sicherheit zu tun. Also dass man das Gefühl hat, wenn man den Schlüssel mal stecken gelassen hat oder einfach außer Haus geht, die Tür nicht abschließen muss, weil man weiß, es hat jemand ein Auge auf den eigenen Hof, auf den eigenen Hauseingang. Aber auf der anderen Seite ist es natürlich die genau die Seite, die man nicht haben will, wenn man ständig bevormundet wird, weil man sagt, hier macht man den Garten so, die Fenster werden alle 14 Tage geputzt oder aber das Unkraut ist zu jäten. Mhm. Und da ein Gleichgewicht zu finden, mit dem beide leben können, das ist wirklich die hohe Schule gelingender Nachbarschaft. Und wir haben das in vielen unseren Recherchen auch mitbekommen, dass das natürlich auch damit zu tun hat, dass man die anderen Charaktere kennenlernen und einschätzen lernen muss. Und da ist es natürlich auch so, dass gerade hier im Oderbruch eben auch viele erst einen Zweitwohnsitz in einem Dorf hatten. Dann sind sie komplett hingezogen aus Berlin heraus, eine ganz andere, ja, andere Sozialsysteme im städtischen als im ländlichen existieren. Und diese Individualität quasi, die will man ja nicht preisgeben. Und darauf müssen Nachbarn sehr wohl achten, dass sie dort ein gutes Maß finden, dass man auch gemeinsam mal lachen kann. Weil ohne Freunde und Freundlichkeit funktioniert auch die beste Nachbarschaft nicht. Und dazu braucht man halt auch mal ein zwinkerndes Auge. Und wahrscheinlich kennt der eine oder andere und auch die eine oder andere Hörerin mal so ein Schmunzeln, wo man quasi den Hinweis, was dem Nachbarn nicht passt, auch mal sozusagen hinter der Blume sozusagen durchaus gesagt bekommt. Aber man will das nicht jeden Tag im Gesicht haben. Aber dieses Gleichgewicht und dieses Spiel zwischen Sicherheit und Individualität und auch für sich sein, das ist sehr wichtig.
1: Also weil Sie das gerade erwähnen, erinnert es mich ein bisschen an Juli C. und Unter Leuten. Also je nachdem, eine Situation, wenn Leute zum Beispiel aus der Stadt auch rausziehen auf ein Dorf und dann andere Erwartungshaltungen haben. Also auch das kann natürlich schnell in gewisse Schwierigkeiten mit Nachbarn münden. Wir sind jetzt verbunden mit Siegfried Weißenborn, der uns hier aus Nürnberg anruft. Ich sage an der Stelle auch nochmal unser Thema und unsere Telefonnummer hier im Tagesgespräch. Wir reden heute über Nebeneinander und Miteinander. Wie gelingt gute Nachbarn? Und unsere Telefonnummer 0800 94 95 95 5. Herr Weißenborn, herzlich willkommen bei uns.
4: Ja, danke. Also wir haben direkt gegenüber, wir wohnen in einem Mietshaus, in einem großen, und da sind unsere Nachbarn, die Franzi und der Arthur, und die haben drei kleine Kinder. Und seit Jahren treffen wir uns einmal im Monat bei uns in unserem ehemaligen Laden, in dem ein ganz großer Tisch steht, treffen wir uns, um gemeinsam zu essen. Einmal machen Sie das Hauptgericht und wir die Nachspeise und dann machen wir das Hauptgericht und Sie die Nachspeise.
1: Wer kann denn besser kochen?
4: Das ist ganz unterschiedlich, weil wir einfach unterschiedliche Geschmäcker haben, und das Tolle ist, dass wir es nicht wissen. Also es ist immer eine Überraschung, wer was macht. Und es ist wirklich toll, weil das ist eine große Vielfalt. Und das kann ein afrikanisches Gericht sein, das der Arthur macht. Oder wir machen immer eher so bodenständige Sachen.
1: Schäuferlein.
4: Oder zum Beispiel. Oder auch einmal einen Grünkernbraten. Also das ist sehr. Und das Schöne daran ist, dass es sind erstens einmal junge Leute, zu denen wir Eltern, also ich bin über 70, eigentlich schon gar keinen Kontakt mehr haben, wie die denken und wie die sind. Und wir erleben die drei kleinen Kinder, die so im Abstand von einem Jahr auf die Welt gekommen sind. Also das Ganze fing mit dem ersten Kind an. Und erleben auch diese kleinen, also diese Kinder, wie die wachsen, wie die sprechen anfangen. Und es ist wirklich auch für uns, mal unabhängig von dem Essen, wirklich sehr, sehr schön, da einfach Kontakt zu haben zu Menschen und zu Kindern, wo wir eigentlich keinen Kontakt mehr haben und die wir nicht mehr erleben, weil meine Kinder sind auch schon groß und meine Enkel sind auch schon groß. Und das ist wirklich ganz toll, also für alle Beteiligten. Dann haben wir noch einen Garten gegenüber, den sie benutzen dürfen. Also das ist wirklich alles gut.
1: Und was war bis jetzt das Topgericht, was Ihnen da so präsentiert wurde?
4: Also ich glaube, bei mir war es einmal, da habe ich einmal, also ich muss dazu sagen, wir müssen immer gucken, weil die Franzi, die ist Vegetarierin und die anderen, und wir alle anderen sind Fleischesser. Also wir müssen immer irgendwie gucken, dass wir ein vegetarisches Gericht haben und ein anderes. Also zum Beispiel Kaninchen ist da mal ganz gut angekommen, oder neulich dieser Grünkernbraten, wo die Franzi ganz glücklich war und einmal richtig viel gegessen hat, weil sie sonst immer ein bisschen zu kurz kommt bei uns Fleisch.
1: Ja, Kaninchen hat sie nicht so gemocht.
4: Nee, aber wir lassen uns, ich habe neulich zum Beispiel so mit Teriyaki-Panade Blumenkohl gemacht oder sowas. Also wir lassen uns da immer was einfallen.
1: Also
4: es ist für alle Beteiligten schön, echt? Und vor allen Dingen auch dieses Geheimnisvolle, was da drumherum ist, dass man einfach, ja, es gab auch schon Sachen, die jetzt, wo wir schon ein wenig drauf rumbissen haben.
1: Siegfried Weißenborn erzählt uns das jetzt gerade aus Nürnberg. Also Essen kann auch natürlich ganz oft im wahren Leben, aber natürlich auch in der Nachbarschaft entschlüsselt sein, um in Kontakt zu kommen, oder Herr Fischer? Lars Fischer, unser Gast übrigens, Kulturwissenschaftler und Autor eines Buches, Herausgeber über Nachbarschaft.
0: Ja, ich hätte Herrn Weißenborn noch gern gefragt, ob das ein Zweifamilienhaus ist oder ob es noch jemand Drittes oder Viertes als Mieter gibt, den man perspektivisch zuladen könnte zu den Essen, weil das ist eine sehr schöne Idee.
4: Ich bin noch dran. Es ist ein Haus mit 10 Mietwohnungen, in denen die Nachbarschaft sowieso im Allgemeinen auch sehr gut ist. Aber Zuladungen gibt es auch, aber weniger aus dem Haus, sondern da kommt dann mal die Mutter vom Arthur oder eine Freundin, eine gemeinsame Freundin von uns. Also so basteln wir das da manchmal rein. Da muss man immer gucken, wer gut dazu passt.
1: Also Herr Fischer?
0: Ja, Essen ist ein sehr guter Schlüssel. Also in Letschin im Oderbruch, da gibt es sogenannte Neusiedlerabende. Und dort werden alle, die neu in die Landschaft ziehen oder speziell in die Umgegend von Letschin, sind herzlich eingeladen, gemeinsam an einer großen Tafel essend sich kennenzulernen. Und nicht nur die Liebe geht durch den Magen, sondern viele unserer Nachbarn, die wir gesprochen haben, haben sich genau darauf bezogen, dass man entweder gemeinsam gegessen hat, dass man Grillabende durchführt oder dass man einfach, wenn man alleine ist, trotzdem ein ganzes Blechkuchen backt, weil es gibt Nachbarn, die gerne Kuchen essen und so entstehen über das Essen natürlich auch sehr schöne Anlässe, gemeinsam auch über das zu sprechen, was darüber hinaus führt, über das Essen. Also Herr Weißenborn hat das die Generationen benannt, wo man letztendlich dann auch wieder ein Gefühl dafür kriegt, wie es anderen Generationen geht, nicht nur leiblich, sondern auch, wie sie denken, wie sie ticken. Und das ist natürlich ein sehr schöner Anlass, mit Menschen zusammen an einer Tafel zu sitzen, die man vielleicht nur einmal im Monat oder vielleicht sogar nur einmal im halben Jahr so trifft, um miteinander die Speisen zu teilen. Das ist eine sehr schöne Idee, um Nachbarschaft wirklich zu leben.
1: Also danke nach Nürnberg, Herr Weißenborn, alles Gute.
4: Dankeschön, servus.
1: Schön, dass Sie angerufen haben. Und ja, es gibt die Möglichkeit, hier anzurufen, logisch. Aber es gibt natürlich auch die Möglichkeit, uns Text- oder Sprachnachrichten zukommen zu lassen. Wir hören jetzt 2 Sprachnachrichten hintereinander. Zuallererst Rudi Marsch aus München und dann direkt anschließend Petra Römer aus München, auch aus München.
5: Mein türkischer Nachbar hat mir mal vor Jahren gesagt, Rudi, kaufst du kein Haus, kaufst du Nachbarn. Und da hat er recht. Zum Glück haben wir hier die besten Nachbarn von allen.
6: Für uns im Haus ist Nachbarschaft sehr, sehr wichtig. Wir sind 15 Parteien. Wir wohnen in einer alten Siedlung und wir haben eine gemeinsame WhatsApp-Gruppe. Wenn Pakete kommen oder wenn irgendwie ein Lebensmittel aus ist, dann kann man sich schreiben. Wir feiern regelmäßige Hausfeste und wir gehen auch für eine alte Dame einkaufen, die nicht mehr aus dem Haus geht. Also eine gute Nachbarschaft ist doch wirklich unfassbar viel wert.
1: Petra Römer, Dankeschön. Und Rudi Marsch, auch Dankeschön. Ja, man quasi heiratet eine Familie, wenn man so will. Man kommt in ein Haus und dann ist man natürlich auch umgeben von vielen Menschen, wie wir gerade schon gehört haben. Doris Ulbrich ruft uns jetzt in echt an, gleich hier am Telefon zu hören, aus Landsberg am Lech. Hallo, Frau Ulbrich.
7: Hallo, schönen Tag. Ja, ich melde mich wegen meinen Eltern. Meine Eltern wohnen seit über 60 Jahren in einer Hausgemeinschaft von 10 Leuten. Inzwischen sind alle weg, bis auf die 2 und noch eine Nachbarin. Alle sind über 90. Meine Eltern können das Haus nicht mehr verlassen. Und die Nachbarin geht jetzt jeden Tag für die einkaufen. Alles, was wir, die wir weit weg wohnen, die Kinder, halt nicht jeden Tag leisten können. Und das ist wirklich für uns Gold wert und für meine Eltern sowieso auch. Und das finde ich wirklich, deswegen rufe ich an, ich finde das eine ganz, ganz tolle Sache.
1: Weil es natürlich auch noch eine Möglichkeit belässt, dass zum Beispiel die Eltern noch zu Hause wohnen können, was ja vielleicht sonst gar nicht mehr ginge.
7: Nee, da kommt der Pflegedienst, meine Mutter ist inzwischen dement, mein Vater kann überhaupt nicht mehr laufen, also der geht nicht mehr aus dem Haus. Sie ist bis heuer Fahrrad gefahren, war jetzt im Krankenhaus und jetzt hat mir gemerkt, es geht nicht mehr. Und so können die noch zu Hause bleiben mit dieser ganzen Versorgung, die diese Dame für uns noch mitmacht. Das sind nur Kleinigkeiten, aber es hilft uns ungemein.

0: Und den Eltern natürlich dadurch auch.
1: Also ein Lob auf diese Nachbarn, und wir haben es ja auch gerade schon von Frau Römer gehört in der Sprachnachricht, also das Einkaufen ist auch so eine Sache, wo wirklich mal Nachbarn beweisen können, dass sie wirklich gute Nachbarn sind, dass man einfach zusammenrückt. Ja. Lars Fischer, also dieses Einkaufen ist, glaube ich, auch so ein Schlüssel für die Nachbarschaft, für eine gute. Kann es sein?
2: Das ist in jedem Fall. Das ist in jedem Fall so. Das ist im Alltag, spielt das eine sehr, sehr große Rolle. Nicht nur im städtischen wie in München, sondern insbesondere auch in den ländlichen Regionen, wo ja viele Dörfer auch kaum mehr über eine gute Einkaufsstruktur verfügen. Da kommt vielleicht mal der Bäckerwagen vorbei, aber der kleine Supermarkt, der Einzelhändler hat häufig schon geschlossen. Das heißt, da ist man häufig darauf angewiesen, dass die Nachbarn, ja, vor allem, wenn sie in der Auto Stadt arbeiten, kann.
1: Entschuldige nochmal bitte,
2: dass die das mitbringen.
0: Entschuldigung.
1: Ja, Frau Ulbrich, nochmal bitte.
0: Ich wollte ihm sagen, gerade wenn man nicht mehr Auto fahren kann, dann hat man auf dem Land noch ein größeres Problem.
1: Richtig.
2: Ja. Und das ist für viele wirklich eine also gar nicht hoch genug einzuschätzende Erleichterung, wenn sie sich darauf verlassen können, dass die Nachbarn auch einen Blick haben. Weil es gibt auch sehr viele, gerade ältere Menschen, das haben wir in den Gesprächen auch gespiegelt bekommen, die sehr lange zögern, bevor sie von sich aus um Hilfe anfragen. Und da ist es in der Nachbarschaft natürlich sehr schön, wenn da jemand einen Blick hat, wie es den Nachbarn geht und dann den ersten Schritt machen kann. Und gerade in Gesellschaften, die jetzt seit dem Zweiten Weltkrieg sind wir ja so mobil geworden wie kaum eine andere Gesellschaft vor uns, dass genau das eintritt, was eben quasi auch die Zuhörerin gesagt hat, dass die Entfernungen zwischen den einzelnen Familienmitgliedern, die wachsen immer weiter. Und insofern ist die Nachbarschaft dann auch in einer anderen Verantwortung, als sie das noch vor, sagen wir mal, zwei Generationen war. Da waren die Alten zu Hause, die konnten auf die Enkel aufpassen. Und das sind häufig Bereiche, in denen heute quasi Nachbarschaftshilfe so ein Stück weit auch, wenn sie gut gelingt, das Familienleben bereichert, wenn nicht sogar teilweise ersetzen hilft.
1: Von Landsberg am Lech, von Doris Ulbrich, gehen wir jetzt nach Landshut. Dankeschön, Frau Ulbrich. Und Hildegard Fenzmer ist jetzt am Apparat.
3: Seien Sie gegrüßt, Herr Bogdan. Ja, an sich hat Frau Bauer schon das gesagt, was ich sagen will, und insofern kann ich gar nichts Wesentliches mehr beisteuern. Es ist, die positive Zugewandtheit ist sehr wichtig, aber eben auch die Distanz. Und das in sehr ausgewogener Balance eben, ja. Diese beiden Zustände. Aber aus meinem kleinen Lebensumkreis kann ich sagen, ich war Januar, Februar, März, eben 75 Jahre alt seiend, ging es mir alles andere als gut und habe da so rührende Hilfe erfahren durch meine Nachbarschaft. Also es war mir peinlich, aber ich habe es voller Dankbarkeit angenommen. Das ist aus meinem engeren Lebenskreis zu schildern.
1: Also die geholfen haben, werden es vielleicht jetzt hören und sich auch freuen, dass daran erinnert wurde. Frau Fenzmer, danke schön.
3: Ich danke.
1: Und wir gehen gleich weiter. Otto Fuß ist jetzt dran.
4: Hallo Herr Bogdan.
1: Hallo Herr Fuß.
4: Ja, ich habe auch eigentlich nur gute Erfahrungen gemacht. Ich bin vor circa 11 Jahren, also jetzt im Herbst wären es 11 Jahre, ich habe schon gesagt, von Oberbayern nach Niederbayern ausgewandert und habe das nie bereut. Ich fühle mich hier so sauwohl. Das ist eine ganz andere Nachbarschaft. Die Leute gehen miteinander um, sie achten miteinander. Ich habe das Gleiche zum Beispiel auch erfahren, wie die Dame vor mir erzählt hat. Ich wohne hier, das ist einmal so eine Sackgasse, das sind ein paar Reihenhäuser und einmal, dann geht es in so einen Innenhof, da sind 4 einzelne Häuser. Ich wohne in einem von diesen Häusern und da hatte ich eine Nachbarin, die wäre jetzt oder wird jetzt im Herbst 87. Die war diagonal gegenüber. Wenn die mich mal 3 Tage nicht gesehen hat, dann hat die geklingelt, sagt sie, mein Otto, was ist denn los? Geht's denn nicht gut? Soll ich dir was kochen? Soll ich dir was einkaufen? Mit 87. Ja, und ich habe jetzt eben gestern eine neue Nachbarin bekommen, weil die alte Dame hat verkauft und da ist jetzt eine neue Nachbarin gestern eingezogen, Mitte 50, die kommt aus Neuried, also auch ausgewandert und wir haben uns gleich gut verstanden, habe gleich gesagt, du, wenn du irgendwas brauchst, musst nur klingeln bei mir, dann habe ich mit dir ausgemacht, wir machen in den nächsten Tagen mal so eine kleine Rundtour durch den Ort, dann zeige ich dir, wo der Penny ist und der Edeka und das Ärztezentrum und die Apotheke und Schwimmbad und der Wertstoffhof. Sagt der Mensch, das ist toll. Und so funktioniert es hier eigentlich prinzipiell. Ich habe so einen wirklichen

0: Streit habe ich hier eigentlich noch gar nicht erlebt.
1: Haben wir in der Sendung auch noch gar nicht so richtig erlebt. Ist vielleicht auch besser
0: ist
1: so.
0: Ist mir auch schon aufgefallen, ist, ja. Ist ja.
1: Also man sollte nichts verschweigen, aber auch nichts herbeireden. Nee. Denn es ist ja erstmal ganz schön, dass wir hier so viele positive Geschichten hören.
0: Das ist doch gut. In der Stadt ist es allerdings ganz anders. Ich habe über 50 Jahre in München gewohnt und anschließend dann auch noch in Gilching, ist ja im Prinzip ein Vorort von München. Aber da kannte man zum Teil seine direkten Nachbarn gar nicht. Und hier habe ich letztes Wochenende war ich auf dem Wertstoffhof, da kommt eine ehemalige Nachbarin, die hier in der Straße gewohnt hat, sagt sie, mein Otto, was machst denn du da, die habe ich ja schon ewig nicht mehr gesehen, geh her, lass sie umarmen, ja, die hat mich gleich gedrückt, also das habe ich in München noch nie erlebt.
1: Ach, so schön auch, dass Sie gleich zum Beispiel die Nachbarin da gleich geduzt haben, ich bin der Otto, so ja, muss nee, es
0: das,
1: doch sein.
0: Das ist hier üblich, in Niederbayern sagt man höchstens noch zum Herrn Pfarrer Sie. Aber ansonsten sagt jeder, ist ja auch hier der Hausarzt, ja jeder duzt jeden, also das ist ganz normal.
1: Sehr gut. Otto, ich freue mich, dass du hier anrufst und uns das so, so direkt mitteilst.
0: Okay.
1: Okay, ja, schönen Gruß an Otto Fuß, den wir gerade gehört haben.
0: Ja, das Lars, reimt sich sogar.
1: Lars Fischer, also okay. Dieses Erlebnis, also gerade zwischen Stadt und Land finde ich ja ganz interessant. Zieht jemand raus und merkt, da ist auf einmal was ganz anderes, als was er vorher so erlebt hat. Ist das auch was?
2: Ja, die Nachbarschaft, die, ja? Ja, das ist ein großes Thema, weil auf der einen Seite muss man sich ja für die Dörfer und die dörfliche Strukturen immer vor Augen halten, dass der Arbeitszusammenhang der Dörfliche in den letzten Jahrzehnten sehr löcherig geworden ist. Das heißt, früher kannte man sich eigentlich vom Arbeiten auf dem Feld, in der Landwirtschaft, im Einzelhandel, in den Handwerksbetrieben und desto mobiler die Gesellschaften werden, desto löchriger und immer bindungsweicher wird dieser Arbeitszusammenhang. Heute sind im Dorf eigentlich kaum mehr Leute im gleichen Arbeitszusammenhang tätig und das heißt, man muss sich die Möglichkeiten selber erarbeiten, einander kennenzulernen. Das funktioniert nicht mehr über den Arbeitsplatz. Und insofern ist es quasi auch im Städtischen, wo das ja häufig auch gewählt worden ist, in die Stadt zu ziehen, weil man eben dort quasi anonymer, in Anführungsstrichen, leben kann. Das heißt, eigentlich gar nicht so sehr in neue nachbarschaftlichen Verhältnisse eintauchen wollte. Man wusste zwar, die wird es auch geben, aber eigentlich suchte man die Freiheit. Und heute ist es aber letztendlich so, dass die verbindenden Elemente, die Nachbarschaften quasi wirklich der Kitt dafür sind. Die müssen aus unserer Erfahrung viel, viel aktiver selbst hergestellt werden, als das noch vor vielen, vielen oder vor einigen Generationen der Fall war. Und eins wollte ich noch hinweisen, weil Sie sagten, es gibt so keine negativen Erzählungen. Auf der einen Seite haben wir auch mit Ordnungsamtsleitern gesprochen und die meinten, das ist erstaunlich, wie wenig Streit eigentlich auch bei den Ordnungsämtern sozusagen ankommt. Also vieles scheint quasi gar nicht in diese Ebene gehoben zu werden. Auf der anderen Seite ist es natürlich auch so, dass es in vielen Bereichen, die wir kennengelernt haben, jetzt nicht nur im Oderbruch, sondern auch in anderen Landschaften, häufig so Sätze gibt wie, also erst wenn deine Vorfahren 400 Jahre auf dem Friedhof gelebt liegen, dann kannst du hier mitreden.
1: Oh, also man da muss man schauen, Zeit, da muss man Zeit mitbringen. Zeit, apropos Zeit, genau. 12.35 Uhr, wir sind schon über die Halbzeit unserer Sendung und zwar folgender Sendung.
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1: Mit unserem heutigen Thema Nebeneinander und Miteinander. Wie gelingt gute Nachbarschaft? Und das diskutieren wir heute mit Lars Fischer, Kulturwissenschaftler und Herausgeber eines Buches über Nachbarschaft.
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1: Also eine Textnachricht haben wir hier aus Unterbleichfeld. Das ist so zwischen Würzburg und Volkach. Gerold Kober schreibt uns da. Gute Nachbarschaft, schreibt er, fußt auf Toleranz und Hilfsbereitschaft. Hier sollten wir nicht so empfindlich auf Lärm und Eigenarten der Nachbarschaft reagieren. Was wir selbst nicht wollen, sollten wir anderen auch nicht zumuten. Zum Beispiel während der Mittagszeit Rasen mähen. Ist auch eh zu heiß da in Unterfranken um die Uhrzeit. Iris Erbstetter, Stösser, ruft uns jetzt an. Telefonisch.
4: Ja, grüß Gott. Grüß Gott, Herr Bogdan. Ich rufe Sie aus dem Auto an.
1: Hallo, Frau Erbstetter.
4: Herr Bogdan, Sie haben ja gerade mit dem Thema des Tagesgesprächs noch mal ein Stichwort gegeben. Ein gutes Nebeneinander kann zu einem wunderbaren Miteinander führen. Ich habe einen Wohnsitz in Mehring bei Augsburg und einen in Bern. Und so pendeln wir, mein Lebensgefährte und ich, immer wieder von einem Ort zum anderen. Und wir standen wieder einmal vor etwa 6 Jahren vor der Situation, dass wir bei einer solchen Hitze wie heute am nächsten Tag nach Bern fahren wollten. Unsere Nachbarn in Mehring sind ein Professor und seine Frau ist eine Engländerin. Und sie engagieren sich sehr sozial in unserem Ort. Und wir grüßen uns freundlich über die Zäune hinweg. Aber an diesem Tag haben die beiden vor unserer Parkanlage, die so ein bisschen grün hat und ständig mit Unkraut überwuchert ist, das Unkraut gezupft. Und ich hätte gerne mitgeholfen, konnte es aber nicht, weil ich für unsere Reise die Vorbereitungen treffen musste. Also habe ich mir überlegt, dass ich beiden eine Erfrischung herausbringe und brachte ihnen eine aufgeschnittene Melone. Während sie sich freuten und wir ein paar kurze Worte gewechselt haben, sah ich einen jungen Mann stehen. Und dieser junge Mann stand mit gesenktem Kopf und etwas, wie soll ich sagen, so etwas verloren da. Und ich weiß heute noch nicht, was mich bewogen hat, den jungen Mann zu fragen, ob er so freundlich wäre, unseren Garten zu gießen, wenn wir nicht da sind. Und er nickte und sagte ja. Und unsere Nachbarn stellten ihn mir vor, ein junger Mann aus Afghanistan, der in einem Sprachkurs die beiden kennengelernt hatte und sie an diesem Tag besucht hat. Dieser junge Mann hat uns den Garten gegossen. Und dieser junge Mann sitzt jetzt neben mir. Wir haben ihn adoptiert. Er hat meinen Namen angenommen. Und wir haben ein Gottesgeschenk auf diese Weise erhalten, das wir sind etwas ältere Leute, im Leben überhaupt nicht erwarten konnten. Und diese Freude über das, was wir da erlebt haben, die wollte ich Ihnen gerne weitergeben.
1: Also wir haben Sie alle gehört und grüßen auch Ihren Adoptivsohn, der nach 6 Jahren Ihr Adoptivsohn wurde und jetzt im Auto unterwegs ist mit Ihnen. Also eine wunderbare Geschichte, Frau Aschdesser. Dankeschön.
4: Sehr gerne.
1: Und Gruß ins Auto.
5: Ich bin immer dabei.
1: Ah, da ist er auch, da hören wir ihn auch. Wie heißt er denn?
5: Ich bin immer dabei.
1: Ja, und dann vielleicht können wir auch mal Sie fragen. Und wie war das denn für Sie, als Sie dann quasi vom Blumengießen über die Jahre zum Adoptivsohn geworden sind? Was für eine...
5: Das weiß ich auch selbst nicht. Aber jetzt heute, ich weiß, es wäre so eine Familie, so internationale Familie. Meine Mutter ist Deutscher und Vater Schweizer und ich bin Afghaner. Aber wir sind zufrieden. Und jede Zeit, wir sind glücklich miteinander und mit unserer Familie, mit unserer Nachbarschaft, alle.
1: Also das Leben ist groß. Vielen, vielen herzlichen Dank. Danke an Sie beide. Gute Fahrt. Alles Gute.
4: Dankeschön. Ihnen auch.
1: Dankeschön.
2: Das ist auch ein sehr schönes Beispiel. Das ist auch ein sehr schönes Beispiel dafür, wie aus Fremdheit Nähe entstehen kann. Weil Nachbarschaft liegt ja dazwischen. Also zwischen der familiären Situation und der fremden Situation stehen die Nachbarn. Und wenn ein Fremder über die nachbarschaftlichen Arbeits- und Lebenszusammenhänge in die Familie hineinwächst, also das ist eine sehr schöne Geschichte.
1: Aber es zeigt auch wieder mal, irgendwo braucht es am Anfang immer einen Impuls, so wie vorher Otto Fuß, der mit der Nachbarin redet, oder hier jetzt gerade, irgendeiner muss halt mal den Anfang machen. Ich glaube, das ist ganz, ganz wichtig. Ohne Reden geht es einfach nicht. Sind jetzt verbunden mit Marianne Forster, die uns aus Berlin anruft.
6: Ja, grüß Gott nach München. Hallo?
1: Ja, Frau Forster, wir hören Sie. Und wir diskutieren ja heute über Nachbarschaft.
6: Ja, ich hatte Ihrer Mitarbeiterin schon im Vorgespräch gesagt, wir sind hier Mieter in einem Mietshaus mit 2 Mietparteien. Also im Grunde ist es ein Einfamilienhaus. Das Erste kann ich sagen, dass wir hier eine Nachbarin im Haus haben, eine junge Dame, jung ist sie jetzt auch nicht mehr, die ist hier neu eingezogen damals. Und normalerweise kenne ich das, wenn jemand in ein Haus neu ein,

0: behindert bin. Und das schreckt natürlich die Leute schon mal ab, dass man vielleicht mal helfen müsste. Es ist ein Nachbar gewesen, der hier neu gebaut hat. Das war das letzte Grundstück in dieser Straße. Und als das Haus fertig war, habe ich gedacht, na, die Leute kennst du nicht, aber du machst denen eine Freude. Und die haben von uns ein fürstliches, man hat früher gesagt, Fresskorb geschenkt bekommen mit Delikatessen drin. Also es war nicht so Marke Edeka, es war schon wesentlich was Besseres. Glauben Sie bis heute, dass ich da in den ganzen 20 Jahren, wo die Leute jetzt hier mittlerweile wohnen mit 3 Kindern, dass die sich mal schriftlich bedankt haben oder vielleicht mal, dass man erwarten tut man es nicht, aber ich hätte es gemacht. Ich hätte mich mit ein paar Blümchen oder wäre persönlich rübergekommen und hätte mich bedankt. Also auch null. Die Kinder sind inzwischen alle erwachsen. Sie fragen noch nicht mal, kann ich mal irgendwie eine Kleinigkeit für die Frau, der geht's eh schon nicht gut, kann ich mal eine Kleinigkeit für sie besorgen, wenn es nur eine Zeitung ist oder irgendwas. Null. Also es sind Nachbarn, die im Grunde überhaupt mit uns zu tun haben wollen. Wir sind zwar auch nur Mieter im Haus, aber wir sind ja auch, gehören hier auch zur Straße. Mhm. Da gibt es Leute, die sagen, wenn der TÜV abgelaufen ist, da kommt dann ein Nachbar, weiß ich definitiv, dass der es war, der uns beim Ordnungsamt angezeigt hat, dass da jemand vom Ordnungsamt gekommen ist, weil der TÜV vom Auto abgelaufen war.
1: Also hätte man ja andersrum machen können, wenn der TÜV abläuft, dann als guter Nachbar zu sagen, übrigens, Ihr TÜV läuft bald ab, vielleicht machen Sie mal was, statt es bei der Polizei anzumelden. Also es tut mir sehr leid für Sie, Frau Forster.
0: Das ist nur so, ich meine, es ist jetzt nicht speziell Berlin, weiß ich nicht, ob Sie hier anders sind. Aber das zeigt ja schon, dass die Leute irgendwas gegen Behinderte haben. Das ist nämlich der tiefere Grund. Das weiß ich definitiv, das kann ich aus ganz vielen Erfahrungen im Leben, die ich gemacht habe. Sie wollen einfach nichts mit Behinderten zu tun haben, Hauptsache weggucken und wie kann man den Leuten noch eins auswischen, ne?
1: Marianne Forster ist das aus Berlin. Ja, Lars Fischer, Kulturwissenschaftler, inzwischen Experte für Nachbarschaft. Es gibt aus Ihrer Sicht, Sie haben sogar Merkmale festgestellt, was gute Nachbarschaft ausmacht. Und zu einer gelingenden Nachbarschaft gehört erstmal, dass man weiß, wer der Nachbar ist. Und als zweiter Punkt, dass man sich auch grüßt, dass man wenigstens mal Hallo sagt. Die anderen Punkte müssen gar nicht erfüllt sein, aber schon an diesen Punkten scheitert es ja manchmal, wie wir gerade gehört haben.
2: Naja, das ist in der Tat eben auch eine individuelle Herausforderung, ein Nachbar zu sein. Und ich hatte es vorhin schon mal kurz angedeutet, unsere persönlichen und familiären Verhältnisse, die werden halt immer singulärer. Das heißt, wir leben häufig in unseren eigenen sozialen Zusammenhängen, eigenen Systemen, ob jetzt quasi medial oder in der Arbeitswelt. Und da ist die Gefahr, dass man sich eigentlich gar nicht mehr um seinen Nachbarn in dem Sinne sozusagen schert, die wird größer. Wenn man keine gemeinsame Investition in diesen Lebenszusammenhang tätigen will und kann. In die Nachbarschaft zwingen kann man niemanden, aber es gibt hier im Oderbruch zum Beispiel in einigen Dörfern die Gepflogenheit, dass Kinder oder Jugendliche oder auch Erwachsene, die nicht grüßen, freundlich aufgefordert werden, dass das doch das Erste und das Geringste sei, dass man sich schuldig ist, dass man sich grüßt. Mhm. Und wenn man quasi diese Wahrnehmung des anderen und auch erstmal eine Wahrnehmung, die einfach nur darauf abzielt, dass man zur gleichen Zeit am gleichen Ort ist, das ist der erste Schritt. Und häufig, da hat die Zuhörerin wirklich recht, scheitert es auch daran, dass man quasi diesen ersten Schritt schon gar nicht mehr machen will. Und bei einigen sind es bewusste Entscheidungen, bei anderen ist es vielleicht eher auch innere Zurückgezogenheit, das kann ich nicht beurteilen. Aber es läuft darauf hinaus, dass man da wirklich investieren muss und man kann, und das ist der Nachteil, niemanden in die Nachbarschaft zwingen. Eine kleine Anekdote könnte ich vielleicht hier am Rande erzählen. Es gab hier einen Ort, da zogen eine syrische Familie zu mit mehreren Kindern. Die wurden gebraucht, weil sonst die Schule am Ort hätte schließen müssen. Brauchte man noch ein paar Kinder in der Schule und von daher war die Gemeindevertretung sehr daran interessiert, dass diese syrische Familie auch sich anmeldet und in dem Dorf ihren Wohnsitz nimmt. Und um das einfacher zu machen, hat man eine Dorfversammlung gemacht und hat die syrische Familie gebeten, sich kurz vorzustellen. Und das ging den ganzen Nachmittag ganz gut und am Ende stand aber eine ältere Dame hinten auf und sagte, das will sie jetzt immer. Immer wenn jemand neu ins Dorf kommt, dann soll sich das Dorf treffen und dann kann man sich auch erstmal vorstellen. Und das ist auch ein Punkt, und da gebe ich der Zuhörerin vollkommen recht, das ist, also ich bin auch

0: so erzogen worden, der erste Schritt, sich vorzustellen und zu sagen, wer man ist, wenn man wo eintritt oder hinzuzieht, das ist eine, naja, eine Gewohnheit, die sollte man nicht leichtfertig preisgeben.
1: Ricardo Molina aus Augsburg hat uns eine Sprachnachricht zukommen lassen, und zwar folgende.
2: Ich finde, im Umgang mit den Nachbarn stellen sich die gleichen Fragen wie eigentlich in der Gesamtgesellschaft. Also bin ich empathisch, gehe ich auf meine Mitmenschen zu oder kapsel ich mich lieber ab und bin für mich, verfolge meine eigenen Interessen. Und deswegen ist es auch total wichtig, dass man weiterhin achtsam miteinander umgeht und nicht nur zum eigenen Vorteil auch gegen seine Nachbarn angeht oder so.
1: Also passt ganz gut an dieser Stelle. Dankeschön an Ricardo Molina aus Augsburg. Am Telefon ist jetzt Sibylle Allgeier aus Rosenheim. Hallo Frau Allgeier.
3: Grüß Gott, ins Tagesgespräch.
1: Ja, wir reden ja heute über Nachbarschaft. Was haben Sie da erlebt?
3: Ja, ich hätte drei verschiedene Geschichten. Also die erste ist in München, Haus in Neuperlach. Und eines Tages hat die Nachbarin vorgeschlagen, wir könnten doch ein Hausgrillen machen. Und das haben wir dann organisiert, Liste, wer kommt und was er mitbringt. Und dann haben wir im Erdgeschoss die Möbel zur Verfügung gestellt. Und das Tolle war, da sind auch Leute gekommen. Also es war einfach so toll, das erste Mal, wie wir das gemacht haben und die Male danach. Die verschiedenen Leute, die verschiedenen Essensbeiträge, die Gespräche, und du merkst einfach, dass der Zusammenhalt im Haus dann sich verändert. Dann sind wir nach Rosenheim gezogen. Unsere Kinder waren da 5, 3 und 0. Und die Älteren so, ja, und was ist mit Hausgrillen? Ist ja dann nimmer. Dann haben wir gesagt, ja, dann machen wir da Straßengrillen. Und dann haben halt alle Leute aus unserer Straße eingeladen zu uns im Garten. Das hat es vorher auch noch nicht gegeben. Und da sind alle gekommen, und da hat man dann gemerkt, in diese 5 bis 8 Parteien, die kennen sich nicht. Die leben nebeneinander so. Ja, wer sind jetzt eigentlich Sie? Ja, wir wohnen direkt neben Erna. Obwohl wir ja in Rosenheim sind, in einer Straße mit lauter Einfamilienhäuser. Und das haben wir dann jedes Jahr gemacht. Also dann hat es geheißen, das machen wir abwechselnd, aber es ist jetzt immer bei uns. Und die dritte Geschichte ist, meine Mama ist jetzt am 1. April gestorben, die hat am Ostbahnhof in einem 18-Parteien-Haus gewohnt. Und ich habe aber trotzdem ein Kondolenzbuch ausgelegt, und von den 18 Parteien haben tatsächlich 7 Menschen was reingeschrieben. Und ich war dann immer ganz aufgeregt, wenn ich zu meiner Mama halt ins Haus bin, was die Leute halt so schreiben. Und ich habe mir jetzt eins rausgesucht, wo ich kurz draus vorlesen möchte. Also liebe Familie und Freunde von Frau Damistani, wir möchten unser herzlichstes Beileid aussprechen. Frau Damistani war, seit wir hier wohnen, eine so liebe und nette Nachbarin, die immer für einen Plausch im Treppenhaus zu haben war. Schon von Weitem hat sie auf uns mit einem breiten Lächeln gewartet. Dies behalten wir in warmer Erinnerung. Sie hat uns bei der Verabschiedung immer einen guten Aufstieg gewünscht. Weil die wohnen im 5. Stock. Nun wünschen wir ihnen einen guten und friedlichen Aufstieg. Und ich war heute total berührt über die Beileidsbezeugungen von den Nachbarn. Und denkst, der Großstadt ist irgendwie anonym, weil sie war die letzte. Also von der Ursprungsbesetzung gibt es nur noch 4 Parteien. Und da war halt sie eine davon. Und auch die Neuen haben sich irgendwie doch für sie interessiert, obwohl es die anonyme Großstadt ist.
1: Also das, genau, mit dem guten Aufstieg finde ich ein wunderschönes Bild.
3: Ja.
1: Ja, eine schöne Geschichte, trotz des tragischen Todes letztendlich, tut mir auch leid. Aber was Sie da erlebt haben, das finde ich auch ganz interessant, selber mit Ihren Nachbarschaftsgrillen oder Straßengrillen, dass Sie da offensichtlich dazugekommen sind und die Leute das vorher sich gar nicht kannten. Da musste jemand schon mal von außen kommen, um die Nachbarschaft herzustellen.
3: Ja, das war wirklich, also ich war geschockt. Aber also halt in der Straße mit 5 Häusern, da kennt man sie doch kennen. Aber ja, wirklich. Aber das hat auch was gemacht. Die haben dann gesagt, also dass der Sepp heute kommt, der geht sonst nie aus dem Haus. Und lauter solche, also es war wirklich schön. Und jetzt hat, mit manche tut sie mich, mit dem manche sieht sie mich, das macht mir aber nichts aus. Aber ja, es ist einfach schön. Oder mein Mann, der tut immer Schneerammer für die ganze Straße, also unsere Seiten. Und weil da halt lauter ältere Leute wohnen, und die sind dann total dankbar, und wir sagen immer, ja, uns kostet es nichts, wir machen das jetzt einfach.
1: Oh, Gedanke an Schnee, das tut gerade ganz gut. Gedanke, ja, oh, ist Schnee, weit weg. Kälte, wie wäre denn das? Genau. Frau Allgeier, vielen, vielen herzlichen Dank fürs Anrufen.
3: Ja, nichts zu danken.
1: Dankeschön.
3: Schönes.
1: Oh, so, jetzt habe ich sie abgewürgt, pardon. Anton König ist jetzt dran aus Germering.
4: Ja, grüß Gott in die Runde. Also was der möchte anknüpfen, was der Herr, der Gast gerade gesagt hat. Es ist natürlich selbstverständlich nach meinen Begriffen, dass man ja grüß Gott sagt zu seinem Nachbarn, guten Morgen, und dass man einen Small Talk vielleicht führt. Aber es ist nach meiner Ansicht für eine gute Nachbarschaft nicht unbedingt mehr erforderlich. Also bei mir ist es so, ich habe sehr viele soziale Kontakte, ich bin fast jeden Abend unterwegs und so weiter. Also da fehlt mir nichts und es ist auch vorgesorgt, wenn ich krank wäre und so weiter. Das habe ich gemacht. Aber man darf sich auch, wenn man wohin zieht, darf man sich nicht zu sehr aufregen über irgendwelche Sachen von Nachbarn. Zum Beispiel, wie ich mein Haus in Germering gekauft habe, mein Häusl, ja, sehe ich schon, kommt ein Ehepaar auf mich zu. Das habe ich schon in der Körperhaltung erkannt. Jetzt kracht es gleich. Ja, meine Nachbarn, ich soll die zwei Bäume wegschneiden, eine Blautanne und einen Kirschbaum. Die werfen zu viel Schatten. Da habe ich gesagt, sie, also warum haben Sie das nicht einem Voreigentümer gesagt? Ich habe das Haus gekauft, weil die Bäume dort sind. Mhm. Ja, haben gesagt, der wollte es auch nicht wegschneiden. Sie ist dann so hin und her gegangen. Ich habe dann gesagt, da habe ich einen Sichtschutz. Dann hat sie zu mir gesagt, das ist doch kein Sichtschutz, wir sehen trotzdem alles. Und so ist immer hin und her. Dann hat sie dann zu mir gesagt, ich habe gehört, Sie essen so wenig Fleisch, gell? Hat gesagt, essen Sie jede Woche ein Steak, dann verstehen Sie, das ist für die Verstandesbildung erforderlich, dann verstehen Sie auch, warum der Baum weg ist. Dann habe ich gesagt, sieh, da langt der Wiener Würstler. Dass ich das verstehe, warum Sie so. Aber das war für mich gar kein Problem, weil ich habe furchtbar lachen müssen. Da haben Sie sich allerdings nur mehr geärgert, weil ich so viel gelacht habe. Ich habe nach 10 Jahren habe ich dann einmal die Bäume weggeweisen, weil sie selber zu groß waren. Aber es ist so, wenn jetzt so Nachbarn daherkommen und so, oder sagen, du sollst den Rasen schneiden, damit der Blütenstaub vom Löwenzahn nicht überfliegt, da darf man sich nicht zu viel denken. Wenn man sich da zu viel denkt, ich bin mit den Nachbarn, mit der Frau Steg, sage ich jetzt einmal vereinfacht, mit denen bin ich gut rausgekommen. Ja. Jetzt ist ein Stück gestanden, aber ich bin mit denen hervorragend ausgekommen, weil der Ding mir nicht fällt. Das ist halt einmal so, da kommt einmal der daher. Und darum sage ich, die meisten Leute, die Streitigkeiten haben, so vor Gericht und sonst was mit den Nachbarn, das sind ausgerechnet immer die, die zu viel Nähe suchen. Und wenn zu viel Nähe da ist, dann entstehen natürlich auch oft, weiß Gott, welche Forderungen. Also es ist zu viel Nähe zu den Nachbarn kann sich
1: auch. Muss auch nicht unbedingt sein. Anton König, Dankeschön. Jetzt erreichen uns noch ganz viele Textnachrichten. Das sind ein paar von Ihnen, möchte ich jetzt auch noch vorlesen. Julia aus München fragt über WhatsApp, Hausordnung wird ignoriert, Raucher, Lärm etc. Was raten Sie? Das gebe ich gleich weiter an Lars Fischer, unseren heutigen Gast. Willi aus Lauf an der Pegnitz schreibt uns, dass er letztes Jahr eine Herz-OP hatte und das Schlafzimmer schräg gegenüber zur Nachbarin. Normal, schreibt er, lasse ich immer abends die Rollos runter und ziehe sie morgens wieder hoch. Jetzt hatte ich vergessen, das Rollo hochzuziehen. Meine Nachbarin hat dann angerufen, ob bei mir alles okay ist. Und Sonja Alt schreibt uns, ich lebe im Süden von München in einem 3500-Seelen-Ort. In Sachen Nachbarschaft möchte ich ein Hoch ausrufen aus unserem Nachbarn Rudi. Er ist 88 und sein Lebenselixier ist seine Hilfsbereitschaft. Rudi ist immer zur Stelle und wir laden ihn entsprechend oft ein und verwöhnen ihn mit gutem Essen. Und dann schreibt sie noch, danke fürs Tagesgespräch, ein wichtiger Bestandteil meines Alltags. Danke, Sonja Alt. Und ja, die Frage nochmal nach der Hausordnung, auch den unschönen Dingen, wenn es mal irgendwie so hakelt. Lars Fischer, als jemand, der sich eingearbeitet hat in die Welt der Nachbarn, was tun, wenn es brennt, wenn es Ärger gibt?
0: Naja, wenn es Ärger gibt im Haus, das ist uns quasi bei unseren Untersuchungen gar nicht so häufig aufgetragen worden, diesen Geschichten. Ich kenne das aus meiner eigenen Nachbarschaft. Jetzt nicht, ich wohne hier in einem normalen Haus, aber in meinem Mietshaus, in dem ich mal wohnte, war das eben auch immer die Frage, Hausordnung einhalten, pflegen. Und letztendlich habe ich von meinen Eltern damals gelernt, dass es die einzige Möglichkeit gibt, das quasi aufzulösen, ist in der Tat, da schließt sich der Bogen zum Anfang des Tagesgespräches, ist der Versuch, miteinander ins Gespräch zu kommen. Denn wenn man das nur in sich hineinstopft und das sozusagen erträgt, dann wird es eigentlich nicht besser, eher schlimmer. Und man weiß allerdings auch nicht, und da sind natürlich auch die Ängste, was passiert, wenn ich meinen Nachbarn direkt anspreche.
1: Das übrigens ist mir. Das fällt mir jetzt gerade auf. Ingrid Behrendt ruft uns gerade an und hier steht, ihr Ehemann war Schiedsstelle in einem kleinen Ort und hat da die Schiedsstelle geleitet. Frau Behrendt, in aller Kürze, was ist dabei dann rausgekommen? Wie hat er helfen können?
5: Also mein Mann war sehr zugänglich, hat beide Parteien, die den Streit miteinander hatten, erstmal ganz in Ruhe angehört, hat sich den Sachverhalt vor Ort auch angesehen, so Hecke zu hoch oder zu dicht oder was auch immer war. Und dann hat er beide mal zu sich gehen, hat mit jedem Einzelnen, nachdem er das gesichtet hat, nochmal gesprochen, ob er nicht doch eine Vorstellung hätte, wie man die Dinge wieder ins gleiche Licht bringt. Und wenn da nicht so richtig was rauskam, hat er sich die beide nochmal gegriffen in einer ruhigen Stunde und hatte selber auch schon eine Idee, was kann man tun, damit die Dinge aus der Welt geschafft werden. Also wie es ich, eine Wurzelsperre einbaue. Da hat der andere gesagt, ist mir zu teuer. Dann hat der andere aber gesagt, aber wenn du das machst, beteilige ich mich. Also dieses Rauskitzeln aus den gegensätzlichen Parteien, das war so eine Kunst, die mein Mann beherrscht hat und war dann auch auf der Halbinsel, wo wir dort wohnen, das ist oben an der Ostsee, sehr beliebt. Also man ist auf ihn zugekommen und hat gesagt, können Sie uns hier nicht mal helfen.
1: Also Dankeschön dafür, Frau Behrendt. Wir haben jetzt einiges gelernt und auch ganz tolle Geschichten, wie ich finde, gehört in dieser Stunde, die jetzt leider zu Ende geht. Wir haben über Nebeneinander und Miteinander geredet. Die Frage, wie gelingt gute Nachbarschaft? Bei uns zu Gast war Lars Fischer, Kulturwissenschaftler, der ein Buch herausgebracht hat namens Nachbarschaft. Herzlichen Dank an Sie, Herr Fischer. Danke für die schöne Nachbarschaft in dieser Stunde. War schön mit Ihnen.
0: Ja, danke für die Einladung.
1: Alles Gute auch allen.
0: Schöne Grüße.
1: Die heute zugehört haben oder mitdiskutiert haben. Ich wünsche Ihnen jetzt noch einen schönen Tag und ein angenehmes Wochenende. Ihr Achim Bogdan.
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3: Ja, und wir übergeben gleich aus München 33 Grad nach Franken. Simone Schülein ist gleich dran bei Stadtland Leute und es geht auch um Hitze bei euch.
4: So ist es ja, denn tatsächlich kann man aktuell im Waginger See bei 28 Grad Wassertemperatur baden. Das ist wirklich irre. Wir machen so einen kleinen Rundumschlag durch Bayern, schauen, wie sich die Hitze auf die Wasserversorgung und das Wasser bei uns auswirkt.
3: Gleich nach den Nachrichten.
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5: Um 13 Uhr mit Gudrun Skupin. Noch mindestens 5 Jahre wird an Stuttgart 21 gebaut. Neuer Termin für die Eröffnung ist offiziell 2031. Das hat Bahnchefin Palla vorhin auf einer Pressekonferenz bestätigt. Alle Elemente des Projektes, weitere Bahnhöfe und Tunnel im Großraum Stuttgart, sollen demnach sogar erst im Dezember 2033 fertiggestellt werden. Außerdem wird das ganze Projekt offenbar noch einmal deutlich teurer, und zwar um 3 Milliarden Euro, auf dann etwa 14,5 Milliarden. Das berichtet die Deutsche Presseagentur. Schlechte Nachrichten kommen aus der Wirtschaft, genauer gesagt von VW. Europas führender Autobauer plant nach Informationen des NDR einen massiven Stellenabbau und Werksschließungen.
6: 100.000 Jobs sollen weltweit bei den VW-Marken wegfallen. Damit verdoppelt der Konzern seine bisherigen Abbauziele. Und das ist noch nicht alles. 4 deutsche Werke könnten geschlossen werden. Neben den Volkswagen-Standorten Hannover, Emden und Zwickau wackelt auch das Audi-Werk in Neckarsulm. Wenn die dort aktuell gebauten Modelle auslaufen, soll die komplette Produktion gestoppt werden. All das steht in einem Sanierungskonzept. Nach NDR-Informationen hat Konzernchef Oliver Blume dieses Papier Führungskräften präsentiert. Zuerst hatte das Manager-Magazin darüber berichtet. Bertil Starke, Hannover.
5: Gegen den Amokfahrer vom Magdeburger Weihnachtsmarkt hat das dortige Landgericht die Höchststrafe verhängt. Der 51-Jährige wurde zu lebenslanger Haft verurteilt. Außerdem stellten die Richter eine besondere Schwere der Schuld fest. So ist es möglich, dass der Mann anschließend in Sicherungsverwahrung kommt. Im Dezember 2024 war der Mann mit einem Auto über den Weihnachtsmarkt in Magdeburg gerast. 6 Menschen starben, mehr als 300 wurden verletzt. Temperaturen bis zu 40 Grad. Die Hitze hat die Menschen in Bayern fest im Griff. Das ist vor allem für Ältere, Kranke und Kinder eine Herausforderung. Bayerns Gesundheitsministerin Gerlach hat aufgerufen, die gesundheitlichen Risiken ernst zu nehmen. Im BR sagte sie:
7: Jeder kann darauf achten, ob Menschen im näheren Umfeld, zum Beispiel auch Nachbarn, Unterstützung brauchen. Das gilt ganz besonders für ältere Menschen, bei denen ein Flüssigkeitsmangel oft gar nicht so schnell bemerkt wird. Warnsignale sind auf jeden Fall Schwindel, aber auch Kreislaufbeschwerden.
5: Wegen der Hitze rufen einige Regionen auf, Trinkwasser zu sparen. Auch gibt es zum Teil Luftbeobachtungsflüge wegen der erhöhten Waldbrandgefahr. Knapp 18 Millionen 500.000 Menschen in Deutschland haben sich das Fußball-WM-Spiel der deutschen Kicker gestern Abend im Ersten angeschaut, auch wenn sie verloren haben. Das waren knapp 72% des Gesamtpublikums im Fernsehen. Am meisten Zuschauer hatte das erste Vorrundenspiel der Deutschen gegen Curaçao. Da waren es fast 23,5 Millionen Zuschauer. Das Wetter in Bayern. Viel Sonne, 33 bis 38 Grad, am Main in Unterfranken sogar bis nahe 40 Grad. Kommende Nacht Tiefstwerte zwischen 25 und 14 Grad. Am Wochenende noch heißer bei 32 bis 41 Grad. Morgen Nachmittag und abends sind an den Alpen Gewitter möglich, auch am Sonntag Schauer und Hitzegewitter. Die Zeit 13.03 Uhr. Zur Verkehrslage: A7, Würzburg Richtung Fulda, zwischen Bad Kissingen, Obertulba und Bad Brückenau-Volkers, 8 Kilometer stockender Verkehr. A7 Fulda Richtung Würzburg, zwischen Fulda Dreieck und Bad Brückenau-Wildflecken, 8 Kilometer Stau an einer Baustelle. A8 München Richtung Stuttgart, zwischen Mühlhausen und Eichelberg, 11 Kilometer Stau wegen Bergungsarbeiten. A9 München Richtung Nürnberg, zwischen Manching und Denkendorf stockender Verkehr wegen Bauarbeiten. A9 Nürnberg Richtung München, zwischen Allershausen und Kreuzneufahrn, ein Unfall auf der linken Spur. Und A93 Holledau Richtung Regensburg, zwischen Bad Abbach und Regensburg Nord stockender Verkehr. Soweit ist die Verkehrsübersicht.
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4: Herzlich willkommen aus dem BR-Studio Nürnberg. Der Mittag auf Bayern 2 mit Simone Schülheim. Heute bei uns Hitze und noch kein Ende. Einige bayerische Seen heizen sich gerade ordentlich auf. Im Waginger See, da kann man baden wie im August im Mittelmeer bei 28 Grad Wassertemperatur.
8: Wie in den Thermen, nur glasklar.
9: Du kannst da drin auch mal eine Stunde drin bleiben, ohne dass dich friert. Sagen wir mal so.
4: Ja, wie in der Therme. Leider bringt das aber auch Probleme mit sich. Wir fragen nach, wie es in den Regionen bei uns in Bayern um die Wassersituation steht. Außerdem bei uns Kommunen am Limit. Gestern war Ministerpräsidentenkonferenz in Berlin und wir wollen wissen, ob die bayerischen Städte und Gemeinden mit der dringend geforderten Finanzhilfe vom Bund nun rechnen können. Und heiraten auf der Skisprungschanze. Das geht heute in Oberstdorf. Die evangelische Kirche lädt heute Heiratswillige ein, sich spontan trauen zu lassen bei der Aktion Einfach heiraten.
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4: Die Kings waren 1968 eine der erfolgreichsten Bands in Großbritannien, neben den Beatles, den Rolling Stones und The Who. Hier sind sie mit Days, einer Hommage an bedeutende Momente im Leben.

0: die Kings und Days auf Bayern 2. Ja, die Hitzewoche in Bayern steuert ja heute auf einen neuen Rekord zu. Mal schauen, wohin die Temperaturen klettern. 40 Grad, vielleicht auch noch mehr. Auch das Wochenende bleibt heiß. Erst nächste Woche kann es dann ein bisschen abkühlen. Aber diese extremen Temperaturen in den vergangenen Tagen, die haben natürlich auch Auswirkungen. Vor allem auch, was die Wassersituation bei uns in Bayern betrifft. Die verschiedenen Regionen sind da ganz unterschiedlich betroffen. Und wir schauen jetzt erstmal nach Unterfranken, dann nach Schwaben und dann nach Oberbayern.
1: Unterfranken hat den Titel Hotspot in Bayern wortwörtlich verdient. Denn die Mainregion liegt beim Jahrestemperaturmittel teils deutlich über den meisten Teilen Bayerns. Gleichzeitig ist es kaum woanders so trocken. Im Dürremonitor des Helmholtz-Zentrums taucht Unterfranken in den vergangenen Jahren regelmäßig als Zone außergewöhnlicher Dürre auf. Am Beispiel der Stadt Würzburg zeigen sich die Folgen. Laut den Daten der Würzburger Versorgungs- und Verkehrs GmbH WVV gehen die durchschnittlichen Grundwasserstände bereits seit über 20 Jahren eindeutig nach unten. Da helfen auch vereinzelt regenreiche Jahre nichts. Zudem liefern die Quellen, die Würzburg mit Trinkwasser versorgen, immer weniger. So schüttet die Quelle in Zell am Main inzwischen im Schnitt 10% weniger Wasser aus als noch vor 15 Jahren. Der Wasserverbrauch dagegen steigt. An heißen Tagen liegt er schon mal beim anderthalbfachen des üblichen. Daher hat die Würzburger Trinkwasserversorgung die Menschen jetzt zum Wassersparen aufgerufen. Und auch der Main leidet. In Erlabrunn lag die Wassertemperatur am Donnerstag bei fast 29 Grad. Bei diesen hohen Temperaturen sinkt der Sauerstoffgehalt des Wassers. Im Extremfall könnten Fische in großer Zahl sterben. Unweit von Würzburg ist die südhessische Stadt Langen übrigens schon einen Schritt weiter. Dort haben die Behörden inzwischen einen Wassernotstand ausgerufen. Leon Willner aus Würzburg.
2: Augsburg ist die Ausnahme. Mächtige Grundwasserströme im Schotter entlang des Lechtals bringen Wasser in die Stadt. Die Wasserwelterbestadt sorgt mit vielen öffentlichen Brunnen für Abkühlung. Denn mit seiner langen Wasserkultur und dem UNESCO-Welterbe zum historischen Wassermanagement hat Augsburg eine besondere Beziehung zum Wasser. Gleichzeitig folgt die Stadt wie andere Kommunen dem Trend, öffentliche Trinkwasserangebote auszubauen, um die Menschen in zunehmend heißen Sommern besser zu schützen. 29 öffentliche Trinkwasserbrunnen gibt es, quer über die Stadt verteilt, sagt Stadtwerkesprecher Jürgen Ferg.
3: Wo jeder öffentlich und kostenlos Wasser trinken kann, gerade bei den Temperaturen natürlich auch ganz wichtig. Und da gibt es historische Brunnen an der Schwedenstiege zum Beispiel, die sind wirklich paar hundert Jahre alt. Es gibt aber natürlich auch ganz moderne am Königsplatz oder in der Annastraße, das sind dann so Edelstahlkästen. Kommt das gleiche Wasser raus, hier bei uns aus dem Siebentischwald, gefördert, wunderbares Grundwasser, hervorragend zu genießen bei diesen Temperaturen.
2: Wer die Augsburger Trinkwasserbrunnen entdecken möchte, kann sich eine gedruckte Karte in der Bürgerinfo am Rathausplatz holen oder die Standorte digital in der App Trinkwasser unterwegs abrufen. Das Netzwerk Refill Deutschland geht sogar noch einen Schritt weiter. Es vermerkt auf einer interaktiven Karte Hotels, Geschäfte, Bars und Cafés, die kostenlos Wasser in mitgebrachte Flaschen abfüllen, damit niemand an heißen Tagen Durst leiden muss. Barbara Leinfelder, Augsburg.
4: Jetzt während der heißen Tage zeigt das Thermometer oft 28 Grad Wassertemperatur und mehr. Sehr zur Freude von Toni und seiner Frau Christel.
5: Wie in der Therme, nur glasklar.
6: Du kannst da drin auch mal eine Stunde drin bleiben, ohne dass dich friert. Sagen wir mal so.
4: Noch ist die Badewasserqualität überall am Waginger See ausgezeichnet. Das bescheinigt auch das örtliche Gesundheitsamt. Grundsätzlich gilt aber, heizt sich ein See über einen längeren Zeitraum auf, kann das zu Problemen führen. Für Tiere und Pflanzen und irgendwann auch für den Menschen, erklärt Jürgen Geist, Professor für aquatische Systembiologie an der TU München.
7: Dieses warme Wasser an der Oberfläche mischt sich also nicht mehr mit dem tiefen Wasser. Und es kann dazu kommen, je stabiler diese Schichtung ist, dass eben dann kein Sauerstoff mehr in die Tiefe gelangt. Ja, dass solche Gewässer sogar im Extremfall umkippen können. Das heißt, dass es da zu Fischsterben etc. kommt. Und dass sich auch einige für uns unerwünschte Lebensformen da besonders entwickeln können, wie zum Beispiel die Cyanobakterien, die Blaualgen.
4: Die Blaualge kann in manchen Varianten bei Menschen Übelkeit und Durchfall auslösen. Allerdings nicht nur der Klimawandel entscheidet, ob und wann ein See kippt. Auch der Mensch hat einen Einfluss, etwa durch die Landwirtschaft. Die Erfahrung hat man auch am Waginger See schon gemacht.
8: Die Bauern natürlich, die wo bis an die Ufer güllen, oder gegüllt haben.
4: Bei Starkregen wurden größere Mengen davon ins Wasser hineingespült. Vom Waginger See, Julia Lai.
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Warum sagst du mir Adieu? Nicola Rost auf Bayern 2. Integrationskurse sollen ja Zuwanderern den Weg in die Gesellschaft ebnen. Doch Anfang des Jahres hatte Bundesinnenminister Dobrindt einen Zulassungsstopp für die kostenfreien Kurse erteilt. Der Bund müsse sparen, hieß es. Und es folgte daraufhin massiver Protest, nicht zuletzt aus der SPD. Schließlich wurde der Zulassungsstopp doch wieder gelockert. Und seit Juni gibt es nun ein Kontingent zur Teilnahme an diesen Kursen. Für die Volkshochschule Gunzenhausen, an der auch Integrationskurse stattfinden, wird dennoch weiter an der falschen Stelle gespart. Als Protest hat sie eine öffentliche Integrationskursstunde aufgerufen.

0: auf dem Marktplatz der Stadt abgehalten.
1: Ich heiße Abdel Ahmed Alami. Ich komme aus Afghanistan. Ich wohne in Gunzenhausen. Ich muss lernen Deutsch.
2: Abdul besucht einen von derzeit 7 laufenden Integrationskursen bei der Volkshochschule Gunzenhausen, kurz VHS. Heute lernen er und die anderen Kursteilnehmerinnen und Teilnehmer auf dem Gunzenhäuser Marktplatz. Die Volkshochschule will Aufmerksamkeit für die schwierige Situation um die vom Staat finanzierten Integrationskurse schaffen, sagt die Leiterin der VHS Gunzenhausen, Michaela Amedik.
3: Es sind Fördermittel gestrichen worden für Personen, die hier freiwillig einen Deutschkurs besuchen möchten. Das ist für uns ein schlechtes Signal, weil wir sagen, das ist genau die Personengruppe, die sich ja hier integrieren möchte, die Arbeit aufnehmen möchte. Genau diese Personen sollen weiterhin die Förderung bekommen, damit Integration weiterhin auch gelingt.
2: Die Bundesregierung hat beschlossen, dass ab dem 1. Juni Gruppen mit besonderem Integrationsbedarf priorisiert werden sollen, solange die im Haushalt für Integrationskurse eingestellten Mittel reichen. Wie diese bereits geltende Regelung umgesetzt werden soll, ist aber noch immer unklar, sagt Michaela Amedik von der VHS.
3: Wir wissen immer noch nicht, dürfen wir schon Anträge stellen oder nicht, werden sie bearbeitet. Es ist nicht wirklich eine Handhabe da, wie vorzugehen ist. Und das macht uns Schwierigkeiten, weil einerseits haben wir die Anfragen da, aber wir wissen nicht, was wir diesen Personen sagen sollen.
2: Für das kommende Jahr stellt die Bundesregierung laut VHS 650 Millionen Euro für Integrationskurse bereit. Das bedeutet rund ein Drittel weniger Plätze. Menschen, die gute Chancen haben, in Deutschland zu bleiben, sollen priorisiert teilnehmen, heißt es. Dazu gehören nun auch ukrainische Flüchtlinge und Menschen aus anderen EU-Ländern. Asylbewerber und Geduldete seien demnach von Integrationskursen ausgenommen. Für sie sollen sogenannte Erstorientierungskurse angeboten werden, eine Art Integrationskurs light. Anas Semo ist vor 11 Jahren aus Syrien nach Deutschland gekommen. Ohne den Integrationskurs wäre sein Leben anders verlaufen, ist er sich sicher. Denn erst da habe er erfahren, wie Deutschland tickt.
4: War ein Schlüssel für mich als für offenes Leben in Deutschland. Also mit der Arbeit habe ich also beim Edeka gearbeitet und ich habe viele Kontakte mit meinen Kunden gehabt. Und dann nach einer Weile auch habe ich mich entschieden, eine Ausbildung zu machen als Steuerfachangestellte.
2: Auch Ina Kuzenko aus der Ukraine hat einen Integrationskurs gemacht. Heute unterrichtet sie selbst Deutsch bei der VHS.
5: Ohne den Integrationskurs wäre mein Weg viel, viel schwieriger gewesen. Ich hätte deutlich weniger Möglichkeiten gehabt. Wahrscheinlich hätte ich nicht genug Deutsch gelernt, um heute als Lehrerin natürlich zu arbeiten. Der Integrationskurs war für mich ein wichtiger Schritt in mein neues Leben in Deutschland.
2: Denn die Integrationskurse vermitteln in den mehr als 600 Deutsch- und 100 Orientierungsstunden mehr als nur Sprache. Es geht auch um Demokratiebildung, Wertevermittlung und darum, wie das Leben in Deutschland funktioniert. Sie sind ein Türöffner für das Land, finden auch Passantinnen und Passanten bei der öffentlichen Kursstunde.
6: Ich halte sie nicht nur für sinnvoll oder für wünschenswert, sondern ich halte sie für absolut notwendig, um einfach das Zusammenleben der Menschen hier vor Ort, egal aus welchen Kulturen sie kommen, um das einfach praktikabel zu machen.
7: Für die, die es wirklich wollen und sich wirklich bei uns integrieren wollen, wäre es wirklich schlimm, wenn das wegfallen würde. Ja, die sind auch wirklich unheimlich dankbar dafür.
2: Und für Deutschland gehen damit Chancen verloren, sagt die VHS-Leiterin Michaela Amedik. Sie kennt viele Beispiele von Menschen, die nach den Integrationskursen in der Stadt Arbeit gefunden haben.
3: Ich sehe, wie sie hier einen Dönerladen aufgemacht haben, eine Massagepraxis, beim Edeka an der Kasse arbeiten. Also ganz tolle Beispiele, wie diese Integration gelingt. Und Sprache ist eben der Schlüssel dafür.
2: Deswegen will die VHS weiterkämpfen, damit auch in Zukunft alle die gleichen Chancen auf Integration haben.
8: Vera Held berichtete aus Gunzenhausen. Und jetzt in Stadtland, Leute, Heimatsound aus Regensburg, die Indie-Pop-Band Some Sprouts. She longs for you.

0: Some Sprouts. She longs for you auf Bayern 2. Die bayerischen Kommunen brauchen dringend finanzielle Entlastung vom Bund. Darauf drängen sie ja schon seit Monaten. Das Wasser steht vielen bis zum Hals. Und Martin Seiler, Landrat des Landkreises Augsburg, sagte gestern dazu in Stadtland Leute:
1: Ich arbeite derzeit mit Blick auf den Haushalt 27 gegen eine Finanzierungslücke von 24 Millionen Euro. Und daran können Sie an dieser Größenordnung schon sehen, wir müssen substanziell sparen, wir müssen unsere freiwilligen Leistungen auf den Prüfstand stellen. Und all das wird nicht reichen, um am Ende dieses Finanzloch zu stopfen. Ich müsste dem Grunde nach den kompletten ÖPNV einstellen, möchte ich einen ausgeglichenen Haushalt in 27 dem Kreistag vorlegen. Daran sehen Sie, dass unsere Spielräume tatsächlich begrenzt sind, weil wir mit dem, was wir auch an Zuschüssen beispielsweise aus München bekommen, die Haushalte nicht mehr ausgeglichen bekommen.
0: Die Kommunen fordern deshalb eben Unterstützung vom Bund. Gestern war Ministerpräsidentenkonferenz in Berlin. Die Länderchefs haben sich dabei mit der Bundesregierung tatsächlich auf Entlastungen für die Kommunen geeinigt. Aber wie viel bringen sie tatsächlich den Kommunen? Anita Fünfinger aus der BR-Redaktion Landespolitik. Anita, grundsätzlich war das jetzt ein guter Tag gestern für die Kommunen? Wie viel Entlastung gibt es tatsächlich für sie?
2: Sagen wir so, es war ein guter Tag in die Zukunft gedacht, denn die Ministerpräsidenten und die Regierung haben ja beschlossen, dass sie die Kommunen entlasten für neue Gesetze, die ab 1.10. kommen. Das heißt jetzt im Umkehrschluss, für die aktuelle Finanznot der Kommunen hilft das erstmal gar nichts und genau das beklagt auch beispielsweise der Bezirkstagspräsident Franz Löffler. Der hat mir am Vormittag gesagt, gut, dass man die Zukunft jetzt angeht, aber für die aktuelle Situation hilft mir das nicht. Exakt gleich hat sich der Städtetag schon geäußert. Also kurzum, die Kommunen begrüßen das, was getan wird, aber halt erst in der Zukunft.
0: Im Kern geht es ja darum, der Bund schafft in vielen Bereichen an, die Kommunen müssen es dann zahlen. Konkret forderten die Länder deshalb ja im Vorfeld vom Bund die Übernahme von 80% der Kosten, die durch Regelungen des Bundes entstehen. Wie schaut denn da die Einigung aus?
2: Genau diese 80%-Regelung bezieht sich darauf, wenn der Bund jetzt ab 1.10. neue Gesetze erlässt, für die auch die Kommunen zuständig sind, sie davon nur 20% selbst zahlen müssen. Und das auch erst übrigens ab einem Volumen von 200 Millionen Euro. Das heißt, würde man im Bund jetzt eine neue Regel machen, dass also zum Beispiel eine Sozialleistung ausgeweitet wird, wenn die deutschlandweit mehr als 200 Millionen kostet, zahlt der Bund davon 80%. Und auch da klagen die Kommunen jetzt schon. Also nochmal Franz Löffler sagte mir, für neue Leistungen brauchen wir auch eine 100% Erstattung, sonst hätten wir ja wieder neue Mehrkosten.
0: Wenn wir uns jetzt die massive Kostensteigerung bei den Kommunen der vergangenen Jahre anschauen, was ist denn da der Kostentreiber?
2: Wir können uns mal einen Punkt herauspicken, weil ich da gerade noch aktuelle Zahlen bekommen habe. Die Bezirke sind ja zum Beispiel zuständig für die sogenannte Eingliederungshilfe. Das sind also Zahlungen für Menschen mit Behinderungen in Wohngruppen oder in Arbeitswerkstätten. Und sie sind zuständig für Kinder mit körperlicher oder geistiger Behinderung, deren Schulbegleitung oder halt Hilfe zur Pflege. Das heißt, wenn das eigene Einkommen für die Pflegeversicherung von der Pflegeversicherung nicht reicht, da springen die Bezirke ein. Und da haben sich die Kosten in den vergangenen 6 Jahren um 50% gesteigert. 2 Milliarden Euro mehr als noch im Jahr 2019 müssen die Bezirke in Bayern dafür aufbringen.
0: Und wenn man bei diesen Sozialausgaben jetzt sparen will, dann ist das ja nicht so leicht. Also die Sozialverbände, die warnen ja auch davor, Kürzungen würden den sozialen Frieden bedrohen. Also ist da überhaupt eine Einigung möglich?
2: Das wird ja genau die nächste spannende Frage, die in Berlin entschieden werden muss. Und es wird ja schon darüber diskutiert. Es wird von Kürzungen von Sozialleistungen geredet. Zum Beispiel die Schulbegleitung, die ich angesprochen habe, von Kindern mit Einschränkungen, steht immer wieder zur Debatte. Könnte man das nicht bündeln auf mehrere Kinder, so die offene Frage. Und nur eine davon. Aber genau das wird ja der Knackpunkt sein, im sozialen Bereich zu sparen, sprich Leistungen zu kürzen. Damit wird man ja in der Politik nie einen Blumentopf gewinnen. Aber Kanzler Merz hat es ja deutlich gemacht. Auch da müssen wir ran, hat er mehrmals schon gesagt, bei der Jugendhilfe, bei der Eingliederungshilfe, beim Wohngeld. Das werden noch heiße Debatten, weil es ja überwiegend auch Menschen betreffen wird, die eben meistens nicht so viel Geld haben.
0: Also das bleibt tatsächlich spannend. Vielen Dank, Anita Fünfinger aus der BR-Redaktion Landespolitik, für all diese Einschätzungen. Danke dir.
2: Gerne.

0: sie vereint Flamenco, Pop und Tanz. Rosalía hier mit Yaritza y su Esencia, La Perla.
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0: In Klagenfurt in Österreich, da laufen aktuell die 50. Tage der deutschsprachigen Literatur, auch bekannt als Ingeborg-Bachmann-Lesewettbewerb. Das ist einer der wichtigsten Literaturwettbewerbe im deutschsprachigen Raum und in diesem Jahr wird ein Doppeljubiläum gefeiert, denn die namensgebende Schriftstellerin Ingeborg Bachmann wäre gestern 100 Jahre alt geworden. 14 Lesende messen sich bei diesem Wettbewerb und nominiert wurde auch Derya Usun, eine Studentin aus Bayreuth. Markus Vollner traf sie vor ihrer Abreise nach Klagenfurt.
2: Der Fernseher lief nicht mehr. Er lief schon am Abend nicht mehr, als es erst 19 Uhr war. Er lief immer, zu jeder Tages- und Nachtzeit. Der Fernseher schräg rechts gegenüber von mir, der Fernseher im eierschalenfarbenen Block in diesem großen Mehrfamilienhaus mit den 1000 Bewohnern, die ich beobachten konnte und beobachtete.
3: Eine Alltagsbeobachtung aus dem Studierzimmer heraus, wenn Gewohnheit die Wahrnehmung beeinflusst, im kurzen Text Der Fernseher. Die junge, in Bayreuth lebende Autorin, die zum 50. Ingeborg-Bachmann-Wettbewerb eingeladen ist, schildert darin ihre Erlebnisse.
2: Ich heiße Derya Usun, ich komme aus Berlin, Jahrgang 98. Die Literatur ist meine Leidenschaft, genauso wie die Musik. Und ich schreibe, möchte das auch zu meinem Beruf machen.
3: Laufen ist Teil ihres Schreibrituals. Derya Usun geht zügig durch den Park der Villa Wahnfried in Bayreuth laufen und dabei Musik hören.
2: Wenn ich ernsthaft schreibe, dann ist es tatsächlich so, dass ich in meinem sehr kleinen Zimmer hin und her laufe, dabei Musik höre und nachdenke, mich nach 1-2 Stunden hinsetze, die Vorhänge schließe und schreibe dann das auf, was ich zuvor im Hin- und Herlaufen mir überlegt habe.
3: Was Derya Usun besonders interessiert, versucht sie in ihrem ersten Roman zu verarbeiten. Momentan schreibt sie daran.
2: Wenn ich es auf ein Thema begrenzen müsste, dann wäre es die Schuldfrage. Ich setze mich sehr mit der Schuld auseinander und mit Familiendynamiken, mit einer Mutter-Tochter-Beziehung.
3: Jetzt also Klagenfurt, Bachmann-Preis. Ihr Verlag gab ihr eine Empfehlung und sie wurde tatsächlich eingeladen.
2: Das war ein absolut surrealer Moment. Ich konnte es auch gar nicht glauben und ich habe auch irgendwo meinen eigenen Augen nicht getraut. Ich habe große Ehrfurcht vor diesem Preis. War einer der schönsten Momente meines Lebens.
3: Nun muss sich Derya Usun gegen 13 Mitbewerberinnen und Mitbewerber durchsetzen. 3 Tage dauert der Wettbewerb, eine Plattform für junge literarische Talente.
2: Man kann sich da auch gar nicht vorbereiten. Also natürlich übe ich meinen Text und lese meinen Text jeden Tag mehrmals. Und mehr steht aber nicht in meiner Macht.
3: Die Stadt Bayreuth sei tatsächlich schon immer ihr Traum gewesen. Zum Studium wollte sie unbedingt hierher, Haus Wahnfried, der anschließende Hofgarten, der Park am Röhrensee, alles so Lieblingsorte und gut für die Inspiration.
2: Also ich liebe es, in dieser Stadt zu wohnen. Ich liebe Wagners Musik, ich liebe seine Opern. Meine Lieblingsoper ist Tristan und Isolde. Und ich höre beim Schreiben immer Musik. Also jede Aktivität von mir ist eigentlich mit Musik besetzt.
3: Im Jahr 2019 zog Derya Usun nach Oberfranken, studierte Germanistik, Geschichte und darstellendes Spiel. Ihr Ziel, Gymnasiallehrerin. Mittlerweile hat sie ihr Staatsexamen abgelegt. Eine Sicherung, denn das mit dem Schreiben könnte auch scheitern. Im Moment ist aber die Aufregung größer als die Angst, wobei düstere Themen sie sehr interessieren.
2: War die Person, die Tag und Nacht diesen Fernseher laufen ließ, nun tot? Hatte die Person ihre letzten Jahre vor einem Fernseher verbracht, nur um eines Tages vor ihrem laufenden Fernseher zu sterben? Hatte ich ihr beim Verfall zugesehen? Ich versuchte mich daran zu erinnern, ob der Fernseher gestern noch gelaufen war. Jeden Tag konnte ich ihn sehen, konnte es aber nicht sagen.
3: Im Herbst beginnt Derya Usun ihre Promotion in Germanistik und dann soll irgendwann auch ihr erster Roman erscheinen.
0: Und morgen ist sie dann dran. Um 10 Uhr wird Derya Usun beim renommierten Ingeborg-Bachmann-Wettbewerb in Klagenfurt antreten und aus ihrem Text lesen. Am Sonntag wissen wir dann mehr. Da steht der Preisträger fest. Dem winken übrigens 30.000 Euro Preisgeld. Markus Vollner traf Derya Usun in Bayreuth.

0: 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Heute am 26. Juni. Der 26.06.26, heute ist ja das ideale Datum zum Heiraten, zumindest für alle, die sonst ja schnell mal ihren Hochzeitstag vergessen könnten. Das Datum, das merkt man sich einfach. Die evangelisch-lutherische Kirche in Bayern bietet an diesem besonderen Datum heute wieder ihre Aktion Einfach heiraten an. Die Idee ist, dass Paare spontan oder mit Anmeldung kirchlich heiraten können oder als Paar gesegnet werden können. Und dafür gibt es dann ein kurzes Vorgespräch und dann eine kleine Trauzeremonie oder eben eine Segnungsfeier. Mittlerweile hat sich die Kirche drumherum auch so einiges einfallen lassen. In Fürth zum Beispiel, da können heute schwindelfreie Paare auf dem Kirchturm der Heilig-Geist-Kirche mit Blick über die Stadt eine Segensfeier in Anspruch nehmen. Und in Oberstdorf, da traut Pfarrer Matthias Litzenburger Paare auf der Skisprungschanze. Herr Litzenburger, herzlich willkommen auf Bayern 2.
1: Hallo, Frau Schülein, danke für die Einladung.
0: Herr Litzenburger, was haben Sie denn da heute genau vor auf der Skisprungschanze bei Ihnen in Oberstdorf?
1: Wir werden heute auf der Skisprungschanze ganz verschiedene Paare trauen und segnen. Das heißt, Menschen, die sich kirchlich trauen lassen wollen, kommen zu uns. Aber auch Menschen, die vielleicht schon verheiratet sind oder auch noch gar nicht verheiratet sind und sagen, jetzt gerade brauchen wir Segen für uns. Und das machen wir eben ganz oben auf dem Schanzenturm der Skisprungschanze. Das ist die sogenannte Orlen-Arena, in der auch das Auftaktspringen der Vier-Schanzentournee stattfindet. Es ist nicht die Skiflugschanze.

0: Das ist ganz unterschiedlich. Wir haben Menschen aus unserer eigenen Gemeinde vor Ort, aus Oberstdorf, aus dem Oberallgäu und zum anderen Menschen, die jetzt gerade hier zufällig im Urlaub sind. Also seit dieser Woche steht unser Telefon kaum still mit der Anfrage, kann man das bei Ihnen noch machen? Wir haben das jetzt erst erfahren.
1: Diese Aktion Einfach heiraten gibt es ja seit 2023. Was verspricht sich denn die Kirche von dieser Aktion?
0: Die Kirche verspricht sich davon, Menschen zu erreichen, die vielleicht das Thema Hochzeit bislang vergessen haben, beiseite geschoben haben, aus welchen Gründen auch immer. Das kann passieren bei Paaren, dass etwas dazwischen kommt, dass Kinder dazwischen kommen, dass ein Haus gebaut wird, dass vielleicht ein Jobwechsel ansteht und so weiter. Und da ermöglichen wir einen niedrigschwelligen Zugang und eine Erinnerung. Das wolltet ihr doch vielleicht mal machen. Und dementsprechend kommen die Menschen auch.
1: Es gibt aber ja auch immer wieder Kritik an dieser Aktion. Also es heißt oft, Kirche verkommt einfach zum Event. Hört sich natürlich schon so ein bisschen an mit Trauung auf der Skisprungschanze oder ganz oben, soweit es nun geht. Was sagen Sie dazu? Wie rechtfertigen Sie sich da?
0: Ich möchte mich da gar nicht rechtfertigen. Ich verstehe Menschen, die sagen, meine Trauung soll ein besonderer Moment sein, den möchte ich selbst lange vorbereiten und dementsprechend auch ganz viel selbst auch Energie reinstecken. Das klassische Modell, ja, man plant über ein Jahr vorher die Trauung und steckt ganz viel Zeit und Energie und auch Geld hinein. Man entscheidet sich bewusst dafür. Und das ist der Punkt, wo ich sage, das machen die Menschen bei einfach heiraten auch. Das sind Menschen, die vielleicht spontan da sind, aber nicht jetzt erst auf die Idee gekommen sind zu heiraten. Also es ist nicht wie in Las Vegas, dass man nach einer langen Nacht, in der man vielleicht noch viel getrunken hat, eine unsinnige Entscheidung trifft, sondern es sind Menschen, die genau abgeholt werden und erinnert werden. Das wollten wir schon immer machen.
1: Und wie nachhaltig ist diese Aktion? Also man versucht ja doch, Menschen auch für sich zu gewinnen, die vielleicht sonst der Kirche nicht mehr so nahe stehen. Merkt man, dass sich da auch was tut durch solche Events? Ich nenne es jetzt doch mal so, wie etwa auch einfach heiraten?
0: Kirche wird dann ganz anders wahrgenommen. Natürlich auch von den Kritikerinnen und Kritikern, wie Sie gerade gesagt haben, ist es nicht so sehr Event, aber es wird auch als vielleicht zeitgenössische Weise wahrgenommen, nicht mehr das ganz große Fest zu feiern. Und was wir merken, die Menschen erinnern sich an den Tag, weil er ein ganz intensiver Moment ist. Hören wir jetzt immer noch Gäste, die vor 2 Jahren bei uns geheiratet haben, sprechen uns an. Damals vor 2 Jahren haben wir das gemacht und es war was ganz Besonderes. Das hallt offensichtlich nach.
1: Das sagt Matthias Litzenburger, evangelischer Pfarrer aus Oberstdorf. Bei ihm kann heute spontan auf der Skisprungschanze geheiratet werden. Also wer jetzt noch schnell spontan heiraten möchte, der kann da noch vorbeikommen bei der Aktion Einfach heiraten. Vielen Dank für das Gespräch, Herr Litzenburger.
0: Ich danke Ihnen, Frau Schülern. Einen schönen Tag noch.

Holly Humberstone. Eine junge und schon vielfach ausgezeichnete Künstlerin ist sie aus Großbritannien. Sie wurde auf die Newcomer-Empfehlungsliste der BBC aufgenommen. Drunk Dialing war das.

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1: Wer waren eigentlich die ersten Bayern? Lange Zeit ging die Forschung davon aus, dass die Bajuwaren als geschlossene Gruppe nach Süddeutschland eingewandert sind. Neue genetische Untersuchungen zeichnen jetzt allerdings ein deutlich differenzierteres Bild. Grundlage sind tausende Skelette aus bayerischen Gräberfeldern. Christina Dümer hat die größte anthropologische Sammlung Europas besucht.
2: Mal schauen. Das ist der erste Schritt, wenn man solche Studien macht, egal ob wir dann genetische Analysen machen. Wir schauen uns immer zuerst das Skelett an, das ist uns auch ganz wichtig. Das ist ein neolithisches Skelett zum Beispiel, also ein Skelett, das ist ungefähr 5000 Jahre alt. Viele der Skelette, die in Bayern gefunden werden, kommen zu uns. Wir bewahren die dann natürlich fachgerecht auf und versuchen auch ethischen Ansprüchen dabei gerecht zu werden. Und uns interessiert natürlich besonders, was können uns die Skelette über die Menschen damals erzählen.
3: Sagt Michaela Habeck, Kuratorin der Staatssammlung für Anthropologie in München. Sie erkennt nach wenigen Sekunden, ob die Knochen von einer Frau oder einem Mann stammen und wie alt die Person zum Zeitpunkt ihres Todes war. Oberschenkel, Knochen, Wirbel, Schädel. Auf einem großen Untersuchungstisch liegen menschliche Überreste aus verschiedenen Epochen. Neben Michaela Habeck arbeitet an einem Untersuchungstisch eine Studentin, die gerade ihre Masterarbeit an der Ludwig-Maximilians-Universität in Biologie schreibt. Auch sie untersucht ein Skelett.
2: Ach, wie süß, das sind die Ohren. Die kleinen Ohrknöchelchen, wodurch sie hören, die finden wir ganz selten. Und deswegen freut Anna sich jetzt, dass sie die gefunden hat.
4: Mein Name ist Hanna Petteschi und ich mache gerade meine Masterarbeit hier quasi von der LMU. Und ich mache alles, was traumatische Tode sind, quasi zum Zeitpunkt des Todes sichtbar im Knochen. Also jetzt gerade bin ich bei den ganzen Schussopfern. Also ich schaue mir an, ob ich Wunden erkenne, die zu dem passen, was im Polizeibericht von damals stand und ob das zutreffen kann.
3: In Bayern befindet sich die größte anthropologische Skelettsammlung Europas. Mehr als 40.000 Skelette lagern in der Staatssammlung hier in München und in den Außenstellen. Mit modernen biologischen Untersuchungsmethoden lassen sich erstaunlich genaue Aussagen über das Leben vergangener Generationen treffen. Wie ernährten sich die Menschen? Unter welchen Krankheiten litten sie? Wie stark waren sie körperlichen Belastungen ausgesetzt? Oder auch, wie lange wurden Kinder gestillt? Michaela Habeck interessiert sich schon seit ihrer Jugend für Geschichte. Als Biologin kann sie heute beides verbinden: historische Fragestellungen und naturwissenschaftliche Forschung. Besonders beschäftigt sie die Herkunft der Bajuwaren.
2: Also die Bajuwaren, die kennen wir gar nicht so lange. Die sind echt relativ jung in der Geschichte. Also die Ostgoten und so weiter, die sind viel älter. Und die Bajuwaren tauchen das erste Mal Mitte des 6. Jahrhunderts ungefähr in Schriftquellen auf. Also da berichtet dann auf einmal jemand, der wandert hier durchs Land, den Lächern lang, und berichtet, der Bajuware hat sich ihm entgegengestellt.
3: Schriftliche Quellen über die Bajuwaren gibt es erst ab dem 6. Jahrhundert. Knochen und Zähne liefern jedoch Hinweise auf die Zeit davor.
2: Wenn während der Kindheit die Bildung von den Zähnen gestört wird, meistens durch Stress, wir sagen Stressereignis, aber das kann alles sein, eine Hungersnot, Masern, irgendwas, eine Krankheit, dann sehe ich das auch in den Zähnen, dann bilden sich da so Linien aus und ich kann ihnen dann sogar sagen, okay, das war jetzt vielleicht mit 3 Jahren, hatte sie eine Krise oder meistens hängt das damit zusammen zu einer Zeit, wo die eine Nahrungsumstellung haben abgestellt worden, wenn das Immunsystem nicht gut ist, dass wir dann tatsächlich Krankheit sehen. Was Sie hier noch sehen, was vielleicht ganz interessant ist, ist, da ist die Wurzel noch nicht so ganz ausgebildet. Heißt, dass wir sie vielleicht sogar noch ein bisschen jünger machen müssen. Also vielleicht schon eher Mitte 20, Ende 20.
3: Gemeinsam mit einem internationalen Forschungsteam hat Michaela Habeck Skelette aus Reihengräberfeldern aus Süddeutschland untersucht. Darunter auch Funde aus Weilheim, Ergoldsbach, Burg Weinting und Essenbach-Altheim im Landkreis Landshut. Das Ergebnis: Die Bevölkerung Süddeutschlands entwickelte sich nach dem Ende des Römischen Reiches offenbar nicht durch große Wanderungsbewegungen einzelner Völker. Stattdessen vermischten sich über längere Zeit unterschiedliche Bevölkerungsgruppen.
2: Von der Völkerwanderung haben wir ja ganz früher dieses Bild gehabt. Ne? Da kommen die Ostgoten, da kommen die Westgoten und dann laufen die alle irgendwo durch. Und ähnlich hatten wir auch das Bild, da kommen die Bajuwaren von irgendwo her und setzen sich dann hier hin. Und in der Studie konnten wir eben mit der DNA zeigen, dass wir tatsächlich unterschiedlichste Menschen aus unterschiedlichen Regionen, also zum Beispiel eher aus der nördlichen Europa, vielleicht was, was man so eher mit Germanen assoziieren kann, und Menschen aus dem südlicheren Europa, die kamen hier in diesem Raum zusammen, wo das Römische Reich

0: ja vorher sich zurückgezogen hatte. Es gab keine klare Herrscherstruktur in dem Moment oder weniger klare Herrscherstruktur. Und die vermischen sich eben mit denen, die hier schon gelebt haben, bilden Familien und so entwickeln sich dann die Baiyuan. Also die bilden dann eine eigene Identität erst aus ihrer Mischung.
1: Zwischen Antike und Frühmittelalter entstanden zahlreiche Dörfer und Städte auf ehemaligen römischen Gebieten oder in der Nähe des Limes, der früheren Grenze des Römischen Reiches. Die neuen genetischen Untersuchungen legen nahe, die Besiedlung Süddeutschlands war kein einmaliger großer Zug eines Volkes, sondern ein längerer Prozess mit vielen kleinen Wanderungsbewegungen und Begegnungen unterschiedlicher Kulturen. Michaela Habeck ist immer wieder fasziniert, was Skelette über unsere Vorfahren erzählen können.
0: Mir macht es Spaß, aus Skeletten oder aus alten Knochen was über die Menschen, wie sie früher gelebt haben, zu erfahren. Und auch mehr, als wir wissen aus den Aufzeichnungen. Oder zum Beispiel in der Steinzeit gibt es ja gar keine Aufzeichnungen. Oder in vielen Epochen gibt es gar keine Aufzeichnungen. Das ist eigentlich unser einziger Weg, zusammen mit den archäologischen Funden überhaupt irgendwas über unsere Vorfahren zu lernen. Und ich mag so individuelle Lebensgeschichten kennenlernen.
2: Ja, spannende Erkenntnisse zur Bevölkerungsentwicklung in Bayern. Christina Dumas besuchte die größte anthropologische Sammlung Europas.

0: Barbara Gallo aus Frankreich, den dürften vermutlich nur eingefleischte Tame Impala-Fans kennen. Er ist nämlich der französische Drummer dieser australischen Indie-Band, aber seit einiger Zeit auch solo unterwegs.
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0: Und damit ist es kurz vor 2. Das war der Mittag auf Bayern 2 mit Simone Schülein. Und nach den Nachrichten, da geht's ja weiter mit dem Bayern 2 Kulturleben. Und heute mit Katrin Hasselbeck. Und Katrin, ich habe gehört, bei euch, da geht's ums Freilufttheater. Schwitzt man sich da gerade jetzt nicht zu Tode?
5: Ja, das klappt. Also, dass man nicht schwitzt, wenn man einen schattigen Ort hat zwischen altem Steingemäuer, so wie in Bamberg in der alten Hofhaltung. Da gibt's ab heute Abend den zerbrochenen Krug von Kleist zu sehen.
0: Und das gleich zu hören bei Katrin Hasselbeck im Bayern 2 Kulturleben nach den Nachrichten.
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6: Um 14 Uhr mit Gudrun Skupin. Die Eröffnung von Stuttgart 21 wird offiziell verschoben, mal wieder. Das hat Bahnchefin Palla am Mittag bestätigt. Ende 2031 soll es nun soweit sein. Und das umstrittene Projekt wird noch mal teurer. Julia Richter mit den Einzelheiten.
7: Die Kosten steigen um weitere 3 Milliarden Euro auf insgesamt rund 14,5 Milliarden. Wie Bahnchefin Palla sagte, wird der Konzern die Summe tragen. Ein Untersuchungsbericht hat ergeben, dass es gravierende Defizite gibt in der Planung, der Steuerung und im Risikomanagement, so Palla weiter. An dem Bahnprojekt wird seit gut 16 Jahren gearbeitet.
6: VW will bis zu 100.000 Stellen streichen, also noch einmal etwa 50.000 mehr als bisher bekannt. Das steht nach NDR-Informationen in einem Sanierungskonzept des Autobauers. 4 Werke in Deutschland drohen dabei komplett geschlossen zu werden. Laut dem Bericht wären das die Standorte in Hannover, Zwickau und Emden sowie das Audi-Werk in Neckarsulm. Wegen der aktuellen Hitzewelle mit bis zu 42 Grad werden derzeit reihenweise Veranstaltungen, Sportevents und auch kirchliche Veranstaltungen abgesagt. Auch der bundesweite Bevölkerungsschutztag. Der sollte morgen stattfinden und auf der zentralen Veranstaltung in einer der heißesten Regionen sollte Bundesinnenminister Dobrindt sprechen, in Freiburg. Der Bevölkerungsschutztag soll nun voraussichtlich im Herbst nachgeholt werden. Die Temperaturen in Europa steigen immer weiter. In den Kliniken gibt es mehr Notfälle. Auch in Frankreich kommen Menschen- und Rettungsdienste immer mehr an ihre Grenzen. Wegen der Hitzewelle sind nun Großveranstaltungen wie das Musikfestival und die Pride Parade in Paris abgesagt worden. Sebastian Binz berichtet.
8: Noch sind überwiegend ältere Menschen wegen Hitzefolgen im Krankenhaus, aber man wolle verhindern, dass jetzt am Wochenende junge Leute zu leichtsinnig mit den Extremtemperaturen umgehen und das Gesundheitssystem zusätzlich belasten. Die Situation sei extrem angespannt, hat der Leiter der Notaufnahme eines der größten Krankenhäuser von Paris gesagt. Für Sonntag deutet sich derweil eine leichte Entspannung an. Laut dem französischen Wetterdienst Météo France sinken die Temperaturen vielerorts wieder unter 30 Grad. Zwischenzeitlich war es diese Woche in Paris über 40 Grad heiß und auch nachts sind die Temperaturen seit Tagen nicht unter die Marke von 25 Grad gesunken.
6: In München soll der Christopher Street Day am Wochenende bisher wie geplant stattfinden. Ketamin ist in Europa auf dem Vormarsch. Nach Angaben des UN-Büros für Drogenbekämpfung ist Deutschland zu einem bedeutenden Umschlagplatz für den illegalen Handel mit dem Narkose- und Schmerzmittel geworden. Die Substanz fällt hierzulande nicht unter das Betäubungsmittelgesetz, sondern unter das weniger strenge Arzneimittelgesetz. Häufig wird Ketamin mit illegalen Drogen vermischt. Das Wetter in Bayern. Viel Sonne bei 33 bis 38 Grad, am Main in Unterfranken sogar bis nahe 40 Grad. In der Nacht Tiefstwerte zwischen 25 und 14 Grad. Am Wochenende noch heißer bei 32 bis 41 Grad. Morgen Nachmittag und am Abend sind an den Alpen Gewitter möglich. Auch am Sonntag Schauer und Hitzegewitter. Die Zeit 14.03 Uhr. Zur Verkehrslage: A3 Nürnberg Richtung Würzburg zwischen Nürnberg Nord und Erlangen-Tennenlohe 8 Kilometer Stau nach einem Unfall. A6 Nürnberg Richtung Heilbronn zwischen Ansbach und Aurach 5 Kilometer Stau an einer Baustelle. A7 Fulda Richtung Würzburg zwischen Fuldaer Dreieck und Bad Brückenau-Wildflecken 10 Kilometer Stau an einer Baustelle. A8 München Richtung Salzburg zwischen Irschenberg und Aachenmühle stockender Verkehr. A8 München Richtung Stuttgart zwischen Mühlhausen und Eichelberg 7 Kilometer Stau wegen Bergungsarbeiten. A9 München Richtung Nürnberg zwischen Manching und Denkendorf Stau an einer Baustelle. Und auf der A9 in Richtung München zwischen dem Dreieck Holledau und Rastplatz Paunshauser Feld ein Unfall auf der mittleren Spur. A93 Holledau Richtung Regensburg zwischen Bad Abbach und Regensburg Nord derzeit stockender Verkehr. Soweit die Verkehrsübersicht.
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5: Freitagnachmittag und wir reden auf Bayern 2 über Kino, noch genauer über ein Kinojubiläum.
9: Also wir kennen jeden Stammgast, wir kennen, wo er sitzen will. Viele sind wirklich schon 30, 40 Jahre dabei und begleiten das Programm.
5: Außerdem gibt es heute Abend Freilufttheater an einem der, wie ich finde, schönsten Orte Bayerns, in der alten Hofhaltung in Bamberg. Und wir haben Kabarett aus der Schweiz, wo der Humor laut Markus Schönholzer ein bisschen anders ist als bei uns.
10: Die drehen sich ein bisschen im Kreis, bis dann endlich die Pointe irgendwo auftaucht. Es ist auch immer ein bisschen netter, oder? Es klingt irgendwie so immer so, oder ja, wir sind ja da, ja, man lobet, ja.
5: Außerdem natürlich wie jeden Freitag unser jüdisches Magazin Shalom. Und zu all dem begrüßt sie Katrin Hasselbeck.
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5: Alles ist besser im Sommer? Naja, Dachwohnungen wohl eher nicht. Nick Pride and the Pimpton's hier mit Everything's Better in the Summertime.

0: Everything's better in the summertime. Nick Pride and the Pimptones auf Bayern 2. Westlich von München, in Gauting, Starnberg und in Seefeld. Da gibt's drei Kinos, alle vom selben Betreiber, die Breitwandkinos. Und diese Marke feiert gerade 40. Matthias Hellwig hat damals 1986 das erste Breitwand-Programmkino ins Leben gerufen und ist bis heute der Geschäftsführer. Grüß Sie, Herr Hellwig, und Happy Breitwand-Birthday.
1: Hallo, danke schön.
0: Morgen ist es genau 40 Jahre her, dass Sie Ihr erstes Kino eröffnet haben, damals in Gilching. Erinnern Sie sich noch? Was waren da so Ihre Hoffnungen und Ängste?
1: Natürlich erinnere ich mich daran. Es war aber genauso wie jetzt. Es war Fußball-Weltmeisterschaft. Ich hatte ein Kino übernommen als 26-Jähriger, dachte, da könnte ich vielleicht irgendwie ein bisschen ein sicheres Standbein haben. Ich hatte gerade mein Studium abgeschlossen. Und die erste Vorstellung war, glaube ich, Rosa Luxemburg. Nebenan feierte die Fußball-Weltmeisterschaft. Ich glaube, es war Finale oder dritter Platz. Ich weiß es gar nicht. Und das war voll. Und zu mir kamen drei Damen, die ich heute noch schätze, würde ich sagen. Und ich saß dann vor dem Kino in der Sonne, so wie jetzt auch, nicht ganz so heiß. Und dachte mir nur, worauf habe ich mich da eingelassen?
0: Die drei Damen, die Sie heute noch schätzen, das klingt direkt nach so was Persönlichem. Das klingt, als ob man über so ein Programmkino auch ja einen anderen Kontakt zum Publikum hat. Ist das so?
1: Also auf alle Fälle, ich denke mir hier, wir sind ja in den Vororten und ich denke mir, jeder, der im Land oder auf den Vororten, in den Vororten Kinos betreibt, der kennt sein Publikum. Also wir kennen jeden Stammgast, wir kennen genau, wo er sitzen will zum Beispiel oder wie auch immer. Und viele sind wirklich schon 30, 40 Jahre dabei und begleiten das Programm. Man trifft sich irgendwo am Marktplatz, redet über irgendwas und dann sagt man, ach, den und den Film habe ich gesehen. Und dann freue ich mich schon, dass ich glaube, da ein kleines bisschen in dieses Land, in dieses Fünf-Seen-Land hineingesetzt habe an filmischer Kultur.
0: Da bin ich mir ganz sicher. Das ist ein Programmkino. Programmkino setzt sich vom Mainstream-Kino ab. Trotzdem mal an Sie jetzt gefragt, was würden Sie sagen, was bedeutet das Programmkino?
1: Ich sage immer noch, es sind ein Programmkino muss immer zwei Programme haben. Eines im Kopf und eines, das ausgelegt ist. Also meine Mitarbeiter wissen, dass ich da ein bisschen sensibel bin, wenn vor meinen Kinos kein Programm richtig zum Mitnehmen ist. Das heißt, ich gebe heute noch ein vierwöchentliches Programm raus, das ist die Hauptarbeit, das ist die schönste Arbeit auch letztendlich, in der ich die Filme zusammenstelle. Und natürlich ist, vorhin habe ich gesagt, das ist im Kopf, aber es ist auch im Bauch. Also letztendlich hat man ein Gefühl, was man einfach gerne bringen will und geleitet habe ich mich eigentlich all den 40 Jahren, was will ich denn selber sehen? Also das war am Anfang ein bisschen schwieriger zu vermitteln, aber inzwischen kennt mein Publikum mich und geht mit und mit den vielen außergewöhnlichen Filmen, die wir zeigen und bei denen ich auch manchmal weiß, da kommen nur zwei, drei Besucher, aber die sind es einfach wert, dass wir diesen Film auch hier draußen zeigen.
0: Das klingt nach dem Programmkino auch als einem Bildungsraum, der Menschen bildet, Menschen aufklärt, vielleicht aber ja auch eben zusammenbringt, in einen Austausch bringt. Würden Sie sagen, dass Ihre Kinos mehr sind als dunkle Räume mit Leinwand und Soundsystem und Klimaanlage?
1: Also ich glaube schon, also ich bin mir da ziemlich sicher, wir haben von Anfang an, also 1986 ging man ins Kino und da gab es einen Guckkasten und dann ging man in das Kino und wir haben damals schon begonnen, gleich über dem Kino ein Café auszubauen, als damals völlig ungewohnt die Idee, dass man eigentlich sich trifft nach dem Kino oder vor dem Kino, was heute gang und gäbe ist. Und ich denke mir, das ist von damals bis heute geblieben. Es soll vor allem ein Treffpunkt sein, an dem sich Menschen zusammenfinden. Und es war mir auch immer wichtig, ein unterschiedliches Publikum heranzuziehen. Und das ist eigentlich dann das Schönste, wenn sich wirklich ein, sage ich mal, Mainstream-Besucher neben einer älteren Dame an der Kasse befinden. Und letztendlich hoffe ich immer, ach, irgendwann wird er schon doch in das Programm schauen und auch mal den anderen Film nehmen oder mal aus der anderen Gruppe rauszukommen. Und das ist ja gerade heute auch sehr wichtig, wo wir uns in unseren Bubbles bewegen, ist immer noch die Hoffnung da, schau doch mal rüber, in dem Saal 3, 4, 2 oder 1 läuft noch mal was ganz was anderes und ganz was Tolles.
0: Nochmal jetzt zu Ihnen als Kinobetreiber und als der diese Filme so handverliest. Wie stelle ich mir denn diesen Alltag vor? Also wie viele Filme gucken Sie in der Woche? Können Sie das irgendwie im Schnitt sagen?
1: Also ich glaube, im Jahr wären es letztendlich, also es wurde immer mehr, aber jetzt sind wir schon, glaube ich, bei 400-500, also die ich einfach sichten muss. Ich mache jetzt auch das Festival gerade in der Vorbereitung und da sind es wirklich 3 am Tag und das ist schon anstrengend. Also wenn ich immer weiß, wenn ich das sage, dann versteht das keiner. Also der sagt dann, ja, aber wieso, du schaust doch nur Filme an. Was ist denn daran anstrengend? Aber es geht halt viel im Kopf rum währenddessen. Also ganz andere Fragen als der des Genusses, sondern wem könnte das gefallen? Gibt es ein Publikum? Ist er wirklich gut? Hängt er nicht durch? Und so weiter.
0: Jetzt im August startet ja auch wieder das Open-Air-Kino, also beim Fünf-Seen-Festival. Ja. Gelten für draußen andere Kriterien als für drinnen?
1: Ja, ein bisschen mehr. Ich muss dort letztendlich, also Open Air ist eine Veranstaltung, wo einfach viele Leute kommen müssen, weil die Kosten so hoch sind und das Risiko so hoch ist. Also im August wird es trotz, denke ich mir, dieser jetzigen Hitzewelle so sein, dass wir wieder Glück haben müssen oder nicht Glück haben müssen. Und dann hat man 5 Tage Sonnenschein und 5 Tage Regen. Und das heißt, man muss seine Kalkulationen machen, dass man mit einem Film oder 2, 3 Filmen schon wirklich sehr viel verdient. Also muss man ein größeres Publikum ansprechen. Man kann jetzt nicht den georgischen Film nehmen, der mir auch am Herzen liegt, sondern man muss halt sagen, okay, wir nehmen die Münchner Komödie oder die Mainstream-Komödie. Ich versuche natürlich trotzdem noch immer 2, 3 Filme einzubauen, bei denen ich weiß, da werden weniger kommen, werde dann aber oft überrascht, weil mein eigenes Publikum so großartig ist, dass hier auch, also letztes Jahr Der Zopf, ein völlig kleiner Film, waren plötzlich 350 Leute da, wo ich mir denke, das kann ja gar nicht wahr sein. Und das erhoffe ich mir natürlich dieses Jahr auch für sowas wie Sentimental Value oder Das Flüstern der Wälder, wo ich weiß, das ist eher für weniger. Aber ich lasse mich dann überraschen und bin meistens sehr positiv überrascht. Ich habe ein ganz tolles Publikum.
0: Das Breitbandkino wird 40. Vielen Dank an Matthias Hellwig und ich wünsche eine tolle Jubiläumsfeier morgen. Danke.
1: Ich danke Ihnen. Vielen, vielen Dank.
0: Und auch dieser Hit wird dieses Jahr 40. Rio Reiser mit Junimond. Die

0: Der Junimond von Rio Reiser. Und den Junimond, den kann man heute Abend in Bamberg beim Open-Air-Theater sehen. Im idyllischen Innenhof der alten Hofhaltung am Domplatz. Dort, wo einst die Bischöfe residiert haben, da zieht zum Ende der Spielzeit immer das Ensemble des Bamberger E.T.R.-Hoffmann-Theaters ein. Diesmal, um ein Stück auf die Freilichtbühne zu bringen, das ein echter Klassiker ist, nämlich Heinrich von Kleists Der zerbrochene Krug. Eine Komödie. Worum geht's ganz kurz? Der Dorfrichter Adam soll ermitteln und verurteilen, wer den Krug der Frau Marthe zerdeppert hat. Dass er es aber selbst war, will er dabei natürlich vertuschen. Heute Abend ist also Premiere in Bamberg und ich bin jetzt am Telefon verbunden mit dem Hausregisseur Jasper Brandes, der den zerbrochenen Krug dort inszeniert. Hallo, grüß Sie.
1: Hallo.
0: Kleist hat ja sein Stück im 17. Jahrhundert und in einem fiktiven Dorf namens Huisum in der niederländischen Provinz Utrecht angesiedelt. Der Innenhof der alten Hofhaltung in Bamberg ist von Fachwerkbauten mit diesen Laubengängen umrahmt. Da passt der zerbrochene Krug ja gut rein in die Kulisse, oder? Spielt das eigentlich eine Rolle bei der Stückwahl?
1: Das hat schon eine Rolle gespielt. Wir haben gedacht, wir haben so ein bisschen, als wir hier jetzt vor einem knappen Jahr angetreten sind, natürlich auch in der Hofhaltung geguckt im Sommer und hatten das Gefühl, wir würden gerne die Kulisse der Hofhaltung einbeziehen, zum eigentlichen Bühnenbild machen und haben deshalb auch gedacht, der Krug würde passen. Also sowieso aus großer Liebe zu diesem Text und diesem Stück und der Ungeheuerlichkeit, dieses Stück immer noch darstellt. Aber eben auch, weil wir dachten, das passt da gut hin, ja.
0: Bleiben Sie denn dann nicht nur, was die Kulisse angeht, sondern auch bei Kostümen und Ausstattung so im Historischen?
1: Nein, da haben wir so ein bisschen gemixt. Das ist eher ein künstlicher Ort, der sich sozusagen an diese Hofhaltung bindet.
0: Kommen wir mal zu Kleists Stück. Das ist ja nicht nur eine Krimi- und Gerichtskomödie, sondern man könnte heute fast sagen, ein MeToo-Drama. Nochmal zum Adam, der hat den Krug kaputt gemacht, als er nachts die Tochter von Frau Marthe, die Eve, in ihrer Stube bedrängt, wird da auf frischer Tat ertappt, kann unerkannt entkommen, aber der Krug ist eben in Scherben. Das heißt, im Kern ist diese Komödie gar nicht komisch. Passt das dann eigentlich gar nicht zur Idee vom luftig leichten Sommertheater?
1: Naja, was ich mit Ungeheuerlichkeit meine, ist ja, dass sie trotzdem komisch ist. Es gibt ja nicht viele deutsche Komödien, die wirklich komisch sind, würde ich mal sagen. Ich finde, die zwei wirklich klassisch komischen deutschen Komödien sind Amphitryon und Der Krug von Kleist. Und das ist vielleicht ein Teil der Ungeheuerlichkeit, dass er eine solche Komik entfaltet, die am Schluss bei was ganz anderem landet. Man ist eigentlich eine Stunde oder anderthalb Stunden damit beschäftigt, diesem Menschen zuzugucken, dabei, wie er sich seiner Schuld entledigt oder wie er auch sozusagen vielleicht seine Schuld vergessen will oder auch seine Ignoranz darüber sozusagen performt und strampelt und strampelt und strampelt. Und dann kommt am Schluss ein großer Monolog, in dem wir hören, was eigentlich passiert ist oder das ist der übrig bleibt, nachdem jeder seine Sicht dargestellt hat. Und das fährt im besten Sinne ganz stark in die Magengrube, weil man eigentlich eine Stunde über jemanden gelacht hat, der alles andere als unschuldig ist. Insofern ist das Großartige auch, dass dieses Stück eben lange eine Komödie vorführt und die dann in einer Tragödie endet eigentlich.
0: Wie inszenieren Sie das jetzt, also dieses erst Komödienhafte, das dann in die Tragödie wechselt, in der Figur des Adam? Also man kann den ja so als gerissenen Schlawiner irgendwie, der fast schon bemitleidenswert durchschaubar ist, zeichnen. Dann ist das sicher gut für die Komik, aber verharmlost vielleicht auch ein bisschen diese Figur. Wie haben Sie jetzt das zusammen mit dem Hauptdarsteller, mit Erik Wählern, erarbeitet?
1: Also wir haben darüber sehr viel geredet, natürlich. Das Wort Schlawiner ist auch ein schwieriges und furchtbares Wort. Darin. Ich glaube auch nicht, dass man den Schlingel zeigen sollte. Aber was für mich so ein Anhaltspunkt ist, dass diese Figuren ja alle von sich denken, dass sie irgendwie in Ordnung sind. Es werden alle Figuren ja sehr gewalttätig, sprachlich wie physisch in diesem Stück. Ich glaube aber, dass alle sozusagen mit den besten Absichten im eigenen Verständnis hantieren und sogar jemand wie der Adam, der wirklich ein Schwein ist, der hat sozusagen sich aber so an seine Macht und seinen sozusagen uneingeschränkt sein gewöhnt, dass er quasi selber nicht empfindet, dass es ein Problem ist. Dieses fehlende Bewusstsein oder das vielleicht auch das sozusagen herannahende Bewusstsein einer Schuld ist das, wogegen sie eigentlich anstrampeln. Und ich glaube, dieses Strampeln, dieses sich sozusagen freimachen wollen, das ist eigentlich der Boden des Komischen in diesem Stück. Und danach haben wir gesucht. Wir haben erstmal nicht gesucht nach der moralischen Eindeutigkeit am Anfang, sondern in dem großen Vertrauen, dass die moralische Frage am Schluss umso stärker kommt, je weniger wir sie vorher stellen, haben wir eigentlich versucht, die Komik direkt aus der Situation, aus dem sich freimachen, aus dem Strampeln zu ziehen.
0: Kommen wir zum Thema Open Air und Sommertheater. Zurzeit an den heißesten Tagen, die es so gibt, auch in Bamberg wird es heute Abend, vor allem auch morgen, extrem heiß. Wie gehen Sie mit dem Wetter um? Ich habe die alte Hofhaltung noch in Erinnerung als eigentlich ganz gut schattig, vielleicht sogar kühl.
1: Die Schauspieler haben durchaus gelitten in ihren Kostümen und die müssen ja auch rennen und viel tun und die brauchen viel Wasser. Aber im Zuschauerraum sozusagen auf der Tribüne war es immer schon halbwegs erträglich. Da so ab 17 Uhr keine Sonne mehr auf die Tribüne fällt und ein leichtes Lüftchen in der Hofhaltung weht und die alte Gemäuer, glaube ich, auch so seine Kühle behält. Es ist da ganz gut, trotz der jetzt knapp 40 Grad, die wir tagsüber haben. Man kann da sehr genießen, auch wenn es heiß ist.
0: Klingt nach einer guten Idee, klingt sogar nach einer Empfehlung. Herzlichen Dank, Jasper Brandes.
1: Danke Ihnen.
0: Heinrich von Kleists Komödienklassiker Der zerbrochene Krug im Innenhof der alten Hofhaltung in Bamberg. Die Inszenierung des Bamberger E.T.R. Hoffmann Theaters feiert heute Abend um 20.30 Uhr Premiere. Morgen Abend gibt es dann gleich die zweite Vorstellung und weitere Termine. Bis Mitte Juli finden Sie im Internet auf der Theater-Homepage. Und bei uns auf Bayern 2 singt jetzt Lizzo.

0: Lizzo auf Bayern 2 mit Good Morning und das um gleich 14.30 Uhr. Markus Schönholzer ist in Buffalo geboren. Beim Umzug in die Schweiz hatte er damals als Kind einen Traum im Koffer. Er wollte Basketballer werden. Das Problem, Markus Schönholzer ist eher klein. Seine Mutter hat ihm trotzdem gut zugeredet. Meine Mutter findet mich genial, heißt folgerichtig einer seiner Hits. Einer der Hits des Musikkabarettisten. Seine Lieder mit Gitarre sind immer persönlich und berührend, klug und witzig zugleich. Gerade ist er mit dem Salzburger Stier ausgezeichnet worden. Wir hören jetzt rein in sein Programm und hören Markus Schönholzer dann noch im Gespräch mit Thomas Koppelt.
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4: Und meine Frau am Tisch vis-à-vis von mir sagt: Markus, hey, was ist mit dir? Du hörst mir überhaupt nicht zu. Und ich sag: doch, doch, ich hör zu. Aber du, da geht grad was ab am Tisch nebenan. Ne? Hörst du die Frau, hörst du den Mann? Und jetzt hört auch sie diese Disharmonie. Und wir verfolgen entrückt, was die beiden bedrückt. Und wir merken geschwind, du, da geht's nicht um Kind. Es ist etwas wegputzen, weg Ziggis und Äschen, aufstehen am Morgen und Wäsche in einer Tasche. Und immer müssen alles immer nur sein und das,

Du, da sehe ich in der Beiz ein weiteres Paar. Das schaut rüber zu uns und fragt sich offenbar, ja, weshalb wir so still sind, ja, warum wir so schweigen. Ja, die fragen sich jetzt, was ist wohl los mit den beiden? Ja, das ist mir jetzt peinlich. Das ist mir nicht recht. Jetzt meinen die beiden, uns gehe es schlecht. Die meinen wohl, wir seien eins von den Paaren, welches nach vielen aufopfernden Jahren kauend und grantig im Restaurant säßen und schweigend ihr Chateaubriand essen. Dabei sind wir beide, das ist sonnenklar, in Sachen Beziehung ein Vorzeigepaar. Ja, und um zu beweisen, wie gut es uns geht, mache ich Smalltalk, ich lache, ich rede und hoffe, es werde den beiden so klar. Hier handelt es sich um ein glückliches Paar. Doch meine Frau schweigt, ja, sie faucht mich gar an. Ja, es sei gerade spannend am Tisch nebenan. Ja, bis endlich still, ja, halt endlich den Rand. Sonst hört man ja gar nichts am Tisch nebenan. Ja. Und ich hock aufs Maul, obwohl ich nicht will. Und an unserem Tisch ist's wieder mucksmäuschenstill. Ja. Jetzt schauen mich die beiden schon mitleidig an. Die denken jetzt sicher, dieser arme Ehemann. Ja, fertig jetzt. Ich gehe rüber zum Tisch und sage denen beiden, wie die Sachlage da ist. Ja, es seien nicht wir, die einen

zu uns übersetzt. Es habe noch Platz und man höre dort gut, was sich am Tisch nebenan genau tut. Ja, zuerst haben sich die beiden geziert, doch ich hab sie nett zu uns rübergeführt. Und so sind wir zu viert noch lange gesessen, haben zugehört und Crème Brûlée gegessen und erfuhren dann live am Tisch nebenan, wie schnell eine Beziehung zu Ende gehen kann. Danke. Der einzige Mann auf der Welt, der mir damals etwas hätte sagen dürfen, wäre Mr. John Lennon gewesen. Ja. Ja, seine These, dass man im Bett liegen bleiben und trotzdem die Welt verändern kann, ja, das hat mir als Teenie extrem eingeleuchtet. Ja, so wie der wollte ich werden, ja. Natürlich auch so berühmt. Ja. Und deshalb habe ich mir auch Gedanken gemacht, wie ich vielleicht auch mal einen Hit schreiben könnte. Du, ich singe irgendetwas, über irgendetwas, das

0: Danke!
1: Markus Schönholzer, herzlichen Glückwunsch zum Salzburger Stier 2026. Was bedeutet Ihnen so ein Preis?
2: Sehr viel. Er gibt mir Möglichkeiten, die ich nicht hatte. Also mir die Legitimation, da weiterhin auf der Bühne zu stehen, ohne das Gefühl, ich müsste jetzt mal gehen. Ich bin ja schon 64, also wenn andere mit dem Aufhören beginnen, beginne ich mit dem Beginnen. So, und das macht mir große Freude, das ist großer Rückenwind und da gehe ich gerne mit.
1: Aber 64 sieht man Ihnen wirklich nicht an. Ist es die Kunst, die einen jung hält?
2: Ja gut, im Radio sieht man es sowieso nicht. Die Kunst hält jung, glaube ich schon, ja. Ich kann schon auch schlecht aussehen, aber man bleibt auf der Bühne und unterwegs, man ist dauernd in Bewegung, ja.
1: Das ist ja ein internationaler Radiokabarettpreis, der Salzburger Stier. Wie sind Sie denn ansonsten international aufgestellt? Die Kolleginnen und Kollegen in der Vergangenheit, die aus der Schweiz kamen, hatten ja immer so ein bisschen das Sprachproblem. Sie haben auch jetzt Ihr Schaffen ins Hochdeutsche übersetzen müssen. Wie funktioniert das für Sie?
2: Das war ein interessanter Prozess. Da ist ein Riesengraben zwischen uns in der Schweiz und Deutschland oder Österreich. Also wenn wir verstanden werden wollen, dann müssen wir wirklich die Sprache wechseln. Das ist nicht nur moderat anders reden, sondern es ist wirklich eine andere Sprachstruktur. Und für uns ist das kompliziert. Also die Lieder, die ich jetzt übersetzen musste, die klingen schon anders jetzt. Das sind jetzt, sag ich mal, deutsche Lieder geworden, gesungen von einem Schweizer.
1: Das heißt, es ist nicht nur ein rein inhaltlicher Übersetzungsprozess, sondern das betrifft ja dann auch die Emotionalität, den Klang und auch den Humor. Der Humor ist ja angeblich auch sehr unterschiedlich in den unterschiedlichen europäischen Ländern.
2: Es sind ja immer Oberflächen, die man da bedient. Aber wenn ich den deutschen Humor oder den österreichischen Humor höre, dann geht der irgendwie ein bisschen direkter an die Sache ran. Und dann habe ich bei den Schweizer immer das Gefühl, die drehen sich ein bisschen im Kreis, bis dann endlich die Pointe irgendwo auftaucht. Es ist auch immer ein bisschen netter, oder? Nicht, dass wir unbedingt nette Menschen sind unter dem Strich. Nein, bilde ich mir auch gar nicht ein. Aber es klingt irgendwie so immer so, oder ja, wir sind ja da, ja, man loget, ja, der Singsang ist auch anders, oder? Und dieses Behaupten, was wir auch den Deutschen mehr unterstellen, dass ja, so ist es und so macht man das, das ist nicht sehr schweizerisch. Das ist mehr so, ja, ich würde das mal so angehen, willst du vielleicht auch mal? So, wir reden halt so. Das ist eine andere Sprache, oder?
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0: Das gibt es nun seit einem Jahr. Angeboten werden dort 12 Plätze für Krippenkinder und 50 Plätze für Kindergartenkinder. Unsere Reporterin hat sich dort umgeschaut und umgehört im Gan Shalom, im Friedensgarten.
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0: Shalom, Shalom, da sind wir wieder. Mir ist ein Du, jüdischer Glaube, jüdisches Leben, willkommen und Bruchim Habaim in unserem Bayern 2 Funkstätel. In unserem Kalender haben wir heute den 11. Tammuz des Jahres 5786. Ich bin Michael Strassmann und sage Shalom Uvracha in unserer jüdischen Viertelstunde, in unserer Quadranz Jiddischkeit von und mit dem Landesverband der israelitischen Kultusgemeinden in Bayern. Überwachungskameras, Stacheldraht, hohe Mauern, hohe Zäune, Sicherheitsschleusen und immer viel Security oder wie wir sagen, Bitachon. So sieht das Leben aus in unseren jüdischen Gemeinden. Daran sind wir gewöhnt. Das ist unser Alltag seit Jahrzehnten. Wie richtig und wie wichtig diese Vorsichtsmaßnahmen sind, hat sich erst am letzten Montag wieder gezeigt. In Kanada, bei der Schießerei im jüdischen Viertel von Montreal mit 3 Toten. Was für ein Armutszeugnis. Ich würde nur zu gern wissen, wie es Christen oder Moslems dabei gehen würde. Müssten ihre Kirchen und Moscheen ständig überwacht werden? Und ebenso ihre Kindergärten und Schulen. Eine Kindertagesstätte, eine Kita hinter Panzerglas. Seit einem Jahr betreibt unsere israelitische Kultusgemeinde in Nürnberg ihr Kinderhaus. Es heißt auf gut Hebräisch Gan Shalom, also Friedensgarten. Ein Jahr Gan Shalom, ein Jahr jüdisches Kinderhaus Nürnberg. Unsere Shalom-Reporterin Judith Dauwalter hat sich angeschaut, wie dort beileibe nicht nur jüdische Kinder unsere Religion, unsere Tradition und unsere Kultur erleben.
2: Hier konnte sich selber jemand auf den Keller waschen.
3: Wie heißt du?
2: Abel.
3: Wie alt bist du?
2: 4.
3: Und was hast du jetzt auf deinem Teller?
2: Käsespätzle.
4: Donnerstagmittag im Kinderhaus Gan Shalom im Nürnberger Nordosten. 12 Kinder kommen nach und nach in eine große helle Küche gelaufen, nehmen sich Geschirr und Essen von einem kleinen Buffet an der Wand. Erzieherin Nakisha lehnt an der Küchentheke mit Holzarbeitsfläche, beantwortet Fragen, putzt Nasen, hebt Heruntergefallenes auf.
5: Die Kinder können entscheiden, wann möchte ich jetzt essen, habe ich jetzt gleich Hunger, will ich später was essen. Und dann haben sie ihre Karten, mit denen kommen sie mit ihren Essenskarten und wenn sie fertig sind, nehmen sie diese wieder mit und geben das dem nächsten Kind und so ist immer ein Platz gefüllt.
4: Besteck, Teller, Schüsseln, Aufkleber auf den großen Schubladen verraten, dass alles doppelt vorhanden ist. Einmal steht dabei milchig, einmal fleischig.
5: Wenn es Fleisch zum Mittagessen gibt, dann gibt es die roten Teller. Wenn es milchiges Essen gibt, dann gibt es die blauen Teller. Wir müssen dann auch gucken, wenn es zum Mittagessen was Fleischiges gibt, dass wir am Nachmittag zum Feschbar zum Beispiel nichts mit Milchprodukten essen. Also da gibt es dann zum Beispiel statt Butterbrote Margarinebrote.
4: Das Essen wird hier koscher zubereitet, also nach jüdischen Speisevorschriften. Während die Kinder essen, ist Einrichtungsleiterin Lynn Hofmann an einem leeren Tisch in der Küche beschäftigt. Sie schneidet laminierte Bilder aus. Darauf Backzutaten wie Mehl, Hefe, Honig und Kinder, die Milch in eine Schüssel kippen oder einen Teig verkneten.
6: Mindestens 2-mal im Monat backen wir mit den Kindern das Challot für Schabbat. Und dass die Kinder auch wirklich auf Augenhöhe sehen, was da alles reinkommt und was die Schritte sind. Und so kleben wir das jetzt an die Wand.
4: Das traditionelle jüdische Zopfbrot gehört zum Schabbat, den die Kinder freitags in der Einrichtung feiern, zusammen mit dem Rabbiner. Judentum im Alltag erleben, das ist wichtig für Eltern wie Vadim Paley. Die 6-jährige Amelie zeigt ihrem Papa ein Familienbild, das sie heute gemalt hat. Vater Vadim ist Israeli, die jüdische Familie lebte zuletzt in der Ukraine, ist vor 4 Jahren vor dem Krieg geflohen.
7: For me, the Israeli and Judaism heritage is very important for my kid. We never found any other kindergarten.
4: Wir haben keinen anderen solchen Kindergarten gefunden, sagt dieser Vater. Etwa 20 jüdische Kitas gibt es in Deutschland, inklusive der jüngsten in Nürnberg.
7: Every day it's like she's going like for celebrate. She's running and jumping on the way to kindergarten.
4: Die Tochter liebt diesen Ort und für die Eltern bedeutet das religiöse Umfeld viel. 50 Kindergarten und 12 Krippenkinder können hier gemeinsam spielen. Aktuell sind noch etwa 10 Plätze frei. Liat, Schrita, Julian, Rosita, die Namens

0: Aufkleber an den Garderobenplätzen zeigen Vielfalt. Auch die kurdische Familie Shatter trägt dazu bei. Vater Belend zieht gerade seinem fast vierjährigen Sohn nur die Schuhe an und erhält sich mit Erzieherin Nakisha.
1: Also es hat alles gepasst. Der Noah ist heute einfach nur kurz hingefallen, hat ein bisschen geblutet. Wir haben Pflaster drauf gemacht und er hat heute gegessen. Ansonsten war alles gut.
2: Ja, alles gut. Das ist sehr gut, wirklich. Hier alle nett, richtig nett.
0: In den ersten Stock zu Büros und der Krippengruppe führt eine breite hölzerne Treppe. Ein großes Wandbild zeigt die Arche Noah, viel Blau von Wasser und Himmel, ein hölzernes Boot, auf dem sich verschiedenste Tierarten drängen.
3: Das Bild hat der Vorsitzende von den Nürnberger Rat der Muslimen gemalt. Er ist ja Künstler. Er hat eben gesagt, er möchte gerne ein Bild malen für unser Haus und hat dann eben die Arche Noah gemalt.
0: Die Idee zum Kinderhaus entstand vor 10 Jahren. Dass die Umsetzung sich hinzog, lag an den generell steigenden Baukosten und im Besonderen an einem komplexen Sicherheitskonzept, das die Beteiligten erarbeiten mussten, zum Beispiel mit schusssicherem Glas. Diana Lieberowa aus dem erweiterten Gemeindevorstand ist froh, dass es am Ende geklappt hat. In der Garderobe hat sie ihre 3-jährige Tochter Liat an der Hand.
4: Aktuell sind wir bei ca. 30-35% der jüdischen Kinder oder Gemeindemitgliederkinder. Wir wollen keinen reinen jüdischen Kindergarten irgendwann haben. Das ist jetzt nicht das Ziel. Das Ziel ist eben das Miteinanderlernen und Erfahren des Judentums hier in der Einrichtung.
0: Nach Essen und Ruhezeit gehen die noch nicht abgeholten Kinder in den Garten. Dort sausen sie mit Kettkas über einen gepflasterten Weg, schaufeln im Sandkasten oder erobern 2 Klettergerüste. Rundherum zieht sich ein hoher, massiver Zaun aus schwarzen Metallrohren. Ein Mann vom Sicherheitsdienst hat die spielenden Kinder im Auge. Für die Kleinen ist das Normalität, für viele Eltern beruhigend. Direkt vor dem Kindergartentor auf demselben Gelände erstreckt sich ein langgezogenes Gebäude, darin Veranstaltungssaal und Unterrichtsräume der jüdischen Gemeinde in Nürnberg. Der würfelförmige Kuppelbau zur Linken beherbergt die Synagoge. Dazwischen sitzen im Schatten eines großen Ahornbaums ein paar ältere Menschen. Ihr Zuhause, das Adolf-Hamburger-Heim, liegt am anderen Ende des Gemeindegeländes.
3: Witzig, wenn dann die Älteren Bingo spielen oder ihre Morgengymnastik machen auf der Terrasse und unsere Kinder dann mal gucken, was sie machen. Oder letztes Jahr haben sie mal Eis gegessen, die älteren Leute, und dann waren die Kinder irgendwie so am Zaun. Und dann haben sie aber auch Eis gekriegt.
0: Von Kindergartenkind über Erzieherin, Pflegekraft bis hin zu Seniorin. Trotz strenger Sicherheitsvorkehrungen ist die jüdische Gemeinde in Nürnberg offen. Menschen unterschiedlichster Herkunft, Religion und Altersgruppe gehen hier ein und aus, erleben das Judentum als selbstverständlichen Teil einer vielfältigen Stadtgesellschaft.
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6: Unser Radioruf und Funkrebbe Rabbiner Joel Berger will uns jetzt Denkanstöße mitgeben in den kommenden Schabbat. Der beginnt hier bei uns in Bayern in etwa 6 Stunden, denn da geht die Sonne unter. Rabbiner Joel Berger denkt wieder nach über den Wochenabschnitt aus der Tora für diesen Schabbat. Wenn ich sage den Wochenabschnitt, dann stimmt es nicht so ganz, weil an diesem Schabbat lesen wir gleich 2 Wochenabschnitte, 2 Parashiot HaShavua. Zuerst den Abschnitt mit der laufenden Nummer 39 und dann den folgenden Abschnitt mit der Nummer 40. Beide finden wir im 4. Buch Mose im Sefer Bamidbar. Morgen lesen wir beim Gottesdienst in der Synagoge zuerst die Parashat Chukat, Chukat Satzung, und dann die Parashat Balak. Da geht es um Balak, dem König der Moabiter.
7: Manchmal stellt uns die Tora vor kaum lösbare Rätsel. So beginnt unser Leseabschnitt für diesen Schabbat mit einem höchst seltsamen Gebot. Da geht es um eine rote Kuh, um eine Para Aduma. Wir haben es da mit einem biblischen Ritual zu tun, dessen Begründung und Hintergrund im Verborgenen bleibt. Selbst unser König Salomo, Shlomo HaMelech, der als der weiseste aller Menschen gilt, soll darüber gesagt haben, ich zitiere: Ich dachte, ich könne es begreifen, doch es blieb fern von mir. Die Tora beginnt hier also nicht mit Klarheit, sondern mit einem deutlichen

0: Zeichen menschlicher Begrenztheit. Nicht alles lässt sich messen, beweisen, ergründen, begründen oder sachlich erklären. Unsere Vorfahren wandern durch die Wüste. Da ist eine ganze Generation unterwegs, in der Unsicherheit zwischen Vergangenheit und Zukunft. Und mitten auf diesem Weg stirbt Miriam, die Schwester von Moses und Aaron. Unmittelbar nach Miriams Tod fehlt plötzlich Wasser. Unsere jüdische Überlieferung verbindet beides miteinander und schließt mit diesen Gedanken. Solange Miriam lebt, begleitet eine Quelle das Volk Israel. Und erst nachdem sie nicht mehr da ist, erkennt man, was sie bedeutet hat. Nach Miriams Tod gerät das Volk in Panik. Und schon wieder werden Klagen, Vorwürfe und Angst laut. Da gerät selbst Moses an seine Grenzen. Gott befiehlt ihm, zum Felsen zu sprechen, damit aus ihm Wasser hervorkomme. Doch Moses spricht nicht mit den Felsen, sondern schlägt ihn mit seinem Stab. Ja, das Wasser fließt dann tatsächlich. Aber unsere Meister fragen sich seit Jahrhunderten, was genau hat Moses hier falsch gemacht? Wir sehen, dass uns die Tora, ihre Helden, nicht als übermenschliche Gestalten beschreibt. Gerade darin liegt ihre Wahrheit. Moses bleibt groß, nicht weil er fehlerlos ist, sondern weil er Verantwortung trägt, weil er mit sich selbst ringt und leidet. Und dann wechselt die Parascha plötzlich ihren Blickwinkel. Sie schildert uns, dass der König des Landes Moab namens Balak das Volk Israel fürchtet. Und so ruft König Balak den fremden Propheten und Zauberer Bileam zu sich, auf das Bileam unsere Vorfahren verfluche. Doch etwas Unerwartetes geschieht. Immer wenn Bileam sprechen will, verwandeln sich seine Worte und aus dem geplanten Fluch wird ein spontaner Segensspruch. Und schließlich spricht Bileam jenen berühmten Satz, der wir alle nur zu gut kennen. Ma tovu alecha Jakob, mishkenotecha Israel. Wie schön sind deine Zelte, Jakob, deine Wohnungen, Israel. Bemerkenswert, dass dieser Satz nicht von einem Freund Israels stammt, sondern von einem Fremden. Ja, selbst der fremde Bileam erkennt die Würde und die geistige Kraft dieses Volkes. Diese Worte werden später Bestandteil unseres Morgengebetes, der Schacharit. Juden auf der ganzen Welt beginnen mit dem Ma Tovu ihren Tag.
1: Jetzt noch rasch und geschwind unsere Lichtzündzeiten, die Zmanim. Zur vorschriftsgemäßen Begrüßung des Schabbat müssen wir heute Abend unsere beiden Schabbeskerzen angezündet haben. In Salzburg bis um 20.52 Uhr, in Innsbruck bis um 20.56 Uhr und in Straubing bis um 20.59 Uhr. Heiter geht's weiter, wie gewohnt, mit allen Städten in und um Bayern mit einer jüdischen Gemeinde. München sowie Pilsen, Punkt 21 Uhr, Regensburg 21.02 Uhr, Augsburg 21.03 Uhr, Amberg sowie Weiden 21.05 Uhr, Ulm sowie Konstanz am Bodensee 21.07 Uhr, Nürnberg, Fürth sowie Bayreuth 21.08 Uhr, Erlangen sowie Hof 21.09 Uhr, Bamberg 21.11 Uhr, Würzburg 21.14 Uhr und in Frankfurt am Main müssen wir unsere zwei Schabbesleuchter angezündet haben bis um 21.21 Uhr. Nu, du sollst gewähnen, unser jüdischer Audizie. So, das war unsere jüdische Sendung. Wir hören uns wieder in einem funkfrischen Shalom hier im Radio auf Bayern 2 am kommenden Freitag. Am kommenden Freitag um kurz nach 14:30 Uhr. In unserem Kalender ist das der 18. Tammuz. der Landesverband der israelitischen Kultur.

0: Kultusgemeinden in Bayern wünscht Ihnen bis zum Wiederhören im Radio am 18. Tammuz eine gute Woche, eine gute Woche, einen Shavua Tov. Und ich, der Straßmann Michi, wünscht Git Shabbes, Shabbat Shalom, Omevorach, Shasha.
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4: Es war das New York der Antike, also vor rund 2400 Jahren. 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
5: Um 15 Uhr mit Gudrun Skupin. Jetzt ist es offiziell. Stuttgart 21 wird später eröffnet als gedacht und der Bahnhof wird noch einmal teurer. Das hat Bahnchefin Palla am Mittag auf einer Pressekonferenz bestätigt. Dort stellte sie einen Stufenplan vor.
6: Der neue Tiefbahnhof soll dann im Dezember 2031 in Betrieb gehen. Der alte Kopfbahnhof werde für einige Regionalbahnlinien noch ein paar Monate weiterlaufen. Mit der erneuten Verschiebung wird das Stuttgart 21-Projekt nochmal um einige Milliarden teurer. Die Prognose liegt laut Bahn jetzt bei 14,5 Milliarden Euro. Bahnchefin Palla zeigte sich erschüttert über die Ergebnisse aus der Konzernrevision, die sie in Auftrag gegeben hatte. Der Bericht habe gravierende Defizite in der Planung, Steuerung und beim Risikomanagement festgestellt. Aus Stuttgart, Deborah Kölz.
5: Beim Autobauer Volkswagen läuft es schon seit längerem wirtschaftlich nicht mehr richtig gut. Nach Informationen des NDR plant VW nun einen radikalen Konzernumbau. So sollen etwa 100.000 Stellen gestrichen werden, mehr als gedacht. Außerdem stehen offenbar 4 Werke auf der Kippe.
7: Nach NDR-Informationen hat Volkswagen-Chef Oliver Blume ein entsprechendes Papier Führungskräften vorgelegt. Während Arbeitnehmervertreter bereits erbitterten Widerstand ankündigen, will sich der Konzern selbst nicht direkt zu dem Sparkonzept äußern. Es handle sich um eine vertrauliche Unterlage, heißt es. Ein Sprecher verweist aber auf die großen Probleme, mit denen der Wolfsburger Autobauer zu kämpfen hat. Also schrumpfende Märkte, ein härterer Wettbewerb und neue Zölle. VW müsse sich weiterentwickeln, sagt der Sprecher. Ein Dementi klingt anders. Bertil Starke, Hannover.
5: Ermittlungserfolg gegen Rechtsextremismus. Die Bundesanwaltschaft hat in Thüringen 2 mutmaßliche Unterstützer der Terrorgruppe Letzte Verteidigungswelle festnehmen lassen. Die beiden Deutschen sollen, laut Mitteilung der Behörde, mit Komplizen versucht haben, eine Asylbewerberunterkunft im Landkreis Altenburger Land anzuzünden. Ihnen wird unter anderem versuchter Mord vorgeworfen. Menschen und Politik in Bayern reagieren auf die anhaltende Hitze. Unter anderem begrenzt das neue Freibad in Volkach im Landkreis Kitzingen zeitweise den Einlass. Die Stadt Würzburg ruft dazu auf, Trinkwasser zu sparen und Gärten nur mit gesammeltem Regenwasser zu gießen. Außerdem hat zum Beispiel die Regierung von Mittelfranken wegen der Hitze Luftbeobachtungsflüge angeordnet. Für die Donau und den Main wurden Warnungen ausgesprochen. Grund sind die hohen Wassertemperaturen. Dadurch sinkt auch der Sauerstoffgehalt und das gefährdet Fische sowie andere Wasserlebewesen. Das Wetter in Bayern. Am Nachmittag viel Sonne, Höchstwerte 33 bis 38 Grad, am Main in Unterfranken bis nahezu 40 Grad. In der Nacht Tiefstwerte 23 bis 14 Grad, auch morgen wieder sonnig. Spätnachmittags und abends sind an den Alpen Hitzegewitter möglich. Am Sonntag zunächst sonnig, später Hitzegewitter. Höchstwerte am Wochenende 32 bis 41 Grad, am Montag bis 31 Grad. Abschließend die Zeit

0: 15.03 Uhr. Zur Verkehrslage A6 Heilbronn Richtung Nürnberg zwischen Neuendettelsau und Schwabach West 4 Kilometer Stau nach einem Unfall. A6 Nürnberg Richtung Heilbronn zwischen Ansbach und Aurach 7 Kilometer stockender Verkehr an einer Baustelle. A7 Fulda Richtung Würzburg zwischen Fuldaer Dreieck und Bad Brückenau-Wildflecken 7 Kilometer Stau an einer Baustelle. A8 Stuttgart Richtung München zwischen Merklingen und Oberelchingen 9 Kilometer stockender Verkehr. A8 München Richtung Salzburg zwischen Felden und Übersee 4 Kilometer Stau nach einem Unfall. Der Verkehr wird über den Standstreifen geleitet. A8 Salzburg Richtung München zwischen Fraßdorf und Rohrdorf 5 Kilometer Stau. A8 München Richtung Stuttgart zwischen Mühlhausen und Eichelberg 5 Kilometer Stau wegen Bergungsarbeiten und A9 München Richtung Nürnberg zwischen Manching und Denkendorf 12 Kilometer Stau an einer Baustelle. Soweit die Verkehrsübersicht.
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2: Ich bin Katrin Hasselbeck und ich wünsche Ihnen einen schönen Nachmittag. Nach 3:30 schauen wir heute im Update auf Richard Wagner. Gestern haben die Münchner Opernfestspiele mit seiner Wahlchöre eröffnet. Und Kunstminister Blume findet:
3: Wagner braucht kritische Reflexion. Man kann die Augen nie zumachen vor der Geschichte. Und gerade wenn man aus der Geschichte etwas lernen will und das nie wieder an der Stelle hochhält, dann ist es wichtig, diese Dinge auch mal wieder kritisch zu reflektieren.
2: Einer, der uns hilft, aus der Geschichte zu lernen, ist der Musikwissenschaftler Anno Mungen. Er hat ein Buch geschrieben, Von Bayreuth nach Auschwitz. Mit ihm konnten wir über den Zusammenhang von Kultur- und Vernichtungspolitik sprechen. Außerdem ehren wir nachher einen, der sich gern und viel satirisch mit Hitler auseinandergesetzt hat.
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2: Mel Brooks wird 100. Warum auch seine Karriere durchaus kritisch gesehen werden kann, dazu mehr später hier auf Bayern 2.
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2: Und das ist die irische Singer-Songwriterin Roisin Murphy mit The Universe.

0: Es ist eine der berühmtesten Bibliotheken der Welt. Und doch gibt's von ihr keine Spur mehr. Weder Mauern noch Grundriss und schon gar keine Schriftrolle. Rund 2400 Jahre ist das her, da ist sie entstanden. Die Bibliothek von Alexandria. Ein Mythos, aber auch ein Ort, der stark geprägt hat, was wir heute wissen. Das heliozentrische Weltbild zum Beispiel. Oder medizinische Forschung über unser Herz als Pumpe. Und auch damals war schon klar, Wissen ist Macht. Die Bibliothek war Königssache. Wir stellen sie Ihnen jetzt vor, in unserem Radiowissen von Astrid Meierle.
1: 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Welcher Himmelskörper bildet den Mittelpunkt des Universums? Diese Frage stellt sich nicht erst Nikolaus Kopernikus im 16. Jahrhundert. Viel eher, nämlich ganze 1800 Jahre früher, verlegt der griechische Astronom und Mathematiker Aristarch von Samos mit seinen Berechnungen die Sonne in das Zentrum und verortet damit den Sitz der Menschheit im Kosmos völlig neu. Das bedeutet nichts Geringeres, als bereits in der Antike kommt das heliozentrische Weltbild auf. Und zwar in Alexandria, dort, wo sich die intellektuelle Elite der damaligen Zeit trifft. Und die legendäre Bibliothek von Alexandria? Ein Think Tank, wenn man so will, in dem neu gedacht und geforscht wird. Auch wenn damals noch nicht klar war, dass sich um besagte Sonne nicht etwa das komplette Universum dreht, sondern lediglich ein einzelnes Planetensystem, so war es dennoch eine revolutionäre Idee, nicht die Erde als Zentrum zu sehen, sondern umzudenken.
2: Aristarch berechnet den Abstand zwischen der Erde und der Sonne, also das ist eine Sache, die er vornimmt. Und dann stellt er also eben auch Überlegungen dazu an, zur Größe der Sonne überhaupt. Und das scheint letztendlich dazu geführt zu haben, dass er die Sonne ins Zentrum rückt. Weil er also feststellt, dass die Sonne offensichtlich sehr viel größer ist, als eigentlich angenommen. Und wir also wohl auch davon ausgehen müssen, dass die Sonne letztendlich größer als die Erde ist.
1: Inzwischen wissen wir sehr viel größer. Die Erde passt vom Volumen über 1 Million Mal in die Sonne hinein. Der Historiker Alexander Frey von der Ludwig-Maximilians-Universität in München beschäftigt sich intensiv mit jenem Alexandria, das sich im 4. Jahrhundert vor Christus zum entscheidenden Drehkreuz im östlichen Mittelmeerraum herausbildet. Die Stadt steigt zu einer der wichtigsten Metropolen des hellenistischen Herrschaftsgebiets auf. Wirtschaftlich, politisch, kulturell und geografisch. Alexander der Große weiß um die strategischen Vorteile des dortigen Hafens.
2: Alexander wählt einen guten Standort aus, um dann von dort das Mittelmeer auch befahren zu können mit Schiffen. Und zum anderen verlegt dann Ptolemaios der Erste die Hauptstadt oder seine Residenz, seinen Sitz von Memphis nach Alexandria.
1: Die Lage hat enorme Vorteile. Wenn mit einem wichtigen Handelspartner Krieg herrscht und dieser die Lieferung bestimmter Waren blockiert, können sowohl Herrscher als auch Händler auf viele andere Versorgungsquellen im ganzen Mittelmeerraum zurückgreifen. Ein Netzwerk, das unabhängig macht. Nicht nur wirtschaftlich, denn auch Wissen ist Macht. Um 296 vor Christus entsteht innerhalb des Palastbezirks von Alexandria ein internationales Forschungszentrum, ein Magnet mit immenser Strahlkraft, der die besten Experten seiner Zeit in die Stadt zieht. Das antike Museum mit der berühmten Bibliothek. Hinzu kommt, wer mit dem Schiff, etwa von Rhodos oder Kos anreist, den erwartet eine äußerst lebendige und vielsprachige Metropole.
2: Alexander der Große gründet Alexandria tatsächlich direkt bei einer bereits existierenden Siedlung namens Rakotis. Und das ist sozusagen der ägyptische Vorläufer von Alexandria, der auch weiterhin dann als Stadtteil integriert ist in diese Stadt. Und wir müssen uns also vorstellen, es gibt verschiedene

0: verschiedene Stadtteile mit verschiedenen Bevölkerungsgruppen. Wir haben einen Stadtteil Rakotis eben, wo die Ägypter wohnen. Wir haben einen Stadtteil Neapolis, wo die Griechen wohnen. Wir haben zum Beispiel auch ein jüdisches Viertel.
1: Um zu begreifen, dass Alexandria bereits im Hellenismus eine globale Weltstadt war, finde ich den besten Vergleich, Alexandria als New York der Antike zu bezeichnen.
2: So die Archäologin Julia Butka, die sich unter anderem mit der Siedlungsgeschichte im antiken Ägypten beschäftigt. Und so kann man sich das New York der Antike vorstellen. Auf den Straßen hört man verschiedene Sprachen. Das Altgriechische haben die hellenistischen Herrscher als Amts- und Hochsprache etabliert. Daneben verwenden die Menschen auch noch die altägyptische Sprache, das Demotische. Reisende und Händler, die aus verschiedensten Regionen und von den Inseln des hellenistischen Herrschaftsgebiets in die Stadt kommen, erkennt man an ihren unterschiedlichen regionalen Färbungen des Altgriechischen und an bestimmten Dialekten. Auch die schon damals weit über Alexandria hinaus berühmte Bibliothek dieser antiken Metropole bewahrt Literatur verschiedener Sprachen und Kulturkreise auf und ist ein Spiegel dieser multikulturellen Gesellschaft. Nicht zuletzt ist auch das Stadtbild Alexandrias von sehr unterschiedlichen Einflüssen geprägt. Und zwischen alledem einen riesigen Palastbezirk, der von seiner Fläche her etwa ein Drittel der gesamten Stadt einnahm. Innerhalb des Palastbezirks liegt das antike Forschungszentrum, das Museum mit der Bibliothek von Alexandria. Bis heute gilt sie als legendär, ist Sinnbild für Bibliotheken schlechthin. Kurzum, ist unübertroffen die Bibliothek, die größte Büchersammlung der Antike. Der Ort, an dem sich die Intellektuellen der Zeit trafen, um sich auszutauschen und zu forschen. Doch auch wenn Wissenschaftlerinnen und Wissenschaftler heute einiges über die Bibliothek von Alexandria wissen, faktisch liegt noch vieles im Dunkeln. Denn es gibt, und das mag vielleicht überraschen, kaum gesicherte historische Quellen über diesen Ort. Und auch die Bibliothek selbst ist nicht erhalten. Archäologen wissen weder, wo genau in diesem Palastviertel das Museum lag, noch wie die Bibliothek angelegt war.
0: Unsere einzige Quelle, die uns dazu was sagt, ist der Geograf Strabon, der uns also sagt, wir müssen uns wohl vorstellen, dass das Museum ein Teil des Palastes ist.
2: Strabon ist ein antiker Geograf und Geschichtsschreiber, der vor allem in Rom und Alexandria lebt. Allerdings kommt er erst ungefähr 60 Jahre vor Christi Geburt zur Welt. Und da ist das Alexandrinische Museum mit seiner berühmten Bibliothek auch schon über 200 Jahre alt. Es ist die Blütezeit der Bibliothek, die insgesamt weit über 600 Jahre lang bestehen wird. Strabon hat jedenfalls eine Art Stadtrundgang niedergeschrieben, in dem er erklärt, dass das Museum aus mehreren Bereichen besteht: einer Säulenhalle, einem halbkreisförmigen Vortragsraum und einem Speisesaal.
0: Wie groß wir uns das Ganze dann vorzustellen haben, ist schwer zu sagen tatsächlich. Aber wir müssen uns wohl vorstellen, dass wir also einen Wandelgang haben, wo dann die Gelehrten sich miteinander unterhalten konnten. Wir haben eine Exedra, das ist also so eine Nische im Halbkreis, in der man dann Vorträge hören konnte, Vorlesungen hören könnte, also so wie ein kleines Theater, wenn Sie so möchten. Und wir haben dann eben einen Speisesaal, in dem man dann eben auch zum Mahl zusammenkommen konnte.
2: Und Schreiber sind omnipräsent. Denn landen Schiffe mit Schriftstücken im Hafen von Alexandria, kommen sie erstmal in die Hände von Schreibern, die Kopien davon anfertigen. Das überliefert einer der angesehensten Universalgelehrten der Antike, Galen von Pergamon aus dem 2. Jahrhundert nach Christus. Zu seiner Zeit existierte die Bibliothek auch noch. Er beschreibt: Oftmals werden die Originale in der Bibliothek behalten und nur die Abschriften zurückgegeben.
3: Das Geheimnis von Alexandria.
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2: Die wenigen überlieferten Informationen, aber auch die Strahlkraft der antiken Bibliothek haben die Fantasie von Spieleentwicklern und Animationsfilmerinnen ungeheuer befeuert. Im Internet und bei Streamingdiensten finden sich unzählige Computerspiele und virtuelle Rundgänge. zum Teil mit erstaunlich präzisen Detaildarstellungen, so wie man sich die Bibliothek von Alexandria zumindest heute vorstellt, so wie sie vielleicht ausgesehen haben könnte.
0: Das ist sehr interessant, was man hier gemacht hat, denn letztendlich hat man hier eine andere Bibliothek als Vorlage genommen. Das ist nämlich letztendlich die Außenfassade der Bibliothek von Ephesos, der Celsus-Bibliothek. Das ist eine Bibliothek römischer Zeit. Hier wissen wir durch die Bauinschrift, dass es sich hier um eine Bibliothek handelt. Und was letztendlich in dieser Rekonstruktion passiert ist, ist, dass man sich also an einem anderen Vorbild orientiert hat und dann überlegt hat, vielleicht könnte die Bibliothek in Alexandria auch so ausgesehen haben.
2: Allerdings, die Bibliothek von Ephesos wurde mehr als 400 Jahre nach jener von Alexandria errichtet. Julia Butka.
1: Das kann man nicht oft genug betonen. Wenn man die Bibliothek von Alexandria rekonstruiert, dann ist alles Fantasie, weil wir haben nichts archäologisch erhalten und wir haben auch keine detaillierten Beschreibungen des Gebäudes.
2: Doch manche Vermutung ist vielleicht gar nicht so weit hergeholt. Etwa, dass es einen Lesesaal gegeben haben muss, in dem Menschen sitzen, die in Schriftstücke vertieft sind oder selbst Texte verfassen, umgeben von wandhohen Holzregalen mit Schriftrollen. Denn die wertvollen Schriftstücke mit nach Hause nehmen, eine Bibliothek zum Ausleihen, das war die Bibliothek von Alexandria sicher nicht. Zu wertvoll ist das niedergeschriebene Wissen in der Zeit. Der Historiker Alexander Frey.
0: Ich halte es schon für wahrscheinlich, dass wir eben Holzschränke haben, in denen wir uns dann auch diese Schriftrollen vorzustellen haben, um die also in irgendeiner Weise zu lagern. Das halte ich für sehr plausibel und auch, dass wir, wie wir hier im Zentrum des Bildes sehen, Abschreiber haben. Denn das größte Problem der Bibliothek von Alexandria ist letztendlich das Klima.
2: In der Stadt herrscht eine hohe Luftfeuchtigkeit. Vom Meer her tragen die Winde salzdurchtränkte Luft bis in den Palastbezirk. Im Winter kann es auch mal regnen. Für die Schriftrollen aus Papyrus denkbar schlechte Bedingungen.
0: Das bedeutet, wenn wir uns vorstellen, die Überlegungen, wie groß diese Bibliothek gewesen sein könnte, gehen ja von minimal 10.000 Schriftrollen, maximal 40.000 Schriftrollen. Das sind realistische Schätzungen. Die werden permanent angegriffen durch die Luft, durch das Klima und müssen dadurch regelmäßig abgeschrieben werden, um nicht verloren zu gehen.
2: Eine Mammutaufgabe für die Schreiber vor Ort. Doch woher weiß man überhaupt, wie viele Schriftrollen es gewesen sein könnten? Der US-amerikanische Althistoriker und Papyrologe Roger S. Becknell titelt einen 2002 entstandenen Text »Library of Dreams«. Er setzt sich intensiv mit dieser Frage auseinander. An dieser Stelle kommen moderne Datenbanken ins Spiel. Becknell rechnet mit 625 antiken Autoren. Wenn das Werk jedes dieser 625 Autoren im Schnitt 50 Schriftrollen umfasste, dann hätte der Bestand der Alexandrinischen Bibliothek gut 31.000 Rollen umfassen können. Sicher wissen Historiker, dass sich in Alexandria die Sprach- und Literaturwissenschaftler der damaligen Zeit treffen.
0: Die Königsdisziplin ist tatsächlich die Philologie. Ist schwer vorstellbar für uns heutzutage, aber an der Spitze stehen die Philologen und das sehen wir auch in Alexandria. Also in Alexandria entsteht die Textkritik. Man erstellt Grammatiken der griechischen Sprache, man setzt sich mit der Sprache Homers auseinander, mit der Sprache der anderen klassischen Autoren, die man schon hat, und versucht letztendlich auch zu einem Urtext zurückzukommen. Was hat Homer mal wirklich geschrieben, sozusagen?
2: Die antiken Literaturwissenschaftler sortieren das Gesamtwerk Homers. Denn seine Epen, vermutlich im 7., 8. Jahrhundert vor Christus verfasst, gingen durch verschiedene Hände, wurden vielmals abgeschrieben und dabei auch verändert oder gar verfälscht. Zur Erinnerung, die Bibliothek von Alexandria ist Anfang des 3. Jahrhunderts vor Christus entstanden. Da ist Homer schon ein Klassiker.
0: Wir müssen uns also eben vorstellen, dass die Bucheinteilung der Epen, die wir heute noch haben, auf die alexandrinischen Philologen zurückgeht und die Auseinandersetzung, wie Homer geschrieben haben könnte, dort beginnt.
2: Auch Ärzte betreiben in Alexandria Grundlagenforschung. Auch sie sind Teil des Bibliothekbetriebes. Antike Mediziner forschen beispielsweise bereits zu der Frage, was sagt der Puls eines Menschen über seinen Gesundheitszustand aus? Oder
0: Herophilos von Chalkedon und Erasistratos von Chios finden ja zum Beispiel heraus, dass die Nerven vom Gehirn ausgehen. Und damit kann man auch Erklärungen finden, zum Beispiel für Lähmungen. Und das ist zum Beispiel eine enorm wichtige Erkenntnis. Und eine andere wichtige Erkenntnis ist ja zum Beispiel, dass das Herz als Pumpe funktioniert, als Blutpumpe. Und dieses Verständnis kann helfen, zum Beispiel Blutungen zu stoppen.
2: Es muss in Alexandria einen Austausch zwischen verschiedenen Wissenschaftsgebieten gegeben haben. Vernetzte und interdisziplinäre Forschung. Davon gehen Historikerinnen und Historiker heute aus.
0: Wenn wir das Herz nehmen, das Herz als Pumpe, zur gleichen Zeit haben wir ja Mechaniker, die Luftdruck und Wasserdruck erforschen. Und mein Eindruck ist schon, dass hier Wissen aus verschiedenen Bereichen zusammenkommt und sich so, also quasi gegenseitig befruchtet.
2: Voraussetzung hierfür ist die Kulturpolitik der Könige. Allen voran Ptolemaios I. und sein Nachfolger Ptolemaios II. Die besten Experten von anderen Metropolen abzuwerben und aus allen Herrschaftsgebieten in die Stadt zu holen, war ein wichtiges Anliegen der Könige. So die Archäologin Julia Butka.
1: Das, was eben in den literarischen Quellen immer wieder auftaucht, ist halt, dass tatsächlich das Königshaus Leute geholt hat, denen tatsächlich sicherlich finanzielle Anreize geboten hat, damit die nach Alexandria kommen und damit die dort forschen. Und das hat halt dann zum Ergebnis geführt, dass alle möglichen Wissenschaftsbereiche der damaligen Zeit, vor allem Mathematik, Astronomie, aber eben die Philosophie, die Philologie, dass die dann halt plötzlich vertreten waren in Alexandria.
2: Und ihr Treffpunkt ist die Bibliothek. Der Ort, an dem sie ihr Wissen niederlegen, austauschen und diskutieren können. Universal gebildete Wissenschaftler erforschen damals nicht nur den Menschen, sondern auch die Welt.
0: Da wären wir dann zum Beispiel bei Eratosthenes von Kyrene, dem es ja eben gelingt, den Erdumfang beinahe richtig zu berechnen. Und auch diese Leistung können wir ja gar nicht hoch genug ansetzen, wenn wir uns mal vor Augen führen, dass nur Teile Afrikas, Europas und Asiens überhaupt bekannt waren. Kontinente wie Australien, Süd- und Nordamerika, die kennen diese Leute ja gar nicht. Und trotzdem gelingt es hier, den Erdumfang beinahe richtig zu berechnen.
2: Pharao Ptolemaios III. Wirbt den gerade mal 30-jährigen Eratosthenes von Kyrene aus Athen ab und holt ihn im 3. Jahrhundert vor Christus nach Alexandria, also relativ kurz nach Bibliotheksgründung. Eratosthenes wird nicht nur Leiter der Bibliothek, er forscht dort auch als Experte verschiedenster Wissenschaften, als Mathematiker, Geograf, Astronom, Historiker. Außerdem schreibt er musikwissenschaftliche Abhandlungen, Gedichte und philosophische Texte über Reichtum, Armut, Tugenden und Schmerzlosigkeit. Von seinem philosophischen Werk sind nur Titel und einzelne Zeilen überliefert. Auch der größte Teil seiner anderen wissenschaftlichen Schriften hat sich nicht oder nur fragmentarisch erhalten. Wie so viele Texte und Studien seiner Zeitgenossen. Doch die Relevanz dieses Wissens in seiner Zeit ist für Historikerinnen und Historiker unumstritten.
0: Diese Studien, die diese Leute machen, haben natürlich dann auch Auswirkungen darauf, wie man ein Jahr organisieren kann letztendlich, also auch staatlicher Natur. Also wenn man jetzt nochmal auf die Ptolemäer selber zurückkommt, was haben die eigentlich für Nutzen davon, das zu fördern? Ich glaube, dass das nicht zu unterschätzen ist, was da quasi der Mehrwert dieser Studien ist. Im mathematischen Bereich, im astronomischen Bereich für die Schifffahrt, was wiederum auf den Handel Auswirkungen hat.
2: Zudem, Ptolemaios I. ist selbst Historiker und interessiert sich für Bildung und Wissenschaft. Darüber hinaus repräsentiert ein antikes Forschungszentrum wie das Museum mit seiner Bibliothek, nicht ohne Grund im Palastbezirk angesiedelt, auch Macht.
0: Die Ptolemäer demonstrieren nämlich hier letztendlich, dass sie auch im Bereich des Wissens führend sind. Wir müssen uns nämlich vorstellen, dass wir auch an den anderen hellenistischen Herrscherhöfen im kleineren Rahmen Förderung von einzelnen Gelehrten haben. Also die Ptolemäer sind da nicht alleine. Die Ptolemäer sind eben besonders, weil sie eben so ein großes Zentrum hier im Grunde auch

0: aufbauen.
1: Rätselhaft bleibt dann, dass gerade von der Alexandrinischen Bibliothek keine materiellen Relikte erhalten sind und auch die Geschichte ihres Untergangs viele Fragen aufwirft. Historiker haben mehrere Thesen dazu entwickelt. Alexander Frey hält eine Kombination aus verschiedenen Gründen für am wahrscheinlichsten. Eine Verwüstung des Palastviertels im 3. Jahrhundert nach Christus durch kriegerische Auseinandersetzungen. Vor allem aber auch eine zunehmend veränderte Haltung dem gesammelten antiken Wissen gegenüber. Heutige Forscher nehmen an, dass irgendwann der Bibliotheksbestand vernachlässigt wird und die Schriftrollen nicht mehr erneuert werden. Dahinter steckt eine Zeitenwende und eine beginnende neue Kultur.
0: Die Frage stellt sich ja gerade für die frühen Christen, warum sollte man sich eigentlich noch mit solcher Literatur auseinandersetzen? Warum sollte man eigentlich Platon lesen oder Aristoteles? Das sind ja Heiden und das sind keine Christen, sondern die Bibel ist ja das maßgebliche Buch. Und wir erklären uns auch die Welt natürlich auch aus der Bibel, aus den Kirchenvätern, aber nicht aus Platon und Aristoteles.
1: Die Bibliothek von Alexandria, die zu einem wichtigen Teil aus frühantiken Autoren und Philosophen besteht, bekommt in der Spätantike ein so großes Legitimationsproblem, dass sie sehr wahrscheinlich vor allem daran zugrunde geht.
0: Ich glaube, eine wichtige Erkenntnis ist letztendlich, dass es eines politischen Willens bedarf, um Wissen zu erhalten und auch zu schaffen. Und dann einfach auch ein Desinteresse dazu führt, dass wir heute eigentlich von dieser Bibliothek nur noch Fantasien haben letztendlich. Wie viel Wissen letztendlich verloren gegangen ist aus Ignoranz.
2: Langzeitarchivierung ist ja heute auch ein Thema im digitalen Zeitalter. So großartig diese Bibliothek war, wir haben ja wirklich so wenig konkrete Quellen dazu, die wir wirklich nutzen können, um das Ganze zu rekonstruieren. Und von daher müssen wir mit unseren Hinterlassenschaften, mit unseren Wissensbeständen tatsächlich um einiges sorgfältiger umgehen.
1: Und dennoch wirkt die Bibliothek von Alexandria, in der einst der Traum vom universellen Wissen gelebt wurde, bis heute nach. Zum Beispiel ist die Systematik, nach der heute noch Bücher in Bibliotheken erfasst, katalogisiert und verwaltet werden, in Alexandria aufgekommen. Und mehr noch, es wurde erprobt, wie man das Wissen der Welt fördert, mit vernetztem Denken und interdisziplinärer Forschung.
3: 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Und hier auf Bayern 2 singt jetzt Lou Reed.
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0: Dirty Boulevard, Lou Reed auf Bayern 2 am Freitag mit Katrin Hasselbeck. Und in unserem Kulturupdate jetzt, da feiern wir gleich einen 100. Mel Brooks ist am 28. Juni 1926 geboren. Ihn und sein Werk schauen wir uns gleich an. Erst sprechen wir über Richard Wagner. Schließlich haben die Bayreuther Festspiele erst letzte Woche Schlagzeilen gemacht. Schlagzeilen, in denen es um Antisemitismus ging, weil eine Gedenkveranstaltung für verfolgte jüdische Musiker in der NS-Zeit mit Michel Friedmann abgesagt worden ist. Inzwischen ist sie ja dann doch wieder gesetzt für den 26. Juli. Wir sprechen also heute über Wagners Antisemitismus und darüber, inwieweit sein Wirkungsort Bayreuth in Verbindung mit der Vernichtungspolitik der Nazis steht. Auch in München ist gestern Abend Wagner an prominenter Stelle erklungen. Zur Eröffnung der Opernfestspiele hatte die Walküre Premiere in einer Inszenierung von Tobias Kratzer. Und zu diesem Anlass hat sich Peter Jungblut für uns Gedanken gemacht, rund um die neuerliche Diskussion um Wagners Musik.
1: Was ist das eigentlich, ein wagnerianischer Moment, ein Augenblick der emotionalen Überwältigung? Ist das der Walkürenritt, bei dem das Premierenpublikum zur Eröffnung der Münchner Opernfestspiele vor Begeisterung jubelt, weil die Walküren in einer Filmeinspielung durch Münchens Innenstadt reiten? Oder ist es ein bayerischer Almabtrieb, den der amerikanische Künstler Jeff Koons nach eigenen Worten als wagnerianischen Moment erlebte, weil er ihn an die Fruchtbarkeit der Natur und die damit verbundenen Leidenschaften erinnerte. Wagner ist jedenfalls immer nah an der Ekstase, was ihn für viele verdächtig macht, ja sogar gefährlich, was seinen notorischen Antisemitismus betrifft. Ausgerechnet mit Wagners Walküre die diesjährigen Münchner Opernfestspiele zu eröffnen, ist wegen der aktuellen Schlagzeilen unvermittelt zu einer zwiespältigen Angelegenheit geworden. Schließlich ringen die Bayreuther Festspiele zu ihrem 150. Geburtstag mit der Aufarbeitung ihrer Vergangenheit. Bayerns Kunstminister Markus Blume:
2: Wagner braucht kritische Reflexion. Man kann die Augen nie zumachen vor der Geschichte. Und gerade wenn man aus der Geschichte etwas lernen will und das nie wieder an anderer Stelle hochhält, dann ist es wichtig, diese Dinge auch mal wieder kritisch zu reflektieren.
1: Nun ist der Gedanke absurd, jede Wagner-Aufführung mit einem Warnhinweis zu versehen, weil der Komponist ein rabiater Antisemit war und sich in einigen seiner Werke an judenfeindlichen Klischees abgearbeitet hat. Aber braucht es nicht doch mehr kritische Distanz zu diesem Schöpfer einer Kunstreligion?
2: Ich finde im Übrigen auch die Inszenierung hier von Kratzer nicht unkritisch. Es wird sich sehr kritisch auseinandergesetzt mit Kult, mit Ideologie, mit einer Machtordnung, die dominant ist, die Menschlichkeit vermissen lässt. Das sind alles Muster, Denkmuster, die dann auch zu diesem Antisemitismus von Wagner führen.
1: Bayerns Antisemitismusbeauftragter Ludwig Spänle gehört bei der Walküre zu den Premierengästen. Über das Hin und Her mit einer Gedenkveranstaltung in Bayreuth zeigte er sich erheblich irritiert und erwartet grundsätzlich mehr Auseinandersetzung mit dem Komponisten.
3: Über Wagner muss gesprochen werden. Das Judentum in der Musik ist eine der ganz üblen frühen Hetzschriften des modernen Antisemitismus. Auf der anderen Seite steht der überragende Künstler. Ich habe mit Wagner, umso mehr ich natürlich mich auch mit den Themen beschäftige, ein sehr, sehr großes Problem, weil eben die Rolle dieser Schmähschrift, die ja zunächst anonym und dann später mit seinem Namen versehen war, ein Markstein im deutschen Kulturraum und Sprachraum war. Auf der anderen Seite steht der große Künstler. Ich glaube, so einen Bogen muss man ertragen und daraus was machen.
1: Tobias Kratzer, der Regisseur der Walküre, wurde für seine Inszenierung gefeiert. Dort geht es vor allem um Religion und die Frage, wann aus ihr Ideologie wird, wann die Götter womöglich an sich selbst irre werden.
4: Also ich glaube, egal was man mit Wagner macht, ich glaube, man muss immer beides im Hinterkopf behalten. Zum

0: Einen muss man, glaube ich, wissen, wo er auch interessant und anschlussfähig und vielleicht auch in seinen Utopien durchaus bedenkbar ist. Und man muss sich aber immer auch im Klaren sein, dass das ein unglaublich nicht nur zeitbehafteter, sondern teilweise auch widerwärtiger Komplex von Antisemitismus, auch so Konzepte wie der Erlösungstod der Frau, der einem wahrscheinlich schon im 19. Jahrhundert nicht wirklich einleuchten mochte. Ich glaube, eine Inszenierung muss weder das eine noch das andere zu 100% tun. Also weder muss man Wagner nur spielen, um aufzuzeigen, wo er irrte, noch muss man das oder kann man das ausblenden. Und ich glaube, da muss jede Inszenierung eigentlich ihren eigenen Weg finden.
1: Was Bayreuth betrifft, steht dort in diesem Jahr erstmals Rienzi auf dem Spielplan, angeblich Hitlers Lieblingsoper, weil es um einen römischen Volkstribunen geht und im Übrigen eines der längsten Werke von Wagner. Markus Blume.
2: Natürlich muss man ehrlicherweise sagen, es gibt auch bei Wagner Werke, wie wir dieses Jahr in Bayreuth erleben werden, Rienzi, was die Kondition nochmal ganz neu auf die Probe stellt. Und viele fragen sich natürlich, ging es nicht auch kürzer? Jetzt bei der Walküre stellt sich die Frage für mich nicht, da ist der Spannungsbogen total intakt. Aber in der heutigen Instagram-Welt, da kann man natürlich schon sagen, also heute in einer Welt, wo alles in 90 Sekunden Häppchen passiert, da ist es schon eine besondere kulturelle Anforderung.
1: Wagnerianische Momente, die halten die einen ja für erhebend und mitreißend, andere für aufputschend und hysterisch. Für Mäßigung ist dazwischen wenig Raum.
3: Wagner polarisiert. Wir reden gleich noch mehr über ihn und über seinen Antisemitismus. Aber vor allem über die Rolle der Kultur in der Vernichtungspolitik der Nazis.

0: Lake Street Dive auf Bayern 2 mit Same Old News. Gerade haben wir uns Gedanken gemacht über die Musik von Richard Wagner und jetzt sprechen wir über ein neues Buch mit dem Titel Von Bayreuth nach Auschwitz, Oper, Politik, Gewalt. Anno Mungen hat es geschrieben. Er ist Musikwissenschaftler und lehrt in Bayreuth an der Universität. Ich habe Anno Mungen übrigens schon letzte Woche gesprochen. Das war noch vor dem Eklat rund um diese Gedenkveranstaltung mit Michel Friedmann in Bayreuth. Das nur als Transparenzhinweis an dieser Stelle. Als erstes wollte ich von Anno Mungen wissen, inwieweit denn diese beiden Orte in seinem Buchtitel zusammenhängen, also Bayreuth und Auschwitz.
1: Zunächst mal sollte man sagen, dass ausgehend von Bayreuth mit Houston Stuart Chamberlain, einer der wichtigsten Ideologen des Nationalsozialismus, vieles von dem vorbereitet, was dann mit der Shoah umgesetzt wird. Er ist ein Rasseideologe, aber auch eben ein Wagner-Kenner, der Wagner eben sehr, sehr verehrt. Und heiratet dann auch die Wagner-Tochter Eva und setzt jetzt hier seinen wirklich extremen Antisemitismus um und nutzt dafür auch die Festspiele. Es gibt eine antisemitische Besetzungspolitik und Chamberlain stirbt dann 1927, bevor es eigentlich losgeht, aber wird dann intensiv auch im Nationalsozialismus weiter als der, der alles vorausgesehen habe, rezipiert.
0: Ich erinnere mich gerade, meine Großmutter hat in Bayreuth gelebt zur Zeit des Zweiten Weltkriegs und von der habe ich tatsächlich noch so einen alten Festspielführer und da ist vorne drin auch eben ein Bild von Hitler, also der hat die sich angeeignet, ne?
1: Absolut. Hitler selber kommt ja dann 1940 zum letzten Mal, bis dahin ist er aber ständig da. Aber auch andere Parteigrößen wie Robert Ley, Josef Goebbels, Speer, die kommen eben sehr, sehr häufig nach Bayreuth und nutzen diesen Ort für ihre Politik, ganz ausdrücklich.
0: Was haben die davon? Ich habe bei Ihnen im Buch das Zitat von Hitler gefunden, kein Volk lebt länger als die Dokumente ihrer Kultur. Also geht es genau darum, mit Kultur Politik zu machen?
1: Vor allem dann nach dem Debakel aus deutscher Sicht von Stalingrad ist es so etwas wie ein Rückzugsort im Grunde genommen. Ja. Wenn man schon den Krieg nicht gewinnen können wird, davon muss man ja eigentlich schon zu dieser Zeit ausgehen, dann aber bitte unbedingt dieser Ort der deutschen Kultur, den man erhalten möchte. Besonders wichtig in dem Kontext ist die Götterdämmerung, auch als Stück im Ring des Nibelungen. Und da wird natürlich genau diese Apokalypse auch begangen. Ja. Also wo eigentlich alles untergeht, aber danach entsteht etwas Neues.
0: In Ihrem Buch kommen eben Hitler vor, Goebbels, Speer haben Sie auch gerade erwähnt oder Himmler. Nicht nur eben als Politiker, sondern auch als Musik- und Opernliebhaber. Was lernen wir jetzt daraus über die Täter, wenn wir ihren Kunstgeschmack ernst nehmen?
1: Es geht, glaube ich, darum, dass man auf der einen Seite dieses Kunstverständnis hat, diese große Affinität zur Kunst. Hans Frank war selber ein sehr guter Pianist wohl, der Chopin sehr geliebt hat. Und auf der anderen Seite schließt dies aber nicht aus, dass man eben auch große, brutale Taten verrichtet. Ja? Und das wird auch in der Literatur diskutiert, ist das so ein Nebeneinander oder hängt das eigentlich substanziell miteinander zusammen? Und ich gehe eben eigentlich vom Letzteren aus, weil man sich sozusagen darüber auch wieder motivieren konnte, weil man eben glaubte, die deutsche Kultur in Anführungszeichen retten zu müssen vor dem Feind. Und das waren so, wie man das verstanden hat, die Juden. Und das war eigentlich die Motivation, auch dann, obwohl der Krieg schon fast verloren war eigentlich, dann weiterzumachen und dann tatsächlich auch noch diesen unglaublichen Massenmord an der jüdischen Bevölkerung zu begehen.
0: Kommen wir mal zurück nach Bayreuth und zu Richard Wagner, der natürlich auch eine große Rolle spielt in Ihrem Buch. Was würden Sie sagen, wird der jetzt in der Debatte eher über- oder unterschätzt, wenn es um seine Rolle im Nationalsozialismus geht?
1: Ich glaube, er wird überschätzt. Dazu zwei Hinweise. Er war, das wissen wir, ein schlimmer Antisemit. Das lässt sich auch im Werk finden, wie ich überzeugt bin, also auch zum Beispiel im Ring. Aber er ist natürlich Ende des 19. Jahrhunderts verstorben und in dem Sinne nicht mehr direkt beteiligt. Was allerdings passiert, sind, dass dann die Erben, eben Cosima Wagner, Siegfried Wagner, letztlich das nach vorne bringen, was eben auch Hitler für richtig befunden hat, seit der 1923 dann eben auch.

0: auch wegen Chamberlain, dann nach Bayreuth kommt. Also Chamberlain scheint mir da die Schlüsselfigur, an den sich dann die Familie eben anschließt.
1: Ihr Buch ist ja hochhistorisch. Warum halten Sie es jetzt gerade heute, also wo auch der Populismus, wo eine Art Geschichtsrevisionismus stattfindet, für besonders aktuell? Warum ist das jetzt wichtig, sich damit zu befassen?
0: Gerade in Deutschland, glaube ich, ist es besonders wichtig, wieder eine Erzählung zu dem zu haben, was passiert ist, aus einer ganz anderen Perspektive jetzt. Wenn man sich das Programm der AfD zum Beispiel mal anschaut, wo deutsche Leitkultur gegen Multikulturalität gegeneinander gestellt wird, so ist das eigentlich ein sehr, sehr ähnliches Narrativ, was schon Chamberlain und seine Nachfolger bedient haben. Auf der einen Seite also die hohe deutsche wichtige Kultur und auf der anderen Seite eben das, was auch in den 20er Jahren divers war und so weiter. Ja, und ich glaube, das ist besonders wichtig, in Deutschland darauf hinzuweisen.
1: Jetzt würde ich gerne noch kurz auf den Westend Verlag zu sprechen kommen, in dem Ihr Buch erscheint. Da hat es eine größere Welle an Kritik gegeben. Mehrere Autorinnen und Autoren haben sich deutlich distanziert, sind auch weg vom Verlag gegangen, weil dieser Verlag eben auch Bücher rausbringt, die sehr weit im rechten Spektrum sich einordnen lassen. Zum Beispiel das Buch Links Deutsch, Deutsch Links von Mitgliedern der News-Redaktion. Wie stehen Sie dazu? Wie passt das zusammen?
0: Ja, ich finde es auch nicht gut, dass dort solche Bücher erscheinen. Ich bin keinesfalls auf dieser politischen Seite. Allerdings muss man auch sagen, dass der Verlag natürlich wirklich ein großes, breites Spektrum hat und glaube auch mein Buch jetzt nicht irgendwie Gefahr läuft, in diese rechte Ecke gepackt zu werden.
1: Findet da ein offener Umgang statt zwischen Ihnen und den Menschen aus dem Verlag?
0: Ja, in dem Moment, wo dann dieser Brief auch publik wurde, habe ich mit der Verlagsleitung auch gesprochen. Und ich glaube, dass sie schon offen sind, auch Gespräche zu führen. Das war jedenfalls mit mir der Fall.
1: Von Bayreuth nach Auschwitz, Oper, Politik, Gewalt. So heißt das neue Buch von Anno Mungen. Es ist erschienen im Westend Verlag, hat rund 380 Seiten und kostet 32 Euro. Vielen Dank, Herr Mungen.
0: Ja, vielen Dank Ihnen. Danke.

0: Blood, Sweat and Tears mit Spinning Wheel. Geschrieben und gesungen hat diesen Song David Clayton Thomas. Und der, das haben wir heute erfahren, ist vorgestern im Alter von 84 Jahren gestorben.
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0: Er ist eine Comedy-Legende, Mel Brooks. Übermorgen wird er 100 Jahre alt. Wenn es nach ihm geht, ist Lachen vermutlich die beste Medizin. Das und sein, ja, im bildhaften Sinn enorm großes Herz, das bis zum heutigen Tag erfüllt ist von der Lust, anderen Freude zu bereiten. Weshalb es im kommenden Jahr übrigens eine Fortsetzung geben soll von seiner Star-Wars-Parodie Spaceballs. Bettina Dunkel über den auch mit fast 100 Jahren noch immer quietschfidelen Mel Brooks.
2: After 40 years, we asked, what do the fans want? But instead, we're making this movie.
3: Zum 40. Jubiläum der Kultkomödie schlüpft der nun 100-Jährige erneut in die Rolle des unverbesserlichen Besserwissers Joghurt.
4: Wer weiß, wenn Gott es so will, sehen wir uns alle in Spaceballs 2 wieder.
3: Und wird anderen mit kryptischem Rat ein wenig Tat und jeder Menge
5: Merchandising
3: zur Seite stehen.
4: Auf der Suche nach noch mehr Geld.
3: Dass Mel Brooks nichts an Witz und Schlagfertigkeit verloren hat, zeigt die erst kürzlich veröffentlichte HBO-Doku The 99-Year-Old Man, für die US-Regisseur Judd Apatow den titelgebenden 99-Jährigen zu Hause interviewt hat. Für Apatow und jede Menge anderer Comedians wie Ben Stiller, Sarah Silverman oder Dave Chappelle zählt Mel Brooks bis heute zu den großen Vorbildern ihrer Zunft.
6: Well, Mel is the reason why most of us went into comedy.
3: Wobei man sich durchaus fragen darf, ob der schon immer recht zotige Humor von Mel Brooks auch jüngere Generationen noch abholen und gegenwärtigen Ansprüchen standhalten kann. Dass Brooks ein ebenso charmanter wie brillanter Improvisationskünstler ist, der punktgenau Witze aus der Hüfte schießen kann, steht außer Frage.
7: Mel, why did you become a comedian?
8: Sex.
7: I see.
3: Auch seine Pionierarbeit für die Comedy-Szene ist unbestritten. In den frühen 50er Jahren war er Sketchautor für die erste Comedy-Show im US-Fernsehen und legte den Grundstein für kritisch-komische Formate wie Saturday Night Live. Für sein Spielfilmdebüt The Producers, auf Deutsch Frühling für Hitler, erhielt der aus einer jüdischen Familie stammende Weltkriegsveteran den Drehbuch-Oscar. Seinen Nazi-Hass packte er in legendär grenzüberschreitende Dialoge und Trash-Musical-Nummern mit Ohrwurm-Potenzial. In den 70er Jahren gelang Mel Brooks dann der kometenhafte Aufstieg zum Leading Funny Man der New Hollywood-Bewegung. Mit seinen Genre-Parodien demontierte er klassische Western, Abenteuer sowie Monumental- und Monsterfilme. Wobei gezielte Provokationen wie etwa die inflationäre Verwendung des N-Wortes in Der wilde, wilde Westen schon damals für Kontroversen sorgten. Dass er damit rassistische Strukturen in der US-Gesellschaft aufs Korn nahm, war zweitrangig. Rückblickend sagt Brooks, dass er mit diesem Film zu weit gegangen sei.
2: I went too far.
3: Er habe Verständnis dafür, wenn jemand sagt, dieser Film hätte nie gedreht werden dürfen. Andererseits sei das nun mal seine Art. Er mache die Dinge, die sich sonst niemand traue.
2: You can't blame them for saying, you know, never should be made, terrible. But that's what I do. I make the things that nobody else would make.
3: Als Mel Brooks 2009 von Barack Obama die Kennedy Center Medaille überreicht bekam, sagte der damalige US-Präsident, der Filmemacher habe Punchlines geschrieben, die man heutzutage schlecht wiederholen könne. Und ergänzte, dass Brooks als moderner Hofnarr die Menschheit dazu auffordere, sich so zu sehen, wie sie wirklich ist, um durchs Lachen wieder zur Vernunft zu kommen. Insofern ist Lachen wohl wirklich die beste Medizin.
0: Alles Gute zum 100. wünschen wir dann am Sonntag natürlich Mel Brooks. Und das war das Kulturleben für heute. An diesem heißen Freitag vor dem noch heißeren Samstag. Achten Sie gut auf sich, trinken Sie viel und gönnen Sie sich viel Ruhe. Am besten beim Radio hören hier auf Bayern 2. Ich bin Katrin Hasselbeck und wünsche jetzt noch einen schönen Freitag.
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4: Vigdis Nipperdey wächst in der DDR auf, flieht in den Westen, wird Juristin und prägt als Gemeinderätin jahrzehntelang Icking. Als Hochschulrätin der TU München kämpft sie bis heute leidenschaftlich für Demokratie vor Ort. Und gleich ist sie hier bei mir vor Ort, nach den Nachrichten.
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6: Um 16 Uhr mit Gudrun Skupin. Der Tod einer vierköpfigen Familie aus Hamburg im Türkei-Urlaub hat für Entsetzen gesorgt. Sie starben im Krankenhaus an den Folgen einer Vergiftung. Der Grund? Im Hotel wurde ein Insektizid eingesetzt, um Schädlinge zu bekämpfen. Nun hat ein Gericht in Istanbul das Urteil gesprochen. 4 der 6 Angeklagten bekommen hohe Haftstrafen. Der Hotelbetreiber wurde zu mehr als 13 Jahren Gefängnis verurteilt. Der Inhaber der Schädlingsbekämpfungsfirma und sein Sohn bekamen eine 18-jährige Haftstrafe. Ein Mitarbeiter wurde zu mehr als 12 Jahren verurteilt. Als Grund nannte der Richter bewusste fahrlässige Tötung. Seit Jahren ist Stuttgart 21 eine riesige Baustelle. Immer wieder verzögert sich die Eröffnung. Nun hat die Bahn bestätigt, dass es noch mal 5 Jahre länger dauert, bis es losgeht und dass das Projekt mindestens 3 Milliarden Euro teurer wird. Zu den Gründen sagte Bahnchefin Paller am Mittag:
7: Erstens, die Digitalisierung des Bahnknotens hat sich als deutlich anspruchsvoller erwiesen, als vor einigen Jahren absehbar war. Zweitens, die Planungsprozesse hatten nicht immer den erforderlichen Reifegrad. Drittens, das Technikgebäude aus dem Jahr 2013 ist nicht mehr passend für den heutigen Bedarf. Und viertens, eine zu späte Reaktion auf Normänderungen bei der Stromversorgung, die eine vollständige Neuplanung erfordert.
6: Damit belaufen sich die Kosten für Stuttgart 21 auf rund 14,5 Milliarden Euro. In Venezuela ist die Zahl der Toten nach den beiden Erdbeben stark gestiegen. Derzeit wird von 589 gesprochen. Inzwischen ist die internationale Hilfe angelaufen. Aus Deutschland sind THW und Bundeswehr unterwegs ins Erdbebengebiet. Sie bringen tonnenweise Material und Technik mit, etwa um Menschen aus eingestürzten Häusern zu retten. In Bayern finden am Wochenende mehrere Großveranstaltungen statt, unter anderem in München der Christopher Street Day. Allerdings haben Organisatoren aufgrund der extremen Hitze nachgesteuert. Es warten Trinkwasserbrunnen und kühlende Wassersprühstationen auf die Teilnehmer. Schon bei der heute beginnenden CSD-Meile auf der Münchner Ludwigstraße.
8: Gastrobetriebe sind angehalten, genügend alkoholfreie Getränke bereitzuhalten und Sonnenschirme aufzustellen. Für den am Samstagmittag beginnenden CSD-Demozug in der Münchner Innenstadt rät der Sanitätsdienst der Johanniter dazu, auf Alkohol zu verzichten und stattdessen reichlich Wasser zu trinken. Auch das im Olympiapark stattfindende Sportfestival Munich Mash sowie das Tollwood-Festival haben nach eigener Aussage für Besucher genügend Wasserspender, Sprühventilatoren und Schattenplätze vorbereitet. Aus München, Moritz Steinbacher.
6: Das Wetter in Bayern. Am Nachmittag viel Sonne, Höchstwerte 33 bis 38, am Main in Unterfranken bis nahe 40 Grad. In der Nacht Tiefstwerte von 23 bis 14 Grad. Auch morgen wieder sonnig, am Spätnachmittag und Abend sind an den Alpen Hitzegewitter möglich. Am Sonntag zunächst sonnig, später dann Hitzegewitter. Tageshöchstwerte am Wochenende 32 bis 41, am Montag dann bis 31 Grad. Die Zeit 16.03 Uhr. Zur Verkehrslage: A3 Würzburg Richtung Nürnberg zwischen dem Kreuz Fürth-Erlangen und Nürnberg Nord 7 Kilometer Stau. A6 Heilbronn Richtung Nürnberg zwischen Neuendettelsau und Schwabach West 5 Kilometer Stau nach einem Unfall. A7 Würzburg Richtung Fulda zwischen Bad Kissingen-Obertulba und Bad Brückenau-Volkers 6 Kilometer Stau an einer Baustelle.

0: Stelle. A7 Fulda Richtung Würzburg zwischen dem Dreieck Fulda und Bad Brückenau-Wildflecken. 7 Kilometer Stau wegen Bauarbeiten. A8 Stuttgart Richtung München zwischen Merklingen und Oberelchingen. 9 Kilometer stockender Verkehr. A8 München Richtung Salzburg zwischen Aachen-Mühle und Übersee. 12 Kilometer Stau nach einem Unfall. A8 München Richtung Stuttgart zwischen Merklingen und Mühlhausen. 6 Kilometer Stau. A9 München Richtung Nürnberg zwischen Manching und Denkendorf, 11 Kilometer Stau an einer Baustelle. Und A93 Holledau Richtung Regensburg zwischen Regensburg Süd und Regensburg Nord, derzeit stockender Verkehr. Soweit dieser Service.
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2: Ich freue mich, Sie begrüßen zu dürfen, Frau Nipperdey. Schön, dass Sie hier sind.
3: Danke, ich freue mich auch sehr.
2: Frau Nipperdey, ganz kurz gefragt, macht Politik Spaß?
3: Also Spaß ist das falsche Wort. Es kann eine gewisse Befriedigung bedeuten, dass man Einfluss nehmen kann auf Entscheidungen und auch eine Freude, die damit verbunden ist. Aber das Wort Spaß in diesem Zusammenhang finde ich falsch.
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2: Frau Nipperdey, ich habe Sie ja gerade gefragt nach Politik und Spaß. Und da war mir schon klar, natürlich sagen Sie nicht das Lustigste, was man überhaupt im Leben machen kann. Aber Sie haben es so lange in Ihrem Leben gemacht, dass ich glaube, es muss Ihnen Spaß bereitet haben oder Freude? Oder was war die Motivation?
3: Ja, die Motivation war, dass ich den Eindruck habe, dass man in der Kommunalpolitik direkt etwas bewirken kann. Und das macht dann auch Spaß, um auf Ihren Ausdruck zurückzukommen. Der Feedback vom Publikum ist ein direkter, wenn man zum Bäcker geht und dann heißt es, was haben Sie denn da gestern Abend schon wieder beschlossen? Und das Gespräch, also mit den Wählern und die Erklärung, warum man etwas so und nicht anders gemacht hat. Und was für mich eine große Rolle spielte, ist, Icking ist etwas sehr Besonderes. Das ist also eine der wenigen Gegenden, dieses Isartal rund um München, das nicht dem allgemeinen Siedlungsdruck zum Opfer gefallen ist. Da ist die Natur noch vorhanden. Da gibt es eine Tradition seit der Gründung des Isartal-Vereins durch Gabriel von Seidel 1902. Und da hat man schon erkannt, dass man hier Naturschutz und Erhaltung dieser Welt sich auf die Fahnen schreiben muss. Und das gilt eigentlich bis heute. Und das ist etwas, was mir immer wichtig war. Und deshalb habe ich das sehr gerne gemacht.
2: Als Gemeinderätin haben Sie gerade Ihre Wählerschaft als Publikum. Sie sagten, da gibt es das Publikum. Ist das Ihre Bühne gewesen?
3: Auf dieser lokalen Ebene durchaus. Ja, ja, das also spielt natürlich schon eine Rolle. Auch das, was die Wähler, das sind ja nicht nur Wähler, das sind ja Menschen, Nachbarn, ja, in so einem kleinen Ort, da kennt dann jeder jeden. Das ändert sich natürlich jetzt in diesen Zeiten auch, wo sehr viele neue Familien zuziehen, zu denen man dann also schwer noch Kontakt bekommt, weil sie in einer anderen Welt leben. Aber trotzdem, also auch diese Veränderungen sind so interessant. Und meine Behauptung ist, dass man in der Kommunalpolitik, die ich als Nussschale bezeichne, alles, was in der großen Politik vorkommt, kommt auch in der Nussschale an. Dass dieser Wechsel der Perspektiven, das fand ich auch immer sehr spannend.
2: Sie sind ja dann aus der Nussschale raus auch in mehreren Funktionen, unter anderem als Vorsitzende Hochschulrätin an der TU. Hat Ihnen denn Ihre Nussschale dann was gebracht, die Erfahrungen, die Sie in Ihrer Nussschale gemacht haben?
3: Also zwei Dinge haben mich in diesem Amt sehr bestärkt, das zu bewältigen. Das eine war, dass ich durch meinen Mann, der war Professor für Geschichte an der Münchner Universität, die Universität von innen kannte. Also bekam ich alles mit und weiß deshalb, wie dieser akademische Betrieb funktioniert, wie Menschen in der Universität ticken. Das andere, was auch wichtig ist, also alle Gremien funktionieren irgendwie gleich. Und Kontroversen im Gemeinderat sind genauso wie Kontroversen im Hochschulrat. Das heißt, die Mechanismen sind die gleichen. Und da hat mir das sehr geholfen, dass ich das drauf hatte, ja, wie man auch damit umgeht, mit unterschiedlichen Meinungen und wie man also auch versuchen muss, seine Position durchzusetzen. Das hat mir da sehr geholfen.
2: Und jetzt hätte es ja dann auch eigentlich auf Bundesebene weitergehen dürfen, oder? Ich öffne hier.
3: Ja, also,
2: oder kann es noch? Ich weiß nicht.
3: Es gab mal eine Situation, wo ich

0: aufgefordert wurde, auf die Bundestagsliste zu gehen, beziehungsweise ging zunächst auch direkt sogar um ein Direktmandat in Oberbayern. Und da hat mich Frau Berghofer-Weichner, die damalige Justizministerin, die dann schon nicht mehr im Amt war, sehr unterstützt. Weil sie mich so unterstützt hat, sie spielte eine Rolle in der bayerischen Politik, habe ich das also auch gemacht. Es ist dann gescheitert, es ist ein harmloser Mensch aus Gmund, ist dann der Kandidat geworden und der wurde dann also auch wieder abgeschafft. Und dann wurde Ilse Aigner Bundestagskandidatin. So. Aber ich habe diesen Prozess mitgemacht, das war auch sehr spannend und ich habe auf der Liste kandidiert. Insofern habe ich auch Wahlkampf gemacht. Das bedeutete, ohne dass das zu einem Erfolg für mich geführt hätte, dass mich aber viele Leute kannten und das hat mir dann dieses Tor zu der TU eröffnet. Da hieß es, ach, das ist doch die, die da für den Bundestag kandidiert hat und auf diese Weise bin ich dazugekommen. Die Idee des Hochschulrates ist ja, dass gerade Menschen, die nicht in der Universität sind, eben beratend der Universität zur Seite stehen, um also auch eine Zukunftsorientierung zu bieten. Und der Präsident Herrmann der TU war sehr geschickt und hatte die ganze Deutschland AG um sich versammelt. Insofern waren das spannende Zeiten und meine Erfahrung war, dass diese Firmenchefs, Unternehmer nicht etwa die Universität als verlängerte Werkbank betrachteten, sondern sie identifizierten sich damit. Sie identifizierten sich mit dieser Aufgabe, diesem Job und standen also ganz klar an der Seite der Universität. Das wurde in der Öffentlichkeit gelegentlich falsch gesehen und da würde ich darauf bestehen, dass das so war.
1: Hat Ihre Ausbildung oder Ihr Studium als zur Juristin, das Sie auch abgeschlossen haben, Ihnen was gebracht bei all dem Politischen?
0: Immer. Es ist ja, da man ja, ist trainiert darin, Wichtiges vom Unwichtigen zu unterscheiden. Das ist in jedem Lebensbezug gut. Und ich habe Staats- und Verfassungsrecht bei Roman Herzog in Berlin gelernt. Der kam als jüngster Juraprofessor damals an die Freie Universität und mit seinem bayerischen Akzent und seinem Temperament hat er also ja da sehr prägend gewirkt, sodass ich mich also immer als Schülerin von Roman Herzog bezeichnet habe.
1: Der saß auch schon hier, der war auch schon bei uns im Talk.
0: Ja.
1: Sehen Sie, wir versammeln sie alle, die Deutschland AG, wie Sie gesagt haben. Icking, dann die Hochschulrätin beider auf Bundesebene. Da muss man, und ich möchte es jetzt schon zu Anfang noch unbedingt sagen, Sie haben zusätzlich oder hauptsächlich, ich weiß nicht, wie ich es benennen soll, noch 4 Kinder großgezogen.
0: Ja.
1: Das hat mich ganz ehrlich in Erstaunen versetzt. Ich habe 1.
0: Also
1: ich
0: ja.
1: Das ist
0: ja, also das kann man nicht alternativ zusätzlich oder nein. Ich meine, das Leben ist eine Mischung von allem. Und natürlich spielte das eine wesentliche Rolle, dass wir 4 Kinder hatten auf dem Lande. Es gab nicht mal einen Kindergarten, ja, denn dort waren, also die örtliche CSU hielt das für überflüssig, sowas zu installieren. Also das heißt dann Verhältnisse, wie man sie sich heute überhaupt nicht mehr vorstellen kann. Und das bedeutete, dass ich nichts machen konnte außerhalb des Ortes. Also schon, wenn ich jeden Tag nach München hätte fahren müssen, das wäre nicht gegangen. Und die Kinder kamen ja dann, also auch als sie in der Schule waren, eben standen sie um 1 in der Tür und da musste ein Mittagessen her. Also das waren wirklich die alten Verhältnisse. Ich behaupte immer, ich bin die letzte Generation, die diesen Lebensstil noch gepflegt hat, weil es gar nichts anderes gab. Man musste nachmittags für die Kinder da sein. Aber das war immer eine Mischung von allem. Meine Kinder haben natürlich das auch wahrgenommen, was die Mutter sonst noch macht und behaupten immer, sie hätten sprechen gelernt anhand der Worte Gegner, Feind, Partei, Freund.
1: Haben Sie das immer zu Hause so aufgedröselt,
0: nein,
1: wie das gerade ist?
0: Die Kinder wollen das. Ja, also die haben das. Mein Mann war ja zwar Professor, aber der hatte vorher in Berlin auch in diesen 68er Jahren folgende, also sehr viel Politik gemacht, sodass unsere Kinder damit aufgewachsen sind. Die waren das gewöhnt, dass das Öffentliche in unserem Haus immer eine Rolle spielte.
1: Ist das heute noch so? Sie haben ja 4 Kinder und ich glaube 7 Enkelkinder.
0: 7 Enkelkinder, ja.
1: Ist das bis heute so, dass Politik eine Rolle bei euch spielt?
0: Naja, die Kinder sind ja nicht bei mir im Hause.
1: Ja.
0: Ich meine, und das kommt ganz drauf an. Also ich meine, eine Tochter ist Richterin in Berlin, eine ist Pfarrerin in Planegg, einer ist Historiker in Saarbrücken. Also die führen ihr eigenes Leben.
1: Verstehen.
0: Ich sehe aber auch, dass nachdem die Mütter, Schwiegertöchter und so weiter alle berufstätig sind und zwar auch alle Vollzeit berufstätig, das ist ein ganz anderes Leben, als das zu unserer Zeit war. Da muss also die Organisation mit den Kindern, das muss eben alles viel mehr organisiert werden. Und ich habe aber alle immer sehr ermutigt, in dem Beruf zu bleiben und bloß nicht auf Teilzeit zu gehen und so. Denn ich hatte ja selber diese Erfahrung, wenn man die Möglichkeit nicht hat, muss man der nächsten Generation das verschaffen und sie darin unterstützen.
1: Und da danke ich Ihnen im Namen meiner Generation. Das ist so wichtig, glauben Sie mir. Wir hören Musik. Carolina Chocolate Drops heißt die Band und der Song heißt Country Girl. 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

0: 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Mein Name ist Nina Sonnenberg und mein heutiger Gast ist Vigdis Nipperdey. Frau Nipperdey, wir reisen jetzt mal ganz zurück zu Ihrer Geburt. Eine Zeit ist es her. Sie sind in Jena aufgewachsen. Damals war das noch nicht DDR, sondern es war noch Krieg. Hm. Haben Sie noch irgendwelche Erinnerungen an den Krieg?
1: Naja, also da ich Silvester 44 geboren bin, war der Krieg nach Gott sei Dank dann endlich nach 4 Monaten zu Ende. Insofern habe ich natürlich keine eigenen Erinnerungen. Aber der Krieg ist natürlich lebensprägend geblieben, also für meine Familie. Die meisten in meiner Familie sind umgekommen im Krieg durch Kriegshandlungen, durch andere. Ja, meine Großeltern in Berlin wurden von den Russen erschossen. Also wie das spielte, das war einfach da. Mhm. Und die ganzen Folgen und natürlich dann also auch diese Umwandlung der sowjetisch besetzten Zone, die ja erst amerikanisch war und dann russisch wurde, in dann diesen Sozialismus. Das heißt, das blieb einfach lebensbestimmend. Und ich habe schon als Kind immer das Gefühl gehabt, ich bin hier auf der falschen Bühne. Das ist nicht eine Welt, wie wir sie haben wollen, sondern die wird uns hier aufgezwungen. Und es sind ja nun schließlich auch 3 Millionen DDR-Bürger in den Westen gegangen. Bei uns war das erst relativ spät, sodass ich als Kind eben die Entwicklung da miterlebt habe. Ich erinnere mich an den Tod von Stalin am 5. März, da denke ich jedes Jahr dran. Ich habe als Kind den 17. Juni 1953 erlebt, also den Aufstand in Jena. Das heißt, man war völlig abhängig. Das ist etwas, was ich gelernt habe. Und ich denke, das hat auch mein Interesse an der Politik sehr geprägt. Man wird in eine Situation geworfen, man kann sich nicht dagegen wehren. Man kann nichts machen. Die Lage ist so, wie sie ist. Und wenn man zufällig in der DDR gelandet war, dann war das diese Welt. Und wenn man Glück hatte, wie hier in Bayern, dass die Amerikaner da waren, dann war die Welt eine völlig andere. Dass man das subjektiv nicht beeinflussen kann, das habe ich immer als sehr wichtig empfunden.
0: Ist auch ein Ohnmachtsgefühl,
1: ja,
0: bestimmt.
1: Ja, wenn man eben keine Wahl hat. Und die Wahl in der DDR war dann eben wirklich nur einfach eines Tages zu gehen. Mein Vater war da zunächst

0: dagegen. Nicht etwa aus politischen Gründen, da bloß nicht, sondern also ich habe einen jüngeren Bruder und wir wurden mit zwei Sätzen großgezogen. Erstens, eines Tages werden die Russen ja verschwinden. Das hat dann etwas gedauert. Und der zweite Satz war, es können doch nicht alle Leute dieses Land verlassen. Was soll denn aus dem Land werden, wenn alle gehen? Aber nach 10 Jahren hat er dann also auch die Konsequenz gezogen und dann sind wir auch gegangen. Aber diese Verantwortung eigentlich auch. Ja, er liebte Jena, er liebte das Saaletal. Er fand, dass man das nicht diesen Kommunisten überlassen kann. Aber man konnte sich nicht dagegen wehren.
1: Sie haben als Kind sich schon sehr dafür interessiert. War das Ihre Entscheidung oder war das allgemein bei allen Kindern so? Ich kann mir gar nicht vorstellen, dass 6-, 7-Jährige lieber Zeitung gelesen haben, als mit Puppen zu spielen.
0: Nein, ich denke, das war individuell. Das war auch keineswegs sozusagen durch das Familienklima bestimmt. Das lag an mir. Mich hat das einfach interessiert. Und ich habe dann angefangen, mit 6 Zeitung zu lesen. Und das ist die Existenz in einem totalitären System. Sie wissen genau, es ist alles gelogen, was da steht.
1: Und da möchte ich einhaken, woher wussten Sie das? Weil das stand ja, was in der Zeitung stand, war ja das, was Sie hätten glauben sollen damals.
0: Ja.
1: Und dann muss es ja schon einen irrsinnigen Sprung bei Ihnen gemacht haben, sagen, das stimmt ja nicht, was ihr hier schreibt.
0: Ja, also das war natürlich das familiäre Milieu, ja, dass man natürlich in einer völligen Anti-Haltung zu diesem System aufgezogen wurde. Und also sozusagen die Wirklichkeit, die zu Hause eine Rolle spielte, war nicht die Wirklichkeit, die in der Außenwelt eine Rolle spielte. Und man wusste ganz genau, dass man in der Schule nicht sagen durfte, was zu Hause gesprochen wurde. Ja. Das lernen Kinder in solchen Systemen alle. Also mein verstorbener Mann ist in der Nazizeit aufgewachsen, war das ganz genauso. Das hat uns immer verbunden. Ja? Diese Double-Feature-Existenz, die man führt in der häuslichen Umgebung und den engsten Freunden. Wenn man jemanden kennenlernte, dann war die erste Frage, ist der linientreu? Ja, das war das Wichtigste. Wenn jemand dem Verdacht stand, linientreu zu sein, dann hat man das reduziert, diesen Umgang. Und ja, man musste immer genau wissen, wie Menschen sind, ehe man sich näher mit ihnen einließ.
1: Und in der Schule war das bestimmt auch schwierig, kann ich mir vorstellen, als junges Mädchen.
0: Ja.
1: Haben Sie gefühlt, Sie mussten auch lügen, also Aussagen tätigen, die Sie gar nicht so treffen würden?
0: Ja, also ich bin ja in der Grundschule gewesen. Die Grundschule war eigentlich noch also so die richtige altmodische Lernschule. Da wurde ungeheuer gepaukt, was mir für den Rest meines Lebens ein Segen war. Natürlich war es politisiert, also schon die Schulbücher, ja. Aber man wusste zum Beispiel die Mathe, man hatte Fachlehrer ab der 2. Klasse. Das fand ich sehr gut, das gibt's hier nicht. Die Mathematiklehrerin, die war systemkonform, ja. Und der Mathematik ist nun neutral, damit kann man leben. Also man wusste als Kind schon immer irgendwie, wo man auch die Lehrerinnen einzuordnen hatte. Aber der Unterricht war zu der Zeit, jedenfalls in der Grundschule, noch nicht so politisiert, dass man also jeden Tag sich da irgendwie verbiegen musste. Also wir wurden dann aufgefordert, in der ersten Grundschulklasse den jungen Pionieren beizutreten. Und ich habe das abgelehnt. Ich wollte das nicht. Und das war dann komischerweise kein Problem. Man muss immer, glaube ich, auch die Zeiten vor der Mauer und nach der Mauer voneinander trennen. Nach der Mauer wäre das nicht gegangen. Ja? Aber so wurde das irgendwie so in der ersten Klasse, na schön, so hingenommen. Dann sollten wir also Lumpen sammeln und Buntmetall und so weiter. Und mein Vater schrieb an den Direktor einen Brief, meine Tochter ist nicht dazu da, den Müll anderer Leute einzusammeln.
1: Das war aber schon riskant damals.
0: Ja, aber
1: nichts passiert.
0: Ja, das wurde so hingenommen. Ja? Da haben sich keine großen Widerstandshandlungen, das darf man sich nicht so vorstellen. Das war so die bürgerliche Haltung meines Vaters, dass er es unmöglich fand, ja, dass wir da durch die Straßen ziehen und das einsammeln sollten.
1: Und Sie haben ja schon gesagt, trotz der Liebe zu der Region, in der Sie aufgewachsen sind, gerade bei Ihrem Vater, ist er dann 1954 gegangen, aber erstmal ohne Sie, Ihrem Bruder und Ihre Mutter.
0: Ja. Also das hatten meine Eltern so verabredet. Also mein Vater man darf sich das auch nicht zu leicht vorstellen. DDR-Bürger durften nicht nach Ost-Berlin fahren, sondern da müsste man irgendeine Sondergenehmigung haben. Und aus Zufall hatte die Familie ein Haus in Kleinmachnow, das ist zwischen Berlin und Potsdam. Und mit diesen Akten unterm Arm konnte dann mein Vater erwirken, dass er nach Ost-Berlin fahren durfte. Dann stieg er in die S-Bahn und war im Westen und hat dieses typische Marienfeld, Uelzen, die Lager und so weiter. Aber das war ja alles nicht so schlimm. Und dann suchte er eben einen Job. Mein Vater war schon über 50. Das war

0: war auch nicht so einfach und wechselte also die Bundesländer je nach Chance. Meine Mutter stellte, listig wie Odysseus, einen Antrag auf Ausreise, ja, und dass man also alles mitnehmen könnte. Und dieser Antrag, der lief, und das war das Ausredepaket, warum wir noch da waren und da sein konnten. Mhm. Und in dieser Zeit hat meine Mutter organisiert, dass wir also allen den Hausrat, was nicht nied- und nagelfest war, in Pakete packten und in den Westen schickten zu irgendwelchen Verwandten. Man hatte natürlich kein Auto, es gab kein Packmaterial und man musste das zu weit entfernten Postämtern tragen, denn sonst wäre das ja aufgefallen. Also das war so unsere Beschäftigung in diesem knappen Jahr, wo wir noch da waren. Und dann wurde dieser Antrag abgelehnt. Das war von vornherein klar, dass das so sein würde. Aber das war die Legitimation, weshalb wir da also mit Gründen noch waren. Und da hat dann auch in der DDR gab es freundliche Menschen. Natürlich hatte der Beamte das alles längst durchschaut. Gab meiner Mutter einen Interzonenpass. Also mit einem Interzonenpass durfte man in den Westen reisen, sodass wir nicht durch die Flüchtlingslager mussten. Das war eine Hilfe und ich will nur sagen, auch solche Menschen hat es in der DDR gegeben.
1: Es gibt viele gute.
0: Nicht nur Apparatschicks.
1: Nee, ja. Es gab Apparatschicks. Ja. Es gibt viele gute. Bevor wir jetzt gleich nochmal Musik spielen, damit wir anknüpfen können gleich, wo sind Sie hingereist? Wo ging es für Sie hin? Wo hat Ihr Vater auf Sie gewartet?
0: Also das war damals in Neuwied, das ist eine mittelgroße Stadt am Rhein und da waren wir aber nur 2 Jahre. Das war eine Stadt, die von Konfessionskriegen erschüttert war. Also wir kannten das natürlich gar nicht. Also die Trennung zwischen Protestanten und Katholiken war legendär und es gab die Grundschule, die evangelische für Knaben und die katholische für Knaben, die evangelische für Mädchen, die katholische für Mädchen. Im Gymnasium kamen dann alle zusammen. Ich war dann in der 1. Klasse im Gymnasium. Und da war schon eine Atmosphäre, dass Gott sei Dank gibt es das alles nicht mehr. Aber mir bestätigen Menschen, dass sie das auch in derselben Weise erlebt haben. Wir mussten Neuwied verlassen, weil wir evangelisch waren. Der Strom, den mein Vater verkaufte, dem war das zwar wurscht, aber das war die Atmosphäre. Wir waren dann 5 Jahre in Württemberg, da bin ich in Aalen in die Schule gegangen, kenne also auch dieses württembergische System. Und die letzten 2 Schuljahre war ich in Heidelberg.
1: Und da knüpfen wir gleich an, in Heidelberg, da ist ja noch einiges anderes passiert. Wir hören jetzt einen Song, von dem hatte ich, glaube ich, hier auf Bayern 2 noch nie gehört, da musste ich mich wirklich freuen. Das ist eine der Lieblingskünstlerin meiner Mutter, Ute Lemper,
0: ja.
1: Passionate Fight.
0: Ute Lemper kenne sogar ich.
1: Ja, sehen Sie.

0: Ute Lemper, Passionate Fight. Ja, Ute Lemper, hier höre ich zusammen auf Bayern 2 bei 1:1 der Talk mit meinem Gast Victis Nipperdey. Wir sind in Heidelberg angekommen mittlerweile, nachdem sie aus der DDR geflohen sind. Sie sind wieder zusammen als Familie. Und da wollte ich schon fragen, wie war das denn damals in diesem, ja, so wie ich ihn mir vorstelle, für sie vielleicht vielversprechenden Westen anzukommen? War es so vielversprechend? Hatten Sie da so Erwartungen?
1: Ja und nein. Also erstmal muss man sich vorstellen, diese DDR-Gesellschaft, um darauf nochmal zurückzukommen, war ja vollkommen abgeschottet und ohne jede Information. Es gab damals auch noch kein Fernsehen. Und diese Isolation, das können sich vor allen Dingen jüngere Menschen in unserer Gesellschaft einfach überhaupt gar nicht vorstellen. Also wir spielten auf der Straße Goldener Westen. So. Und da flogen einem die gebratenen Tauben in den Mund. Also das ist diese Vorstellung vom Westen gewesen, die sich, glaube ich, auch noch relativ lange gehalten hat bei manchen Menschen. Dass das nicht so ist, war klar. Aber als wir dann, egal an welchem Ort im Westen waren, hatte ich dieses Gefühl, jetzt sind wir angekommen, hier ist das normale Leben. Während eben in diesem DDR-System man immer irgendwie falsch war und nicht dazugehört und auch nicht dazugehören wollte. Aber Das war eben diese sozusagen der demokratische, bürgerliche Staat, den man sich so vorgestellt hatte.
0: Das war dann Ihre richtige Bühne praktisch.
1: Ja, ich meine, natürlich ist es für Flüchtlinge nie so ganz leicht und man kommt an ohne Tisch und Bett und muss halt irgendwie schauen, wie man das Leben dann bewältigt, aber wir waren ja kein Einzelfall, das ist ja also ein Muster für ganz viele und irgendwie gelang das dann auch in aller Regel. Das war in gewissem Sinne so eine Erleichterung. Vor allem, man konnte auch alles sagen. Ja, man musste nicht immer gucken, oh Gott, wer hört jetzt zu und das darfst du besser nicht sagen. Das war nun vorbei und das war eine große Erleichterung.
0: Ihr Vater, Sie haben gesagt, vorhin schon, er verkaufte Strom.
1: Mein Vater war Diplom-Ingenieur und war auf Elektrizität spezialisiert.
0: Ja, das war ja zum Glück das, was man im Westen und Osten anwenden konnte, weil Strom brauchten sie alle.
1: Aber mein Vater sagte, es erinnert mich immer an die Zeiten, die wir jetzt haben, also zu diesen DDR-Leuten, wir haben nicht genug Strom, wir müssen Kraftwerke bauen. Das wurde abgelehnt und es hieß, er sei ideologisch unklar. Das blieb eine stehende Rede in unserer Familie. Man muss dazu sagen, mein Vater ist im zaristischen Russland aufgewachsen, als Sohn eines deutschen Unternehmers bis 1915, dann wurden sie rausgeworfen. Er sprach perfekt Russisch. Und das durfte nie rauskommen. Er wäre sofort als Spion verhaftet worden. Und wenn die Russen, also die russische Besatzung, wenn die sich da prügelten, Alkohol tranken und dann die Lampen zertrümmerten, so, dann musste mein Vater dahin und das wieder alles glätten. Er verstand jedes Wort und durfte nie reagieren, weil das durfte nicht rauskommen, dass er Russisch konnte. Und das war auch ein starkes Motiv zu sagen, wir müssen dieser Sache ein Ende machen. Das wird auf die Dauer zu gefährlich.
0: Und Ihre Mutter, wie war sie?
1: Meine Mutter war die klassische bürgerlich-hochbürgerliche Tochter aus gutem Hause. Mein Großvater war Senatspräsident am Reichspatentamt, war auch Techniker, also nicht Jurist. In den Patentsenaten gibt es beides. Und meine Mutter genoss eine Erziehung, die typisch war. Also sie heiratet ja sowieso. Sie muss perfekt sein in Haushalt und Bewirtung und so weiter. Und meine Mutter wäre sehr gerne landwirtschaftliche Lehrerin geworden. Sie war auf dem Lande in Pommern und Ostpreußen, so bei den Verwandten auf den Gütern. Und das machte ihr also einen großen Spaß und das machte sie sehr gern. Und das war eine 7-jährige Ausbildung und mein Großvater, altmodisch, sagte, also eine solche Ausbildung, die ist völlig überflüssig. Du heiratest ja sowieso. Ich kann nur entweder eine Aussteuer finanzieren oder so eine Ausbildung. So. Dann wurde also auf die Aussteuer reflektiert. Für mich blieb das lebensprägend, denn diese Aussteuer wurde also im Keller des Reichspatentamtes bombensicher untergebracht. Dann kamen die Engländer mit Kettenbomben. Nie hat einer ein einziges Stück von dieser Aussteuer benutzt. Die war weg. Und meine Mutter hat einfach unglaubliches Glück gehabt, dass mein Vater den Krieg überlebt hat, nach Hause kam und ja, wir also da wieder eine normale Familie waren, denn Millionen von Kriegerwitwen, denen ging es ja auch so, sie hatten eigentlich nichts Vernünftiges gelernt und mussten jetzt ihre Kinder durchbringen. Also dieses Schicksal, dafür war ich immer sehr dankbar, das ist unserer Familie erspart geblieben. Meine Mutter hat den Schluss daraus gezogen, dass ich nicht so eine höhere Töchter

0: Erziehung genießen sollte, sondern die hat mich immer unterstützt darin, also was ich machen wollte, ob das nun Lesen war oder Studium oder sonst wie, weil sie eigentlich ein Leben lang daran gezahnt hat, dass man sie selbst daran gehindert hat.
1: Das heißt, sie war hoch erfreut, als sie sich in Heidelberg entschieden haben, Jura zu studieren.
0: Ja.
1: Das ist sehr schön. Das ist wichtig, dass einen die Eltern da unterstützen. Das freut mich sehr zu hören. Sie haben ja dann Jura studiert. Jetzt, wo ich Sie kenne, in Anführungszeichen, oder viel über Sie gelesen habe und jetzt mit Ihnen sprechen, da kann ich mir im Nachhinein vorstellen, warum. Aber damals, wieso haben Sie sich für Jura entschieden?
0: Das kann ich gut erklären. Also ich habe mich sehr für Geschichte interessiert und also für Sprachen sowieso und für Französisch. Ich sprach gut, sehr gut Französisch, war viel in Frankreich und hätte gerne Geschichte und Romanistik studiert. Aber für meinen Horizont bedeutete das, dass ich Lehrerin werden müsste. Was anderes kann man mit diesen Fächern nicht werden. Das ist auch noch andere Verlage oder sonst was. Also das erreichte nicht meinen Horizont. Lehrerin wollte ich nicht werden, also habe ich das nicht gemacht. Und ich fand es eine Herausforderung, etwas zu machen, wo man von der Schule her keinen Bezug dazu hat. Etwas völlig Neues und das so auch einem Wege der Selbsterziehung. Man muss sich anstrengen, etwas Neues zu lernen und sich da hineinzubegeben. Das war eigentlich das Hauptmotiv. Anfang des Studiums habe ich dann etwas getan daran, dass es immer darum ging, ob A die 1000 kriegt oder B die 1000, sonst war mir vollkommen wurscht. Ja, also das war nicht das Motiv,
1: weshalb Sie nicht
0: Jura studiert habe. Aber dann gibt es natürlich auch, wie schon vorhin erwähnt, also andere Fächer, Staats- und Verfassungsrecht. Und also das hat sich dann wieder ausgeglichen.
1: Sie sind dann nach Berlin gegangen, von Heidelberg aus, 68? So
0: Nein,
1: Berlin,
0: früher, noch 65. Früher.
1: Also Sie waren in der Hochzeit der 68er Jahre in Berlin.
0: Ja.
1: Und das hat ja politisch gebrannt. Sie waren ja praktisch wieder irgendwo, wo richtig was los war.
0: Das war unerwartet. Ich bin nach Berlin gegangen. Da musste man sich damals noch bewerben. Da konnte man an der FU nicht einfach so auftreten. Dann wurde ich dazugelassen. Und eigentlich war das ganz privat. Ich sagte, also jemand von der Familie muss endlich mal wieder in Berlin sein. Mhm. Das war natürlich das West-Berlin, aber das war egal. Alle anderen von der Familie, die gab es eben nicht mehr. Qualitativ war die Fakultät, sie war mit vielen jungen Gelehrten bestückt, weil die konnte man gewinnen. Es war nicht einfach für die FU, westdeutsche Professoren dazu zu bringen, sich da an die kalte Kriegsmauer zu setzen. Aber ich war sehr gerne in diesem Studium an der FU und habe das also sehr genossen. Und dann, ahnungslos, als ich kam, gab es schon so die Kubi-Krise. Also ich halte sie nicht mit Einzelheiten auf. Das waren so die Vorboten dieser 68er-Geschichte. Die fingen ja zunächst ganz harmlos an. Man wollte Universitätsreform. Da war ich auch dafür. Ja? Also vieles sollte man eigentlich ändern. Und dann hat das aber einen wahnsinnigen, raschen Radikalisierungsprozess durchlaufen, wo es dann nicht mehr auf die Universität ankam und auch nicht auf reale Probleme, sondern die Welt sollte zerstört werden, damit man etwas wunderbar Neublühendes erschaffen könnte. Mhm. Das war dann da habe ich also natürlich habe ich nicht mitgemacht. Vor allem der Ausgangspunkt war, als es hieß, Gewalt ist durchaus in begrenztem Umfang legitim, Gewalt gegen Personen nicht, aber Gewalt gegen Sachen ja. Das habe ich abgelehnt. Und da war für mich also die Grenze sozusagen zu dieser Bewegung erreicht und die sich ja in der Universität sehr negativ ausgewirkt hat. Heute wird 68 immer so etwas als locker vom Hocker und der libertäre Lebensstil. Es ging ganz hart um die Existenz also der Universitäten. Diese Wanderdemokraten, die da durchmarschierten und die Vorlesungen sprengten, die Professoren in ihren Sitzungen also einschlossen oder durch den Henry Fortbaujagden. Also da hat sich viel abgespielt. Und ich habe meinen Mann, der ja nicht Jurist, sondern Historiker war, in Berlin kennengelernt. Wir haben auch in Berlin geheiratet. Wir wurden verfolgt zu Hause. Das Auto vor der Tür wurde mit Ölfarbe übergossen. Und eine Zeit lang stand ich unter polizeilicher Bewachung. Also uns machte das nichts. Erstens waren wir jung. Zweitens haben wir gesagt, das ist alles für uns nicht so wichtig. Aber Ältere, vor allen Dingen auch so aus dem Mittelbau, die wenn dann in ihrem Wohnhochhaus unten bei den Briefkästen stand, sowieso ist ein Schwein, das war damals nicht lustig. Und diese Menschen haben sehr gelitten und die kommen wenig vor in den Schilderungen dessen, was in Berlin 68 folgende passiert ist.
1: Ich habe schon befürchtet, dass uns eine Stunde zu kurz sein wird. Aber wir machen eine kurze musikalische Pause. Dann schaue ich, dass ich alle meine Fragen noch anbringen kann. Ich danke Ihnen, wie schön Sie erzählen. Das ist mir eine große Freude.
0: Danke.
1: Kurz Musik von einer wunderbaren Künstlerin aus der Schweiz, Sophie Hunger, Round and Round.
0: Selbst die kenne ich.
1: Mein Gott. Ach Mensch, Partei.
0: Die Diplomatentochter.
1: Ja, wirklich auch?
0: Ja.
1: Na, sehen Sie, das wusste ich nicht. Bitte.

0: 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Nina Pfeiffer-Sonnenberg im Gespräch mit
1: Wigdis Nipperdey, fast 50 Jahre im Gemeinderat.
2: Wir bleiben trotz Ihrer Arbeit in Icking als Gemeinderätin noch mal ganz kurz in Berlin, denn Sie hatten es vorhin schon gesagt, kurz, Sie haben Ihren Mann kennengelernt. Wollen Sie uns erzählen oder können Sie sich noch erinnern, wo Sie ihn das erste Mal getroffen haben?
3: Ja, mein Mann war eben Historiker, nahm einen Ruf nach Berlin an und kam aus Karlsruhe. Und in dem ersten Semester, Wintersemester 66, 67 an der FU, kannte er begreiflicherweise sozusagen keinen Menschen, vor allen Dingen also auch noch keine Studenten. Und es gab einen Kollegen, Jakob Taubes, der sich seiner etwas annahm. Und wir machten, also meine Freundin, eine Soziologin, eine Philosophin, machten ein Faschingsfest, was in Berlin extrem ungewöhnlich war. Und ich hatte auch ehrlich gesagt eigentlich keinen wirklichen Sinn dafür. Es waren 10 Grad minus und es war eiskalt und es war irgendwo am Wannsee, also ganz weit draußen. Und die Jakob Taubes fragte also die philosophische Freundin, ja, wir haben da so einen neuen jungen Kollegen, der kennt hier keinen, kann ich den mitbringen? Und entgegen der Vorstellung, wie libertär die 68er waren, sagten die Freundin, mein Gott, also was hältst du denn davon, der bringt den einfach mit? Ich sagte, naja, also du kannst doch nicht zu Jakob Taubes sagen, nein, das geht nicht. Also, ja gut. Es erschien auf diesem, es war auf so einem Kahn im Wannsee, ein jedermann unbekannter Mann. Das Motto war eine Unterseeparty. Der hatte so ein, ja, so eine blau-grüne Perücke auf und die Freundinnen sagten, den hast du eingeladen? Nö, ich nicht. Also, ich wurde losgeschickt, sozusagen, zu ermitteln, wer das sei, weil da auch noch andere Gesellschaften waren. Vielleicht war das ja ein Irrläufer. Und es stellte sich raus, Jakob Taubes ist nie gekommen.

0: vollen Estates, so 6 Meilen außerhalb von Princeton, jammerten und sagten, sie seien nur der Chauffeur ihrer Kinder, sie säßen den ganzen Tag im Auto. Das, sagte ich, das ist eine Karriere, die habe ich nicht im Auge. Nun ist München ja so klein, also diese Residenzstadt, kaum ist man in Solln drin, ist man schon wieder raus, das waren wir aus Berlin nicht gewöhnt. Also, und die Preise in der Stadt waren astronomisch, aber es gab auch eine bestimmte Politik, dass die alten Häuser abgerissen wurden und dann kamen diese Apartment-Buildings mit Tiefgarage, also dass man gar nicht wissen konnte, wie sich eine Neighborhood, also eine Nachbarschaft, wie die sich verändert. Und da sagten wir, also das, wir wollten Kinder haben, das war klar, das ist keine Situation, wo man die berechenbar ist. Also kurz und gut, ein Kollege, berühmter Wirtschaftshistoriker und Wirtschaftswissenschaftler Knut Borchardt, der riet uns zu Icking. Und wir hatten keine Ahnung davon, wo das ist und zogen also den jüngsten Baedeker zu Rate, den wir besaßen, der war von 1913. Und da stand drin, Icking, 450 Einwohner, Filialgemeinde von Schäftlern, ich sage nicht mal eine Kirche haben die, Übernachtung im Gasthof Post, eine halbe Mark. Das waren die Informationen, die wir über Icking hatten.
1: Das hat Ihnen gereicht.
0: Wie alle, die auf der Suche sind, fuhren wir also herum, guckten alles an. Nie lernt man eine Stadt so gut kennen wie auf der Suche. Starnberger See, da wurde nichts Vernünftiges angeboten. Oder es war der öffentliche Verkehr so, dass es nicht in Frage kam. Und ich hatte gesagt, also wenn Land, dann Autobahn, S-Bahn, Grundschule, Gymnasium, evangelische Kirche und ein Schwimmbad. Davon erfüllte Icking alle Kriterien bis auf das Schwimmbad, aber dafür haben wir die Seen. Also ohne die S-Bahn hätten wir das auch nicht gemacht, weil wir sagten, man kann sich das Einbrechen, man kann blind werden, was weiß ich, wenn man dann aufs Auto angewiesen ist, dann wird das Leben sehr schwer. Und insofern haben wir uns darauf konzentriert. Schon Schäftlern kam nicht in Frage, denn damals sollte der Autobahn-Südring geschlossen werden. Und man will nicht gerade, wenn man ein Haus gebaut hat, neben der Autobahn sitzen. Also kurz und gut, ein altes Haus kam auch aus Steuergründen. Der Staat wollte Neubauten. Er wollte die alten Häuser loswerden und wollte Neubauten haben. So war die Steuersituation. Und wir waren natürlich völlig darauf angewiesen, solche Steuervorteile Teile in Anspruch zu nehmen. Also haben wir dann schließlich selber gebaut. So. Und da in diesem Haus wohne ich bis heute. Ja, das ist jetzt 52 Jahre alt. Und ja, und das ist also zur Heimat geworden.
1: Sehr gut. Mit Ihren Kindern. Und dann ist ja auch noch mal was ganz anderes für Sie losgegangen. Nämlich, Sie wurden Gemeinderätin. Aber da müssen wir nach der Musik drüber reden. Denn ja, wie gesagt, ein langes, spannendes Leben birgt viele Fragen. Wir hören aus München, jetzt in Berlin leben. Sie hat es andersrum gemacht. Johanna Amelie mit Swimsuit.

0: Johanna Amelie mit Swimsuit, 1:1 der Talk auf Bayern 2. Mein Gast heute, Vigdis Nipperdey. Frau Nipperdey, wir befinden uns jetzt in Icking, da wo Sie immer noch wohnen, haben Sie ja gerade gesagt. Und da gibt es ein ganz schönes Bild von Ihnen, kurz oder ich glaube während Ihrer ersten Kandidatur für den Gemeinderat in Icking. Da sitzen Sie schwanger mit zwei Kindern auf einem Sofa, auf einem sehr schönen Sofa.
1: Ein Biedermeier-Sofa,
0: also nicht nur ein einfaches Sofa, das wollen wir ja nicht. Und lesen ein Kinderbuch. Buch, glaube ich, ja. Oder Sie lesen vor. Und das hat mich total berührt, denn das war unüblich, denke ich mal, zu der Zeit, dass eine schwangere Person mit zwei Kindern sich für den Gemeinderat bewirbt, auf dem Land.
1: Ja, also wir sind im August 1974 eingezogen in das Haus. Wie alle Häuser war alles Mögliche da noch zu erledigen und zu tun. Mein Mann ging im Wintersemester nach Oxford, hatte da also ein Sabbatical und war in Oxford eingeladen auf die Volkswagen-Professur. Ich saß also in einem dreiviertelfertigen Haus mit unserem ältesten Sohn, der gesundheitliche Probleme hatte, war schwanger mit dem zweiten Kind. Es gab keine Straße, es gab nur Lehmhaufen. Das Auto musste man irgendwo parken und in Gummistiefeln dahin gehen und immer schauen, dass man mit den Gummistiefeln nicht stecken bleibt. Es regnete ohne Pause. Es fing im Oktober an zu regnen und regnete bis Weihnachten. Also es war nicht so eine tolle Lage. Und ich sagte mir, also jetzt werde ich hier nicht sitzen und verkümmern, sondern jetzt gucke ich mal, was ist denn hier los, und machte einfach Besuch. Ich ging zu dem evangelischen Pfarrer, ich ging zu dem katholischen Pfarrer, ich ging zur örtlichen CSU. Da waren sehr nette, tüchtige Leute, und dann habe ich da kandidiert, und das hat allerdings also angestammten älteren Herrschaften in der CSU nicht gepasst. Mit 33 war man damals ein Küken. Ja? Heute ist man als Abgeordneter schon fast pensionsreif in dem Alter. Aber damals war das also eine unerhörte Anmaßung. Erstens, diese Frau ist erst 33, dann hat sie demnächst zwei Kinder. Dann hat sie einen unaussprechlichen Namen. Dann ist sie preußisch und dann ist sie auch noch evangelisch. Das ist zu viel. Und mein Mann war in der SPD. So, das hat allem die Krone aufgesetzt. Also unerschrocken habe ich das gemacht, und dann hat die CSU aber sozusagen auf mich und Mitstreiter verzichtet. Da haben wir dann eine eigene Gruppe gegründet.
0: Das heißt, sie haben gesagt, ihr dürft nicht bei uns antreten.
1: Ja. Okay. Die haben uns rausgeschmissen. Aber das müssen Sie sich vorstellen, also nicht einfach so harmlos, da gab es wilde Schlachten, und damals wurde noch gekämpft, ja, da wurde gebrüllt bis zum geht nicht mehr. Ja, das kann man sich heute alles gar nicht mehr vorstellen. Wir haben dann also eine eigene Gruppe gegründet, die wir Junge Union genannt haben, um die Nähe sozusagen, die politische Ausrichtung also zu dokumentieren, und also erstaunlicherweise wurde ich gewählt. Das war eigentlich ungewöhnlich, ja, und das war also 78, von da an war ich kontinuierlich in diesem Gemeinderat, habe immer also sich auch wieder mit Frieden geschlossen mit der CSU, die kamen dann auf mich zu, und habe dann auch für die CSU kandidiert, wurde aber da immer kaltgestellt. Also das ist aber sehr lokal, sehr örtlich. Ich muss aber auch sagen, also die Partei auf einer höheren Ebene hat uns nicht unterstützt, denn die anderen waren bequemer, denen fiel nichts ein und die gaben Aru, und diese da, die Ideen haben, was man machen konnte, das passte irgendwie nicht ins Konzept. Und später wurde ich gebeten, erst für die CSU zur Bürgermeisterin zu kandidieren. Das habe ich zugesagt, da wurde ich aber auch ausgebotet. Also ich sehe noch diese Herren bei der Versammlung, diese Frau hat vier Kinder, wie will sie da Bürgermeisterin sein? Also so, das waren die Töne. Und ihre Kollegen von der schreibenden Zunft standen am Ausgang, nachdem ich da abserviert war, und sagten, und was machen Sie jetzt? Und ich sagte, jetzt mache ich mich in Icking zur Karteileiche in der CSU. Das ist auch so gekommen. Das hatte zur Folge, dass ich nicht für höhere Ämter in dieser Partei irgendwie kandidieren konnte, denn ich habe dann eine eigene Gruppe

0: gehabt, also die wurde an mich herangetragen, Ickinger Initiative, die es bis zu diesem Jahr gegeben hat, und man hätte mich sonst gezwungen, das sofort aufzugeben. Ja. Dieses bürgerliche Icking, was es ja gibt, das ist ja ein Ort, wo die einheimischen Landwirtsfamilien also eher eine Minderheit sind, auch wenn sie mächtig sind, aber das bürgerliche Icking wurde durch die örtliche CSU nicht abgebildet und fühlte sich auch nicht vertreten, und diese Lücke, die haben wir als Ickinger Initiative zu füllen versucht.
1: Sprachlos. Fragen überlagen, aber ich möchte trotzdem noch auf ein ganz anderes Thema kommen, weil das in Ihrem Leben auch eine große Rolle gespielt hat. Ihr Mann ist 1990 erkrankt, und neben dem allem, was Sie uns erzählt haben und der Erziehung Ihrer Kinder und der Begleitung Ihrer Kinder, haben Sie ihn ja noch 2 Jahre bis zu seinem Tod auch gepflegt und unterstützt.
0: Ja. Natürlich weiß niemand, wie lange also ein Mensch lebt. Das kann einem auch die Medizin nicht sagen. Aber es war ab einem relativ frühen Punkt klar, dass er das nicht überleben würde. Und ich stand ein bisschen vor dem Dilemma mit den Kindern und meinem Mann. Wo lege ich das Schwergewicht drauf? Und ich habe in dieser Zeit, war ich sehr für meinen Mann da. Und die Kinder wurden in dieser Zeit etwas vernachlässigt. Das liegt mir auf der Seele, aber in diesem Dilemma, irgendwie muss man Entscheidungen treffen, und mir war klar, dass mein Mann also nicht mehr sehr lange leben würde. Aber trotzdem muss ich sagen, mein Mann hat ja eine dreibändige Geschichte, deutsche Geschichte geschrieben, und als er erkrankte, war der zweite Band gerade in den letzten Zügen, und von dem dritten Band gab es noch gar nichts. Und er hat es in 17 Monaten 6-mal operiert worden und hat immer sofort wieder angefangen, dann nicht mehr selber zu schreiben, sondern zu diktieren. Ich musste also immer Diktiergerät, Rollstuhl, Lampe, überall jede Klinik, jede Reha hinschleppen, und also er diktierte wie von Furien gejagt. Seine Sekretärin sagte, ich kann gar nicht so schnell schreiben, wie er mir Material liefert. Er hatte dieses Ziel, dieses dritte Buch also richtig zu Ende zu schreiben. Also nicht mit Kompromissen. Und da gab es also einen berühmten Münchner Historiker Schnabel, der eine deutsche Geschichte geschrieben hat und der dann darüber starb, weshalb das nie vollendet war. Das war so das Menetekel an der Wand. Und durch alle Höhen und Tiefen hat er es fertiggebracht, dieses dritte Buch richtig zu Ende zu schreiben. Und als das dann fertig war, das war am 3. Oktober 1991, da hat die Krankheit ihn endgültig übermannt. Und er ist dann ein knappes halbes Jahr später gestorben. Und ich habe ex post erst begriffen, dass dieses Buch ihn am Leben erhalten hat. Es war ein Sieg des Geistes über die Physis, denn die Physis war eigentlich schon am Ende. Das habe ich aber nicht in der Situation so wahrgenommen. Das habe ich erst hinterher sozusagen erkannt, dass das so war.
1: Ich finde es bewundernswert und bezeichnend, dass Sie die Geschichte so über Ihren Mann erzählen und nicht einmal gejammert haben oder gestöhnt, weil es bestimmt für Sie auch irrsinnig anstrengend gewesen ist. Und deswegen, leider muss ich zum Ende kommen, möchte ich mich sehr bedanken, weil das hat für mich einen extremen, und das ist jetzt ein ganz, kein schönes Wort, aber einen Vorbildcharakter, weil bei allem, was ich von Ihnen gehört habe heute und auch gelesen habe, Sie jammern wenig und Sie machen. Und das ist sehr toll. Vielen, vielen Dank.
0: Ja, und ich bedanke mich für dieses sehr schöne Gespräch und Ihre Einladung und möchte noch anfügen, dass ich 1:1 der Talk oft höre und gerne höre und mit Ihrer Sendung ganz vertraut war.
1: Das freut uns sehr. Dieses und weitere Gespräche können Sie in ARD Sounds nachhören. Dort gibt es diesen Talk und auch den nächsten, der morgen stattfinden wird. Und zwar ist zu Gast Dagmar Nick, Lyrikerin, die gerade erst ihren 100. Geburtstag gefeiert hat. Ja. Danke, dass Sie mein Gast waren, Frau Nipperdey. Und den Zuhörenden wünsche ich noch einen schönen Abend. Viel Spaß mit der Welt am Abend.
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1: Hier auf Bayern 2 geht es jetzt weiter mit den Nachrichten und dann der Welt am Abend.

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1: Um 17 Uhr mit Gudrun Skupin. Eine vierköpfige Familie aus Hamburg ist im November im Türkei-Urlaub gestorben. Erst dachten die Ermittler an eine Lebensmittelvergiftung. Dann kam raus, Schuld war ein Insektengift, das im Hotel der Familie eingesetzt worden war. Heute ist in Istanbul das Urteil gesprochen worden.
2: Den Betreiber des Istanbuler Hotels, in dem die Familie aus Hamburg Urlaub gemacht hatte, verurteilte das Gericht zu 13 Jahren und 4 Monaten Haft. Der Inhaber einer Schädlingsbekämpfungsfirma und sein Sohn wurden zu 18 Jahren verurteilt, ein Mitarbeiter der Firma zu 12 Jahren und 2 Monaten. In seiner Begründung sprach der Richter von bewusster, fahrlässiger Tötung. Die vierköpfige Familie aus Hamburg mit 2 kleinen Kindern war im November in Istanbul gestorben, nachdem eine Schädlingsbekämpfungsfirma in ihrem Hotel Gift gegen Insekten verbreitet hatte. Aus Istanbul, Benjamin Weber.
1: Der Attentäter vom Magdeburger Weihnachtsmarkt ist zu lebenslanger Haft verurteilt worden. Außerdem stellte das Landgericht in Magdeburg die besondere Schwere der Schuld fest. Damit kann der Verurteilte nicht vorzeitig entlassen werden. Bei dem Anschlag Ende 2024 kamen 6 Menschen ums Leben, Hunderte wurden verletzt.
3: Der Täter selbst hatte im Prozess keine Reue gezeigt, sogar weitere Angriffe angedroht. Bis zuletzt hatte er versucht, seine Tat zu rechtfertigen. Die Amokfahrt sei damit begründet gewesen, dass der Rechtsstaat ihn verraten hatte. Taleb A. wird wohl über Jahrzehnte ins Gefängnis kommen. Eine Sicherungsverwahrung für den Anschluss ist zunächst vorbehalten, wenn das Urteil von Magdeburg rechtskräftig wird. Im Prozess war Taleb A.'s Ausführungen über Stunden und aus Sicht der Betroffenen auch zu viel Raum gegeben worden. Damit will die Kammer einer Revision vorbeugen. Max Hensch aus Magdeburg.
1: Es soll schneller gehen, wenn wichtige Verkehrs- oder Energieprojekte entstehen sollen. Vor allem die Planung und Genehmigung soll beschleunigt werden. Das sogenannte Infrastrukturgesetz wurde heute Vormittag im Bundestag beraten. Danach hat das Parlament mit den Stimmen der Regierungskoalition zugestimmt. Wie verhält man sich im Brandfall? Wie bereitet man Trinkwasser auf? Was tun, wenn der Strom ausfällt? Genau das übt morgen die Gemeinde Karlshult im Landkreis Neuburg-Schrobenhausen. Gemeinsam machen Interessierte einen Selbsthilfekurs für den Katastrophenfall. Susanne Pfaller erklärt, wie der abläuft.
4: Geübt wird an 7 Stationen, unter anderem mit Feuerlöschern. Den Selbsthilfekurs leitet ein Team des MKT, des medizinischen Krankentransports, des größten privaten Anbieters für Rettungsdienst und Krankentransport in Bayern. Mit dabei sind auch verschiedene Rettungsdienste wie die Feuerwehr oder das örtliche BRK, ebenso die Gemeindeverwaltung. Sie erklärt, was die Kommune im Katastrophenfall leisten kann und wo sich der Bürger selbst kümmern muss.
1: Das Wetter in Bayern. Am Nachmittag viel Sonne, Höchstwerte 33 bis 38, am Main in Unterfranken bis nahe 40 Grad. In der Nacht Tiefstwerte 23 bis 14 Grad. Auch morgen sonnig, am Spätnachmittag und Abend sind an den Alpen Hitzegewitter möglich. Am Sonntag zunächst sonnig, später Hitzegewitter. Tageshöchstwerte am Wochenende 32 bis 41, am Montag bis 31 Grad. Die Zeit 17.03 Uhr. Zur Verkehrslage A6 Heilbronn Richtung Nürnberg, zwischen Lichtenau und Schwabach-West Stau nach einem Unfall. A7 Würzburg Richtung Fulda, zwischen Bad Kissingen-Obertulba und Bad Brückenau-Volkers 6 Kilometer Stau an einer Baustelle. A7 Fulda Richtung Würzburg, zwischen Dreieck Fulda und Bad Brückenau-Wildflecken 7 Kilometer Stau wegen Bauarbeiten. A8 München Richtung Salzburg, zwischen Fraßdorf und Übersee 11 Kilometer Stau an einer Baustelle. A9 München Richtung Nürnberg, zwischen der Raststätte Köschinger Forst Ost und Denkendorf, Sperre nach einem Unfall mit mehreren Fahrzeugen. Aktuell Stau ab Neuburg an der Donau. A92 Deckendorf Richtung München, zwischen Eching Ost und Kreuzneufahrn, ein Unfall auf der mittleren Spur. Und A96 Lindau Richtung München, zwischen Landsberg am Lech Ost und Schöffelding, ein Unfall mit mehreren Fahrzeugen. Soweit die Verkehrsübersicht.
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5: Ganz genau vom Freitagabend. Schön, dass Sie bei uns sind. In der kommenden Stunde schauen wir auf die vielen Vermissten, Verletzten und die steigende Zahl an Todesopfern nach den Erdbeben in Venezuela. Auch einige deutsche Rettungsteams sind gerade im Moment auf dem Weg ins Katastrophengebiet. Was sie dort erwartet, fragen wir gleich unsere Korrespondentin. Außerdem erst die Brennerblockade, morgen dann die B179. Die wichtigste Fernpassroute in Tirol soll am Samstag für 2 Stunden gesperrt werden wegen Anwohnerprotesten. Ein Verkehrschaos befürchtet die Polizei Schwaben Südwest.
6: Am Grenztunnel gehen wir davon aus, dass eine Blockabfertigung sein wird. Und dann wird sich natürlich der Stau in Richtung Nesselwang bewegen.
5: Nach 17:30 sind wir verabredet mit einem der Organisatoren der Fernpass-Demo. Und wir schauen noch mal auf die WM-Niederlage der DFB-Elf, nach der sich Stürmer und Joker Dennis Undav um Gelassenheit bemüht.
7: Es ist jetzt nicht die Welt untergegangen, sondern es geht weiter. Am besten am Montag eine Schippe drauflegen und dann das Ding gewinnen, dann ist alles wieder gut.
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5: Entspannt und gelassen ist auch die kanadische Sängerin Feist unterwegs in ihrer Jazz-Version eines alten Bee Gees-Songs mit Inside and Out. Ganz herzlich willkommen.

0: Feist war das auf Bayern 2 um ganz genau 5:10. Am Tag 2 nach den schweren Erdbeben in Venezuela ist noch immer unklar, wie viele Menschen diese Katastrophe nicht überlebt haben und welche Schäden die Erdstöße angerichtet haben. Im Moment sprechen die Behörden offiziell von 589 Toten und fast 3000 Verletzten. Tausende Menschen haben Angehörige aber auch in Vermisstenlisten eingetragen. Sie unter den Trümmern aufzuspüren, ist wohl die wichtigste Aufgabe der internationalen Rettungsteams, die sich auf den Weg nach Venezuela gemacht haben. Vom Fliegerhorst Wunsdorf in Niedersachsen ist heute auch die erste deutsche Militärmaschine mit Rettungskräften gestartet. Weitere sollten dann im Laufe des Tages folgen. Nico Müller dazu, Sprecher des Bundesverteidigungsministeriums.
1: Die Ladung dieser Maschinen wird größtenteils Personal des Technischen Hilfswerkes beinhalten. Ungefähr so im Bereich 75, 80 Personen und ungefähr 30 Tonnen Material sind da geplant. Hunde sind an Bord.
0: Und mit den Tieren sind wohl Spürhunde gemeint, die bei der Suche nach Vermissten helfen sollen. Zugeschaltet ist jetzt unsere Korrespondentin für die Region, Jenny Barke. Frau Barke, Sie haben uns ja gestern schon berichtet, dass der Flughafen von Caracas durch die beiden Beben teilweise zerstört worden ist. Wo genau können denn jetzt die Flieger mit Hilfsgütern und Rettungsteams landen im Land?
2: Das ist tatsächlich eine große Herausforderung. Also man nimmt da jetzt auch die drei vorgelagerten Inseln Aruba, Bonaire und Curaçao zur Hilfe. Das sind die sogenannten ABC-Staaten. Dort sind viele Helikopter und Flugzeuge gelandet. Im Land selbst, die haben es gerade schon gesagt, an dem internationalen Flughafen gibt es eigentlich kein Hereinkommen. Man kann noch weiter weg, 12 Stunden auf dem Landweg entfernt, andere Flughäfen ansteuern. Das ist zum Teil auch gemacht worden. Dann braucht es eben sehr lange, bis man über den Landweg müßig die Hilfsmittel und die Rettungskräfte zu der betroffenen Katastrophenregion bringt. Aber es sind doch schon 17 verschiedene Länder mit ihren Hilfsteams und Materialien, Hilfsgütern dort angekommen.
0: Und wer koordiniert diese Hilfsteams?
2: Die venezolanische Regierung koordiniert zum einen, also sie hat ja selber Rettungsteams vor Ort, aber auch die ausländischen Kräfte. Es ist zum Beispiel auch ein großes Team aus Mexiko gekommen und Mexiko ist ja selbst sehr häufig sehr erdbebengebeutelt und dementsprechend aber auch sehr erfahren, was die Koordination angeht. Und diese Menschen kommen jetzt nicht, ich sag mal lapidar, nur zum Suchen von Verschütteten, sondern auch mit ihrer gesammelten Expertise und die werden diese Koordinationsteams jetzt verstärken. Es soll ganz systematisch zum Beispiel abgesucht werden mit den Spürhunden, dass man da wirklich koordiniert durchgeht und möglichst alle Trümmerberge untersucht, um zu schauen, ob da noch Verschüttete darunter sich befinden.
0: Das Wichtigste, Sie haben es eben schon erwähnt, ist die Suche und die Bergung der Verschütteten. Es gibt immer wieder Meldungen über Menschen, die aus den Trümmern befreit werden konnten. Haben Sie einen Überblick über die genaue Zahl?
2: Die ändern sich natürlich stündlich. Also es gibt allein 2000 Menschen, die als verletzt gelten. Da ist natürlich die große Problematik, dass alleine in dem Katastrophengebiet 8 Krankenhäuser beschädigt worden sind, zum Teil auch nicht voll einsetzbar. Und dementsprechend ist die Versorgungslage für diese Menschen sehr schwierig. Es sind mehrere hundert Menschen gerettet worden. Also da gibt es auf jeden Fall Hoffnung. Man muss aber auch sagen, unter normalen Bedingungen sagt man, dass man ungefähr 72 Stunden Zeit hat oder die Wahrscheinlichkeit sehr hoch ist, noch die Verschütteten lebend zu bergen, die sich noch lebend unter den Trümmerbergen befinden. 18 Uhr Ortszeit war das Erdbeben am Mittwoch. Da befinden wir uns jetzt über 36 Stunden danach. Die Bedingungen sind aber erschwert, weil sich das Katastrophengebiet in den Tropen, in feuchten Gebieten, in der Wärme befindet. Und damit wird ja perspektivisch wahrscheinlich die Zeit dieser hohen Wahrscheinlichkeit leider sinken.
0: Stichwort Versorgungslage. Wie funktioniert die denn für die Menschen, deren Wohnungen, deren Häuser durch diese Beben zerstört worden sind? Die brauchen ja auch Lebensmittel, gerade in den Tropen. Wie funktioniert das am Tag 2 nach dem Beben?
2: Also das war gerade am Anfang ein großes Thema, denn Notfallzelte waren nicht gerade das Erste, was die Regierung aufgestellt hat. Auch da helfen jetzt viele der ausländischen Hilfsteams und das hat bedeutet, dass die ersten 2 Nächte viele Betroffene auch aus Angst teilweise in ihre Häuser zurückzukehren, weil sie immer noch gefährdet sind einzustürzen oder auch weil sie einfach ihre Gebäude, ihre Häuser verloren haben. Die haben auf der Straße geschlafen oder wenn sie hatten in ihren Autos. Also da ist es ganz notwendig, dass da diese Notfallzelte aufgebaut gebaut werden in großer Menge, dass die Menschen darin Schutz finden. 70.000 Menschen gelten alleine an der Küstenregion La Guaira als obdachlos. Dann braucht es natürlich auch viele andere Hilfen. Also der Strom ist ausgefallen, Sie sagen es. Dadurch ist natürlich die Versorgung mit den Lebensmitteln schwierig und die Kühlkette. Ich höre aus der Zivilbevölkerung, dass da sehr, sehr viele Hilfen kommen. Die können, die kochen, die spenden, die versuchen mit dem, was sie haben, zu helfen. Letzten Endes ist aber Venezuela ein krisengebeuteltes Land. Die Menschen sind sehr arm. 70% der Menschen lebt unterhalb der Armutsgrenze. Und insofern ist es sehr, sehr schwierig, da jetzt die notwendige und gute Versorgung allen zu gewährleisten.
0: Sie sagen es schon, Frau Barke, schon seit Jahren leiden ja die Menschen in Venezuela unter einer massiven Wirtschaftskrise, unter politischen Repressionen und jetzt noch diese Erdbebenkatastrophe. Wie verkraften das die Venezolaner? Welchen Eindruck haben Sie?
2: Also im Moment befinden sich tatsächlich immer noch viele Menschen in Schock oder in einer Art Resignationszustand. Also gerade diejenigen, die noch Angehörige suchen, vermissen, vielleicht auch schon wissen, dass sie die verloren haben. Es gibt aber auch eine Stimmung, dass viele Menschen eben anpacken. Also alle helfen mit, alle versuchen jetzt Notfallketten zu organisieren, Spenden zu organisieren. Ich glaube, weiter in die Zukunft können die Menschen im Moment noch gar nicht schauen. Das, was ich gestern noch gehört habe, ist, dass einige sich beschwert haben, dass die Regierung diese Notfallhilfen nicht gut, nicht koordiniert, nicht ausreichend gewährleistet hat. Man muss dazu aber auch sagen, dass das Land in den letzten 7, 8, 9 Jahren über 8 Millionen Menschen verlassen haben. Also es fehlt einfach auch an Personal an allen Stellen, an Ärzten, medizinischem Personal, an Rettungskräften. Und das ist natürlich jetzt katastrophal für die jetzige Lage. Das wird sicherlich auch das Land noch mehrere Jahre beschäftigen, welche politischen Auswirkungen das hat. Ich glaube, das ist noch nicht abzusehen und damit kann sich im Moment in dieser Krisensituation auch noch keiner beschäftigen.
0: Mhm. Jenny Barke war das über die aktuelle Stimmung und die Situation im Erdbebengebiet in Venezuela. Danke dafür.
2: Sehr gerne.

0: Lucid Dream Pop nennt die Schweizerin Daniela Weidmann ihren Musikstil.
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0: Bei solchen großen Sportevents wie eben der Weltmeisterschaft, da wird ja im Vorfeld immer sehr gern über den sogenannten Mitnahmeeffekt spekuliert. Wir haben mehr als nur Vorhersagen, denn der Einzelhandel hat heute konkrete Zahlen rausgebracht und die zeigen, dass die Anfangserfolge des deutschen Teams die Fans durchaus in Kauflaune versetzt haben. Vor allem der Absatz von Trikots, Hosen, Shorts und sogar Hüten ist stark gestiegen. Nach der gestrigen Niederlage der DFB-Elf gegen Ecuador dürfte sich die Stimmung unter den Fußballbegeisterten trotz der Hitzewelle draußen allerdings etwas abkühlen. Manche sagen halb so schlimm, andere deuten die Niederlage als ganz schlechtes Zeichen. Bei unserem WM-Reporter Burkhard Hupe sind durch den schwachen Auftritt der Deutschen ungute Erinnerungen hochgeschwappt.
2: Da ist es wieder, dieses ungute Gefühl, das sich seit 2018 in der deutschen Fußballseele eingenistet hat. Seit der WM in Russland also, in deren Folge das Urvertrauen der deutschen Fußballfans in ihre Nationalmannschaft ziemlich gelitten hat. Und die deutschen Spieler stehen dem brennenden Zweifel nun wie Feuerwehrleute mit Wassereimern gegenüber. Kapitän Joshua Kimmich.
3: Es ist natürlich nichts passiert, wir sind trotzdem Gruppensieger.
2: Angreifer Dennis Undaff.
4: Einfach bessere Leistung bringen und dann wird es Montag wieder besser.
2: Oder Trainer Julian Nagelsmann.
5: Wir bauen jetzt die Zelte nicht ab und packen auch nicht zusammen mit Winston-Salem, sondern fliegen am Sonntag nach Boston, um am Montag dazu gewinnen.
2: Zur Wahrheit dieser WM gehört, dass schon im Spiel gegen die Elfenbeinküste nur das Minutenglück des Dennis Undaff die offenkundigen Schwächen übertünchte. Zur Wahrheit gehört, dass Torhüter Manuel Neuer den Beweis seiner außerordentlichen Exzellenz noch nicht erbracht hat.
6: Wir wissen, dass im Knockout-Stage wir da auch eine bessere Leistung einfach egal gegen welchen Gegner brauchen werden.
2: Zur Wahrheit gehört, dass weder Jamal Musiala noch Florian Wirtz leichtfüßig ihre Kreise ziehen können, wenn sie auf schiere Körperlichkeit treffen.
5: Flo, finde ich, fehlt so ein bisschen Fortune in der einen oder anderen Situation, finde ich. Sag mal, die Dosenöffner-Aktion, aber die wird kommen. Die kommt am Montag, bin ich mir ganz sicher. Und bei Jamal, ja, gar nicht so viel nachdenken, sondern einfach spielen.
2: Und es gehört auch zur Wahrheit, dass es auf dem Platz keine ordnende Hand gibt, was die Sehnsucht nach einem Toni Kroos ins Unermessliche wachsen lässt.
5: Es ist schon ratsam, ein bisschen mehr Struktur zu kriegen. Weil natürlich auch, wenn du ständig die Position wechselst, sind noch gewisse Räume bei Ballverlust nicht besetzt. Und dann wird es schwer, das aufzufangen. Und mit dem ständigen Reagieren von Spieler A auf Spieler B, wenn die Position nicht besetzt ist, dann wird es irgendwann schwerer, das zu kompensieren.
2: Man muss so ehrlich sein, dass die Vorrunde zwar überstanden worden ist, aber dass die Hoffnung auf einen schönen, unvergesslichen Fußballsommer einzig auf dem Prinzip Hoffnung ruht.
4: Es ist jetzt nicht die Welt untergegangen, sondern es geht weiter. Am besten am Montag eine Schippe drauflegen und dann das Ding gewinnen, dann ist alles wieder gut.
2: Die deutschen Spiele gegen die Elfenbeinküste und vor allem gegen Ecuador waren eine Blaupause. Und zwar für den nächsten Gegner, egal wie er heißt.
0: Einschätzung unseres WM-Reporters Burkhard Hupe.

0: Rocco Schamoni in der Welt am Abend vom Freitag. Die HPV-Infektion gehört zu den häufigsten sexuell übertragbaren Infektionen. HPV steht für humane Papillomviren, die jedes Jahr für rund 10.000 Krebsdiagnosen sorgen. Und zwar bei Frauen und Männern. Ein Fünftel der Betroffenen stirbt sogar an der Erkrankung. Dabei könnte man genau das verhindern durch eine Immunisierung gegen HPV schon im Kindheits- und Jugendalter. Eine neue Studie aus Großbritannien bescheinigt dieser Impfung jetzt auch nochmal eine extrem hohe Wirksamkeit. Andreas Kegel hat sich in einer Arztpraxis umgehört.
1: So, jetzt habe ich den Punkt da. Hallo zusammen.
2: Kinderarztpraxis Cosimastraße in München. Die 12-jährige Hanna und ihre 13-jährige Schwester Emma warten im Sprechzimmer auf die HPV-Impfung. Mutter Inga hat sich mit ihren Töchtern gemeinsam dafür entschieden.
3: Und gerade HPV, wenn man es banal ausdrücken will, ist es einfach eine Impfung gegen Krebs. Und es ist mir einfach wichtig, dass sie da optimal geschützt sind.
2: Ein kurzer Pieks, das war's schon. Nach der zweiten Dosis in etwa 6 Monaten sind die beiden Mädchen ein Leben lang geschützt gegen HPV-Viren. Die können unschöne Genitalwarzen verursachen, aber auch gefährliche Krebsarten, sagt Kinderarzt Philipp Schof.
4: Da gibt es den Gebärmutterhalskrebs, aber auch Darmkrebs, auch Prostatakrebs und auch Mundkrebs. Überall da, wo Schleimhäute mit diesen Viren kontaminiert werden können.
2: Die HPV-Infektion galt lange Zeit als Frauenkrankheit. Tatsächlich sind Frauen nach Vaginalsex die Hauptleidtragenden, was die Zahl der Krebserkrankungen betrifft. Doch inzwischen weiß man, dass auch Männer erkranken. HPV befällt Haut und Schleimhäute. Das Virus wird also auch bei Oral- und Analsex übertragen. Dass die Impfung gut vor Krebs schützt, ist längst erwiesen. Wie gut, zeigt eine neue Studie der Queen Mary Universität in London. In England ist die Impfung für Mädchen seit 2008 Standard, für Jungen seit 2019. Die Forschenden haben analysiert, wie sich die Impfung auf das Todesrisiko junger Frauen auswirkt und festgestellt, eine Immunisierung senkt das Risiko, an Gebärmutterhalskrebs zu sterben, auf nahezu null.
4: Genau, also wenn früh begonnen wird mit der Impfung und durchgeimpft ist, dann hat man quasi 100%. Gibt es nicht in der Medizin, aber man kommt wirklich an die 100% ran und das ist unglaublich.
2: In Deutschland wird eine Impfung gegen HPV empfohlen im Alter von 9 bis 13. Je später geimpft wird, desto mehr geht die Schutzwirkung zurück. Die HPV-Infektion verläuft für 9 von 10 Betroffenen harmlos. Sie führt zunächst zu keinerlei Beschwerden und heilt bei den meisten nach 1-2 Jahren wieder ab. Doch jede 10. Infektion führt zu einem Krankheitsbild. Nicht zeitnah, sondern oft erst nach Jahren, Kinderarzt Philipp Schof.
4: Und es ist so, dass dann diese Viren in die Schleimhautzelle eindringen, da verdeckt vor sich hinarbeiten und dann so einige Zeit, das ist so 7, 8, 10 Jahre später, kommt es plötzlich durch den Virus zur Entartung und dann wächst aus dieser Zelle Krebs.
2: Eine Impfung vor den ersten sexuellen Kontakten schützt nahezu sicher vor einer HPV-Infektion. Doch die Impfquoten in Deutschland sind relativ bescheiden. Bei den 18-jährigen Mädchen 61%, bei den Jungen nur 33%. Und zwischen den Bundesländern gibt es große Unterschiede. Relativ gut geimpft wird in Mecklenburg-Vorpommern. Schlusslichter sind Bayern, Bremen und Baden-Württemberg. Hier sind nur etwa die Hälfte der 18-jährigen Mädchen gegen HPV geimpft und nur ein Viertel der Jungen. Um die Impfquoten bei uns zu erhöhen, empfehlen Experten den Blick ins Ausland, zum Beispiel nach England oder in die skandinavischen Länder. Nobila Udreago vom Deutschen Krebsforschungszentrum in Heidelberg.
5: Solche Länder bieten die Impfungen durch sogenannten Schulimpfprogramme.

0: heißt, die Impfung wird einfach überwiegend in Schulen angeboten.
1: Er ist überzeugt, man müsse die Eltern gezielt durch Anschreiben und E-Mails an Impfungen erinnern, wie es etwa in England oder Schweden geschieht, und ähnliche, unkomplizierte Impfkampagnen initiieren wie dort.
2: Andreas Kegel war das über die hohe Wirksamkeit der HPV-Impfung. Nach den Brennerprotesten in den Pfingstferien soll morgen der Fernpass in Tirol, die B179, für 2 Stunden gesperrt sein. Was die Anwohner mit ihrer Demo dort erreichen wollen, fragen wir gleich einen der Organisatoren nach den Kurzmeldungen mit Gudrun Skopin.
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4: Istanbuler Gericht verhängt nach Tod von Hamburger Familie lange Haftstrafen. Verurteilt wurden ein Hotelbetreiber, der Chef einer Schädlingsbekämpfungsfirma, dessen Sohn und ein Mitarbeiter, weil sie den Richtern zufolge die 4-köpfige Familie versehentlich mit Insektiziden vergifteten. Die Haftstrafen liegen zwischen 12 und 18 Jahren. Deutschland verzeichnet neuen Hitzerekord für Juni. Erstmals seit Beginn der Aufzeichnungen wurden dem Deutschen Wetterdienst zufolge in diesem Monat mehr als 40 Grad gemessen. Konkret meldete eine Station in Saarbrücken am Nachmittag 40,9 Grad. Das ist mehr als 1 Grad über dem bisherigen Juni-Rekordwert. Baden-Württemberg rügt erneute Verzögerung bei Stuttgart 21. Ministerpräsident Özdemir sagte nach einem Gespräch mit Bahnchefin Paller, die mittlerweile 9. Verschiebung um weitere 5 Jahre sei kaum zu erklären. 2031 soll der Stuttgarter Tiefbahnhof ans Netz gehen. Paller musste auch einräumen, dass die Kosten um weitere 3 Milliarden Euro steigen, auf insgesamt 14,5 Milliarden. Bayerische Kommunen sind nicht zufrieden mit Entlastungspaket. Die gestrige Einigung von Bund und Ländern ändert nach Ansicht der kommunalen Spitzenverbände nichts an der aktuellen finanziellen Belastung für Städte und Gemeinden. Die Einigung sieht vor, dass der Bund künftig 80% der Kosten übernimmt, die durch von ihm erlassene Gesetze entstehen. Kommunen klagen aber schon jetzt über immer höhere Ausgaben für Sozialleistungen. Soweit die Nachrichten um 12:30.
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4: Es ist weiterhin sonnig, trocken und sehr warm. Und die Bayern 2 Verkehrsmeldungen. A6 Heilbronn Richtung Nürnberg, zwischen Lichtenau und Schwabach West 5 Kilometer Stau. A8 Stuttgart Richtung München, zwischen Burgau und Zusmarshausen ein Unfall auf der linken Spur. A8 München Richtung Salzburg, zwischen Fraßdorf und Übersee, 11 Kilometer Stau an einer Baustelle. A9 München Richtung Nürnberg, zwischen der Raststätte Köschinger Forst und Denkendorf, sind nach einem Unfall mit mehreren Fahrzeugen 2 Spuren gesperrt. Bitte eine Gasse für die Einsatzfahrzeuge freihalten. Es staut sich ab Neuburg an der Donau. A92 Deggendorf Richtung München, zwischen Eching Ost und Kreuz Neufahren, ein Unfall auf der mittleren Spur. A94 München Richtung Passau, zwischen Feldkirchen Ost und Parsdorf, ein Unfall auf der linken Spur. Und A96 Lindau Richtung München, zwischen Landsberg am Lech Ost und Schöffelding, 4 Kilometer Stau nach einem Unfall mit mehreren Fahrzeugen. Soweit dieser Service. Es ist 17.33 Uhr.
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2: Im Studio für Sie, Kerstin Grundmann. Mit tropischen Temperaturen startet ganz Deutschland ins Wochenende und Familien in Hessen, Rheinland-Pfalz und dem Saarland sogar in ihre Sommerferien. Wer am Wochenende in Richtung Süden will, sollte allerdings ganz früh unterwegs sein oder sich auf Behinderung einstellen, denn die wichtigste Fernpassroute in Tirol, die B179, ist morgen zwischen 10 und 12 gesperrt. Anwohner wollen morgen und auch Anfang August gegen die Verkehrsflut und geplante Tunnelprojekte protestieren. Organisiert wird die Blockade zwischen den Gemeinden Reute und Nassereith auch von Ludwig Gruber. Im Hauptberuf ist der Hotelmanager und jetzt hier bei uns am Bayern 2 Telefon. Schönen guten Abend.
5: Ja, einen wunderschönen guten Abend.
2: Herr Gruber, in den Pfingstferien gab es schon die große Brennerblockade. Jetzt sorgen Sie mit Ihrem Protest dafür, dass der Fernpass dicht ist. Ist denn Ihre Situation mit der am Brenner vergleichbar?
5: Ja, absolut. Am Fernpass ist es noch schlimmer als am Brenner, weil wir eben nicht an einer potenten Autobahn leben. Am Brenner ist die Situation, dass die Autobahn und die Bundesstraße mittlerweile nicht mehr ausreichen, um den Verkehr nach Süden abzuleiten.

0: Und am Fernpass haben wir nur eine einfache Bundesstraße mit der B179 an der aktuell engsten Stelle, nur 7,5 Meter breit. Und trotzdem müssen da 5,5 Millionen Fahrzeuge im Jahr drüber fahren. Viel Schwerverkehr ist da enthalten. Und an den typischen Wochenenden ist es fast das ganze Jahr über für uns unerträglich, weil wir selbst von Freitag bis Sonntag regelmäßig keine Fahrten unternehmen können.
1: Pässe, das ist ja nun rein geografisch bedingt, sind ja nun mal Nadelöhre, durch die der Fernverkehr über die Alpen irgendwie kommen muss. Wie könnte das denn aus Ihrer Sicht anwohner- und umweltfreundlicher passieren?
0: Also wir haben natürlich jetzt das Problem, dass die Bahnkapazitäten nie forciert wurden. Daher haben wir auch kein Bahnsystem, das als Alternative über die Alpen fährt. Umgekehrt ist das, was wir wahrnehmen, aber eben nicht die Lösung, dass Deutschland die Autobahnkapazitäten zu den Alpen immer mehr verstärkt. Nach der A7 wird jetzt eine große Drehscheibe in Garmisch errichtet und die A8 von Rosenheim nach Kufstein soll enorm erweitert werden. All das bewirkt ja, dass in den Alpentälern immer noch mehr Stau passieren wird, obwohl die eben zu eng sind, um noch mehr Autos durchzuleiten. Darauf wollen wir aufmerksam machen. Egal wie der Fernpass ausgebaut werden würde, die betroffene Bevölkerung wird immer noch mehr von den Staumassen betroffen sein. Und dagegen wehren wir uns. Das akzeptieren wir nicht.
1: Und was ganz genau, Herr Gruber, sind Ihre Forderungen?
0: Wir wollen, dass der Fernpass nicht ausgebaut wird. Die 5,5 Millionen Fahrzeuge sind absolut ausreichend. Das ist die Grenze des Erträglichen. Wenn er ausgebaut werden soll, dann wird das zu viel und das akzeptieren wir nicht.
1: Ihr Slogan, der heißt ja nun, Reden allein bringt nichts mehr. Warum denken Sie denn, dass eine Blockade mehr Wirkung haben könnte?
0: Wir haben jetzt über 2 Jahren versucht, mit Politikern zu sprechen, mit Allgäuer Politikern, mit Tiroler Politikern. Wir sind niemand, der gehört wird als Betroffene. Es geht um die Interessen der Wirtschaft. Die Blockade hat verändert, dass plötzlich Medien darüber berichten. Das war vorher überhaupt nicht der Fall. Obwohl Gesetze gar nicht eingehalten werden, obwohl der vorgeschriebene Lärmschutz nicht erfüllt wird oder auch Abgaswerte gar nicht erst ermittelt werden. Ist das alles keine Argumentation, die die Politik verändert, sondern die Blockade scheint es jetzt zu sein. Und deswegen haben wir auch vor, noch viele Blockaden zu organisieren.
1: Müssen die Blockaden denn aber ausgerechnet zu Ferienzeiten stattfinden? Fragen sich viele Urlauber hier in Deutschland, die morgen sich vielleicht auf den Weg in ihre Sommerferien machen wollen.
0: Ja, das ist ein Argument, das ich verstehen kann, aber in Relation, was die Betroffenen an der Straße akzeptieren müssen, das ganze Jahr über, ist es eben kein Argument mehr. Also natürlich, sie haben Ferien, sie können halt jetzt einen Tag dann nicht fahren, so wie es am Brenner halt auch war. Es wird ja hoffentlich bitte niemand sich freiwillig in den Stau stehen bei über 30 Grad. Also wir wollen natürlich keine Probleme verursachen, sondern wir würden hoffen, dass die Fahrenden nüchtern genug sind und sich halt einfach nicht über den Fernpass begeben, sondern woanders fahren. Wenn wir den Vergleich machen müssen, wen trifft es härter, dann kann ich nur darauf verweisen, dass Bayern seit Jahrzehnten weiß, dass in Tirol viel zu viel Verkehr passiert und genau nichts macht, sondern halt alle Ausbaupläne weiter vorantreibt.
1: Wir haben bislang nur über die Bedenken der Urlauber gesprochen, aber es gibt auch durchaus Bedenken im Ostallgäu. Lassen Sie uns mal reinhören in einen Ton vom Landrat Bernd Stampfner dort.
2: Das trifft nicht nur den Urlauber, sondern es trifft auch das Handwerk oder auch andere, die Handel treiben wollen. Ich kann verstehen, dass demonstriert wird, aber die Auswirkungen, die tragen hauptsächlich wir auf deutscher Seite vermutlich. Und das kann so auch nicht sein.
1: Ah. Haben Sie wahrscheinlich kein Verständnis für diese Anmerkung, oder?
0: Also jetzt bleiben wir mal auf dem Boden. Wir sperren erst mal 2 Stunden. Es kann jetzt nicht sein, dass die bayerische Wirtschaft wegen der Sperre eines Alpenpasses von 2 Stunden zusammenbricht. Also wir brauchen Lösungen, die die Betroffenen entlasten. Auch wir haben Tourismusregionen, deren Erholungswirkung erhalten bleiben muss. Auch wir haben eine Wirtschaft, die ohne Stau irgendwo hinkommen muss. Also man kann die Wirtschaft oder das Leben nicht organisieren, indem eine Seite halt einfach immer weitermacht mit dem, was sie vorhat und die andere Seite, die Belastungen dafür übernimmt.
1: Sagt Ludwig Gruber, Initiator und Organisator der Fernpassblockade in Tirol, die morgen zwischen 10 und 12 geplant ist auf der B179.

0: Die Isley Brothers waren das. Mehr als 4,4 Millionen Ukrainerinnen und Ukrainer haben nach dem Beginn des russischen Angriffskriegs ihre Heimat verlassen und sind in Polen, Deutschland und Tschechien untergekommen. Ein Viertel der Geflüchteten sind Männer. Und die könnten es künftig sehr viel schwerer haben, Schutz in der Europäischen Union zu bekommen. Die EU will nämlich Männer im wehrfähigen Alter künftig vom automatischen Schutzanspruch ausschließen. Grund für diesen Beschluss ist eine Bitte der Ukraine. Weitere Hintergründe von Katrin Schmid.
1: Zunächst mal geht es um Sicherheit für Ukrainerinnen und Ukrainer in der EU. Auch um Planungssicherheit. Denn im kommenden Frühjahr wären die Regeln für den besonderen Schutzstatus für diejenigen, die vor dem Krieg flüchten, ausgelaufen. Die EU aber möchte ihn nun frühzeitig bis zum März 2028 verlängern, so Innenkommissar Brunner.
2: We need to maintain continuity, we need to maintain.
3: Dies schützt die Familien, die sich in Europa ein Leben aufgebaut und sich integriert haben, zum Beispiel indem sie eine Arbeit aufgenommen haben, damit zur europäischen Wirtschaft beigetragen haben. Und auch indem sie hier die Schule besuchen, die Sprachen lernen oder auch Unternehmen gegründet haben.
2: By learning the language, going to school, setting up businesses.
1: Ausgenommen sind künftig allerdings die 23- bis 60-jährigen ukrainischen Männer, die von ihrem Land keine Ausreiseerlaubnis bekommen. Damit folge die EU also einer Bitte der Ukraine, die weiterhin viele Soldaten braucht.
2: Our proposal provides that temporary protection should not be granted to newly arriving persons who are not allowed.
3: Personen, denen die Ausreise aus der Ukraine aufgrund ihrer militärischen Verpflichtungen untersagt ist, werden wir keinen Schutz gewähren. Genau das hat die Ukraine von uns verlangt und genau das setzen wir um.
2: This is what we are doing.
1: Nach Angaben des ukrainischen Präsidenten Selenskyj mobilisiert das Land jeden Monat bis zu 34.000 Mann. Weil aber die Zahl der Fahnenflüchtigen steige, könne die Armee ihre Verluste damit kaum noch ausgleichen. Außerdem würden viele Männer auch für den Wiederaufbau gebraucht. Auch Innenminister Alexander Dobrindt hatte sich zuletzt für diese Änderung im Schutzstatus für Ukraine ausgesprochen.
4: Wir haben festgestellt, dass genau in den vergangenen Monaten auch der Zuzug von Personen,

0: unerlässlich, dass mehr Männer in der Ukraine bleiben und kämpfen.
1: More men are staying in Ukraine and fighting this war.
2: Aus persönlichen Gründen könnten aber auch weiterhin wehrfähige Männer Schutz in der EU finden, so Dobrindt, wenn natürlich auch die Chancen deutlich geringer sind.
3: Das schließt natürlich nicht aus, dass dann für diese Fälle das normale Asylverfahren gilt. Und ich glaube, auf den Weg kann man sich begeben, dass man Personen im wehrpflichtigen Alter zumindest dann auf eine individuelle Prüfung geht und nicht mehr auf den Fall der Massenzustromrichtlinie, der genau diese Individualprüfung ja ausschließt.
2: Über diese EU-Massenzustromrichtlinie haben nun seit mehr als 4 Jahren rund 4,5 Millionen Ukrainerinnen und Ukrainer Zuflucht gefunden und konnten damit zumindest theoretisch direkt arbeiten, zur Schule gehen und medizinische Versorgung sowie Sozialleistungen in Anspruch nehmen. Die allermeisten wurden von Polen und Tschechien aufgenommen und von Deutschland, wo gut 1 Million Ukrainerinnen und Ukrainer seit Beginn des russischen Angriffskriegs einen sicheren Platz gefunden haben.
4: Katrin Schmid informierte. Und jetzt geht's hier bei uns auf Bayern 2 um den für manche wichtigsten Tag des Lebens. Die richtige Location finden, einen Hochzeitsplaner zu engagieren, einen passenden Termin zu fixen. Heiraten ist für viele Paare eine ziemlich zeitaufwendige, teure und höchst komplexe Angelegenheit. Das genaue Gegenteil versuchen evangelische Kirchgemeinden in Bayern schon seit Jahren anzubieten. Einfach heiraten heißt ihre Aktion, bei der sich zwei ganz spontan segnen lassen können. Aufgrund der großen Nachfrage in den letzten Jahren wird diese Möglichkeit in diesem Jahr sogar bundesweit angeboten. Eine Sponti-Hochzeit am Schnapszahldatum, das sich wirklich leicht merken lässt, am 26.06.2026.
5: Schick gemacht haben sie sich für diesen besonderen Moment. Sandra Abenhaus ist 49, sie trägt ein roséfarbenes Dirndl. Ihr Mann Peter ist 63, er trägt einen graublauen Janker. Und so steht das Ehepaar an der Skiflugschanze in Oberstdorf. Gleich soll sie der Aufzug 72 Meter hochbringen zum Heiraten. Für Sandra ist die Fahrt
6: aufregend, sehr aufregend, weil am Rande bemerkt, ich habe Höhenangst.
5: Die Trauung findet im gläsernen Turm der Skiflugschanze statt. Bei Wettbewerben wie der Vier-Schanzentournee wartet hier die Skisprung-Elite bis zum Start. Standesamtlich sind Sandra und Peter schon seit 2011 verheiratet. Sie kommen aus Düsseldorf und Essen und leben seit einigen Jahren in Fischen im Allgäu. Erst vor 2 Monaten haben sie von der Aktion Einfach heiraten der evangelischen Kirche gehört. Kirchlich heiraten, ganz auf die Schnelle. Warum machen sie das?
6: Mir hat das Kirchliche, der Segen, immer gefehlt. Und jetzt haben wir im Kreisboten die Anzeige gesehen für Einfach heiraten. Und dann haben wir überlegt und gesagt, wir machen das.
5: Sandra ist evangelisch, ihr Mann katholisch. Was hat ihn bewogen, kirchlich zu heiraten?
7: Dieses einfach heiraten, ich fand das eine super Idee. Habe ich vorher so aber auch noch nie gehört. Hier zum ersten Mal. Und dann haben wir uns halt kurzfristig dazu entschlossen.
5: Die beiden wollen sich spontan und ohne Termin das Ja-Wort geben. Allerdings, der Ablauf ist genau festgelegt, erzählt der evangelische Pfarrer Matthias Litzenburger von Oberstdorf und Kleinweisertal.
8: Die Paare müssen einen kleinen Fragebogen ausfüllen, mit dem sie sich auf das ganze Prozedere vorbereiten. So ein bisschen zur Geschichte der eigenen Beziehung, zur Liebe, zur Partnerschaft. Dann gibt es ein 20-minütiges Gespräch mit der Pfarrerin oder dem Pfarrer. Im Anschluss führt das Paar 20 Minuten Pause und in der Zeit muss dann Pfarrer, Pfarrerin die ganze Trauung vorbereiten und dann 20 Minuten Trauung bzw. Segnungsfeier und im Anschluss ein kleiner Sektempfang.
5: Oben auf der Skiflugschanze wird Thomas Brito Peral Sandra und Peter trauen. Er ist der Regionalbischof im Kirchenkreis Schwaben-Altbayern.
9: Im Namen Gottes frage ich dich, Sandra. Willst du Peter lieben und ehren in guten wie in schlechten Tagen?
10: Ja, ich will.
5: 22 Paare haben sich allein heute in Oberstdorf trauen. 3 Paare haben sich segnen lassen. Sandra und Peter genießen bei Sekt und Orangensaft mit ihren Trauzeugen den atemberaubenden Blick von der Skiflugschanze. Oberstdorf und die Allgäuer Alpen liegen den Brautleuten zu Füßen. Von unten betrachtet ragt die Skiflugschanze weit in den Himmel hinein. Manche nennen sie deshalb auch den Zeigefinger Gottes. Ein Ort ideal zum Heiraten.
4: Eckart Querner war das über spontane Hochzeiten heute am 26.06.2026. Und um Liebesworte geht es jetzt bei Anna Ternheim.

0: Anna Ternheim, More Words of Love, 17.52 Uhr.
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0: Und für die ist bei mir im Studio Dirk Vilsmaier aus der Wirtschaftsredaktion. Dirk, Volkswagen scheint angesichts des Umbruchs in der Branche zu einer drastischen Maßnahme gezwungen zu sein.
2: Ja, einem internen Papier zufolge, also es ist noch nicht offiziell, sollen in den kommenden Jahren 100.000 Stellen abgebaut werden. Das sind doppelt so viele wie bisher geplant. 4 Werke sollen dafür offenbar in Deutschland aufgegeben werden. Bertel Starke.
3: Mit diesem Konzept tritt die VW-Spitze beim Sparen nochmal kräftig aufs Gaspedal. Die Pläne sehen eine Verdopplung des bisher vereinbarten Stellenabbaus vor. Das ursprüngliche Ziel lautete 50.000 Jobs, die bis 2030 im gesamten Konzern wegfallen. Nun nimmt die Chefetage weltweit 100.000 Stellen ins Visier. Auch Werkschließungen in Deutschland sind kein Tabu. Konkret befinden sich die VW-Standorte in Hannover, Emden und Zwickau sowie das Audi-Werk in Neckarsulm auf einer Streichliste. Nach NDR-Informationen hat Volkswagen-Chef Oliver Blume ein entsprechendes Papier Führungskräften vorgelegt. Während Arbeitnehmervertreter bereits erbitterten Widerstand ankündigen, will sich der Konzern selbst nicht direkt zu dem Sparkonzept äußern. Es handle sich um eine vertrauliche Unterlage, heißt es. Ein Sprecher verweist aber auf die großen Probleme, mit denen der Wolfsburger Autobauer zu kämpfen hat, also schrumpfende Märkte, ein härterer Wettbewerb und neue Zölle. VW müsse sich weiterentwickeln, sagt der Sprecher. Ein Dementi klingt anders.
2: Und auch bei Mercedes läuft es gerade nicht wirklich rund. Deshalb verschärft der Autobauer seinen Sparkurs. Die Mitarbeiter müssen jetzt beispielsweise auf eine tariflich vorgesehene Sonderzahlung für den Juli verzichten. Sie wird auf das kommende Jahr verschoben. Außerdem will Mercedes, dass die Beschäftigten wieder mehr als 35 Stunden in der Woche arbeiten, allerdings ohne Lohnerhöhung dafür. Der Konzern beschreibt die Situation bei den Kosten in Deutschland als, Zitat, dramatisch.
0: Und Dirk, wir schauen noch auf eine Personalie bei Bosch, und zwar beim Bosch-Chef Stefan Hartung.
2: Und das ist auch überraschend schnell, denn er legt auf eigenen Wunsch zum Monatsende, also kommende Woche schon, sein Mandat als Vorsitzender der Geschäftsführung nieder, wie Bosch mitgeteilt hat. Sein Nachfolger soll der bisherige Vizechef Christian Fischer werden.
0: Und wir schauen noch nach Brüssel. Dort knöpft sich die Europäische Kommission den Pharmahersteller Sanofi vor.
2: Ja, sie wirft dem Konzern vor, möglicherweise gegen das europäische Kartellrecht verstoßen zu haben. In einer Kampagne hatte Sanofi den eigenen Grippeimpfstoff als besser als den der Konkurrenz dargestellt, heißt es. Die Kommission prüft jetzt, ob die Behauptungen nicht falsch oder irreführend waren und der Konzern dabei sogar seine Marktmacht ausgenutzt hat.
0: Und zum Schluss noch, der Haushaltsausschuss des Bundestages, der hat außerplanmäßig gut 7 Milliarden Euro freigegeben. Wofür?
2: Ja, damit kann der Bund jetzt endgültig beim deutsch-französischen Panzerbauer KNDS einsteigen. Der Schritt war nötig, um künftig auf Augenhöhe mit Frankreich an dem Unternehmen beteiligt zu sein. Beide Seiten werden dann je 40% an KNDS besitzen.
0: Dirk Vilsmaier mit wichtigen Wirtschaftsnachrichten vom Freitag. Vielen Dank.
2: Gerne.

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1: Und das war die Welt am Abend vom Freitag, den 26. Juni. Das komplette Sendeteam bedankt sich fürs Einschalten. Aber es lohnt sich, weiter dran zu bleiben. Hier auf Bayern 2 geht es nämlich weiter, wie immer am Freitag, mit Radio Mikro, mit Katrin Waldenburg und mit Nina heute. Hallo.
6: Hallo.
1: Worum geht's bei euch?
6: Heute geht es um Eis, ganz spezielles Eis. Und wir klären, was
1: die Leute früher gemacht haben, bevor es
6: Kühlschränke gab.
1: Ja, nach den 18 Uhr Nachrichten.
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7: Um 18 Uhr mit Sisi Forster. In ganz Deutschland ächzen die Menschen unter der Hitze. Für den Juni ist heute ein Rekord gebrochen worden. Zum ersten Mal seit Beginn der Wetteraufzeichnungen wurden Temperaturen über 40 Grad gemessen an insgesamt 147 Wetterstationen. Am heißesten war es mit 40,9 Grad in Saarbrücken, gefolgt von 40,7 in Bad Kreuznach und 40,1 Grad in Trier. Der bisherige Rekordwert für den Juni lag bei 39,6 Grad. Die Hitzewelle soll hier in Deutschland noch bis Anfang kommender Woche dauern. In der Türkei ist im November eine vierköpfige Familie aus Hamburg ums Leben gekommen. Sie starben an einer Folge einer Vergiftung. Wie sich zeigte, wurde in ihrem Hotel ein Insektizid eingesetzt. Ein Gericht in Istanbul verurteilte jetzt 4 von 6 Angeklagten zu Haftstrafen zwischen 12 und 18 Jahren.
8: In seiner Begründung sprach der Richter von bewusster, fahrlässiger Tötung. Die vierköpfige Familie aus Hamburg mit 2 kleinen Kindern war im November in Istanbul gestorben, nachdem eine Schädlingsbekämpfungsfirma in ihrem Hotel Gift gegen Insekten verbreitet hatte. Ein Gutachten der Gerichtsmedizin kam zu dem Ergebnis, dass die Familie dabei vergiftet wurde durch ein Gas, das sich aus dem im Hotel eingesetzten Pestizid entwickeln kann. Weder die Schädlingsbekämpfungsfirma noch der Mitarbeiter, der in dem Hotel eingesetzt war, hatten eine Erlaubnis für den Umgang mit dem Gift. Das Urteil ist noch nicht rechtskräftig. Aus Istanbul, Benjamin Weber.
7: In Venezuela ist die Zahl der Toten nach den beiden Erdbeben stark gestiegen. Derzeit wird von 589 gesprochen. Inzwischen ist die internationale Hilfe angelaufen. Aus Deutschland sind THW und Bundeswehr unterwegs ins Erdbebengebiet. Sie bringen tonnenweise Material und Technik mit, etwa um Menschen aus eingestürzten Häusern zu retten. Jetzt ist es offiziell, Stuttgart 21 wird später eröffnet als gedacht und der Bahnhof wird noch einmal teurer. Das hat Bahnchefin Paller am Mittag auf einer Pressekonferenz bestätigt. Dort stellte sie einen Stufenplan vor.
9: Der neue Tiefbahnhof soll dann im Dezember 2031 in Betrieb gehen. Der alte Kopfbahnhof werde für einige Regionalbahnlinien noch ein paar Monate weiterlaufen. Mit der erneuten Verschiebung wird das Stuttgart 21-Projekt nochmal um einige Milliarden teurer. Die Prognose liegt laut Bahn jetzt bei 14,5 Milliarden Euro. Bahnchefin Palla zeigte sich erschüttert über die Ergebnisse aus der Konzernrevision, die sie in Auftrag gegeben hatte. Der Bericht habe gravierende Defizite in der Planung, Steuerung und beim Risikomanagement festgestellt. Aus Stuttgart, Deborah Kölz.
7: Das Wetter in Bayern. Am Nachmittag viel Sonne, Höchstwerte 33 bis 38, am Main in Unterfranken bis nahe 40 Grad. In der Nacht Tiefstwerte zwischen 23 und 14 Grad. Auch morgen sonnig, spät nachmittags und abends sind an den Alpen Hitzegewitter möglich. Am Sonntag dann zunächst sonnig, später ebenfalls Hitzegewitter. Und die Höchstwerte liegen am Wochenende zwischen 32 und 41, am Montag bis 31 Grad. Soweit die Nachrichten. Es ist jetzt 18.03 Uhr. Die Verkehrsmeldungen. A6 Heilbronn Richtung Nürnberg zwischen Lichtenau und Schwabach West 5 Kilometer Stau. A7 Fulda Richtung Würzburg zwischen Dreieck Fulda und Bad Brückenau Wildflecken 7 Kilometer stockend wegen Bauarbeiten. A8 Stuttgart Richtung München zwischen Burgau und Zusmarshausen ein Unfall. A9 München Richtung Nürnberg zwischen Ingolstadt Nord und Denkendorf 7 Kilometer Stau an einer geräumten Unfallstelle. A92 Deggendorf Richtung München zwischen Eching Ost und Kreuz Neufahren ein Unfall auf der mittleren Spur. Und A94 München Richtung Passau zwischen Feldkirchen Ost und Parsdorf ebenfalls ein Unfall auf der linken Spur. Soweit die Verkehrsübersicht.
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10: Puh, hat jemand von euch diese Woche schon mal puh gesagt? Kommt, wir machen es einfach alle mal gemeinsam. Wir puhen sie einfach weg, diese Hitze. 1, 2, 3. Puh.
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10: Ja, und wenn das nicht reicht, dann habe ich noch, Moment, ich muss mich ein bisschen strecken, habe ich noch Folgendes für euch im Angebot. Ich ziehe und zerre nämlich das hier. Einen kühlen Sprung ins Wasser. Oder, nach was klingt das, Nina? Nach Meeresrauschen, hat sie gesagt, und damit hat sie recht. Dann haben wir das noch. Was ist da, Nina?
6: Vielleicht läuft Wasser irgendwo rein.
10: Ja, da läuft Wasser irgendwo rein. Und dann haben wir noch einen kühlen. Nee, das ist die Dusche. Ja, das ist die Dusche. Und was haben wir noch? Ich glaube, jetzt habe ich alles. Nee, das hier noch. Den Ventilator. Findet ihr, das reicht? Also ist es zum Abkühlen gut? Immer, wenn ihr was braucht, dann sagt bitte gleich Bescheid. Ich brauche eine Abkühlung. Ich bin es nämlich heute, die Katrin, eure Radio-Mikro-Abkühlungsbeauftragte. Ja, wie gesagt, wann immer ihr was braucht, dann ab ins Wasser. Schön, dass ihr dabei seid bei dieser erfrischenden Sommersendung heute mit einer Waldsafari und mit einer Zeitreise zurück in die Jahre vor der Erfindung des Kühlschranks. Und ihr könnt wie immer per Telefon heute auch mitmachen, mitreden und rätseln. Wie ihr gerade schon gehört habt, ist außer euch heute auch Studiokind Nina mit Lola hier. Hallo ihr zwei.
6: Hallo.
10: Du bist da und Lola ist da. Du bist aber, Nina, heute das offizielle Studiokind und du hast die Lola mitgebracht. Könntest du sie uns kurz vorstellen oder willst du sich selbst vorstellen?
6: Sie ist sehr scheu.
10: Okay, ja, dann mach du das für sie.
6: Also Lola ist eine Handpuppe und sie ist sehr stur.
10: Aha.
6: Und sie mag es überhaupt nicht, wenn sich jemand gegen ihren Willen einsetzt.
10: Okay, können wir das heute mal irgendwie hören? Spricht Lola auch?
6: Ja.
10: Lass sie mal was sagen. Bring sie mal dazu.
11: Hallo.
10: Ja, hallo Lola.
11: Ja, wer bist du?
10: Ich bin die Katrin. Ich höre, du bist sehr stur.
11: Ja.
10: Aha. Werden wir mal sehen heute. Also wenn ich es kalt haben will und du willst es heiß haben, ich bin auch stur. Ich möchte heute lieber eine Abfrischung als irgendwie was Heißes zum Trinken.
11: Ja, da bin ich leider dabei.
10: Okay, was heißt leider? Da bin ich ja froh. Nina, du hältst Lola in der Hand. Du hast zwar jetzt gesagt Handpuppe, aber sie hat so einen Stab aus dem Kopf raus. Der ist auch so wie 2 Lineale lang. Und sie ist sehr bunt, aus bunten Wollfäden gemacht, hat einen runden Kopf. Und dann hängt es wie bei einem Gespenst, hängen so die restlichen Wollfäden runter. Erklär uns doch mal, was es mit Lola auf sich hat.
6: Ich habe Lola im Kunstunterricht in der Schule gemacht.
10: Aha.
6: Und ich habe mir dabei gedacht, dass eigentlich sollte sie eigentlich ein Gespenst werden. Mhm. Sie ist dann aber doch ein Mädchen geworden und sie trägt immer zu lange Kleider, deswegen hängt es unten noch so dran.
10: Okay. Und du hast ihr eine richtige Persönlichkeit gegeben, wie du gerade erzählt hast. Sie ist stur, sie macht immer, was sie möchte und so. Und spielst du mit ihr, dass sie auch eine eigene Persönlichkeit ist? Also, dass ihr miteinander sprecht?
6: Ja.
10: Okay, warum machst du das?
6: Weil wenn mir langweilig ist oder wenn ich mich alleine fühle, dann hilft mir es, wenn ich Stress habe, wenn ich sie einfach in die Hand nehme und ihr das erzählen kann.
10: Okay, wie fühlst du dich dann danach, wenn du das gemacht hast?
6: Besser. Aber manchmal ist es auch so, dass ich mir irgendwie denke, dass sie blöde Kommentare macht.
10: Okay, dann kannst du auch mal schimpfen, oder?
6: Ja.
10: Das ist ja toll. Lass sie doch ruhig heute in der Sendung auch immer mal wieder ein bisschen mitsprechen. Das fände ich total schön. Weißt du, worum ich sie beneide, diese Lola?
11: Nein.
10: Dass ihr die Hitze gerade total wurscht ist, weil ich davon ausgehe, dass sie die Hitze nicht spürt. Wie findest du denn das zurzeit so temperaturmäßig?
11: Sie sitzt meistens bei mir oben im Zimmer und da ist eigentlich ziemlich kühl drin.
10: Ja, und wie geht's dir so als Mensch? Du spürst es ja doch, wie heiß es gerade ist. Wie findest du?
11: Also ich finde es sehr heiß. Aber bei uns im Haus geht es eigentlich ziemlich.
10: Da hast du Glück. Ich hoffe, dass es euch am Radio gerade auch so geht, dass ihr nicht schwitzt und euch alles runterläuft, sondern dass ihr euch ganz erfrischt fühlt. Weil an sich ist der Sommer ja schon toll. Dieser Sommer ist aber eher einer, den man am liebsten am kühlen Wasser verbringen würde oder sogar drin, bis dann die Haut ganz schrumpelig ist und die Lippen fast blau. Und zu dem Thema hat Radio Mikro Reporter Diem Farm mal rumgefragt, wie Kinder den Sommer, also diesen Sommer, denn so finden.
12: Schon gut, weil ich esse auch gerne Eis und das mache ich im Sommer am meisten, im Winter auch manchmal. Und weil man da am besten baden gehen kann, im Freibad und so.
13: Also ich mag den Sommer auch gerne, weil man baden kann und ich gehe am meisten im See baden eher.
14: Also ich finde den ganz schön mit der Sonne und ich gehe halt auch viel baden.
10: Ja, so geht es den Menschen und wie es Tieren in besonders heißen Sommern geht, das hören wir später noch in Radio Mikro. Wie es euch geht, wo es jetzt so extrem heiß ist und wie das euer jeden Tag Leben so verändert, das interessiert uns auch. Und darum freuen wir uns auf eure Anrufe nach den Nachrichten für Kinder um 6:30. Und dafür braucht ihr die kostenlose Mitmachnummer. Die kriegt ihr jetzt schon mal zum Aufschreiben. Das machen wir jetzt gleich, die Nummer.
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1: Zeit für eine coole Dusche. Ja. So, das ist doch schön. Also die Nummer, die habt ihr euch jetzt bestimmt gemerkt. Und Radio-Mikro-Dauerhörer und Hörerinnen wissen, jetzt ist die Musikentscheidung dran. Aber ehrlich gesagt, wir haben gesagt, wir schonen heute eure Kräfte und haben einfach schon mal entschieden, mit welcher Musik wir heute starten, weil ich einfach sicher bin, wie ihr entschieden hättet. Für ein heißes Lied oder für ein kaltes Lied? Nina, wofür hättest du denn angerufen?
2: Für das kalte Lied.
1: Danke dir, weil das ist genau meine Annahme gewesen. Es gibt ja viele Möglichkeiten, sich abzukühlen. Am besten schmeckt die Möglichkeit, was essen?
2: Eis.
1: Eis essen, genau. Finde ich nämlich auch. Und da machen wir uns jetzt sofort auf den Weg zum Eis mit Phyllis und Mike.
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0: Nina, woher hast denn du meistens so dein Eis? Ist es aus dem Supermarkt oder aus der Eisdiele oder machst du selber Eis?
1: Ich habe es meistens von der Eisdiele, aber meine Freundin macht auch das Eis selber.
0: Welches schmeckt besser?
1: Das von meiner Freundin.
0: Da kann man dann ganz selbst bestimmen, wie viel Zucker und wie viel Früchte und noch mehr und so. Oder Schokolade oder so.
1: Ja.
0: Gute Freundin. So, Nina, jetzt wissen wir das schon über dich. Jetzt wollen wir aber doch noch mehr über dich erfahren. Und dazu nehmen wir am liebsten immer das hier.
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0: Nina, wie alt bist du?
1: Ich bin 12.
0: Und woher kommst du?
1: Ich komme von Billenhausen, das ist bei Krumbach.
0: Bist also mit dem Auto heute durch die Hitze 1,5 Stunden gefahren?
1: So ungefähr, ja.
0: Sehr schön. Was magst du denn gerne, Nina?
1: Ich mag Eis. Mhm. Aber auch zu schauspielen oder zu singen.
0: Mhm. Hast du schon mal was geschauspielert?
1: Nein, nicht wirklich.
0: Hast du es vor?
1: Ja.
0: Nämlich?
1: Nämlich bei uns in der Schule gibt es eine Theater-AG, da möchte ich mal mitmachen.
0: Oh toll, dann kannst du ja die Lola gleich mitnehmen. Lola, was magst du gern?
3: Ich mag gern essen.
0: Okay, gut, dass du so ein weites Kleid hast. Kannst du so viel essen, wie du möchtest. Und was isst du gerne, Dina?
1: Ich mag gern Spaghetti oder auch Tomate Mozzarella.
0: Was für ein Abenteuer würdest du gerne mal erleben?
1: Ich würde mit meiner besten Freundin mal auf einer Insel mitten im Atlantik zelten für eine Woche.
0: Ach, wohl eine Woche nur?
1: Ja.
0: Wieso nur so kurz?
1: Weil ich glaube, dass es da schon ein weiter Weg hin ist.
0: Okay, aber wenn du so weit hin musst, dann muss es sich doch lohnen. So richtig lang, so 2 Monate auf einer einsamen Insel mit deiner Freundin, die das Eis macht?
1: Ich meine, dass wir mit dem Boot da eine Woche hinfahren,
0: ach
1: dann
0: so.
1: Da eine Woche bleiben und dann mit dem Boot wieder eine Woche zurückfahren.
0: So, die ganze Reise ist das große Abenteuer.
1: Ja, genau.
0: Wow, das klingt wirklich toll. Ich glaube, ich brauche mal schnell eine Abkühlung und dazu passend nehmen wir doch diese. Hm? Der Atlantik, wo die Nina auf der Insel ist und sich abfrischt. Die Sonne, heiß. Ach, wie schön. Aber wieder sind wir hier zurück bei Radio Mikro. Ist auch schön. Sag mal, wo gehst denn du zurzeit am liebsten hin, um dich abzukühlen?
1: Entweder bei uns im Pool oder ins Freibad.
0: Ach, bei uns im Pool, habt ihr das gehört? Bei uns im Pool. Was für ein Glückskind, du hast einen eigenen Pool. Mhm. Ja, da würde ich auch gern hingehen. Aber wo ich auch gern hingehe, das ist der Wald. Mein Hund übrigens auch. Und es ist gerade echt lustig, wenn ich nämlich aus dem Haus rausgehe und rechts abbiegen will, dann bleibt der Hund, also die Hündin, bleibt sie einfach stehen und geht keinen Schritt weiter. Sie will nämlich nach links in den Wald. Da ist es einfach viel kühler und da, wo alles geteert und zugepflastert ist und so heiß ist, da mag sie gerade nicht hin. Ja, der Hund, der geht ja im Wald nur Gassi. Andere Tiere leben ganz feste dort und zwar ganz schön viele. Wie die durch den heißen Sommer kommen, das wollte sich Radio Mikro-Reporter Sebastian Heigl anschauen. Und weil man zu zweit viel mehr sieht als alleine, ist er mit jemandem gegangen, der bzw. die sich im Wald echt gut auskennt.
4: Ich bin heute mit Försterin Nathalie Kolb im Wald unterwegs und wir machen eine kleine Sommersafari, aber im oberbayerischen Forst. Hallo Nathalie.
5: Servus. Ich habe was ziemlich Cooles vorbereitet. Hast du Lust, mal mitzukommen?
4: Was hast du denn vorbereitet? Super gerne.
5: Das siehst du erst, wenn wir da hinten durchs Gebüsch gelaufen sind. Es ist nämlich ziemlich versteckt und man hat von oben eine Sicht nach unten. Vielleicht weißt du schon, was ich meine.
4: So ein Hochsitz, so ein Jägerhochsitz.
5: Ja, genau. Richtig erkannt. Wir klettern doch jetzt mal da vorne auf den Hochsitz. Hast du Bock?
4: Ich habe sowas von Bock. Okay, das ist höher als gedacht hier oben.
5: Wir sind auf jeden Fall 2 Meter die Leiter hochgeklettert und von hier oben hat man einen super Blick. Hier vorne siehst du viele schwarze Punkte, die quasi so von Baum zu Baum hüpfen. Das sind die Ästlinge, also die jungen Vögel, die gerade das Nest verlassen haben. Und die sitzen jetzt am Boden und schauen ein bisschen hilflos aus. Gell?
4: Und völlig zerzaust, schaut ein bisschen aus wie frisch geduscht.
5: Ja, das stimmt. Wenn du mal so einen Vogel siehst, wie den da vorne zum Beispiel, dann nicht hingehen und anfassen oder streicheln oder mitnehmen wollen, sondern lass ihn einfach, weil der wird tatsächlich immer noch von den Eltern gefüttert.
4: Oh, schau mal, da drüben bei dem Baum, da ist ein Loch. Wohnt da jemand drin?
5: Ja, genau, hast du gut gesehen. Das ist ein Spechtloch. Da hat ein Specht dran gehämmert, so lange, bis ein Loch entstanden ist. Und wenn das Loch mal da ist, dann wird es natürlich auch weiter benutzt. Von kleinen Käuzen zum Beispiel.
4: Fernab der Bäume, die ganzen Büsche und die Gräser. Und da hinten sehe ich ganz viel Moos am Baum. Das ist ja so richtig saftig grün im Sommer. Können wir uns das auch mal kurz anschauen?
5: Ja, natürlich. Dazu klettern wir einfach kurz die Leiter runter und gehen unten nochmal durchs Gras und werfen mal einen genauen Blick. Hier gibt es auch natürlich schon ganz viele kleine Lebewesen, die hier leben. Wenn du mal ganz genau hinschaust, hier auf der Grasspitze siehst du eins.
4: Zecke?
5: Ja, genau.
4: Warte mal, jetzt ist gerade währenddessen auf meinem Arm was gelandet.
5: Das war eine Biene gerade.
4: Die sticht auch, oder?
5: Nein, eine Biene sticht nicht. Die sticht nur, wenn du hektisch wirst und wenn du draufschlagen willst. Gehen wir mal nach unten.
4: Mhm.
5: Da können wir ein bisschen das Gras zur Seite heben und hier siehst du was krabbeln.
4: Ameisen, oder?
5: Die Polizei des Waldes nennt man es auch. Hier siehst du es. Jetzt geht's mein Finger hoch.
4: Die ist aber riesengroß.
5: Es ist eine Waldameise und die haben sogar einen richtigen Special-Effekt. Die sind ziemlich kräftig. Bis zu das Zehnfache ihres Körpergewichts können Ameisen heben. Ich wiege 60 Kilogramm und wenn ich das Zehnfache von meinem Körpergewicht heben könnte, könnte ich ein Klavier hochheben. Also 600 Kilogramm alleine heben. Super stark.
4: Ja, die sind ja richtige Muskelprotze.
5: Und wenn du ganz genau hinschaust, dann siehst du, dass die ganz fleißig hintereinander sich kleine Sachen hertransportieren und da verwenden sie dann die vielen verschiedenen Nadeln und die kleinen Blätterteile und so zum Bauen für ihren Ameisenhügel.
4: Aber sag mal, die größten Tiere auch hier im Wald im Sommer, die sehe ich wahrscheinlich gar nicht, oder die sind irgendwo im Wald versteckt?
5: Das größte Tier, das man hier auch sehen kann, ist ein Wildschwein.
4: Wildschweine mögen diese Sommerhitze gar nicht, oder?
5: Ja, das stimmt. Die haben ja ein dunkles Fell und die werden dann relativ schnell erhitzt. Ja, und riechst du, wie es riecht? Man sagt, Wildschweine riechen wie Maggi. Und daran weiß man quasi immer, wenn Wildschweine in der Nähe sind, wenn es so ein bisschen nach Maggi riecht. Du siehst die kleine Pfütze direkt daneben. Die trinken da draus und Wildschweine suhlen sich, wenn es warm ist. Das heißt, die legen sich da rein wie ein Matschbad und kühlen sich da drin ab.
4: So wie ich zum Abkühlen ins Freibad springe, springt das Wildschwein in den Schlamm.
5: Mit Vollkaracho.
4: Abschließend, Nathalie, machen wir jetzt einen kleinen Sommertiercheck, eine Schnellfragerunde. Bist du ready?
5: Oh yes.
4: Erste Frage, schwitzen Tiere im Sommer?
5: Die meisten schwitzen nicht wie Menschen, aber Hunde und Füchse hecheln natürlich. Genauso.
4: Haben Tiere Durst? Weil ich habe im Sommer riesen viel Durst.
5: Ja, natürlich haben Tiere Durst und es ist super wichtig, dass wir im Forst hier auch viele Wasserstellen haben. Du siehst hier zum Beispiel auch eine, wir stehen davor.
4: Letzte Frage, können Tiere einen Sonnenbrand bekommen?
5: Manche Tiere mit heller Haut können natürlich auch einen Sonnenbrand bekommen, aber Tiere haben was, was wir nicht haben, nämlich viel Fell oder Federn und die schützen natürlich vor Sonnenbrand.
4: Vielen lieben Dank dir.
5: Ja klar, jederzeit gerne. Du bist immer herzlich willkommen hier draußen im Wald.
0: Ja stimmt, Nina, wir haben kein Fell und wir haben keine Federn, nicht mal Lola hat Fell oder Federn. Wie schützt du dich vor Sonnenbrand?
1: Ich creme mich ein und ich bin sehr oft im Schatten.
0: Und hattest du trotzdem schon mal einen Sonnenbrand, so einen richtig gescheiten?
1: Ja, im Urlaub, hinten am Rücken.
0: Okay, wie lange hat es gedauert, bis es wieder gut war?
1: Eine Woche.
0: Wollen wir nicht, gell? Ich finde überhaupt, sind viel zu heiße Themen, die wir da bereden. Wir brauchen dringend eine Abkühlung. Ja, rein ins Freibadwasser. Ja, und was wir noch brauchen, das ist kühlende Musik. Und es gibt das nächste Eis jetzt, nämlich Ice Ice Baby von

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1: Wir haben ja heute echt schon viel über Eis geredet, auch gerade in dem Lied immer Eis, Eis hat's geheißen. Es ist ja auch wirklich toll zur Abkühlung. Was fällt denn dir, Nina, noch so zum Essen oder Trinken ein, was dich erfrischt?
2: Man könnte eine kalte Limo trinken oder einen Eiskaffee oder beziehungsweise Eisschokolade.
1: Mhm. Was zum Essen?
2: Und zum Essen könnte man, wenn man den Kuchen im Kühlschrank stehen hat, dann kalte Sahne drauf, das ist dann auch schön kühl.
1: Ja. Oder man friert vielleicht sogar so eine, weißt du, so einen Käsekuchen oder irgend sowas Feuchtes irgendwie ein. Das könnte dann vielleicht so also ähnlich sein wie Eis. Ich finde ja auch eine Wassermelone direkt aus dem Kühlschrank, finde ich super. Oder auch eingefrorenes Obst, ist auch toll. Mango einfrieren, dann ist es ein bisschen wie Eis. Eigentlich ist das tollste Gerät zurzeit im Haus ja eigentlich der Kühlschrank, oder? Kühlschrank mit so einem kleinen Gefrierfach. Und ich finde es sehr spannend, sich zurückzudenken in die Zeit, als es den Kühlschrank noch nicht gegeben hat. Also die Menschen, die mussten ihr Essen ja früher auch irgendwie kühlen, damit es nicht schlecht wird. Und wie das war, und das ist echt noch nicht so lange her, daraus hat Radio-Mikro-Reporterin Magdalena Rössert ein kleines Hörabenteuer gemacht.
3: Ein Januarmorgen irgendwo in Norwegen vor rund 150 Jahren. Es ist noch dunkel. Die Luft ist so kalt, dass jeder Atemzug kleine Wölkchen bildet. Auf einem zugefrorenen See stehen Männer mit dicken Mänteln und langen Sägen. Auch Karl ist dabei. Er lebt mit seinen Eltern auf einem Bauernhof. Seit einigen Jahren hat sein Vater im Winter noch einen Nebenjob: Eisernten. Das macht er auf dem zugefrorenen See nebenan, der dem Eiswerk gehört.
4: Das werden unsere Eisblöcke. In den vergangenen Wochen haben wir den See vorbereitet. Und zwar so: Schneeschippen, Rillen ins Eis schneiden und heute geht's ans Sägen.
5: Und wie wollt ihr diese riesigen Blöcke aus dem Wasser bekommen?
4: Ha, das wirst du schon sehen. Hier, Karl, mach dich nützlich.
3: Eis von Gletschern oder gefrorenen Seen und Flüssen wurden schon lange genutzt. Und es wurde dorthin gebracht, wo es gebraucht wurde, in viele Länder auf der ganzen Welt. Gebraucht wurde es, um Lebensmittel zu kühlen, denn Kühlschränke gab es damals noch nicht.

0: Komm, ich helf dir. Das war das Kommando, dass jetzt nach und nach die einzelnen Blöcke herausgezogen werden. Dafür brauchen wir die Säge nicht mehr. Komm. Schau, jetzt schieben sie die Eisblöcke durch den schmalen Wasserkanal. Und dann wird es über eine Art Rutsche auf einen Schlitten befördert, der von Pferden gezogen wird.
1: Oh. Und wo kommt das Eis jetzt hin?
0: Unser Eiswerk hier in Norwegen liefert das Eis zum Beispiel nach Berlin. Dort können Sie dann im Sommer eine schöne kalte Brause trinken. Das boomt da gerade.
1: Aber das Eis schmilzt doch bis zum Sommer.
0: Schon, aber nicht so schnell, Junge. Die haben dort richtige Lagerhallen mit dicken Wänden. Und in den Wänden steckt zum Beispiel Holzwolle oder Sägespäne. Dann hält das schon eine Weile.
2: Eiswerke zu betreiben, Eis zu verschicken und vor allem Eis zu lagern, damit es möglichst lange hält, war teuer und aufwendig. Gleichzeitig stieg der Bedarf immer mehr. Mehr Menschen wollten ihre Lebensmittel auch zu Hause kühlen und Brauereien und Restaurants brauchten immer mehr Eis für ihre Getränke und Lebensmittel. Gleichzeitig fanden Forscher heraus, wie man Eis künstlich herstellen kann.
0: Du hast Glück, noch dabei zu sein. Bald schon brauchen sie uns wahrscheinlich nicht mehr.
1: Zum Eisernten? Warum?
0: Habe gehört, dass man vielleicht schon bald Eis künstlich herstellen kann. Und womöglich erfinden sie auch noch irgendwann richtige Kühlmaschinen, die dann jeder zu Hause hat.
1: Puh, vielleicht gar nicht so schlecht. Eisernten ist schon echt harte Arbeit.
2: Tatsächlich. Vor rund 80 Jahren wurde es immer üblicher, Kühlschränke in der eigenen Wohnung zu haben. Nach und nach hat das Eisernten deshalb an Bedeutung verloren. Inzwischen wird es gar nicht mehr gemacht. Trotzdem, die älteste Eisfabrik in Deutschland steht immer noch in Berlin und es ist noch gar nicht so lange her, dass sie geschlossen hat.
3: Ja, und heute gibt es sogar Kühlschränke, da purzeln die Eiswürfel einfach so raus oder die kann man sich dann hier in sein kühles Getränk tun und das Getränk noch kühler machen. Ist es nicht verrückt, was Menschen alles erfinden und wie diese Erfindungen das Leben verändern? Was die Hitze gerade für euer Leben bedeutet, darüber reden wir heute ja noch. Jetzt haben wir noch Zeit für was anderes, bisschen Verrücktes. Und das ist das Lied Sommer, Sonne, Kaktus von Helge Schneider.

0: will nie mehr arbeiten gehen.
1: Ja, und jetzt springen wir direkt hinein in die Kurznachrichten. Es ist 6:30.
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1: Die Radio-Mikro-Nachrichten für Kinder beleuchten einen ganz kleinen Ausschnitt aus dem, was bei uns und woanders in der Welt gerade wichtig ist. Und dafür schalten wir jetzt ins Bayern 2 Nachrichtenstudio zu Sissi Forster. Hallo Sissi.
3: Hallo Katrin. Die erste Nachricht kommt aus Venezuela. In dem Land in Südamerika geht die Suche nach Überlebenden weiter. Am Mittwochabend hat es dort nämlich heftige Erdbeben gegeben. Viele Menschen sind dabei gestorben oder verletzt worden. Venezuela hat selbst nicht genug Feuerwehrleute, Sanitäter und Katastrophenhelfer. Deshalb haben Deutschland und andere Länder inzwischen Helferinnen und Helfer per Flugzeug losgeschickt, die dann in Venezuela bei der Suche unterstützen sollen. Um Menschen nach Erdbeben aus den eingestürzten Häusern zu retten, muss man sehr schnell sein. Ein Problem ist auch, dass viele Menschen in dem Land wenig Geld haben. Deren Häuser sind deswegen nicht so stabil und stürzen bei Erdbeben leichter ein. Die zweite Nachricht betrifft ganz Deutschland. Heute ist es fast überall sehr heiß. An manchen Orten wurden über 40 Grad gemessen und auch am Wochenende soll es so bleiben. Das kann für Menschen gefährlich werden, wenn sie sich nicht abkühlen können. Deswegen fallen einige Feiern und Sportevents aus. Aber nicht nur in Deutschland, auch in anderen europäischen Ländern steigt die Temperatur so stark. Unter anderem in Frankreich wurden deswegen große Veranstaltungen abgesagt, zum Beispiel in Paris. Wie es den Tieren bei der Hitze geht, das hört ihr nach den Nachrichten in einem Nachgehakt. Und die letzte Nachricht dreht sich um Sport. Auch heute geht die Fußballweltmeisterschaft der Männer weiter. Die deutsche Mannschaft erholt sich noch nach ihrem Spiel gestern. Das Team hat gegen Ecuador verloren und zwar mit 1:2. Deutschland ist aber trotzdem eine Runde weiter, weil es vorher die Spiele gewonnen hat und ist am Montag dann im 16. Finale wieder dran. Gegen wen, das steht noch nicht fest, denn die Gruppenphase läuft noch. Spätestens am Sonntag ist dann klar, wer eine Runde weiter ist und wer nach Hause fahren muss. Heute beginnen die ersten Spiele um 21 Uhr und zwar Norwegen gegen Frankreich und Senegal gegen den Irak. Das waren die Kindernachrichten um 6:30.
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1: Da sind wir jetzt gerade mittendrin in Radio Mikro unserer Freitags-Live-Sendung. Ich bin die Katrin.
4: Und ich die Nina.
5: Und ich bin Lola.
1: Genau, Handpuppe Lola ist auch dabei und darf immer mal wieder mitsprechen. Sag mal, Nina und Lola, wir haben ja gerade drei Meldungen von heute gehört. Venezuela, das Erdbeben, dann die Hitze, über 40 Grad in Deutschland und Frankreich und die Fußball-WM. Von welcher dieser Nachrichten hattest du denn noch nichts gehört?
4: Von dem Erdbeben.
1: Okay, wie kriegst denn du die Sachen so mit, die so passieren in der Welt?
4: Übers Radio eigentlich.
1: Radio ist auch, finde ich, ein ganz tolles Mittel für Nachrichten. Das ist so schnell, gell? Man schaltet es ein und hört es und die Zeitung schreibt man und dann am nächsten Tag, aber gut, Internet. Ah ja, man kann sich überall informieren. Jetzt schauen wir auf ein Thema, was wir gerade auch schon ganz kurz gehört haben, nämlich, hat sie gesagt, die Hitze. Da schauen wir uns genauer jetzt noch was an.
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1: Es ist ja wirklich sehr, sehr heiß bei uns in Deutschland seit einigen Tagen. Weißt du denn, Nina, wie die Temperaturen in deinem Ort zurzeit sind?
4: So zwischen 35 und 40 Grad.
1: Ja, also eigentlich so wie fast überall. Ich habe mal gesucht, von wegen heißester Ort in Bayern. Und wenn man da sucht, da steht dann meistens Kitzingen in Unterfranken als Antwort, als heißester Ort. Da sollen es am Wochenende jetzt 42 oder bis zu 42 Grad werden. Es ist aber überall in Bayern gerade sehr heiß. Und unter dieser Hitzewelle, da leidet die Natur und einige Tiere leiden auch darunter. Nicht nur wir. Was da gerade passiert, fasst Radio-Mikro-Reporterin Janina Böhm für uns zusammen.
7: Die Hitze und die Trockenheit machen zum Beispiel den Flüssen zu schaffen. Denn wenn es mehrere Tage am Stück heiß ist, die Sonne viel scheint und es kaum regnet, dann wird das Wasser immer wärmer. Allerdings passiert dann im Fluss noch etwas anderes. Die Algen wachsen schneller und sterben auch schneller wieder ab. Dabei verbrauchen sie viel Sauerstoff, der dann wiederum anderen Lebewesen wie Fischen fehlt. Im Extremfall kann es passieren, dass die Fische im Wasser sterben. Damit das nicht so kommt, wird die Lage in manchen Flüssen jetzt genau beobachtet. Und wenn es kritisch wird, dann gelten besondere Regeln, wie mit dem Wasser in dem Fluss umgegangen werden muss. Zum Beispiel dürfen Fabriken, die das Flusswasser normalerweise benutzen, das dann eine Zeit lang nicht mehr machen. Die Trockenheit ist aber nicht nur für Fische und Krebse gefährlich. Igel zum Beispiel finden weniger Trinkwasser. Auch bei Vögeln kann das zum Problem werden. Die können zwar, im Gegensatz zu Igeln, weite Strecken fliegen und eher mal einen See oder einen Fluss zum Trinken finden, aber auch sie leiden, je nach Vogelart, unterschiedlich stark, wenn es sehr heiß und trocken ist.

0: Ihnen und anderen Tieren wie den Igeln können kleine Schalen mit Wasser auf dem Balkon oder im Garten helfen. Außerdem brauchen Insekten Wasser, nicht nur zum Trinken, sondern teils auch, um sich Nester zu bauen. Auch für viele Haustiere ist es zu warm. Sie versuchen zwar, sich von selbst ein schattiges Plätzchen zu suchen, aber mehr Wasser zum Trinken hilft ihnen trotzdem immer. Und Hunde zum Beispiel können sich selbst etwas herunterkühlen, indem sie mit heraushängender Zunge hecheln. Trotzdem ist es gut, wenn sie noch früh morgens zum Gassi gehen raus können. Oder später am Abend wieder, wenn es nicht so heiß ist.
1: Ja, das mache ich so. Und sonst liegt der Hund, wie wenn man Urlaub im Süden macht, eigentlich den ganzen Tag im Schatten herum. Ich habe gerade mit dir gesprochen, du warst schon mal in Italien, gell? Was magst du denn an Italien, Nina?
2: Wir waren am Gardasee und da war es zwar richtig heiß, aber voll schön.
1: Und woran hast du gemerkt, dass du in Italien bist?
2: An diesen ganzen Pizzerias.
1: Es ist schon ein besonderes Gefühl, gell? Also ich finde, man fährt so in den Süden und irgendwann kommt so die Grenze und dann fühlt sich's irgendwie anders an. Kann man gar nicht so feste erklären. Bei dir ist es die Pizza. Ich finde manchmal auch den Geruch und natürlich die Leute, die man sieht. Ich finde, wir holen uns jetzt dieses Italien- und Sommerferiengefühl einfach schon mal in die Sendung rein und zwar mit dem Musikwunsch von Benedikt.
3: Ich bin der Benedikt und ich wünsche mir das Lied Più Bella Crossa von Eros Ramazzotti, weil es von meiner Mama und von meinem Papa das Hochzeitslied ist. Dankeschön.

0: Das Lied von Eros Ramazzotti, das Benedikts Eltern bei ihrer Hochzeit so wohl gespielt haben. Und da denken sie bestimmt immer dran, wenn sie das jetzt hören. Was ist denn dein persönlicher Sommerhit, Nina?
1: Ich glaube, es ist Golden von K-Pop Demon Hunters.
0: Ah, okay. Das haben wir ganz oft auch schon gespielt in Radio Mikro. Das wird oft gewünscht. Na, na, na, na, das ist total schwer zu singen, oder? Du singst ja. Du hast ja gesagt, du möchtest auch gerne mal singen. Könntest du das singen, dieses Lied?
1: Ja, die erste Strophe.
0: Ey, wirklich? Obwohl das immer so hoch und so?
1: Ja.
0: Wow. Wir machen es jetzt hier nicht, weil live im Radio zu singen, ohne dass man sich vorbereitet hat, ist ein bisschen fies. Ich würde sagen, wir tun uns lieber kurz ein bisschen abfrischen. Am liebsten unter der kalten Dusche. Ach, wie angenehm. Oder schwitzt du gerade, Nina?
1: Es geht sogar.
0: Es geht so. Die Dusche hat gut getan. Wisst ihr was? Gleich ist hier Redezeit. Wir haben nämlich ein paar Fragen an euch. Genauso wie DM Farm an einige Kinderfragen hatte, die den Sommer auch mal anstrengend finden.
2: Also ich finde den Sommer manchmal auch blöd, weil es so viele Mücken gibt. Ja, und weil es auch manchmal richtig heiß wird.
3: Also ich fände ihn eigentlich ganz schön, aber im Winter denke ich immer, wann ist es endlich wieder warm, und im Sommer denke ich immer, wann ist es endlich wieder kalt.
4: Vor allem mit der Hitze, weil du kannst dir halt bei Sonnenbränden schon wehtun.
5: Also ich mag den Sommer, aber ehrlich gesagt mag ich den Winter mehr, weil da Weihnachten ist und mein Geburtstag. Aber der Sommer ist schön, weil man da viel machen kann.
0: So, wir können jetzt auch sehr viel machen. Wir haben jetzt Redezeit. Redezeit liebe ich ganz besonders in Radio Mikro. Ich werde jetzt sehr gerne mit der Nina reden und rätseln. Und wisst ihr was, wenn ihr Lust habt, dann redet und rätselt ihr mit. Und zwar soll es darum gehen, wie verändert denn diese Heißzeit im Moment gerade so euer Leben? Ist irgendwas anders? Macht ihr irgendwas jetzt anders, als ihr das bisher getan habt? Zum Beispiel früher aufstehen, oder ich sag euch nachher noch ein paar so Beispiele, die mir einfallen. Und wie findet ihr denn das, dass es jetzt doch durch diese Hitze einiges ein bisschen anders ist? Die kostenlose Telefonnummer zum Mitmachen ist die 0800 246 2467. Und wenn ihr sagt, ich mache alles so wie immer, ich hätte aber Lust beim Geräuscherätsel mitzumachen, bei unserem Hitzegeräuscherätsel, dann ruft doch einfach auch an. Die Nummer 0800 246 2467. Jetzt könnt ihr anrufen, während der Samba der Tiere läuft. Das ist Musik aus Brasilien von Adriana Maciel.

0: wacht wieder auf, kommt zurück in die Sendung. Was macht die Hitze mit euch? Verändert sie irgendwas oder irgendwie euer Leben? Fallen vielleicht Sachen aus, die ihr gerne gemacht hättet und jetzt nicht stattfinden? Irgendwelche Sportwettkämpfe? Und wie stellt ihr euch denn darauf ein? Also steht ihr jetzt immer früher auf oder geht nur noch mit Hut raus oder lasst den ganzen Tag den Rollladen unten, zieht nasse T-Shirts an zum Rausgehen oder macht Mittagsschlaf oder schneidet euch vielleicht die Haare kurz? Was hältst du davon, Nina? Die Haare kurz schneiden, damit es nicht mehr so heiß ist am Kopf?
1: Ich glaube, da fände ich es besser, mir den Zopf zu machen.
0: Also Nina hat Haare, die gehen tatsächlich bis über die Schulter. Und ja, wäre schade drum, wenn du die jetzt ratzekurz, weil bis die wieder nachgewachsen sind. Lieber einen Zopf und was aufsetzen, verstehe ich sehr gut. Naja, auf darum.

0: Eine Stunde.
1: Also ich verstehe euch ja sehr gut, dass ihr jetzt erst fahrt. Macht ihr das schon immer so, dass ihr so spät am Abend noch zum See fahrt oder erst jetzt, weil es einfach so extrem heiß ist früher? Ist das jetzt anders als früher oder so wie immer?
0: Anders als früher.
1: Und ist noch irgendwas anders jetzt in diesem heißen Sommer, als es bisher im Sommer für dich war, Jonas?
0: Ich weiß nicht.
1: Stehst du früher auf? Schläfst du ohne Decke?
0: Eigentlich schlafe ich ohne Decke und ich wache ein bisschen später auf.
1: Ach echt, du wachst später auf. Bei mir geht es genau andersrum. Ich wache
0: Ja.
1: immer total früh auf. Wie geht's dir, Nina?
2: Also mir ist dann immer zu heiß, dann wache ich mal ziemlich früh
1: Okay.
2: auf.
1: Und kannst du ohne Decke schlafen?
2: Nein, aber ich habe nur das Bettlaken, es ist auch.
1: Aha. Aber weil ich finde es auch, irgendwas über einen drüber haben, mag ich schon. Aber der Jonas sagt, er schläft ganz ohne Decke. So, ihr beiden. Ein kleines Geräuscherätsel, okay? Wir spielen euch ein Geräusch und dann überlegt ihr mal, was könnte das denn sein? Ich finde, es sind alles sommerliche Geräusche, die man also vor allem im Sommer hört. Habt ihr eure Ohren ganz offen?
2: Ja.
1: Du auch, Jonas? Gut. Na, dann spielen wir mal dieses Geräusch. Und?
0: Wasser.
1: Du hast Wasser gehört. Was hast du gehört, Nina?
2: Ich denke, es ist eine Limo aus der Dose.
1: Aha, es könnte natürlich auch ein Wasser aus der Dose sein. Also ich würde sagen, in der Kombination, das habt ihr genau richtig erkannt. Hey, wir machen noch eins, okay? Was ist das jetzt?
2: Biene, eine Mücke.
1: Ah, okay. Jonas hört eine Biene und du
0: Eine
1: hörst eine
0: Biene?
1: Mücke. Ja, also eins davon stimmt. Eins davon stimmt. Jonas, glaubst du bist der, der recht hat mit der Biene, oder? Also fast.
0: Ja.
1: Und glaubst du bist die, die recht hat, Nina?
2: Ja, weil wenn mir Mücken immer an den
1: Mhm.
2: Ohren vorbeifliegen, dann klingt das
1: Ach,
2: auch
1: wenn sie
2: so.
1: ganz nah sind. Also was wir gerade gehört haben, also streng genommen habe ich jetzt das falsch gesagt, weil streng genommen ist es keine Biene, sondern es ist eine Wespe, also ein ähnliches, aber doch anderes Tier. Aber die brummen schon so ein bisschen tiefer, würde ich sagen, als die Mücken. Also wenn du das Geräusch hörst an deinem Ohr, Nina, bitte nicht draufschlagen, weil die wehren sich, die Wespen, die stechen dann gleich zu. Ja, ihr habt diese beiden Geräusche erkannt. Und Jonas, du kannst gern noch dranbleiben. Wir können dann noch weitersprechen über die Hitze zurzeit und was es im Leben verändert. Ich sehe, Alma hat noch angerufen. Hallo, Alma. Alma, bist du da?
3: Ja.
1: Ja, schön, dass du da bist, Alma. Wie geht's dir denn zurzeit mit dem heißen Sommer?
3: Also, in den Garten gehe ich immer erst etwas später, wenn es nicht mehr so heiß ist, weil da gibt's fast keinen Schatten.
1: Verstehe ich sehr gut. Schatten ist auch besser als irgendwie so ein Schirm oder so, gell? So der echte Schatten von Bäumen ist deutlich kühler als dieser Schirmschatten. Ich sehe, wir müssen uns jetzt deshalb beeilen, weil ich nämlich noch das Wunschlied von der Nina nicht gespielt habe. Und deshalb machen wir es noch ganz schnell ein Geräusch. Was hört ihr? Alma, was hörst du?
0: Eiswürfel im Glas höre ich.
1: Okay, das war jetzt der Jonas. Und Alma, was hast du gehört?
3: Auch Eiswürfel.
1: Und Nina?
2: Ja.
1: Ihr habt richtig gehört. Ist es nicht ein schönes, erfrischendes Geräusch? Man hört es und schon ist einem nicht mehr so heiß. Also mir ging es so. Ihr beiden, ich wünsche euch, dass es bald abkühlt und dass ihr wieder zurück zu eurem gewohnten Leben könnt, so lange schlafen und mit Decke schlafen, wie es bisher war. Schön, dass ihr dabei wart in der Sendung. Und bis zum nächsten Mal an Alma und Jonas. Auf Wiederhören. Und jetzt muss ich ganz schnell sagen, jetzt kommt dein Wunschlied und du sagst es selber an, Nina.
2: Mama hat gesagt von Esther Graf.
1: Ja.

0: Das Wunschlied von Nina ist der Graf mit Mama hat gesagt. Wir hören es noch, wir hören es bis zum Schluss, solange wir jetzt noch reden. Ich habe noch eine brandheiße Neuigkeit für euch, nämlich das Thema für die Kinderradionacht Ende November steht. Es heißt unzertrennlich, die Kinderradionacht feiert die Freundschaft. Ich hoffe, ihr seid dabei. Morgen Abend um kurz nach 6 gibt es auf Bayern 2 das Lachlabor. Sind Schnecken mit Haus eigentlich schneller als ohne Haus, wird da gefragt. Und es gibt einen Checkpot über Mut. So, für heute sagen wir auf Wiederhören, und zwar eure Katrin,
1: Nina und Lola.
0: Auf Wiederhören.
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3: 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Komm schnell ins Wasser, sonst werden wir noch nass.
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5: Was spielen wir? Fragt Juri. Piraten, schlägt Rokia vor. Wir bauen uns ein Schiff und der blaue Teppich ist das Meer. Gut, sagt Juri. Ich bin der rote Hut.
6: Wer ist denn der rote Hut? Fragt Rokia. Von dem habe ich noch nie was gehört.
5: Ein gefürchteter Seeräuber, erklärt Juri. Willst du ihn kennenlernen?
6: Mhm, Rokia nickt.
5: Okay. Juri rennt aus dem Zimmer und holt Mamas roten Sonnenhut aus dem Schrank. Wenn er die Krempe vorne hochklappt, sieht er aus wie der schreckliche Pirat Roter Hut.
6: Hihihihi, kichert Rokia. Sie kringelt sich vor Lachen. Cool, du siehst so doof aus.
5: Juri muss auch lachen. Er fletscht die Zähne und schaut äußerst grimmig.
7: Du brauchst auch irgendwas, fordert er Rokia auf.
6: Ich weiß schon was, warte.
5: Rokia läuft schnell in ihre Wohnung. Das dauert nicht lange, denn Juri und Rokia wohnen ja im selben Haus.
6: Als sie zurückkommt, hat sie ein lilafarbenes Plüschtier mit 8 Armen auf dem Kopf.
5: Ich bin Roktopus, die Meerhexe, ruft sie. Die 8 Arme wackeln, als wären sie lebendig.
7: Pass auf, warnt sie Juri. Wenn du frech bist, wirst du in einen Seestern verwandelt.
5: Nö, knurrt Juri. Ich nicht. Er streckt seine Hand aus, um den Zauber abzuwehren.
7: Mein roter Hut ist ein Schutzschild.
5: Hehe, Rokia grinst. Okay, von mir aus. Da hast du noch mal Glück gehabt.
7: Was ist das für ein komisches Tier auf deinem Kopf? Fragt Juri. Ein Monster?
6: Nee, ein Oktopus, erklärt Rokia.
7: Kennst du die nicht?
5: Mm-mm, Juri schüttelt den Kopf.
6: Oktopusse leben im Meer. Sie haben 8 Arme mit Saugnäpfen dran und 3 Herzen. Und jeder ihrer Arme kann selber denken.
7: Wie? Fragt Juri.
5: Ja, Rokia zuckt mit den Schultern. Die haben in jedem Arm ein Gehirn. Und sie sind sehr schlau.
6: Wenn die sich irgendwo verstecken wollen, kann ihre Haut jede Farbe und jedes Muster annehmen, schwärmt Rokia.
5: Die sehen dann genau aus wie ein Felsen oder so.
6: Juri staunt. Eine Hexe mit solchen Fähigkeiten kann er auf seinem Piratenschiff gut gebrauchen.
5: Wieso dein Piratenschiff? Fragt Rokia.
6: Du bist hier nicht der Captain.
7: Ich bin der rote Hut, beharrt Juri. Außerdem haben wir noch gar kein Schiff. Wir müssen erst eins bauen.
6: Er sieht sich um und überlegt, woraus sie das Schiff bauen könnten.
5: Mit Kissen? Schlägt Rokia vor.
7: Ja, Juri nickt. Ich weiß auch noch was.
6: Er läuft ins Bad und holt den Wäschekorb. Da setzen sie sich mit den Kissen rein. Ein Blatt Papier wird ihr Segel. Und dann wagen sie sich aufs Meer hinaus.
5: Als ein Mamaschiff am Horizont auftaucht, wird es gröhlend mit Kissen beschossen.
6: Rokia klettert aus dem Schiff, um sie wieder einzusammeln.
7: Vorsicht, da kommt ein Hai, ruft Juri.
5: Keine Angst, beruhigt ihn Rokia. Wenn ein Hai kommt und einen Oktopus fressen will, dann...
6: Hast du einen Füller? Fragt sie. Mit Tinte?
5: Juri nickt und holt einen Tintenfüller von Mama.
6: Rokia malt damit einen Hai auf das Papier. Einen mit Riesenmaul und spitzen Zähnen.
5: Wenn der kommt, dann stoßen Oktopusse eine Tintenwolke aus, dass der Hai nichts mehr sehen kann und nichts mehr riechen. Rokja holt die Patrone aus dem Füller und lässt den Hai unter einem großen Tintenklecks verschwinden.
7: Juhu! Gerettet! Ruft Juri. Du bist keine Hexe, du bist eine Kleckse! Kichert er.
4: Ein Betthupferl von Rinus Berbeck. Erzählt hat es Lisa Wagner.
0: Und jetzt schlaft gut und träumt was Schönes. Gute Nacht.
1: Gute Nacht. Oder Kissenschlaf.
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0: Hört ihr was?
10: Ich höre dich nicht singen.
0: Ja, ich wollte sagen, dass es natürlich jetzt gleich mit dem Zündfunk weitergeht nach den Nachrichten. Heute mit Ann-Kathrin Mittelstraß und Ralf Summer.
1: Was macht ihr denn heute?
10: Wir zählen heute wieder rückwärts. Bei uns gibt es unseren monatlichen Countdown, die Top 10 der Zündfunk-Hits des Monats, unsere Lieblingssongs. Und wir hoffen auf sehr viele Menschen, die zuhören und die per Mail dann schreiben und kommentieren, weil wir haben ja auch immer was zu gewinnen.
0: Und hoffentlich dazu schreiben, wie sie sich abkühlen.
10: Genau, unbedingt.
0: Gleich nach den Nachrichten im Zündfunk kommt das alles.
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11: Um 19 Uhr mit Sisi Forster. Noch nie war es in Deutschland an einem Junitag so heiß wie heute. An 147 Stationen des Deutschen Wetterdienstes ist die 40-Grad-Marke geknackt worden. Am heißesten war es nach vorläufigen Angaben mit 41,3 Grad in Saarbrücken. Das ist auch der höchste Wert, der jemals in Deutschland gemessen wurde. In Bayern gibt es einen neuen Rekord von 40,8 Grad gemessen in Kitzingen. Was die Politik für den Hitzeschutz tun müsste, dazu Katha Jansen aus der ARD-Klimaredaktion.
12: Hitzeschutz müsste in Krisenvorsorge und Katastrophenschutz aufgenommen werden. Das fordern über 150 Organisationen aus Gesundheitswesen, Pflege, Wohlfahrt und Zivilgesellschaft. Dann gäbe es eine Form von zentraler Organisation und Finanzierung. Und dann müssten die Effekte von dem,

0: was jetzt schon an Hitzeschutzplänen da ist, spürbarer werden, indem mehr umgesetzt wird. Denn aktuell ist es eine Glückssache, ob es kostenlose Trinkbrunnen oder Schatten gibt. In Kliniken fehlen Klimaanlagen und von älteren oder kranken Menschen, die alleine leben, haben wir jetzt noch nicht mal gesprochen.
1: Im Prozess um den tragischen Tod einer vierköpfigen Familie aus Deutschland in Istanbul sind hohe Haftstrafen verhängt worden. Mutter, Vater, Tochter und Sohn waren im Türkei-Urlaub vergiftet worden, weil in ihrem Hotel mit Insektiziden gearbeitet worden war. 4 der 6 Angeklagten wurden schuldig gesprochen, darunter der Betreiber des Hotels. Er wurde zu 13 Jahren und 4 Monaten Haft verurteilt. 2 Vertreter der Schädlingsbekämpfungsfirma müssen für 18 Jahre ins Gefängnis. Auf der von Russland besetzten Halbinsel Krim verschärft sich die Lage. Nach ukrainischen Angriffen auf Ölanlagen und Depots ist Treibstoff knapp. Immer wieder fällt der Strom aus. Jetzt hat der von Russland eingesetzte Gouverneur den Alarmzustand ausgerufen.
2: Bewegungseinschränkungen oder eine Ausgangssperre gäbe es nicht, aber der Ausnahmezustand erlaube eine bessere Steuerung, etwa die schnellere Beschaffung von Generatoren oder Treibstoff. Der ukrainischen Armee ist offenbar auch gelungen, eine strategisch wichtige Brücke zu beschädigen, die Russland für militärischen Nachschub nutzt. Die ukrainischen Angriffe zielen nach Einschätzung von Experten darauf ab, das russische Militär auf der Krim unter Druck zu setzen und die illegal annektierte Halbinsel weiter zu isolieren. Aus Kiew, Frederik Rother.
1: Bayern fühlt sich bei der Windradvergabe vom Bund benachteiligt. Die Staatsregierung sieht bei der aktuellen Praxis einen Nachteil für Süddeutschland und fordert Änderungen im laufenden Reformverfahren für das Erneuerbare Energiengesetz. Die Bundesnetzagentur hat vor kurzem die Zuschläge der jüngsten Ausschreibungsrunde veröffentlicht. Bayern erhielt nur 4, Baden-Württemberg nur 8 Zuschläge von insgesamt 270 geförderten Projekten. Weil er seine Rechnung nicht bezahlen konnte, hat ein Mann in einem Café in Passau ein Fahrrad als Pfand angeboten. Der Cafébesitzer nahm das Angebot zunächst an, rief dann aber doch die Polizei. Die Beamten stellten fest, dass das Fahrrad im Wert eines hohen 3-stelligen Betrags als gestohlen gemeldet war. Die Spur führte zu einem 44-Jährigen. Gegen ihn wird nun wegen Zechbetrugs ermittelt. Ob er auch mit dem Diebstahl des Fahrrads in Verbindung steht, ist nicht klar. Das Wetter in Bayern. Bis zum Abend weiter sonnig und heiß, in der Nacht Tiefstwerte zwischen 23 und 14 Grad. Auch morgen bleibt es sonnig, spät nachmittags und abends sind an den Alpen Hitzegewitter möglich. Der Sonntag ist zunächst sonnig, später Hitzegewitter, Höchstwerte am Wochenende 32 bis 41, am Montag bis 31 Grad. Soweit die Nachrichten. Es ist gleich 19.04 Uhr. Die Verkehrsmeldungen: A96 München Richtung Lindau zwischen Eichstätten und Leutkirch Süd. 5 Kilometer Stau an einer Baustelle. Soweit die Verkehrsübersicht.
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5: 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Fühlt ihr euch auch so schön gegrillt heute? Dann können wir nur sagen, Abkühlung gibt's bei uns leider auch nicht in der kommenden Stunde. Wir haben die hotteste Musik für euch dabei, die Zündfunk Top Tracks.
6: Ja, das sind unsere Lieblingssongs des Monats. 10 Stück, ausgewählt von den Zündfunk Nachtmix-DJs. Die präsentieren wir euch immer am letzten Freitag im Monat, so als Rückblick quasi im Countdown.
5: Ralf Sommer und Ann-Kathrin Mittelstraße, das sind wir. Wir freuen uns bei der Hitze auf coole oder auch wirklich kühle Kommentare zu unseren Top Tracks. Dasselbe Spiel wie immer. Ihr schreibt uns, was euch zu den Songs einfällt. Einfach per Mail zu uns ins Studio an zündfunk@bayern2.de, zündfunk@bayern2.de. Und der sympathischste Kommentar, der gewinnt am Ende der Sendung was.
6: Wie immer im Angebot gibt es auch ein LP- oder CD-Päckchen oder Gästenliste-Plätze für Konzerte, zum Beispiel von Nation of Language im August in Erlangen, fürs Free Festival im August in München, für Kitsch Creek im September in München oder für Rubik im Oktober dann in Nürnberg.
5: Ja, und es gibt sogar noch mehr zur Auswahl, verrate ich euch später noch. Auf jeden Fall, die Aussicht sollte euch doch schon mal aus eurer Hitzeträgheit die ihr hoffentlich vielleicht auch habt, so wie wir, rausreißen und Lust machen, mitzukommentieren. Wie gesagt, zündfunk@bayern2.de.
6: Bevor wir gleich mit Platz 10 loslegen können, und den könnt ihr dann auch natürlich gleich loskommentieren, hier erst nochmal zur Erinnerung. Das war im letzten Monat unsere Nummer 1.

0: DJ Kotze mit Spiralen war unser Lieblingssong letzten Monat.
1: Ja, den Hamburger gibt es bei mir auch wieder zu hören im Nachtmix dann am Montag auf Bayern 2. Aber jetzt zurück zum Zündfunk heute Freitag. Was wird diesmal auf Platz 1 bei uns landen? Und wir starten den Countdown mit einer Band, die allein beim Namen angenehme Kühlung verspricht.
0: Ja, obwohl es heute sogar bei Ihnen oben in Kopenhagen an die 30 Grad hatte. Hier sind Ice Age mit The Week.
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0: mit den Blockflöten der rostenden, zusammensackenden Eisberge. Ice Age waren das. Die öffnen die Top-Tracks, wie passend, aber ihre bekannt kühle, düster Prise, die wir eigentlich so sonst kennen, die ist einer, ja, man kann sagen, neuen Unbedarftheit gewichen. Zumindest bei diesem Stück The Week hier vom neuen Album For Love of Grace and Hereafter heißt es, kann man so ungefähr übersetzen mit Aus Liebe zur Gnade und im Folgenden. Und damit sind Ice Age im Winter, wann sonst, auf Europa-Tour und kommen von Dänemark, aber nur maximal runter bis Berlin und Prag. Und wir genießen ihre Eisrichtung auf der 10 in den Top-Tracks.
1: Ja, und die Flöten, die du gerade erwähnt hast, Ralf, die kommen gut an da draußen. Karin hat uns gleich geschrieben. Sie hat geschrieben, der erste Song ist nicht ganz mein Fall. Ich mag es gerne etwas punkiger, aber wenn wer sich Ice Age nennt, na dann. Und dann haben sie auf jeden Fall riesen Pluspunkte bei Karin. Und die Flöten gefallen ihr.

0: schon sehr und Karin grüßt aus dem noch heißeren Unterfranken. Oh je.
1: Ja, wo morgen der Zündfunk live senden wird aus Volkach.
0: Ja, und apropos live und unterwegs sein und so, Lothar schreibt uns auch gerade und zwar Servus und Hi oder Ahoi, weil Lothar kann heute nur bedingt hier zuhören live, weil er am schattigen Rand der kleinen Lichtung auf dem Heu-Festival ist.
1: Ach, kann man sich da irgendwie hoffentlich unterstellen?
0: Ja, ich hoffe sehr. Und gleich kommt wahrscheinlich Angela Augs auf die Bühne. Also Lothar, sehr nett, dass du uns schreibst, aber genieße und konzentriere dich doch auf das Festival. Wir freuen uns, dass du dabei bist.
1: Wahnsinn, dass das beides geht.
0: Ja.
1: Ja, wir kommen zu einem Lied, weiter also im Countdown, wir kommen zu dem Stück, das ist vor 25 Jahren wahrscheinlich auch in unseren Top-Tracks platziert gewesen, aber ich glaube, wahrscheinlich gab es die damals noch nicht, ich bin mir nicht sicher.
0: Die Top-Tracks, die Hitparade?
1: Unsere monatliche Hitparade, ich glaube, ich ein bisschen jünger. Im Gegensatz zu einer anderen wiederkehrenden Musikrubrik bei uns, da wissen wir es ziemlich genau, unser erstes Album der Woche, das wird jetzt im September 30 Jahre alt, das Rockers Hi-Fi-Album war das damals. Und genau, jedenfalls, ein Stück aus dem Jahr 2000 ist nun auf einmal wieder da in einer neuen Dance-Version veröffentlicht.
0: Und zwar die Summe der einzelnen Teile von Kante im neuen Acid Pauli Remix.
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0: Wir leben von einem Glauben, der unserer Gegenwart vorauseilt. Er war der Elektroniker von The Notwist, gründete die Band Konsole, nennt sich als DJ und Remixer Acid Pauli und das ist der neueste Streich des Weilheimers in Berlin. Die Summe der einzelnen Teile von Kante in seinem neuen Acid Pauli Remix. Ja, die Hamburger Band Kante, wir haben es ja schon vor kurzem beim Vorstellen des Stücks auch schon mal erzählt. Es ist eigentlich ein Ableger von Blumfeld gewesen, die dann selber viel Erfolg hatten. Es ist lange schon inaktiv, aber sie haben bei einem kleinen Label eine kleine Vinylauflage pressen lassen, eine Vinyl-Single. Und jetzt gibt es den Remix dazu auch digital bei uns sofort in den Top-Tracks auf der neuen.
1: Und wir müssen nochmal zurückkommen zu den Flöten bei Ice Age auf Platz 10. Die polarisieren ein bisschen. Polar, haben wir schon wieder was Kühles, polarisieren. Und zwar, Gix schreibt, während die TK-Erbsen auf meinem Kopf fröhlich vor sich hin schmelzen, hoffe ich mal, dass Cool and the Gang Platz 18 nichts schräg Flöten, nichts schlägt Flöten-Solos. Oder warte mal, nichts schlägt Flöten-Solos? War das jetzt positiv oder negativ?
0: Ich glaube eher positiv.
1: Ja, positiv.
0: Aber das Coole in der Gangstück mit dem Flöten-Solo ist bei mir jetzt gerade.
1: Ist nicht so präsent. Auf jeden Fall Flöten-Solos bei Gigs. Und Frank schreibt auch noch: Hey ho, let's go, die Flöten sind genial. Und er schickt Grüße aus Freising. Und dann haben wir gerade noch zu dem Song gerade, zu Kante haben wir gehört, eine Mail bekommen: gut gealtert oder erstklassig recycelt oder besser abgecycelt. Abgecycelte Songs.
0: Ja, abgecycelt auf alle Fälle. Recycle, upcyclen. Also dadurch, dass der Song wahrscheinlich jetzt schon lange nicht mehr angefasst wurde, ist es eigentlich ein Upcycling auf
1: Stimmt,
0: alle Fälle.
1: Stimmt, upcyclen. Also ihr könnt uns eure Kommentare zu uns ins Studio schicken an zündfunk@bayern2.de und ich kann noch mal ein paar nachreichen, was es zu gewinnen gibt an Gästelistenplätzen. Und zwar, wir hatten ja vorher Nation of Language, Free Festival, Kitschkrieg, Aerobik. Oder es geht noch weiter, The Wedding Present in Erlangen im November, Endless Wellness in München oder Erlangen, könnte auch was drin sein für euch. Wenn ihr brav kommentiert an zündfunk@bayern2.de und uns kühle Kommentare schickt, coole Kommentare, wie auch immer, ich zerfließe hier im Studio. Hört ihr es? Ich versuche hier zu wedeln, hört man das durchs Mikro?
0: Wo sind eigentlich die Fächer, wenn man sie braucht?
1: Echt, wo sind die Fächer? Ich habe keine Fächer. Ach. Wir machen weiter im Text hier.
0: Und die Plattenfächer sind auch leer. Wir winken an der Stelle mal neidisch rüber Richtung Kanada in Montreal. Da hat es gerade mal maximal 22 Grad. Fantastisch. Das ist die Heimat von der nächsten Band. Angenehme Temperaturen für den Sound, den La Sécurité machen. Bei ihrem Dance-Punk, da kann man nämlich nicht wirklich anders als sich bewegen.
1: Ja, ihr Song Die Neide ist bei unseren Temperaturen heute angemessen und nicht mal der zappeligste Song von deinem Album. Es ist eher so eckiger Kopfnicker-Schuhwipper-Sound.
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0: Ein kantiges Gitarrenriff und dazu so Riot Girl Sound und dann die englisch-französischen Vocals von Melissa, die Männer. So kompakt klingt die kanadische Band La Sécurité. Gerade waren sie Album der Woche bei uns mit ihrer neuen Platte und die heißt Bingo.
1: Und das sind ja 5 Mitglieder, ein Kollektiv, so nennen sie sich. Und sie nennen sich, sie sind polyjamorous, so wie polyamorous. Quasi, sie lieben nicht mehr, sondern sie spielen in anderen Bands noch.
0: Also alle jammen mit allen.
1: Genau, alle jammen mit allen, weil Montreal soll da so ein Nest sein und eine sehr umtriebige Musikszene haben. Wir haben gerade eine Mail bekommen von Klaus noch. Er hat geschrieben, niemand schlägt hier ungestraft Flöten. Das geht auf ein Missverständnis von mir zurück, weil ich vorher Gigs unterschlagen hatte, dass er irgendwie Flöten nicht gut findet. Aber Gigs schlägt garantiert keine Flöten. Klaus, du musst mir glauben, es ist ein Missverständnis. Es ist in dieser Hitze da geraten Dinge durcheinander. Und Roswitha hat gerade noch geschrieben, zu Platz 9, das war Kante, die Summe der einzelnen Teile, Esse Pauli Remix, mit diesem Beat der Gegenwart vorauseilend in sibirisch kalte Wintertage mit Schnee, Eis und Heizungsausfall. Stimmt, wir haben uns gerade noch über Heizungsausfälle beschwert und Stromausfälle und jetzt, ne?
0: Und Bahnfunkausfälle.
1: Bahnfunk, oioioioioi. Ja, und Karin kann ich noch sagen, Karin kam auch noch gerade eine Mail rein, Platz 8, das war jetzt gerade La Sécurité, sounds cool, ich mag's sehr, aber warum nur muss ich jetzt denken an kaltes, klares Wasser? Ich glaube, die Mücken haben mich mit Malaria angesteckt. So ein bisschen vom Beat her, ja, das stimmt. Und
0: Malaria ist ja die Band des Originalsongs gewesen.
1: Und sie sagt auch noch Dank für den Hinweis des Zündfunkbesuchs morgen in der Hubertusstube in Volkach. Das ist nur ein paar Kilometer von hier entfernt, aber der Karin bisher entgangen. Also Karin, vielleicht gehst du ja morgen zu den Zündfunkstadtwerken und Kollege Achim Bogdan in Volkach.
0: Genau, zwischen 7 und 8. Viele punkige Leute, die was reißen in Unterfranken, hat er erzählt. Genau, dann kommen wir jetzt zum Countdown Nummer 7. Die Woche vor La Sécurité, da war diese Person aus den USA bei uns Album der Woche, nämlich So Amber.
1: Wir hören Smile With Your Face, das erst allmählich loslegt.
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0: Smile with your face von So Amber, ja.
1: Smile with your eyes heißt er doch, oder?
0: Ah, Logo, genau. Aber womit denn sonst sozusagen? Also mit den Augenlachen hier. Wir wissen nicht genau, was die non-binäre Musikerin in ihrer Heimatstadt Kingsport, Tennessee, bewogen hat, zurückzukehren zur Gitarre. Die neue Platte ist komplett mit Gitarre eingespielt. Eyes Full heißt sie. Und ja, nachdem So Amber mal die Heimat verlassen hatte, da war erstmal das Saxophon und der Jazz dran. Und ich habe mir sagen lassen, dass So Amber mit Saxophon und Jazzband auch mal in München in der Unterfahrt aufgetreten ist. Es gab wohl so eine Wutpause, angeblich wegen schlechten Sound, aber auch wirklich ganz, ganz innige Stücke, wo Menschen zum Teil geweint haben vor Glück bei dem Stück und den Liedern von So Amber. Nun haben wir es aber gehört, die Rückkehr zur Gitarre, zur leicht bluesigen, gern explodierenden Gitarre, wie bei unserer Nummer 7.
1: Wutpause. Kann ich mir irgendwie ganz gut vorstellen beim Sound von So Amber, der wirklich sehr intensiv sein kann, auf jeden Fall, vor allem bei den Jazz-Alben. Wir haben gerade eine Mail bekommen von Gix. Gix kommt nochmal auf die Flötensolos zu sprechen. Nichts schlägt Flötensolos. Oh, sie klingen so harmlos, aber live waren spätestens nach 3 Liedern alle halbnackt, weil zu viel Energie den Club zum Schmelzen brachte. La Sécurité. Warst du bei La Sécurité, Gix? Verstehe ich das hier richtig in deiner Mail? Oder nichts schlägt Dinge live?
0: Wir würden dich beneiden.
1: Wir würden dich beneiden. Ich glaube, die haben tatsächlich, sie spielen im Sommer irgendwo.
0: Ja,
1: schreib uns doch nochmal.
0: Ich glaube, beim Brückenfestival in Nürnberg vielleicht.
1: Genau. Vielleicht habe ich seine Mail auch falsch verstanden, weil wie gesagt, das ist die Hitze heute. Ich kann, glaube ich, nicht so gut lesen heute. Aber ich freue mich trotzdem über eure Mails an zündfunk@bayern2.de. Und Klaus schreibt auch gerade nochmal, keine 200 Meter von meiner Hängematte spielt heute Abend Roland Kaiser hier auf dem Coburger Schlossplatz. Danke an euch Zündis, So Amber und Co., dass ihr mich vorher popkulturell impft.
0: Spielt er so spät nach 20 Uhr noch? Wer ist denn da noch auf von seinen Fans?
1: Stimmt. Also Klaus, gern geschehen. Also wie gesagt, das ist unser Job hier. Wir machen nur unseren Job hier.
0: Damit geht's von Coburg nach New York. Zwischen Brooklyn und Queens, in beiden Stadtteilen, ist die nächste Band zu Hause. Und die hat ein Pink im Bandnamen.
1: Ja, das verwirrt mich immer so ein bisschen, weil ich muss immer zuerst an The Big Pink denken. The Big Pink, das erste Album von The Band, der kanadischen Band aus dem Bob Dylan-Umfeld. Und es gibt auch eine britische Band, die heißt The Big Pink. Ich will immer The Big Pink sagen, aber die meinen wir gar nicht. Wir meinen Wild Pink. Das ist ihr Round of Applause at the End of the World.
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0: Round of applause at the end of the world. Wir applaudieren auch für diesen Spitzensong mit einem Platz 5 in unseren Zündfunk Top Tracks. Das war, oder was, Platz 6? Platz 5, Platz 6? Ah, wir sind auf Platz 6.
1: Genau.
0: Ja, die Hitze. Auf jeden Fall, das waren Wild Pink aus New York und deren Heartland Rock, der wird immer rockiger seit dem letzten Album. Das neue kommt jetzt im August raus und darauf spielen auch ein paar Musikerkolleginnen mit, die wir hier in dieser Sendung auch sehr schätzen. Mac Duffy alias Hand Habits an der Gitarre, außerdem Mitglieder der Band Wednesday und MJ Landerman. Also es kann nur gut werden.
1: Also nochmal gesagt, Wild Pink auf der 6, Round of Applause at the End of the World. Wer hat dazu was zu sagen?
0: Ja, schauen wir nochmal. Es kam noch, ich glaube, zu dem Song noch keine Mails, aber sehr nette Grüße gerade aus Nürnberg von Margarete. Sie schreibt uns, sie musste erst die Lesebrille suchen, kannte Summe der einzelnen Teile immer gut, immer wieder gut. Und anbei noch ein Fächer für uns, wenigstens zum Anschauen. Sie hat ein Foto von einem sehr schönen roten Fächer geschickt. Dankeschön, ich spüre ihn förmlich hier.
1: Wir brauchen natürlich einen leisen Radiofächer.
0: Ja genau, ein leiser Radiofächer, weil man soll ja hier
1: nicht so ein quietschiges Ding.
0: Und was haben wir noch? Und Giggs hat gerade noch geschrieben, La Sécurité, er ist Fan, seit er die Band beim Great Escape in Brighton gesehen hat. Cool, dass du da warst, da war ich noch nie
1: unsere
0: auf dem Festival.
1: Unsere Fans, wo die überall hinfahren.
0: Ja, und dann haben wir noch, schreib mal nur kurz, jetzt kommen gerade ganz viele Mails rein. Der Andi schreibt gerade zu Wild Pink, wenn Wild Pink doppelt so schnell spielen würden, wäre es geiler Punk, aber so klingt es für mich wie Schunkelmusik aus dem Festzelt. Oh.
1: In anderen Worten, Heartland Rock.
0: Genau, Heartland Rock. Ich liebe Heartland Rock. Schickt uns gerne eure Kommentare. Ihr dürft auch kritisch sein. Da freuen wir uns natürlich auch mal drüber. Zündfunk@bayern2.de. Weil wie gesagt, das ist unser Musikgeschmack und ihr habt vielleicht einen anderen.
1: Die nächste Musikerin, die ist vor ein paar Jahren das erste Mal im Umfeld von Bilderbuch aufgefallen. Da war sie vor Band oder Support Act und ist auch zeitweise die Live-Gitarristin gewesen von der Band Bilderbuch, ist auch Österreicherin, lebt aber in Berlin.
0: Uche Yara heißt sie und ihr neuer Song Bodyscanner ist unser
2: Platz 5.

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1: 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Ich bin dein Bodyscanner. Ist man da jetzt in der Flughafenkontrolle gelandet oder kommt man sich da vielleicht gerade irgendwie in einem Club näher? Man weiß es nicht genau. Und auf diese Doppeldeutigkeit, da zielt sie genau ab. Uche Yara, Österreicherin mit nigerianischen Wurzeln. Arschcool und super stylisch, diese Frau. Bisher hat sie so ein paar Singles und EPs veröffentlicht. Und Mitte September kommt jetzt ihr Debütalbum raus. Bodyscanner heißt es, wie der Song gerade. Megasong, Platz 5 unserer Top-Tracks, oder Ralf?
2: Ich vergesse jetzt schon voll harter Hitze das Mikrofon. Das ist das Einzige, was du noch machen musst, Ralf.
1: Mikrofon. Nur den einen auf. Knopf.
2: Genau, also irre gute Sounds von Uche Yara, genau. Also, muss ich mir sofort vormerken, wenn Septembers Album kommt.
1: Ja, da sind wir gespannt, was da für Kommentare gleich von euch kommen zu Uche Yara, zündfunk@bayern2.de. Es kamen gerade noch Kommentare zu Wild Pink. Klaus hat geschrieben, waren es vorhin die Flöten, sind es bei Wild Pink Akkordeonklänge, die ein Oldschool-Feeling verursachen. Und Wolfgang, ich glaube Wolfgang war auch zu Wild Pink, schreibt, bei dem Song hatte ich gerade ein Bild im Kopf, wie Halbstarke einen Eiswagen mit Mofas umkreisen und von anderen Jungs mit Wasserpistolen nass gespritzt werden, während ein Straßenmusiker seine Songs in den brütenden Abend heult. Ich glaube, ich weiß, was du meinst mit dieser Straßenmusik, weil es hat schon, es hat doch was Schunkeliges, verdammt.
2: Aber Bild des Tages für mich.
1: Ja, das ist auf jeden Fall eine sehr, sehr schöne Beschreibung. Wolfgang, liebe Grüße nach Regensburg auch. Und was haben wir noch? So viele Mails kamen es gerade rein. Ah, Astrid hat noch geschrieben zu So Amber, zum Song Immer schneller, schneller ein Derwisch-Tanz. Heute zu anstrengend, aber schön. Und sie schickt uns Grüße vom Sofa in Bruck zur Hängematte in Coburg. Da war sie am Wochenende zur Sonderschule und Donuts. June hotter than July. Ja, tatsächlich.
2: Genau, ja, gut, die Stevie Wonder-Titel.
1: Absolut, genau. Schreibt uns gerne, zündfunk@bayern2.de.
2: Es geht nach Frankreich, genauer gesagt nach Paris, wo rund 80% der Häuser Dächer aus Zink haben und viele Menschen gerade in 40 Grad heißen Dachgeschosswohnungen daher leiden oder gleich die Nacht draußen schlafen im Parks, die jetzt offen sind extra.
1: Ja, lieber all night long feiern mit ihm hier, als die ganze Nacht schlaflos sein vor lauter Hitze. Das ist Sébastien Léger zusammen mit Roy Rosenfeld.
3: Platz 4.

0: Sebastian Leger und Roy Rosenfeld, zusammen nennen sie sich Lost Miracle mit All Night Long. Sie versuchen hier so an die großen französischen Filterhaus-Momente der 90er und Nuller anzuknüpfen. Vielleicht mit so einem Extraschuss CSD-Leichtsinn fürs Christopher Street-Wochenende in München. Ab heute ist es ja All Night Long, erscheint auf ihrem Label Lost Miracle. Und dabei ist Leger ja schon seit mehr als 2 Dekaden mit von der Party. Er hat als Kind begonnen, Kassetten zusammen zu mixen. Als Profi-DJ legte er schon an den Pyramiden und auch in der Mongolei auf.
1: Wow.
0: Und mit, ja, echt schon eine Karriere gemacht. Und nun

0: Ja.
1: Nee, er sitzt und die Füße sind draußen und das Wasser auch, hoffe ich.
0: Oder so.
1: Oder wie meinst du?
0: Ich weiß es nicht. Auf jeden Fall, es kam noch ein paar Mails rein. Karin hat noch geschrieben zu Uche Yara. Bilderbuch hat sie sehr geliebt, schon mit ihrem Machine-Song und auch ein paar Mal live gesehen. Und deswegen gibt es von ihr Vorschusslorbeeren für Uche Yara, die ja Vorband von Bilderbuch war. Und sie mag es sehr, sehr, schon wesentlich kühler als der vorherige Song. Der war ihr ja zu kuschelig wärmend. Das waren Wild Pink. Oder zu schunkelig, wie manche auch sagen. Und dann, was haben wir noch? Klaus schickt uns gerade ein Bild, ein Foto aus seiner Hängematte. Und Sebastian und Roy, passt auf euch auf. Eure Disco klingt wie aus einer Zeit, als Siegfried und Roy ein Team wurden. Und wir wissen alle, wie das ausging.
1: Ouch.
0: Oh je. Und schickt uns besorgte Grüße aus der Hängematte. Danke, lieber Klaus. Zurück.
1: Tiger-Disco.
0: Ja.
1: Ja, er hier ist auch seit über zwei Dekaden in der elektronischen Musik unterwegs. Und zwar in dem Land, von dem der Franzose Sébastien Léger sagt, dass dort in seinem Punkt in diesem Genre viel mehr geht als bei Ihnen in Frankreich, nämlich er spricht von Deutschland.
0: Hier kommt Chat und sein Passwort Techno.
2: Platz 3.

0: Shed, der DJ-Produzent aus Frankfurt an der Oder, hat gerade eine neue Platte draußen. Klingt so, wie sie heißt, Rave Echoes. Also Reni Pavlovic lässt hier die Bässe wie in seiner Jugend in den 90ern bollern. Aber der Sound von Shed ist erst dann komplett, wenn oben so epische Flächen drauf sind, so wie die Kugel Vanilleeis auf dem Eiscafé. Password Techno ist einer von ganz vielen fein austarierten Tracks, finde ich. Shed bei uns auf dem Platz der schmelzenden Bronze.
1: Es kam jetzt gerade noch vorher die Mail von Klaus, die eine habe ich noch nicht vorgelesen, die finde ich eigentlich auch ganz cool, zu Bodyscanner, war das noch von Uche Yara. Da hat er gesagt, kantige Nummer, nicht beim Autofahren im Berufsverkehr zu empfehlen. Ja, wir hoffen natürlich immer, dass ihr, auch wenn unsere Musik total gut ist, schön vorsichtig fahrt, auch wenn es hier ein bisschen bumpert und so.
0: Silber geht in diesem Monat an eine Rapperin aus Philadelphia und die ist gerade mit Wax Museum Album diese Woche bei uns. Und nun auch noch in den Top-Tracks.
1: Tierra Wack mit Wax Paper.
2: Platz 2. Conductor.

0: Klingt leiernd und reißt dann am Ende auch noch böse, voller Aufmerksamkeit, aber für Tierra Whack, das ist Wax Paper, in dem sie immer wieder die Ellen DeGeneres erwähnt, die berühmte US-Fernsehmoderatorin und Schauspielerin, die schon früh ihr Coming-out hatte. Was die mit dem Wachspapier zu tun hat, dem Wax Paper, so wie der Song heißt, bleibt Sache von Tierra Whack. Vielleicht soll darin etwas eingewickelt und erhalten bleiben für die Zukunft. Unsere Nummer 2, und wir empfehlen das ganze Album.
1: Und wir haben uns für 2 Gewinner entschieden, die heute so sympathische, gute Kommentare geschickt haben. Und zwar einmal Klaus und Wolfgang. Wolfgang mit dem Eiswagen. Du hast uns mit dem Eiswagen gekriegt. Ich schreibe euch gleich eine Mail und dann deichseln wir es aus, wer Gästelistenplätze bekommt und wer CDs und Vinyl.
0: Wir gucken auf die Uhr. Es ist schon kurz vor 8.
1: Genau, und 23.05 Uhr, der Nachtmix dann mit Michi Bartle und Lost and Found.
0: Morgen der Zündfunk, 19 Uhr live aus Volkach in Unterfranken, wie gehört Achim Bogdan.
1: Am Sonntag im Zündfunk empfehlen wir euch wie immer die wichtigsten Konzerte der nächsten Woche im Süden von Frankfurt über Bamberg bis Ulm.
0: Nach den Nachrichten gibt es hier auf Bayern 2 weiter das Hörspiel Artmix, den Hörspiel Artmix natürlich, und zwar die Fragwürdigen von Judith Keller.
1: Und damit kommen wir zur klaren Nummer 1 dieser Ausgabe. Es ist mal wieder eine Coverversion ganz oben, ein Singer-Songwriter-Klassiker von 1999, aber im neuen Gewand.
0: Ja, nach Johnny Cash, Acid Pauli und Rosalia gibt es das Stück nun auch vom Sänger von Hot Chip mit Kumpel.
1: Alexis Taylor und Mike Simonetti.
0: Mit I See a Darkness als melancholischem Synthie-Pop-Stück.
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0: Damit sagen wir:
1: Tschüss, macht's gut, bleibt cool und trocken. Wir sind Ann-Kathrin Mittelstraß und Ralf Sommer.
0: Und schont euch.

0: Unsere neue Nummer 1 ist See a Darkness von Alexis Taylor und Mike Simonetti.
1: Und ihr kennt es vielleicht noch so. 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
3: Um 20 Uhr mit Sisi Forster. Deutschland hat einen neuen Temperaturrekord. Der Deutsche Wetterdienst hat mit 41,3 Grad Celsius den bisher höchsten Wert gemessen im Saarbrückener Stadtteil Burbach. Auch für Bayern gibt es einen neuen Rekord, berichtet Matthias Stadelmann.
4: Kitzingen ist wieder Rekordhalter in Bayern. Mit 40,8 Grad war es in der unterfränkischen Stadt so heiß wie noch nie im Freistaat seit Beginn der Wetteraufzeichnungen. Bisher war Rot in Mittelfranken mit 40,4 Grad im Jahr 2003 das heißeste Pflaster. Ebenfalls rekordverdächtig waren die Temperaturen heute in Würzburg, Karl am Main, Arnstein und Rollbach, wo die Werte zwischen 38 und 40 Grad lagen. Und es könnte noch heißer werden. Für morgen rechnet der Deutsche Wetterdienst mit Temperaturen zwischen 36 und 41 Grad. Lokal können sie sogar auf 42 Grad steigen.
3: Nach dem schweren Doppelerdbeben sind in Venezuela mehr als 900 Menschen tot geborgen worden. Die Zahl der Vermissten schätzt die Regierung auf über 50.000. Rettungskräfte suchen unter Hochdruck nach Verschütteten. Jenny Barke mit Einzelheiten.
5: Da gibt es von allen Seiten verschiedene Hilfe. Also Mexiko ist zum Beispiel angekommen mit einem 250-Kopf großen Team. Aber nicht, ich sag mal, nur um zu helfen, sondern sie haben auch eine große Expertise. Mexiko ist ein Erdbebenland, hat selber viel Erfahrung damit und die helfen jetzt mit der

0: Koordinierung, das ist das A und O, um die Verschütteten so schnell wie möglich zu bergen. Bringen Spürhunde mit. Auch Stromgeneratoren sind unglaublich wichtig. Und da ist diese Hilfe von mehr als 17 Ländern, auch von Deutschland und der EU, sehr, sehr wichtig.
1: US-Präsident Trump droht Europa erneut mit hohen Zöllen. Dabei geht es um eine geplante Digitalsteuer für amerikanische Unternehmen. Gegen jedes Land, das eine solche Steuer erhebt, würden die USA unverzüglich einen Zollsatz von 100% auf alle in die Vereinigten Staaten von Amerika gelieferten Waren verhängen, teilte Trump auf seiner Online-Plattform mit. Trump hat sich bereits mehrfach gegen Bestrebungen gewehrt, US-Technologiekonzerne im Ausland zu besteuern oder zu regulieren. Die Städte und Gemeinden in Bayern sind mit den in Aussicht gestellten Entlastungen nicht zufrieden. Gestern hatten sich die Ministerpräsidenten der Länder mit dem Kanzler darauf verständigt, dass die Kommunen künftig bei Kosten, die ihnen durch neue Bundesgesetze entstehen, zu 80% vom Bund entlastet werden. Das reiche aber nicht aus, sagen kommunale Spitzenverbände, Städtetag und Bezirkstag in Bayern. Außerdem sei nichts beschlossen worden, um die aktuelle Situation zu verbessern. Zwei Männer konnten nach einem Sprung in den Bodensee nur tot geborgen werden. Die 71 und 76 Jahre alten Männer waren mit ihren Frauen auf einem Mietboot unterwegs, als sie gestern Nachmittag ins Wasser sprangen. Eine mehrstündige Suche blieb zunächst erfolglos. Heute wurden dann die beiden Leichen gefunden. Die Ermittlungen zur Unfallursache dauern an. Das Wetter in Bayern. Heute Nacht kühlt es auf 25 bis 14 Grad ab. Morgen wieder sonnig. Ab dem Nachmittag sind...
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3: Am Mikrofon begrüßt Sie Ralf Hohmann. Heute ausnahmsweise zu zwei Hörspielen, denn wir haben eine Hörspielpremiere hier auf Bayern 2 im Programm. Die Ursendung von Fängen. Das Mystery-Hörspiel spielt in Oberbayern in einem Dorf an der Loisach. Dazu später mehr. Das zweite Hörspiel im heutigen Salon kommt von Frank Witzel. Die siebte Folge seiner Hörspielserie Stanke. Dieser Stanke ist Architekt und im Auftrag einer Firma in der deutschen Provinz unterwegs. Das Geschäftsmodell sind fragwürdige Bauprojekte, von denen Stanke ahnt, dass sie mitunter die beteiligten Kommunen in den Ruin treiben werden. Und genau in dieser Gegend verschwindet Stanke. Heute die Folge Tiefenroda. Etwa um 21.30 Uhr. Vorher gibt's wie gesagt die Bayern 2 Premiere von Fängen und ein Gespräch zur Ursendung mit dem Autor des Stücks, Ludwig Abraham. Von ihm stammt auch die Musik für den heutigen Abend. Hier ist Ludwig Abraham mit einem Song, den er mit der Münchner Musikerin und Lyrikerin Marina Mann produzierte: Einsamkeit.

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1: Einsamkeit von Marina Mann und Ludwig Abraham. Sie sind auf Bayern 2. Ludwig Abrahams neuestes Hörspiel heißt Fängen. So werden Sagengestalten im Alpenraum bezeichnet, die entweder als riesenhafte Walddämonen, als Hexen oder als Baumfeen erscheinen. Laut den Shownotes in ARD Sounds geht es um ein Dorf am Fluss. Wir wissen es genauer, es ist die Loisach, ein Nebenfluss der Isar. Dort joggt Martin. In Sommerhitze und Gewitterluft. Und dann ist da etwas Unheimliches. Seltsame Lichter und Stimmen aus dem Wasser. Dazu eine Verletzung, die nicht abheilt. Unter der scheinbaren Natur- und Dorfidylle scheint etwas Altes und Unvergessenes zu lauern. Über dessen Hintergründe ich mich mit Ludwig Abraham dann nach seinem Hörspiel unterhalten werde. Erstmal viel Spaß beim Hören.
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0: Na, Herr Merlin, was hast du denn heute entdeckt? Warst mal wieder auf der Jagd? Naja. Na, schau dir einmal diesen zugezogenen Hallodri an, mit seiner Funktionsklamotte, seiner windigen. Dem sagen wir es jetzt einmal, dass die ihr Auto da nicht parken dürfen. Dass das gar nicht erst einreißt, bitte.
1: Guten Abend.
0: Guten Abend.
1: Der kauzige Alte mit seiner riesigen Katze.
2: Der Kater war alt und gemein.
1: Dr. Heinrich Streifeneder. Was für ein Doktor eigentlich?
2: Langsam bleibt die Siedlung zurück. Ein paar Höfe, eine Kirche. Da, wo früher ein Haus stand, stehen heute zwei. Und eine Straße führt in die Berge.
1: Was ein schwüler Abend. Die Luft kann zu schneiden.
2: Die Runde ist schon vertraut. Vorbei in Gärten, über die Brücke, den Kanal, an den Fluss, die Loisach.
1: Guten Abend. Ich glaube, das muss man sich hier erst verdienen.
2: Niemand hat gegrüßt.
1: Steffi grüßt jeder. Diese Berge, die Natur, das wird einfach nicht alt. Was ne? Scheiße.
2: Das Wetter ist schnell.
1: Oh, na super. Jetzt fehlt nur noch, dass das anfängt zu. Oh Mann, ey. Verdammte Axt, wo...
2: Auf der Weide mit den Apfelbäumen steht eine alte Scheune.

0: Das ist ja ein richtiger Schnitt. Wenn ich mir da mal nichts eingefangen habe. Der ganze Socken ist voller Blut.
1: Du wirst es überleben.
0: Eigentlich ganz schön hier drin. Alles vertrocknet und voller Spinnweben. Das Dach hält aber noch. Wem das wohl gehört?
1: Wem hat das alles mal gehört?
0: Wie?
1: Auf dem Heuboden.
0: Ist das ein Fuchs? Der liegt da aber noch nicht lang. Ja, das sieht fast so aus, als würde sich da was bewegen im Fell, im Fleisch. Kleine leuchtende Punkte?
1: Grün, fast schon strahlend, wie Sterne.
0: 5, 6, 7, 8. Was ist das? Was? Wo sind die hin? Ja?
2: Sag einmal, wo steckst du bei dem Wetter? Ich mach mir Sorgen um dich und das Essen ist gleich fertig.
0: Ja.
2: Kommst du bald heim?
0: Nee, ich komm nach Hause.

0: dürfte heute was ganz Besonderes gelingen. Ihr drittes Double in Folge. Pokal und.
1: Gibt's hier in der Gegend eigentlich viele Glühwürmchen?
2: Was meinst du?
1: Glühwürmchen.
2: Ja?
1: Gibt's hier eigentlich viele?
2: Ich habe da noch keine gesehen. Seit wann interessierst du dich denn für Insekten?
1: Ich glaube, ich habe heute welche gesehen.
2: Insekten?
1: Nein, Glühwürmchen. Leuchtkäfer, Tier des Jahres 2026. Die meiste Zeit seines Lebens verbringt das Glühwürmchen als Larve. In diesem Stadium ernährt es sich von Nackt- und Gehäuseschnecken, die es mit einem Giftbiss erlegt. Fressfeinde warnt es durch leuchtende Punkte am Hinterleib, die nicht so deutlich sind wie die Paarungssignale ausgewachsener. Oh.
3: Nach dem Heimkommen hast du deine Wunde gewaschen, versorgt und eine weite lange Hose angezogen.
1: Nach der Verpuppung tritt das Glühwürmchen in seinen leuchtenden Lebensabschnitt ein. Von Juni bis Juli zerrt es von seinen Fettreserven aus der Larvenzeit. Kurz nach der Paarung verglüht sein Licht und das Glühwürmchen stirbt. Hm, zeitlich passt das doch. Aber wie leuchten die so schön? Hier, das Leuchten des Glühwürmchens wird durch die Zersetzung einer komplexen Carbonsäure namens Luciferin erzeugt. Enzym Luciferase, Biolumineszenz, Partnersuche.
2: Kommst du morgen direkt von der Arbeit zum Dominik?
1: Dem Leuchtkäfer macht die steigende Lichtverschmutzung zu schaffen. Auch die Larven brauchen Dunkelheit. Aber essen die nur Schnecken, oder?
2: Martin?
1: Ja.
2: Hörst du mich?
1: Ja, was denn?
2: Ob du morgen direkt aus der Arbeit zum Dominik kommst?
1: Ja, ich fahre morgen früh mit dem Fahrrad zur S-Bahn und bin dann so, keine Ahnung, gegen 7 bei euch?
2: Nimmt dich der Zenz nicht mit?
1: Nee. Der macht morgen und Mittwoch frei, dafür hat er dann am Dienstag auch Doppelschicht und bringt mich da nach Hause.
2: Hast du schon wieder Doppelschicht?
1: Ja, der Meier hat mir heute Mittag geschrieben, dass ich die haben könnte.
2: Am Sonntag schreibt er dir?
1: Ja.
2: Der schreibt dir am Sonntag, dass du am Dienstag Doppelschicht arbeiten musst und du...
1: Darf, ja, dass ich die eben haben könnte.
2: Sag, wie lange magst du das noch mit dir machen lassen?
1: Was denn?
2: Du hängst jetzt seit über 10 Jahren beim Buche fest und springst immer noch jedes Mal, wenn die dich anhauen.
1: Ich häng nicht fest, ich finde das gut da.
2: Was?
1: Na, ich mag das da eben.
2: Was magst du?
1: Ach komm, das hatten wir doch schon.
2: Ach so.
1: Ich kenne das eben. Die Arbeit, die Kollegen. Und du weißt, dass ich ohne den Betrieb gar nicht hier wäre. Wenn die mich nach der Ausbildung nicht genommen hätten, wäre ich noch immer in Essen. Ich hätte den Vinzenz nie getroffen, der hätte mich nicht immer mit zum Tennis mitgeschleppt und wir zwei wären uns nie über den Weg gelaufen. Außerdem macht man das eben so, da wo ich herkomme. Dass man bei seinem Betrieb bleibt. Mein Vater war sein ganzes Leben bei Krupp.
2: Und deshalb dürfen die vom Buche jetzt auf dir rumtrampeln?
1: Niemand trampelt. Ich mache eine Doppelschicht und überwache die Herstellung von Flüssigstickstoff.
3: Die Hallen, in die du jeden Tag zum Arbeiten fährst, haben sie in der Dämmerung der ersten künstlichen Lichter in den Wald gebaut. Daneben, ans Hochufer, ihre großen Häuser. Und weit dahinter standen einmal Lager, wo sie andere Menschen wie Vieh gehalten haben. Davon wollen sie heute nichts mehr wissen.
1: Wie schwarzbraune Mini-Krokodile pirschen sich die Larven an ihre oft viel größeren Beutetiere heran. Sie töten die Schnecke mit Giftbissen und fressen sie innerhalb eines Tages ganz auf. Ja, aber doch keine Füchse.
3: Keine Füchse.
1: Große Glühwürmchen, Buggirls, Bondage Fairies.
3: Gezeichnete Frauen mit Flügeln auf dem Rücken. Jung, zerbrechlich.
1: Feen, Elfen.
3: Clown. Haare, Dornen.
1: Fängen, auch Fänken genannt. Treten in den oben beschriebenen alpenländischen Sagen sowohl solitär als auch in Gruppen auf und sind dabei stets an einen bestimmten Ort, einen Berg, einen Wald oder ein Gewässer gebunden. Die seit dem Mittelalter gebräuchliche Darstellung als weibliche Figuren steht im Gegensatz zur männlichen.
2: Der Dominik wird dich morgen sicher wieder zum Tennisspielen einladen.
1: Ja?
2: Ja.
1: Ich spiele am Mittwoch mit Vinzenz.
2: Du kannst auch trotzdem wann anders mit meinem Onkel spielen.
1: Ich meine ja nur.
2: Martin, bitte reiß dich morgen einfach ein bisschen zusammen. Du weißt, wie viel mir meine Familie bedeutet.
3: Reiß dich zusammen.

0: Der Ehrengast. Servus, Martin.
1: Guten Abend, Dominik. Entschuldigt die Verspätung, die S7.
0: Was, wie man so eine öffentliche Fahrerei in der Schweiz nennt? Sozialschlauch.
2: Er stand am Grill. Fest und unbeweglich. In seinem großen Garten. Direkt am Kanal.
0: Setz die erste mal hin.
2: Der Fluss ist keine 100 Jahre alt. Das große Haus ist noch viel jünger.
0: Die Elisabeth, bringt dir Bier oder brauchst du was Stärkeres? Als Chemiker hat man es doch mit den Prozenten, oder?
1: Danke, Bier reicht. Ich bin doch nur Anlagenmechaniker.
3: Servus, Martin. Da schau her, nimmst das. Deine Frau ist gerade in der Küche.
1: Danke. Und? Wie geht's euch?
0: Du, wir werden auch nicht jünger.
3: Ja, gut geht's uns. Heute früh los in der Firma mit dem neuen Viertel hinten an der Isar. Aber vom Rumsitzen gibt's auch keine neuen Wohnungen und Geschäfte, gell?
0: Ja, die fallen nicht vom Himmel, da musst du anpacken. Ihr seid ja eh schon gut angekommen in Perchting.
1: Klar, ist ja wunderschön hier. Das kann man sich aus Draht nicht nachbiegen. Und nochmal danke.
0: Aber sicher doch, bist doch jetzt Familie und die Steffi ist die beste Frau in der Firma. Also nach der Elisabeth natürlich.
3: Okay, Dominik. Habt ihr euch schon mit dem Dr. Streifeneder angefreundet? Dem haben wir damals das alte Böhm-Grundstück verkauft. Das Haus war ja nicht mehr zum Anschauen und zentnerweise Bauschutt drin.
0: Sondermüll. Da war der Herr Doktor dann natürlich ein bisschen angesäuert, aber ein Schnapper war es ja immer noch, selbst für den Geizkragen, den Großkupfer.
4: Na da, schau her, hast gar nicht Hallo gesagt.
1: Hey, wie geht's dir?
4: Gut geht's. Die Stadt nervt ein bisschen zwecks Auflagen. Aber der Dominik und der Papa kriegen die schon klein. Wie war's bei dir? Hast du es gut überstanden?
0: Ich hab gehört, die lassen dich immer noch Doppelschichten machen. Also, dass dir das nicht blöd ist mit der Chemikerei da oben.
4: Du, er mag's halt bei denen.
3: Ach, Martin, das geht doch nicht. Du musst doch auch mal einstehen für dich.
2: Die süße Wunde an deinem Bein.
3: Weißt, wir hatten einmal einen in der Bauleitung, den...
2: Sie brennt und juckt.
3: Ach, geh, Dominik, wie heißt der noch? Der Vertradi.
0: Ja, der Neffe vom Bram. Der Dings da... Anton.
3: Ach, genau, der Anton vom Bram, der. Ein solcher Halodri. Hat nie was gesagt, immer nur gemacht und gemacht. Und irgendwann wollte er dann einen Betriebsrat zusammendrummen. Als waren wir die größten Unmenschen. Und dann hat ihn sich der Dominik aber zur Brust genommen.
0: Ja, ja.
3: Mei, so eine leere Hosen war der. Und du, ich weiß eigentlich gar nicht mehr, wie lang der dann noch bei uns war.
0: Ja, schon noch ein paar Monate. Aber ein ganz ungemütlicher Typ war das.
3: Ja. Und jetzt sag ich dir eins, Martin. Den haben sie dann vor ein paar Jahren aus der Leusach gezogen. Unten am Wolfratshauser Wehr. Bei selbst und so und...
0: Ja, ein ungemütlicher Typ war das.
3: Ja, und keinen Mucks zu niemandem. Und schau, das muss doch auch nicht sein. Einfach reden mit die Leute, sag ich immer. Es tut einem ja keiner was.
0: Das habe ich da ja auch schon gesagt. Und außerdem, bei uns in der Firma, da könnte man dich für schon gut brauchen, gell? Das war's da.
1: Danke, Dominik. Das ist super toll und ich weiß das voll zu schätzen. Aber ich habe lang darauf hingearbeitet, dass ich mit Vinzenz die Abteilung übernehme. Und wenn wir Glück haben, ist es nächstes Jahr echt soweit.
0: Mir könnte dich nur anschubsen. Laufen musst du selber.
3: Und wann ist dann bei euch soweit? Also deine Eltern wünschen sich ja so sehr einen Enkel.
0: Einen Platz habt ihr jetzt.
4: Ihr seid dann sicher mit die Ersten, die es erfahren, wenn wir uns vergrößern wollen.
1: Habt ihr hier eigentlich schon mal Glühwürmchen gesehen?
4: Mei, Martin.
2: Hinter den Feldern.
4: Was hast denn du mit deinen Glühwürmchen?
2: Fließt die alte Leusach.
3: Da. Na.
2: Mit ihren tiefen, dichten Stellen.
3: Aber die Tochter vom Grame, die...
2: Den stillen, dunklen Winkel.
3: Wie heißt die jetzt noch?
2: Dem Kehrwasser.
0: Die Froni.
3: Genau, die Grama Froni, die Ex von deinem Zins. Die hat doch damals einen Radau gemacht, von wegen, dass unser Leuchtschrift und die Lampen an der Firma die Umwelt ruinieren und so einen Schmarrn.
0: Naja, und von wegen Sicherheitsbeleuchtungen auf unserem Baustein. Also die hat sich damals mit diesen Ökospinnern vielleicht aufblasen.
4: Und warum?
3: Irgendwas, weil das alles zu hell war und so. Ich hab ihr dann auch nicht mehr richtig folgen können. Weil komisch war sie eh schon immer. Der Dominik hat sich's aber angehört, wie ein Engel.
0: Mei, die meinen halt, das Zell ist mittlerweile in der Nacht. Also ganz studiert haben sie die hergekriegt. Aber so weit stimmt schon. Als ich ganz klein war, ja, gab's die Viecher da weiter hinten am Kanal und da runter zur Leusach. Aber schon lange nicht mehr.
3: Also mir sind's nicht abgegangen. Wieso fragst du?
0: Gehst jetzt unter den Naturschutz oder was? Pass bloß auf.
1: Nein, ich glaube, ich habe gestern Abend welche gesehen und...
3: Das war aber auch ein Gewitter gestern, gell? Da hat's einmal richtig gerumst.
4: Du, unseren Garten freut's. Das muss ja alles noch einwachsen.
0: Jetzt habt ihr endlich einen Platz, wo ihr aus München raus seid. Wer mag jetzt einen Bauchspeck?
3: Ja, und schaut's her, da hat's noch einen Wurstsalat. Was hast du noch zum Trinken?

0: Das ganze Fleisch liegt mir im Magen.
1: Das ganze Fleisch lag dir im Magen. Dein Bein hat gepocht.
0: Die Lichter waren schön.
1: So schön. Oh Martin, den Fluss im Rücken und die Angst auf der Stirn. Du gehörst nicht dazu.

0: Können wir die Musik kurz ausmachen?
1: Klar.
0: Was hat viel bei dir?
2: Ach, ging. Aber bevor ich nach Hause komme, brauche ich einmal Ruhe. Hab heute Nacht scheiße geschlafen.
0: Audienz bei den Halles.
2: Jupp.
0: Bauchspeck?
2: Bauchspeck.
0: Aber in der Produktion läuft es mit dem Altmaier wieder gut?
2: Naja, so gut es eben sein kann, ne? Der meint immer noch, es war nicht seine Idee mit der Umstrukturierung und dass sie dich versetzt haben. Dass er nur so die Abteilung behalten hat, ist anscheinend Zufall.
0: Du, der ist ausgefuchst, als er ausschaut. Gegen so Betriebsschlachtschiffe kommt man ja nur schwer an. Die haben eine eingebaute Verdrängung. Wir haben es versucht. Es ist ja auch schon länger her. Hängt dir das noch so nach?
2: Ach, keine Ahnung.
3: Es ist spät, doch die Sonne geht gerade erst unter. Lange Tage, kurze Nächte.
0: Jetzt schau dir einmal das Geschwirl an, was da auf Nacht am Bahnhof rumhängt. Ich sag's dir, die machen nur Ärger. Von wegen Assimilation. Wie lange bist denn du jetzt eigentlich schon bei uns?
2: Vinzenz, das weißt du ganz genau. 14 Jahre. Du kennst mich seit der ersten Woche.
0: Ja, und schau an. Richtiger Krantler bist geworden.
3: Dein Fuß zuckt. Die Wunde brennt. In der Luft hängt noch die Hitze. Der Geruch von trockenen Ästen. Als wäre das Gewitter nie passiert.
2: Du? Hast du hier in der Gegend schon mal Glühwürmchen gesehen?
0: Wie kommst du da drauf?
2: Ich glaube, ich habe welche gesehen. Bei uns. Also Richtung Loisach. Ist okay?
0: Ja, klar.
2: Und? Hast du mal welche gesehen?
0: Ich nicht. Früher gab es sie viel, hat mein Opa wohl immer erzählt. Ich habe den nicht mehr gekannt, der ist super früh gestorben.
2: Ah, okay. Und, weißt du, wo der die gesehen hat?
0: Du bist ja ganz angefixt, so kenne ich dich gar nicht. Ich habe ehrlich gesagt keine Ahnung. Mein Vater hat da nicht gerne darüber geredet und ich habe dann auch nicht gefragt. Die Froni hat ihn damit immer genervt. Da waren wir auch noch zusammen, als es mit dem Papa körperlich bergab ging und er nur noch daheim war.
3: Vor deinem neuen Zuhause steht das riesige Gefährt der Tante. Schwarz, glänzend.
0: Das ist doch der Panzer von der Halle.
2: Sieht so aus.
0: Ja, na, viel Spaß.
2: Herzlichen Dank.
0: Und Martin, schlaf dich mal aus. Wir sehen uns morgen auf dem Platz.
2: Hallo.
4: Servus, Martin. Na, endlich Feierabend?
2: Ja, sieht so aus, ne?
4: Hast du schlechte Laune?
2: Nö, wieso?
5: Sag einmal, was hast denn du am Bein gemacht? Das Pflaster schaut ja fürchterlich aus.
2: Ach so, ich hab mich da beim Joggen nur ein bisschen aufgekratzt. Das sieht größer aus, als es ist. Und? Ihr? Habt's gut?
4: Ja, wir haben's uns gemütlich gemacht.
5: Du, Martin, jetzt einmal ganz gerade raus. Der Dominik und ich, wir haben heute noch mal gesprochen, zwecks der Arbeit. Und es muss doch wirklich nicht sein, dass du dich so bitten lässt. Was zahlen denn die dir beim Buche, hm? Selbst wenn's bei denen irgendwann einmal aufsteigst mit deinem Zins. Das matschen wir locker.
2: Du, danke, aber, also, das ist total nett von
4: dir. Die meinst doch nur gut mit dir.
2: Ja, aber ich...
5: Da hättest du die ganze Familie immer um dich und würdest nicht spät auf die Nacht heimkommen. Und uns kennen da alle, das weißt eh. Nicht nur in Perchting. Im ganzen Landkreis hättest dann mindestens einen Fuß hinter dir. Egal, wie weit du das irgendwann einmal auferschaffen magst. Denk doch ein bisschen größer als bloß bis zu deinen Chemikalien.
2: Ich weiß das echt zu schätzen.
4: Wenn's um Lizenz geht. Den siehst du doch sowieso jeden zweiten Tag. Und beim Tennis obendrauf.
5: Oh, du weißt ja, wer den Neierplatz gezahlt hat. Du, da fällt mir ein. Jetzt müssen wir mal wirklich unser Doppel-OG.
3: Dein Bein juckt so sehr.
5: Jetzt seid ihr wohl langsam fertig mit dem Ausbackeln. Und ich muss meinen neuen Schläger einweihen, sonst setzt der Staub an.
2: Ja, das machen wir.
5: Ja, super. Ciao, es geht doch.
2: Entschuldigt mich, ich gehe noch kurz laufen.
4: Martin.
3: So schnell. Du hast dich kaum umgezogen und bist durch den winzigen Garten nach draußen. Da standen früher Obstbäume und ein kleines Haus für kleinere Menschen ohne große Möglichkeiten. Sie haben sich selbst versorgt, so gut es ging. Und du wolltest nur raus an die Luft, über den jungen Fluss hin zum Alten. Die Wälder schwarz, der Himmel schon dunkel. Nur ein kleiner Rest Glut am Horizont.
2: Ja, was denken die sich eigentlich nach so einem Tag?
3: Du bist gerannt wie gehetzt.
2: Wir sind doch gerade erst hier rausgezogen.
3: Fledermäuse auf der Jagd.
2: Ich kann das nicht, ey, die ganze Zeit.
3: Die Nächte schon kurz.
2: Die machen einen total kirre mit ihrem Gelaber.
3: Und die Frösche verstummt.
2: Ich gehöre hier einfach nicht dazu, ey, verdammte Axt, ich könnte...
3: Unten, im Altwasser.
2: Da ist was. Und
3: Lichter in der Luft.
2: Über dem Ding im Wasser fliegen Lichter.
3: Lichter auf dem Wasser.
2: Lampen. Was ist das da unten? Ein toter Biber? Steffi meinte, die gibt's wieder. Aber was leuchtet?
3: Ein Schritt mehr und du wärst im Wasser gelandet.
2: Nur noch eins von den Glühwürmchen hängt in der Luft. Ey, so schön. Wie tief das hier ist. Wie schnell.
3: Und das Licht kommt näher.
2: Das Licht?
3: Hallo, Martin.
2: Was zur Hölle?

0: Was war das? Ich habe mir das doch nicht eingebildet. Diese Stimme. Das eine kam auf mich zu und die anderen Lichter saßen auf dem Wasser, auf dem Biber und...
1: Ach, verdammte.
0: Ich komme. Ah, Herr Dr. Streifen.
2: Guten Abend, Herr Kehr. Ich habe Sie gerade heimkommen sehen und...
3: Ja, Herr Nachbar, ist alles in Ordnung?
2: Frau Haller, ja, also nein, der Herr Merlin ist weg.
3: Was? Ihr Kater, der Schöne?
2: Ja, genau. Also er kam seit heute Morgen einfach nicht heim und mindestens am Nachmittag kommt er immer wieder. Selbst wenn er auf große Jagd geht. Und abends sowieso. Er weiß ja, dass er seine Medikamente nehmen muss. Und
4: weißt du, wo er liegt, so mein Herz?
2: Bei dem ganzen Dreck und dem Unkraut hier draußen. Sie haben ihn beim Joggen nicht gesehen. Herr Kehr?
0: Ja, wir halten die Augen offen.
2: Also haben Sie ihn nicht gesehen?
0: Nein. Nee, tut mir leid, aber Ihre Katze findet sicher wieder nach Hause.
2: Kater. Herr Merlin ist ein Kater.
0: Ja, genau. Herr Merlin.
3: Der kommt sicher wieder, Herr Doktor. Machen Sie sich keine Sorgen. Der hat's doch so schön bei Ihnen.
2: Danke, Frau Haller. Da wäre noch etwas. Ihr Auto, also auf dem Randstreifen von meinen Apfelbäumen, da dürfen Sie das eigentlich nicht parken. Das Landratsamt ist da sehr eindeutig. Ich kann Ihnen gern die Nummer vom...
3: Ach nein, also Herr Doktor, da müssen Sie sich doch keine Umstände machen. Wir stellen es ab jetzt wieder in die Einfahrt. Danke, dass Sie uns das gesagt haben, gell?
2: Gern. Einen schönen Abend noch.
3: Danke, Ihnen auch, Herr Doktor. Ihnen auch. Auf Wiederschauen. Sag einmal, was ist denn los mit dir?
0: Was denn?
3: Du warst vorhin zu Elisabeth schon so dermaßen unverschämt. Und jetzt das. Kannst du dich bitte mal zusammenreißen?
0: Ja, entschuldige. Das war echt ein langer Tag und der macht mich mit seiner Art einfach wuschig.
3: Aber was hat denn das mit meiner Familie zu tun? Du, jeder hier im Landkreis leckt sich die Finger nach einem Angebot von Dominik. Und du bist dir für alles zu fein.
0: Was soll ich denn in dem seiner Firma? Gaswasser-Scheiße für das 100. Bauprojekt im Jahr?
3: Also eins davon war dir ja ganz offensichtlich gut genug. Oder hättest du vielleicht für immer in München oder da heraus nach einer Wohnung suchen wollen?
0: Nein. Ich bedanke mich doch auch jedes Mal, wenn ich die beiden sehe.
3: Ist das deine Art, Danke zu sagen? Dass du uns einfach sitzen lässt und laufen gehst? Wo läufst du denn eigentlich hin die ganze Zeit?
4: Du traust dich nicht.
3: Martin!
0: Was? Ich gehe halt laufen.
3: Du, mir reicht's. Dann lauf halt. Heute Nacht brauchst du auch gar nicht ins Bett kommen. Und mir ist ehrlich gesagt vollkommen wurscht, wo du dich schlafen legst. Auf alle Fälle nicht bei mir.
4: Du wachst im Keller auf, fühlst dich fürchterlich. Kalte Fliesen und nichts mehr im Magen. Keinen Hunger, nur Druck im Kopf. Dein Fuß ist voller getrocknetem Blut. Der Stoff unter dir verklebt. Im Schlaf hast du dich aufgekratzt.
0: Morgen.
5: Morgen? Du klingst wie das blühende Leben.
0: Oh, ich habe mich gestern mit Steffi in die Haare gekriegt, oder?
5: Oh, warst wieder frech?
0: Ach, keine Ahnung, ja. Ich weiß nicht, was das gestern war. Hab auf jeden Fall Mist gebaut.
5: Sag mal, hast du gesoffen?
0: Nee. Die Tante war da und ich bin da noch laufen. Hey, ich glaube, ich muss wirklich mal mit dem Meier reden. Ob die Abluft auf der Arbeit noch gut ist. Ich bin total verballert.
5: Du bist nachher aber schon am Start.
0: Ja, voll. Ich muss wahrscheinlich nur was essen.
4: Deine Zunge klebt am Gaumen.
0: Ah, und vor allem was trinken.
5: Machst du nachher keine Ausreden.
0: Nein, das ist ja eher dein Spezialgebiet, ne?
5: Er lebt! Na dann bis später, ich sehe dich am Platz.
0: Jo, bis später. Ich wette, da liegt nichts im Wasser.

0: Toni?
1: Hm? Ach, Martin, na, da schau her.
0: Geht's dir gut?
1: Klar, sau heiß ist aber sonst. Ich hab gehört, du wohnst jetzt da.
0: Ja, genau, gleich da vorne in einem Neubau.
1: Ja, der ist ja auch kaum zu übersehen.
0: Ich hab dich gar nicht als den Typ Schrebergärtner eingeschätzt.
1: Gärtnerin. Und das ist ein Gemeinschaftsgarten. Der gehört einem Verein. Na und du? Schon ganz in der Familie aufgegangen?
0: Nee, also ja, klar. Na, so ein bisschen eben.
1: Na, findest dich bestimmt schnell zurecht. Die Hallers können sehr überzeugend sein.
0: Ja, das kann man wohl sagen.
1: Gibt's da etwa Ärger im Paradies?
0: Was? Nein. Du weißt ja, wie die drauf sind.
1: Kann man wohl so sagen.
0: Du, darf ich dich was Komisches fragen?
1: Na, jetzt bin ich aber gespannt.
0: Also, der Dominik meinte, du kennst dich mit Glühwürmchen aus und...
1: Der Dominik meinte es, naja.
0: Ja, also, dass du da eben aktiv warst.
1: Bei den Glühwürmchen. Auf die Nerven gegangen bin ich, die Hallers. Zu Recht.
0: Das hast du jetzt gesagt.
1: Und Madame Elisabeth sicher auch.
0: Na, dazu sage ich jetzt nichts.
1: Na, vielleicht eh besser.
0: Auf jeden Fall wollte ich dich fragen, weil du dich anscheinend mit sowas auskennst.
1: Wieso interessiert denn gerade dich das?
0: Ich glaube, ich habe welche gesehen.
1: So? Wirklich? Wann?
0: Am Sonntagabend und vielleicht gestern.
1: Ah, vielleicht. Scheinst dir sehr überzeugt zu sein.
0: Ja, das war irgendwie komisch.
1: Was meinst du denn jetzt damit?
0: Ach, nichts. Also der Vinzenz meinte, du wüsstest da vielleicht mehr. So wegen seinem Vater.
1: Was hat denn jetzt der Zenz damit zum Tor?
0: Der hatte keine Ahnung. Aber sein Opa hat die wohl immer gesehen. Den kannte er aber nicht. Aber sein Vater eben.
1: Das ist ja hochkomplex.
0: Ja, ich habe doch auch keine Ahnung.
1: Na, es scheint dich ja anzugehen. So viel sehe ich. Der Zenz ist halt ein echter Kerl. Genau wie sein Papa. Bloß nicht drüber reden, was einen umtreibt. Also, der Opa von ihm, der hat wohl als Kind immer Glühwürmchen gesammelt. Ganz vernarrt war der. So viel hat mir der Papa vom Zenz erzählt. Ja, und im Ort gab's Geschichten, aber die Schieders haben's eh nicht leicht gehabt.
0: Wieso? Der Papa vom Vinzenz war doch schon an die 70, als der gestorben ist.
1: Macht's das besser? Ich meine eher die ganze Familie. Der Uropa Schieder ist in den 20ern bei den Bauarbeiten da am Kanal verschwunden und wahrscheinlich ertrunken. Das war aber bei den Arbeitern nicht so ungewöhnlich. Das waren ja viele, die den ganzen Kladderadatsch von Grün bis nach Wolfratshausen baut haben.
0: Welchen Kladderadatsch?
1: Ah, stimmt. Du bist gar nicht von hier. Na, das Kraftwerk in Kochel und die Zuflüsse und Abflüsse und den Kanal hier eben auch ist ein Riesenaufriss.
2: Fast alle Wasser haben sie angefasst. Von den Bergen bis zur Siedlung und noch weiter. Isar, Loisach, Walchensee. So viele Wälder, so viele Tiefen.
0: Und der Uropa vom Vinzenz war da dabei?
1: Ja. Und nach dem Krieg hat der Opa Schieder, der Vater vom Zenz, viel aufgebaut und organisiert, als alles knapp war. Essen, Arbeit.
2: Sogar Licht.
1: Ja, und der ist dann ertrunken worden. In der Loisach. Von dem haben's nur noch ein paar Sachen aus dem Wasser geholt. Unten bei den Flössern.
0: Was, die sind beide ertrunken?
1: Ja, das war lang Thema im Dorf. Der Papa vom Zenz, der alte Schieder, war dann schwer krank und hat nicht gern über seinen Vater geredet oder sein Opa. Naja, eigentlich hat er über gar nichts reden wollen. Von damals oder was den Tag verhagelt. Aber dass sein Vater ganz versessen auf Glühwürmchen und die Flüsse da gewesen ist, das hat er mir erzählt. Er selber hat sie dann immer ferngehalten. Und dem Zenz war es eh wurscht.
0: Und gibt's hier jetzt immer noch welche?
1: Es kommt drauf an. Es sollte sie geben und jetzt, gerade um die Sonnenwend, ist voll ihre Zeit. Aber wir haben mit der Gruppe nie welche gefunden. Weder Larven noch Käfer. Von der Landschaft her war das mal perfekt für sie, aber ja, wie es so ist. Alles versiegelt und es ist einfach zu hell in der Nacht. Wo hast du denn deine gesehen?
0: Ein Stück weiter unten an der Loisach. Und dann am Altwasser.

0: Im hellen Tageslicht ist der Grund des alten Flusses ganz nah.
1: Hörst du, was eingebildet? Da ist nichts im Wasser.
0: Sand und Steine, darüber kleine Strudel.
1: Jetzt kannst du dich mal wieder ein bisschen zusammenreißen.
0: Die Böschung steil, die Luft steht.
1: Das ist eine Postkartenidylle hier. Ein paar seltene Tierchen und du schiebst Sonnenfilm.
0: Was ist das?
1: Was liegt da?
0: Ein Halsband.
1: Ein Halsband? Herr Merlin?
2: Sie, entschuldigen Sie. Was haben Sie denn da?
1: Nichts.

0: Ah, heute hätt's mich fast gehabt.
1: Was redest du? Ich hab gewonnen.
0: Ja, nur weil ich dich im dritten Satz gelassen hab.
1: Du bist so ein schlechter Verlierer, ne?
0: Ich hab halt keine Erfahrung im Gegensatz zu dir.
1: Kommt noch.
0: Obacht. Das Monster Zähne.
2: Deine Beine pochen.
0: Oh, bah. So eine Hitze, ey. Am Wochenende soll es schlimm krachen, also so richtig Unwetter. Johannifeuer machen sie jetzt sogar schon am Freitag. Wir gehen aber trotzdem, ja?
2: Du weißt nicht, warum du das Halsband mit nach Hause genommen hast.
0: Martin?
1: Ja, klar. Aber ist das nicht ein bisschen unpraktisch, der Freitag? Samstag müssen doch voll viele arbeiten.
0: Du, ein Bauern ist wurscht, an welchem Tag er um 5 raus muss.
1: Ja, so kann man es auch sehen.
2: Der alte Stuhl aus Metall und Plastik drückt in deinen Rücken.
0: So.
2: Unter den Ascheplätzen hat die Siedlung ihren Müll begraben. Deine Zehen sind so verkrampft, du könntest keinen Schritt mehr gehen. Sie drücken gegen deine Schuhe.
0: Prost.
1: Prost.
2: Es vergeht ein bisschen.
1: Du, sag mal, kannst du mir Fronis Nummer geben?
0: Wofür brauchst du die?
1: Ach, ich hab die vorhin zufällig getroffen und naja, wir haben uns unterhalten, weil ich doch diese Glühwürmchen gesehen hab.
0: So?
1: Ja, und sie meinte, ich soll ihr Bescheid sagen, wenn ich nochmal welche finde.
0: Nun, als nächstes lässt du dir Dread stehen, oder was?
1: Nee, natürlich nicht.
0: Ruhig, ich zieh dich bloß auf, du kleiner Hippie.
1: Ja, Hauptsache, ich mach dir Spaß.
0: Exakt. Prost.
1: Prost.
2: Die Kanten verschwimmen.
1: Endlich. Wieso badet eigentlich niemand in der Loisach? Es ist affenheiß, da fließt ein Fluss durchs Dorf, aber keiner springt rein.
0: Ja, keiner mag deine Tierchen stören.
1: Sehr witzig.
2: Du lässt dich in Watte packen, mein Herz. Ihr trinkt noch mehr. Die Sonne lässt nach. Euer Lachen wird laut. Spät in der Dunkelheit spaziert ihr nach Hause. Du schleichst in den Keller, fällst auf die dünne Matratze, spürst den Kühlschrank.

0: Männer des Dorfs bauen hinter den Feldern schon alles für das große Feuer auf. Die kürzeste Nacht. Baumstämme und trockene Äste, Holzbänke und Tische und ein einzelner Wagen. Auf dem Asphalt liegen kleine Äpfel und die Wespen sind fleißig.
1: Hey.
2: Na, endlich daheim.
1: Ja. Hey, Steffi, es tut mir leid.
2: Ja? Was denn, Martin?
1: Dass ich dich und deine Tante so absitzen lassen. Es geht einfach ein bisschen schnell zur Zeit. Mit Hochzeit, Umzug und allem. Und dann drehe ich manchmal ein bisschen frei. Aber ich überlege mir das mit dem Angebot von Dominik und Elisabeth nochmal. Es ist wirklich großzügig und ich weiß das zu schätzen. Hier. Für dich.
2: Ach, Martin. Wo hast denn die her?
1: Mein Geheimnis.
2: Du und deine Geheimnisse. Und jetzt auch noch am Blumenklauen. Weißt, wenn du dich so aufführst, kenne ich dich manchmal gar nicht. Und dann weiß ich nicht, wieso wir überhaupt zusammen sind.
1: Wegen meinem unwiderstehlichen nordischen Charme.
2: Ich mein's ernst. Du warst wieder zu viel mit dem Zenz unterwegs.
1: Ja, das auf jeden Fall.
2: Du, selbst wenn's noch mit dem versagst und säufst. Trau dich halt wenigstens ins Bett oder zum Frühstück. Du bist doch keine 14.
1: Bin halt jung geblieben. Aber ja, nein, ich reiß mich zusammen.
2: Bleibst halt ab jetzt mehr bei

0: Was? Was zur Hölle?
1: Du stehst im Wasser.
0: Was soll das?
1: Der Fluss ist ganz warm. Die Steine stechen.
0: Ah! Wie zur Hölle bin ich hierher gekommen?
1: Du bist nackt.
0: Ja, das kann nicht wahr sein. Das kann einfach nicht wahr sein.
1: Du stehst am falschen Ufer.
0: Ich bin auf der völlig falschen Seite.
1: Du blickst an dir herab. Deine Beine?
0: Meine Beine sind komplett aufgekratzt.
1: Das Wasser reicht dir bis zu den Knien. Ein bisschen Blut läuft in den Fluss.
0: Das sind lauter kleine Fische.
1: Die haben dich gehört und gesehen.
0: Da fliegen Glühwürmchen.
1: Du bist ein heller Fleck vor der dunklen Böschung.
0: Oh, so ein schönes Licht.
1: Eins fliegt auf dich zu und hängt vor dir in der Luft.
0: Oh, das muss ich Froni erzählen.
1: Hallo, Martin.
0: Was?
1: Schön, dass du so oft hierher kommst.
0: Du bist nicht echt. Ich dreh grad durch.
1: Nein, mach dir keine Sorgen. Du bist wach und es geht dir gut.
0: Mir geht es gut?
1: Ja. Du stehst im warmen Wasser und fühlst dich wohl. Du bist hier zu Hause.
0: Ich bin hier zu Hause?
1: Ja. Wieso kommst du sonst hierher?
0: Weil es hier schön ist.
1: Weil du es nur hier aushältst.
0: Weil ich es hier aushalte?
1: Du lebst, wenn du bei uns bist. Die anderen wohnen hier.
0: Ja, welche anderen?
1: Die Menschen in der Siedlung, die Menschen auf den Wegen, die Menschen, die Tiere an den Hälsen herumziehen und in Gebäude sperren.
0: Was?
1: Beruhig dich. Das Wasser ist warm. Wärmer, als du dachtest.
0: Mir ist nicht kalt.
1: Du kannst dich fallen lassen.
0: Was bist du?
1: Ach, Martin. Du gehörst hier nicht dazu.
0: Was? Habt ihr die Katze gefressen?
1: Nein. Ich bin nur ein Glühwürmchen.

0: Glühwürmchen ernähren sich von Schnecken.
1: Genau. Und das Wasser ist warm. Deine Beine fühlen sich gut an, oder?
0: Ja.
1: Du kannst dich fallen lassen. Der Fluss trägt dich.
0: Ich glaube, ich sollte nach Hause gehen. Ich sollte schlafen.
1: Bist du müde?
0: Nein, aber ich muss morgen auf Arbeit.
1: Wer bestimmt das?
0: Was? Ich muss arbeiten, damit ich Geld verdiene.
1: Du willst wegrennen.
0: Vor dir? Du bist ein Insekt?
1: Vor der Siedlung. Vor den anderen Menschen.
0: Was?
1: Du bist immer hier. Schaust in den Wald, auf den Fluss. Du willst nicht mehr. Du hast es gesagt.
0: Woher weißt du das?
1: Wir können dich hören.
0: Was bist du?
1: Ich kenne dich. Du kannst dich fallen lassen. Der Fluss beschützt.
0: Was zur Hölle bist du?
1: Eine Freundin. Ich schlafe auf dem Moos.
0: Ich muss nach Hause.
1: Du kannst hier bleiben.
0: Ich muss nach Hause. Ich muss schlafen und duschen und frühstücken und in die Arbeit.
1: Du weißt, dass das nicht stimmt. Du wirst wieder hierher kommen und wirst es wieder spüren.
0: Was?
1: Dass du hier aufatmest, lebst.
0: Aber ich kann hier nicht leben. Ich lebe in einem Haus. Was willst du von mir?
1: Nichts.
0: Ich muss, wenn mich jemand aus dem Dorf so sieht, sperren die mich weg.
1: Du weißt, dass du wiederkommen wirst.
0: Ja, das kann sein, aber ich muss jetzt gehen.
1: Sei vorsichtig und verrat uns nicht. Wir denken an dich.
0: Ich weiß nicht, wer mir das hier überhaupt glauben soll.
1: Niemand. Vertrau mir. Und bis bald, Martin.

0: Und du magst nichts essen?
1: Nee. Ich habe heute keinen Hunger.
0: Das wäre mir kaum aufgefallen. Hast du schlecht geschlafen?
1: Ja, also, ja.
0: Und wieso?
1: Keine Ahnung. Lag einfach wach.
0: Aha.
1: Bin dann was trinken und aufs Klo.
0: So, hast Probleme gehabt, oder was?
1: Was? Wie meinst du das denn?
0: Denkst du eigentlich, ich spanne überhaupt nichts?
1: Nein.
0: Wo warst du?
1: Hey, ich war am Klo und das ging halt nicht.
0: Martin, wieso lügst du mich an? Einen Abend denke ich, dass du dich endlich zusammennimmst und über deinen Schatten springst und die ganzen Spirenzien sind vergeben und vergessen und keine 8 Stunden später servierst du mir so einen Mist.
1: Mir ging's nicht gut und ich musste raus. Dann bin ich halt eine Runde um den Block und dann wieder ins Bett.
0: Also doch. Du sag einmal, magst dich nicht fertig machen. Hockst da einen Bademantel umeinander und kommst noch zu spät zur... Was hast denn du mit deinen Beinen gemacht? Die schauen ja furchtbar aus.
1: Ich gehe heute nicht auf die Arbeit.
0: Was?
1: Ich gehe heute nicht in die Arbeit.
0: Jetzt bist du völlig... Gut. Martin, mir reicht's. Ich muss jetzt ins Büro. Und du? Du magst nicht mitmachen. Du magst dich nicht anziehen und deinen Beitrag leisten? Super. Aber egal für was, wenn ich heute heimkomme, erwarte ich eine Entscheidung und eine Erklärung für dein Verhalten. Oder wir gehen nicht aufs Johannifeuer, sondern überlegen uns wie. Nein, wir überlegen uns, ob das hier weitergehen soll.

0: Der Fahrtwind brennt auf deinen Arm. Du schwitzt. Es ist viel zu heiß. Vor dir taucht das alte Gemeindehaus auf. Hinter dem Zaun stehen alte Kastanien und trockene Sträucher. Und davor das riesige Gefährt des Onkels.
1: Ja?
2: Martin, bist du okay?
1: Hm? Was? Ja, klar.
2: Ja? Die Steffi hat mich gerade angerufen, von wegen, dass du nicht in die Arbeit gehst und super komisch drauf bist.
1: Nee, ich bin okay. Ich habe einfach schlecht geschlafen. Du, kennt die Froni den Haller?
2: Welchen? Den Dominik? Ja, klar, wieso?
1: Ja, also klar kennen die sich, aber also ich meine jetzt privat.
2: Was? Sag mal, was ist denn mit dir? Was willst du denn von der Froni? Jetzt reiß dich mal zusammen. Was?
3: Ja. Ich fahr mal vorbei, Stefan. Der hat am Montag eh schon so komisch dahergekriegt. Jetzt mach dir keine Sorgen. Wenn der sich nicht mehr fängt, haben wir den ganz schnell draußen. Ich sag's ja bloß, Stefan. Du, jetzt beruhig dich.

0: Martin, das ist ja eine Überraschung.
1: Was wollte der Dominik von dir?
0: Entschuldige, aber das geht dich überhaupt nichts an.
1: Ja, ich weiß, entschuldige, aber Froni, was ist mit dem Opa von Vinzenz passiert?
0: Das habe ich dir doch schon erzählt. Ertrunken ist er.
1: Nee, du hast gesagt, er ist ertrunken worden.
0: Ach, das sagt man da so. Es kommt von Ludwig II., dem König. Wenn man es heute nicht weiß, also genau, wie es dann passiert ist, aber auf alle Fälle im Wasser.
1: Aber wieso weiß man das nicht genau?
0: Ja, weil sie ihn nie gefunden haben, also den Opa vom Zins. Nur seine Sachen, aber da war er schon lang weg.
1: Und dass er verrückt nach Glühwürmchen war, das hast du auch gesagt.
0: Ja, hab ich. Sag einmal, Martin, bist du okay? Du bist total bleich.
1: Nee, ich bin okay. Also, was war jetzt mit dem Opa von Vinzenz? Hm?
0: Ich bin nicht so an Tratsch interessiert, verstehst?
1: Froni, bitte.
0: Also, der Opa von Vinzenz war scheint's ganz narrisch auf Glühwürmchen. Und wegen ihnen angeblich immer stundenlang in der Dämmerung unterwegs. Hast du noch mal welche gesehen?
2: Nein.
1: Nein.
0: Schade. Du, dem Papa vom Zenz war es super unangenehm, über den Alten zu reden. Er hat gemeint, dass sein Vater abends auf seinen Runden am Fluss immer ein großes Einmachglas dabei gehabt hat. Und wenn er eins von seinen Lichtern, so hat er die genannt, gefangen hat, dann hat er ihn, also den Papa vom Zenz, geweckt und... geh ruhig hin.
1: Und was haben die dann gemacht?
0: Der Opa vom Zenz hat scheint's immer mit dem Licht im Glas geredet. Und seinem Sohn dann Geschichten erzählt. Also der war ja noch keine 8 Jahre alt, der Papa vom Zenz. Sein Opa hat wohl immer behauptet, dass er die Geschichten von seinen Lichtern kriegt. Von den Glühwürmchen. Martin?
1: Ja. Und wie ist er dann gestorben?
0: Das habe ich dir doch schon gesagt. Ertrunken. Das ist keine Seltenheit. Auch wenn es da so idyllisch ausschaut. Selbst im See. Mag's nicht hingehen.
1: Nein.
0: Das scheint wichtig zu sein.
1: Nein. Und der Vinzenz Papa, der hat sich da nicht dafür interessiert.
0: Nee. Der wollte ja kaum mit mir drüber reden. Ich glaube, nicht einmal dem Zenz hat er davon erzählt. Und der war halt noch keine 8 Jahre alt, als sein Vater ertrunken ist.
1: Und der Vinzenz?
0: Der. Ich glaube, dass sein Papa einfach keine Lust mehr auf Märchen und Fantastereien hatte und der Zenz dann eben auch nicht. Die Geschichten über seinen Opa waren da im Dorf nicht gerade hilfreich. Aber weißt was, Martin? Frag den Zenz doch einfach selbst. Reden schadet nicht. Auch unter richtigen Männern. Ich mache mich jetzt frisch und das wird dir vielleicht auch gut tun. Wir sehen uns auf dem Sonnenwendfeuer. Bis nachher.
2: Du bist total erschöpft.
1: Ich muss mich nur ein bisschen ausruhen.
2: Du fährst zu eurem Haus. Kein Mensch auf den Straßen und überall verschlossene Fenster. Alle verstecken sich vor der Hitze. Und später zünden sie das

0: Verkehr! Verkehr! Sie! Die Frau Bram vom Pferdehof hat mich vorhin besucht und mir erzählt, dass sie sie dabei gesehen hat, wie sie das Halsband von Herrn Merlin deponieren wollten.
1: Was?
0: Sein Halsband.
1: Ich wollte überhaupt nichts deponieren.
0: Sie halten das wohl für einen ausgemachten Spaß. Sieh, ich sag's Ihnen, wenn man das findet und da sind Ihre Fingerabdrücke drauf, dann können Sie was erleben. Dann ist mir das ganz egal, wo Sie da hineingeheiratet haben. Das sag ich Ihnen. Hey!
2: An dieser Stelle stand einmal ein großer Baum. Seine Äste reichten fast bis an die Kirche.
1: Ach, ich brauche irgendwas, um die Kante abzuziehen.
3: So, wie können wir helfen? Was darf es denn sein?
1: Ein Kaffee, bitte.
3: Ah, das tut mir leid. Der Automat ist seit halt nicht viel kaputt. Schauen Sie sich doch noch ein bisschen um. Ich bediene kurz die Dame, gell? So, Frau Meininger, also 6 Paar Weißen, dann sonst
1: hier. Ich muss raus.
3: Ja, genau, der ist nicht.
2: Du nimmst 3 kleine, kalte Fläschchen aus dem Regal, legst Geld auf den Tresen und... Die Luft bewegt sich nicht. Eine Hütte an der Straße. Hier hält der Schulbus. Morgens schreien die Kinder. Nachmittags essen sie Süßes und verstecken sich die Taschen. Das Holz der Bank ist warm.
1: Diese beschissenen Wunden. Ich bin so müde. Habe ich überhaupt geschlafen?
2: Nein, mein Herz. Du bist gelaufen. Hast dich im Unterholz verirrt. Und deine Beine haben so gebrannt. Ruh dich aus. Ruh dich aus.

0: tapst den beiden Burschen und ihren Lederhosen hinterher den Hügel hinauf. Das große Feuer strahlt. Du spürst die Hitze im Gesicht. Funken fliegen über die Menschen hinweg. Manche der Gestalten auf den Bierbänken erkennst du, und hinter einem Zelt steigt weißer Dampf in den Himmel. Dein Atem riecht nach Schnaps. Das Fest nach verbranntem Harz und Fleisch. Nicht weit von hier haben sie früher ihre Toten vergraben und den Reichen unter ihnen Schmuck an die Seite gelegt.
1: Schau, da ist er ja, der Tierquäler. Was der sich macht.
0: Sonnenwend, St. Veit, Johanni. Wir brauchen keine Namen. Wir brauchen kein Fest. Wir spüren's. Heute ist die Nacht so kurz.
2: Wo ist Vinzenz?
3: Du, was ist denn mit dem los? Ist dir irgendwo Ausbruch?
4: Nein, das ist eine hochqualifizierte Fachkraft.
0: Alle haben versucht, diese Tage zu besetzen. Sie schieben und schieben. Die Dunkelheit lässt sich nicht vertreiben. Früher haben sie hier Bäume zusammengebunden und sind auf dem Fluss gefahren. Heute machen sie Feuer.

0: Was soll ich hier?
1: Ach, Martin, du könntest in der Menge verschwinden. Du könntest dir nichts anmerken lassen.
0: Ich bin hier nicht zu Hause.
2: Pass einmal auf, wo du hinsteigst.
1: Und dann siehst du sie. An einem Tisch mit Vinzenz, ihrem Onkel, ihrer Tante, ihren Eltern. Dich sieht niemand. Du verschwimmst im Zwielicht zwischen den Menschen. Und bevor du es begreifst, drehst du dich weg, gehst weiter, atmest schneller und schwankst.
3: Geh, Herr Schau. Sieh, ist alles in Ordnung?
0: Ja, danke.
1: Es tut weh. Halt es nicht aus.
0: Ich halte es nicht mehr aus.
3: Ja, wie, Abraham, so was? Sieh, warten's doch.

0: warm.
1: Und das Brennen an deinen Beinen hat endlich aufgehört.
0: Endlich. Der Fluss nimmt mich mit. Über mir ein Band aus Sternen.
1: Du lässt dich einfach treiben.
0: Die Loisach zieht an mir. Manchmal blitzt zwischen den Bäumen am Ufer das Licht des Feuers auf. Ich lass euch zurück.
1: Du hast keine Schmerzen mehr.
0: Nein. Ich drehe mich. Die Sterne über mir drehen sich.
1: Willkommen zu Hause.
0: Die Bäume sind wilder, dichter. Das Altwasser. Die Sterne kommen näher. Die Sterne sind nah, landen auf meinen Beinen und meiner Brust. Ich habe tiefes Wasser im Rücken. So tief, ich könnte tauchen und würde nie den Grund erreichen. Mein Körper ist still. Ich kann ihn nicht bewegen. Die Lichter zittern leicht, vibrieren. Über mir ein einziges in der Luft. Es ist so schön, so hässlich.
1: Ich weiß, Martin. Ich habe alles gesehen.
0: Ich sehe die Kiefer, die Krallen.
1: Wir vergessen nicht.
0: Es ist gut.

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1: 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Sie sind auf Bayern 2, am Mikrofon Ralf Hohmann. Als Surplus im heutigen Salon habe ich mich mit dem Autor des eben gehörten Hörspiels unterhalten, um Hintergründe seines jüngsten Stücks in Erfahrung zu bringen. Die gibt's nach der Musik. Die kommt auch von Ludwig Abraham. Ein kurzer Dub, der Monster-Short-Dub.

0: Monster Short Dub von Ludwig Abraham. Und den Musiker, Komponisten und Hörspielautor habe ich nun in der Leitung. Und während noch die Musik lief, habe ich ihn gefragt, wie wichtig der Dialekt in seinem Hörspiel Fängen ist.
1: Der Dialekt spielt eine große Rolle, weil ich glaube, dass wir so über Dialekte, so Spracheinfärbungen ganz viel markieren, was so Gemeinschaft ist, aber was auch so ein bisschen Distinktionsmerkmal ist für Gruppen. Also wer ist in der Gruppe und wer ist vielleicht außerhalb der Gruppe? Und ich glaube, das passiert aber nicht nur so im Negativen, sondern auch im Spielerischen. Da kann man sich irgendwie auch über den Dialekt in eine Gruppe reinschleichen. Und es ist aber natürlich auch immer Erkennungsmerkmal für eine gewisse Region oder für eine gewisse vielleicht auch Vertrautheit. Also zum Beispiel Martin verfällt hin und wieder, wenn er entweder sich sehr wohl fühlt, glaube ich, oder mit sich alleine ist, oder aber auch am Ende des Stücks, wenn er ein bisschen gut Deutsch die Schnauze voll hat, verfällt er auch in so einen Ruhrgebietsdialekt. Da sagt er zum Beispiel an einer Stelle, ich gehe heute nicht auf Arbeit. Und dann wiederholt er es für seine Partnerin und sagt, ich gehe heute nicht in die Arbeit. Und ich glaube, das zeigt auch ein bisschen, in welchem Mindset man gerade ist oder wie man sich gerade fühlt, je nachdem, in welchen Dialekt man verfällt. Genau.
0: Martin, der Protagonist im Hörspiel Fängen, arbeitet in der Chemieindustrie. Fabriken, die auf Anhieb nicht mit dem Loisach oder Isartal in Verbindung gebracht werden. Da würden wir vermutlich eher an Lederhose und Laptop denken oder an die Voralpen-Idylle. Ist das ein bewusstes Klischeeknacken?
1: Ich glaube, es spielt ein bisschen damit, und weil ich habe 4 Jahre im Ruhrgebiet gelebt und bin der Gegend sehr, sehr eng verbunden. Aber bin natürlich, habe bis ich 22 war, in Oberbayern gelebt. Und das Klischee über das Ruhrgebiet zum Beispiel ist ja reine Industriebrache und sonst nichts und abgehängte Gegend. Aber wenn man dann da ist, ist es wahnsinnig grün und wahnsinnig schön und die Leute sind wahnsinnig herzlich. Und Oberbayern hat ja genau ebenso das gegenteilige Klischee so ein bisschen. Aber natürlich ist so die Industrialisierung in Bayern ohne diese Riesenkonzerne gar nicht zu denken auch. Und es gibt einfach im Münchner Süden sowohl riesige Pharmakonzerne als auch große Chemiekonzerne. Damit wollte ich schon ein bisschen spielen. Und natürlich ist so ein riesen Chemiekonzern natürlich auch ein Grund für jemanden aus dem Ruhrgebiet, der da vielleicht eine Lehre zum Anlagenmechaniker gemacht hat, in diese Gegend zu kommen. Also das ist natürlich auch ein Magnet, um Menschen von überall her anzuziehen, was ja auch eine schöne Dynamik ist. Genau, das heißt, so ein bisschen mit dem Klischee brechen war es auf jeden Fall. Aber ich kenne auch Leute, die in diesen Konzernen gearbeitet haben oder arbeiten. Und ich finde, die gehen manchmal in diesem Klischee so ein bisschen unter, so von der Postkartenidylle, nicht Milka-Kuh, aber so, ne? Die Weide und die Debreziner und eine Maß Bier.
0: Zum Titel des Hörspiels Fängen. Ist das eine lokale Sagengeschichte?
1: Mich interessiert in diesen alpenländischen Regionen extrem, dass es ganz oft keinen homogenen Mythos gibt. Es gibt keine homogene Mythologie abseits der katholischen Kirche. Und selbst da gibt es ja extrem lokale Interpretationsversionen. Aber es gibt immer ganz oft zum Beispiel, ein anderes Beispiel neben den Fängen oder Fänken sind zum Beispiel die Grampal. Also die Grampal bei mir in meinem Heimatdorf hatten eine sehr spezielle Ausprägung, und dann in Salzburg sehen die ganz anders aus und wahrscheinlich in Tölz nochmal ganz anders. Und ich habe 4 Jahre in der Schweiz gelebt, da sehen die nochmal ganz anders aus. Also diese Version von, dass es so Versionen von Mythologien gibt in diesen alpenländischen Gegenden, was vielleicht mit den Tälern zu tun hat oder ich weiß nicht mit was, auf welcher Seite vom Berg man lebt. Das hat mich extrem interessiert. Aber mich hat auch interessiert, dass es ganz, ganz oft diese meistens weiblichen Figuren gibt. Manchmal sind die hässlich, manchmal sind die sehr schön, manchmal sind die klein, manchmal sind die groß, manchmal leben die in Wäldern oder in Flüssen oder in Bergen, die immer irgendwie auf eine Art und Weise auf die Menschen aus so Dorfgemeinschaften einwirken. Das zieht sich so durch. Also es gibt so einen mythologischen Kern. Wie der dann aber im Detail ausgestaltet ist, ist immer so unterschiedlich. Und das hat mich extrem interessiert, auch so als Spielwiese, aber auch, weil das Ja, weil es irgendwie, wenn man in der Gegend lebt oder auch unterwegs ist, sehr, sehr klar ist, dass diese wunderschöne Gegend, die ist nicht weit vom Fantastischen entfernt. Für mich zumindest auch, als ich da klein war und unterwegs war. Ich habe Herr der Ringe geliebt und lieb's bis heute, habe es als Knirps viel zu oft gelesen und habe in der Rückschau irgendwann gemerkt, ja, ich bin halt in der Gegend groß geworden, die dem Auenland, so wie ich es mir immer vorgestellt habe, nicht unähnlich ist. Und diese Nähe zum Fantastischen und dieses Vorhandensein, dieses Fängen-Mythos hat mich einfach wahnsinnig interessiert. Und auch der Gedanke, okay, was haben die eigentlich für eine Absicht? Also was ist eigentlich der Absicht von diesen Fängen oder Fänken oder Feenwesen, Kontakt aufzunehmen zu leicht verirrten, vielleicht Männern, vielleicht Frauen aus dem Dorf zum Beispiel. Und da habe ich dann irgendwie mir meinen eigenen Mythos gebaut, den man in dem Hörspiel hören kann, glaube ich. Diese Feenfiguren auch ganz oft so, die sind eben ganz oft weiblich konnotiert oder weibliche Wesen oder so halbweibliche Wesen. Und die werden ganz oft auch in der mittelalterlichen Literatur so als Gegenpol zu so der Mehrheitsgesellschaft, zur menschlichen Mehrheitsgesellschaft so dargestellt. Und ich glaube, so im Mittelalter war das dann immer so, die sind gefährlich. Aber wenn wir heutzutage so über Feen nachdenken, dann sind die halt nicht wirklich gefährlich, sondern ja so wie bei Peter Pan eigentlich auch voll die Helfer und die helfen irgendwie den Helden und Heldinnen in den Geschichten. Und irgendwie mochte ich das. Irgendwie fand ich es interessant, dass so unsere Mehrheitsgesellschaft da so sich so einen weiblich gelesenen Boogeyman kreiert und heutzutage schauen wir auf den drauf und denken so, ja, aber eigentlich ist der doch ganz nett. Genau, und wie ich das dann nochmal weitergesponnen habe im Hörspiel, das überlasse ich den Zuhörenden, glaube ich.
0: Ist das der Grund, der das Hörspiel zum Mystery-Stück macht?
1: Ich habe mich jetzt nicht hingesetzt und habe gesagt, okay, ich schreibe irgendwie Mystery, das auf gar keinen Fall. Wo ich eher herkomme und was mich interessiert, ist so eine Form von so

0: Realismus oder sozialem Realismus, dass man so schon auch abbildet, wie es in unserer Gesellschaft gerade aussieht und vielleicht auch ein bisschen funktioniert. Und dann mag ich aber Geschichten, die eben, weil ich schon die Welt so sehe, dass es irgendwie immer auch die Möglichkeit gibt, dass es mehr gibt oder dass man auch so alles noch einen Ticken weiterdreht. Und ich glaube, im Geschichtenerzählen ist es wahnsinnig schön, wenn wir über die Realität hinausgehen ab einem gewissen Punkt. Also eben, ich fand immer Baden in der Loisach, sich treiben lassen im Fluss, sehr überwältigend und sehr, sehr schön. Und ich werde da halt inspiriert und ich werde da nicht nur inspiriert, sozusagen nur realistische Geschichte zu erzählen, sondern auch fantastische Dinge zu erzählen. Also Tolkien zum Beispiel ist durch die Schweiz gewandert und hat da Täler gefunden, die ihn dann nicht direkt, aber irgendwie auch dann zu Erzählungen im Herr der Ringe inspiriert haben. Ich glaube, das geht Hand in Hand, dass man, wenn man so ein bisschen darauf Lust hat, dass einen die Natur auch wahnsinnig schnell inspiriert zu: Was könnte denn hinter dem nächsten Baum warten oder was könnte im Altwasserarm warten? Und das ist auf jeden Fall, ich mag diesen Gedanken einfach oder da die Fantasie auch gehen zu lassen oder weiterzudrehen. Deshalb macht mir der Begriff Mystery oder Naturmystery gar nichts. Und genau, so bin ich eher so damit umgegangen. Ich glaube, ich habe nicht so über das Label nachgedacht, sondern ich mag es, wenn man im Geschichtenerzählen auch ein bisschen weitergeht als bloß bis zur dokumentarischen Grenze.
1: In meiner Logik wäre das die künstlerische Herangehensweise, im Gegensatz zu der des Marketings, das ja immer die Zielgruppe vorab definiert und letztlich abschießt. Während die Kunst ja vielmehr experimentiert, nach Neuem sucht, sich vortastet.
0: Auf jeden Fall. Also ich glaube, dass es im künstlerischen Arbeiten sehr darum geht. Also eben, ich hatte auch oft Diskussionen, vor allem in den letzten 6 Jahren mit Menschen um mich rum, aber auch mit fremden Leuten. Was ist denn überhaupt der Sinn der Kunst? So auch so kapitalistisch gedacht. Wieso macht man das denn? Und ich glaube schon, dass es, abgesehen von so Verwertungsmechanismen halt, da die Freiheit hat, auch neue Erzählarten auszuprobieren oder überhaupt auf neue Erzählungen zu kommen, weil eben in so Zeiten, wo uns die ganze Zeit gesagt wird, ja, das geht nicht und das geht nicht und das ist nicht möglich und das ist nicht möglich, ist es, finde ich, als Künstler und Künstlerin schon extrem wichtig zu sagen, nö, aber ich kann mir das und das vorstellen oder ich möchte das erzählen oder ich möchte das ausprobieren. Und es kann jedes Medium sein, es kann Musik sein oder Text oder darstellende Künste oder Bildhauerei. Ich glaube, das ist total egal. Ich glaube, dass wir diese Freiheit verteidigen müssen, uns neue Dinge vorzustellen oder alte Dinge neu zu verkleiden. Und ich glaube, dass wir sehr gut daran tun, das irgendwie einzufordern und zu verteidigen, weil das macht Spaß und ich glaube, das bringt Leute auf neue Gedanken und ich glaube, das ist extrem wichtig.
1: Zurück zum sozialen Realismus in Ihrem Hörspiel. Martin, der Protagonist, soll in die Familie aufgenommen werden. Familienbande scheinen wichtiger zu sein als Beruf, Qualifikation oder professionelle Erfahrung. Könnte ich das als Kritik an der bayerischen Vettern- und Dorfwirtschaft lesen?
0: Ich glaube, in dem Stück geht es schon sehr viel auch um so Nicht-Kommunikation, also einfach mangelnde Kommunikation und mangelnde Aufrichtigkeit. Aber eine Kritik an diesen sehr geschlossenen Systemen ist da auf jeden Fall vorhanden. Also ich glaube, dass auf der einen Seite, wenn man sich das anguckt, natürlich diese Familie total recht hat. Die sind finanziell extrem erfolgreich, die haben Macht, die sind gesettelt, die haben wahrscheinlich mit der großzügigen Unterstützung des Landratsamts das Haus direkt an den Kanal gebaut. Das ist total toll. Das ist aus deren Blickwinkel macht es überhaupt gar keinen Sinn, dass der Typ da Schichtbetrieb bei einem Chemiekonzern macht. Das ist ja Quatsch. Aber aus dem seiner Sicht, das drückt er halt gar nicht so richtig gut aus, weil er es vielleicht nicht gelernt hat oder nicht möchte, ist es natürlich eine totale Bedrohung, weil er in dem Moment, wo er sich dem komplett hingibt, vielleicht was verliert, was er vielleicht noch gar nicht so richtig ausdrücken kann, aber vielleicht hat er da auch einfach gar keinen Bock drauf. Aber wenn er das sagen würde, hätte das ja einen Rattenschwanz an Wahrheiten, würde das mit sich ziehen, die sehr unangenehm werden würde, wo man vielleicht nicht mehr zum Grillfest gehen könnte. Und ich glaube, diese mangelnde Offenheit gegenüber auch Andersartigkeit, das ist schon eine Kritik, die ich an sehr, sehr geschlossenen System äußern möchte. Ich glaube nicht, dass die nur in Bayern zu finden sind. Das weiß ich, dass die überall zu finden sind. Ich habe das jetzt halt in diesem bayerischen Dorf angesiedelt, weil ich die bayerischen Dörfer liebe und die Natur vor allem liebe in Oberbayern und das halt sehr gut kenne.
1: Zur Musik im Stück. Sie arbeiten als Komponist viel für die Bühne, fürs Theater, darunter auch die Münchner Kammerspiele. Ist Komponieren fürs Hörspiel jetzt anders? Eine andere, signifikante Herausforderung?
0: Also für die Theater mache ich auch immer Musik und Sounddesign zusammen. Also so Mehrkanal, auch so, ich arbeite ganz viel mit Geräuschen und verwebe dann Musik und Geräusche zu so, ja, also so kleinen, so und kleinen so Klangwelten, die mit den Spielenden auf der Bühne mitgehen. Und das ist im Theater natürlich sehr viel komplexer, weil das alles lebt, das ist alles live. Also nicht jeder spricht immer gleich schnell oder die Aktion dauert manchmal länger. Und im Hörspiel habe ich aber das ist wirklich sehr, sehr, sehr luxuriös und wahnsinnig schön, macht mir wahnsinnig viel Spaß, weil ich ja auch den Text schreibe. Und ich da wie so, man hat eine feste Timeline, man kann Zeit ganz anders gestalten mit Geräusch, mit Sprache und mit Musik. Und das macht mir wahnsinnig viel Spaß, weil man dadurch reduzierter arbeiten kann. Und ich glaube so, je reduzierter ich Sachen gestaltet kriege, umso besser finde ich sie. Und das ist wahnsinnig schön. Das macht im Radio wahnsinnig viel Spaß. Und so ist es auch jetzt bei Fängen passiert. Eigentlich wollte ich mit so Blasmusik arbeiten und Holzbläser gegen Blechbläser stellen und so. Und irgendwann habe ich gemerkt, auch in Rücksprache mit der Redakteurin Katharina Agathos, dass das, glaube ich, zu viel geworden wäre. Und wir sind dann auf diese Form des Gesangs gekommen. Und das hat mich dann auch sehr überzeugt, weil es eben auch so ein sehr einfacher Ansatz ist, vielleicht die Fängen nochmal anders irgendwie zu Gehör zu bringen über diesen sehr, sehr reduzierten Gesang.
1: Dann zu meiner letzten Frage. Was man ja nie sagen sollte als Interviewer, denn dann kommt ja immer noch eine weitere Frage. Also sozusagen zu meiner vorletzten Frage. Wann haben Sie zum letzten Mal ein Glühwürmchen gesehen?
0: Eine Woche, nachdem wir die Mischung abgeschlossen hatten für das Hörspiel. Das heißt, am 13. Juni, also noch nicht so lange her, da war ich bei meinen Eltern in einem wunderschönen Dorf und es war Sonnenwendfeuer im Dorf und ich bin darüber gelaufen und es war sehr, sehr schön und dann bin ich vom Sonnenwendfeuer weg und mit dem Rad an die Loisach und habe Glühwürmchen gesucht und auch gefunden und habe mich so ein bisschen hingesetzt und die beobachtet, was ich wirklich nur sehr, sehr weiterempfehlen kann. So um die Sommersonnenwende rum, so Juni, Juli, kurz nach der Dämmerung oder in der späten Dämmerung, da wo vielleicht keine Straßenlaternen sind, wo es so höheres Gras oder höhere Weiden gibt, sind die meistens zu finden.
1: Ich bedanke mich sehr herzlich für das Interview. Grüße nach Berlin.
0: Ja, danke auch. Ich freue mich.
1: Sie hörten ein Gespräch zur Ursendung des Hörspiels Fängen mit seinem Autor Ludwig Abraham. Das Gespräch haben wir aus Zeitgründen vor der Sendung aufgezeichnet. Sie sind auf Bayern 2, am Mikrofon Ralf Hohmann. Hier im Salon folgt nun das Hörspiel Stanke von Frank Witzel, Folge 7, Tiefenroda. Nach der Musik Perlen von Ludwig Abraham.

0: There's a lot of beauty in ordinary things. 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
1: Hier ist der Bayern 2 Salon, wie jeden Freitag, mit den Perlen der Fiktion. Gute Geschichten also. In diesem Fall die harte Gegenwart und womöglich tragikomische Realität unserer Hörspielreihe Stanke. Aktueller Stand. Innerhalb weniger Wochen werden zwei ermordete Frauen gefunden, beide um die 40. Kommissar Manteuffel tritt auf den Plan. Vernehmungen im Umfeld der Toten zeigen, die Wege beider Frauen kreuzten sich mit denen des verschwundenen Architekten Stanke. Der wiederum stößt in dem Ort Tiefenroder auf eine geheimnisvolle Vereinigung. Ist es gar eine Geheimgesellschaft? Die Episode nimmt eine dramatische Wendung, als Stanke in Tiefenroder verprügelt wird und nur knapp einem Anschlag entkommt. Top Radiokrimi.
2: Die Frau mit dem Rad machte jeden Morgen ihre Tour und kam gewöhnlich kurz hinter dem Grafen an, dem sie, vielleicht wegen der Nähe zu seiner Wohnung, ein gewisses Erstdurchsuchungsrecht einräumte. Sie hatte ihre Route entsprechend gelegt und fuhr zuerst am Penny in der Hermann-Luger-Straße vorbei, dessen Mülleimer unpraktischerweise im hinteren Ende einer Tiefgarage standen. Die Türen waren in der Regel verschlossen und ließen sich nur mit Chipkarte und PIN-Code öffnen. Allein montags, mittwochs und freitags stand die Zufahrt für eine knappe halbe Stunde offen, weil ein Mitglied der städtischen Straßenreinigung für 30 Euro im Monat das Gewissen des für die Tiefgarage zuständigen Hausmeisters beruhigte und im Inneren eine Runde mitdrehte, obwohl die Bürsten den Abfall lediglich unter die parkenden Autos schoben. Es empfahl sich ohnehin, hier früh anzufangen, da sonst die Schüler der privaten Berufsschule über den Penny auf den Bürgersteigen herumlungerten und jemanden, der Müll durchsuchte, gerne anpöbelten.
3: Stanke. Hörspielserie von Frank Witzel. Folge 7. Tiefenroder.
4: Notiz. Von dem Fenster in meinem Zimmer direkter Einblick in die Toreinfahrt des schräg gegenüberliegenden Penny. Gegen 8:30 werden die Waren mit abgelaufenem Verfallsdatum entsorgt.
2: In den Tagen direkt nach Überschreitung des Haltbarkeitsdatums wandern die Produkte zuerst für den halben Preis aus der Kühltheke in einen Einkaufswagen neben der Kasse. So als käme es nun auf Temperaturunterschiede ohnehin nicht mehr an. Nach einer weiteren Karenzzeit und nochmaliger Halbierung des Preises auf dem phosphorgrünen Stickeraufdruck werden sie, vorzugsweise am Wochenanfang, von dort in die Müllcontainer befördert. Hier treffen sich nur die absoluten Hardliner. Ein älterer Typ, genannt Graf Joster, mühsam auf Vornehm zurechtgemacht, wartet schon ab 7:30 mit zwei zerknäulten Einkaufstaschen. Geht zwei Anstandsschritte um die Ecke, wenn die Angestellten mit der Kiste nach draußen kommen, und packt dann das meiste aus dem Müllcontainer in seine Tüten.
4: Langsam trudeln noch zwei, drei andere Gestalten ein. Darunter eine Frau mit einem alten, verbeulten Rad, die von einem Mann eine Großpackung in Clowns-Gesichtsform gepresste Cordon Bleu-Stücke für Kindergeburtstage präsentiert bekommt. Dazu reicht er ihr eine halbe Stiege Schokotraum, die sie in ihre linke Satteltasche kippt, um anschließend in einer Art ökologischem Reflex den Karton zu zerreißen und zurück in den Container zu befördern.
2: Die Frau mit dem Rad erzählte dem Grafen an diesem Morgen, wahrscheinlich als Gegenleistung für die überlassenen Schokoträume, dass es kein besseres Düngemittel für Pflanzen gäbe als alte Kleider. Der Graf, jeglicher Verschwendung gegenüber kritisch eingestellt, musterte sie skeptisch.
5: Natürlich braucht es ein bisschen Zeit, bis die Klamotten zerfallen. Aber dann sind sie reiner Balsam. Gerade für die ganzen geplagten Stadtbäume.

0: Aber wo machst du das denn? Du hast doch keinen Garten.
1: Na, im Stadtpark. Die armen Bäume da, die können einem nur leid tun.
2: Mittlerweile, es war kurz vor neun, machte sich der Graf in Richtung Innenstadt auf. Wo er eigentlich wohnte, das wusste niemand so genau.
3: Ich habe Stanke nicht geraten, in diesem schäbigen Zimmer über der Kneipe abzusteigen.
4: So?
3: Mein Vorschlag war, Müdigkeit hin oder her, sich zusammenzureißen und noch die paar Kilometer bis zu einem Motel zurückzulegen.
4: Ich denke, Stanke macht alles, was du sagst.
3: In der Regel schon. Aber in Extremsituationen, da ist unsere Verbindung manchmal gekappt. Schließlich hatten sie ihm gerade die Reifen aufgeschlitzt. Alle vier.
4: Dabei war er nur kurz in einer Kneipe, um einen Kaffee zu trinken.
3: Auch davor hatte ich ihn gewarnt. Überhaupt, was für eine Schnapsidee, auch noch im Osten rumzumachen.
4: Wieso? Da gab und gibt es immer noch unbegrenzte Möglichkeiten.
3: Für Leute, die Reifen aufschlitzen und jemandem gern eins mit der Dachlatte über die Rübe geben. Bestimmt.
5: Ich musste mir also auf die Schnelle ein Zimmer nehmen. Was heißt Zimmer? Die Abstellkammer über dem Schankraum. Ich bin dann abends runter, um was zu essen. Die Leute dort, das muss man ihnen einfach zugutehalten. Die sind wirklich völlig offen. Offen feindselig. Ja, wahrscheinlich wäre ich auch feindselig, wenn meine Heimat abgewickelt worden wäre. Da würde ich auch mit einer Dachlatte durch die Gegend laufen.
6: Nasenbeinbruch, Schlüsselbein kaputt, blaues Auge auf beiden Seiten, ausgeschlagener Zahn, ein völlig demolierter Wagen, geklaute Papiere, und so weiter. Geschont hat er sich nicht gerade. Ob die Schläge allerdings auch sein Erinnerungsvermögen in Mitleidenschaft gezogen haben, das kann ich nicht sagen. Da haperte es schon immer ein bisschen. Zumindest was Abmachungen mit mir oder Henriette oder Sandra anging.
7: Man sollte vielleicht tatsächlich etwas mehr auf den Beginn einer Beziehung achten. Auch wenn einem am Anfang ja meist vieles, manchmal sogar alles, egal ist.
8: Man ist eben verknallt. Ja. Das ist ja der Sinn des Verknalltseins. Hm. Blind sein, nichts anderes mehr sehen, betört sein. Ja. Und außerdem ging es mir damals auch einfach nicht besonders.
7: Ja, ich weiß.
8: Das kam noch dazu. Ich will mich damit nicht rausreden, aber naja.
7: Das ist nicht zu unterschätzen, Ihre Fehlgeburt.
8: Ja, und dann ein halbes Jahr später auch die Trennung von meinem damaligen Partner.
7: Oh ja.
2: Tiefenroda besaß ein Geheimnis, das, wie jedes Geheimnis, durch sein Fehlen hervorstach. Kam man als Fremder in die Stadt, so fiel einem als erstes eine völlige Dezentralisierung des Ortes auf. Konträr dazu die Ruhe der Einwohner, die ihren alltäglichen Verrichtungen nachgingen, als spürten sie die Bedrohung nicht, die von jedem fehlenden Zentrum ausgeht. Dafür gab es nur zwei Erklärungen. Entweder sie hatten sich mit ihrem Schicksal abgefunden, oder aber es war gerade das Fehlen eines Zentrums, das ihnen eine Sicherheit verlieh.
9: Tiefenroda ist natürlich eine krasse Geschichte. Unglaublich, auf was Stanke da gestoßen war. Was heißt gestoßen? Hineingestolpert war er auf seine üblich naive Art. Da musste ich ihm auch eingestehen, dass es unter den aufgezeichneten, verplanten, kartografierten, digitalisierten Schichten tatsächlich noch andere Ebenen gibt, die man nur vor Ort entdecken kann.
0: Manchmal sieht man das Ende einer Stadt vor sich. Man gibt ihr vielleicht noch 30, 40 Jahre. Das entspricht den berühmten 3 bis 4 Monaten beim Menschen nach einer entsprechenden Diagnose. Gerade einmal Zeit genug, um seine Sachen zu ordnen. Aber welche Sachen hätte eine Stadt zu ordnen? Was für ein Vermächtnis könnte sie weitergeben? Alle großen Städte weisen über sich hinaus. Rom, Athen, Berlin, New York und so weiter. Das heißt, diese Städte waren bereit, sich dem Tod zu stellen, sich selbst aufzugeben, um ein Vermächtnis zu hinterlassen. Aber was anderes ist das Vermächtnis einer Stadt als sie selbst? Die sterbende Stadt ist die einzige, die sich erneuern kann und damit wirklich weiterlebt. Die Stadt, die sich an ihr vermeintlich einziges Leben klammert, ist dem Untergang geweiht.
10: Mit der Echsenquelle haben wir nun wirklich nichts zu tun.
11: Das heißt also mit den anderen Projekten schon?
10: Das heißt es nicht. Von den anderen Projekten hatte ich zumindest gehört.

0: gehört. Die war noch teilweise in Absprache mit uns initiiert worden. Natürlich nicht in unserem Sinne durchgeführt. Das wurde ja hier schon genügend erörtert.
1: Aber über die Echsenquelle, die bronzierte Leiche, die Kraftkarten, Machtdiagramme, dann die Missbrauchsvorwürfe, da wussten Sie Bescheid.
0: Durch die Zeitung natürlich. Die Medien, natürlich. Später dann. Aber darum geht es ja hier wohl nicht.
2: Ich habe das Ganze für einen Hokuspokus gehalten und mich zuerst nur gewundert, dass Stahnke auf sowas reinfällt. Später habe ich mir ernsthafte Sorgen gemacht, weil Stahnke der Meinung war, auf etwas Ungeheuerliches gestoßen zu sein. Er sprach immer wieder vom verborgenen Zentrum der Republik, das man freilegen müsse. Konnte mir aber auch nicht sagen, was genau er darunter verstand. Ich hatte das Gefühl, er überschätzt da was. Freimaurer, Rosenkreuzer, Logen, geheime Bünde, das gibt's doch überall mehr oder weniger. Die sind doch mittlerweile integriert. Auch nichts anderes als ein Kegelverein oder Skatclub. Gerade deshalb hat mich gewundert, dass ihn das so aufregt.
1: Ah ja, und Sie können auch keinerlei strukturelle Gemeinsamkeiten zwischen der mit Ihrer Firma assoziierten nordamerikanischen Religionsgemeinschaft IGWT und der SSM Tiefenroder erkennen? Beide glauben schließlich an eine Art Messias, den sie den Verschollenen nennen.
3: Ich muss mich dagegen verwehren, dass die Staatsanwaltschaft hier willkürlich Daten vorträgt, die in keinerlei Zusammenhang mit dem Fall und den gegen meine Mandantin erhobenen Vorwürfen stehen, um diese dann regelmäßig in einem zweiten Schritt als etabliert darzustellen. Es gibt keine Verbindung zu der amerikanischen Religionsgemeinschaft IGWT und deshalb auch keine Parallelen zu der Societas Sine Media in Tiefenroder.
4: Das ist wirklich deine allerletzte Chance, Professor.
5: Ich habe Ihnen jetzt schon wiederholt gesagt, dass das klappt. Diese Ungeduld bringt überhaupt nichts. Wenn nur die Hälfte von denen kommt, die zugesagt haben, dann wird das ein fantastisches Wochenende. 25 mal 1200, das reicht allemal für uns.
4: Für uns? Ja, wenn du dich nicht mitzählst, klar.
5: Was war das? 20.000 hatten wir gesagt und das war schon über...
4: 20.000, das ist kalter Kaffee.
5: Ich habe Unkosten, falls ich Sie mal daran erinnern darf. Die Miete für die Villa, das Catering, die Kollegen, die ich engagiert habe.
4: Dann bleibst du denen das eben schuldig.
5: Aber wenn ich...
4: Professor.
5: Jetzt hören Sie doch mal auf, das ist doch einfach völlig unverhältnismäßig, das geht doch nicht.
4: Das geht, verlass dich drauf.
6: Wir sind ein Landkreis von 117.000 Einwohnern mit weithin ländlichen Strukturen. Also eine Verteilung kleiner Dorfgemeinschaften auf eine große Fläche. Da fällt so eine Gruppe natürlich nicht weiter ins Gewicht.
1: Man geht immerhin von 120 festen Mitgliedern aus. Dazu kommen noch gut 300 bis 400 Sympathisanten. Da bewegen wir uns schon im Bereich von immerhin 0,5%. Bundesweit sind vergleichbare Gruppierungen noch nicht einmal in Promille erfassbar.
6: Ja, naja, also mit Zahlen kann man natürlich gut jonglieren. Tatsächlich handelt es sich um eine verschwindend kleine Gruppe von, ich sag mal ganz salopp, Spinnern, die keiner richtig ernst nimmt.
1: Auch die Waffenfunde bei der sogenannten Exilregierung Identitäres Reich Tiefenroder haben Sie nicht alarmiert?
6: Naja,
1: oder, also, was ich persönlich beinahe noch bedenklicher finde, die große Prozession zum Grabmal des Verschollenen am 20. April 2017, an der immerhin 1500 Menschen teilgenommen haben sollen.
6: Das war ein als religiöse Prozession angemeldeter Schweigemarsch, gegen den aus unserer Sicht keinerlei Bedenken bestanden.
1: Aber Herr Landrat, am 20. April...
6: Ja klar, Gedenktag des seligen Wilhelm von Windberg, ne klar.
2: Es gab Momente, die man nicht mehr allein damit erklären konnte, dass sich Stahnke seinem Schicksal hingab, sondern die auf etwas schließen ließen, das man in der Psychologie vielleicht Selbstbestrafungskomplex nennen würde.
4: Obwohl das schon beinahe ein Jahr zurücklag, ging mir dieser Pianist aus Diemelsbach nicht aus dem Kopf. Es ist einfach etwas anderes, irgendwelchen Fritzen von der Stadt die Wahrheit beschönigt darzustellen oder eben so eine unglückliche Seele noch mehr in ihr Unglück zu stürzen. Ich weiß nicht, was mich da geritten hat. Dass ich ihm auf der Raststätte eine Autopanne vorgeschwindelt hatte, das kam irgendwie aus dem Bauch. Das war rein intuitiv, weil ich nicht genau wusste, wo ich hin sollte an dem Sonntag. Geschieht mir recht, dass ich dann später mit einer richtigen Panne in Tiefenroder festhing. Und irgendwie tat er mir auch leid, als er abends dann noch mal zu mir in die Pause

0: waren das Reste von Skrupel. So etwas wie ein Gewissen gar.
1: Ich denke manchmal, dass ich ihn vielleicht einfach mal aufsuchen sollte. Die 10.000 kann ich ihm leider nicht mehr wiedergeben, die sind längst weg. Aber vielleicht mit ihm reden, mich bei ihm entschuldigen. Ihm irgendeine Rückzahlung in Aussicht stellen. Auch sagen, dass es mir leid tut, wie das mit dem ganzen Projekt gelaufen ist.
0: Stanke wusste, dass er Günther Hans-Jürgens nicht aufsuchen würde. Er wusste, dass er sich etwas vormachte, wenn er von Entschuldigung und Rückzahlung sprach. Er hatte an diesem Abend in Tiefenrode einfach den moralischen. Das war alles.
2: Ich sag's doch immer, Moral führt nur ins Verderben. So kann man nicht denken, nicht arbeiten, nicht genießen, kurzum, nicht leben.
3: Und ich dachte immer, du wärst der Vertreter der Moral.
2: Du musst dir mal eins merken. Um erfolgreich zu sein, muss man eine gewisse Pharma entwickeln, zu der auch eine Lebensphilosophie gehört.
3: Dieses sogenannte Storytelling?
2: Ein uralter Hut, das weiß jeder, der sich in dem Metier auch nur etwas auskennt.
3: In welchem Metier?
2: In dem Metier, in dem man etwas an den Mann respektive die Frau bringen will. Da ist es immer ganz gut, wenn man ausgestattet mit den Insignien einer höheren Instanz auftritt.
3: Wie etwa?
2: Na, wie etwa der Moral, mit der ich mich zu schmücken pflege? Diese Moral, die mich angeblich kennzeichnet und umgibt, wie den Teufel der Schwefeldampf. Dabei bin ich die Antithese der Moral, das Unmoralische an sich.
3: Nur, dass es keiner ahnt.
2: Nur, dass es keiner ahnt. Ganz recht.
4: Oh. Hallo? Oh. Hallo, du da.
5: Ja.
4: Ist dir nicht gut? Moment, ich stell eben mal mein Rad ab. Ja, hallo, jetzt sag doch was. Was? Was hast du gesagt? Mensch, bist du zugedröhnt. Versuch dich doch mal wenigstens hinzusetzen.
5: Ach. Oh, meine Arme. Da ist bestimmt was gebrochen.
4: Quatsch. So schnell bricht da nichts. Aber deine Nase, die sieht gar nicht gut aus.
5: Wo bin ich eigentlich?
4: Tiefenruder. Aber das spielt doch keine Rolle. Wir müssen hier weg. Hast du das hier veranstaltet in deinem Sumpf?
5: Was? Veranstalten?
4: Los, komm! Versuch einfach mal ein paar Schritte. Oh. Ja, ich hab auch keinen Bock, die Nacht auf dem Revier zu verbringen.
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8: Vielleicht ist es wirklich gut, wenn wir getrennt hinkommen. Das hat ja auch was Aufregendes. Als würden wir uns gerade erst kennenlernen, neu kennenlernen. Das geht um 14 Uhr los, offiziell. Aber wenn du um 3, 3:30 kommst, reicht das auch. Bisschen reden, was Gutes essen, ein schönes Zimmer. Mal an nichts denken weiter. Also, ich küsse dich. Bis Freitag.
9: Aber wenn man ihn entführt hat und irgendwo gefangen hält...
10: Oh, Henry, das ist doch Unsinn. Papa lässt sie doch nicht entführen. Dazu ist er doch viel zu schlau.
9: Das hat doch nichts mit schlau zu tun, wenn die in der Überzahl sind.
10: Ja, schon, aber ich glaube das nicht. Das wird ein ganz banaler Grund sein, wirst schon sehen.
9: Aber dass er abgehauen sein soll, das ist doch...
10: Völliger Unsinn ist das. Papa würde nie weggehen ohne dich.
9: Aber warum hat er dann nicht wenigstens kurz Bescheid gesagt?
10: Das geht manchmal nicht. Das weißt du doch.
9: Oder angerufen.
10: Mach dir mal keine Sorgen. Da findet sich eine ganz banale Erklärung. Wirst sehen.
11: Sie erinnern sich doch vielleicht noch an Bad Stuffenheim?
12: Nein, ehrlich gesagt. Was hat Stahnke uns da wieder eingebrockt?
11: In gewissem Sinne etwas Wunderbares.
12: So, das würde mich wundern. War das diese unterirdische Stadt mit den Quecksilbersalinen?
11: Nein, nein, ganz anders. In Stuffenheim hatte der Badbetrieb schon längst zugemacht. Eine Kleinstadt, die ohne große Ambition vor sich hin vegetierte, an einem kleinen Hügel gelegen, den Stahnke, ich glaube, das ist das Vogtland, da unten zu einem Skihang auserkoren hatte.
12: Da, wo sie die kleine Siedlung abgerissen haben, nur um festzustellen, dass der Boden so marode ist, dass ihnen der halbe Hügel hinter ihr gerutscht ist?
11: Ja, ja, genau.
12: Ah. Hatte da eigentlich niemand eine Konsistenzermittlung vorgenommen?
11: Doch, natürlich, klar.
12: Und wer, wenn ich fragen darf?
11: Stanke.
12: Ach,

0: So, ich verstehe.
1: Aber darauf wollte ich gar nicht hinaus.
0: Sondern?
1: In dieser Siedlung, die man da platt gemacht hatte, da stand auch das kleine Häuschen eines gewissen Herbert Siedermann.
0: Ja und?
1: Siedermann. Kommt Ihnen der Name nicht irgendwie bekannt vor?
0: Nein, da muss ich jetzt... Warten Sie mal. Heißt so nicht auch unser...
1: Staatsanwalt, genau. Haargenau. Und Herbert Siedermann, das ist sein Bruder. Verstehen Sie, was das heißt?
2: Sie sind verbunden mit der Mailbox von
3: Almut Richter.
2: Bitte sprechen Sie Ihre Nachricht nach dem Tonsignal.
3: Hier Vollenkamp. Entschuldigen Sie, Frau Richter, dass ich mich an Sie wende, aber ich erreiche Ihren geschiedenen Mann einfach nicht. Ich soll Sie übrigens ganz herzlich von Ihrem Herrn Schwiegervater grüßen. Sie können sich natürlich vorstellen, dass er fragt, wann Sie ihn wieder einmal besuchen kommen, zusammen mit seiner Enkelin, die er ja auch schon so lange nicht mehr gesehen hat. Aber ich verstehe das ja. Man hat eben viel zu tun, wenn man im Berufsleben steht. Dafür haben Sie mich ja auch schließlich eingestellt. Es liegen jetzt ganz akut einige Veränderungen an, vor allem was das Haus und den Garten betrifft. Ich wollte nur Bescheid gesagt haben, damit Sie nicht überrascht sind. Sie können mich gern zurückrufen, dann kann ich Ihnen kurz erklären, um was es da genau geht. Mit Herrn Neubert von der Stadtsparkasse stehe ich auch in Verbindung. Der hat mir heute grünes Licht gegeben. Ja, das war's soweit von meiner Seite. Dann wünsche ich Ihnen noch einen schönen Abend.
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5: Die Spitzenbesetzung an SprecherInnen ist einmalig. Sie haben es eben im Abspann gehört. 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In Bayern 2 entwickelt Stahnke kommenden Freitag spontan ein Sicherheitskonzept für die Kleinstadt Schwörlingen. Es soll ein hypermodernes Auffanglager für Geflüchtete sein. Schauen wir mal, dann sehen wir es schon. Das war der Bayern 2 Salon. Am Mikrofon sagt Servus, Ralf Hohmann. Bis zu den Nachrichten und 1:1 der Talk eine Komposition, ein Sample von Ludwig Abraham. Live in Moskau, 91.

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3: Um 22 Uhr mit Sisi Forster. Deutschland hat einen neuen Temperaturrekord. Der Deutsche Wetterdienst hat mit 41,3 Grad Celsius den bisher höchsten Wert gemessen im Saarbrücker Stadtteil Burbach. Auch für Bayern gibt es einen neuen Rekord, berichtet Matthias Stadelmann.
4: Kitzingen ist wieder Rekordhalter in Bayern. Mit 40,8 Grad war es in der unterfränkischen Stadt so heiß wie noch nie im Freistaat seit Beginn der Wetteraufzeichnungen. Bisher war Rot in Mittelfranken mit 40,4 Grad im Jahr 2003 das heißeste Pflaster. Ebenfalls rekordverdächtig waren die Temperaturen heute in Würzburg, Karl am Main, Arnstein und Rollbach, wo die Werte zwischen 38 und 40 Grad lagen. Und es könnte noch heißer werden. Für morgen rechnet der Deutsche Wetterdienst mit Temperaturen zwischen 36 und 41 Grad. Lokal können sie sogar auf 42 Grad steigen.
3: In Venezuela ist die Zahl der Toten nach den beiden Erdbeben stark gestiegen. Inzwischen ist von rund 920 Opfern die Rede. Experten gehen davon aus, dass die Zahl weiter steigen wird. Die Vereinten Nationen und mehrere Hilfsorganisationen warnen inzwischen vor einer größeren menschlichen Tragödie, wie es hieß. Schon vor den Beben habe es in Venezuela Ernährungsunsicherheit und eine zusammengebrochene Gesundheitsversorgung gegeben. Das venezolanische Volk brauche nun Solidarität, hieß es weiter. Israel und der Libanon haben ein Rahmenabkommen unterzeichnet, das im Grundsatz einen Teilrückzug israelischer Truppen aus dem Südlibanon vorsieht. Das hat US-Außenminister Rubio bekannt gegeben. Ihm zufolge ist die Vereinbarung ein erster Schritt hin zum Frieden. Unterzeichnet wurde sie vom israelischen Botschafter in den USA Leiter und dessen libanesischer Amtskollegin Hamadi. Leiter betonte, dass in dem Abkommen weder der Iran noch die mit ihm verbündete Hisbollah-Miliz im Libanon eine Rolle spiele. Eigentlich gibt es ein Zollabkommen zwischen den USA und der EU. Nun droht US-Präsident Trump europäischen Ländern mit neuen Zöllen von 100%, sollten sie Digitalsteuern für Technologiekonzerne wie Apple oder Google einführen. Das teilte Trump auf seiner Online-Plattform mit. Zölle gegen einzelne EU-Länder zu verhängen, ist allerdings nicht möglich, weil die Handelspolitik der Europäer vergemeinschaftet ist. Das Wetter in Bayern. Heute Nacht kühlt es auf 25 bis 14 Grad ab. Morgen wieder sonnig, ab dem Nachmittag sind an den Alpen Hitzegewitter möglich. Am Sonntag im Tagesverlauf einzelne lokal kräftige Schauer und Hitzegewitter. Am Montag unbeständig mit schauerartigem Regen und vereinzelt heftigen Gewittern, Höchstwerte 32 bis 41, am Montag dann 25 bis 31 Grad. Es ist jetzt 22.03 Uhr.
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5: Ich freue mich, Sie begrüßen zu dürfen, Frau Nipperdey. Schön, dass Sie hier sind.
6: Danke, ich freue mich auch sehr.
5: Frau Nipperdey, ganz kurz gefragt, macht Politik Spaß?
6: Also Spaß ist das falsche Wort. Es kann eine gewisse Befriedigung bedeuten, dass man Einfluss nehmen kann auf Entscheidungen und auch eine Freude, die damit verbunden ist. Aber das Wort Spaß in diesem Zusammenhang finde ich falsch.
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7: Vigdis Nipperdey, Juristin und langjährige Gemeinderätin.
5: Frau Nipperdey, ich habe Sie ja gerade gefragt nach Politik und Spaß. Und da war mir schon klar, natürlich sagen Sie nicht das Lustigste, was man überhaupt im Leben machen kann. Aber Sie haben es so lange in Ihrem Leben gemacht, dass ich glaube, es muss Ihnen Spaß bereitet haben oder Freude. Oder was war die Motivation?
6: Ja, die Motivation war, dass ich den Eindruck habe, dass man in der Kommunalpolitik direkt etwas bewirken kann. Und das macht dann auch Spaß, um auf Ihren Ausdruck zurückzukommen. Der Feedback vom Publikum ist ein direkter, wenn man zum Bäcker geht und dann heißt es, was haben Sie denn da gestern Abend schon wieder beschlossen? Und das Gespräch, also mit den Wählern und die Erklärung, warum man etwas so und nicht anders gemacht hat. Und was für mich eine große Rolle spielte, ist, Icking ist etwas sehr Besonderes. Das ist also eine der wenigen Gegenden, dieses Isartal rund um München, das nicht dem allgemeinen Siedlungsdruck zum Opfer gefallen ist. Da ist die Natur noch vorhanden. Da gibt es eine Tradition seit der Gründung des Isartal-Vereins durch Gabriel von Seidel 1902. Und da hat man schon erkannt, dass man hier Naturschutz und Erhaltung dieser Welt sich auf die Fahnen schreiben muss. Und das gilt eigentlich bis heute. Und das ist etwas, was mir immer wichtig war. Und deshalb habe ich das sehr gerne gemacht.
5: Als Gemeinderätin haben Sie gerade Ihre Wählerschaft als Publikum. Sie sagten, da gibt es das Publikum. Ist das Ihre Bühne gewesen?
6: Auf dieser lokalen Ebene durchaus. Ja, ja, das also spielt natürlich schon eine Rolle. Auch das, was die Wähler, das sind ja nicht nur Wähler, das sind ja Menschen, Nachbarn, ja, in so einem kleinen Ort, da kennt dann jeder jeden. Das ändert sich natürlich jetzt in diesen Zeiten auch, wo sehr viele neue Familien zuziehen, zu denen man dann also schwer noch Kontakt bekommt, weil sie in einer anderen Welt leben. Aber trotzdem, also auch diese Veränderungen sind so interessant. Und meine Behauptung ist, dass man in der Kommunalpolitik, die ich als Nussschale bezeichne, alles, was in der großen Politik vorkommt, kommt auch in der Nussschale an. Dass dieser Wechsel der Perspektiven, das fand ich auch immer sehr spannend.
5: Sie sind ja dann aus der Nussschale raus auch in mehreren Funktionen, unter anderem als Vorsitzende Hochschulrätin an der TU. Hat Ihnen denn Ihre Nussschale dann was gebracht, die Erfahrungen, die Sie in Ihrer Nussschale gemacht haben?
6: Also zwei Dinge haben mich in diesem Amt sehr bestärkt, das zu bewältigen. Das eine war, dass ich durch meinen Mann, der war Professor für Geschichte an der Münchner Universität, die Universität von innen kannte. Also bekam ich alles mit und weiß deshalb, wie dieser akademische Betrieb funktioniert, wie Menschen in der Universität ticken. Das andere, was auch wichtig ist, also alle Gremien funktionieren irgendwie gleich. Und Kontroversen im Gemeinderat sind genauso wie Kontroversen im Hochschulrat. Das heißt, die Mechanismen sind die gleichen. Und da hat mir das sehr geholfen, dass ich das drauf hatte, ja, wie man auch damit umgeht mit unterschiedlichen Meinungen und wie man also auch versuchen muss, seine Position durchzusetzen. Das hat mir da sehr geholfen.
5: Und jetzt hätte es ja dann auch eigentlich auf Bundesebene weitergehen dürfen, oder? Ich öffne hier.
6: Ja,
5: also oder kann es noch? Ich weiß nicht.
6: Es gab mal eine Situation, wo ich aufgefordert wurde, auf die Bundestagsliste zu gehen. Beziehungsweise ging zunächst auch direkt sogar um ein Direktmandat in Oberbayern. Und da hat mich Frau Berghofer-Weichner, die damalige Justizministerin, die dann schon nicht mehr im Amt war, sehr unterstützt. Weil sie mich so unterstützt hat, sie spielte eine Rolle in der bayerischen Politik, habe ich das also auch gemacht. Es ist dann gescheitert. Es ist ein harmloser Mensch aus Gmund, ist dann der Kandidat geworden und der wurde dann also auch wieder abgeschafft. Und dann wurde Ilse Aigner Bundestagskandidatin. So. Aber ich habe diesen Prozess mitgemacht. Zwar, das war auch sehr spannend. Und ich habe auf der Liste kandidiert. Insofern habe ich auch Wahlkampf gemacht. Das bedeutete, ohne dass das zu einem Erfolg für mich geführt hätte, dass mich aber viele Leute kannten. Und das hat mir dann dieses Tor zu der TU eröffnet. Da hieß es, ach, das ist doch die, die da für den Bundestag kandidiert hat. Und auf diese Weise bin ich dazugekommen. Die Idee des Hochschulrates ist ja, dass gerade Menschen, die nicht in der Universität sind, eben beratend der Universität zur Seite stehen, um also auch eine Zukunftsorientierung zu bieten. Und der Präsident Herrmann der TU war sehr geschickt und hatte die ganze Deutschland AG um sich versammelt. Insofern waren das spannende Zeiten. Und meine Erfahrung war, dass diese Firmenchefs, Unternehmer, nicht etwa die Universität als verlängerte Werkbank betrachteten, sondern sie identifizierten sich damit. Sie identifizierten sich mit dieser Aufgabe, diesem Job und standen also ganz klar an der Seite der Universität. Das wurde in der Öffentlichkeit gelegentlich falsch gesehen und da würde ich darauf bestehen, dass das so war.
5: Hat Ihre Ausbildung oder Ihr Studium als zur Juristin, das Sie auch abgeschlossen haben, Ihnen was gebracht bei all dem Politischen?
6: Immer. Es ist, ja, da, man ja, ist trainiert darin, Wichtiges vom Unwichtigen zu unterscheiden. Das ist in jedem Lebensbezug gut. Und ich habe Staats- und Verfassungsrecht bei Roman Herzog in Berlin gelernt. Der kam als jüngster Juraprofessor damals an die Freie Universität und mit seinem bayerischen Akzent und seinem Temperament hat er also ja da sehr prägend gewirkt, sodass ich mich also immer als Schülerin von Roman Herzog bezeichnet habe.
5: Der saß auch schon hier, der war auch schon bei uns im Talk.
6: Ah, ja,
5: ja, ja, sehen Sie, wir ja versammeln sie alle, ja. Die Deutschland AG, wie Sie gesagt haben. Icking, dann die Hochschulrätin, beide auf Bundesebene. Da muss man, und ich möchte es jetzt schon zu Anfang noch unbedingt sagen, Sie haben zusätzlich oder hauptsächlich, ich weiß nicht, wie ich es benennen soll, noch 4 Kinder großgezogen.
6: Ja.
5: Das hat mich ganz ehrlich in Erstaunen versetzt. Ich habe 1. Also ich
6: Das ist ja, ja, also das kann man nicht alternativ, zusätzlich oder nein. Ich meine, das Leben ist eine Mischung von allem. Und natürlich spielte das eine wesentliche Rolle, dass wir 4 Kinder hatten auf dem Lande. Es gab nicht mal einen Kindergarten. Ja, denn dort waren, also die örtliche CSU hielt das für überflüssig, sowas zu installieren. Also das heißt dann Verhältnisse, wie man sie sich heute überhaupt nicht mehr vorstellen kann. Und das bedeutete, dass ich nichts machen konnte außerhalb des Ortes. Also schon, wenn ich jeden Tag nach München hätte fahren müssen, das wäre nicht gegangen. Und die Kinder kamen ja dann, also auch als sie in der Schule waren, eben standen sie um 1 in der Tür und da musste ein Mittagessen her. Also das waren wirklich die alten Verhältnisse. Ich behaupte immer, ich bin die letzte Generation, die diesen Lebensstil noch gepflegt hat, weil es gar nichts anderes gab. Man musste nachmittags für die Kinder da sein. Aber das war immer eine Mischung von allem. Meine Kinder haben natürlich das auch wahrgenommen, was die Mutter sonst noch macht und behaupten immer, sie hätten sprechen gelernt anhand der Worte Gegner, Feind, Partei, Freund.
5: Haben Sie das immer zu Hause so aufgedröselt,
6: nein,
5: wie das gerade ist?
6: Die Kinder, das, ja, also, die haben das, mein Mann war ja zwar Professor, aber der hatte vorher in Berlin auch in diesen 68er Jahren folgende, also sehr viel Politik gemacht, sodass unsere Kinder damit aufgewachsen sind. Die waren das gewöhnt, dass das Öffentliche in unserem Haus immer eine Rolle spielte.
5: Ist das heute noch so? Sie haben ja 4 Kinder und ich glaube 7 Enkelkinder.
6: 7 Enkelkinder, ja.
5: Ist das bis heute so, dass Politik eine Rolle bei euch spielt?
6: Naja, die Kinder sind ja nicht bei mir im Hause.
5: Ja, ja.
6: Ich meine, und das kommt ganz drauf an. Also ich meine, eine Tochter ist Richterin in Berlin, eine ist Pfarrerin in Planegg, einer ist Historiker in Saarbrücken. Also die führen ihr eigenes Leben.
5: Verstehen.
6: Ich sehe aber auch, dass nachdem die Mütter, Schwiegertöchter und so weiter alle berufstätig sind und zwar auch alle Vollzeit berufstätig, das ist ein ganz anderes Leben, als das zu unserer Zeit war. Da muss also die Organisation mit den Kindern, das muss eben alles viel mehr organisiert werden. Und ich habe aber alle immer sehr ermutigt, in dem Beruf zu bleiben und bloß nicht auf Teilzeit zu gehen und so. Denn ich hatte ja selber diese Erfahrung, wenn man die Möglichkeit nicht hat, muss man der nächsten Generation das verschaffen und sie darin unterstützen.
5: Und da danke ich Ihnen im Namen meiner Generation. Das ist so wichtig, glauben Sie mir. Wir hören Musik. Carolina Chocolate Drops heißt die Band und der Song heißt Country Girl. 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

0: 1:1 der Talk auf Bayern 2. Mein Name ist Nina Sonnenberg und mein heutiger Gast ist Vigdis Nipperdey. Frau Nipperdey, wir reisen jetzt mal ganz zurück zu Ihrer Geburt. Eine Zeit ist es her. Sie sind in Jena aufgewachsen. Damals war das noch nicht DDR, sondern es war noch Krieg. Hm? Haben Sie noch irgendwelche Erinnerungen an den Krieg?
1: Naja, also da ich Silvester 44 geboren bin, war der Krieg nach Gott sei Dank dann endlich nach 4 Monaten zu Ende. Insofern habe ich natürlich keine eigenen Erinnerungen. Aber der Krieg ist natürlich lebensprägend geblieben, also für meine Familie. Die meisten in meiner Familie sind umgekommen im Krieg durch Kriegshandlungen, durch andere. Ja, meine Großeltern in Berlin wurden von den Russen erschossen. Also wie das spielte, das war einfach da. Mhm. Und die ganzen Folgen und natürlich dann also auch diese Umwandlung der sowjetisch besetzten Zone, die ja erst amerikanisch war und dann russisch wurde, in dann diesen Sozialismus. Das heißt, das blieb einfach lebensbestimmend. Und ich habe schon als Kind immer das Gefühl gehabt, ich bin hier auf der falschen Bühne. Das ist nicht eine Welt, wie wir sie haben wollen, sondern die wird uns hier aufgezwungen. Und es sind ja nun schließlich auch 3 Millionen DDR-Bürger in den Westen gegangen. Bei uns war das erst relativ spät, sodass ich als Kind eben die Entwicklung da miterlebt habe. Ich erinnere mich an den Tod von Stalin am 5. März, da denke ich jedes Jahr dran. Ich habe als Kind den 17. Juni 1953 erlebt, also den Aufstand in Jena. Das heißt, man war völlig abhängig. Das ist etwas, was ich gelernt habe. Und ich denke, das hat auch mein Interesse an der Politik sehr geprägt. Man wird in eine Situation geworfen, man kann sich nicht dagegen wehren. Man kann nichts machen. Die Lage ist so, wie sie ist. Und wenn man zufällig in der DDR gelandet war, dann war das diese Welt. Und wenn man Glück hatte, wie hier in Bayern, dass die Amerikaner da waren, dann war die Welt eine völlig andere. Dass man das subjektiv nicht beeinflussen kann, das habe ich immer als sehr wichtig empfunden.
0: Ist auch ein Ohnmachtsgefühl,
1: ja,
0: bestimmt.
1: Ja, wenn man eben keine Wahl hat. Und die Wahl in der DDR war dann eben wirklich nur einfach eines Tages zu gehen. Mein Vater war da sehr zunächst dagegen, nicht etwa aus politischen Gründen, da bloß nicht, sondern also ich habe einen jüngeren Bruder und wir wurden mit 2 Sätzen großgezogen. Erstens, eines Tages werden die Russen ja verschwinden. Das hat dann etwas gedauert. Und der 2. Satz war, es können doch nicht alle Leute dieses Land verlassen. Was soll denn aus dem Land werden, wenn alle gehen? Aber nach 10 Jahren hat er dann also auch die Konsequenz gezogen und dann sind wir auch gegangen. Aber

0: diese Verantwortung eigentlich auch. Ja, er liebte Jena, er liebte das Saaletal, er fand, dass man das nicht diesen Kommunisten überlassen kann. Aber man konnte sich nicht dagegen wehren.
1: Sie haben als Kind sich schon sehr dafür interessiert. War das Ihre Entscheidung oder war das allgemein bei allen Kindern so? Ich kann mir gar nicht vorstellen, dass 6-, 7-Jährige lieber Zeitung gelesen haben, als mit Puppen zu spielen.
0: Nein, ich denke, das war individuell. Das war auch keineswegs sozusagen durch das Familienklima bestimmt. Das lag an mir. Mich hat das einfach interessiert. Und ich habe dann angefangen, mit 6 Zeitung zu lesen. Und das ist die Existenz in einem totalitären System. Sie wissen genau, es ist alles gelogen, was da steht.
1: Und da möchte ich einhaken, woher wussten Sie das? Weil das stand ja, was in der Zeitung stand, war ja das, was Sie hätten glauben sollen damals.
0: Ja.
1: Und dann muss es ja schon einen irrsinnigen Sprung bei Ihnen gemacht haben, sagen, das stimmt ja nicht, was ihr hier schreibt.
0: Ja, also das war natürlich das familiäre Milieu, ja, dass man natürlich in einer völligen Anti-Haltung zu diesem System aufgezogen wurde. Und also sozusagen die Wirklichkeit, die zu Hause eine Rolle spielte, war nicht die Wirklichkeit, die in der Außenwelt eine Rolle spielte. Und man wusste ganz genau, dass man in der Schule nicht sagen durfte, was zu Hause gesprochen wurde. Ja. Das lernen Kinder in solchen Systemen alle. Also mein verstorbener Mann ist in der Nazizeit aufgewachsen, war das ganz genauso. Das hat uns immer verbunden. Ja? Diese Double-Feature-Existenz, die man führt in der häuslichen Umgebung und den engsten Freunden. Wenn man jemanden kennenlernte, dann war die erste Frage, ist der linientreu? Ja, das war das Wichtigste. Wenn jemand dem Verdacht stand, linientreu zu sein, dann hat man das reduziert, diesen Umgang. Und ja, man musste immer genau wissen, wie Menschen sind, ehe man sich näher mit ihnen einließ.
1: Und in der Schule war das bestimmt auch schwierig, kann ich mir vorstellen, als junges Mädchen.
0: Ja.
1: Haben Sie gefühlt, Sie mussten auch lügen, also Aussagen tätigen, die Sie gar nicht so treffen würden?
0: Ja, also ich bin ja in der Grundschule gewesen. Die Grundschule war eigentlich noch also so die richtige altmodische Lernschule. Da wurde ungeheuer gepaukt, was mir für den Rest meines Lebens ein Segen war. Natürlich war es politisiert, also schon die Schulbücher, ja. Aber man wusste zum Beispiel die Mathe, man hatte Fachlehrer ab der 2. Klasse. Das fand ich sehr gut, das gibt's hier nicht. Die Mathematiklehrerin, die war systemkonform, ja. Von der Mathematik ist nun neutral, damit kann man leben. Also man wusste als Kind schon immer irgendwie, wo man auch die Lehrerinnen einzuordnen hatte. Aber der Unterricht war zu der Zeit, jedenfalls in der Grundschule, noch nicht so politisiert, dass man also jeden Tag sich da irgendwie verbiegen musste. Also wir wurden dann aufgefordert, in der ersten Grundschulklasse den jungen Pionieren beizutreten. Und ich habe das abgelehnt. Ich wollte das nicht. Und das war dann komischerweise kein Problem. Man muss immer, glaube ich, auch die Zeiten vor der Mauer und nach der Mauer voneinander trennen. Nach der Mauer wäre das nicht gegangen. Ja? Aber so wurde das irgendwie so in der ersten Klasse, na schön, so hingenommen. Dann sollten wir also Lumpen sammeln und Buntmetall und so weiter. Und mein Vater schrieb an den Direktor einen Brief, meine Tochter ist nicht dazu da, den Müll anderer Leute einzusammeln.
1: Ja. Das war aber schon riskant damals.
0: Ja, aber
1: nichts passiert.
0: Ja, das wurde so hingenommen. Ja? Da haben sich keine großen Widerstandshandlungen, das darf man sich nicht so vorstellen. Das war so die bürgerliche Haltung meines Vaters, dass er es unmöglich fand, ja, dass wir da durch die Straßen ziehen und das einsammeln sollten.
1: Und Sie haben ja schon gesagt, trotz der Liebe zu der Region, in der Sie aufgewachsen sind, gerade bei Ihrem Vater, ist er dann 1954 gegangen, aber erstmal ohne Sie, Ihrem Bruder und Ihre Mutter.
0: Ja. Also das hatten meine Eltern so verabredet. Also mein Vater man darf sich das auch nicht zu leicht vorstellen. DDR-Bürger durften nicht nach Ost-Berlin fahren, sondern da müsste man irgendeine Sondergenehmigung haben. Und aus Zufall hatte die Familie ein Haus in Kleinmachnow, das ist zwischen Berlin und Potsdam. Und mit diesen Akten unter dem Arm konnte dann mein Vater erwirken, dass er nach Ost-Berlin fahren durfte. Dann stieg er in die S-Bahn und war im Westen und hat dieses typische Marienfeld, Uelzen, die Lager und so weiter. Aber das war ja alles nicht so schlimm. Und dann suchte er eben einen Job. Mein Vater war schon über 50. Das war auch nicht so einfach. Und wechselte also die Bundesländer je nach Chance. Meine Mutter stellte, listig wie Odysseus, einen Antrag auf Ausreise. Ja, und dass man also alles mitnehmen könnte. Und dieser Antrag, der lief. Und das war das Ausredepaket, warum wir noch da waren und da sein konnten. Und in dieser Zeit hat meine Mutter organisiert, dass wir also allen den Hausrat, was nicht nied- und nagelfest war, in Pakete packen.

0: packten und in den Westen schickten zu irgendwelchen Verwandten. Man hatte natürlich kein Auto, es gab kein Packmaterial und man musste das zu weit entfernten Postämtern tragen, denn sonst wäre das ja aufgefallen. Also das war so unsere Beschäftigung in diesem knappen Jahr, wo wir noch da waren. Und dann wurde dieser Antrag abgelehnt. Das war von vornherein klar, dass das so sein würde, aber das war die Legitimation, weshalb wir da also mit Gründen noch waren. Und da hat dann auch in der DDR gab es freundliche Menschen, natürlich hatte der Beamte das alles längst durchschaut, gab meiner Mutter einen Interzonenpass. Also mit einem Interzonenpass durfte man in den Westen reisen, sodass wir nicht durch die Flüchtlingslager mussten. Das war eine Hilfe und ich will nur sagen, auch solche Menschen hat es in der DDR gegeben.
1: Es gibt viele gute.
0: Nicht nur Apparatschicks.
1: Nee, ja. Es gab Apparatschicks. Ja. Es gibt viele gute. Bevor wir jetzt gleich nochmal Musik spielen, damit wir anknüpfen können gleich, wo sind Sie hingereist? Wo ging es für Sie hin? Wo hat Ihr Vater auf Sie gewartet?
0: Also das war damals in Neuwied, das ist eine mittelgroße Stadt am Rhein und da waren wir aber nur 2 Jahre. Das war eine Stadt, die von Konfessionskriegen erschüttert war. Also wir kannten das natürlich gar nicht. Also die Trennung zwischen Protestanten und Katholiken war legendär und es gab die Grundschule, die evangelische für Knaben und die katholische für Knaben, die evangelische für Mädchen, die katholische für Mädchen. Im Gymnasium kamen dann alle zusammen. Ich war dann in der ersten Klasse im Gymnasium. Und da war schon eine Atmosphäre, dass Gott sei Dank gibt es das alles nicht mehr. Aber mir bestätigen Menschen, dass sie das auch in derselben Weise erlebt haben. Wir mussten Neuwied verlassen, weil wir evangelisch waren. Der Strom, den mein Vater verkaufte, dem war das zwar wurscht, aber das war die Atmosphäre. Wir waren dann 5 Jahre in Württemberg, dann bin ich in Aalen in die Schule gegangen, kenne also auch dieses württembergische System. Und die letzten 2 Schuljahre war ich in Heidelberg.
1: Und da knüpfen wir gleich an, in Heidelberg. Da ist ja noch einiges anderes passiert. Wir hören jetzt einen Song, von dem hatte ich, glaube ich, hier auf Bayern 2 noch nie gehört. Da musste ich mich wirklich freuen. Das ist eine der Lieblingskünstlerin meiner Mutter, Ute Lemper.
0: Ja.
1: Passionate Fight.
0: Ute Lemper kenne sogar ich.
1: Ja, sehen Sie.

Ute Lemper, Passionate Fight. Ja, Ute Lemper, hier höre ich zusammen auf Bayern 2 bei 1:1 der Talk mit meinem Gast Victis Nipperdey. Wir sind in Heidelberg angekommen mittlerweile, nachdem Sie aus der DDR geflohen sind. Sie sind wieder zusammen als Familie.

0: Viele. Und da wollte ich schon fragen, wie war das denn damals in diesem, ja, so wie ich ihn mir vorstelle, für Sie vielleicht vielversprechenden Westen anzukommen? War es so vielversprechend? Hatten Sie da so Erwartungen?
1: Ja und nein. Also erstmal muss man sich vorstellen, diese DDR-Gesellschaft, um darauf nochmal zurückzukommen, war ja vollkommen abgeschottet und ohne jede Information. Es gab damals auch noch kein Fernsehen und diese Isolation, das können sich vor allem jüngere Menschen in unserer Gesellschaft einfach überhaupt gar nicht vorstellen. Also wir spielten auf der Straße Goldener Westen, so, und da flogen einem die gebratenen Tauben in den Mund. Also das ist diese Vorstellung vom Westen gewesen, die sich, glaube ich, auch noch relativ lange gehalten hat bei manchen Menschen. Dass das nicht so ist, war klar. Aber als wir dann, egal an welchem Ort im Westen waren, hatte ich dieses Gefühl, jetzt sind wir angekommen, hier ist das normale Leben. Während eben in diesem DDR-System man immer irgendwie falsch war und nicht dazugehört und auch nicht dazugehören wollte. Aber da spielte das kein. Das war eben diese sozusagen der demokratische, bürgerliche Staat, den man sich so vorgestellt hatte.
0: Das war dann Ihre richtige Bühne
1: Ja,
0: praktisch, ja,
1: ich
0: das
1: meine,
0: richtige
1: natürlich ist es für
0: Theater.
1: Flüchtlinge nie so ganz leicht und man kommt an ohne Tisch und Bett und muss halt irgendwie schauen, wie man das Leben dann bewältigt, aber wir waren ja kein Einzelfall, das ist ja also ein Muster für ganz viele und irgendwie gelang das dann auch in aller Regel. Das war in gewissem Sinne so eine Erleichterung. Vor allem, man konnte auch alles sagen. Ja, man musste nicht immer gucken, oh Gott, wer hört jetzt zu und das darfst du besser nicht sagen. Das war nun vorbei und das war eine große Erleichterung.
0: Ihr Vater, Sie haben gesagt, er vorhin schon, er verkaufte Strom.
1: Mein Vater war Diplom-Ingenieur
0: Ja.
1: und war auf
0: Ja.
1: Elektrizität spezialisiert. Ja.
0: Ja, das war ja zum Glück etwas, was man im Westen und Osten anwenden konnte, weil Strom
1: Oh
0: brauchten
1: ja,
0: sie
1: aber
0: alle,
1: mein
0: ne?
1: Vater sagte, es erinnert mich immer an die Zeiten, die wir jetzt haben, also zu diesen DDR-Leuten. Wir haben nicht genug Strom, wir müssen Kraftwerke bauen. Das wurde abgelehnt und es hieß, er sei ideologisch unklar. Das blieb eine stehende Rede in unserer Familie. Man muss dazu sagen, mein Vater ist im zaristischen Russland aufgewachsen, als Sohn eines deutschen Unternehmers bis 1915, dann wurden sie rausgeworfen. Er sprach perfekt Russisch. Und das durfte nie rauskommen. Er wäre sofort als Spion verhaftet worden. Und wenn die Russen, also die russische Besatzung, wenn die sich da prügelten, Alkohol tranken und dann die Lampen zertrümmerten, so, dann musste mein Vater dahin und das wieder alles glätten. Er verstand jedes Wort und durfte nie reagieren, weil das durfte nicht rauskommen, dass er Russisch konnte. Und das war auch ein starkes Motiv zu sagen, wir müssen dieser Sache ein Ende machen. Das wird auf die Dauer zu gefährlich.
0: Und Ihre Mutter, wie war sie?
1: Meine Mutter war die klassische bürgerlich, hochbürgerliche Tochter aus gutem Hause. Mein Großvater war Senatspräsident am Reichspatentamt, war auch Techniker, also nicht Jurist. In den Patentsenaten gibt es beides. Und meine Mutter genoss eine Erziehung, die typisch war. Also sie heiratet ja sowieso. Sie muss perfekt sein in Haushalt und Bewirtung und so weiter. Und meine Mutter wäre sehr gerne landwirtschaftliche Lehrerin geworden. Sie war auf dem Lande in Pommern und Ostpreußen, so bei den Verwandten auf den Gütern. Und das machte ihr also einen großen Spaß und das machte sie sehr gern. Und das war eine 7-jährige Ausbildung und mein Großvater, altmodisch, sagte, also eine solche Ausbildung, die ist völlig überflüssig. Du heiratest ja sowieso. Ich kann nur entweder eine Aussteuer finanzieren oder so eine Ausbildung. So. Dann wurde also auf die Aussteuer reflektiert. Für mich blieb das lebensprägend, denn diese Aussteuer wurde also im Keller des Reichspatentamtes bombensicher untergebracht. Dann kamen die Engländer mit Kettenbomben. Nie hat einer ein einziges Stück von dieser Aussteuer benutzt. Die war weg. Und meine Mutter hat einfach unglaubliches Glück gehabt, dass mein Vater den Krieg überlebt hat, nach Hause kam und ja, wir also da wieder eine normale Familie waren, denn Millionen von Kriegerwitwen, denen ging es ja auch so, sie hatten eigentlich nichts Vernünftiges gelernt und mussten jetzt ihre Kinder durchbringen. Also dieses Schicksal, dafür war ich immer sehr dankbar, das ist unserer Familie erspart geblieben. Meine Mutter hat den Schluss daraus gezogen, dass ich nicht so eine höhere Töchtererziehung genießen sollte, sondern sie hat mich immer unterstützt darin, also was ich machen wollte, ob das nun Lesen war oder Studium oder sonst wie, weil sie eigentlich ein Leben lang daran gezahnt hat, dass man sie selbst daran gehindert hat.
0: Das heißt, sie war hocherfreut, als sie sich in Heidelberg entschieden haben, Jura zu
1: Ja,
0: studieren.
1: ja.
0: Das ist sehr schön. Das ist wichtig, dass einen die Eltern da unterstützen. Das freut mich sehr zu hören. Sie haben ja dann Jura studiert. Jetzt, wo ich Sie kenne,

0: in Anführungszeichen, oder viel über sie gelesen habe und jetzt mit ihnen sprechen darf, kann ich mir im Nachhinein vorstellen, warum. Aber damals, wieso haben sie sich für Jura entschieden?
1: Das kann ich gut erklären. Also ich habe mich sehr für Geschichte interessiert und also für Sprachen sowieso und für Französisch. Ich sprach sehr gut Französisch, war viel in Frankreich und hätte gerne Geschichte und Romanistik studiert. Aber für meinen Horizont bedeutete das, dass ich Lehrerin werden müsste. Was anderes kann man mit diesen Fächern nicht werden. Das ist auch noch andere Verlage oder sonst was. Also das erreichte nicht meinen Horizont. Lehrerin wollte ich nicht werden, also habe ich das nicht gemacht. Und ich fand es eine Herausforderung, etwas zu machen, wo man von der Schule her keinen Bezug dazu hat. Etwas völlig Neues und das so auch einem Wege der Selbsterziehung. Man muss sich anstrengen, etwas Neues zu lernen und sich da hineinzubegeben. Das war eigentlich das Hauptmotiv. Anfang des Studiums habe ich dann etwas getan daran, dass es immer darum ging, ob A die 1000 kriegt oder B die 1000. Das war mir vollkommen wurscht. Ja, also das war nicht das Motiv, weshalb ich Jura studiert habe. Aber dann gibt es natürlich auch, wie schon vorhin erwähnt, also andere Fächer Staats- und Verfassungsrecht. Und also das hat sich dann wieder ausgeglichen.
0: Sie sind dann nach Berlin gegangen, von Heidelberg aus, 68?
1: Früher, 65.
0: Also Sie waren in der Hochzeit der 68er Jahre in Berlin.
1: Ja.
0: Und das hat ja politisch gebrannt. Sie waren ja praktisch wieder irgendwo, wo richtig was los war.
1: Das war unerwartet. Ich bin nach Berlin gegangen. Da musste man sich damals noch bewerben. Da konnte man an der FU nicht einfach so auftreten. Dann wurde ich dazugelassen. Und eigentlich war das ganz privat. Ich sagte, also jemand von der Familie muss endlich mal wieder in Berlin sein. Mhm. Das war natürlich das West-Berlin, aber das war egal. Alle anderen von der Familie, die gab es eben nicht mehr. Qualitativ war die Fakultät, sie war mit vielen jungen Gelehrten bestückt, weil die konnte man gewinnen. Es war nicht einfach für die FU, westdeutsche Professoren dazu zu bringen, sich da an die kalte Kriegsmauer zu setzen. Aber ich war sehr gerne in diesem Studium an der FU und habe das also sehr genossen. Und dann ahnungslos. Als ich kam, gab es schon so die Kubi-Krise. Also ich halte sie nicht mit Einzelheiten auf. Das waren so die Vorboten dieser 68er-Geschichte. Die fing ja zunächst ganz harmlos an. Man wollte Universitätsreform. Da war ich auch dafür. Ja? Also vieles sollte man eigentlich ändern. Und dann hat das aber einen wahnsinnigen, raschen Radikalisierungsprozess durchlaufen, wo es dann nicht mehr auf die Universität ankam und auch nicht auf reale Probleme, sondern die Welt sollte zerstört werden, damit man etwas wunderbar Neublühendes erschaffen könnte. Mhm. Das war dann da habe ich habe ich nicht mitgemacht. Vor allem der Ausgangspunkt war, als es hieß, Gewalt ist durchaus in begrenztem Umfang legitim, Gewalt gegen Personen nicht, aber Gewalt gegen Sachen ja. Das habe ich abgelehnt. Und da war für mich also die Grenze sozusagen zu dieser Bewegung erreicht und die sich ja in der Universität sehr negativ ausgewirkt hat. Heute wird 68 immer so etwas als locker vom Hocker und der libertäre Lebensstil. Es ging ganz hart um die Existenz also der Universitäten. Diese Wanderdemokraten, die da durchmarschierten und die Vorlesungen sprengten, die Professoren in ihren Sitzungen also einschlossen oder durch den Henry-Ford-Bau jagten. Also da hat sich viel abgespielt. Und ich habe meinen Mann, der ja nicht Jurist, sondern Historiker war, in Berlin kennengelernt. Wir haben auch in Berlin geheiratet. Wir wurden verfolgt zu Hause. Das Auto vor der Tür wurde mit Ölfarbe übergossen. Und eine Zeit lang stand ich unter polizeilicher Bewachung. Also uns machte das nichts. Erstens waren wir jung. Zweitens haben wir gesagt, das ist alles für uns nicht so wichtig. Aber Ältere, vor allen Dingen auch so aus dem Mittelbau, die wenn dann in ihrem Wohnhochhaus unten bei den Briefkästen stand, sowieso ist ein Schwein, das war damals nicht lustig. Und diese Menschen haben sehr gelitten und die kommen wenig vor in den Schilderungen dessen, was in Berlin 68 folgende passiert ist.
0: Ich habe schon befürchtet, dass uns eine Stunde zu kurz sein wird. Aber wir machen eine kurze musikalische Pause. Dann schaue ich, dass ich alle meine Fragen noch anbringen kann. Ich danke Ihnen, wie schön Sie erzählen. Das ist mir eine große Freude.
1: Danke.
0: Kurz Musik von einer wunderbaren Künstlerin aus der Schweiz, Sophie Hunger, Round and Round.
1: Selbst die kenne ich,
0: Gott. Ach Mensch, eine Partei.
1: Die Diplomatentochter.
0: Ja, wirklich auch?
1: Ja.
0: Sehen Sie, das wusste ich nicht. Bitte.

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1: Victis Nipperdey, fast 50 Jahre im Gemeinderat.
2: Wir bleiben trotz Ihrer Arbeit in Icking als Gemeinderätin noch mal ganz kurz in Berlin, denn Sie hatten es vorhin schon gesagt, kurz, Sie haben Ihren Mann kennengelernt. Wollen Sie uns erzählen oder können Sie sich noch erinnern, wo Sie ihn das erste Mal getroffen haben?
3: Ja, mein Mann war eben Historiker, nahm einen Ruf nach Berlin an und kam aus Karlsruhe. Und in dem ersten Semester, Wintersemester 66, 67 an der FU, kannte er begreiflicherweise sozusagen keinen Menschen, vor allen Dingen also auch noch keine Studenten. Und es gab einen Kollegen, Jakob Taubes, der sich seiner etwas annahm. Und wir machten, also meine Freundin, eine Soziologin, eine Philosophin, machten ein Faschingsfest, was in Berlin extrem ungewöhnlich war. Und ich hatte auch ehrlich gesagt eigentlich keinen wirklichen Sinn dafür. Es waren 10 Grad minus und es war eiskalt und es war irgendwo am Wannsee, also ganz weit draußen. Und die Jakob Taubes fragte also die philosophische Freundin, ja, wir haben da so einen neuen jungen Kollegen, der kennt hier keinen, kann ich den mitbringen? Und entgegen der Vorstellung, wie libertär die 68er waren, sagten die Freundin, mein Gott, also was hältst du denn davon, der bringt den einfach mit? Ich sagte, naja, also du kannst doch nicht zu Jakob Taubes sagen, nein, das geht nicht. Also, ja gut. Es erschien auf diesem, es war auf so einem Kahn im Wannsee, ein jedermann unbekannter Mann. Das Motto war eine Unterseeparty. Der hatte so ein, ja, so eine blau-grüne Perücke auf und die Freundinnen sagten, den hast du eingeladen. Nö, ich nicht. Also, ich wurde losgeschickt sozusagen zu ermitteln, wer das sei, weil da auch noch andere Gesellschaften waren. Vielleicht war das ja ein Irrläufer. Und es stellte sich raus, Jakob Taubes ist nie gekommen. Und mein armer späterer Mann hatte nicht die geringste Idee, dass es sich um eine Studentenparty handelte. Das war alles. Ja, gut. Da haben wir uns also kennengelernt. Ja, und das nahm dann seinen Gang.
2: Ihr Mann wurde dann nach München berufen. Und es ist, das hat ja ganz viel dann auch für Ihr Leben bedeutet, nicht München als Wohnort geworden, sondern Sie sind nach Icking gezogen.
3: Ja.
2: Das müssen Sie mir erklären.
3: Das war in der Zeit unmittelbar vor

0: der Olympiade. Und die Immobilienpreise stiegen, alles, was heute beklagt wird, war damals genauso. Ich wollte nicht auf das Land, weil ich in Princeton gesehen hatte, wie die Damen mit ihren wundervollen Estates so 6 Meilen außerhalb von Princeton jammerten und sagten, sie seien nur der Chauffeur ihrer Kinder, sie säßen den ganzen Tag im Auto. Das, sagte ich, das ist eine Karriere, die habe ich nicht im Auge. Nun ist München ja so klein, also diese Residenzstadt, kaum ist man in Solln drin, ist man schon wieder raus. Das waren wir aus Berlin nicht gewöhnt. Also, und die Preise in der Stadt waren astronomisch, aber es gab auch eine bestimmte Politik, dass die alten Häuser abgerissen wurden und dann kamen diese Apartment-Buildings mit Tiefgarage, sodass man gar nicht wissen konnte, wie sich eine Neighborhood, also eine Nachbarschaft, wie die sich verändert. Und da sagten wir, also das, wir wollten Kinder haben, das war klar, das ist keine Situation, wo man die berechenbar ist. Also kurz und gut, ein Kollege, berühmter Wirtschaftshistoriker und Wirtschaftswissenschaftler Knut Borchardt, der riet uns zu Icking. Und wir hatten keine Ahnung davon, wo das ist und zogen also den jüngsten Baedeker zu Rate, den wir besaßen, der war von 1913. Und da stand drin, Icking, 450 Einwohner, Filialgemeinde von Schäftlern, ich sage nicht mal eine Kirche haben die, Übernachtung im Gasthof Post, eine halbe Mark. Das waren die Informationen, die wir über Icking hatten.
1: Das hat Ihnen gereicht.
0: Wie alle, die auf der Suche sind, fuhren wir also herum, guckten alles an. Nie lernt man eine Stadt so gut kennen wie auf der Suche. Starnberger See, da wurde nichts Vernünftiges angeboten. Oder es war der öffentliche Verkehr so, dass es nicht in Frage kam. Und ich hatte gesagt, also wenn Land, dann Autobahn, S-Bahn, Grundschule, Gymnasium, evangelische Kirche und ein Schwimmbad. Davon erfüllte Icking alle Kriterien bis auf das Schwimmbad, aber dafür haben wir die Seen. Also ohne die S-Bahn hätten wir das auch nicht gemacht, weil wir sagten, man kann sich das Bein brechen, man kann blind werden, was weiß ich, wenn man dann aufs Auto angewiesen ist, dann wird das Leben sehr schwer. Und insofern haben wir uns darauf konzentriert. Schon Schäftlern kam nicht in Frage, denn damals sollte der Autobahn Südring geschlossen werden. Und man will nicht gerade, wenn man ein Haus gebaut hat, neben der Autobahn sitzen. Also kurz und gut, ein altes Haus kam auch aus Steuergründen. Der Staat wollte Neubauten. Er wollte die alten Häuser loswerden und wollte Neubauten haben. So war die Steuersituation. Und wir waren natürlich völlig darauf angewiesen, solche Steuervorteile, Teile in Anspruch zu nehmen. Also haben wir dann schließlich selber gebaut. So. Und da in diesem Haus wohne ich bis heute. Ja, das ist jetzt 52 Jahre alt. Und ja, und das ist also zur Heimat geworden.
1: Sehr gut. Mit Ihren Kindern. Und dann ist ja auch noch mal was ganz anderes für Sie losgegangen. Nämlich, Sie wurden Gemeinderätin. Aber da müssen wir nach der Musik drüber reden. Denn ja, wie gesagt, ein langes, spannendes Leben birgt viele Fragen. Wir hören aus München, jetzt in Berlin leben. Sie hat es andersrum gemacht. Johanna Amelie mit Swimsuit.

0: Johanna Amelie mit Swimsuit, 1:1 der Talk auf Bayern 2. Mein Gast heute, Vigdis Nipperdey. Von Nipperdey, wir befinden uns jetzt in Icking, da wo Sie immer noch wohnen, haben Sie ja gerade gesagt. Und da gibt es ein ganz schönes Bild von Ihnen, kurz oder ich glaube während Ihrer ersten Kandidatur für den Gemeinderat in Icking. Da sitzen Sie schwanger mit zwei Kindern auf einem Sofa, auf einem sehr schönen Sofa.
1: Ein Biedermeier-Sofa,
0: also nicht nur ein einfaches Sofa, das wollen wir ja nicht. Und lesen ein Kinderbuch. Buch, glaube ich, ja. Oder Sie lesen vor. Und das hat mich total berührt, denn das war unüblich, denke ich mal, zu der Zeit, dass eine schwangere Person mit zwei Kindern sich für den Gemeinderat bewirbt, auf dem Land.
1: Ja, also wir sind im August 1974 eingezogen in das Haus. Wie alle Häuser war alles Mögliche da noch zu erledigen und zu tun. Mein Mann ging im Wintersemester nach Oxford, hatte da also ein Sabbatical und war in Oxford eingeladen auf die Volkswagen-Professur. Ich saß also in einem dreiviertelfertigen Haus mit unserem ältesten Sohn, der gesundheitliche Probleme hatte, war schwanger mit dem zweiten Kind. Es gab keine Straße, es gab nur Lehmhaufen. Das Auto musste man irgendwo parken und in Gummistiefeln dahin gehen und immer schauen, dass man mit den Gummistiefeln nicht stecken bleibt. Es regnete ohne Pause. Es fing im Oktober an zu regnen und regnete bis Weihnachten. Also es war nicht so eine tolle Lage. Und ich sagte mir, also jetzt werde ich hier nicht sitzen und verkümmern, sondern jetzt gucke ich mal, was ist denn hier los, und machte einfach Besuch. Ich ging zu dem evangelischen Pfarrer, ich ging zu dem katholischen Pfarrer, ich ging zur örtlichen CSU. Da waren sehr nette, tüchtige Leute, und dann habe ich da kandidiert, und das hat allerdings also angestammten älteren Herrschaften in der CSU nicht gepasst. Mit 33 war man damals ein Küken. Ja? Heute ist man als Abgeordneter schon fast pensioniert. In dem Alter. Aber damals war das also eine unerhörte Anmaßung. Erstens, diese Frau ist erst 33, dann hat sie demnächst zwei Kinder. Dann hat sie einen unaussprechlichen Namen. Dann ist sie preußisch und dann ist sie auch noch evangelisch. Das ist zu viel. Und mein Mann war in der SPD. So, das hat allem die Krone aufgesetzt. Also unerschrocken habe ich das gemacht, und dann hat die CSU aber sozusagen auf mich und Mitstreiter verzichtet. Da haben wir dann eine eigene Gruppe gegründet.
0: Das heißt, sie haben gesagt, ihr dürft nicht bei uns antreten.
1: Ja, okay. Die haben uns rausgeschmissen. Aber das müssen Sie sich vorstellen, also nicht einfach so harmlos. Da gab es wilde Schlachten, und damals wurde noch gekämpft. Ja? Da wurde gebrüllt bis zum geht nicht mehr. Ja, das kann man sich heute alles gar nicht mehr vorstellen. Wir haben dann also eine eigene Gruppe gegründet, die wir Junge Union genannt haben, um die Nähe, sozusagen die politische Ausrichtung, also zu dokumentieren. Und also erstaunlicherweise wurde ich gewählt. Das war eigentlich ungewöhnlich. Ja? Und von da an, das war also 78, von da an war ich kontinuierlich in diesem Gemeinderat, habe immer also sich auch wieder mit Frieden geschlossen mit der CSU, die kamen dann auf mich zu, und habe dann auch für die CSU kandidiert, wurde aber da immer kaltgestellt. Also das ist aber sehr lokal, sehr örtlich. Ich muss aber auch sagen, also die Partei auf einer höheren Ebene hat uns nicht unterstützt, denn die anderen waren bequemer, denen fiel nichts ein und die gaben Aru. Und diese da, die Ideen haben, was man machen konnte, das passte irgendwie nicht ins Konzept. Und später wurde ich gebeten, erst für die CSU zur Bürgermeisterin zu kandidieren. Das habe ich zugesagt, da wurde ich aber auch ausgebotet. Also ich sehe noch diese Herren bei der Versammlung. Diese Frau hat 4 Kinder. Wie will sie da Bürgermeisterin sein? Also so, das waren die Töne. Und ihre Kollegen von der schreibenden Zunft standen am Ausgang, nachdem ich da abserviert war, und sagten, und was machen Sie jetzt? Und ich sagte, jetzt mache ich mich in Icking zur Karteileiche in der CSU. Das ist auch so gekommen. Das hatte zur Folge, dass ich nicht für höhere Ämter in dieser Partei irgendwie kandidieren konnte, denn ich habe dann eine eigene Gruppe gehabt, also die wurde an mich herangetragen, Ickinger Initiative, die es bis zu diesem Jahr gegeben hat, und man hätte mich sonst gezwungen, das sofort aufzugeben. Ja. Dieses bürgerliche Icking, was es ja gibt, das ist ja ein Ort, wo die einheimischen Landwirtsfamilien also eher eine Minderheit sind, auch wenn sie mächtig sind, aber das bürgerliche Icking wurde durch die örtliche CSU nicht abgebildet und fühlte sich auch nicht vertreten. Und diese Lücke, die haben wir als Ickinger Initiative zu füllen versucht.

0: sprachlos. Sprachlos, Fragen überlagen. Aber ich möchte trotzdem noch auf ein ganz anderes Thema kommen, weil das in ihrem Leben auch eine große Rolle gespielt hat. Ihr Mann ist 1990 erkrankt. Und neben dem allem, was Sie uns erzählt haben und der Erziehung Ihrer Kinder und der Begleitung Ihrer Kinder, haben Sie ihn ja noch 2 Jahre bis zu seinem Tod auch gepflegt und unterstützt.
1: Ja, ja. Ja, natürlich weiß niemand, wie lange also ein Mensch lebt. Das kann einem auch die Medizin nicht sagen. Aber es war ab einem relativ frühen Punkt klar, dass er das nicht überleben würde. Und ich stand ein bisschen vor dem Dilemma mit den Kindern und meinem Mann. Wo lege ich das Schwergewicht drauf? Und ich habe in dieser Zeit, war ich sehr für meinen Mann da. Und die Kinder wurden in dieser Zeit etwas vernachlässigt. Das liegt mir auf der Seele, aber in diesem Dilemma, irgendwie muss man Entscheidungen treffen, und mir war klar, dass mein Mann also nicht mehr sehr lange leben würde. Aber trotzdem muss ich sagen, mein Mann hat ja eine dreibändige Geschichte, deutsche Geschichte geschrieben, und als er erkrankte, war der 2. Band gerade in den letzten Zügen, und von dem 3. Band gab es noch gar nichts. Und er hat es in 17 Monaten 6-mal operiert worden und hat immer sofort wieder angefangen, dann nicht mehr selber zu schreiben, sondern zu diktieren. Ich musste also immer Diktiergerät, Rollstuhl, Lampe, überall jede Klinik, jede Reha hinschleppen. Und also er diktierte wie von Furien gejagt. Seine Sekretärin sagte, ich kann gar nicht so schnell schreiben, wie er mir Material liefert. Er hatte dieses Ziel, dieses 3. Buch also richtig zu Ende zu schreiben. Also nicht mit Kompromissen. Und da gab es also einen berühmten Münchner Historiker Schnabel, der eine deutsche Geschichte geschrieben hat und der dann darüber starb, weshalb das nie vollendet war. Das war so das Menetekel an der Wand. Und durch alle Höhen und Tiefen hat er es fertiggebracht, dieses 3. Buch richtig zu Ende zu schreiben. Und als das dann fertig war, das war am 3. Oktober 1991, da hat die Krankheit ihn endgültig übermannt. Und er ist dann ein knappes halbes Jahr später gestorben. Und ich habe ex post erst begriffen, dass dieses Buch ihn am Leben erhalten hat. Es war ein Sieg des Geistes über die Physis, denn die Physis war eigentlich schon am Ende. Das habe ich aber nicht in der Situation so wahrgenommen. Das habe ich erst hinterher sozusagen erkannt, dass das so war.
0: Ich finde es bewundernswert und bezeichnend, dass Sie die Geschichte so über Ihren Mann erzählen und nicht einmal gejammert haben oder gestöhnt, weil es bestimmt für Sie auch irrsinnig anstrengend gewesen ist. Und deswegen, leider muss ich zum Ende kommen, möchte ich mich sehr bedanken, weil das hat für mich einen extremen, und das ist jetzt ein ganz, kein schönes Wort, aber einen Vorbildcharakter, weil bei allem, was ich von Ihnen gehört habe, heute und auch gelesen habe, Sie jammern wenig und Sie machen. Und das ist sehr toll. Vielen, vielen Dank.
1: Ja, und ich bedanke mich für dieses sehr schöne Gespräch und Ihre Einladung und möchte noch anfügen, dass ich 1:1 der Talk oft höre und gerne höre und mit Ihrer Sendung ganz vertraut war.
0: Das freut uns sehr. Dieses und weitere Gespräche können Sie in ARD Sounds nachhören. Dort gibt es diesen Talk und auch den nächsten, der morgen stattfinden wird. Und zwar ist zu Gast Dagmar Nick, Lyrikerin, die gerade erst ihren 100. Geburtstag gefeiert hat. Ja. Danke, dass Sie mein Gast waren, Frau Nipperdey. Und den Zuhörenden wünsche ich noch einen schönen Abend. Viel Spaß mit der Welt am Abend.

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3: Um 23 Uhr mit Sisi Forster. In Deutschland war heute der heißeste Tag seit Beginn der Wetteraufzeichnungen im Jahr 1881. Der Deutsche Wetterdienst hat 41,3 Grad gemessen im Saarbrücker Stadtteil Burbach. Auch in Bayern gibt es einen neuen Rekord, 40,8 Grad gemessen in Kitzingen. Gabi Beck aus dem ARD-Wetterkompetenzzentrum.
4: Meteorologe Tim Gottsch betont, dass das Ende der Fahnenstange in der aktuellen Hitzewelle noch nicht erreicht ist. Er rechnet sogar mit rund 42 Grad an manchen Orten in den nächsten Tagen. Höhepunkt wird der Sonntag sein. In der nächsten Woche dann wird es heftige Schauer und Gewitter geben. Zwar schwül, aber nur noch knapp über 30 Grad.
3: Die Hitze führt auch zu hohen Wassertemperaturen in den Flüssen. Der Main war heute bei Würzburg 30 Grad warm. Optimal für Tiere und Pflanzen wären um diese Jahreszeit 20 bis 25 Grad. Israel und der Libanon haben ein Rahmenabkommen unterzeichnet, das einen Teilrückzug israelischer Truppen aus dem Südlibanon vorsieht. Das hat US-Außenminister Rubio bekannt gegeben. Die Verhandlungen fanden unter Vermittlung Washingtons statt.
5: Das Rahmenabkommen sieht vor, dass sich die israelische Armee zunächst aus zwei sogenannten Pilotzonen zurückzieht, in denen daraufhin die libanesische Armee die Kontrolle übernimmt. Aktuell besetzt die israelische Armee einen mehrere Kilometer breiten Streifen im Süden und Osten des Nachbarlands. Vertreter der Hisbollah kritisierten das Abkommen. Die pro-iranische Miliz spricht sich gegen jegliche Verhandlungen mit Israel aus, setzt auf den bewaffneten Kampf gegen die Besatzung. Aus Kairo, Moritz Behrendt.
3: Im Prozess um den tragischen Tod einer vierköpfigen Familie aus Deutschland in Istanbul sind hohe Haftstrafen verhängt worden. Mutter, Vater, Tochter und Sohn waren im Türkei-Urlaub vergiftet worden, weil in ihrem Hotel mit Insektiziden gearbeitet worden war. Vier der sechs Angeklagten wurden schuldig gesprochen, darunter der Betreiber des Hotels. Er wurde zu 13 Jahren und 4 Monaten Haft verurteilt. Zwei Vertreter der Schädlingsbekämpfungsfirma müssen für 18 Jahre ins Gefängnis. Zwei Männer konnten nach einem Sprung in den Bodensee nur tot geborgen werden. Die 71 und 76 Jahre alten Männer waren mit ihren Frauen auf einem Mietboot unterwegs, als sie gestern Nachmittag ins Wasser sprangen. Eine mehrstündige Suche blieb zunächst erfolglos. Heute wurden dann die beiden Leichen gefunden. Die Ermittlungen zur Unfallursache dauern an. Das Wetter in Deutschland. In der Nacht im Westen und Nordwesten einzelne, teils kräftige Schauer oder Gewitter, sonst klar. Tiefstwerte 26 bis 15 Grad. Am Tag sonnig, im Nordwesten später Wolken, vereinzelt wieder Schauer und Gewitter. Höchstwerte bis 42 Grad. Auch am Sonntag sonnig und heiß, später Gewitter. Ab Montag unbeständiger. Es ist jetzt 23.03 Uhr.
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6: Michi Bartle begrüßt euch ganz herzlich zu diesem Bayern 2 Nachtmix mit Lost and Found. Und den ersten Song, den habe ich im neuen Spike Lee Film Highest to Lowest gefunden. Hier kommt

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Trunks, Aza Brockie, der nicht nur Teile der Musik geliefert hat für den neuen Film von Spike Lee, sondern auch eine nicht ganz unwesentliche Rolle spielt in Highest to Lowest. Irre Geschichte, Denzel Washington spielt David King, einen steinreichen New Yorker Musikmogul, angeblich ausgestattet mit den besten Ohren im Musikbusiness, und er wird auf eine harte Probe gestellt, denn sein Sohn wird, wie er zunächst glaubt, entführt. Ist dann aber nicht sein Sohn, sondern dessen bester Freund, was Denzel vor die moralische Frage stellt, zahlt er auch für den besten Kumpel seines Sohns ein hohes Lösegeld? Geld genug hat er ja. Zumindest macht er sich mit einem Koffer voller Geld auf den Weg zur Übergabe, natürlich begleitet von der Polizei. Alle zusammen geraten dann aber in ein Konzert von Eddie Palmieri and his Salsa Orchester. Es ist nämlich eine Parade in New York, mehr spoiler ich nicht. Stattdessen hören wir jetzt hier auf Bayern 2 bei Lost and Found den wunderbaren Live-Song, durch den Denzel Washington, die Polizei und der Entführer durch müssen und natürlich auch das Lösegeld. Puerto Rico, Eddie Palmieri and his Salsa Orchestra.

Eddie Palmieri and his Salsa Orchestra auf dem Weg nach Puerto Rico. Den Song habe ich zum ersten Mal bewusst gehört im neuen Spike Lee-Film Highest to Lowest auf Apple TV, in dem Denzel Washington einen steinreichen Musikmogul spielt, der mit einer Entführung und einer moralisch schwierigen Frage klarkommen muss. Manchmal etwas konstruiert, aber doch ein irrer Film, den ich nicht nur Musikfans empfehle. Bayern 2, der Nachtmix mit Lost and Found, Perlen aus der Popgeschichte, die ich unter anderem in Büchern, Filmen oder in Serien gefunden habe. Und der nächste Song, der ist inspiriert von der neuen der Sommerausgabe der Mu, der von Josef Winkler immer mit viel Liebe gemachten Zeitschrift für bayerische Aspekte. Neben vielen guten Geschichten und Fotos gibt es in der Mu auch eine kleine Rubrik, die erzählt, was gerade so heiß rotiert im Mu. Büro, zum Beispiel So Serious von Electric Light Orchestra. Was für ein Knaller, schreibt die Redaktion dazu. Ein Knaller, der in den legendären Musicland Studios im Münchner Arabella Haus aufgenommen worden ist. Hören wir mal, ob Ilo auch bei uns so knallen. So Serious.

0: So Serious, Electric Light Orchestra war das, wurde 40 Jahre alt in diesem Jahr, wiedergefunden in der neuen Ausgabe des Moom Magazins. Lost and Found, der Bayern 2 Nachtmix, und wir kommen jetzt zum Größten, endlich.
1: I'm a bad brother.
2: This is the legend of Cassius Clay. The most beautiful fighter in the world today.
3: My name ain't Cassius Clay. That is a slave name. I am Muhammad Ali.
4: I see Ali appears as I to reconnect 400 years away.
2: I am the greatest.
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6: It's gonna be a thriller and a chiller and a killer when I get the gorilla in Manila.
0: Cassius Clay, der sich später Muhammad Ali nannte, war nicht nur der größte Boxer aller Zeiten, das größte Großmaul sowieso, er hatte auch eine bemerkenswerte Geschichte, wurde als Kriegsdienstverweigerer zu 5 Jahren Gefängnis verurteilt, kam gegen Kaution frei, aber sein Weltmeistertitel wurde ihm aberkannt. Ali musste viele Rassismen und jede Menge Islamhass aushalten, was jetzt gerade eine Dokuserie auf Arte zeigt, die im 4. und letzten Teil auch den Jahrhundertkampf von Ali gegen George Foreman in Zaire zeigt. Foreman war der klare Favorit, hatte aber am Ende das Nachsehen gegen den Größten, was mich daran erinnert hat, dass Kollege Jonathan Fischer vor einigen Jahren für das Münchner Trikont-Label die CD Hits and Misses zusammengestellt hat. Muhammad Ali and the Ultimate Sound of Fistfighting, so der Untertitel. Und die Compilation dokumentiert sehr schön, dass Ali in der ganzen Welt ein Schwergewicht war. Auch in Brasilien wurde er besungen, zum Beispiel von Jorge Ben, Cassius Marcelo Clay, so brother, so boxer, so man.

Jorge Ben besingt Muhammad Ali bzw. Cassius Marcello Clay. Wiedergefunden auf Hits and Misses, einer Tricon-Compilation mit Songs, die Ali lobhudeln. Bin darauf gekommen, weil Arte gerade die schöne Doku-Serie Muhammad Ali in ihrer Mediathek streamt, in dem man fühlt, wie mutig Ali war, vor allem als er sich 1967 geweigert hatte, den Wehrdienst anzutreten und damit seiner Karriere schadete. Sein Glaube war ein Grund, nicht in den Krieg in Vietnam zu ziehen, aber ebenso wichtig war ihm, in den USA ein Zeichen gegen den Rassismus zu setzen. Wie man gerade sieht, ist das in den USA, dem WM-Gastgeber, auch heute noch wichtig. Und Alis Zitat ist so unfassbar gut und richtig, wenn er über den Vietnamkrieg sagt: Nein, ich werde nicht 10.000 Meilen von zu Hause entfernt helfen, eine andere arme Nation zu ermorden und niederzubrennen, nur um die Vorherrschaft weißer Sklavenherren über die dunkleren Völker der Welt sichern zu helfen. Und kein Vietcong hat jemals zu mir das N-Wort gesagt. Könnt ihr alles nachschauen in der Arte-Serie über Ali, die ihren Höhepunkt dann 1974 in Zaire findet, beim Rumble in the Jungle, dem Jahrhundertkampf von George Foreman gegen Muhammad Ali. Und dieser Rumble wurde auch vertont von Don Conway. Rumble in the Jungle.

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0: Don Covey, ein Soul-Sänger, der für Gladys Knight und Aretha Franklin Songs geschrieben hatte. Rumble in the Jungle war das. Geschrieben 1974, kurz nach dem Kampf Foreman gegen Ali in Zaire. Auch zu finden auf der Tricon-CD Hits and Misses, die Kollege Jonathan Fischer zusammengestellt hat. Muhammad Ali war ja immer sowas von verankert in der Popkultur. Der Boxkampf der Rumble in the Jungle 1974 in Zaire etwa hatte auch ein dickes Live-Konzert. Miriam Makeba war dabei, die Fania All-Stars, Bill Withers. Der Hauptakt war aber ganz klar James Brown. Genau, er hier.
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0: Ist richtig toll, sich auf YouTube anzuschauen, wie James Brown in Zaire live abgeht, fast den Moonwalk macht. In jedem Fall erstaunlich sein Konzert in Afrika zu Ehren von Ali. Am Ende sieht man James Brown sehr, sehr berührt in die Umkleidekabine marschieren und er bedankt sich wirklich bei allen und jedem, dass er dabei sein durfte bei diesem Event in Zaire. Wir hören jetzt diese Soul Power. James Brown live 1974 in Zaire bei Rumble in the Jungle. Und ja, er ist black and proud und macht sein Ding halt überall.
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Auch die Fugees rumblen in the jungle und ehren damit Muhammad Ali, über den die Arte-Mediathek gerade eine vierteilige Serie zeigt. Was mich daran erinnert hat, wieder mal in das schöne Buch Cassius von NME und BBC-Autor Stuart Cosgrove reinzublättern. Auch er weist darauf hin, dass Ali schon, als er noch Cassius Clay hieß, immer Teil der Popkultur war. Und was ich nicht wusste, als er 1964 mit dem Boxen anfing, da lernte er in Miami Sam Cooke kennen. Sam Cooke war damals schon ein großer Star, trotzdem verweigerten ihm die noblen Hotels am Strand von Miami den Zutritt mit Hinweis auf die Rassentrennung. Ein Jahr zuvor hatte Sam Cooke schon seine Bürgerrechtshymne A Change Is Gonna Come geschrieben. Und dieser Wandel, der dauert noch ein wenig, aber der Song, der bleibt. Sam Cooke.

0: A change is gonna come. Sam Cooke war das damals mit Cassius Clay befreundet. Ihr seid bei Lost and Found, Perlen aus der Popgeschichte, die ich in Büchern, Filmen oder Serien wiedergefunden habe. Und die nächsten beiden, die haben, wie es der Teufel so will, auch mit Cassius Clay zu tun.
1: Now I admire Cassius Clay, I do. What I admire is, in his sport there's an element of true combat.
0: Ja, auch Bruce Lee schätzt Cassius Clay. Die Szene habe ich einer Reise in die Türkei zu verdanken. Hab euch ja im letzten Nachtmix erzählt, dass ich da vor kurzem war. Im Flieger nach Istanbul habe ich mir nochmal Quentin Tarantinos Once Upon a Time in Hollywood angesehen. Tarantino liebt es ja, seine Filme zu schreiben mit der besten Musik, die er gerade in die Finger bekommt. Aber ich vermute, es gibt keinen Tarantino-Film mit so viel guter, manchmal auch überraschender Musik. Gerade haben Deep Purple eine neue Single am Start. Bin ja nicht ihr allergrößter Fan, aber Tarantino hat das ein wenig geändert. In Once Upon a Time in Hollywood kommt an einer Stelle plötzlich der uralte Deep Purple-Kracher Hush. Und bei Tarantino kommt er verdammt gut. Ich hoffe, auch hier bei Lost and Found.

Roy Head und Treat Her Right aus dem Tarantino-Film Once Upon a Time in Hollywood mit Brad Pitt und Leo DiCaprio. Er spielt zu einer Zeit, als Roman Polanski und Sharon Tate noch am Leben waren. Und ich fand ihn auch beim zweiten Mal gucken noch richtig gut. Hab mich die letzte Woche mit meinem Freund Martin Peter darüber unterhalten und wir waren uns beide einig, dass Once Upon a Time zusammen mit Pulp Fiction und Jackie Brown zu Tarantinos besten Würfen zählt. Wie vorhin gesagt, ich habe ihn im Flieger nach Istanbul gesehen. Tolle Musik dort, vor allem der Psych-Folk aus den 70ern und 80ern, den ja auch KünstlerInnen wie Altin Gün und Derya Yildirim aufgesogen haben. Letztere, das hat sie neulich auch auf Insta gepostet, spielt am 21. August auch in München beim von uns präsentierten Free Festival. Wir hören sie jetzt hier bei Lost and Found mit Ball.

Baal, das war die Hamburgerin Derya Yildirim und ihre Gruppe Shimshek. Die könnt ihr auch live beim von uns präsentierten Free Festival in München sehen. Das war es schon wieder fast mit Lost and Found. Im Bayern 2 Nachtmix könnt ihr wie immer 7 Tage nachhören in der BR Radio App. Und nicht nur, weil wir zumindest hier in München auf den CSD, auf den Christopher Street Day zusteuern. Ich werde dabei sein morgen. Hören wir zum Schluss die famose Ebbo. Über einen ihrer jüngsten Songs, über Arbeit, titelte die Wochenzeitschrift Die Zeit, hört die Randale. Hoffe, wir sind laut morgen auf der Pride, denn auch Toleranz schaffen, das ist harte Arbeit. Danke fürs Zuhören und bye bye, sagt Michi Bartle.

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4: Um 24 Uhr mit Sisi Forster. In Deutschland gibt es einen neuen Temperaturrekord. Der Deutsche Wetterdienst hat im Saarbrücker Stadtteil Burbach mit 41,3 Grad Celsius den bisher höchsten Wert seit Beginn der Wetteraufzeichnungen gemessen. Bisher lag die Höchstmarke bei 41,2 Grad, gemessen 2019 in den nordrhein-westfälischen Gemeinden Tönnesforst und Duisburg-Berl. In Deutschland gilt derzeit flächendeckend eine Hitzewarnung. Im Lauf des Tages könnten heute Temperaturen von bis zu 42 Grad möglich sein, heißt es vom Wetterdienst. Die Hitzewelle dürfte noch bis Anfang kommender Woche andauern. Nach dem Doppelbeben in Venezuela werden immer mehr Leichen geborgen. Nach offiziellen Angaben stieg ihre Zahl jetzt auf mindestens 920. Darüber hinaus seien rund 3000 Menschen verletzt worden. Zehntausende werden noch vermisst. Weil vielerorts der Strom ausgefallen ist und schweres Räumgerät fehlt, suchen Einsatzkräfte, Soldaten und Anwohner oft mit Taschenlampen und bloßen Händen nach Verschütteten. Trotz vereinbarter Waffenruhe haben die USA erneut den Iran angegriffen. Wie es vom US-Regionalkommando hieß, geschah das als Reaktion auf eine Attacke auf ein Frachtschiff vom Donnerstag, die die USA dem Iran zuschreiben. Demnach wurden Raketen- und Drohnenlager sowie Radaranlagen beschossen. Über Schäden oder Opfer ist nichts bekannt. Das Landgericht Magdeburg hat gegen den Weihnachtsmarkt-Amokfahrer die Höchststrafe verhängt. Der inzwischen 51 Jahre alte Angeklagte aus Saudi-Arabien wurde zu lebenslanger Haft verurteilt. Die Richter stellten die besondere Schwere der Schuld fest. Eine Anordnung der Sicherungsverwahrung bleibt vorbehalten. Der Mann war im Dezember 2024 mit einem SUV auf dem Magdeburger Weihnachtsmarkt in eine Menschenmenge gefahren. 6 Menschen kamen ums Leben. Zur Fußball-WM. Die Ergebnisse des letzten Spieltags in der Gruppe 1. Norwegen-Frankreich 1:4 und Senegal-Irak 5:0. Damit sind Frankreich als Gruppenerster und Norwegen als Gruppenzweiter für das 16. Finale qualifiziert. Der Senegal hat als Gruppendritter theoretisch noch Chancen aufs Weiterkommen. Der Irak ist ausgeschieden. Das Wetter in Deutschland. In der Nacht im Westen und Nordwesten einzelne, teils kräftige Schauer oder Gewitter, sonst klar. Tiefstwerte 26 bis 15 Grad. Am Tag sonnig, im Nordwesten später Wolken, vereinzelt wieder Schauer und Gewitter. Höchstwerte bis 42 Grad. Auch am Sonntag sonnig und heiß, später Gewitter. Ab Montag unbeständiger. Es ist jetzt 0:03 Uhr.
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6: Mit Constanze Fennel und in den ersten beiden Stunden heute mit Aufnahmen aus den Archiven des SWR. Schön, dass Sie zuhören. Wir starten mit Robert Schumann. Fast schon eine kleine Symphonie sind seine Ouvertüre, Scherzo und Finale Opus 52. Und all das spielt jetzt für uns das SWR-Sinfonieorchester Baden-Baden und Freiburg unter Hans Zender. Kommen Sie gut durch die Nacht.

Ouvertüre, Scherzo und Finale Opus 52 von Robert Schumann, hier in einer Aufnahme mit dem Symphonieorchester Baden-Baden und Freiburg unter Hans Zender. Weiter geht's mit dem Romantiker E.T.A. Hoffmann. Ein vielseitiger Künstler und Universalgenie. Er war Schriftsteller, Maler, Zeichner, Musikkritiker, Theaterdirektor, Jurist, aber auch Komponist. Von allen Künsten galt ihm die Musik als romantischste und damit als die höchste. Und so hat uns E.T.A. Hoffmann nicht nur den Sandmann hinterlassen, sondern auch 70 Kompositionen. Hier kommt eine davon, das Grand Trio in E-Dur, gespielt vom Beethoven-Trio Ravensburg.

Das Beethoven-Trio Ravensburg interpretierte das Grand Trio für Violine, Violoncello und Klavier in E-Dur von E.T.A. Hoffmann. Als nächstes spielt das SWR-Sinfonieorchester Baden-Baden und Freiburg für uns prächtige Tanzmusik, eine viersätzige Ballettsuite aus Jean-Philippe Rameaus Castor et Pollux. Tatsächlich eins der meistgespielten Bühnenstücke des 18. Jahrhunderts. Die Leitung hat Sylvain Cambrelin.

viel gespielt im 18. Jahrhundert und jetzt hier im ARD-Nachtkonzert, präsentiert von BR Classic. Das war eine Ballettsuite aus Jean-Philippe Rameaus Oper Castor et Pollux. Sylvain Cambrelin stand am Pult des SWR-Sinfonieorchesters Baden-Baden und Freiburg. Kurz nach eins ist es und die nächste Musik, die führt uns nach Spanien, etwa 50 Kilometer nördlich von Madrid. Dort liegt der größte Renaissance-Bau der Welt, El Escorial. In diesem monumentalen Klosterschloss hat Padre Antonio Soler gewirkt und vergleichsweise ziemlich filigrane Klaviermusik komponiert.

Die Pianistin Marie-Louise Hinrichs hat diese Sonate in S-Dur von Antonio Soler gespielt, hier im ARD-Nachtkonzert, präsentiert von BR Klassik. Gleich 1:15 ist es. Geistliche Musik von Franz Schubert steht jetzt auf dem Programm. Seine deutsche Messe mit dem Anhang »Das Gebet des Herrn« hören wir hier in einer Aufnahme mit dem Südfunkchor Stuttgart unter Rupert Huber.

Franz Schuberts Deutsche Messe mit dem Anhang »Das Gebet des Herrn«, hier gesungen vom Südfunkchor Stuttgart unter Rupert Huber. Weiter geht's mit Musik aus Mannheim, denn dort war im 18. Jahrhundert jener berühmte Hof, dessen Strahlen der Sonne gleich ganz Deutschland, nein, ganz Europa erhellen. Das schrieb Leopold Mozart. Schon im Alter von gerade mal 10 Jahren hat Peter von Winter in der Mannheimer Hofkapelle mitgespielt und von der Pike auf gelernt. Das hier ist Musik von ihm. Ein Klarinettenkonzert in S-Dur mit Dieter Klöcker als Solist und dem Südwestdeutschen Kammerorchester Pforzheim unter Johannes Mösus.

Dieter Klöcker war der Solist in diesem Klarinettenkonzert in S-Dur von Peter von Winter und er wurde hier begleitet vom Südwestdeutschen Kammerorchester Pforzheim unter Johannes Mösus. Kurz vor 2 Uhr ist es, kommen Sie gut durch die Nacht, hier mit der Cellistin Sol Gabetta.

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1: Um 2 Uhr mit Ronald Lessig. Das US-Militär hat neue Angriffe gegen Iran geflogen. Das Ziel der Angriffe seien Raketen- und Drohnenstellungen sowie Küstenradaranlagen gewesen. Das teilte das US-Regionalkommando CENTCOM mit. Aus Washington Samuel Jakisch.
2: Den Angriff